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0: Tja, Mensch, Frau Doktor, schön, Sie zu sehen. Ich wünsche Ihnen einen großartigen Tag. Den wünsche ich Ihnen auch, Herr Postbote. Den wünsche ich Ihnen auch.
1: Morgen. Guten Morgen, Frau Kaminski.
0: Morgen, Mandy.
1: Sie haben bereits einen Patienten im Zimmer.
0: Nee, das ist kein Patient, das ist mein Anwalt.
1: Er behauptet aber, er sei Fischer.
0: Fischer? Hm? Herr Buttenschön, hatten wir einen Termin? Wie geht's denn dem Fuß? Oh,
2: danke, Frau Doktor, muss ja, muss ja.
0: Na, dann gucken wir uns das mal an. Was machst du denn hier?
2: Viel Glück für den Prozess.
0: Viel Glück bei der Bank.
2: Robin will dich zum Essen ins Achtern einladen.
0: Robin?
2: Ja, Robin. Okay, also ich würde mich auch freuen, wenn du kommst. Hey, muss ich mir Sorgen machen? Du hast dem Typen das Potenzzeug nicht gegeben, Ausbuster.
0: Kann ich aber nicht beweisen.
2: Kann der andere auch nicht.
0: Im Zivilprozess geht's viel um Glaubwürdigkeit.
2: Okay. Soll ich mitkommen?
0: Was willst du machen? Mir beim Ausbruch helfen, falls sie mich einbuchten?
2: Warum nicht?
0: Später essen gehen ist gut.
2: Um 7, um 8 Uhr?

0: Frau Wing! Ich hole Hilfe!
1: Ja? Frau Kaminski, wir haben einen Notfall. Gleich um die Ecke. In der Rosenstraße 22 ist eine ältere Dame gestürzt.
2: Was ist mit Dr. Friese?
1: Er ist im Wald.
0: Ich habe geklingelt, zweimal. Und dann habe ich Poltern gehört. Er liegt immer noch da.
2: Kennen Sie sich aus? Kommt man da durch?
0: Ich wohne hier doch nicht. Gut, dass Sie gleich gekommen sind.
2: Plötzliche Schamoffensive?
0: Sie wissen ja, was die Leute reden.
2: Nee, was reden die Leute denn?
0: Naja, mit dem Prozess und so. Der Tote auf dem Kreuzfahrtschiff.

0: Kurze Star, wie heißt sie?
1: Wen? Aus wieder wen?
0: Hallo? Hallo, können Sie mich hören? Wie ist Ihr Name?
2: Wing. Roswitha.
0: Schön da bleiben, Frau Wing. So, Päckchen weg. Helfen Sie mal bitte. Schulter und Kopf, ganz vorsichtig.
1: Sie ist Malerin und Bildhauerin.
0: Kissen bitte.
1: Der Leninstein auf der Hauptstraße, der ist von ihr. Aha.
0: Spielen Sie das, Frau Wing?
2: Ja.
0: Und das?
2: Ja.
0: Sehr gut. Tut das weh? Ja. Und das?
2: Herbert.
0: Nee, muss ich Sie enttäuschen. Ich bin Ärztin, Kaminski. Folgen Sie bitte mal dem Finger.

0: Geht das auch nach hier? Gut. Haben Sie irgendwo Schmerzen, Frau Wing?
1: Ah ja. Meine Schulter.
0: Und wissen Sie, was passiert ist?
1: Was ist denn passiert?
0: Sie waren oben und wollten die Treppe runter, weil es an der Haustür geklingelt hat?
1: Aha, kann sein.
0: Kaminski, ich habe einen Notruf in der Rosenstraße 22. Ältere Person, Verdacht auf Schädel-Hirntrauma nach Treppensturz. Okay.
1: Machen Sie sich nicht die Mühe. Ich habe Blutkrebs. Habe ich Post?
2: Wir begrüßen den Baum wie einen Vertrauten aus der guten alten Zeit. Das heißt, wir geben ihm die Hand und wir umarmen ihn. Ah. Richtig ran, richtig umarmen. Jetzt werden Sie sicherlich denken, was soll denn das? Ist ja lächerlich. Was soll das in einer Therapie gegen Zwangsstörungen? Was hat das Ganze mit meiner Angst vor Bakterien, vor Bazillen, vor Viren zu tun? Richtig ran, richtig umarmen. Aber jetzt machen Sie mal die Augen zu. Und atmen ganz tief durch.
3: Ah. Oh.
2: Das ist der Duft von Harz. Von Erde. Wie viele Keime, Pilze, Insekten und Pflanzen leben auf diesem Baum? Und auf. Und mit ihm, ohne dass er irgendeinen Schaden an Ihnen nimmt. Entschuldigung, also, kann ich nachher mal zu Ihnen? Ich krieg das einfach nicht weg.
3: Ja, ist kein Problem. Ich muss hier nur leider kurz ran.
2: Ja, danke.
3: Bis gleich.
2: Ja?
4: Herr Doktor, wollten Sie nicht um 10 in der Praxis sein?
3: Ja, ich bin unterwegs. Ja.
5: Die Frau Wing hat die Kurmuschel gebaut.
6: In Leninstein.
5: Echt jetzt?
6: Weiß jeder.
1: Beides.
6: Tut das weh? Hier, ja.
1: Erst kämpft man mit dem Schmerz, dann lässt man sich auf ihn ein. Und dann schwimmt man mit ihm davon.
6: Wer hat Ihnen den Quatsch erzählt?
1: Axel.
6: Also, was auch immer in dieser Axel gesagt hat. Wir sind Rettungswagen, keine Sterbeklinik. Nicht wegschwimmen, schön hier bleiben. Ganz ruhig atmen.
1: Sie können mir nicht helfen.
6: Doch, kann ich. Ich kann zumindest versuchen. Ihr Puls hat sich schon wieder normalisiert.
1: Sie sind eine echte Liebe. Eine gute.
6: Schön, dass das mal jemand sagt.
1: Ja. Ich kann das sehen.

0: Immer dieses Würgen. Ich krieg kaum Luft.
1: Mhm, das kommt vom Stress. Globus hystericus.
0: Wo hab ich denn Stress, hä? Ich häng hier ab. Mein Vater denkt, ich studiere.
1: Nicht reden.
0: Ich schmeiß das Studium. Weißt du, er kann mich nicht zwingen, auch wenn er mir alles bezahlt. Das ist mir egal.
1: Bitte nicht reden.
0: Mandy, bitte, ich habe echt keinen Bock, hier dein Versuchskaninchen zu sein.
1: Dann sag deinem Vater, dass er einen Assi in die Welt gesetzt hat, der in Ruhe abharzen will. Hm? Chillen am Meer. Ding Dong bei der Mandy.
0: Ist das dein Ernst?
1: Na, das ist es doch, was du denkst. Ich studiere nicht wie mein Vater Jura, also bin ich ein Loser.
0: Was ist das denn für eine Klippschuhenpsychologie?
1: Entspann dich jetzt. Kopf aus, Gefühl an. Pure Sinnlichkeit. Oh. Ups. Doch lieber auf dem Bauch?
0: Sag mal. Hat Nora nicht heute ihren Prozess? Müsstest du nicht längst im Gericht sein? Was macht die eigentlich da?
2: Was heißt hier Notfall? Mama, die legen dir das negativ aus, wenn du da nicht erscheinst.
3: Ich erscheine ja, sobald ich die Patientin versorgt habe.
0: Du kopierst das nicht, oder? Ich bringe dir die Unterlagen und du machst dich so schnell wie möglich auf den Weg, okay?
3: Du hast doch gar kein Auto.
0: Ich fahre mit Richards.
3: Hey, das hat er erlaubt?
0: Ja, er hat doch keine Wahl.
3: Okay, danke, ja.
0: Schon gut.
3: Entschuldigung. Alles gut.
0: Ich muss.
1: Hey, sehen wir uns heute noch? Dong?
0: Ich bin jung und unschuldig. Und ich bin in der Stadt groß geworden.
1: Wir auf dem Land, wir nehmen darauf keine Rücksicht. Wie wär's mit einer Runde Golf heute Abend?
0: Wie Golf?
1: Na, Golf? Ich kann den Schläger leihen.
0: Okay.

0: Nicht schon wieder.
1: Ach, hey.
0: Tag.
1: Roswitha, was hast du jetzt schon wieder angestellt?
0: Immer dasselbe. Irgendwas machst du falsch, Axel.
1: Ich übernehme.
2: Der Axel mit dem Schmerz?
1: Für Sie immer noch Heckmann, Dr. Heckmann.
0: Er ist ein guter Junge. Nur warum er sich für Medizin entschieden hat.
1: Ich mach das schon.
3: Sturz an der Treppe im eigenen Haus. Längere Zeit bewusstlos, Verdacht auf Schädelhirntrauma. Aber keine Amnesie und unauffälliges EKG.
4: Nicht so hastig.
3: Denkbar wäre auch eine Katalepsie.
1: Yeah.
3: Die Patientin leidet nach eigenen Angaben unter Leukämie.
4: Ich sag's ihm.
3: Das wäre dufte.
4: Geil zum Service.
3: Kennen die beiden sich privat?
4: Sie ist eine Tante oder sowas.
3: Ich bin unterwegs.
5: Ja, wie kommst du jetzt hierher?
3: Mit dem RTW. Sag mal, ist mein Anwalt bei dir?
5: Nee.
3: Komisch. Okay, bis gleich, ja?
6: Bis gleich.
3: Ja.

0: Mama. Na, endlich.
1: Ging nicht schneller.
0: Dana, deine Jacke.
1: Oh, shit. Ist mein Anwalt da?
0: Nein. Ich glaube, die haben einen neuen Beweis.
1: Was?
0: Ein Rezept, das du dem Röder am 23. April ausgestellt hast. 2 Tage nach dem Patientengespräch. Ein Isosorbitmononitrat.
1: Ach, blutdrucksenkendes Mittel. Stimmt, da war was.
0: Stimmt, da war was?
1: Das war nur ein Folgerezept. Das hat ihm sein Hausarzt seit Jahren verschrieben.
0: Warum hast du das in deiner Aussage nicht angegeben?
1: Da habe ich nicht dran gedacht. Darum ging es auch nicht.
0: Die denken jetzt, du hast sie noch mal behandelt und das verschwiegen.
1: Quatsch.
0: Die können das mit diesem Rezept beweisen. Kennst du den?
1: Kommt mir irgendwie bekannt vor.
2: Frau Kapersky? Guten Tag.
1: Guten Tag.
2: Jansen, ich vertrete den Kollegen Nasser.
1: Was?
2: Wer hat Sie niemand angerufen?
1: Nein.
2: Der hat heute Morgen einen Autounfall. Also, nur die Hand gebrochen, nichts Dramatisches, aber er muss da bin nach Rostock.
1: Und Sie sind jetzt mein neuer Anwalt?
2: Zack. Ja, muss ja. Ne?
1: Mein Name ist Kaminski.
2: Ja, ich hatte jetzt noch nicht die Zeit, mich mit der Aktenlage vertraut zu machen.
1: Warum sind Sie dann hier?
2: Sonst ergeht ein Säumnisurteil. Und das wollen wir doch alle nicht, oder? Ja, dann wollen wir mal.
3: Der Zeuge wird zugelassen. Bitte. Herr Fromm, schildern Sie uns bitte Ihre Sicht auf die Ereignisse damals an Bord der Queen of the Caribbean.
4: Naja, was soll ich sagen? Karl Röder war mein bester Freund. Und er war ziemlich angefixt von den Frauen an Bord. Wenn Sie wissen, was ich meine.
3: Ja, bitte nur Auslassungen zur Sache, ja?
4: Er hatte es mit dem Herz. Deswegen die Potenzprobleme. Deswegen ist er zu der Kaminski und wollte von ihr die blaue Wundertüte. Die Lustpille für den Mann.
3: Sildenafil.
4: Ganz genau.
3: Und Sie waren dabei, als er die Beklagte nach diesem Medikament gefragt hat?
4: Das ist der Punkt. Ich war dabei. Sie wollte das Zeug unbedingt loswerden. Bar auf die Hand. Sagte noch viel Spaß.
3: In Ihrer schriftlichen Aussage steht, Frau Kaminski hätte gesagt, dass sie diese Medikamente auch offiziell abrechnen könnte. Allerdings würde dann die Krankenkasse davon erfahren und damit möglicherweise seine Frau.
4: Ganz genau. Sie hätte ja auch sagen können, wenn Sie nicht bar zahlen, werde ich Sie verraten.
3: Möchten Sie sich dazu äußern?

0: Ich habe Herrn Röder aufgrund seiner Herzprobleme kein Sildenafil verschrieben. Ich habe ihm auch kein Sildenafil unter der Hand verkauft. Ich verkaufe meinen Patienten nichts unter der Hand. Es kann sein, dass dieser Herr zeitgleich an Bord der Queen of the Caribbean war. Aber er war nie in meiner Sprechstunde. Auch nicht zusammen mit Herrn Röder. Ach, ganz ehrlich, wo sind wir denn hier? Wissen Sie was, Frau Röder? Ich besorge mir einfach auch jemanden, der behauptet, dass er auch noch mit im Raum war und der bezeugen kann, dass ich ihr Mann nichts vertickt habe. Ihr Zeuge lügt, ich glaube, ich spinne!
1: Frau Kaminski, überlassen Sie bitte die Einschätzung der Zeugenaussage dem Gericht. Danke.
2: Also, das Gericht gibt uns hier 2 Tage Zeit, um uns mit der neuen Beweislage auseinanderzusetzen. Wie soll ich das machen? Naja, ich würde sagen, wir telefonieren einfach, ja? Frau Kaminski?
3: Ja, auch Kaminski.
0: Habe ich geschnallt, Schatz.
3: Wir brauchen einen anderen Anwalt. Einen, der sich auch auskennt mit Strafrecht.
0: Ist ein zivilrechtlicher Prozess.
3: Ja, aber wenn die mit der Klage durchkommen, dann werden die den Strafprozess neu aufrollen. Mit den neuen Beweisen, die die haben. Dann geht's nicht mehr um Schadensersatz. Dann geht's um Körperverletzung mit Todesfolge.

0: Mama, wir müssen Papa anrufen.
1: Spinnst du?
2: Vielleicht kennt er jemanden hier auf Rügen, der in seiner Liga spielt.
1: Vergiss es, ich hab den seit Jahren nicht gesprochen.
3: Mama, kapier das bitte mal. Wenn du verlierst, landest du
1: im Knast. Ja, weiß ich!

0: Wann ist der neue Verhandlungstermin? Ja. Kurzen Moment. Herr Kaminski? Ihre Frau möchte Sie sprechen. Ex-Frau.
1: Welche Ex-Frau?
0: Die auch Kaminski heißt.
1: Gut, dann stellen Sie mal durch.

0: Na?
1: Na?
0: Alles gut bei dir?
1: Ich habe ein juristisches Problem.
2: Ja, gut. Dann lass mal hören.
1: Es geht um Behandlungsfehler, also um vermeintlichen Behandlungsfehler, als ich noch Schiffsärztin war.
2: Ja.
0: Kai hatte mal was erzählt. Aber das ist schon eine Weile her.
1: Ach, ich weiß auch nicht. Die Kläger, die haben jetzt plötzlich neuen Zeugen. Der lügt und mein Anwalt ist eine Katastrophe. Der ist nur Ersatz. Kennst du zufällig jemanden in der Nähe von Rügen, der Straf- und Zivilrecht macht und gut ist?
0: Ja, ich kann mich gar nicht mehr umhören.
1: Okay.
0: Rufe ich dich zurück, sobald ich jemand habe, ja?
1: Ja.
2: Ja gut, bis dann.
1: Ja, tschüss.

0: Ja?
1: Professor Watzke ist jetzt da.
0: Ja, dann schicken Sie ihn zu Handa. Und dann sagen Sie bitte alle Termine für den Rest der Woche ab.
1: Ich soll was?
0: Ja, Sie sollen.
1: Okay.

0: Ich brauche Zeit, bis die Ferienwohnung fertig ist. Kann ich ja wieder die Zinsen zahlen.
1: Das Sozialamt hat Ihr Konto bereits gepfändet.
0: Ja, weil ich ins Krankenhaus musste, weil ich nicht versichert war. Weil jetzt bin ich ja wieder gesund.
1: Tut mir leid. Wir müssen in die Vollstreckung. Wenn Sie uns zusichern, dass Sie keinen Widerspruch einlegen, dann können wir Ihre Schulden ausgleichen und Ihr Konto wieder freigeben.
0: Aber das war's dann.
1: Ich kann Ihnen noch ein Dispo anbieten. 5.000. Damit tun Sie allen einen Gefallen, glauben Sie mir. Auch sich. Und Ihrem Bruder.
0: Und meiner Bank.
1: Schauen Sie, mit dem Verkauf des Hofs und des Kutters sind Sie Ihre Schulden wieder los.
0: Was wollen Sie mit dem Kutter? Das ist ja nichts mehr wert. Nee, das müssen Sie streichen. Streichen Sie es bitte, ja?
1: Da müsste ich noch mal mit der Kreditabteilung sprechen. Ja, aber das dauert dann wieder. Was anderes kann ich Ihnen nicht anbieten.
2: Komm, weiter geht's.
3: Haben wir wieder Geld?
2: Klar.
3: Gut gemacht.
2: Sag ich doch.
1: Wie viel?
4: Macht 44,30.
0: Stimmt so.
4: Danke.
0: Komm, Abflug.
3: Und Nora?
0: Er kommt nicht. Vermutlich Stress mit dem Prozess.
3: Nein, die kommt.
0: Jetzt vergessen. Ist nicht schlimm. Los, komm raus hier.
3: Keine Nacht durch.
0: Gib's zu Hause.
5: Tut mir leid. Der blöde Prozess.
3: Wie geht's dir?
5: Naja.
0: So schlimm?
5: Ja.
0: Gegessen?
5: Lass uns gleich zu dir gehen, ja?
6: Robin!

0: Scheißbank.
1: Ich könnte nach Norwegen. Auf eine Bohrinsel. Kommst du mit? Ärzte brauchen die immer.
0: Auf eine Bohrinsel?
1: Auf eine Bohrinsel, ja. Hey, wenn du den Prozess verlierst, ja, dann schnappen wir uns den Kutter und dann... Piu.
0: Noch habe ich den Prozess nicht verloren. Mein Ex-Mann sucht mir einen guten Anwalt.
1: Dein Ex? Habt ihr wieder Kontakt, ja?
0: Gezwungenermaßen. Darf nur nicht dran denken, wie das mit dem war.
1: Wieso, wie war's denn?
0: Er ist großartig. Hm. Absolut beeindruckend. Wahnsinnig eloquent. Das größte Arschloch, was da draußen rumrennt.
1: Naja, er ist Anwalt.
0: Du bist eifersüchtig.
1: Ich?
0: Ja, krass.
1: Ich eifersüchtig?
0: Du bist eifersüchtig.
1: Ich bin überhaupt nicht eifersüchtig.
0: Bist du?
1: Ich bin gar nicht eifersüchtig.
0: Sehe ich doch.
1: Ach, der soll auch kommen, dein erfolgreicher Anwalt, dem du so hinterher trauerst.
0: Der kommt ja nicht, der schickt mir jemanden. Oh. Und ich traue dem nicht hinterher.
1: Hm. Okay, ich bin eifersüchtig.
0: Hab ich doch gesagt.
1: Tierisch. 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

0: Entschuldige, das war nicht so gemeint.
1: Ah.
2: Mensch, Frese!
0: Hey! Ja.
2: Wir haben uns ja lange nicht gesehen, das ist ja schön.
0: Ja, ich bin erkältet.
2: Ach komm, jetzt egal. Ha? Ist dein Häuschen?
3: Ich Frese, das ist ja doll.
4: Was machst du hier?
2: Herr Nora hat mich angerufen wegen ihrem Prozess. Ich wollte meine Hilfe.
4: Sie ist nicht da, sie ist im Tagebuch. Danach in der Praxis.
2: Ja gut, ich kann auch erst mit dem Kai reden.
4: Stopp. Weiß er, dass du kommst? Na, ich weiß nicht, ob der auf dich vorbereitet ist.
2: Was meinst du damit?
4: Ja, das sollte dir selbst erklären, vielleicht. Telefoniert ihr erstmal miteinander.
2: Okay. Ist irgendwas passiert, von dem ich wissen sollte?
5: Papa?
2: Hey!
5: Hey. Cool, dass du selbst gekommen bist. Das hätte ich jetzt nicht gedacht.
2: Ich gestern auch noch nicht.
4: Muss ich jetzt nicht verstehen.
2: Ja, auch Kaminski. Bin auf der Insel. Ich habe keinen Kollegen gefunden. Da dachte ich, ich komme selbst.
6: Ich bin noch im Krankenhaus. In Bergen.
2: Ja, gut. Dann gehe ich und Kai schon mal die Akten durch. Kann er mir zeigen, was er drauf hat. Ja gut, wir sehen uns später.
6: Okay.
2: Wieso bist du eigentlich nicht in Berlin? Das Semester läuft doch schon.
5: Och, ich verpasse da nichts. Ich kann es ja alles nachlesen.
2: Und Richard meinte, du hättest ein Problem mit mir.
5: Ich? Wieso hat doch jeder? Mama, Richard, hoffentlich auch die Gegenpartei.
7: Morgen.
6: Hallo, ich bin die behandelnde Ärztin von Roswitha Wing. Ich muss mal ihre Krankenakte einsehen.
7: Okay.

0: Ja, hallo, Herr Dr. Heckmann.
1: Wie bitte? Wo steckt sie?
2: So schlimm?
0: Nee, gar nicht mal.
1: Kann ich Sie kurz sprechen?
2: Axel, lass sie mal. Sie macht das sehr gut.
1: Roswitha, die Frau Kaminski ist nicht eine behandelnde Ärztin.
2: Ja.

0: Nacht, die Nocte Obducta. Wenn Ihnen das was sagt.
1: Nee, sagt mir nichts. Warum haben Sie denn keine Knochenmarkspunktion durchführen lassen? Einfach um sicher zu sein, dass es wirklich Leukämie ist.
0: Bei dem Zustand der Patientin, ja? Wollen Sie sie noch weiter quälen, ja? Mit chirurgischen Eingriffen.
1: Setzen Sie das Dasatinib ab, indem Sie zuballern, dann geht's ihr vermutlich schnell besser.
0: Ach, nur mal so nachgefragt. Haben Sie nicht eigentlich schon genügend Probleme mit Ihrem Prozess? Hm? Ein Totschlag reicht doch, oder?
1: Wenn Sie keine Punktion machen lassen, dann kriege ich Sie dran wegen einem groben Behandlungsfehler. Damit kenne ich mich ja aus.
0: Oh. Ah, haben Sie das gesehen? Haben Sie das gesehen?

0: Dr. Frese? Die gehört nicht zu uns, oder?
1: Die gehört Frau Krupka.
0: Ihrer Freundin?
1: Wieso ist denn die in der Wäsche?
0: Das muss doch alles in die Desinfektion. Anweisung von oben. Na, von ganz oben?
1: Hä?
0: Von Ihnen.
1: Naja, ist es halt so.
2: Fischfutter. Aquarium Bodenreiniger. Aquarium Silikon. Aquarium Außenfilterset.
3: 4544, bitte. Wir müssen Kutter verkaufen. Frisst zu viel Diesel, rostet, bringt nichts mehr ein.
2: Nein, das darfst du nicht. Verdammt.
3: Hey, bisschen leiser, ja? Bisschen leiser.
2: Das ist unser Kutscher vom Papa.
3: Ja, geht aber nicht anders. So, und wir gehen jetzt mal.
4: Au! Weiterarbeiten.
3: Hey, au! Das ist mein Bruder.
2: Was
3: ist
2: das?
3: Der macht keinen Ärger.
4: Ja, und ich bin der Filialleiter. Und ich will, dass er verschwindet. Wir sind hier nicht die Caritas. Wir sind ein Baumarkt.
3: Jetzt pass mal auf. Das nächste Mal, wenn du meinen Bruder anfasst, gibt's ein paar auf die Nüsse. Ist das klar?
5: Robin! Robin!

0: So, so, der Ex-Mann.
1: Da.
0: Und der Vater von dem jungen Kaminski. Leiblicher Vater?
2: Wer will denn das wissen?
0: Sie haben da einen schlauen Jungen. Kluger Kopf, Ihr Sohn. Mit einem guten Händchen für Geschäfte.
2: Was denn für Geschäfte?
0: Ja, sein Handel mit DDR-Souvenirs. Im Internet? Hat er davon nichts erzählt?
2: Nora?

0: DDR-Devotionalien, stimmt das?
1: Was?
2: Ey, das sind doch keine Devotionalien. Das sind Grüße aus der guten alten Zeit. Orden, Medaillen, Tauchanzüge.
0: Wie heißt das?
1: Ich gehe einfach kurz zu Friese und sag, dass wir einen Termin haben, ja?
0: Okay.
1: Oder will hier jemand zu mir? Feiglinge.
3: Glaubst du nicht im Ernst, er fährt hier extra hoch, nur um dir bei deinem Prozess zu helfen?
1: Friese, von mir aus ist er auch wegen Kai hier. Ist mir egal. Ich brauche einen guten Anwalt. So, da ist noch was.
3: Was?
1: Ich habe dem Heckmann eine geballert.
3: Wem?
1: Dr. Axel Heckmann.

0: Der hat mich provoziert. Ich habe mich provozieren lassen.
1: Wie sieht das aus, wenn du jemanden an der Ball hast?
0: Die Leute fallen auf den Boden und es bildet sich vermutlich ein Hämatom am Kinn.
1: Ach, Nora!
0: Ach, sei egal. Krieg ich ihm noch eine Anzeige.
1: Okay. Wir brauchen Peer.
2: Kenn den Anwalt der Gegenseite. Dr. Mäuser. Harter Hund. Aber der schuldet mir noch was. Vielleicht lässt er mit sich reden.
0: Ich könnte austicken. Die haben nur den einen Zeugen und der lügt. Der stellt sich da einfach hin und lügt.
2: Ja, in dieser Dokumentation steht auch nichts von diesem Rezept. Das ist das Problem.
0: Das eine hat doch mit dem anderen nichts zu tun. Was ist denn das für ein Rechtsstaat? Die behaupten irgendwas und ich muss beweisen, dass das nicht stimmt?
2: Ist immer wieder schön. Ist immer noch derselbe klare Sturkopf. Also, gut, wir sollten trotzdem mit der Gegenseite reden, die haben gerade die besten Karten.
0: Ich kann dich nicht bezahlen.
2: Es ist schön, dich zu sehen. Also, falls du Lust hast, ich habe nichts gegessen und in meinem Hotel gibt es ein ziemlich gutes Restaurant.
0: Warte mal kurz. Robin.
3: Du musst mir helfen. Komm mit, bitte.
0: Ich muss alleine essen.
2: Sobald sich Mäuser. Ich melde mich.
0: Was ist los?
3: Ich muss weg.
0: Erklär mal.
3: Ich mach alles kaputt. Ich hab Randale gemacht im Baumarkt. Das war nicht gut.
0: Deswegen musst du doch nicht weg.
3: Ich hab einen Platz in der WG bekommen. Aber ich kann nicht weg.
0: Du kannst nicht oder du willst nicht?
3: Es ist wegen Matthias. Ich kann ihn nicht allein lassen.
4: Hallo, hier spricht Johanna Krupka. Bitte hinterlassen Sie mir eine Nachricht. Danke.
5: Johanna, ich bin's, Richard. Du hast deine Jacke vergessen, die mit dem gelben Streifen.
6: Kann ich Schluss machen? Obwohl sie hier noch... Ich habe ein Date auf dem Golfplatz und wenn die Sonne schlapp macht, dann habe ich keins.
5: Mindy, könnten Sie Johanna ihre Jacke nach Kreiswerk schicken?
6: Geht das auch morgen?
5: Ja.
6: Also dann.
7: Sag mal, du kannst doch nicht einfach abhauen.
3: Wir sind nicht die Caritas.
7: Ja, aber das kann dir doch egal sein, hörst du? Mann. So, wir grillen heute.
3: Echt?
7: Ja. Mach uns das nochmal so richtig schön gemütlich.
3: Ich mach mal Feuer.
7: Mach mal Feuer, aber nimm nicht so viel Anzünder, ja? Hey. Danke, dass du ihn gebracht hast. So, ich habe auch noch Grillkäse.
0: Red mal mit mir.
7: Nix. Alles gut. Möchtest du was trinken?
0: Nee. Wen soll denn das Grillfest hier sein? Für Robin? Mann, der sieht doch, wie dreckig es dir geht. Der braucht keine Grillparty. Nee.
7: Was soll ich machen?
0: Hör auf, uns was vorzuspielen. Rede mit mir.
7: Hast du selber genug Probleme? Das ist schon gut mit der Wohngruppe, da kann er als Tischler arbeiten.
0: Was willst du machen?
7: Weiß nicht. Auf jeden Fall nicht Baumarkt.
0: Hm. Ah, ist mein Anwalt, muss ich ran. Hi, Peer, wie lief's?
2: Ja, schwierig. Der Mäuser ist davon überzeugt, dass er den Prozess gewinnt. Arrogante Sack.
0: Kann nicht sein.
2: Naja, der Zeuge ist glaubwürdig und
8: Und die Tatsache, dass du diesen Termin unterschlagen hast, das...
0: Ich hab den nicht unterschlagen. Ich hab den vergessen.
8: Ja, ich weiß, aber für das Gericht sieht es so aus.
0: Und was jetzt?
8: Das heißt, dass der Mäuse noch mal mit seiner Klientin spricht und... Ja, vielleicht will die verhandeln.
0: Wie verhandeln? Was wollen die denn verhandeln?
8: Pass auf, am besten wir sehen uns heute Abend noch mal, ja?
0: Das hab ich nicht. Ich will nachher noch zu einer Patientin nach Bergen.
8: Gut, wir sehen uns ja morgen. Und Nora, mach dir keine Sorgen, es kann sich alles noch mal drehen. Ja?
0: Okay.
8: Tschüss.
0: Tschüss. Sieht nicht gut aus.
5: Dein Ex?
0: Ach so, ja, der ist selbst gekommen, der hat niemanden gefunden.
5: Oh. Nett von ihm.
6: Tja. Kosten 2 Euro.
5: Finden wir.
6: Was macht der Kloß im Hals?
5: Immer noch alles zugeschnürt.
6: Dann sag deinem Vater doch endlich, was Sache ist.
5: Wenn er das erfährt, dann...
6: Ja, dann bringt er dich um, ich weiß, aber... Irgendwas machen musst du. Sonst kann ich meine Klangschalen rühren, bis der Arzt kommt und der Kloß geht nicht weg.
5: Ja, ich weiß.
6: Da ist er.
5: Das ist doch nicht unser.
6: Der passt.

0: Sie möchte keine weiteren Untersuchungen mehr. Sie möchte gehen. Da werden sich ihre Werte verbessern. Aber sie trinkt nicht mehr, isst nicht mehr, spricht nicht mehr. Und wenn das so weitergeht, dann wird Erdmann ja auch noch eine Magensonde leben.
1: Danke.

0: Na also, das klingt doch alles schon ganz anders. Wir schlagen einen Vergleich vor, eine außergerichtliche Einigung für 100.000. Also für die Hälfte.
1: Ich will keinen Vergleich, ich habe nichts gemacht.
0: Warte, Nora. Wir besprechen das alles ganz in Ruhe. Jetzt schinden wir Zeit.
2: Lassen Sie das Ihren Mann mal machen. Der macht das schon gut.
1: Ist nicht mein Mann.
0: Nora, bitte warte. Bitte, bitte, warte. Die Richterin gibt uns Zeit bis morgen.
1: Wenn ich auf den Vergleich eingehe, ist das wie ein Schuldeingeständnis.
0: Und wenn du nicht darauf eingehst, gibt es eine Schuldfeststellung.
1: Da muss ich drüber nachdenken.
0: Wenn deine Bank Probleme macht, leihe dir das Geld.
1: Ganz bestimmt nicht.
3: Ah, tut es weh?
4: Ja.
3: Mach den Mund auf.
4: Ah.
3: Alles klar. Ihre Nasennebenhöhle wird entzündet. Vermutlich chronisch. Und jetzt zur Ursache.
4: Was ist das?
3: Das ist ein Kontrastmittel.
4: Ah.
3: Was glauben Sie, wie viele Keime, Pilze, Insekten, Pflanzen leben mit diesem Bart und auf ihm?
4: Also Bart ab und gut?
3: Ja, das zum Thema Keime. Ab einem gewissen Grad der Belastung.
4: Ja, aber erst ab einem gewissen Grad.
3: Ja.
4: Sie tragen keine Handschuhe mehr. Und die Hände haben Sie sich auch noch nicht gewaschen. Ja, dumm gelaufen. Sie haben einen Patienten mehr und ich vermutlich bald einen weniger.
3: Nicht gewaschen. Mandy?
5: Ja?
3: Haben Sie das Paket schon zur Post gebracht?
5: Nein, noch nicht.
3: Sehr gut. Ich hab's mir anders überlegt. Ich bring's Frau Krupka selbst vorbei. Ja. Und zwar jetzt sofort. Ja, das fühlt sich gut an. Das fühlt sich genau richtig an.
5: Wie, Sie wollen jetzt sofort nach Greifswald?
3: Ja. Könnten Sie Frau Kaminski Bescheid sagen? Ich meine, ist jetzt nicht viel los.
5: Doch, die wollen alle zu Ihnen.
3: Nicht? Okay, dann muss ich wohl ein bisschen deutlicher werden. Passen Sie mal auf. Ich muss weg. Ja? Frau Kaminski ist eine wunderbare Ärztin und ein großartiger Mensch. Also, bisschen mehr Vertrauen, wenn ich bitten darf. Danke.
6: Also, ich gehe jetzt. Ich habe auch nächste Woche Zeit.
7: Ich auch.
5: Was wird das jetzt?
8: Wir melden uns später wieder.

0: Was ist los?
1: Hm? Ich stehe gerade vor Gericht. Läuft nicht so gut.
0: Verstehe. Wenn Sie jetzt schon aufgeben, haben die anderen gewonnen. Wollen Sie es denen so leicht machen?
1: Das sagt ja die Richtige.
0: Kann ich was trinken?
1: So wird das aber nichts mit dem Sterben. Das sage ich Ihnen gleich.
0: Danke. Ich weiß nicht. Mir geht es so gut. Irgendwas stimmt da nicht. Ich habe so Lust zu malen.
1: Lassen Sie die Knochenmarkspunktion machen, bitte. Dann wissen wir vielleicht, woran das liegt.
0: Gut. Ja, Axel wird enttäuscht sein. Er hat sich schon so auf das Haus gefreut. Muss er sich wohl noch etwas gedulden.
1: Axel ist Ihr Erbe?
0: Genau.
2: Ah, hier. Hier. Diese Immobilie zum Beispiel, ne? Vor 3 Jahren renoviert. Auf 3 Etagen aufgeteilt sind das dann 3 Wohnungen mit jeweils einem eigenen Zugang.
3: Na, bei der Miete, die Sie da verlangen können, brauchen Sie denn überhaupt noch arbeiten?
2: Oh, machen Sie sich mal keine Hoffnung. Die Arbeit mit Ihnen macht einfach so viel Freude. Von wem sind denn die Blumen? Anna.
3: Hallo.
2: Stellen Sie sich bitte schützend vor mich.
3: Frau Wing möchte sich jetzt doch untersuchen lassen.
2: Aha.
3: Trinkt auch wieder. Kann auch dauern, bis Sie erben.
2: Sie unterstellen mir, dass ich meine Pflicht als Arzt vernachlässige, weil ich auf das Erbe einer Patientin spekuliere?
3: Etwas mehr Abstand.
2: Ich kenne Roswitha Wing von Kindesbeinen an, ja? Und sie war mir immer wie eine Mutter. Und ja, ja, es stimmt, sie wird mich wie ein Sohn bedenken, wenn sie denn mal stirbt. Denn ihr Haus, das war mal das Haus meines Vaters. Ach, und noch eins drauf. Sie war jahrelang in Behandlung beim Kollegen Krämer. Das ist der Onkel ihres werten Kollegen Frese. Er hat den Krebs diagnostiziert und die Medikation festgelegt. Das war vor seinem Ruhestand.
3: Punkt für Sie. Aber eine Frage habe ich noch. Warum geht's Frau Wing plötzlich besser? Stabiler Kreislauf, kein Schwindel. Vorfreude auf den Himmel. Sie haben die Medikation geändert. Sie haben das Dasatinib reduziert.
2: Kann sein, ja.
3: Ich glaube, Frau Wing hatte von dem 2-Kreislauf-Problem und ist deshalb die Treppe runtergeknallt. Und noch eins drauf. Was, wenn Dr. Krämer damals mit seiner Diagnose falsch lag? Und ihre Lymphozytose hat eine ganz andere Ursache. Tschüss.
2: Mich fertig.
3: Ja, aber was, wenn Dr. Krämer sich damals tatsächlich geirrt hat?
4: Nicht dein Ernst, oder?

0: Oh Mann!
1: Kann ich dich überhaupt auch nicht allein lassen?
2: Hey, pass schon auf mich auf. Du passt auch auf dich auf, ja? Versprochen?
3: Hallo? Ich bin's.
2: Hey.
1: Nora. Schön, dass du da bist.
3: Ich wollte mich von dir verabschieden.
1: Kannst du bitte mitkommen?
2: Wie lief's denn bei Gericht?
3: Die haben einen Vergleich angeboten.
2: Und?
3: Wenn ich darauf eingehe, dann denken doch alle, ich hätte ihn wirklich auf dem Gewissen. Dann kann ich meinen Beruf als Ärztin vergessen.
2: Machst du schon richtig.
3: Also kein Vergleich. Dann musst du mich im Knast besuchen.
2: Oh, ich hole dich da sogar raus. Und dann hauen wir ab nach Norwegen.
3: Cool.
2: Cool?
3: Cool.
2: Cool.
4: Wissen Sie, wo mein Sohn ist?
5: Ich glaube nicht, dass er Sie sehen will.
4: Bitte?
5: Er geht seinen eigenen Weg. Das haben die Jungs von heute so an sich.
4: Sind Sie seine Freundin?
5: Ist das nicht ein bisschen privat?
4: Also ich muss jedenfalls dringend sprechen, weil seine Mutter dabei ist, einen großen Fehler mit ihrem Prozess zu machen.
5: Na, dann kommen Sie mit.

0: Wo sind wir denn hier gelandet? Was ist denn das für ein Acker?
1: Golfplatz. 9 Loch. Längs ist gleich davon. Paar 4, 399 Meter. Wir haben sogar einen Bunker am ersten Grün.
0: Ihr habt sogar einen Bunker?
1: Ja, mit Landwirtschaft ist hier nicht so viel. Mussten meine Eltern kreativ sein.
0: Deine Eltern? Deine Mutter möchte auf den Vergleich nicht eingehen. Naja, weißt du, wie sie ist.
2: Ja, ist doch nicht schlecht, wenn mal jemand nicht dealt. Vergleiche erschüttern auf Dauer den Rechtsfrieden.
0: Aber dann verliert sie den Prozess.
3: Dann geht sie in Berufung.
0: So naiv bist du nicht. Wir haben sie in der Hand. Das Gericht wird sie verurteilen und dann werden die Strafanzeige stellen und noch höhere Summen fordern. Du bist doch Jurist.
3: Ich bin kein Jurist. Und ich will das auch nicht sein. Ich schmeiß das hin, das Studium.
0: Wie bitte?
3: Weißt du, ich habe mich nur von dir dazu überreden lassen. Dabei ist das überhaupt nicht mein Ding. Jura.
0: Was ist denn los? Du hast doch gute Noten, du hast Ahnung. Ich meine, willst du deine ganze Zukunft wegschmeißen?
3: Red nur weiter.
0: Ja, was denn? Es ist wegen ihr.
3: Sie hat nichts damit zu tun.
1: Ich hab nichts damit zu tun.
0: Ja, gut. Dann reiß dich bitte zusammen. Ja, das sind noch ein paar Jahre. Das erste Staatsexamen ist wie das zweite Abitur. Dann kannst du immer noch entscheiden, was du machen willst.
3: Weißt du, du verstehst das einfach nicht, oder? Ich will diesen ganzen Mist nicht mehr. Ich will das nicht. Ich will einfach frei sein. Sinnlos frei.
0: Ach Gott, ja. Einfach nur frei sein. Sinnlos frei. Na gut. Wer soll das bezahlen?
3: Wer soll das bezahlen? Wovon soll ich leben? Was wird aus der Wohnung? Red nur weiter. Das ändert doch alles nichts. Sie haben mich entschieden.
0: Wovon will er denn leben?
1: Ja, was wird aus der Wohnung?
0: Kai, warte!
3: Weißt du, was du einfach nicht kapierst? Ich will kein Zyniker werden, so wie du, der am Ende mit leeren Händen dasteht und nichts mehr hat außer seiner Kohle. Scheiß Jura!

0: Hi!
1: Hi, Robin.
2: Hi.
0: Hi, Robin.
1: Hi, Robin.
2: Hi.
0: Komm, ich zeig dir die Werkstatt.
2: Ich komm mit.
1: Er findet sich hier bestimmt schnell ein. Bin ich mir sicher. Ist ja auch ein netter Kerl.

0: sage ich mal tschüss.
1: Hast du Angst?
2: Nein.
1: Hast du wirklich keine Angst mehr?
2: Sebastian, auf, steh ich auf.
1: Na, dann mach's mal gut, Bruder.
2: Du auch.
1: Tschüss.
3: Tschüss. Tschüss. Tschüss.

0: Okay, dann bis heute Abend.
1: Ciao. Ciao.
0: Ach, und grüß Sabine.
2: Mach ich.
3: Schön, dich zu sehen.
0: Danke.
3: Ich hab dich sehr vermisst. Warte. Und ich glaube, dass du was falsch verstanden hast. Nora und ich, wir sind kein Paar, auch kein heimliches oder kein verkapptes. Wir sind einfach nur Freunde. Das Problem.
0: Ja?
3: Das Problem ist ein anderes. Oh, du riechst so gut. Ich begehre dich. Ich sehne mich nach dir. Blutdruck, Puls, die Pupillen, jede Menge Testosteron und so viel Blut in den Schwellkörpern. Das alles, das ist es nicht. Ich bin misophob. Ich habe Angst vor Schmutz. Keime, Viren, Bakterien, alles, was krank macht.
0: Du bist verrückt.
3: Vermutlich bin ich das. Das hat aber nichts mit dir zu tun.
0: Tatsächlich?
3: Ich habe doch gesagt, dass ich dich sofort, wenn ich das könnte. Ich schaff's nicht.

0: Schöner Ausblick, oder?
1: Naja, ganz okay.
2: Ich rede mit der Hausverwaltung. Bei dem Zustand, da müssen die mindern.
0: Neuigkeiten von der Ärztin?
1: Ha? Geht dir nichts an?
0: Ja, ist die nicht eine Nummer zu groß für dich?
1: Meinst du?
0: Ja.
1: Mhm. Ja, dann eben nicht. Dann lasse ich die Finger von ihr.
2: Nichts für ungut.
0: Man will doch nur Bescheid wissen.
1: Mhm.

0: machst denn du hier?
1: Kai hat mir alles erzählt mit seinem Studium. Du wusstest davon?
0: Seit ein paar Wochen, ja.
1: Gut, er nennt mich einen Zyniker. Er will nicht mit in die Wohnung und er will auf Rügen bleiben. Naja, kennt es ja auch nicht anders. Hat er einen Vater, der ihm sagt, wo es lang geht?
0: Der ihm sagt, wie es geht?
1: Ja, er war in der Zwischenprüfung richtig gut. 10 Punkte. Schmeißt sein Leben weg.
0: Karriere ist nicht alles mehr.
1: Aber es ist das, was bleibt. Dorothee hat mich verlassen. Mit Luis. Eben jetzt beim Sergio in Kreuzberg.
0: Per, ich bin gleich verabredet im Strandkorb.
1: Kann ich mit?
0: Was?
1: Wenn du nur dich bis dahin begleiten. Es tut mir gerade gut, mit dir zu reden.
0: Dr. Heckmann.
2: Sie hatten tatsächlich recht, Frau Kaminski. Gratuliere. Patientin Wing hat keine Leukämie. Die Befunde sind ganz eindeutig.
3: Ja, deswegen werde ich Sie heute auch noch entlassen.
0: Tja, nehmen Sie es nicht so zu Herzen, Dr. Heckmann. Das kann jedem mal passieren.
4: So eine falsche Diagnose.
2: Könnte das Ganze, also das alles, vielleicht unter uns bleiben?
0: Stellen Sie Strafanzeige gegen mich?
2: Ach was, wir sind doch Kollegen.
0: Okay.

0: Ja, sie ist plötzlich so anders. So einfühlsam.
1: Vielleicht der Eisprung?

0: Lass ihn doch einfach. Der muss selbst rausfinden, was er will.
1: Ja, aber was will er denn in dem Kaff hier? Er verschwendet doch nur Zeit. Er kann von mir aus noch mal ein Jahr ins Ausland gehen. Macht dann ein Praktikum, Kanada oder England, meinetwegen Brasilien. Ich hab doch die ganzen Kontakte. Steht ihm die ganze Welt offen.
0: Deine Welt, deine Kontakte.
1: Ja, und er bricht sich auch keinen Zacken aus der Krone, wenn er sich mir helfen lässt. Die ganzen Kommilitonen von ihm, die sind alle mit einer Kanzlei im Rücken aufgewachsen, ja? Kai hat definitiv Talent, da muss er nur mal den Arsch hochkriegen. Ich meine, ein junger Mann mit seinen Chancen, die hätte ich mal haben sollen.
0: Per, Per, Per, du kennst deinen Sohn noch nicht besonders lang. Der tickt anders als du. Karriere, vorne sein, interessieren den nicht. Der ist bei mir groß geworden.
1: Es tut mir leid, dass ich dich im Stich gelassen habe.
0: Geht nicht mehr um uns.
1: Okay, und was geht's dann?
0: Um Kai. Geh mal einen Schritt zurück. Du machst dich immer so breit, er braucht Luft, sonst ist er weg.
1: Okay. Okay, ich denk drüber nach.
2: Ich bin noch drin offen.

0: ich Ihnen die Karte bringen oder wissen Sie schon, was Sie trinken wollen?
1: Ich warte.
2: Der Grauburgunder, der war ganz ausgezeichnet.
0: Ganz voll.
2: Nora, du musst auf den Vergleich eingehen.
1: Nee.
2: Komm, ich gebe dir das Geld. Oder ich leih's dir. Jetzt bitte keinen falschen Stolz. Denk an Kai oder denk an deinen Freund. Oder denk an mich.
1: Ich habe mich entschieden.
2: Dann brauchst du mich nicht mehr? Ist doch Wahnsinn.
1: Ja, das ist mein Ex-Mann.
2: Ist dein Freund echt jetzt?
1: Per.
3: Guten schönen Kaminski.
1: Ach, wir gehen einfach woanders hin. Danke, Per.
2: Sehr gern.
1: Du hast darin echt was falsch verstanden.
4: Was? Was habe ich falsch verstanden?
1: Komm bitte. Matthias! Hey!
4: Wir müssen aufhören damit.
1: Was meinst du? Die Leute? Die sind mir scheißegal.
4: Passen nicht zusammen. Ich kann da nicht mithalten.
1: Was?
4: Du bist Ärztin, ich bin arbeitsloser Hilfsarbeiter im Baumarkt.
1: Wie wär's mit vorbestrafter Ärztin, die ihre Approbation verloren hat?
4: Das wünsche ich dir nicht, wirklich nicht. Aber ich bin mir sicher, dein Ex wird wissen, wie er dich da wieder rausboxt.
1: Mein Ex boxt mich da nicht raus.
4: Ich muss erstmal mein Leben wieder auf die Reihe kriegen. Ich mach mich lächerlich.
1: Das ist nicht dein Ernst.
4: Tut mir leid.

0: Lebe wohl nicht so da in Greifswald.
1: Kann man wohl sagen, ja. Und bei dir so?
0: Unerwartet. Kann ich mir in deinem Garten ein Loch buddeln?

0: Das wird schon. Das wird schon. Guck mal. Bei uns klappt das ja auch.
1: Ach, Fräse.
0: Wir machen einfach weiter. Und irgendwann wird alles gut.

0: Guten Morgen.
1: Dr. Friese kommt heute ein bisschen später.
0: Okay, Sie haben einen Patienten.
1: Ich?
0: Ja, Herr Kubacki.
1: Danke.
2: Hi.
1: Hi. Herr Kubacki, bitte. Na dann. Sie haben nix. Keine Nebengeräusche, kein Blubbern. Erheben Sie sich, Lazarus.
3: Ich bin ja eigentlich wegen was anderem hier. Ja, hab ich im Internet erstanden.
1: Potenzmittel. Echt jetzt?
3: Gibt es da eigentlich irgendwelche Unterschiede zwischen den einzelnen Präparaten?
1: Zwischen den gelben, blauen und eckigen.
3: Ja, und den rot-gelben, den großen. Sildofun.
1: Fun.
3: Was?
1: Sildofun.
3: Ja, ich weiß bloß nicht, ob man sich auf die verlassen kann. Frau Kaminski.
1: Das ist es, gehen Sie mal auf Kontakt. Dr. Fernando Janes, mein alter Chef, der muss das wissen.
0: Was wissen?
1: Welches Sildenafil die an Bord vorrätig haben.
4: Frau Kaminski, Roswin, Frau Wing ist jetzt wieder zu Hause, aber es geht ihr sehr viel schlechter.
1: Was? Okay, dann lag ich mit dem Dasatinib doch falsch.
4: Ja, vielleicht wollen Sie ja mitkommen und ihr Ihre falsche Diagnose selbst erklären?
1: Ja, mach ich. Lenny, können Sie bitte Kontakt mit Dr. Janes aufnehmen? Ich brauche von Ihnen so schnell wie es geht was Schriftliches darüber, welches Sildenafil hier an Bord vorrätig halten. Ich brauche ein Foto von der Medikamentenpackung mit dem...
4: Dr. Heldmann.
1: Okay?
4: Dr. Friese.
0: Alles klar.
4: Super. Und Sie hier? Privat.

0: Sie ist im Schlafzimmer.
1: Mann, was machen Sie denn für Sachen?
2: Ach, immer, immer wieder. Ich will das alles nicht mehr. Das bringt mich um.
1: Nee, die zwei sind noch nicht fertig.
2: Nein?
1: Ich brauche mal eine Leiter!
2: Was braucht sie?
0: Was?
1: Ich brauche eine Leiter. Ich kenne den Geruch. Auf dem Schiff hatten wir oft mit Schimmel zu tun. Entschuldigung.
0: Das ist Aspergillus niger, vermutlich. Aber nur so ein bisschen?
1: Abgehängte Decke. Darunter staut sich die feuchte Luft, bildet dann Schimmel und dunstet aus. Das geht rüber bis zum Schlafzimmer.
0: Eine durch Allergene ausgelöste Lymphozytose?
1: Die Symptome gleichen Blutkrebs, haben aber eine völlig andere Ursache.
0: Wenn ich unseren Zwischenfall im Krankenhaus vergesse, überlassen Sie mir dann die Diagnose?
1: Okay.
0: Ja?
1: Ja, aber Sie sanieren die komplette Etage.
2: Was machst du denn da? Du machst ja die Decke kaputt.
0: Die Decke muss raus. Es muss alles raus. Die Decke muss raus.
2: Was?
0: Und so lange wohnst du bei mir?
2: Was?
1: Kutsu? No longer what it was.
0: Aber so geht es ja nicht weiter.
1: In kleinen Schritten.
0: Ich meine, Ihre Angst. Ich meine, ich bin deshalb in Therapie. Und ich dachte ja auch schon, es ging mir besser, sonst wäre ich ja gar nicht nach Greifswald gefahren. Aber

0: im Greifswald mit den ganzen Leuten, die ich nicht kenne. Da habe ich auch Angst.
1: Wovor hat denn so eine tolle Frau wie du Angst?
0: Vor der Einsamkeit.

0: Aber es ist nicht Erpressung? Also, wenn deine Mutter den Vergleich nicht macht und den Prozess verliert,
1: und dann den Strafprozess,
0: dann steht sie doch mit dem Rücken zur Wand. Also, das ist doch Erpressung.
1: Du hast recht. Das ist Nötigung, was sie da machen. Also jetzt im juristischen Sinne, weil die lassen ja keine Wahl.
2: Mhm.
3: Vielleicht sollte ich Jura studieren.
1: Du.
2: Irgendeiner muss ihr ja helfen.

0: Kai.
1: Ich bin nur wegen Mama hier. Wenn uns die Witwe Röder mit dem Strafprozess droht, um uns zu dem Vergleich zu zwingen, dann ist das doch eine vis compulsiva, also eine beugende Gewalt. Und ist das nicht nach 240 StGB Nötigung?
0: Ja, aber ich bin raus. Die Klientin hat mir das Mandat erzogen.
1: Dann erteile ich es dir mit wieder.
0: Na gut, Paragraph 240. Jemand zu einem Vergleich zwingen. Könnte man auch als sozial adäquates Verhalten der Klägerin deuten. Dann liegt kein tatbestandmäßiges Handlungsunrecht vor.
1: Scheiße.
0: Kommt auf die Einschätzung der Richterin an.
1: Okay.
0: Nee, warte mal. Vielleicht ist es trotzdem im Weg. Lass uns mal weiter überlegen.

0: Mailbox von Matthias Butenschön. Bitte hinterlassen Sie eine Nachricht.
1: Hi, ich bin's, Nora. Ich wollte fragen, ob du heute Abend Zeit hast.
2: Ruf mich bitte mal zurück.
3: Der Fischer?
2: Matthias.
3: Du hast doch echt andere Sorgen gerade.
4: Also keine Einigung?
5: Bedauere. Dich lässt man besser nicht allein.
6: Das Gericht hat der Beklagten Zeit genug gegeben, sich mit der neuen Beweislage auseinanderzusetzen. Die Aussagen des Zeugen Fromm sind eindeutig und natürlich werden sie bestritten. Sie nicht zu bestreiten, käme einem Schuldeingeständnis gleich. Und so steht jetzt Aussage gegen Aussage. Aber Frau Kaminski fand es überflüssig, das Gericht davon in Kenntnis zu setzen, dass sie Herrn Röder an Bord der Queen of the Caribbean zweimal behandelt hatte. Vielleicht findet sie es ja auch überflüssig zu erzählen, dass sie ihm dabei seltene viel verkauft hat. Angesichts der Unglaubwürdigkeit dieser Frau und ihrer Aussagen bitten wir das Gericht, unserer Forderung nach Schadenersatz gemäß der Paragraphen 280 und 823 in voller Gänze nachzukommen.
7: Haben Sie noch was zu sagen?
4: Ich hätte noch eine Frage an Herrn Fromm.
8: Ja gut, Frau Vorsitzende, dann beantragen wir im Sinne unserer Mandantin, den Zeugen Fromm noch mal befragen zu dürfen.
7: Also gut, halten Sie sich bitte kurz, ja?
4: Können Sie noch mal kurz sagen, welches Medikament ich Herrn Röder gegeben haben soll?
9: Was Potenzzeugs?

0: Und welche Farbe und Form hatte die Packung und das Medikament selbst?
1: Verpackung. Die Teile sind blau, dick und eckig. Kennt doch jeder.
0: Ja. Jeder kennt das Original. Es ist nicht besonders günstig. Deswegen führt die Apotheke meines ehemaligen Schiffes ausschließlich Generika. Schon seit Jahren. Das Sildenafil auf der Queen of the Caribbean wird in weiß-roten Schachteln geführt. Und die Tabletten sind klein, rund und grau. Hier ist die Bestätigung meiner Aussage der medizinischen Abteilung des Schiffes.
2: Sie glauben doch nicht, dass Sie damit durchkommen.
3: Dann erklären Sie uns doch mal bitte, warum Sie das nicht glauben, Frau Röder.
2: Das hab ich nicht nötig. Spätestens nach dem Strafverfahren werden Sie zahlen. Und dann verlangen wir das Doppelte.
4: Frau Röder.
3: Stopp. Frau Vorsitzende, ich möchte, dass diese Aussage von Frau Röder in das Protokoll aufgenommen wird, dass sich hier eindeutig um Nötigung handelt. Wer einen anderen Menschen mit einem empfindlichen Übel zu einer Handlung nötigt, § 240 Strafgesetzbuch. Außerdem sind die Aussagen des Zeugen Fromm offenbar wenig glaubwürdig. Und mit dieser Drohung von Frau Röder entsteht für mich dann vollends das Bild eines Paares, was sich zusammengetan hat, um meine Mandantin mit Unterstellungen zu erpressen.
4: Das können wir nicht so stehen lassen.
5: Moment, lassen Sie noch erst mal ausreden, ja? Fahren Sie fort.
3: Danke. Jeder andere an der Stelle meiner Mandantin wäre auf den Vergleich eingegangen. Jeder. Ich hatte ja auch dazu geraten, eben weil die Beweislage so ungünstig aussah. Aber Frau Kaminski weigerte sich, den Vergleich einzugehen, eben weil sie weiß, dass sie sich nichts zu Schulden kommen ließ. Frau Röder, ich kann Sie nur bitten, suchen Sie sich eine andere Form der Trauerbewältigung. Niemand anderes hat Schuld an dem Tod Ihres Mannes als er selbst. Ja, Frau Vorsitzende, hiermit beantrage ich, den Prozess zu beenden und das Verfahren gegen meine Mandantin einzustellen. Vielen Dank.
5: Noch Fragen?

0: Na dann.
1: Tschüss, Olaf.
0: Tschüss.
2: Danke.
1: Hat sich bei unserem Jungen bedankt, der hatte die Idee mit der Nötigung.
2: Auch nicht schlecht, ich war ein Smartphone.
1: Oh, du warst beeindruckend, wunderbar.
2: Glückwunsch. Danke.
3: Glückwunsch.
2: Komm.
1: Gut, deine Mutter.
3: Das ist nicht schlecht.
4: Soll ich doch nicht gleich ganz hinschmeißen. Jura, ich kann auch erstmal hier bleiben. Gute Luft, das Meer, Mandy.
5: Mandy?
4: Hat die eigentlich einen Freund?
2: Matthias? Mann,

0: Minsky. Ja, die können Sie haben. Ein schöner Ticket aus mir. Ich habe guten Draht zur Hausverwaltung.
1: Was ist denn mit dem Herrn Budenschön?
0: Der will die nicht mehr.
1: Verstehe.

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12: 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Oder wo geben Sie so richtig Vollgas? 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

0: Du guckst immer zum Horizont. Du machst eins, zwei, erst bei meinem Kommando läufst du los.
1: Das ging schnell! Wow! Das Abenteuer Albanien kann beginnen!
2: Albanien überrascht mit faszinierenden Küsten und atemberaubender Landschaft. Oft heißt es sei weniger erschlossen als andere europäische Länder. Stimmt das noch? Albanien liegt im Südosten Europas. Wir machen einen Roadtrip entlang der Küste, bis in den Süden nach Butrint. Es geht in die Stadt der Steine, Gjirokastër, entlang des wilden Flusses Vjosa und hinein in das bunte Leben von Tirana. Albanien hat eine bewegte Geschichte. Der Diktator Enver Hoxha regierte hier 4 Jahrzehnte mit eiserner Hand. Heute ist der kleine Balkanstaat im Aufbruch. Zeit, ein spannendes Land zu entdecken. Kommen Sie mit nach Albanien von der Riviera bis Tirana.
1: Wow!
0: Das hier ist einer der berühmtesten Orte auf dem Balkan fürs Paragliden. Denn selten hat man diese 900 Meter Berge so nah am Strand.
1: Man kann so weit gucken. This view.
3: You like it?
1: Yeah, I love
2: it. Ist das schon Griechenland?
0: Ja, das ist Korfu. Alle Inseln, die wir sehen, sind griechisch. Wenn du willst, können wir jetzt mal einige Manöver machen.
1: Klar, gerne. Oh Gott. So crazy. Okay, das ist verrückt. Oh, das ist schnell. That's fast.
4: Not now.
1: My hands in the air.
5: Wait, now? No.
1: Oh, mein Feet. Wow! Und es fühlte sich gar nicht so schlimm an, wie ich dachte. Alf.
2: Wieder Boden unter den Füßen. Vielen Dank.
1: Thank you very much.

0: Auf der Küstenstraße fahren wir nach Wunno, ein ursprüngliches Dorf. Typisch für die gesamte Region sind die Steinhäuser. Viele von ihnen sind über 200 Jahre alt.
1: Jetzt weiß ich ja, warum es die Ampel hier gibt. Weil die Straße so eng ist, dass wirklich nur ein Auto durchpasst. Und es ist gar nicht so wenig Verkehr hier. Alle auf dem Weg zum Strand.

0: nicht viel los hier. Immerhin, es gibt ein Hostel.
1: Ach, so alte Stufen. Alte Steine, alte Stufen, alte Häuser. Eine schöne Terrasse mit Zitronen und Wein. Hier ist der Tourismus auch noch nicht angekommen. Was auch echt ganz schön ist.
0: Und eine einzige Dorfbar gibt es. Wichtig. Ich würde gerne ein bisschen fürs Camping einkaufen. Bin ich dafür hier richtig? Die sehen hier richtig naturbelassen aus. Bei uns in Deutschland sind die immer so perfekt.
2: Die kommen aus Lushnja. Das ist ungefähr 100 Kilometer von hier.
0: Und wird in Albanien eigentlich viel Brot gegessen?
2: Ja, schon.
0: Öl. Welches ist das Beste? Das hier?
2: Das Beste ist unser Raki.
0: Ist Raki nicht
2: wie Grappa? Oder Wodka?
0: Ich dachte immer, es wäre griechisch.
2: Nein, Albanien. Wir stellen den aus Trauben her.
0: Die Währung heißt Lek. Für rund 900 albanische Lek, also etwa 9 Euro, gibt's selbstgemachtes Olivenöl, Brot, Schafskäse und Tomaten. Ziemlich günstig.

0: Da! Ein Bunker. Ist jetzt nicht so was Besonderes, weil es hier so viele gibt, aber vereinzelt sind doch schon so klein, sind so kleine Iglu-Bunker, die man hier so sieht. Als ich das erste Mal gelesen habe, habe ich gedacht, es wären halt so richtige große Bunker, aber es sind meistens immer nur so für wenige Personen.
1: Um die 170.000 Bunker sollen es sein. Nach dem Zweiten Weltkrieg errichtete der Diktator Enver Hoxha ein stalinistisches Regime und machte Albanien zu einem der isoliertesten Länder Europas.

0: da wollen wir hin, zum Jeepe Beach. Der ist nur zu Fuß oder übers Wasser zu erreichen.
1: The waves, the waves.
2: Just relax. Feel the waves, feel
1: okay,
2: the waves,
1: feel the
2: like
1: waves.
2: This.
1: Gar nicht so einfach, aber ich habe einen guten Lehrer.
2: Nice to meet you, André. My name
3: Schön, dich kennenzulernen, André. Ich bin Bessie.
0: Yes. Bessie, ist das ein albanischer Name?
3: Ja, genau.
2: Albanian name.
0: Bist du gebürtiger Albaner?
3: Ich komme eigentlich aus dem Norden. Während der Sommersaison arbeite ich hier im Süden als Touristenguide für Kajak und Stand-up-Paddle.
0: Die Küste hier besteht aus porösem Kalkstein, der über Jahrtausende von Wind und Wasser geformt wurde. Perfekt für eine Subtour zu einsamen Buchten und versteckten Höhlen.
3: Jetzt kommen wir näher an die Felsen. Wir können sogar in die Höhle rein.

0: Unbelievable.
1: Yes, this is the pirate's. Das ist die Piratenhöhle.
2: Piratenhöle hört sich an, als gäbe es hier eine Geschichte dazu.
1: Es heißt, die Piraten hätten sich hier bei Angriffen versteckt.
2: Glaubst du, dass hier irgendwo Geld oder Diamanten versteckt sind?
1: Ganz genau wissen wir das nicht. Man kann bis auf den Grund gucken. Das Wasser hier ist so klar. Man sieht genau, dass große Felsen heruntergefallen sind. Und jetzt ist in der Mitte der Höhle ein Loch.
2: Die Küste hier ist wirklich völlig unberührt und unverbaut, doch mitten in der Idylle sind sie wieder. Da sind wieder 1, 2, 3 Bunker direkt an der Küste.
1: Bis vor über 30 Jahren herrschte hier strenger Kommunismus. Enver Hoxha, der damalige Diktator, hat unzählige Bunker entlang der albanischen Küste errichten lassen.
2: Betonmonster. Die meisten stehen leer. Manche werden aber auch für den Tourismus genutzt. Was für ein toller Strand.
1: Ja, das ist der Djipe. Definitiv einer der schönsten Orte von ganz Albanien. Besonders, weil der Strand mitten in dieser Schlucht liegt.
2: Im Sommer soll es hier allerdings auch richtig voll werden. Dann ist es kein Geheimtipp mehr. Das war eine richtig coole Paddeltour mit Bestie. Zum Schluss gibt es noch eine Herausforderung. Die ultimative Balanceprüfung auf dem Sub. Wenige Kilometer vom Djipe-Strand entfernt liegt der Badeort Dermi, bekannt für seinen langen Kiesstrand, typisch für die Küste der albanischen Riviera.
3: Oh, mit Leine, das ist selten. Hier, mit Halsband. Guten Tag, wie heißt der hier, Lord? Nichts zu fressen. Die wollen alle was zu fressen. Verständlich, aber es gibt so viele. Einen können wir mitnehmen, oder?
2: Gerade bei jungen Menschen ist Albanien vor allem wegen seiner vergleichsweise günstigen Preise gefragt. Küste und Strände sind ähnlich wie in den Nachbarländern. Und das Wasser hier ist einfach sensationell. Am Strand von Dermi treffe ich Evi, eine junge Albanerin, die die Veränderung der Küste in den letzten Jahren hautnah miterlebt hat.
4: Ich glaube, dass es jedes Jahr mehr wird. Wir können tatsächlich sehen, dass das Interesse stark zugenommen hat. Es kommen immer mehr Touristen aus Ländern, die vorher noch nicht hier waren. Wie zum Beispiel letztes Jahr, als viele Franzosen, Spanier und Niederländer zu uns kamen.
2: Du bist hier aufgewachsen. Was war damals anders als heute?
4: Es ist wie eine gute Erinnerung an eine andere Zeit. Alles war unberührt. Alles, was du jetzt siehst, gab es nicht. Bis auf drei Bungalows gab es nichts.
2: Mit diesen Bungalows hat in Dermi der Tourismus begonnen. In den 1990er Jahren, kurz nach dem Fall der Diktatur, hat Evis Großvater hier ein Stück Land gekauft und alles Ersparte in die ersten Bungalows gesteckt. Alle erklärten ihn damals für verrückt, denn es gab so gut wie noch keinen Tourismus hier. Während des Sozialismus war dieser Teil der Küste nur der politischen Elite vorbehalten. Normale Bürger machten hier keinen Urlaub.

0: Auch die Anlage von Ebis Großvater ist gewachsen und in der heutigen Zeit angekommen. Ebi hat sie übernommen und führt sie zusammen mit ihrem Bruder. Eine Unternehmerin mit Gespür für die Aufbruchsstimmung im Land. Ist das normal in Albanien, dass Frauen in so Positionen sind wie du?
1: Das ist sehr schwierig. Selbst für mich war es in meiner eigenen Familie nicht leicht, eine führende Rolle einzunehmen. Wenn ich zu einem Meeting gehe und jemanden zum ersten Mal sehe, spielt natürlich mein Alter und die Tatsache, dass ich eine Frau bin, eine Rolle. Ich trage dann manchmal extra einen Ehering, um ernster genommen zu werden, obwohl ich gar nicht verheiratet bin. Aber wenn man verheiratet ist, wird man hier einfach anders behandelt. So ist die Mentalität, ja. Albanien hat stark patriarchalische Wurzeln. Das ist sehr ausgeprägt.
2: And it's very strong.
0: Dann erzählt Ebi noch, dass viele junge Menschen Albanien verlassen. Es gibt zu wenige Perspektiven. Inzwischen leben mehr Albaner im Ausland als im Land selber. Das ist ein großes Problem.
1: We find ourselves many times that we don't have. Oft stellen wir fest, dass wir hier keine Freunde mehr haben. Die meisten unserer Schulfreunde leben inzwischen woanders. Das ist so eine Sache. Was früher einmal eine große, starke Gemeinschaft war, auch innerhalb der Familie, hat sich durch den Kapitalismus irgendwie verändert.
0: Hast du noch ein paar Tipps für mich?
1: Überall, wo du hinkommst, musst du unbedingt die lokale Küche probieren. Egal, ob das ein kleiner oder großer Ort ist, das Essen ist einfach wunderbar. Und du musst die Einheimischen kennenlernen. Sie sind sehr offen und gesprächig. Sie möchten, dass du dich wohlfühlst und mitbekommst, dass sie gute Arbeit machen.
0: An der Küste spürt man schnell, dass sich Albanien rasant verändert und der Tourismus in dem einst armen Land eine große Rolle spielt. Wir bleiben noch ein bisschen an der Küste. In Vuno sind wir mit einem Schäfer unterwegs. Danach erleben wir ein Stück Geschichte Albaniens in Porto Palermo und besuchen die berühmte Burg des Ali Pascha.

0: mir auch sehr gut gefällt. So die alten Häuser, die alten Steinhäuser, so schön in weiß, fast ein bisschen griechisch. Gerade wenn man dann noch so blaue Kirchtürme und so ein paar blaue Details sieht. Ah, eine Tankstelle, die brauchen wir. Rechte Seite, glaube ich.
1: Hallo. Normal, petrol normal, full.
2: Benzin ist übrigens ähnlich teuer wie bei uns. Unterkünfte und Essen hingegen oft deutlich billiger.

0: Wir sind in den Wäldern unweit von Vouneau. Einige wenige Familien leben hier noch von der Schafzucht. Eine Tradition, die seit Generationen weitergegeben wird. Aber ist einer der wenigen jungen Hirten hier. Fast 500 Schafe hütet er, zusammen mit seinem Vater. Der ist inzwischen 76 Jahre und packt noch ordentlich mit an. Auch weil es keine anderen Arbeitskräfte gibt. Jeden Morgen und Abend müssen die Tiere gemolken werden.
1: Jetzt brauchen wir ungefähr eine Stunde, um alle Schafe zu melken. Das sind Schafe aus der Region, sie sind nicht an Menschen gewöhnt und würden sich deshalb gar nicht maschinell melken lassen. Natürlich wäre es für uns eine Erleichterung. Aber so ist es halt.
0: Aber muss gut auf seine Tiere aufpassen. Ein krankes Schaf bedeutet nicht nur weniger Milch, sondern auch weniger Einnahmen. Er muss unbedingt vermeiden, dass sich die ganze Herde infiziert.
1: Ich kann die Lämmer genau anschauen und erkennen, welches krank ist. Wenn das Ohr warm ist, hat es Fieber. Ich habe eine Spritze in meiner Tasche. Ich nehme sie und gebe die richtige Menge an Medikamenten. Je nachdem, wie viel das Lamm wiegt. Im Moment sind alle gesund. Warum? Weil ich immer hinter ihnen bleibe. Ich lasse sie nie, nicht einen einzigen Moment alleine.
0: Manchmal träumt Aber von einem anderen Leben. Doch seine Herde kann er nicht im Stich lassen. Also bleibt er. Ab und zu schaut er bei seinem Freund Mantos vorbei, der in der alten Dorfschule ein Hostel betreibt.
2: Ich war selbst mal Schüler an dieser Schule. Und ich erinnere mich, wie die Gassen im Dorf voller Kinder waren. So still wie heute war es damals nicht. In der kurzen Saison, die wir hier im Hostel haben, nur 2 Monate, versuche ich dem Ort ein bisschen Leben einzuhauchen.
1: Es gibt ein Sprichwort. Ein Stein hat sein Gewicht nur an seinem Platz. Wenn wir alle diesen Stein verlassen, verliert er seinen Wert.
0: Ein Thema, das uns immer wieder begegnet und die Menschen hier beschäftigt. Die jungen Leute ziehen in die Städte oder verlassen Albanien und gehen ins Ausland. Noch ist Abers Tag, aber noch nicht zu Ende. Jetzt muss die Milch noch in Flaschen gefüllt und hoch ins Dorf gebracht werden. Daraus machen einige Bewohner dann ihren Käse.
1: Ich bin müde, aber nicht zu sehr. Denn ich habe heute gearbeitet und am Ende das erreicht, was ich wollte.

Hier ein Esel, mitten auf der Straße. So habe ich es mir vorgestellt. Oh Gott, oh Gott, oh Gott. Ach, interessiert ihn auch nicht. Für alle ganz normal.

0: Kinder, sieht man auch relativ selten, finde ich, so Frauen und Kinder auf den Straßen. Vielleicht ist auch die Uhrzeit, dass jetzt einfach mehr los ist oder gerade hier jetzt mehr los ist. Restaurants, Cafés, Kneipen, Bauruinen und ein Friseur. Könnte ich auch mal wieder. Wow, Graffiti.
1: Wow, beautiful.
2: Das sieht schön aus. Was malst du?
1: What are you drawing?
3: Das Gebirge, den Mond.
2: Wow. Toll.
3: Beim Sonnenuntergang.
2: So und wann bist du fertig damit?
3: Ich denke in 2-3 Tagen.
1: Okay, we will enjoy it.
4: Thank you very much.
1: Okay.
2: Kurz hinter Himara erreichen wir Porto Palermo mit der berühmten Ali Pascha Burg.
0: Da weht auch die albanische Flagge.
2: Die weht überall im Land. Das Rot steht für Mut und Tapferkeit, der schwarze Doppeladler für Freiheit und Zusammenhalt. Ein Zeichen für die nationale Identität. Über 4 Jahrhunderte stand Albanien unter osmanischer Herrschaft. Erst 1912 wurde das Land unabhängig. Ali Pascha, einer der mächtigsten Männer seiner Zeit, nutzte den Einfluss, um sein eigenes Reich zu errichten, innerhalb des Osmanischen Imperiums. Diese Burg war sein Stützpunkt. Von hier aus konnte er die Küste kontrollieren.
0: Unyam Andre.
5: I am Alex.
0: Alex.
2: Alex, schön, dich kennenzulernen. Was kostet der Eintritt? 300 Lek?
6: 300 pro Person.
2: Nimmst du auch Euro?
6: Nein, nur Lek. Woher kommst du?
2: Aus Deutschland. Ich möchte mir gerne die Burg ansehen. Kannst du mir ein bisschen was zeigen?
6: Das ist das Zentrum der Festung. Du musst dir die Zeit vor über 200 Jahren vorstellen, während der osmanischen Herrschaft.
5: Okay.
6: Das ist Ali Pascha, gebürtiger Albaner, aber Statthalter im Auftrag der Osmanen.
2: Mit geschickten Allianzen, einer eigenen Armee und strenger Verwaltung baute Ali Pascha ein weitgehend unabhängiges Herrschaftsgebiet auf. Von hier aus kontrollierte er Küstenstädte, Handel und Steuern und prägte die Region innerhalb des Osmanischen Reichs. War er denn jetzt gut oder böse? Hier, das ist so ein Gefängnis. Wen hat er denn da reingesteckt?
6: Die keine Steuern bezahlt haben. Er hat sie nicht sofort umgebracht, sondern erst mal für 2 Monate gefangen genommen, bis sie schließlich doch bezahlt haben. Das war der Versammlungsraum. Das ist ein Harem, typisch im Osmanischen Reich.
2: Ah, da wurde also getanzt. Das war der Bereich der Frauen.
6: Hier war der Schlafraum von Ali Pascha.
2: Die Festung war ein regelmäßiger Wohnsitz von Ali Pascha und seinem Hofstaat. Als seine Machtansprüche zu groß wurden, wurde er 1822 gestürzt und getötet. Hier oben sieht man auch auf ein Stück jüngste Vergangenheit.
6: Das war ein militärischer Stützpunkt.
2: Ja, für U-Boote, da hinten.
6: Ja, das ist ein U-Boot-Bunker.
2: Ja, man sieht den Bunker.
6: Jetzt ist er geschlossen, Sperrgebiet. Der Tunnel ist insgesamt 700 Meter lang.
2: Wie viele U-Boote passen da rein?
6: Vier.
2: Aus der Zeit von Hoxha.
6: Ja, Enver Hoxha.
2: Von 1944 bis 1985 herrschte Enver Hoxha über ein streng überwachtes Regime. Landwirtschaft und Industrie wurden verstaatlicht, Dörfer kollektiviert, politische Gegner in Lager gesteckt. Das Land verarmte und war komplett isoliert. Deswegen galt Albanien als das Nordkorea Europas. Es war eine harte Zeit, oder? Kannst du dich noch daran erinnern? Wann bist du geboren?
6: 1968, während des Kommunismus.
2: So richtig will oder kann Alex aber nicht über diese Zeit sprechen. Lieber führt er uns was typisches Albanisches vor. Ein Lied aus der Zeit von Ali Pascha.

0: Worum geht's in dem Lied?
1: Es handelt von einer von Ali Paschas Frauen.
0: Also eigentlich ein Liebeslied. Alex, es war mir ein Vergnügen.

0: Beim Camping ist man nie alleine, da kriegt man immer Hilfe von den Nachbarn. Und we built our tent.
1: Wir bauen unser Zelt auf. Mein Zelt.
0: Jens, sehr gut. Okay, runter. Das ging, oder? Ich glaube, das war's. Ja? Alles klar, ich danke dir. Schlafsack, Essen, Trinken.
1: Oh. Ist der frisch?
2: Octopus.
0: Octopus, can I have a look?
1: Kann ich mal gucken? Du machst Witze, oder?
3: Like a pirate.
1: Ja, Pirat.
4: And you
1: kommt er gleich auf den Grill?
4: Ja. Sprichst du Spanisch? Italienisch?
3: German.
1: Kein Albanisch.
2: Albanisch,
3: si. Si, Albania. We are neighbors now. And friends.
1: Wir sind heute Nachbarn und Freunde. Wie heißt du?
3: Clark. André. Clark. Nice to meet you. Auf Wiedersehen. Dankeschön.

0: Heute wollen wir ganz in den Süden, in den Urlaubsort Ksamil. Bei der antiken Stätte von Butrint machen wir eine Muscheltour. Und besuchen dann Girokastra, auch bekannt als Stadt der Steine. Vorgelagerte Inselchen und Wasser in fast unwirklichem Türkis. Ksamil ist Albaniens bekanntester Badeort. In den letzten Jahren hat sich das vor allem auf Social-Media-Kanälen herumgesprochen. Und Posts hatten so großen Einfluss, dass der Tourismus sprunghaft angestiegen ist.
1: Das hier ist die Karibik Europas, Ksamil. Man sieht schon ganz viele hochwertige Hotels, hier so die ersten Strandbars, Souvenirs, Geschäfte, die es sonst gar nicht so verteilt gibt. Und eine Autowaschanlage. Oh Gott!
0: Waschstraße trifft Barbershop. Ziemlich gutes Geschäftsmodell.
1: Hi,
0: hey, schön, dich kennenzulernen. Zeit für einen Haarschnitt.
2: Ja, klar.
1: The car and me.
0: Das Auto und ich, mach uns mal schön. Ich bin ein bisschen ängstlich.
2: Wieso das denn?
0: Meine Haare. Ja, nicht zu kurz, das ist das Einzige. Und wie lange hast du deinen Friseurladen schon?
2: Seit 6 Jahren.
0: Was, 6 Jahre schon?
2: Mit 18 habe ich den Barbershop eröffnet, direkt nach der Schule.
0: 6 Jahre, das ist schon eine Zeit.
2: Jetzt bin ich 25.
0: Okay.

0: Tada! Ich weiß nicht, ob man es erkennt, aber ich bin's. Und ich hoffe, also ich sehe noch besser aus als vorher. Thank you very much.
1: Ich danke dir. Wir sehen uns ab jetzt einmal im Monat, komme ich mit dem Flieger vorbei.
2: See you, bye.

0: Der Butrintsee ist über einen Kanal mit dem Meer verbunden. Deswegen vermischen sich Süß- und Salzwasser. Beste Voraussetzung für die Butrintmuschel, die hier seit den 1960er Jahren gezüchtet wird.
1: Wer ist denn das hier?
2: Welcome.
1: Wer ist denn das hier?
2: How are you, sir?
1: I'm fine.
2: Good.
1: How are you, sir?
2: Good. Thank you so
1: much. Nice to meet you.
2: Nice to meet you.
1: We make a boat trip.
0: Und wir sind für eine Bootstour verabredet.
2: So.
0: Mein Captain heißt Elidu. Bei ihm und den anderen Anbietern kann man Touren buchen, auf denen man viel über die berühmten Butrintmuscheln erfährt. Das ist toll, dass man überall archäologische Ausgrabungen sieht. Die gucken wir uns auf jeden Fall gleich noch an. Die Zuchtanlagen hier stammen noch aus der Ära der kommunistischen Planwirtschaft. An der Technik hat sich bis heute nichts geändert.
3: Das hier ist die Königin von Butrint. Wir nennen sie so, weil sie das wichtigste Produkt des Sees ist. Die Muscheln, die hier wachsen, sind blaue Muscheln. Wenn wir sie öffnen, ist die Innenseite der Schale blau.
0: Elidu erzählt, dass der Butrintsee ein außergewöhnlich artenreiches Ökosystem ist. Besonders für Vögel. Und nicht nur für die. Ein wahres Paradies. Wie bist du an die Muscheln gekommen?
3: Ich habe vorher für 5-6 Jahre auch als Muschelfarmer gearbeitet.
0: Ach, du hast die gleiche Arbeit gemacht wie...
3: Ich habe früher das gleiche gemacht wie die Familie, die wir jetzt kennenlernen. Und dann habe ich mit diesen Muscheltouren angefangen.
0: Das ist also die alte, traditionelle Muschelzucht.
3: So arbeiten die Muschelfarmer schon seit Jahrzehnten.
0: Das sieht echt nach harter Arbeit aus. Hier werden die Muscheln in größere Netze umgefüllt, damit sie besser wachsen können. Diesen Vorgang wiederholen die Züchter 3 bis 4 Mal. Anschließend bringt der Arbeiter die Stränge zurück zu den Muschelbänken. Dort wachsen sie noch einige Wochen, bis sie erntereif sind.
3: Das ist die kleine Königin. Wir haben noch größere. Aber für mich ist sie die einzig wahre Königin, Valentina.
1: You're the queen.
0: Valentina ist bekannt bei den Muschelzüchtern des Butrintsees. Sie setzt sich für die Rechte der lokalen Produzenten ein.
4: Von der Queen überreicht. Geschält. Naturpur. Salzig. Fischig, aber total lecker.
0: Und er nimmt schon die Bestellung für die nächsten Tage entgegen.
5: Restaurant. Restaurant.
4: Wir haben auf jeden Fall wieder eins der Geheimnisse Albaniens gelüftet, warum es hier so schön ist, wie es ist. Man darf teilhaben an den traditionellen Dingen, gerade bei den Farmern. Ganz einfach, ganz schön, ganz echt, ganz nah. Simple way of life.
2: Simple way of life.
0: Die Ruinen von Butrint zählen zu den bedeutendsten archäologischen Stätten des Balkans. Hier links, das ist Lola. Sie liebt diesen Ort und macht ihr Führung. Eine gute Abwechslung für Touristen, die eigentlich zum Strandurlaub an die Küste kommen.
6: Wir sind Albanerin aus Kosovo und wir kommen jedes Jahr im Urlaub. Es ist ja unser Ziel, jedes Jahr die 4 Wochen eigentlich herzukommen.
7: Eigentlich, wir beide leben in Berlin. Ich war nur am Strand, aber für mich war immer das Ziel, bis hier einmal kommen. Und finde das sehr interessant und sehr schön.
0: Auf dem weitläufigen Gelände stehen Ruinen aus über 2500 Jahren Geschichte. Griechen, Römer, Byzantiner, Venezianer und Osmanen haben hier ihre Spuren hinterlassen. Das Besondere ist, dass hier eine ganze antike Stadtstruktur erhalten blieb.
5: Bis heute sind erst rund 40% des Gebiets ausgegraben. Es bleiben also 60%, die noch ausgegraben und ans Licht gebracht werden müssen. Die großen Mauern, die man heute sieht, stammen aus der Zeit um 400 vor Christus und bildeten die Stadtbefestigung. Wenn sie Geräusche macht, bedeutet das, dass sie glücklich ist. Es ist ruhig. Wenn viele Menschen da sind, kommen sie nicht an die Oberfläche. Hier könnt ihr einige Inschriften sehen, die in griechischen Buchstaben geschrieben sind. Das Altgriechische war damals eine weit verbreitete Sprache, so wie heute das Englische. Bei den Ausgrabungen haben die Archäologen und Fachleute Mauern gefunden, die vor dem 4. Jahrhundert vor Christus gebaut wurden.
0: Während der Blütezeit sollen hier bis zu 10.000 Menschen gelebt haben. Entsprechend prachtvoll ist das Amphitheater.
5: Das Theater von Butrint war ein romantisches Theater, in dem Schauspieler auftraten. Es gab nie Gladiatoren oder Kampftiere, wie es vielleicht in Rom üblich war.
0: Eines der schönsten erhaltenen Monumente: das Baptisterium aus der Zeit der Byzantiner.

0: Bevölkerung damals gewesen sein muss und welche Bedeutung Butrint als Zentrum gehabt hat, dass so eine große Kirche notwendig war.
1: Bis ins 18. Jahrhundert war die Basilika die Hauptkirche von Butrint. Vermutlich war der gesamte Boden mit diesem Mosaik verziert. Eine Mischung aus Archäologie und Natur, die wirklich einzigartig ist. Direkt an der Ruinenstadt wollen wir den Viva-Kanal überqueren. Was kostet's?
2: 700 Lek.
1: 700, okay. Oh. Okay. Nicht gerade billig. Stolzer Preis, rund 7 Euro für knapp 50 Meter Transport.

0: Hier sind es nur noch ein paar Kilometer bis Griechenland. Wir bleiben natürlich in Albanien und machen uns jetzt auf den Weg ins Landesinnere, nach Gjirokastër, gut eine Autostunde von der Küste entfernt.
1: Die Straße ist schon ein bisschen schmaler als die anderen. Hier ist die halbe Straße runtergekommen. Der ganze Berg hier, warum auch immer, liegt hier halb auf der Straße. Krass. Also nicht zu schnell fahren.
0: Albanien hat viele Flüsse und ist entsprechend wasserreich. 95% des Stroms werden aus Wasserkraft gewonnen. Damit ist Albanien neben Island das einzige Land in Europa, das seinen Strom zum größten Teil aus erneuerbaren Energien bezieht.

0: Mal sehen, was unser Geländewagen so drauf hat. Die normalen Straßen sind in gutem Zustand. Wer aber Spaß an Offroad-Abenteuern hat, kann hier durchaus auf seine Kosten kommen.
1: Unser frisch gewaschenes Auto. Achtung, einmal durch die Schlammpfütze. Daumen drücken, dass wir nicht stecken bleiben. Wir sind durch. Sehr schön. Ich hätte noch eine goldene Campingregel. Schlafplatz finden, bevor es dunkel wird. Ich sag nur so viel, es dämmert.
0: Noch vor Einbruch der Dunkelheit kommen wir in Girocaster an.
2: What a beautiful view. How beautiful. Love it.

Und das steht morgen auf dem Programm. Ein Besuch der Burg und des alten Basars. Wir treffen eine typische Polyphonie-Musikgruppe und lernen die Geheimnisse der albanischen Küche kennen. Gut 45% der Albaner sind Muslime. Aber der Glaube wird hier eher locker gelebt. Religiöse Toleranz gehört zur albanischen Identität. Und so leben Muslime, orthodoxe und katholische Christen friedlich zusammen. Gjirokastra wird auch Stadt der Steine genannt. Man versteht sofort, wieso. Die stattlichen Turmhäuser und die gut erhaltene osmanische Architektur sind UNESCO-Weltkulturerbe.

0: Die gigantische Burganlage ist der Ausgangspunkt für unsere Stadttour. Was eine Aussicht. Eni, unser Guide für heute. Du weißt angeblich alles über Girocastra.
1: Ich versuche dir möglichst viel zu erzählen.
0: Was ist das hier für ein geschichtsträchtiger Ort?
1: Dieser Teil der Burg geht auf die Zeit um 1400 zurück, als die Osmanen das Land eroberten. Damals lebten hier der Prinz und die Prinzessin Ajiro. Als die feindlichen Soldaten kamen, nahm die Prinzessin ihr neugeborenes Baby und sprang von der Burgmauer. Sie wollte nicht in die Hände der Osmanen fallen und ihre Sklavin werden. Der Legende nach soll ihr Sohn den Sturz überlebt haben.
0: Echt, das Kind soll überlebt haben? So zumindest die Legende. Wieso magst du deinen Job so?
1: Ich mache das mit Leidenschaft. Hier gibt's noch so viel zu tun. Wir sind noch mitten in der Entwicklung. Hier kann ich noch wirklich was bewegen. Vorher habe ich in Wien gelebt. Dort ist alles perfekt. Da muss man nicht wirklich etwas verbessern. Aber hier spüre ich, dass ich Teil einer Veränderung sein kann, etwas in der Gemeinschaft bewirken kann.
0: Eni erzählt, dass viele Menschen aus Girocastra weggegangen sind. Ein Grund, die Restaurierung der historischen Steinhäuser ist zu teuer. Umso wichtiger ist der Tourismus für die Stadt. Die Besucher kommen vor allem wegen der besonderen Architektur und dem alten Bazar. Das war einst das geschäftige Handelsviertel der Osmanen. Was ist die Geschichte des alten Bazars?
1: Als sich das Leben außerhalb der Burg und der Häuser ausbreitete, entstand hier der Marktplatz. Hier traf sich alles. Man fand Handwerker, Händler, die mit Silber und Gold handelten, aber auch Leute, die Milch, Käse und andere Dinge des Alltags verkauft haben.
0: Nur wenige alteingesessene Betriebe konnten überleben, wie diese Schneiderei hier.
2: Mary, hallo meine Liebe. Also ich habe diese Stücke schon durch den Schneiderrahmen gezogen. Es war mal eine Bluse, die ich aufgetrennt habe. Und jetzt möchte ich, dass du mir daraus kleine Beutel machst, um Blumenvasen hineinzusetzen. Das hier soll außen sein. Wir nähen es fest und ich glaube, das reicht dann gut für eine Vase. Und das hier ist genau passend für eine Wasserflasche. Wir sind ein Zusammenschluss von Frauen, die sich wegen der hohen Mieten kein eigenes Geschäft im Bazar leisten können. Also haben wir gemeinsam eine Lösung gefunden. Im Moment arbeiten hier drei Frauen, die jeweils ihr eigenes Profil entwickelt haben. Die eine ist Schneiderin, die andere eine arbeitslose Frau, die vor allem zu Hause mit recyceltem Material arbeitet. Und die dritte hat Erfahrung mit Kaffeezubereitung auf heißem Stein.
0: Eni möchte mir noch eine andere, weniger touristische Seite von Girocastra zeigen. Im Viertel unter der Burg probt heute eine Polyphonie-Gruppe für einen Auftritt am Abend. Eni kennt die Jungs und wir dürfen ein bisschen zuhören. Polyphonie, das ist ein jahrhundertealter Gesangsstil.

Polyphonie bedeutet, viele Stimmen zusammen in einem Lied. Es gibt verschiedene Rollen. Einer hat die Führungsstimme und die anderen antworten.

Die Musik spricht, der Klang spricht, alles spricht. Du musst nicht Albanisch können, um das Gefühl zu verstehen. Es ist Teil unserer Kultur.

0: What is the song about?
1: Wovon handelt das Lied? Was ist die Aussage?
2: Das Lied, das ihr gehört habt, ist ein Hochzeitslied. Normalerweise singen wir diese Lieder bei Feiern, an Geburtstagen, Hochzeiten, Verlobungen oder bei jeder Art von Fest, aber auch bei Konzerten.
1: Wo liegt der Ursprung dieses Polyphonie-Gesangs?
2: Es ist eine sehr alte Tradition. Man sagt, sie stammt von den Hirten, die allein mit ihrem Vieh durch die Berge zogen und dabei sangen.
1: Dann werfen wir noch einen Blick in die orthodoxe Kirche nebenan. Davon gibt es viele im Süden. Die meisten sind frei zugänglich. Die reich verzierten Ikonen haben eine zentrale Bedeutung im orthodoxen Glauben. Während der Diktatur waren alle Kirchen und Moscheen geschlossen. Religion war komplett verboten. Wir wollen wieder zurück ins Zentrum. Unterhalb der Burg verbinden Tunnel die Stadtviertel miteinander. Und auch dazu gibt es eine Geschichte.
3: Das hier war auch mal ein Bunker. Im Burgberg gibt es ein großes unterirdisches System mit Räumen. Im Notfall sollten da wichtige Leute aus dem Regime unterkommen. Übrigens, der Diktator kommt von hier. Hoxha ist hier geboren.
1: Angel Hoxha ist hier geboren.
3: Genau, nach der Mittelschule ist er hier weg.
1: Das ist jetzt ein Bunker, aber es gibt so viele hier.
3: Zu viele.
1: Man sagt, die meisten weltweit.
3: 700.000 davon wollte er bauen lassen.
1: 700.000?
3: Einen für drei Leute.
1: Für sein eigenes Land. Was denkst du darüber?
3: Er hatte Angst vor Angriffen von außen. Er war regelrecht paranoid und ließ überall im Land Bunker bauen.
1: Der Diktator in Miniaturform. Hier ist er zum Touristenmagnet geworden und wird in allen Varianten vermarktet. Das ist sein Geburtshaus. Heute ist es das ethnografische Museum von Girokastra und eines der historischen Turmhäuser aus der osmanischen Zeit. Genau wie dieses hier. Das ist eines der berühmtesten, weil es besonders gut erhalten ist. Es kann von innen besichtigt werden. Die Führungen macht die Hausherrin Vojsava persönlich.
4: Das ist das Zekate-Haus. Hier bin ich geboren und aufgewachsen. Dieses Haus ist 213 Jahre alt. Es wurde im Jahr 1812 gebaut und es ist ein Turmhaus. Es besteht aus diesen zwei Festungen, die durch zwei Bögen miteinander verbunden sind, mit einem Balkon.
1: In einem solchen Turmhaus lebte nur, wer richtig wichtig war. Vojsavas Vorfahren, die Zekate-Familie, war während der osmanischen Zeit eine der einflussreichsten Girokastras. Das wäre übrigens heute die Küche mit Esszimmer und raffinierten Details.
4: Hier kann man Dinge, aber auch Menschen verstecken. Während des Kriegs haben wir hier eine Partisanin versteckt. Wir haben den Eingang so abgedeckt, etwas drüber gelegt und niemand hat sie gefunden. Natürlich auch, weil niemand das vermutet hätte.
1: Beeindruckend, wie die wohlhabenden Bürgerfamilien zur Zeit der Osmanen lebten. Mit einem Hauch von orientalischem Luxus und Räumen für jede Lebenslage. Das hier ist das Winterzimmer, sogar mit eingebautem Dampfbad. Nicht ohne Stolz zeigt uns Vojsava schließlich den prunkvollsten Raum.
4: Dieser Raum hier ist original. Die Wandmalereien sind komplett original. Die Früchte und Blumen symbolisieren eine wohlhabende Familie. Der Kamin ist genauso erhalten, wie er beim Bau war.
1: In diesem Raum wurden wichtige Gäste empfangen, Feste und Hochzeiten gefeiert. Die Besucher sollten den Reichtum der Familie bewundern. Schließlich stand sie in enger Verbindung mit Ali Pascha, dem mächtigen Gouverneur von Südalbanien.
4: Hier stand der Hausherr und beobachtete, wie auf den Feldern gearbeitet wurde. Von hier aus sah er, ob man wirklich arbeitete oder nur herumstand.

0: Girocaster birgt so manche interessante Geschichte. Aber wir haben jetzt Hunger. Uns wurde ja schon am Anfang der Reise gesagt, egal wo, unbedingt das lokale Essen probieren, weil alles so köstlich sein soll.
1: Es sieht so aus, als würdet ihr auch nach dem Kochkurs suchen.
0: Hi, ich bin André. Schön, euch kennenzulernen.
2: Hi, Chris.
3: And Danny.
2: Nice to meet you.
3: Nice to meet you.
2: Okay. Okay, we cook together, or you
0: kochen wir zusammen oder ihr für mich? Naja, mal sehen.
3: Okay.
0: Wir sind heute auf der Dachterrasse von Ibiza, eine Bekannte von Eni. Sie will heute mit uns kochen. Und was machen wir heute?
4: Was wir heute machen? In meinem Kochkurs werdet ihr lernen, wie bei uns zu Hause gekocht wird. Ganz traditionell. Mit Rezepten, die von den Müttern und Großmüttern weitergegeben wurden.
0: Eni muss jetzt weiter und wir müssen an den Herd. Drei Gänge werden wir zubereiten.
2: Now it fits, but later.
4: We will start with the first dish. Okay, wir fangen mit dem ersten Gericht an. Unsere berühmten Reisbällchen. Der Reis ist schon vorbereitet und vorgekocht.
0: Warm oder kalt?
4: Der ist nicht warm. Ich habe noch ein bisschen Salz dran getan. Es gibt eine Zutat, die das Gericht besonders typisch macht. Das ist die grüne Minze. Du kannst mal riechen. Sie ist getrocknet. Das Aroma ist sehr intensiv. Wir mischen das jetzt alles zusammen. Die ist ziemlich alt.
0: Auf Albanisch ist es?
5: Çiftçi.
4: Genau, eine extra Çiftçi-Pfanne. Jetzt könnte ich eure Hilfe gebrauchen. Die Zucchini reiben und Kräuter hacken. Das wird dann alles zusammengemischt.
0: Das hier wird übrigens ein typisches Brot mit ganz vielen Kräutern.
4: Das ist Kuhmilch. Holen wir jeden Tag frisch.
0: Evisa sagt, dass es normal für sie ist, regionale Produkte oft aus dem eigenen Garten zu verwenden. Große Supermarktketten gibt es hier so gut wie keine.
4: Während das Brot im Ofen ist und die Reisbällchen noch etwas ruhen müssen, bereiten wir ganz schnell das Dessert zu. Die Halva.
0: Unser Geheimnis. Es ist nur Wasser.
6: Water.
4: And the sugar.
0: Halva ist eine traditionelle Süßigkeit hier. Dafür wird Mehl, Butter und Zucker ausgelassen, bis ein Sirup entsteht. Kian schreibt fleißig die Rezepte mit. Zur Halva kommen jetzt noch gehackte Mandeln dazu.
4: Simple shape.
0: Ja, mit einer guten Großmutter lernt man das.
4: Kannst ein bisschen mehr nehmen. Jetzt sehen wir, wie man die Reisbällchen brät. Denn wir benutzen keine normale Pfanne, sondern diese typische mit den Vertiefungen. Da muss man richtig schnell sein. In Girocastra wurden diese Reisbällchen früher für Frauen zubereitet, die einen Jungen zur Welt gebracht hatten. Wenn jemand keine solche Pfanne hatte und sie sich in der Nachbarschaft auslieh, wussten sofort alle, da ist ein Junge geboren. Heute macht man sie natürlich auch für Mädchen. Aber früher wollten die Leute in Albanien lieber Söhne haben.
0: Fehlt noch ein knackiger Salat. Und das Brot mit den vielen Kräutern ist auch fertig. Unsere drei Gänge machen ganz schön was her, obwohl wir so wenige Zutaten verwendet haben. Das ist wohl eins der Geheimnisse der albanischen Küche.
4: Wir sagen immer, Liebe geht durch den Magen. Deshalb müssen wir mit dem Essen und beim Kochen besonders achtsam und mit ganz viel Leidenschaft dabei sein.
0: Eben kannte sich noch keiner und jetzt sitzen wir hier, lachen, essen zusammen und haben richtig Spaß. Großartig.
4: Genau so soll es sein. Man findet Freude und das Geheimnis oft in den einfachen Dingen.
0: Einfaches Leben, das habe ich schon öfter hier gehört. Einfach genießen.
4: Wir machen Dinge nicht kompliziert. Wir kochen mit wenigen Zutaten und zaubern daraus was Wunderbares.
3: Thanks. 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Gesua. 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

Heute geht's von Girocastra nach Permet. Die Fahrt dauert eine gute Stunde. Wir sind schon gespannt auf den Wildfluss Fiossa und die Rafting-Tour.

0: geht es immer tiefer rein in die Natur. Man hat die Berge, die Wälder, den Fluss.
1: Ein Fluss, der von der Quelle bis zur Mündung wild und frei fließt. Das ist selten in Europa. Die Fjossa entspringt in Griechenland und durchquert auf fast 200 Kilometern den Süden Albaniens. 2023 wurde sie zum Fluss-Nationalpark erklärt und steht damit unter Naturschutz.
0: Vorne ist so eine ganz alte Brücke. Da fahren wir jetzt gleich einmal drüber. Ich hoffe, sie ist zweispurig. Man weiß nicht, wo man hingucken soll. Man sollte aber geradeaus gucken. Hier die Berge, wie in so einer Schlucht. Könnte ich jetzt so reinspringen? Hier spürt man schon, wie tief man in das Land, in dieses Tal hier reinfährt. Hier ist nämlich gar nichts. Gerade waren noch ein paar Pensionen da.
1: Wie viele Besucher kommen auch wir zum Wildwasser-Rafting. Seit die Fjossa Nationalpark ist, ist das nur auf bestimmten Abschnitten erlaubt. Ganz ungefährlich ist das allerdings nicht. Also gibt es vorher eine gründliche Einweisung.
2: Rafting ist ein Gruppensport. Wir müssen alle zusammenarbeiten. Wenn jemand ins Wasser fällt oder das Boot kentert, gilt: Beine hoch, Oberkörper nach oben und die Beine immer in die Fließrichtung des Flusses halten.
1: Los geht's! Wir müssen uns erstmal an den gemeinsamen Rhythmus gewöhnen.

0: geschafft mit Teamwork. Ohne das geht's hier wirklich nicht. Irma bietet hier seit 10 Jahren Rafting-Touren an. Sie war damit die Erste an der Vjosa. In den letzten Jahren hat sich rumgesprochen, dass dieser Fluss was ganz Besonderes ist. Hier merkt man so richtig, dass es ein wilder Fluss ist. Und stimmt's, was ich gehört habe? Die Vjosa soll der letzte Wildfluss in Europa sein?
1: Ganz genau, das stimmt. Letzter Wildfluss und erster Nationalpark.
0: Also der erste Flussnationalpark und der letzte Wildfluss. Wie kam es zur Auszeichnung als Nationalpark?
1: Nach jahrelangen Protesten der lokalen Gemeinden, von Menschen aus vielen Ländern Europas und schließlich auch von Leonardo DiCaprio.
0: Was? Du meinst den Schauspieler? Du meinst Leonardo DiCaprio? Du lachst, stimmt das?
1: Ja, ich lache. Leonardo DiCaprio hat die Proteste wirklich tatkräftig unterstützt, weil ihm die Vjosa am Herzen liegt und er wollte, dass sie Nationalpark wird. Bei all den großen und beeindruckenden Landschaften auf der Welt, die man lieben und schützen kann, hat er sich für die Vjosa entschieden.
0: Durch diesen wichtigen Status konnte beispielsweise der Bau von geplanten Staudämmen verhindert werden.
2: Finn, Nele, endlich mal Deutsch sprechen, ist auch mal ganz schön, mit den beiden hier. Ja. Was fühlst du, wenn du das erlebst, nicht nur siehst?
3: Ja, wunderschön. Also ich fand schon die ersten Stellen, die hatten schon gut Zug drauf. Aber nee, super schön. Also ich finde es sowieso toll, wenn man hier so rumschaut und die Berge einfach sieht. Und ist auch alles noch super grün und das Wasser so türkisblau.
2: Hast du es denn so erwartet? Man ist ja irgendwie, also bei mir war es so, als ich Albanien gehört habe, war ich erstmal total gespannt und aufgeregt.
4: Ich war jetzt letztens noch in der Türkei und dann hatte ich irgendwie so ein bisschen verglichen, hatte aber wirklich gar keine Informationen, wie Albanien ist. Und das ist irgendwie so eine Gastfreundschaft, so eine andere Art. Ich finde, das wir noch nicht vorher irgendwie erlebt haben. So, und es war irgendwie mega schön, die Landschaft ist mega schön und es ist irgendwie noch so ein ruhiger Fleck Erde, finde ich.
0: Mit Pause dauert die Tour ungefähr 3 Stunden. Irma ist im Vjosatal aufgewachsen. Der Fluss ist ihr Ein und Alles. Ihr Anliegen ist ein nachhaltiger Tourismus.
1: Ich will die Vjosa zeigen, sie aber gleichzeitig erhalten. Ich und wir alle hier wollen natürlich unseren Lebensunterhalt verdienen. Aber wir suchen keine großen Geschäfte oder verrückte Investitionen. Sonst könnten wir nicht das bewahren, was wir haben und in Zukunft weiterhin das sehen, wofür wir jetzt gesegnet sind. Man sieht, dass die Vjosa ein perfektes Ökosystem geschaffen hat, voller Tier- und Pflanzenarten. Offiziell sind es bisher 1150 Arten. Und die Zahl wird noch steigen, denn Wissenschaftler gehen davon aus, dass noch mehr entdeckt werden. Rundherum gibt es allein über 400 Kräuter, darunter viele Heilpflanzen. Was könnte wertvoller sein als das?

0: Hörst du das? Die Vögel sagen, schön, dass ihr da wart.
1: Liebe die Vyosa und die Natur und schütze sie.
0: Gegen Ende der Tour wird's noch mal richtig aufregend. Erst eine kleine Stromschnelle. Und dann der schwierigste Abschnitt der ganzen Tour.

0: neue Serie. Yeah, yeah. Das ist ein Erlebnis. Einer für alle, alle für einen. Hallo. Yeah. Yeah.
1: Direkt am Flussufer stehen einige Camper. Ja, da bin ich heute Nacht wenigstens nicht ganz allein.

0: Hier muss man echt kein Campingprofi sein, hier kann man aber zu einem werden. Denn hier ist wirklich alles mit dabei, was man braucht. Hier bekommt man nicht nur das Auto mit Dachzelt, sondern auch einen Schlafsack, eine funktionierende Kühlbox, Strom, auch nicht unwichtig, sogar ein Kissen und hier eine Dusche, falls man mal keine Badewanne direkt vor der Tür hat.
1: Wir fahren nach Tirana, in die albanische Hauptstadt. Die Fahrt dauert gut 3 Stunden.
0: Jetzt kommen wir so langsam ins Landesinnere. Schön grün, schöne Aussichten. So habe ich mir Albanien vorgestellt.

0: Tirana liegt ziemlich zentral im Westen Albaniens, eingebettet zwischen Hügeln am Fuße des Dajti-Gebirges. Wir treffen uns auf dem Skanderbegplatz zu einer City-Tour, erfahren viel über die Vergangenheit der Stadt und haben die Gelegenheit, einen Blick in die Villa des ehemaligen Diktators zu werfen. Sozialistische Wohnblöcke neben modernen Gebäuden und historischen Bauwerken. Ein ziemlicher Mix aus unterschiedlichen Epochen. Die Balkanmetropole hat sich in den letzten Jahren stark verändert. Heute ist sie das moderne Gesicht des Landes und Zentrum von Politik, Wirtschaft und Kultur. Der Skanderbegplatz ist der riesige Hauptplatz und Treffpunkt der Stadt.
1: Hi André.
2: Hi Anja, grüß dich.
1: Du bist mein Date mit dem roten Rucksack.
2: Schön, dich zu sehen.
1: Bist du gut angekommen?
2: Es war wunderschön, unbeschreiblich. Und ich hoffe, hier geht's auch genauso weiter. Mein erster Eindruck ist ziemlich wild. So Großstadtdschungel.
1: Ja, beschreibt's ganz gut.
2: Ja?
1: Was wollen wir machen?
2: Auf jeden Fall schon mal weitergehen, denn es ist sehr heiß auf diesen Stein.
1: Ja.
2: Und mir brennt der Hintern.
0: Der Platz ist benannt nach dem Nationalhelden Skanderbeg, der im 15. Jahrhundert den albanischen Widerstand gegen die Osmanen anführte.

0: Anja kommt aus Leipzig. Seit 2019 ist sie regelmäßig in Tirana und arbeitet hier als Journalistin. Mit der Architektur und der Geschichte des Landes kennt sie sich also bestens aus.
1: Die Idee des Architekten war, dass man von hier auf Augenhöhe ist mit den ganzen wichtigen Institutionen, die um den Platz liegen.
2: Und was ist das für ein Gebäude?
1: Das ist das Nationalmuseum. Das Mosaik stammt von 81 von einer Künstlergruppe. Schöner sozialistischer Realismus und erzählt die albanische Geschichte. Also du hast da links hast du die Illyrer, da hast du Freiheitskämpfer im Bild.
2: Und bei dem Gebäude war der Architekt betrunken? Das sieht schon so ein bisschen so aus, so ein bisschen schief und krumm und so.
1: Das sagt nicht laut. Ich glaube, das war ein niederländischer Star-Architekt.
2: Wie kommen die Albaner darauf, sich einen niederländischen Architekt hier ranzuholen?
1: Das war eine Marketingstrategie vom ehemaligen Bürgermeister Erion Veliai, der viele Star-Architekten ins Land geholt hat, um auf Tirana aufmerksam zu machen.
0: Die Strategie hatte Erfolg. Immer mehr Reisende entdecken Tirana. Die Hauptstadt zählt inzwischen zu den am schnellsten wachsenden Touristenzielen Europas.

0: Nirgendwo im Land spürt man den Wandel eindrücklicher als in der Hauptstadt. In den frühen 2000er Jahren ließ Edi Rama, damals Bürgermeister, die grauen Wohnblöcke bunt streichen. Ein Zeichen für den Aufbruch aus der sozialistischen Vergangenheit. Tirana wirkt noch immer ein wenig unfertig. Gerade das macht die Stadt aber spannend. Für Touristen gibt's viel zu entdecken. Auch Plätze, an denen man die Geschichte der Stadt hautnah erleben kann. Anja schickt mich ins Bunk Art Museum, ein Ort des Erinnerns an die Zeit der Diktatur. Die Ausstellung ist in einem ehemaligen Atomschutzbunker untergebracht. Ganz Tirana ist von einem Netz solcher unterirdischer Anlagen durchzogen. Unter Enver Hoxha wurde das ganze Land streng kontrolliert. Jede Bewegung, jede Entscheidung konnte überprüft werden. Angst und Misstrauen prägten den Alltag. Die Ausstellung zeigt die Methoden von Unterdrückung, Überwachung und Verfolgung. Museumsmitarbeiter Sokol erlebte die Diktatur nur als kleines Kind, setzte sich aber später intensiv damit auseinander. Was ist die Geschichte dieses Raums?
1: Als die Kommunisten an die Macht kamen, war das Erste, was sie taten, sie nahmen für sich in Anspruch, Albanien von den Faschisten und Nazis befreit zu haben. Und sofort danach machten sie die Grenze dicht und isolierten Albanien von allen anderen Ländern. Am Anfang setzten sie deutsche Schäferhunde ein, um die Grenze zu bewachen. Deswegen sagt meine Generation und die Ältere heute immer noch nicht deutsche Schäferhunde, sondern Grenzhunde. Sie waren extrem effizient, darauf trainiert, Menschen an den Händen oder Beinen anzugreifen und lebendig festzuhalten. Wenn sie dich kriegten, wurdest du verhört. Wer hat das getan? Wer waren deine Helfer? Und dann wurdest du zusammen mit deiner gesamten Familie in ein Arbeitslager zwangsumgesiedelt, offiziell als Freiwillige.
0: Freiwillig war natürlich nichts. Die Arbeitscamps waren Teil des Systems und berüchtigt für ihre Brutalität. Es konnte schon genügen, ausländische Medien zu sehen oder ein Intellektueller zu sein, um als Regimekritiker bestraft zu werden. Härteste Arbeit in Minen oder im Straßenbau sollten die Insassen umerziehen.

0: Next room, next story.
1: Nächster Raum, nächste Geschichte. Hier geht's um
2: Die Fortbewegung.
1: Während der Diktatur waren Privatautos und Motorräder verboten. Der Straßenverkehr gehörte quasi dem Staat. Nur Partei und Behörden durften fahren. Der Rest musste sich zu Fuß, mit dem Fahrrad oder Bus fortbewegen. Selbst das wurde überwacht. Wer mit dem Bus unterwegs war, musste damit rechnen, kontrolliert zu werden.
2: Sobald du eingestiegen bist, frage ich dich: Name, Nachname, Geburtsdatum, aus welchem Bezirk kommst du, wo du zugestiegen bist, wohin du fährst, wen du treffen willst, wie lange du bleibst, ob du dort übernachtest oder zurückfährst. Wenn du diese Fragen nicht beantworten willst oder kannst, dann wirst du an der nächsten Bus- oder Bahnstation von einem Polizeiauto abgeholt, der sogenannten Polizia Rugore. Dann wurdest du auf den Rücksitz verfrachtet und an Orte wie diesen gebracht, für eine ausführliche Befragung. Denn dieser Bunker hier wurde nie für den Krieg genutzt. Zwischen 1945 und 1991 hatte Albanien keinen Krieg. Aber er wurde sehr wohl intensiv genutzt, für Verhöre von Menschen wie dir.
1: Nur weil ich nervös bin und keine deiner Fragen beantworten kann.
2: Ganz genau.
1: Alle lebten in ständiger Angst. Alles, was du erzählst, es dreht sich immer nur um Angst. Ganz schön erschütternd. Unvorstellbar, dass das alles erst gut 35 Jahre her ist. Es war wirklich interessant, aber jetzt bin ich auch froh, wieder zu gehen. Ich danke dir.
2: Gerne.
1: Anja will mir jetzt den Ort zeigen, wo im Sommer 1990 die Proteste gegen das Regime ihren Anfang nahmen. Dafür geht's in das Botschaftsviertel von Tirana.
3: So, hier sind wir jetzt an der deutschen Botschaft.
4: Ja, den Adler kenne ich. Also sieht so ein bisschen aus wie
3: so eine
4: Berghütte. Ja, genau, das habe ich gedacht. Stellen sich die Albaner so ein Haus vom deutschen Haus vor vielleicht?
3: Seit es die Botschaft gibt, sicher, ja. Und hier gibt's auch eine irre Geschichte zu. Erzähle ich dir aber von der Rückseite und dafür nehmen wir eine Geheimtür. Dann gehen wir einmal hier rein.
4: Das ist nicht dein Ernst. Wir gehen jetzt da rein. Fühlt sich an, als würde ich hier nicht mehr lebend rauskommen. Das sieht nach deiner irren Geschichte aus.
3: Ja, hier hat sie begonnen. Das ist die Rückseite der deutschen Botschaft. Mhm. Und im Sommer 1990 war Albanien ja das letzte stalinistische Regime, bis dann ein LKW-Fahrer auf die Idee kam, diese Mauer zu durchbrechen.
4: Überlebt das, kommt auf der anderen Seite an und ist in Freiheit?
3: Ist in Freiheit in Deutschland. Der Sog der Freiheit war zu diesem Zeitpunkt so stark, dass dann die Menschen anfingen, über die Mauer zu klettern.
1: Am Ende strömten über 3.200 Albaner auf das Gelände der deutschen Botschaft, um Asyl im Westen zu beantragen.
3: Es ist eben auch der erste Riss im Regime. Und viele Menschen nutzen die Chance und dieses Loch. Und,
4: die Tür ist auf.
3: Genau, die Tür ist auf.
1: In der Botschaft herrschten bald katastrophale Bedingungen. Das albanische Regime stellte nicht nur Wasser und Strom ab, man befürchtete, dass das Gelände gestürmt würde. Trotzdem versuchten immer mehr Menschen, in die Botschaft zu flüchten. Dabei kam es zu Schüssen.
3: Es gibt Proteste, weil bei diesem Fluchtversuch durch das Loch ein Junge angeschossen wird, der dann seinen Verletzungen erliegt im Spital. Und dann gibt es Proteste in verschiedenen Orten auf den Straßen. Und das ist eigentlich der Anfang vom Ende des Regimes.
1: Alle 3.200 Flüchtlinge durften am Ende nach Deutschland ausreisen. Einige von ihnen kehrten nach dem Fall der Diktatur zurück nach Albanien. Darunter übrigens auch der LKW-Fahrer. Auf ihn wartete die Rechnung, die noch für das Loch in der Mauer zu begleichen war. Im Zentrum von Tirana ist alles fußläufig zu erreichen. Anja zeigt mir das Viertel Bloku, heute der angesagteste Stadtteil. Und auch hier wieder mit einer besonderen Geschichte.
3: Ja, das Viertel war lange Zeit gar nicht zugänglich für Normalbürger. Das war allein der Parteielite vorbehalten.
4: Und jetzt eher so eine Partymeile?
3: Ja, Luxusboutiquen, Restaurants. Eins der teuersten Viertel von Tirana. So, jetzt sind wir gleich da. Das ist die ehemalige Residenz von Enver Hoxha.
4: Ganz ehrlich, hätte ich mir irgendwie noch imposanter, noch größer vorgestellt, noch eindrucksvoller.
3: Ja, also man stellt sich natürlich so eine Residenz vom Diktator prunkvoller vor, aber wenn man es ins Verhältnis setzt zu der Armut und der wirtschaftlichen Lage in der Zeit, ist es natürlich dann doch wieder sehr privilegiert.
1: Hier lebte Hoxha mit seiner Familie und engen Familienangehörigen bis zu seinem Tod 1985. Nach dem Sturz des Regimes blieb die Villa lange Zeit verschlossen. Ein Architekt hatte als erster Einblick in dieses Haus.
0: Für mich war es immer etwas Besonderes, in dieser Gegend herumzulaufen, außen um das Haus herum. Und dann die Gelegenheit zu haben, wirklich hineinzukommen, hat natürlich viele Emotionen ausgelöst. Weil man ja weiß, wer hier gelebt hat und welche Entscheidungen hier für Albanien getroffen wurden. Wir haben das Haus genau so vorgefunden. Nichts wurde abgerissen, nichts zerstört. Aus vielen Gründen wurde es wie ein Vakuum mitten im Stadtzentrum bewahrt. Warum also nicht diesen Ort öffnen und ihn jeden Tag neu erkunden?
1: Seit 2024 wird die Villa als Residenz genutzt. Internationale Künstler und Künstlerinnen wohnen und arbeiten hier für mehrere Wochen. Darunter auch Erdiola, eine albanisch-italienische Videokünstlerin. Sie lässt sich heute von Saimir die Villa zeigen.
5: Ich hatte ein zwiegespaltenes Gefühl, denn natürlich ist die Geschichte in diesen Räumen sehr gegenwärtig. Und da ich selbst aus einer albanischen Familie komme, reicht das tief in die Wurzeln meiner eigenen Geschichte und in das, was meine Familie früher erlebt hat. Ich denke also, dass dieser Ort in gewisser Weise seine eigene Geschichte verändert, indem er die Erinnerungen von uns allen, die von hier stammen, auf eine Art und Weise heilt.
1: Die Villa ist für die Öffentlichkeit nur an wenigen Tagen zugänglich. Dann möchte mir Anja noch ein weiteres Gebäude aus der Zeit der Diktatur zeigen. Seit kurzem ein neuer Hotspot Tiranas.
4: Was ist das für eine Aussicht? Auf der aufwendigsten Aussichtsplattform? Was ist das hier?
3: Das ist eine Pyramide. Also war ursprünglich mal als Museum für den Diktator gedacht. Wurde später ein bisschen als Mausoleum verspottet. Wegen seiner Form.
4: Ja. So ein bisschen Treffpunkt für alle.
3: Ist jetzt multifunktional. Gastronomie, da ist eine Bank drin, es gibt eine Bücherei hier drüben. Ganz verschiedene Nutzungen.
4: Kurz bevor die Sonne weg ist, pass auf. Achtung. Und ein kitschiges Sonnenuntergangsbild. Sehr schön. Ach toll. Noch ein Drink? Du weißt wo, ich zahle. Ja? In Leck.
1: Am Abend verwandelt sich Bloku zu dem Ausgehviertel der Stadt. Unsere Tirana-Tour endet wieder am Skanderbegplatz in einer Rooftop-Bar. Wir haben so viel erlebt und verstehen, warum Albanien ein Land im Aufbruch voller Gegensätze und Überraschungen ist.
6: Es ist so ein abenteuerliches Land mit so viel Natur, so netten Menschen, so leckerem Essen. Also unbeschreiblich. Mino Paschim.
7: Und? Frisur. Prost.
3: Prost.

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0: Schon auf der Fährfahrt beginnt der Urlaub. Es geht nach Bornholm, Dänemarks vielleicht schönste Insel. Die Dänen gelten als sehr entspannt. Und die Bornholmer sind vielleicht noch ein bisschen lockerer drauf. Bornholm ist dänisch, liegt aber vor der Küste Südschwedens. Vom Fährhafen Rönne geht es über Örkeby nach Svaneke, Gutjem bis in den Norden nach Allinge und Hässle. Als einer der schönsten Orte ganz Dänemarks gilt das Hafenstädtchen Svaneke, einer der Insel-Hotspots. Samstags sind Straßen und Cafés richtig voll. Aber wie überall, ein Sprung in die Seitenstraßen und es ist Ruhe. Svaneke ist das Zentrum der Insel für schöne Dinge und für Lakritz. So heißt dieser Laden. Lakritz ist die Nationalsüßigkeit der Dänen mit langer Tradition. Und die wird hier ordentlich aufgemischt. Glucose, Zucker, indisches Süßholz, Melasse und Stärkemehl sind die Zutaten für die schwarze Masse. In welchem Verhältnis, ist natürlich Betriebsgeheimnis. Die Lakritze wird in Stangen ausgerollt, in kleine Stücke geschnitten und dann weiter verfeinert. Diesmal bekommen die Stücke einen feinen Schokoladenüberzug. Der macht sie schön rund. Schokopulver drauf und fertig sind die Design-Lakritzkugeln. Machen echt was her. Und der Geschmack ist speziell, irgendwo zwischen salzig und süß. Der alte Leuchtturm ist das Wahrzeichen von Svaneke. Jetzt ist er stillgelegt und wird als Ferienhaus vermietet. Und der nächste Strand ist auf Bornholm auch nie weit entfernt. Eine besondere Inselbäckerei betreiben Kasper und Ilse, seine Mitarbeiterin. Ilse war früher Erzieherin. Hier hat sie ihre neue Berufung gefunden. Seit ein paar Jahren gibt es Bio-Brot und Bio-Brötchen für Urlauber und Einheimische.
1: We used to come here in Bornholm and there was no good bread, I thought.
2: Wir sind früher oft nach Bornholm gekommen und haben nie Brot gefunden, das uns schmeckte. In Kopenhagen verwenden sie das Biomehl von Bornholm und die Bornholmer Bäcker benutzen Mehl aus Deutschland, um eine Krone pro Kilo zu sparen. Ich dachte mir, das ist doch verrückt. Die Kornfelder sind hier vor der Tür und wir haben sogar eine Kornmühle. Lass uns doch versuchen, daraus was zu machen. Wir dachten, das wäre einfach. Das war es zwar nicht, aber es macht Spaß und wir machen wirklich gutes Brot, glaube ich.
0: Der Sauerteig ist Grundzutat für alle Brotsorten. Kasper ist eigentlich bildender Künstler und kommt aus Kopenhagen. Das Bäckerhandwerk hat er erst hier gelernt und sich so ein zweites Standbein geschaffen.
1: And this is our logo.
2: Das ist unser Logo, ein Parallelogramm.
0: Über mangelnde Kundschaft kann sich der neue Bäcker nicht beklagen. Der Laden brummt, nicht nur in der Ferienzeit.
2: Zu Anfang waren die Bornholmer sehr skeptisch, aber sie waren auch neugierig. Und dann kamen sie und haben das Brot probiert und manche kamen immer wieder. Es war am Anfang nur als Sommerprojekt gedacht. Inzwischen haben wir das ganze Jahr über geöffnet. Damit hatten wir gar nicht gerechnet. Ohne die Bornholmer Kunden könnten wir nicht das ganze Jahr über geöffnet haben. Das ist ein großer Erfolg für uns.
0: Der Juni ist eine gute Reisezeit. Die Hauptsaison hat noch nicht begonnen und die Bornholmer feiern ihr Kildefesten. Es ist früher Morgen und die Jungen aus Svaneke holen mit einem Wagen die Mädchen von zu Hause ab. Die Konfirmanden des Jahres feiern ihren Tag. Es ist der Tag vor der Mittsommernacht. Frisches Eichenlaub wird zu Girlanden verarbeitet, die später den Festplatz schmücken.
3: Als ich ein Kind war, vor fast 30 Jahren, habe ich das auch gemacht. Nun bin ich selbst Mutter und binde die Girlanden mit meinem Sohn.
4: Ich finde das lustig, dass es diese Tradition immer noch gibt, nach so vielen Jahren.
0: Nur auf Bornholm gibt es das Kildefesten. 2 Tage Vorbereitung, dann geht's los. Am Abend des 23. Juni, wie immer. Nicht nur die Bornholmer kommen, auch die Feriengäste feiern mit. Essen und trinken und einfach nur beisammensitzen, dazu kommen sie auf den Festplatz. Und wenn es dunkler wird, brechen alle zum Leuchtturm auf. Wie überall in Dänemark wird an diesem Abend am Strand ein riesiges Feuer entzündet. Das Fest ist eine Mischung aus christlichen und heidnischen Bräuchen. Die Sommersonnenwende, der Geburtstag Johannes des Täufers und das Ritual, die Hexen auf den Blocksberg zu schicken. 3 Feste in einem. Es wird nicht wirklich dunkel in diesen Tagen und es entsteht eine ganz besondere Stimmung hier im Norden. Es geht ins Inselinnere. René ist Inselguide.
2: Merkst du was?
0: Tatsächlich, der Stein wackelt.
4: As the ice melted 15,000 years back.
5: Als vor 15.000 Jahren das Eis schmolz, wurde dieser Fels hier abgelagert. Er liegt auf einem weiteren Stein auf und das macht es möglich, dass man ihn wirklich ein bisschen bewegen kann. Wenn er auf Erde liegen würde, wäre er unbeweglich. Aber dies ist einer der Bornholmer Wackelsteine.
0: Es gibt noch eine prähistorische Besonderheit. Also mit René auf zum Strand. Diesmal hat er eine Schaufel dabei, um seine Beobachtungen freizulegen.
5: Wenn wir die schwarze Oberfläche entfernen, können wir darunter den hellen Sand erkennen. Der reichte ursprünglich bis zu dieser Höhe hier. Dann kamen Dinosaurier, wanderten hier entlang und machten Fußspuren in den Sand. Das hier ist tatsächlich das Abbild einer Dinosaurierfußspur im Querschnitt. Also, der helle Sand reichte bis hier. Dann kam der Dinosaurier, hinterließ eine Spur, stapfte weiter, machte den nächsten Abdruck und so können wir seinen Weg verfolgen.
0: Renés Spur führt zurück an seinen Arbeitsplatz. Naturbornholm. Es ist das Naturkundemuseum Bornholms in der Nähe von Örkeröby. Dort kann man sich die Geschichte mit den Dinosauriern genau ansehen. Und das ist der Fußabdruck, den wir am Strand gesehen haben. In Originalgröße. So anschaulich präsentiert macht Naturgeschichte Spaß.

0: Bornholm ist berühmt für seine Rundkirchen. Die Kirche von Österlars stammt aus dem 12. Jahrhundert. Wer Augen und Ohren offen hält, kann diese seltene Vogelart entdecken. Eine Lerche. Übrigens, bei Radfahrern ist diese flache Insel sehr beliebt. Der Rundkurs um Bornholm ist etwa 110 Kilometer lang. Nächstes Ziel, Gudjem. Der Ort war früher ein kleines Fischerdorf und bekannt für seinen Heringsmarkt. Bis ins 17. Jahrhundert war es sogar der größte Ort der Insel. Heute leben gerade mal 700 Einwohner hier. Doch der Hafen ist immer noch imposant. Und dort startet auch ein Schiff mit Kurs auf die Nachbarinsel Kristiansø. Für die 18 Kilometer braucht es eine knappe Stunde. Wenn man Glück hat, sieht man die Robben, die sich vor der Inselgruppe in der Ostsee tummeln. Kristiansø ist der östlichste Punkt Dänemarks. Die meisten Gäste kommen nur für einen Tag. Es gibt rund 100 Bewohner auf den Erbseninseln. Einst war Kristiansø eine Fischerinsel und Anlaufhafen beim herbstlichen Heringsfang in der Ostsee. Als im 17. Jahrhundert die Schweden die Ostsee beherrschten, bauten die Dänen auf Kristiansø eine Festung mit einem Hafen für die dänische Flotte. Auch Handelsschiffe konnten danach sicher anlegen. Die ehemaligen Soldatenquartiere wurden mittlerweile zu Wohnungen umgebaut. Auf Kristiansø sind weder Autos noch Räder gestattet. Erneuerbare Energien versorgen die Bewohner. Kristiansø ist auf dem besten Wege zu einer Ökoinsel. Zurück nach Bornholm. Es geht zu einem sehr bekannten Künstlerpaar. Maybrit und Piet haben eine Werkstatt und ein Atelier für Glaskunst. Ihre Objekte werden mittlerweile in der ganzen Welt ausgestellt. Maybrit hat in Kopenhagen Kunst und Design studiert, Piet in den USA. In den 70er Jahren kamen sie für immer auf die Insel. Von Glaskunst war damals noch gar nicht die Rede. Die künstlerischen Möglichkeiten erkannten sie erst hier.
1: Als ich nach Bornholm kam, 1976/77, begann man hier damit, Glas zu blasen. Ich hatte damals einen Sommerjob hier. Ich lebte in Kopenhagen. Und mir gefiel es hier sofort. Ich fand es fantastisch. Maybrit kam dann auch aus Kopenhagen und wir eröffneten 1981 unser Studio.
0: Ihre Kreativität lässt die beiden bis heute nicht im Stich.
1: Unsere Inspiration ist Bornholm. Wir finden überall Anregungen. Im Meer, in den Pflanzen, im Wasser, in den Tieren, den Blumen. Eine unendliche Fülle.
0: Haus und Garten ist das Refugium der beiden. Ihre Glaskunst steht auch schon da. Eine geologische Besonderheit ist das Ekkodal. 12 Kilometer lang, 60 Meter breit, entstanden durch Erdspannungen, die den Fels zum Bersten brachten. Ein imposantes Gebäude mitten in der Natur. Das Kunstmuseum Bornholms gibt es schon seit Ende des 19. Jahrhunderts. 1993 kam das neue Haus dazu. Schwerpunkt der Sammlung sind die Werke der Bornholmer Schule. Die Künstler waren Vertreter des Expressionismus. Ihre Motive wählten sie aus ihrem unmittelbaren Lebensumfeld auf der Insel. Ihr wichtigster Vertreter ist der Maler Olof Höst. Er war Bornholmer. Nach dem Studium in Kopenhagen kam er zurück auf seine Heimatinsel. Höst ist einer der bedeutendsten Künstler Dänemarks. Er setzte Bornholm auf die Karte der Kunstgeschichte seines Landes.
2: And he was a good chooser.
1: Er hatte ein gutes Auge und er war mutig, wenn es um die Wahl seiner Motive ging. Einmal entschieden, blieb er dabei und zeigte Bornholmer Ansichten aus wirklich jeder Perspektive. Bildete er dabei die Realität ab? Nein, Kunst ist nicht die Realität. Aber wenn er zum Beispiel einen Bauernhof mit Garten malte, bei dem die Sonne durch das Tor scheint, dann ließ er ein Bild entstehen, bei dem jeder die Sehnsucht fühlt, die er ausdrücken wollte. Er wollte Gefühle entstehen lassen mit seinen Bildern.
0: Olof Höst lebte in Gutjem. Wohnhaus und Atelier des Künstlers sind heute Museum. Hier lebte er mit seiner Familie mitten in der kleinen Fischergemeinde und blieb doch ein Fremder. Es geht weiter in den Inselnorden, in die Region um Allinge. Die Burgruine Hammershus ist eine der größten Burgkomplexe Nordeuropas. Sie liegt 74 Meter über dem Meer und stammt aus dem 12. Jahrhundert. Der Burgherr ließ damals eine Kirche unter den Privaträumen errichten und erhob sich somit über das Gotteshaus.

0: Nächste Etappe, Hässle. Ein Fischerort mit Yachthafen und einer ganz besonderen Räucherei. Diese Fischräucherei gilt als die beste von Bornholm. Sie ist die einzige, die den Fisch noch auf althergebrachte Weise bearbeitet. Geräuchert wird mit feuchtem Erlenholz. Sören lässt das Feuer keine Minute aus den Augen.
1: Hier in Hässle räuchern wir noch auf die alte Art. Bis auf einen Unterschied. Früher hat man den Fisch zuerst ein paar Stunden lang draußen in der Sonne getrocknet. Heute darf man das nicht mehr. Wir nehmen ihn morgens aus dem Eis. Dann ist er noch feucht und muss erst mal hier drinnen abtrocknen, bevor wir ihn räuchern können. Deshalb dauert es heute alles etwas länger.
0: Etwa eine Stunde später und der Fisch ist fertig. Guten Appetit. Die Räucherei mit den markanten Kaminen ist das Wahrzeichen von Hässle. Zurück am Hafen von Rönne. Und dann heißt es, einsteigen in die Schnellfähre in Richtung Heimat.
2: Happy Birthday aus 4000 Metern Höhe. Weil unser schönes Bundesland 80 Jahre alt wird, haben sich Fallschirmspringer eine spektakuläre Geburtstagsaktion ausgedacht. Ein feierliches Logo am Himmel. Aber das muss auch das Wetter zulassen. Ob's geklappt hat, wir waren dabei.
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2: Hallo und herzlich willkommen bei uns an einem hoffnungsvollen Samstag. Denn heute haben 30 Fallschirmspringer auf dem Flugplatz Soest in Bad Sassendorf an einem ganz besonderen Geschenk für Nordrhein-Westfalen gearbeitet. Sie wollen die Buchstaben NRW und die Zahl 80 mit Menschen im freien Fall in den Himmel schreiben. Aber nicht der Sprung selbst war heute unberechenbar.
4: Spektakuläre Wolkenformationen sind nicht gerade das, was sich Fallschirmspringer wünschen. Der Morgen beginnt deshalb auf dem Boden.
5: Lucky, eure Referenz ist Nadeas Beine.
4: Trockenübung. Die geplante Formation ist auch für die geübten Springer eine Herausforderung. Petra Jastram wird die Außenseite einer fliegenden Null bilden.
6: Man will es beim ersten Mal gleich hinkriegen und das ist schon, das muss man schon mit viel Können austarieren.
4: Das besondere Event hat sich Martin Mall ausgedacht, zum 80. Geburtstag des Landes. Für ihn eine coole Idee, die zum Hobby passt.
7: Und wir haben überlegt, wie könnte man das Land besser hochleben lassen als 4000 Meter über der Erde.
4: Vor knapp einem Jahr saß Martin Mall schon einmal mit Springern im Flieger. Ähnliche Idee, anderer Geburtstag. Westfalen wurde 1250 Jahre alt. Heute bleibt der bange Blick beim Wetter.
7: Wir müssen immer ein bisschen so in die Zukunft schauen, weil wir natürlich eine halbe Stunde brauchen, bis wir oben sind. Also schauen wir, wo kommt das Wetter her und kriegt man da eventuell so ein blaues Loch, wie das, was wir jetzt hier gerade haben, das ist sehr schön. Kann man das eventuell treffen, um dann außerhalb der Wolken fliegen zu können.
4: Damit es dann auch schnell geht, die Flugzeuge für die 30 Springer werden schon mal startklar gemacht.
7: Ja, wir haben eine Chance, aber es wird eine kleine und wir müssen gucken, dass wir sie dann erwischen.
4: Am späten Vormittag startet eine der Maschinen. An Bord zunächst nur eine kleine Fallschirmgruppe. Unten Menschen, die gen Himmel starren. Die Springer sollen nur mal die Lage oben im Himmel checken. Alle hoffen, dass die Testsprünge gut verlaufen.
8: Für mich persönlich ist es auf jeden Fall besonders eine Herausforderung, die ich davor noch nie gemeistert habe. Auf jeden Fall besonders für mich, da mitzumachen und mitmachen zu dürfen.
4: Immer häufiger zeigt sich die Sonne. Doch die Wolken ziehen schnell, viel zu schnell. NRW 80 muss warten. Die 30 Sportler sind aus ganz Deutschland für genau dieses Projekt nach Soest-Bad Sassendorf gekommen. Die Windgeschwindigkeit liegt in Böen bei bis zu 60 Stundenkilometern.
5: Machen wir bis 5 Uhr Break. Weil bis 5 Uhr tut sie mit Sicherheit nichts.
9: Die Hälfte des Springerlebens wartet man vergebens. Von daher ist es einfach eine Übungssache. Warten, Konzentration, hochhalten.
4: Kurz vor Sonnenuntergang wollen Sie es heute nochmal probieren. Oder morgen. Auf jeden Fall aber vor dem NRW-Geburtstag im Spätsommer.
2: Wir drücken die Daumen. Wir springen jetzt rein in eine Situation, die uns jederzeit treffen kann. Was, wenn plötzlich das Licht ausgeht und der Fernseher auch nicht mehr funktioniert? Wir Erwachsenen kommen schnell drauf, dass es wahrscheinlich ein Stromausfall ist und wissen, wie man da reagiert. Aber was ist mit Kindern? Für die kann das ja schon erstmal unheimlich sein. Deshalb gab es jetzt an einer Grundschule in Bottrop einen speziellen Workshop.
10: Wer von euch hat denn schon mal einen Stromausfall erlebt? So viele von euch. Wow. Und wie hat sich das für euch angefühlt? Wer möchte da mal ein bisschen von erzählen?
11: Dann ging vor allem das Licht aus und dann konnten wir halt nicht mehr so viel sehen.
12: Es war zwar abends, aber Mama und ich hatten draußen noch Lichterketten und die konnten wir dann anmachen und dann haben wir eben draußen weitergespielt.
13: Das hat sich auch für mich ein bisschen blöd angefühlt, weil wir da nichts mehr sehen konnten.
10: Wir sind Lia und Lisa.
14: Die beiden Freundinnen haben ein Projekt entwickelt, das sie an möglichst vielen Schulen etablieren wollen. Heute ist Premiere mit den Kindern der 2a. Sie sollen lernen, was sie bei einem Stromausfall machen können, spielerisch, mit dem Waschbären Willi wachsam.
10: Das fühlt sich erstmal ungewohnt an, sagte Willi, aber mit Ruhe und guter Vorbereitung kommt man gut zurecht. Nicht alles, was ungeplant ist, ist gleich schlimm, sagte Willi. Manchmal beginnt genau dann ein Abenteuer.
15: Wir haben uns ja schon entschieden, dass wir eher schwierigere Themen nehmen. Deswegen auch etwas Schwierigeres, was Schweres. Da müssen wir auf jeden Fall ein Tier nehmen, was gut bei den Kindern ankommt. Und wir haben halt recherchiert, welche Eigenschaften verbinden Kinder halt eben auch mit Tieren. Und wir sind auf den wachsamen, starken, vorbereiteten Waschbären gekommen.
10: Wir haben uns generell eher mit dem Thema Krise am Anfang beschäftigt, haben gesagt, okay, jetzt sind ja viele Dinge passiert. Krieg ist in den letzten Monaten, in den letzten Jahren immer realer geworden. Dann kamen die Stromausfälle dazu, jetzt zum Beispiel auch genau in Berlin. Und dann haben wir uns einfach überlegt, okay, was können wir für einen Beitrag leisten, da was zu tun? Einmal ein und einmal wieder aus.
14: Sie wollen den Grundschülern vor allem die Angst nehmen. Bei Willi Wachsam können die Kinder in einem interaktiven Teil selbst erarbeiten, was sie bei einem Stromausfall alles brauchen und dann kontrollieren, was sie davon schon zu Hause haben.
16: Wir haben eine Taschenlampe, Wechselbatterien, dann haben wir noch Wasserflaschen, haben wir auch unten im Keller, da ist das schön kühl. Essen ohne Kochen. Decke, ein Radio nicht, aber erste Hilfe haben wir auch.
14: Die Kinder malen eine Notfallhöhle, einen Ort, wo sie sich bei einem Stromausfall sicher fühlen würden. Und am Ende wird sogar dunkel. Mit Taschenlampen simulieren sie den Ernstfall und haben auch noch Spaß mit Schattenspielen. Das Projekt hat die Kinder tatsächlich gestärkt.
17: Vor diesem Projekt hatte ich immer ein Nachtlicht in mein Schlafzimmer und heute Abend möchte ich das mal ohne ausprobieren.
14: Echt? Warum?
17: Weil dieses Projekt hat mir jetzt richtig viel Mut gezeigt und jetzt fühle ich mich nicht mehr so ängstlich und ich weiß, was ich machen kann, wenn Stromausfall ist.
10: Es ist besser gelaufen, als ich es gedacht habe sogar. Also ich habe schon gedacht, dass wir damit auf jeden Fall einen guten Beitrag leisten. Aber das jetzt auch noch mal zu sehen und zu hören, dass sie sich besser fühlen, dass wir da wirklich was Gutes tun können, das freut mich ziemlich.
14: Und weil die Premiere so gut gelaufen ist, soll Willi Wachsam Kindern auch bald bei anderen Themen Mut machen.
2: Ja, man muss ja leider auch auf Situationen vorbereitet sein, die nicht so harmlos sind wie ein Stromausfall. An einer Bochumer Schule gab es jetzt einen Amok-Alarm. Zum Glück stellte der sich als Fehlalarm heraus, aber der Schreck war bei allen vor Ort erstmal groß. Damit startet unser Blick auf die Woche in 99 Sekunden.
18: Nachdem die Schule dann auch durchsucht wurde und alles sicher ist, werden die Kinder rausbegleitet.
19: Es ist kein Spaß, weil eben so viele Betroffene, so viele Kinder, so viele Familien, so viele Lehrkräfte, Schulleitungen, Polizei, alle möglichen. Und weil damit Angst produziert wird.
20: Ich finde das eine wunderbare Stadt zum Leben. Sie ist großstädtisch, was Kunst, was die Szene angeht und eben viel Grün.
10: Wie zufrieden sind Sie denn von der Skala von 1 bis 10?
21: Ja, doch schon mit 10.
10: 11?
1: finde ich katastrophal, weil die ganze Planung, Verkehrsplanung, irgendwo von Vollprofis gemacht werden, die keine Ahnung haben.
21: Es gibt aber kaum noch Schleichwege in Anführungsstriche, weil viele kleine Straßen dicht gemacht sind.
22: Wir haben 3.500 Soldaten mit 1.000 Fahrzeugen schnell nach Deutschland verlegt. Und die 7. Brigade war in ein ziemlich großes Übungsgebiet die letzten 4 Wochen unterwegs. Und das haben die auch bravios gemeistert.
23: Die sind ja schon länger da, nur die Brut war ja bisher noch nicht so erfolgreich, sag ich jetzt mal. Das war ja jetzt dann erst.
24: Ich bin so begeistert. Toll. Der Kleine.
25: Heute ziehen es halt auch auch die Mädchen an und das ist dann halt auch cool, weil dann so gleich stark ist.
26: Ich drücke Deutschland auch die Daumen und hoffe, dass die auch ins Finale kommen oder dass die auch am besten gewinnen.
2: Morgen wissen wir schon mal ein bisschen mehr. Bei diesen beiden hier denken wir alle doch direkt an Gallier und Römer, Asterix und Obelix als legendäre Comicfiguren. Aber heute kann man die römische Zeit von vor 2000 Jahren live erleben, nämlich in Xanten. Da läuft dieses Wochenende das Limesfest. Und mein Kollege Bastian Biet ist für uns dabei. Basti, wie viel Römergeschichte aus dem Comic erlebt man denn hier so ganz in echt?
27: Ja, also man muss sich ein bisschen drauf einlassen und dann kann man richtig tief eintauchen. Ich bin hier gerade in einem römischen Marschlager mit allem, was dazugehört. 50 Legionäre sind hier und natürlich auch viele Menschen, die es braucht, um so ein Marschlager authentisch zu machen. Das hier ist Marcus Papyrius Calvus. Und wenn Sie sich jetzt fragen, warum Calvus, das wird jetzt aufgelöst. Er ist kahl. Klar. Und er ist hier der Schreiber im Marschlager. Er ist dafür zuständig, dass die wichtigen Anordnungen, die hier getätigt werden vom Präfekten, dass die niedergeschrieben werden und an die Legionäre weitergegeben werden. Das hier ist sein... Oh, den muss ich mal holen. Das hier ist sein Hut und das ist der Präfekt. Sie haben das Ganze hier auch gegründet, haben Sie mir eben gesagt, vor 42 Jahren. Wie sind Sie dazu gekommen? Gerne Asterix und Obelix gelesen oder Latein in der Schule gehabt?
28: Das gab es noch nicht, aber Latein gab es schon in der Schule. Aber da ist nicht mehr so viel übrig geblieben, weil ich spreche genauso wenig Latein wie die anderen auch, ja? Bis auf einen, ja? Den wir dabei haben, der spricht fließend Latein, der ist ganz neu dabei, ja, und da sind wir stolz drauf. Ja?
27: Und man kann hier total viele tolle Sachen erleben und entdecken. Da hinten, ich habe eben zu Ihnen gesagt, haben sich eine schöne altertümliche Jacke bereitgestellt, damit Sie sich ein bisschen wärmen können. Dann haben Sie zu mir gesagt, nein, diese Wolfsköpfefelle haben eine ganz andere Funktion. Welche?
28: Sehr wahrscheinlich... Ich sage sehr wahrscheinlich, wenn wir es nicht genau wissen. Ja. Aber sie wurden eben von Unteroffizieren getragen, zum Beispiel von den Feldzeichenträgern, vom Adlerträger, von den Vexillarien und so weiter. Die wurden alle von solchen Raubtierfellen begleitet. Die wurden die Raubtierfelle aufgesetzt bekommen, weil man sehr wahrscheinlich der Meinung war, dass die Kräfte dieser Tiere auf den Träger übergeht. Ja.
27: Vielen Dank. Man kann hier wirklich sehr, sehr viel erleben. Bis 18 Uhr waren auch noch sehr viele Menschen hier. Wir haben mal ein paar Bilder für Sie zu Hause zusammengestellt, damit Sie sehen können, wie das hier aussah. Es war wirklich beeindruckend. Rund 500 Menschen wirken hier mit bei diesem Reenactment-Event und zeigen, wie es damals bei den Schlachten im alten Römertum zuging. Darüber hinaus wurde aber auch ein riesengroßer Markt hier aufgebaut. Die Besonderheit bei diesem Markt, hier kann man nichts kaufen. Hier kann man nur gucken und sich darüber informieren, wie der Alltag im römischen Leben damals so war. Und wie der Alltag aussieht, das kann man jetzt auch hier noch mal erleben. Ich bin gerade hier bei einem Schmied angekommen. Das passiert hier auch. Oh, jetzt gehe ich aber mal auf die Seite, damit ich hier nicht aufgespießt oder erschlagen werde. Und spreche mal mit einem echten Zenturio. Man sieht es Ihnen schon an, das hier ist alles echtes Silber. Wenn man das in seiner Freizeit macht, ist man dann auch so ein bisschen Centurio zu Hause?
29: Auf gar keinen Fall. Aber zu Hause bereiten wir all das, was wir hier zeigen, vor. Da steckt jede Menge Arbeit drin. Und letzten Endes haben wir einen Bildungsauftrag. So sehen wir das, dass wir römisches Wissen, römische Geschichte dem Zuschauer hier vermitteln wollen und begreifbar machen wollen vor allen Dingen.
27: Und das kommt sehr gut an. Ich habe vorhin auch mal mit ein paar Leuten darüber gesprochen, was sie hier so machen, wie es ihnen gefällt. Sie haben die Möglichkeit, sich ins alte Rom zurückzubeamen. Ja? Wir denken, dass wir imaginieren das jetzt mal gemeinsam. Was würden Sie sich denn gerne angucken?
0: Wie früher gekämpft wurde halt, ne? Klar, anders wie heute.
27: Also ich gucke Sie so an und ich denke mir so, okay, er ist auf jeden Fall in der Arena, nicht im Publikum, habe ich recht?
0: Richtig, richtig, als Gladiator.
3: Ich würde eigentlich gerne mal gucken, wie so eine Therme damals tatsächlich war, wenn man da baden war.
4: Ich finde so einen Vasenmaler cool. Ich finde so Vasenmalerei recht interessant.
5: Ich würde gerne das Essen da mal gerne probieren und die Gladiatorenkämpfe sehen.
27: Sehen im Publikum oder sehen quasi mitkämpfen?
5: Sehen als Publikum.
27: Ist aber brutal.
5: Ja, trotzdem, das klingt und sieht cool aus. Ich würde theoretisch gern Brot backen. Oder auch sowas wie Töpfern oder sowas machen.
6: Ich hätte gerne wie Kleopatra in Milch gebadet.
27: In Milch gebadet. Keine schöne Vorstellung, aber offensichtlich, also für mich, wenn jemand Bock hat, kann das machen. Sie können auf jeden Fall, wenn Sie Lust haben, morgen noch hier vorbeikommen. Für alle unter 18 Jahren ist die Veranstaltung hier kostenlos. Alle anderen zahlen wirklich wenig Geld. 4 Euro mehr als der reguläre Eintritt kostet. Das sind 15 Euro. Und dafür kann man sich wirklich hier ordentlich informieren über das Leben im alten Rom. Morgen bis 18 Uhr sind die Türen nochmal geöffnet und dann können Sie sowas zum Beispiel nochmal sehen. Und mit diesen Bildern gebe ich dann auch zurück zu Miriam ins Studio.
2: Spannende Zeitreise. Vielen Dank, Basti. Ja, und jetzt wird es hier lecker, süß und summend. Wir sind beim Finale unseres Videotagebuchs. 3 Wochen lang hat uns jetzt Imker Stefan Kavol aus Köln mit seiner Kamera mitgenommen in die faszinierende Welt der Bienen. Zusammen mit Kindern und Jugendlichen aus Meschenich hat er uns die Arbeit der fleißigen Bienen näher gebracht. Und jetzt gibt es für alle eine süße Belohnung.
7: Der Honig ist sehr süß. Wir haben von Stefan mittlerweile sehr, sehr viel gelernt. Im Sommer ernten wir immer den Honig. Ich würde da einfach gerne jetzt schon reinbeißen.
8: Aber ist ja ein Lebensmittel und deswegen beißen wir da nicht rein. Ne? Wir füllen den erst vernünftig ab. Und erst wenn er abgefüllt ist, dann können wir den auch kosten.

0: So, wir haben jetzt hier eine fertige Honigwabe, die jetzt entdeckelt wird. Dazu wird dieser weiße, dünne Wachsdeckel von der Wabe entfernt, sodass die Wabe im Prinzip offen ist und der Honig dann in der Schleuder rausfließen kann.
1: Ja, wir lieben den Honig auch, weil der Honig lecker schmeckt. Das ist süß im Sommer. Wir essen manchmal immer Honig und ja, und das ist so geil, dass man auch etwas machen kann. Wir schleudern den auch.
2: Ja, manchmal spritzt das ein bisschen, ne? Das macht nichts. Können wir alles wegwischen. Sehr schön. Guck mal, die ist richtig voll, die war, aber da ist richtig viel Honig drin.
0: So, und den Wachs, den können wir natürlich verwerten. Der kommt natürlich nicht in den Müll, sondern der wird danach geklärt vom Honig und gefiltert. Und dann hat man dahinter

0: ziemlich schwer sind. Und durch die Zentrifugalkräfte wird der Honig aus der Wabe an den Rand der Schleuder gedrückt oder ausgeschleudert und fließt dann zum Boden der Schleuder, wo wir den über den Quetschhahn in den Eimer ablassen können.
1: Es wird ganz viel Honig sein. Jetzt lassen wir den raus. Und so. Oh,
2: lecker. Wird gefiltert durch ein Doppelsieb und muss danach erstmal ein paar Tage stehen.
3: Wir holen die jetzt raus, damit wir die Bienen es wieder geben können, damit die es reparieren können und damit die neuen Honig machen können. Die packen wir jetzt hier ein.
1: Wenn der Eimer schon sauber ist, dann kann man noch den Eimer sauber machen und noch etwas kosten.
4: Hier oben Honig. Honig? Boah, ist das schon geil?
5: Schmeckt, also erfrischend für den Hals.
6: Voll lecker.
5: Cool, voll warm. Eigentlich müssen wir alle Stefan danken.
6: Ja.
5: Sonst hätten die gar keine Chance, das zu machen.
7: Ah, hier ist die Königin. Guck mal, da ist Madame.
6: Ja, da.
7: Da ist sie, der Markierte. Mit dem blauen Punkt. Die geht rückwärts in die Wabenzelle rein. Ganz dicht über den Waben. Und die geht jetzt rückwärts rein. Und legt das nächste Ei.
0: Was hat dir gefallen am besten?
1: Die Bienen und auch die Königin.
8: Es ist auch sehr, sehr cool, mal die Bienen im Echten hier im Jungszentrum welche noch sehen zu können.
9: Tschüss, vielen Dank fürs Zuschauen.
10: Schönes Projekt. Und jetzt gucken Sie mal genau auf die Tasche im Jackett Ihres Mannes oder Ihres Vaters, Onkels. Steckt da eventuell ein sogenanntes Strunztuch? Ein Begriff vom Niederrhein. Strunztuch kannte ich bislang noch nicht, aber zum Glück gibt es ja unseren Sprachforscher und der klärt für uns jetzt mal so einige Wörter aus der Region.
11: Kipp ist Huhn.
12: Strunzen ist ja so ein bisschen angeben, ne? So ein Strunzekopf kenne ich.
13: Mit der Öske sie kniffen.
12: Ich weiß es.
14: Haben Sie gesehen? Ich habe gerade ein Äuchsken gekniffen. Also so sagt man am Niederrhein. Typisch niederrheinische Verkleinerungsform. Wenn Sie nur einen kleinen Bauch haben, dann ist das ein Bäuchsken. Und das hier ist ein Äuchsken.
15: Also so zwinkern.
16: Auge so machen.
14: Äuchsken kneifen ist mit Absicht zu einer anderen Person. Und dann auch noch mit Absichten, natürlich.
12: Wem haben Sie das letzte Mal zugekniffen?
17: Ja, nur meine Frau.
12: Sagen Sie jetzt.
17: Ja!
14: In meiner Kindheit, wenn man da auf einem Hühnerhof war, dann hörte man ganz oft, gib, gib, gib, gib, gib. Das war der am linken Niederrhein, der Lockruf, wenn die Hühner gefüttert werden sollten. Und dieser lange Weg führt zu dieser Bezeichnung für ein Küken, das am Niederrhein Kipken heißt.
12: Hätte ich jetzt auch nur an Kippen, an Zigaretten gedacht.
18: Irgendein Fisch?
12: Irgendwas mit Alkohol, kurze oder so.
18: Hast du eine Ahnung?
19: Zigaretten.
14: Es gibt ganz andere Kippen natürlich. Die Kippen, die sie rauchen. Aber diese Wörter haben mit unserem Lockrufwort natürlich nichts zu tun. Und eine Erklärung für das Kipken wäre wirklich, dass der Lockruf kipp, kipp, kipp, kipp, zugrunde liegt. Eine ganz andere Erklärung wäre, der Niederrhein liegt in der Nähe zu den Niederlanden und auf Niederländisch heißt das Huhn Kip.
2: Ja, die kleine Kippjes.
14: Gucken Sie mal.
12: Wissen Sie, was ein Strunztuch ist?
18: Nein.
12: Strunzen ist?
18: Pinkeln eigentlich.
12: Angeben.
18: Ach so.
14: Ganz früher mal bedeutete das wohl faul und müßig durch die Gegend gehen und nichts tun. Wie es dann zur heutigen Bedeutung gekommen ist, das lege ich mir so zurecht, dass manche der Leute, die nichtstuend müßig rumgegangen sind, auch noch angefangen haben zu labern. Und es blieb dann Strunzen gleich angeben prahlen.
6: Strunztuch, hier, ein Stecktuch bei den Herren im Jackett.
10: Ah, diese Tuch, die, ah, okay, verstehe ich. Das ist das.
14: Ein sehr schönes Wort.
10: Krasse Wörter. Und wir schauen jetzt auf das, was heute noch wichtig war. Da hat ein Brand am frühen Morgen in Hürth bei Köln eine Obdachlosenunterkunft völlig zerstört.

0: zerstört. Vier Männer wurden verletzt. Nach bisherigen Kenntnissen der Polizei hatten die vier zu viel Rauch eingeatmet. Als die Feuerwehrleute frühmorgens eintrafen, standen die Menschen bereits vor der brennenden Unterkunft. Die Flammen hatten sich in dem Containerbau schnell ausgebreitet.
1: Beim Eintreffen stand das Objekt im Vollbrand. Vor dem Objekt befanden sich die Bewohner und wurden im Anschluss direkt über den Rettungsdienst betreut. Wir haben insgesamt 15 Betroffene, davon sind vier medizinisch in die Krankenhäuser verlegt worden.
0: Der Wind trieb den Rauch durch weite Teile der Stadt. Die Feuerwehr rief die Anwohner dazu auf, Fenster und Türen zu schließen. Die Brandursache ist noch nicht bekannt. Überall im Westen kann man dieses Wochenende angeln lernen. Über 100 Vereine machen mit bei NRW Angelt, zum Beispiel am Lippesee in Paderborn. Normalerweise darf man nur mit Angelschein loslegen. An diesem Wochenende gilt eine Ausnahme. Wer von jemandem mit Schein begleitet wird, darf das Hobby kennenlernen. Ganz in Gelb war auch NRW-Landwirtschaftsministerin Silke Goresen mit dabei. Das begleitete Angeln bringt dem Paderborner Verein immer guten Nachwuchs.
2: Wir haben eine ziemlich starke Jugendgruppe, die sich innerhalb der letzten 3 Jahre um 100% erweitert hat. Also wir hatten vor 3 Jahren um die 30 Jugendliche, mittlerweile liegen wir über 60 Jugendliche, zurückzuführen, unter anderem auch auf dieses Event NRW Angelt.
0: Das Fischen in Begleitung geht noch bis morgen Abend. Und jetzt haben wir die letzten Vorbereitungen für die Europameisterschaft. Nein, da geht es natürlich nicht um Fußball, sondern ums Cheerleading. Was in Amerika schon lange ein Trendsport ist, wird auch bei uns in Nordrhein-Westfalen immer beliebter. Ein Verein aus Bergisch Gladbach wird nächste Woche in Lissabon antreten. Und die Generalprobe der Kids sieht schon erfolgsversprechend aus.
3: Und ich möchte hier Emma, Lara, Lia, ihr sollt mitcounten. Nicht nur wir Coaches, alle counten mit.
4: Alle sollen also mitzählen und damit den Takt vorgeben für ihre Routinen. So heißen beim Cheerleading die akrobatischen Choreografien.
3: Sehr schön. Paula versucht auch in der Grätsche noch mal höher abzufangen.
4: Christine ist die Trainerin und will, dass alle sich gegenseitig anfeuern.
3: Ist schon wichtig, weil daraus besteht ja eigentlich Cheerleading oder ist auch Cheerleading hervorgegangen aus dem Anfeuern. Klar feuern wir jetzt nicht mehr andere Vereine an, aber wir möchten natürlich trotzdem uns gegenseitig anfeuern. Mir ist es schon wichtig, weil es zeigt ja auch Teamzusammenhalt.
4: Das Team heißt PCU, Passion Cheer Unit. Und mit großer Leidenschaft haben sie es geschafft, sich für die European Summits in Portugal zu qualifizieren. Der Anspruch ist schon hoch, aber am Ende geht es hier nicht um absolute Perfektion, sondern darum, gemeinsam Spaß zu haben.
3: Also man muss sich auch vorstellen, das sind Kinder zwischen 8 und 13 Jahren. Das ist alles trotzdem noch mal schwieriger, alles hinzukriegen mit denen und alles kindergerecht auch irgendwie zu erklären. Aber wir trainieren ja 3 bis 4 Mal die Woche und versuchen da an die Kleinigkeiten ranzukommen. Ja.
4: Paula ist Backspot, das heißt, sie steht hinter einer Stuntgruppe und sorgt für Stabilität und Sicherheit bei den Hebefiguren. Dabei ist wichtig, dass sich alle aufeinander verlassen können.
3: Sehr schön!
4: Paula ist 12. Mit dem Cheerleading angefangen hat sie vor 5 Jahren.
5: Ich mag es, dass man als Team zusammenarbeitet und halt natürlich auch was erreicht. Und das ist aber quasi nur als Team geht und nicht alleine.
4: Das ist genau der Spirit, den sich die Trainerinnen wünschen und mit dem es die Mannschaft geschafft hat, sich für das internationale Turnier in Lissabon zu qualifizieren. Ein Erfolg, sportlich und persönlich.
5: Wir haben uns richtig gefreut und das ist auch das erste Mal, dass wir auf so eine große Meisterschaft fliegen. Und wir haben uns natürlich alle richtig gefreut. Und das war erstmal so ein richtig cooles Gefühl.
4: Jetzt die Generalprobe. Ihre Eltern sind dafür gekommen.
6: Man ist natürlich ein bisschen nervös, aber man freut sich auch, weil man kann jetzt endlich zeigen, wofür man jetzt so lange trainiert hat und einfach sein Bestes geben. Und dann wird das schon.
4: Heute in einer Woche präsentieren sie ihre Routine vor internationalem Publikum. Training ist das eine, ein echter Auftritt etwas ganz anderes.
3: Meine Erwartungen sind auf jeden Fall, dass wir viel Spaß haben, dass die Kinder was fürs Leben mitnehmen, weil wir haben Kinder dabei, die sind noch nie geflogen, Kinder dabei, ja, die noch nie im Ausland waren. Ich hoffe mir einfach, dass wir eine schöne Zeit haben, aber auch natürlich, dass wir eine gute Leistung zeigen, dass jeder am Ende zufrieden nach Hause geht.
4: Zufrieden können sie nach der Generalprobe sein und erleichtert sind sie. Und was sagt die Trainerin? Dann also auf nach Lissabon.
0: Good luck. Und jetzt noch der Blick aufs Wetter für morgen. Und unser Ausflugstipp hat mit Drachen, Booten und ganz viel Spaß zu tun.
7: In der Nacht ziehen zwar einzelne Schauer durchs Land, doch es bleibt überwiegend trocken. Die Temperaturen sinken auf 13 bis 6 Grad. Der Sonntag startet mit vielen Wolken und wenigen Auflockerungen. Das heißt, wir sehen die Sonne selten, ganz vertreiben lässt sie sich aber nicht. Regnen kann es im Münsterland und in Ostwestfalen-Lippe. Von da breiten sich die Schauer aus, doch die Sonne findet immer wieder Lücken in der Wolkendecke. Wer sich von ein paar Regentropfen nicht abschrecken lässt, der ist bei der Drachenboot-Fun-Regatta in Duisburg richtig. Unser Tipp für den Sonntag geht in den schönen Innenhafen. Seit dem Jahr 2000 findet das Rennen schon statt. Die Mannschaften treten in Teams zu 10 oder 20 Personen gegeneinander an. Doch in der Hauptsache geht es um Spaß. Die Woche beginnt mit einem Sonne-Wolken-Mix und es wird ein bisschen wärmer. Der Dienstag ist verregnet und der Mittwoch wolkig, könnte aber mit 28 Grad warm werden.
0: Und jetzt einen trockenen und sportlichen Fernsehabend. Hier im WDR gibt es gleich die größten Sporthymnen von Udo Jürgens bis Whitney Houston. Viel Spaß dabei. Wir sagen Tschüss von der Lokalzeit am Samstag. Machen Sie es gut.

0: Wow, na das nenne ich mal eine Bibliothek.
1: Diese historische Klosterbibliothek gehört zu den besterhaltenen und schönsten aus dem 19. Jahrhundert.
0: Ora et labora et lege. Bete, arbeite und lies. Das berühmte Leitmotiv der Benediktiner, der wohl ältesten abendländischen Ordensgemeinschaft.
1: Wir besuchen heute die Benediktinerabtei Maria Laach. Hier leben und arbeiten 27 Mönche in einer Gemeinschaft.
2: Was ist das für eine Gemeinschaft und wie sieht das Leben hinter Klostermauern aus? Das finden wir heute heraus. Willkommen in Maria Laach, willkommen zur Westart.
1: Das Kloster liegt nur wenige Kilometer hinter der nordrhein-westfälischen Grenze am Laacher See, einem schlafenden Vulkan in Rheinland-Pfalz. Die vom Papst geweihte Basilika ist aus dem Gestein der Region erbaut. Ein Touristenmagnet. Mehr als eine halbe Million Menschen kommen jährlich zu Besuch. Das Besondere, es ist eine noch aktiv arbeitende Abtei. Es gibt eine Kunstschmiede, eine Gärtnerei, einen eigenen Buchverlag und die Keramikwerkstatt. Insgesamt 20 Betriebe und je nach Saison bis zu 250 Mitarbeiter. Mit eigener Wasserquelle und Stromversorgung eine autarke Lebensgemeinschaft, die komplett ohne Steuer- und Fördergelder auskommt.
3: Aus dem ersten Buch Salomo.
1: Jeden Tag dürfen Besucher kostenfrei am Mittagessen teilnehmen. Gegessen wird schweigend, während eine Bibelstelle gelesen wird. Ich muss sagen, mir gefällt's. Abt Mauritius ist das neue Oberhaupt in Maria Laach. Vor 8 Monaten wurde er von Rom hierher berufen.
0: Abt Mauritius, welche Rolle spielt eigentlich Gastfreundschaft und vor allen Dingen auch Gemeinschaft für die Benediktiner?
4: Benediktiner leben immer in Gemeinschaft. Mhm. Das ist für uns, wir brauchen die und die hilft uns, Gott zu finden.
0: Darf ich Sie fragen, warum Sie den Weg eingeschlagen haben?
4: Ich brauche Menschen um mich herum, ich brauche Gemeinschaft, brauche, dass morgens jemand fragt, wie geht's dir oder siehst du unausgeschlafen aus oder irgendwie, dass man einfach Kontakt hat. Und das habe ich eben im Kloster gefunden. Mhm. Und da waren einfach tolle Menschen. Also das ist ja, wir sehen alle so gleich aus im Habit, aber da ist jeder so. Also im Kloster wirst du wirklich eine ganz eigene gestalten, was ganz Besonderes. Mhm. Das schafft dieser Weg und das hat mich sehr fasziniert.
0: Was macht man als Abt genau?
4: Gucken, dass jeder einzelne Mönch gut auf dem Weg bleibt, auf dem spirituellen Weg. Also der Name Abt heißt Vater, ist sozusagen der Vater der Gemeinschaft. Mhm.
0: Und was für eine Art von Vater möchten Sie denn sein für diese Gemeinschaft?
4: Es ist ja so, es ist wie bei richtigen Kindern sozusagen, jedes Kind braucht ja was anderes. Mhm. Ne? Also der eine braucht mehr Freiheit, der andere braucht mehr Nähe.
0: Was glauben Sie, warum wollen junge Menschen Mönch werden?
4: Mhm. Also ich glaube, es gibt wieder eine kleine Welle sozusagen da momentan an Interesse. Was die suchen ist Gemeinschaft, Ordnung und Sinn. Interessanterweise, nachdem sie selber überhaupt keine religiöse Sozialisation mehr erfahren haben. Mhm. Das ist ja alles ziemlich weggebrochen und diese Milieus sind alle weg. Und das ist wie, für mich ist das ein kleines Wunder. Es kommt wie aus dem Off, dass auf einmal diese jungen Menschen denken, es muss noch irgendwas anderes geben.
0: Sie haben das mal einen Andersort genannt, ne? Mhm. Was heißt das?
4: Erstmal leben da nur Männer. Sind alle nicht verheiratet, tragen so komische Kleider, stehen morgens ganz früh auf, singen. Männer den ganzen Tag singen, das ist ja auch ein Ding. Fasten, schweigen beim Essen, also das ist alles ein bisschen anders. Und also das ist jetzt sozusagen von außen betrachtet. Für uns ist das ja normal. Aber wir machen das ja, es hat ja ein Ziel. Wir machen das ja sozusagen, weil wir glauben, dass wir Gott so besser finden können mit diesem Setting.
2: Wir verlassen Maria Laach für einen Augenblick. Work-Life-Balance statt 40-Stunden-Woche. Die Arbeitsmoral der Gen Z, die Generation hat eher einen schlechten Ruf. Genau damit beschäftigt sich die Autorin und Zeichnerin Nele Jongeling aus Düsseldorf in ihrer Graphic Novel Ich will nicht arbeiten.
5: Nele Jongelings Geschichten beginnen mit einfachen Strichen auf einem Schmierzettel.
6: Lange Zeit war Illustration so irgendwie die einzige Möglichkeit, die ich irgendwie gesehen habe, mich überhaupt selbst so ein bisschen zu begreifen.
5: So entstand auch Edith Feder.
6: Das ist eine Person, die irgendwie nicht arbeiten möchte. Die hat eigentlich gar keine Lust auf Arbeit. Ich kann mich auch sehr identifizieren mit dieser Hauptfigur.
5: Überhaupt hat sie viele Gemeinsamkeiten mit Frau Feder.
6: Ich selber bin so erschöpft und habe keine Lust zu arbeiten. Und gleichzeitig, irgendein Teil von mir möchte natürlich auch kreativ arbeiten. Irgendein Teil von mir möchte meine Miete bezahlen. Ich komme da nicht raus. Also ich kann nicht einfach sagen, ja, okay, ich mache jetzt eine Pause und arbeite jetzt erstmal irgendwie ein, zwei Jahre lang nicht.
5: Ich will nicht arbeiten, heißt ihre Graphic Novel und erzählt von Frau Feder, die ausspricht, was viele denken. Jongeling geht es auch um ihre eigene Überforderung in der Arbeitswelt.
6: Das Bild widerspiegelt ein Gefühl, was irgendwo auch so ein bisschen Motivation war, das Buch überhaupt zu schreiben. Ich bin irgendwo immer zu einem Teil die Hauptfigur in einer fiktiven Geschichte.
5: Nele Jongeling ist Jahrgang 1996 und damit Teil jener Generation, der die Politik gerade vorwirft, zu wenig zu arbeiten.
7: Mit 4-Tage-Woche und Work-Life-Balance werden wir den Wohlstand unseres Landes nicht erhalten können.
6: Ich sag manchmal fast scherzhaft, dass die aktuelle politische Debatte gute Promotion für meine Arbeit ist. Ich glaube, dass dieser Vorwurf an die junge Generation, die nicht arbeiten möchte, ist uralt. Den hat jede Generation überlegt. Jede Generation, die mal jung war, wurde gesagt, du bist faul, du willst nicht arbeiten. Also ich glaube, dass das viel eher ein Generationenkonflikt ist, der sich grundsätzlich durchzieht.
5: Sie schickt ihre Heldin, die gar nicht arbeiten will, ausgerechnet in das fiktive Bundesbüro für Beruf, das der Agentur für Arbeit in Krefeld nachempfunden ist. Frau Feder soll hier an einer Fernsehsendung teilnehmen, um so ihren ganz persönlichen Traumjob zu finden.
6: Man muss dafür kämpfen, man muss irgendwie richtig absurde, lustige Challenges machen. Um diesen Traumjob zu gewinnen, muss man halt beweisen, dass man diesen Job wirklich möchte und muss sich dafür richtig ins Zeug legen.
5: Die Teilnehmer der Show müssen auf das Dach des Bundesbüros für Beruf klettern. Alles für den Traumjob. Jongeling versieht ihre Gesellschaftskritik mit einer Prise Ironie.
6: Ich denke, dass ich als Individuum keine Einzelerfahrung mache, sondern dass da immer eine Struktur hintersteckt und dass immer eine Erfahrung ist, die andere Menschen auf jeden Fall auch betrifft. Und deswegen ist es mir so wichtig, das auch visuell in Worte oder in Bilder zu fassen und nach außen zu tragen, weil ich weiß, das wird mit anderen resonieren.
5: Eine Erfahrung, die Nele Jongeling bereits in ihren vorherigen Arbeiten gemacht hat. In einem Comic verarbeitet sie eine Geschlechtsangleichung, die sie selbst als junge Frau durchlebte und später wieder abgebrochen hat. Bis heute lebt sie mit den Folgen der Detransition. Ein Tabuthema, das sie sichtbar gemacht hat.
6: Also das ist alles Teil von mir und ich finde es irgendwo auch schön, das zu verbinden. Also ich habe jetzt zu einem anderen Thema geschrieben, was gar nichts mit die Transition zu tun hat. Und trotzdem ist es ja aus der gleichen Feder. Und ich freue mich aber auch sehr, dass ich jetzt eben schon auch mehr eben als Künstlerin spreche und weniger als Betroffene.
5: Als Künstlerin hat Nele Jongeling ihren Traumjob längst gefunden. Jetzt will sie davon leben können.
2: Wir sind zurück in Maria Laach. Der See und das umliegende Naturschutzgebiet gehören zum Kloster. Pflege und Erhalt sind ebenso Aufgabe der Abtei. 1093 wurde das Kloster gegründet. Die Basilika, eine der schönsten und besterhaltenen romanischen Baudenkmäler Deutschlands. Im Eingangsbereich das Paradies, ein der Kirche vorgelagertes Atrium aus dem Mittelalter. Es ist das einzige erhaltene nördlich der Alpen. Im Inneren
1: der Sarkophag des Gründers. Pfalzgraf Heinrich II. Ließ das Kloster erbauen, damit nach seinem Tod Mönche für ihn beten. Noch heute die zentrale Aufgabe der Benediktiner. Fünfmal am Tag beten und gedenken sie der Toten. Seit diesem Jahr kann sich jeder in Maria Laach bestatten lassen. Die Urne wird dann auf dem Waldfriedhof beigesetzt. Mit Seeblick.
2: Vor 15 Jahren starb Bärbel Bohley. Sie war eine der Hauptprotagonistinnen der Bürgerrechtsbewegung in der DDR. Die in Köln lebenden Filmemacher Fosco Dubini und Barbara Marx haben ihr jetzt ein Denkmal gesetzt. Tagebuch einer Auflehnung.
8: Um 5 Uhr klingelt es Sturm. Irgendjemand brüllt vorläufige Festnahme, gegen sie wird ermittelt.
9: Bärbel Bohley, Malerin, Bürgerrechtlerin, Staatsfeindin und Teil einer Bewegung, die die Welt verändern sollte. Gemeinsam mit seiner Partnerin Barbara Marx ist der Kölner Regisseur Fosco Dubini ihren Spuren gefolgt. Eine mutige Frau im Visier der Stasi.
10: Schockiert hat mich, wie abgrundtief böse eigentlich dieser Staatsapparat war. Wie sie dann die Leute versucht haben zu zersetzen, indem sie die Zahnbürsten von einem Zahnbürstenglas ins andere gestellt haben und die Fenster geöffnet haben, obwohl sie zu waren. Also nicht nur diese physische Vernichtung, sondern auch diese psychische Vernichtung ist fast schon schlimmer.
11: Wie in jedem Jahr fand eine staatlich organisierte Demonstration zur Ermordung von Karl Liebknecht und Rosa Luxemburg statt. Diesmal aber nahmen ca. 120 Menschen daran teil, die ihre eigenen Forderungen stellen wollten. Irgendwann kam die Mitteilung von deren vorläufiger Festnahme. Am Abend war noch niemand entlassen. Der größte Teil der Festgenommenen hatte einen Ausreiseantrag.
9: Bärbel Bohley setzt sich ein. Ohne zu zögern, obwohl sie weiß, dass auch sie sich in Gefahr befindet. Aus einem Gefühl für Gerechtigkeit, das sich nicht unterdrücken lässt.
10: Sie war eben authentisch in dem Moment. Sie hat das gemacht, was sie gedacht hat.
9: Schließlich die Festnahme. Und das Eingeständnis, sie nicht dominieren zu können. Bärbel Bohley soll raus aus der DDR. Im Februar 1988 wird sie in einen Wagen verfrachtet und nach Westen gefahren.
11: Die letzten Minuten sind noch einmal von großer Angst erfüllt. Nächtliche Erschießungen fallen mir ein.
9: 6 Monate bleibt Bohley im Exil in England. Dann will sie zurück, um ihr Land zu verändern. London, den Westen, sieht die linke Aktivistin mit ganz eigenem Blick.
11: Am schönsten sind die vielen exotischen Gesichter. Sie haben das Mutterland des Kolonialreiches besetzt. Sie sehen sehr stolz aus.
9: Doch die Stasi ist auch hier.
10: Sie wurde tatsächlich in England auch beschattet. Es gibt ja auch Andeutungen in ihrem Tagebuch, dass jemand in ihrer Wohnung war und da Dokumente durchgesehen hat oder keine Ahnung was. Aber auch die Telefongespräche wurden natürlich alle aufgezeichnet.
11: Ich wage es niemandem zu sagen, dass in der Wohnung jemand war. Ich sollte es merken. Die Gardinen waren zugezogen. Und mein Quarzwecker war eine Stunde zurückgestellt.
9: England, Frankreich, Italien. Liebevoll beschreibt Bärbel Bohley ihre gemeinsamen Reisen mit Freunden im Westen. Die Malerin schwelgt, die Aktivistin will zurück.
10: Sie war unbestechlich, sie war nicht auf Karriere ausgerichtet, sondern auf Gerechtigkeit. Also sie war auch nicht als Politikerin geboren worden, sondern sie... Ihr war das zugefallen und Freiheit hat sie immer auch im Zusammenhang mit Menschenrechten gesehen. Also Freiheit ohne Menschenrechte war für sie keine Freiheit.
9: Im August kehrt Bärbel Bohley zurück in die DDR, um was Neues aus ihrem Land zu machen. Die Bewegung Neues Forum wird gegründet, bald ein Zentrum der friedlichen Revolution. Die Wiedervereinigung sah Bärbel Bohley skeptisch.
12: Naja, jetzt müssen wir ja erst mal kennenlernen, dass der Westen auch seine Ideologie hat. Es ist ja nicht so, dass wir plötzlich die Ideologie verlassen haben. Wir treten ja jetzt in eine neue ein.
9: Bis zu ihrem Tod 2010 setzte sich Bärbel Bohley für Demokratie und Menschenrechte ein. Der Film macht klar, sie fehlt.
13: Oh Gott, ich glaube, ich bin so ein bisschen schief geraten, oder?
14: Ja, das ist nicht schlimm.
13: Das ist nicht schlimm? Okay, wuhu! Ja.
14: Genau, das ist fürs erste Mal schon ziemlich gut.
1: Mönche und Kunsthandwerk. In Maria Laach eine lange Tradition. Der bekannte Bauhauskünstler Theodor Bogler war Benediktinermönch. In den 30er Jahren gründete er hier die erste Keramikwerkstatt. Diese Teekannen und Vorratsdosen sind Designklassiker von Bruder Theodor. Auf den Fluren des Gästeflügels Bilder von Benediktinermönch Lukas Rügenberg. Als bildender Künstler lebte Bruder Lukas in Maria Laach und in Köln Bilderstöckchen, wo er als Sozialarbeiter in den 70er Jahren ein Jugendzentrum aufbaute. Im März dieses Jahres ist er verstorben und hat seine letzte Ruhestätte auf dem Klostergelände.
2: Aktuell lebt hier im Kloster noch ein Künstlerbruder und den treffe ich jetzt.
1: Abstrakte Figuren aus Kohle, Holz oder Keramik. Die Suche nach Gott verarbeitet er in seiner Kunst. Bruder Stefan ist Bildhauer und Maler.
15: Hallo. Hallo sehr.
2: Welche Themen beschäftigen dich in deiner Kunst?
15: Also wir sehen in den Psalmen, die wir täglich beten, dass jeder Psalm, ob es ein Lob, ein Preis, ein Fluchpsalm ist, das ist alles in uns Menschen drin. Und wenn ich es dann auch für mich selber so schaffe, Worte, die mich gerade beschäftigen, zu reflektieren, dann kommt da manchmal was ans Licht, was man noch gar nicht so von sich kannte. Mhm. Und das macht es wirklich spannend, dem nachzugehen.
2: Wenn du Kunst machst, wenn du Kunst schaffst, bist du Gott dann nahe?
15: Ich glaube, wir haben sowieso immer einen ziemlich guten Draht zueinander.
2: Gut
15: und
2: für dich.
15: Für mich ist das so ein Eintauchen in totales Gespräch miteinander.
2: Jetzt bist du der letzte Bruder, der Kunst macht. Aber es
15: vielleicht
2: gibt,
15: kommen ja noch
2: ich
15: viele.
2: Ich wollte sagen, es gibt doch Nachwuchs.
15: Jawohl, wir haben einige Novizen im Haus und vielleicht ist der ein oder andere dabei, der in die Fußstapfen treten wird.
2: Wann wusstest du, dass dein Weg die Kunst auch sein wird?
15: Für mich war es ziemlich früh, weil ich relativ schnell nach meiner Berufsausbildung hier in Maria Laach künstlerisch auch schon tätig war. Mhm. Bin dann erstmal ein bisschen in der Welt umhergeirrt und kam dann wieder. Aber da war das für mich schon eine gemarte Wies, würde man heute sagen.
2: Du bist seit 18 Jahren hier in Maria Laach. Was für ein wunderschöner Ort. Für mich jetzt einfach als Besucher. Was bedeutet der Ort für dich?
15: Also ich kenne Maria Laach, weil mein Vater, mein Großvater hier auch schon ihre Ausbildung gemacht haben, schon immer. Und das hat was von Weite. Ist für viele fremd, wenn man in einem Kloster von Weite spricht. Aber dadurch, dass das klar abgesteppt ist, was ist die Größe, was ist das Umfeld, hat es Weite.
2: Licht. Eine ganz besondere Kunstform. Das Zentrum für internationale Lichtkunst in Unna ist das weltweit erste und einzige, das sich ausschließlich dieser Kunstform widmet. Jetzt feiert es 25. Geburtstag mit einer Sonderausstellung und wir sagen Happy Birthday.
5: Glassplitter statt Konfetti. Zum 25. haut der Schweizer Künstler Lori Hersberger drauf. Und der Direktor hat Fragen.
16: Aber was machst du? Lass du das immer liegen so? Oder wird es weggestaubsaugt später?
17: Nein, das ist schon gut. Das
16: so
17: ist
16: lassen?
17: Stardust, ja. Da riecht es gut.
16: Das eine Stück ist nicht so schön. Das hättest du schöner machen können.
17: Welches meinst du?
16: Hä?
17: Welche meinst du?
16: Nein, das ist ein Scherz.
18: Es ist ein Sonnenaufgang, vielleicht eher noch ein Sonnenuntergang. Es ist ein romantisches Bild. Mich interessiert vor allem Neonlicht, weil es ist sehr künstlich. Und die Farben sind eine Übersteigerung. Mich interessiert diese Übertreibung, diese Maßlosigkeit. Licht ist normalerweise etwas Natürliches, aber so, wie wir das jetzt imitieren, das Tageslicht. Das hat natürlich etwas Überzogenes in dem Sinne, dass man natürlich jetzt auf technische Art und Weise eben diese Natur imitieren kann und übertrumpfen.
5: Die Jubiläumsschau Light Dialogues zeigt 19 Werke. Leihgaben aus dem Privatmuseum Schauwerk Sindelfingen. Leonard Luke hat gemeinsam mit John Jaspers ausgetüftelt, wo die Kunst am besten wirkt. Den größten Raum haben sie Maurizio Nannucci gewidmet. Dem Italiener ist es wichtig, dass bei seiner Kunst keine Kabel zu sehen sind.
19: Deswegen konnten wir hier nicht direkt in den Raum arbeiten und mussten künstlich Wände bauen lassen. Passt gut zu den Säulen hier, beziehungsweise zu den Pfeilern hier, die diesen Raum schon so eine Grundstruktur geben. Und das war so die Idee, dass wir 5 Arbeiten von Nannucci eben genau dazwischen setzen.
5: Das Zentrum für internationale Lichtkunst hat eine spektakuläre Dauerausstellung. Auf 3000 Quadratmetern in den Kellern der ehemaligen Lindenbrauerei ist das Who is Who der internationalen Lichtkunst versammelt. Floater, ein Raum des Amerikaners James Turrell, macht die Wirkung von Licht erfahrbar. Die Wände des Raums scheinen zu verschwinden.
20: Er ist der Künstler, der Licht greifbar machen will. Und wenn man reingeht, ist es, ob es einen Nebel gibt hier drinnen. Gibt es überhaupt nicht. Das ist wirklich das Licht, was es macht. So, man kann das Licht anfassen bei ihm. Und von James Turrell haben wir 2 Arbeiten und wir haben der einzige Skyspace von ihm in Deutschland.

0: Wegen der verwinkelten Gewölbe unter der Erde gibt es auch in der Jubiläumsausstellung eine Besonderheit. Man kann nicht spontan vorbeikommen, um allein durch die Ausstellung zu schlendern. Das geht nur mit einer Führung.
1: Diese Ausstellung Light Dialogues ist etwas klassischer, aber wir machen auch Ausstellungen, wo alles mit Rechnern gemacht wird und Programmierungen und künstliche Intelligenz. Lichtkunst wird sich künftig ändern, auch weil zum Beispiel viele Leuchtmittel nicht mehr da sein werden oder verboten sind, wie Leuchtstoff früher oder Glühbirnen gibt es nicht mehr.
0: Noch leuchten die alten Röhren. Und das Zentrum für Lichtkunst bereitet sich auf die Zukunft vor.

0: Wir sind zwar heute in Rheinland-Pfalz, aber Angeber wissen, die Orgel, die stammt aus Aachen. Ha, NRW ist wirklich um die Ecke.
1: So, und jetzt bekomme ich noch eine kleine Backstage-Tour.
2: Wow.
3: Bitteschön.
0: Wo sind wir hier?
3: Wir sind jetzt hier in der Sakristei. Die Sakristei schließt sich gleich an die Kirche an. Und das ist der Raum, in dem sich die Mönche und die Priester vorbereiten für den Gottesdienst.
0: Aber das heißt, normalerweise dürfen Besucher hier nicht rein?
3: Nee, das ist wirklich nur für die Mönche.
1: Die Fresken, gemalt von einem Künstlerbruder aus Marialach, Anfang des 20. Jahrhunderts.
3: Genau, wir gehen jetzt hier in die Klausur. Das ist der innere Bereich des Klosters.
0: Okay. Was ist das jetzt für ein Raum ab, Mauritius?
3: Hier in diesem Zimmer war Konrad Adenauer.
0: Das heißt, Konrad Adenauer war in Marialach,
3: ne? Der war in Marialach gewesen, und zwar 1933. Mhm. Er hat sich vor den Nazis hier versteckt. Er war Bürgermeister in Köln gewesen und hat da Probleme mit den Nazis bekommen und hat sich dann zurückgezogen hier nach Marialach fast ein Jahr lang.
0: Mhm. Ab Mauritius, Sie haben hier regelmäßig Prominente, die Predigten halten. Angela Merkel zum Beispiel in diesem Jahr. Mhm.
3: Ja, wir haben Fastenpredigten hier in Marialach. Mhm. Und so war Angela Merkel hier. Das war wirklich klasse, weil die Kirche war bummvoll, es haben gar nicht alle reingepasst.
0: Wahnsinn.
3: Und sie hat das sehr biblisch gemacht, es war sehr anregend.
0: Angela Merkel spielt auch in unserem nächsten Beitrag eine Rolle als Miss Merkel. Als Detektivin wider Willen deckt sie einen Mord in der Uckermark auf. Die Schlossfestspiele in Nersen bringen diese Krimikomödie auf die Bühne.
4: Auf Schloss Nersen werden heute die Kostüme von Miss Merkel anprobiert.
5: Ja, weil genau, die ist ja so kastig.
4: Ja. Dafür wird die Schauspielerin Tanja Schumann zur ehemaligen Bundeskanzlerin. Zum Schluss noch die Perücke. Fertig.
5: Ja, ich würde sagen, so ist sie. Das ist sie.
6: In eine andere Figur zu schlüpfen, die nicht nur eine fiktive Figur ist, sondern eine Figur, die jeder kennt. Ausgerechnet auch noch Angela Merkel. Also da haben wir sofort Bilder im Kopf. Am Anfang war das noch sehr, dass ich mich sehr viel konzentrieren musste. Muss ich jetzt auch noch natürlich und bin auch immer noch in der Findungsphase. Wie ich am besten irgendwie...
4: Noch wird in einem Raum neben dem Schloss geprobt, ohne Kostüm. Die Story: Als Miss Marple-Fan ermittelt Angela Merkel nach ihrer Pensionierung in der Uckermark in einem Mordfall, zum Leidwesen der Polizei.
7: Ach du Scheiße, auch noch mal prominent. Ich hasse mein Leben.
8: Sie sind also der ermittelnde Beamte, ja?
7: Kommissar Hannemann, Hannemann mit vier Händen.
8: Merkel, Angela Merkel.
7: Habe ich bereits registriert.
9: Das ist für die Tanja Schumann natürlich auch nicht ganz einfach, die Miss Merkel, die Frau Merkel darzustellen. Klar, ist eine öffentliche Person. Aber wir müssen irgendwie einen Mittelweg finden zwischen Parodie und echter Figur. Und das ist eine schauspielerische Herausforderung, natürlich. Wenn wir das Stück jetzt hier von der Probebühne auf die große Bühne bringen, da muss man natürlich mit viel Wirkung arbeiten. Aber wir verstärken den Ton. Also auch in der letzten Reihe hört man bei uns super gut. Und deswegen kann man auch mal leise Töne anschlagen.
4: Die Schlossfestspiele Nersen gehen dieses Jahr in ihre 42. Spielzeit. Eine Erfolgsgeschichte. Dutzende Inszenierungen sind hier bereits entstanden. Gespielt wird 8 Wochen lang vor 500 Zuschauern. Jeden Abend. Open Air. Möglich sind die Festspiele Jahr für Jahr, weil ein Verein das Ganze zusammen mit der Stadt stemmt. Die stellt mit dem Schloss sogar das eigene Rathaus zur Verfügung. Man muss sich klug miteinander koordinieren.
10: Ich habe mit Christian leider auch mal Auseinandersetzungen und Diskussionen, weil alle meine Wünsche nicht in Erfüllung gehen können. Und wir finden immer einen Weg, dass wir die nächste Spielzeit garantiert finanziell absichern.
11: Wenn Sie plötzlich dann die Charaktere an meinem Büro vorbeihuschen haben und in diesem Jahr ist es in Anführungsstrichen nur Pocahontas, aber ich durfte schon die Biene Maya erleben, Mulan, und wenn dann 500 Kinder da unten singen, toben, das geht ans Herz.
4: Das mondäne Treppenhaus wird zur Umkleide für Pocahontas, das diesjährige Kinderstück, bei dem die Schauspieler schon am Vormittag auf der Schlossbühne stehen. Es sind dieselben wie bei Miss Merkel.
12: Bei mir.
13: Wann habe ich denn das Rote an?
4: Nur Tanja Schumann ist beim Kinderstück nicht mit von der Partie. Mit ihrer Hauptrolle als Miss Merkel ist sie ausgelastet. Ihre Parodie muss sitzen.
6: Ich liebe Komödien zu spielen, aber dieses hier, da kommt ja jetzt auch so ein kleiner Schlag Miss Marple noch mit rein. Die Filme habe ich auch geliebt und finde das ganz toll. Aber es ist auch saulustig, muss man einfach sagen. Also mit den Kollegen zusammen und dem Regisseur haben wir da schon ordentlich was Gutes, glaube ich, sind wir da am Machen.
2: Ja, wollen wir vielleicht zusammen ein Foto machen? Hm? Das finden deine Follower doch bestimmt ganz cool.
12: Voll cringe, wie sie sich anbiedern.
4: Gerade weil Angela Merkel auf der Bühne extrem überzeichnet ist, hilft diese Inszenierung vielleicht dabei, der aktuellen Merkel-Nostalgie ein wenig das Pathos zu nehmen.
0: Jetzt aber schon noch ein kleines Souvenir, ne? Der Laacher Engel. Das ist er in groß. Das war die Westart aus Maria Laach. Kommen Sie unbedingt mal vorbei. Und nächsten Samstag nehme ich Sie mit auf die Museumsinsel Hombruch. Tschüss!

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0: Good evening, Europe!
1: And welcome to Eurovision Young Musicians 2026, live from Yerevan, Armenia.
0: Tonight, for the very first
2: Good
0: time,
2: evening, Europe! Mit dieser traditionellen und obligatorischen Eurovisionsbegrüßung sage auch ich guten Abend und herzlich willkommen zu den Eurovision Young Musicians 2026. Wir übertragen live aus Yerevan in Armenien. Ich bin Daniel Finkernagel und werde Sie in den kommenden zwei Stunden mit sachdienlichen Hinweisen und auch Übersetzungen versorgen. Unser Gastgeber, unsere Gastgeber vor Ort, das sind zwei armenische Fernsehprominente, Hamlet Arakelyan und Khatshuhi Utmazian. Die beiden blättern eingangs jetzt erst einmal in der Kulturgeschichte ihres Landes, das zu den ältesten Zivilisationen der Welt gehört. Yerevan wurde 782 vor Christus gegründet, ist damit 30 Jahre älter als Rom. Und heute Abend führen alle europäischen Wege eben nach Yerevan zu den Eurovision Young Musicians. Der Wettbewerb funktioniert im Prinzip wie der Eurovision Song Contest, nur dass die Songs eben etwas älter sind und etwas länger dauern, denn es handelt sich um Meisterwerke der klassischen Musik. Was man von den Popkollegen übernommen hat, das ist ein gewisser Sinn für Glitzer und Glamour, für die Inszenierung. Das war eben schon zu sehen im Alexander Spendarian National Academic Theatre of Opera and Ballet. In wenigen Augenblicken also geht's hier los. Wir werden 11 junge Musikerinnen und Musiker hören, ausgesucht von nationalen Jurys. Und es gibt noch ein prominentes Geburtstagskind heute Abend, denn vor 123 Jahren wurde der bekannteste armenische Komponist Aram Khatchaturian geboren. Von dem haben wir eben Aisha's Tanz gehört aus der Ballettsuite Gayane. Und von Khatchaturian werden wir heute Abend noch so einiges hören. Von wo auch immer Sie uns jetzt zuschauen, schön, dass Sie dabei sind. Heute Abend werden nach etwa zwei Stunden drei Gewinner feststehen. Ein Public Voting gibt es nicht. In Yerevan wird eine hochkarätige Jury mit spitzen Ohren zuhören. Und die besteht aus vier renommierten Musikern. Als da wären der Cellist und Dirigent Narek Haknazarian. Der kommt aus Armenien und weiß selbst sehr genau, wie es sich anfühlt, vor einer Jury-Spitzenleistung abzurufen. Denn er hat selbst 2011 einen der ganz großen Wettbewerbe gewonnen, den Tschaikowski-Wettbewerb in Moskau.
1: Hello, Narek, and thank you for joining
2: Narek,
1: us tonight.
2: Narek, schön, dass du heute dabei bist.
3: Good evening, Khatshuhi. Good evening, Hamlet.
2: Guten Abend.
3: I'm very thrilled to be part of this grandiose.
2: Ich freue mich sehr, dabei zu sein bei diesem großen Wettbewerb mit so vielen talentierten Musikern, vor allem weil es in diesem Jahr in Armenien stattfindet, meiner Heimat. Mit dabei der Flötist Eduardo Belmar. Er ist Soloflötist im Konzerthausorchester in Berlin. Er ist Professor an der Musikhochschule in Frankfurt, hat also große Erfahrungen als Orchestermusiker, als Kammermusiker, Solist und als gefragter Pädagoge. Willkommen auch in Armenien, Eduardo.
3: Es
2: ist ein großes Vergnügen
3: und
2: auch ich freue mich auf alle Teilnehmenden heute Abend. Und dabei ist der Dirigent Julien Salancourt. Kommt aus Hannover, ist Sohn deutsch-algerischer Eltern. Er hat an einer der ganz großen europäischen Talentschmieden gelernt, am Mozarteum in Salzburg. Ist seit vielen Jahren weltweit unterwegs, in großen Konzertsälen und Opernhäusern. Zum Beispiel der Staatsoper in Berlin. Schön, Julien, dass du dabei bist. Und auch er freut sich natürlich auf all die jungen Talente, die mit Leidenschaft dabei sind, mit Esprit, die sie spielen werden und ihre Hingabe an die Musik. Und er ist gespannt. Und der Juryvorsitzende Roman Simovic. Ukrainischer Geiger, er hat einige Wettbewerbe gewonnen, ist seit 10 Jahren Konzertmeister beim London Symphony Orchestra, ist unterwegs als Solist, spielt mit den großen Orchestern und Dirigenten und unterrichtet an der Royal Academy of Music in London.
0: Roman, what will you and our esteemed jury members be?
2: Und wir sind natürlich gespannt darauf, woran du achten wirst in der Jury. Hallo Europa, hallo Armenien. Ich freue mich sehr, der Jury vorsitzen zu können. Wir freuen uns, echte Musiker, echte Meister des Instrumentes zu finden. Das Level in diesem Jahr ist sehr, sehr hoch. Wir hören 11 Kandidaten aus ganz Europa. Wir haben eine schwierige Aufgabe. Wir werden mit Würde richten und wir wollen uns vor allem erfreuen an den heutigen Auftritten. Das ist die Jury bei den Eurovision Young Musicians 2026. Gleich geht's also los. Und vor einer Jury zu spielen, das ist natürlich das eine. Aber vor den Kameras und den Mikrofonen zu spielen, vor Millionen Zuschauern, die jetzt wie Sie weltweit live dabei sind, das ist die ganz große Herausforderung. Alleine sind die jungen Talente nicht. Sie werden heute tat- und klangkräftig unterstützt vom Armenian National Philharmonic Orchestra. Die Leitung und die begleitende Fürsorge für die jungen Musikerinnen und Musiker hat heute der armenische Dirigent Eduard Topçan.

0: Maestro and our virtuous musicians, thank you for being with us tonight.
1: Vielen Dank an das Orchester, dass ihr heute dabei seid. Und alle Musikerinnen und Musiker sind natürlich heute Abend von dem Wunsch getragen, dass wir alle an diesem Abend Hörerlebnisse machen werden, die uns im Idealfall lange, vielleicht ein ganzes Leben lang erhalten bleiben. Das sind diese besonderen Momente, auf die alle Musikerinnen und Musiker lange, lange hinarbeiten. Der Eurovision Young Musicians 2026, er möge also beginnen. Hier in Jerewan und wir sind live dabei. Und wir sind jetzt gespannt auf die erste Solistin des Abends, Moe Dielstein aus Deutschland. Im Gegensatz zum Eurovision Song Contest schneiden übrigens die deutschsprachigen Länder hier bei den Eurovision Young Musicians viel, viel besser ab. Österreich belegt Platz 1, Polen Platz 2, Deutschland Platz 3, wenn man sich die Gewinner seit 1982 ansieht. Moe Dielstein aus Deutschland. Sie spielt Mendelssohn.

0: Wenn Glückshormone klingen würden, dann vielleicht so wie in diesem Finale aus Mendelssohns Violinkonzert. Beglückend gespielt von der 20-jährigen Moje Dierstein aus Deutschland zum Auftakt dieses Wettbewerbes. Es gibt heute nach jedem Auftritt ein kurzes Feedback aus der Jury. Der Vorsitzende Roman Simovic ist selbst Geiger und bedankt sich für das schöne Spiel. Sie liebt Musik und das hört man so deutlich. Ich mag es, wie du kommunizierst mit den Kollegen aus dem Orchester. Es hat was Kammermusikalisches. Das ist für mich sehr, sehr wichtig und für alle, für uns. Ich glaube, sehr, sehr gut gemacht und gespielt für heute Abend. Vielen Dank.
1: Thank you so much, Mo. You were truly inspirational tonight. And best of luck.
0: Ja, viel Glück für heute Abend. Der nächste Kandidat hier bei den Eurovision Young Musicians kommt aus Zypern. Der 18-jährige Klarinettist Jakovos Kedaritis. Und er spielt das Klarinettenkonzert Nummer 2 in S-Dur von Karl Maria von Weber. Sehr populäres Konzert für jeden Klarinettisten. Und Fun Fact gibt's noch vorab. Weber soll zu diesem Satz sinngemäß gesagt haben, wenn der Solist eben atmen muss, um zu überleben, dann wäre das eine Option. Ich glaube, wir müssen uns um Jakovos Kedaritis keine Sorgen machen.

0: Jakovos Kidaridis aus Zypern, er hatte hier definitiv den großen, den richtigen Atem für dieses Finale. Wow, ja, dieses Wort gibt es heute garantiert nicht zum letzten Mal. Für das erste Feedback ist natürlich der Bläser in der Jury gefragt, der Flötist Eduard Balmar. Wie war die Balance zwischen technischer Beherrschung und künstlerischer Freiheit?
1: Yes, first of all, bravo Jakovos for the performance. For me, technique is
0: Technik ist für mich der Grund, die Basis für alles. Und dann? Die künstlerische Freiheit braucht man, um das Ganze zum Leben zu bringen. Beides ist gleich wichtig. Die Musik, darauf kommt es an. Technisch ist die Basis und die künstlerische Stimme, die ist wichtig. Sehr gut gemacht. Alles Gute. Und jetzt freuen Sie sich auf ein Paradestück für alle Geigenvirtuosen, das Rondo Capriccioso von Camille Saint-Saëns. Allerdings, Obacht, es gibt jetzt eine, sagen wir, freundliche Übernahme des Stückes durch ein Instrument, das wir bei diesen Wettbewerben eher selten erleben, nämlich das Marimbaphon, gespielt vom 19-jährigen Simon Nakimovic. Der kommt aus Belgien und ich bin mal gespannt, wie er diese romantische Geigenvirtuosität in die Klöppel bekommt und auf sein Instrument zaubert. Simon Nakimovic.

0: Tja, liebe Geiger, so kann man dieses Geigenstück auch spielen von Saint-Saëns. Simon Nakimovic hat sich das selbst umgeschrieben für sein Instrument, das Marimbaphon. Und das Jury-Feedback, das kommt jetzt vom Dirigenten Julien Salemkur. Wie hat sich das Marimbaphon eingefügt in diesem Phonik? Gute Frage. Danke für diese Performance.
1: Im symphonischen Kontext hat solch ein Instrument zum ersten Mal überhaupt von eben jedem Komponisten Saint-Saëns benutzt. In den letzten 30.000 Jahren wurde das Instrument überall benutzt. Nur nach Europa ist eben dieses Instrument spät gekommen. Es gibt Orchester in Afrika und in Indien, in Asien, und die benutzen solche Instrumente seit Jahrhunderten, nur bei uns eben noch nicht. Also vielen Dank für genau dieses Stück von Saint-Saëns auf diesem Instrument zu spielen. Vielen Dank, Julien, und nochmal ein Bravo an den jungen Musiker aus Belgien. Und der nächste virtuose Knochenbrecher des Geigenrepertoires, der wird jetzt wieder auf der Geige gespielt. Ein echtes Showpiece, wie es im anglophonen Sprachraum so schön heißt, dass sich die 21-jährige Jana Jakovljevic aus Serbien ausgesucht hat. Die Zigeunerweisen, die sogenannten von Pablo de Sarasate. Ein Stück, in dem es tatsächlich sehr, sehr viel Show gibt. Da ist wirklich alles drin, was das Geigenspiel so wahnsinnig schwierig, aber auch faszinierend macht. Das Schluchzen, das Seufzen, das Schmachten, das Virtuosenfeuer. Jetzt mit der Serbin Jana Jakovljevic.

0: Die serbische Geigerin Jana Jakloff-Jewitsch hat uns zum Staunen gebracht mit einem Stück aus der Rauschabteilung des Geigenrepertoires. Die Zigeunerweisen, die sogenannten von Sarasate, das ist natürlich ein Stück, das der Juryvorsitzende Roman Simovic als Geiger sehr gut kennt. Was hat ihn begeistert?
1: Das
0: ist wahnsinnig schwer. Alles, was das Geigenspiel schwer macht, ist da drin. Und das muss man eben teilen, die Musik. Sarasate hat das Stück selbst mal auf dem Balkon in Pamplona gespielt. Jana teilt eben die Musikalität mit dem Publikum zu teilen. Sie liebt Musik, ist ein Riesentalent. Wir haben diese Aufführung sehr, sehr genossen. Vielen Dank an Jana Jaklovic aus Serbien. Ich bin mir sicher, dass sich viele, die uns jetzt zuschauen, sich fragen, was verbindet eigentlich die Eurovision Young Musicians mit dem Eurovision Song Contest? Zunächst der Druck, dieser enorme Eurovision-Druck. Diese hochtalentierten jungen Menschen, die wir in die Kameras lächeln sehen, obwohl innerlich vielleicht das alles ganz, ganz anders und vielleicht nach Panik aussieht. Dann zweitens die dramatischen Kamerareaktionen, die die Kameras auch bei den Fans einfangen oder vielleicht bei den Musiklehrern oder den stolzen Eltern. Oh ja, zum Beispiel da. Kleiner Gag-Einlage hier, die emotionalisierten Eltern. Und drittens natürlich diese altbekannte Eurovision-Tradition, das Green Room. Ganz gleich, ob du ein klassisches Konzert spielst oder einen Popsong singst mit viel Pyrotechnik. Am Ende landen alle im Green Room auf dem Sofa und man sieht ihnen dabei zu, wie sie versuchen, ihre Emotionen zu kontrollieren. Meine Kollegin Ratschuhi ist genau dahin unterwegs und ich bin mal gespannt, ob sie es geschafft hat, rechtzeitig dort anzukommen und jetzt bei denjenigen ist, die ihren Auftritt bereits hinter sich haben und jetzt im Green Room sind.
2: Well, that was quite the run. But
0: ja, das war ein echter Lauf, sie hat es geschafft. Ja, der Green Room, wir sehen es halt hier in diesem Opernhaus übrigens, das den 100. Geburtstag seiner Gründung feiert. Ich bin hier mit der wunderbaren Geigerin Moe Dierstein aus Deutschland und Jakovos Kedaritis aus Zypern. Moe, was für eine schöne Eröffnung mit dem Mendelssohn-Konzert. Was ging dir durch den Kopf in den Sekunden unmittelbar vor dem Auftritt? Ich würde sagen, ich war sehr nervös davor und zugleich sehr aufgeregt. Und ich habe einen tiefen Atem genommen und habe dann versucht, jeden Moment zu genießen. Du hast wunderbar gespielt. Jakovos, auch Gratulation an dich. Als Klarinettist kennst du dich natürlich gut mit Blasinstrumenten aus. Wie wär's denn mal damit? Ich habe hier ein berühmtes armenisches Instrument gebracht. Duduk heißt das. Oh, er hat das noch nie in der Hand gehabt und möchte es mal probieren. Und alle armenischen Duduk-Spieler werden das jetzt natürlich mit großem Interesse verfolgen. Willst du es mal probieren? Ja, dieses Instrument gibt es seit dem 1. Jahrhundert vor Christus, hat sich bis zum heutigen Tag kaum verändert und damit hat er natürlich die armenischen Herzen gewonnen. Zurück in den Saal. Weiter geht's mit der Pianistin Manush Tutt aus der Schweiz. Sie hat sich eine Komponistin ausgesucht, eine Frau, die nicht nur komponiert hat, sondern als Pianistin ganz Europa bereist hat. Sie war Mutter von 8 Kindern, hatte dazu noch einen psychisch kranken Mann zu Hause. Man fragt sich, wie hat Clara Schumann all das geschafft? Nach Work-Life-Balance im heutigen Sinne dürfen wir hier nicht fragen. Manush Tutt hat sich das Klavierkonzert ausgesucht von Clara Schumann.
3: Please give it up for Manush Tutt.
0: Manush Tutt, wie gesagt, tritt für die Schweiz an.

0: Sehr schön. Mal nicht Robert, sondern Clara Schumann, dieses hinreißende Klavierkonzert mit Manu Stott aus der Schweiz. Und das erste Jury-Feedback, das gibt es jetzt gleich vom Cellisten und Dirigenten Narek Haghnasarian.
1: Well, you know, this concerto by Clara Schumann,
0: dieses Konzert von Clara Schumann gehört noch nicht zu den populärsten Klavierkonzerten, die nicht so oft gespielt werden. Und ich möchte den Mut von Manu Stott loben, eben dieses Konzert für so einen Wettbewerb auszusuchen. Und eine sehr stilistisch sichere Interpretation. Ich habe gespürt, wie sehr du dich in dieses Stück hineingefühlt hast und wie mit ihm verbunden warst. Herzlichen Glückwunsch für Manu Stott aus der Schweiz. Zeit, nach Hause zu kommen, denn die nächste Musikerin kommt aus Armenien. Der Moderator gelobt zwar, absolut unparteiisch und neutral zu sein, gibt aber zu, dass sein Herz doch etwas schneller schlägt, wenngleich die gerade mal 15-jährige Elena Virabian auftritt. Sie ist die jüngste Teilnehmerin in diesem Jahr, aber hat schon alles, was man für eine Karriere braucht. Technische Souveränität, Musikalität, Selbstvertrauen. Sie hat sich das D-Moll-Konzert von Aram Khachaturian ausgesucht.

0: Heimspiel, würde ich sagen, hier für die armenische Flötistin Elena Virabian. Gerade mal 15 Jahre jung mit dieser Musik von Aram Khatchaturian. Eigentlich für die Geige komponiert hier im Arrangement. Für die Flöte, die Halle in Jerewan tobt, würde ich sagen. Und hier ist natürlich der Flötist in der Jury gefragt, Eduardo Balmer, für eine erste Rückmeldung.
1: Bravo, Len. Amazing performance.
0: Eine unglaubliche Aufführung.
1: Actually, because of the fact that this is a violin concerto.
0: Eigentlich ist es ja ein Violinkonzert. Das macht es noch schwerer natürlich. Man braucht unglaublich viel Energie, einen starken, kräftigen Klang, Konzentration, um alle diese vertrackten Passagen zu spielen. Und du hast es so gemacht, als ob es ganz leicht wäre. Das klang für uns ganz leicht. Gratulation natürlich, die besten Wünsche hier vom Flötenprofi Eduardo Balmer in der Jury. Es ist besonders schön, dass wir heute Abend auch ein Instrument entdecken, das man bei den großen klassischen Musikwettbewerben eher seltener antrifft. Der polnische Musiker Michał Stochel wird es gleich spielen. Das Akkordeon kennen wir natürlich als Schifferklavier in volkstümlichen Kontexten, aber inzwischen hat sich das Akkordeon auch als klassisches Soloinstrument etabliert. Da ist so viel Energie, Intensität und Sinn fürs Drama in diesem Spiel. Freuen Sie sich also auf eine ungewöhnliche Erweiterung klassischer Klang- und Erlebniswelten durch das Akkordeon.

0: für diese tolle Performance dieses Stückes von Mark Kuciak. Wir glaube ich, wir müssen alle diesen Namen nochmal wiederholen. Mikolaj Makušiak.
1: Mikolaj Makušiak.
0: Ja, diesen Namen wird man sich in der Tat merken müssen. Schöne Idee von Julian Salemkur, diesen Namen noch mal ein paar Mal wiederholt. Ich kannte ihn auch nicht. Das Akkordeon, genau gesagt ein Bajan, dieses Instrument, ist ein wichtiges Instrument in der Volkmusik. Und jetzt erscheint es mehr und mehr in der symphonischen Musik durch zeitgenössische Komponisten. Und du hast bewiesen, dass das der richtige Weg ist, Akkordeon in der Klassik zu bringen. Was für eine Performance dieses jungen Polen, Michał Stochel. Und jetzt der kurze Blick auf die Uhr. Über die Hälfte der Kandidatinnen und Kandidaten bei diesen Eurovision Young Musicians in Jerewan haben wir jetzt schon gehört. Es geht weiter mit einer jungen Geigerin aus Portugal, Beatriz Rejão, und die hat sich einen hochvirtuosen Teilchenbeschleuniger ausgesucht. Das Violinkonzert von Erich Wolfgang Korngold. Ein Komponist, der einen sehr ausgeprägten Sinn für das Theatralische hatte. Das hat er in Wien in der Oper ausgelebt und dann später auf der Leinwand. Denn Hollywood hat er versorgt mit opulenten, überbordenden Soundtracks. Das Violinkonzert, das verbindet eben die beiden Welten. Es gibt diese alte Romantik und auf der anderen Seite das quasi Cineastische. Spektakulär im Wortsinn. Aus Portugal, Beatriz Rejão.

Das klingt stellenweise doch sehr nach Star Wars Soundtrack, ist aber von Erich Wolfgang Korngold 50 Jahre zuvor geschrieben worden. Die Geigerin Beatrice Li-Rojau hat hier nach den geigerischen Sternen gegriffen. Die Rückmeldung, die gibt es natürlich jetzt von dem Geiger Roman Simovic. Wie hat ihm diese Mischung gefallen aus Romantik und Hollywood? Tolle Komposition. Sehr schwer für die Geige, sich durchzusetzen gegen ein dick orchestriertes Orchester. Sehr schwierig zu spielen. Es wurde von einem der größten Geiger aller Zeiten uraufgeführt, von Jascha Heifetz. Und Heifetz hat es noch schwieriger gemacht und hat ihn gebeten, Korngold, schreibt es noch schwieriger, um zu glänzen. Es ist sehr herausfordernd für jeden Geiger. Unglaublich gut geschrieben. Sehr schön gespielt. Von der portugiesischen Geigerin Beatrice Li-Rojau. Habe ich eben gesagt, dass das Marimbaphon ein scheues Reh auf den Lichtungen großer Musikwettbewerbe ist? Das muss ich jetzt anstandslos revidieren, denn bei den Eurovision Young Musicians gibt es jetzt noch eine weitere Marimbaphon-Playerin, Spielerin Sonja Visinja. Die Schlagzeuginstrumente, die sonst diskret hinten im Orchester sitzen, erobern zunehmend die Rampe und bringen neue Sounds und neue Repertoires mit. Die 20-jährige Sonja Mesina aus Litauen hat sich ein Werk von Emmanuel Séjourné, dem Franzosen, ausgesucht, der ist selber auch Perkussionist. Sonja Mesina.

0: Das ist das Schöne bei den Eurovision Young Musicians, dass wir nicht nur neue, junge Solistinnen und Solisten entdecken können, sondern eben neues Repertoire auch, was es sonst nicht alle Tage gibt. Wie dieses Konzert des Franzosen Emmanuel Séjourné. Frage an den Cellisten Narek Haknazarian, wie Instrumente wie das Marimbaphon die klassische Musik bereichert. Wenn wir von Percussion sprechen, dann denken wir vor allem an Rhythmusinstrumente in der Musik, aber die Marimba hat so vieles mehr.
1: Sonja, bravo.
0: Bravo.
1: Brava.
0: Brava. Für dieses tolle Konzert. Du hast in deinem Spiel alles zusammengebracht von allen Welten, was die Marimba leisten kann. Melodiöses und Rhythmik. Sehr schöne Musik und wunderbar phrasiert. Glückwunsch dazu an Sonja Mesinja aus Litauen. Nachdem ich eben noch rumgerannt bin, um in den Green Room zu kommen, ist es jetzt an meinen Kollegen Hamlet Arakelian, dorthin zu rennen und mal schauen, ob er es geschafft hat. In den Green Room, da ist er. Die Atmosphäre ist wunderbar. Toll und Gratulation an alle, die schon gespielt haben. Jede Eurovision Show hat einen Green Room. Ist eigentlich lustig, denn die meisten sind weder grün und sind auch keine Räume. Das ist eine alte Theatertradition. Die Künstler haben in grünen Räumen gewartet, weil man glaubte, das könnte beruhigen. Ob das jemals geklappt hat. Und die Tradition geht in das 17. Jahrhundert in England. Da haben Schauspieler dann gewartet in solchen Green Rooms. Ja. Jetzt haben wir hoffentlich mindestens 30 Sekunden gewartet und das war die Zeit, die die Bühnencrew hoffentlich gebraucht hat, um das Marimbaphon von der Bühne runterzubringen und einen Flügel raufzubringen auf die Bühne. Ja, wir sind fertig. Vielen Dank für diesen Einblick aus dem Green Room. Jetzt gibt es eine ganz neue und andere Musik. Für Tschechien spielt die 16 Jahre alte Pianistin Nora Lubadova. Sie spielt den Schlusssatz aus dem zweiten Klavierkonzert von Dmitri Schostakowitsch. Und hier ist große künstlerische Intelligenz gefragt, um hinter der virtuosen Oberfläche den doppelten Boden bei Schostakowitsch zu entdecken. Für Tschechien, Nora Lubadova.

0: Sehr schön, nach dem Marimbafon hier ein Klavier zu hören, das auch stellenweise wie ein Perkussionsinstrument klingen kann bei Dmitri Schostakowitsch hier. Sehr präzise gespielt von Nora Lubadova, die hier für Tschechien angetreten ist. Und es gibt noch eine Jury-Rückmeldung vom armenischen Cellisten Marek Haknazarian.
1: You know, I always thought that Shostakovich, for a competition, and especially at a young age, is a very bold and risky choice.
0: Shostakovich, gerade im jungen Alter bei Wettbewerben zu spielen, das ist sehr riskant. Seine Musik braucht Lebenserfahrung und ein Wissen um die Dinge und Kenntnisse des sowjetischen Lebens. Shostakovich ist sehr verbunden mit der Zeit, in der er gelebt hat. Das muss man wissen. Und umso schöner und bewundernswerter, dass du das in diesem jungen Alter so brillant über die Rampe gebracht hast und musikalisch zum Ausdruck gebracht hast. Nora Lubadova für Tschechien. Und jetzt kommen wir zum letzten Auftritt hier bei den Eurovision Young Musicians 2026 in Jerewan. Wir freuen uns auf den letzten Musiker aus Schweden, der 19-jährige Pianist Edvard Ahlbeck. Er hat sich ebenfalls einen schweren Brocken aus dem russischen Repertoire ausgesucht, das zweite Konzert von Prokofjew. Ein echter Kraftakt, bei dem die Muskeln und Sehnen Höchstleistungen bringen müssen. Ein Stück voller Elektrizität. Manche Pianisten entscheiden sich für sicheres Repertoire, manche eben für Prokofjew. Und wir freuen uns auf den letzten Teilnehmer dieses Wettbewerbs in diesem Jahr, Edvard Ahlbeck. Er spielt für Schweden.

0: Der große Rausch an Gift für Klavier und Orchester. Dieses Finale aus dem zweiten Prokofjew-Konzert mit dem Schweden Edward Albeck Glader. Die Frage an den Juror Julien Salencour. Dieses Konzert ist berühmt berüchtigt für die Schwierigkeiten. Was sind die ganz besonderen Herausforderungen für einen jungen Pianisten?
1: It's a challenge for all musicians.
0: Eine Herausforderung für alle Musiker auf der Bühne. Und du hast diese Challenge, diese Herausforderung sehr gut gemeistert. Es ist ein Stück über Freundschaft. Edward und Edward, ihr habt wunderbar gespielt. Orchester, Dirigent und Solist wunderbar zusammengespielt. Es ist wichtig zu verstehen, dass Prokofjew das Stück als junger Mann geschrieben hat, als 20-Jähriger. Er hat es seinem besten Freund Maximilian Schmitow gewidmet. Eines Tages hat er einen Brief seines Freundes gefunden. In dem Brief stand: Das sind die letzten Neuigkeiten. Ich werde mich umbringen. Die Gründe sind nicht wichtig. Das erinnert uns daran, wie wichtig es ist, zu kommunizieren. Und das hast du wunderbar gemacht. Die Kommunikation mit dem Orchester. Bravo. Vielen Dank an Edward aus Schweden, der letzte Teilnehmer. Und das war er, der Wettbewerb 2026. Ein Applaus für alle Teilnehmenden bei den Eurovision Young Musicians hier in Jerewan. Was für eine unglaubliche Nacht war das. Gratulation an alle herausragenden Künstler. Die Jury zieht sich jetzt zurück und hat jetzt natürlich die schwierige Aufgabe vor sich, zu entscheiden, wer wird hier ausgezeichnet. Sehr schwierig, denn alle 11 Auftritte waren so auf unglaublich hohem Niveau. Wir nehmen uns einen kurzen Moment Zeit und schauen uns alle Auftritte noch mal ganz kurz an.

0: Und hier, meine sehr verehrten Damen und Herren, sind Sie noch mal alle sämtlich Finalisten des Eurovision Young Musician Wettbewerbs 2026. Und es gibt natürlich noch mal einen riesengroßen Applaus. Heute Abend habt ihr uns alle inspiriert, bewegt, überrascht. Ihr habt uns zum Lächeln gebracht, habt uns den Atem anhalten lassen und uns daran erinnert, warum Musik die stärkste gemeinsame Sprache ist. Dafür sind wir dankbar. Diese große Reise geht jetzt zu Ende mit dem letzten Kapitel, die Preisvergabe. Dritter Platz, zweiter Platz und natürlich der Gewinner der Eurovision Young Musicians 2026. Doch bevor wir die Gewinner bekannt geben, würden wir gerne noch vom Juryvorsitzenden Roman Simovic erfahren, wie er nach den 11 Auftritten das Gesamtniveau dieses Wettbewerbes beurteilt. Ich muss sagen, das Level, das Niveau ist extrem hoch. Wir waren so stolz auf euch alle. Ihr alle seid Gewinner und Gewinnerinnen. Es ist überhaupt nicht einfach, jetzt zu entscheiden für uns, jetzt drei Gewinner zu bestimmen. Ich möchte euch für den Mut danken. Es ist so eine große Herausforderung, es ist so schwierig, hier in einem Wettbewerb aufzutreten. Nicht nur die Jury sitzt hier, das Publikum schaut zu, wir lieben euch, wir wollen euch unterstützen. Vier große Kriterien gibt es für uns. Natürlich die Technik. Wie akkurat ist es gespielt? Alle Noten müssen da sein. Oder fast alle Noten müssen da sein. Die Qualität des Klangs. Jeder von euch hat eine persönliche Stimme. Für mich als Geiger ist es sehr, sehr wichtig. Musikalität ist entscheidend. Wie ist meine Interpretation? Und natürlich die Performance, die Kommunikation mit dem Dirigenten, mit dem Orchester. Vielen Dank. Leider müssen wir uns für drei entscheiden. Von ganzem Herzen. Vielen Dank für das, was ihr heute Abend hier geleistet habt. Ihr habt uns alle stolz gemacht, sagt der Juryvorsitzende Roman Simovic, großer Geigenvirtuose. Das ist jetzt ein ganz besonderer Moment. Und wir haben dazu eingeladen den Minister für Erziehung, Wissenschaft, Kultur und Sport Armeniens, Jana Andreasian, der hier an der Preisübergabe beteiligt sein wird.
1: Well, I think our finalists have waited quite long enough.
2: Ladies and gentlemen, here we go.
0: Und jetzt geht's also los. Wir brauchen jetzt einen Trommelwirbel.
2: The third place.
0: Der dritte Platz.
2: Of Eurovision Young Musicians 2026. Goes to Ellen Virabian from Armenia.
0: Ja, Heimspiel für Armenien. Die junge Flötistin, die hier Khachaturian gespielt hat, freut sich natürlich hier in Jerewan den dritten Platz zu bekommen. Die jüngste Teilnehmerin, gerade mal 15 Jahre jung. Der zweite Platz.
1: The second place goes to
2: Sonja Missinja from Latvia.
0: Sonja Missinja, die uns mit ihren vier Schlägern auf dem Vibraphon, auf dem Marimbaphon, pardon, begeistert hat. Die junge Musikerin aus Litauen. Mit zeitgenössischer französischer Musik bei solch einem Wettbewerb. Jetzt sind wir gespannt, wer hier den ersten Platz gewinnen wird. Jahrelange Arbeit, Disziplin haben alle Musiker investiert, um hier zu landen. Und jetzt sind wir gespannt. Der Gewinner wird im nächsten Jahr dann mit diesem Orchester, dem Staatsorchester aus Armenien, hier spielen, was natürlich auch eine wunderbare Chance ist.
2: Dear audience here in Yerevan and viewers across Europe, are you ready to welcome the next champion of Eurovision Young Musicians?
0: Ja, wir sind bereit.
1: And the winner.
0: Und der Gewinner.
2: Drumroll, please.
1: of Eurovision Young Musicians 2026 is
2: Michał Stoholm from Poland.
0: Das ist eine ganz große und wunderbare Überraschung. Mit einem Akkordeon Michał Stoholm aus Polen hat hier sich den Sieg erspielt mit einer unglaublichen Performance mit zeitgenössischer polnischer Musik. Hat sich durchgesetzt gegen Geiger, gegen Pianisten mit dem Akkordeon. Wie fühlst du dich? Es ist ganz schwer zu sagen. Ich bin sehr dankbar. Wohlverdient. Gratulation für diesen unglaublichen Bühnenperformer, der wirklich hier die Bühne gerockt hat. Auch vom Performativen her eine ganz, ganz starke Leistung. Zehn Fernsehsender waren dabei, die Europäische Rundfunkunion, die das alles hier veranstaltet haben. Und noch ein ganz großer Applaus für das Armenische Philharmonische Staatsorchester und seinem Chefdirigenten, die hier den ganzen Abend diese fantastischen Finalisten regelrecht getragen haben.
2: Bravo, Maestro.
0: Eduard Topchan, der Dirigent, Chefdirigent des Orchesters. Und natürlich der Dank an die Jury, an das Publikum und alle, die heute Abend zugeschaut haben. Über 40 Jahre lang gibt es diesen Wettbewerb, fördert großartige Talente. Diese großartige Tradition ist hier weitergegangen. Vielen Dank, dass wir alle diesen Moment geteilt, diesen Abend geteilt haben. Den nächsten Wettbewerb gibt es schon im nächsten Jahr, nicht wie normalerweise in zwei Jahren, im nächsten Jahr schon in der schönen Stadt Liepāja in Litauen. Und bis dahin aus Jerewan, Good Night Europe. Und ich möchte noch ergänzen, Jerewan, Armenien und Europa, was für ein schönes Bild. Ich bin Daniel Finkanagel und sage jetzt Good Night and Good Luck and Good Music. Auf Wiedersehen und auf Wiederhören.

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13: Das ist so.
12: Ich habe auch schöne Füße. Richtig schöne Füße.
14: Ich habe es nicht geglaubt.
9: Oh. 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
17: Ja. Musstest du schon intervenieren?
18: Was? Nee, ich habe vergessen, dass ich in die Eins gucken soll.
17: Ach so.
18: Das ist eben, ich habe auch deine Anmoderation nicht gehört. Das hätte alles sein können.
17: Ich habe auch alles gesagt. Ja. Ich habe alles gesagt, du hast nichts davon gehört. Ich habe gesagt, ich musste noch mal korrigieren. Eigentlich stand da ein Mann, eine Mütze. Dann habe ich festgestellt.
18: Ja, nicht hier. Das ist ja doch eher stickig. In Köln.
17: Ja.
18: Und deswegen heute keine Mütze, weil.
17: Ja.
18: Die Dame in der Maske hat mir so schön die Glatze gemacht. Das war so ein aufwendiges Ding. Da wurden Kollegen dazu geholt.
9: Satz, aber.
18: Jetzt ziehst du da nichts mehr drüber.
17: Oder bist du mit so einem Lockenschopf rein und da hat sie dann spontan in der Glatze gemacht. Wir wissen ja, oft wussten wir ja gar nicht, was unter der Mütze ist.
18: So oft war da auch nichts drunter. Und jetzt ist, und hier ist ja, wie gesagt, Mütze weggelassen, weil ich finde, das ganze Studio ist, ich will nicht sagen übervoll, aber ich glaube, das ist genau die richtige Menge an Vasen auf dem Tisch. Alles andere wäre zu wenig gewesen. Wenn du keine 82 Vasen stellen kannst. Für mich genau die richtige Menge. Ich mache zu Hause was falsch.
17: Die Intendantin heute persönlich noch.
18: Das ist unfassbar.
17: Das ist mein WDR.
18: Das ist wirklich.
17: Jetzt mal.
18: Ihr müsstet Pflanzen mehrmals nehmen, einfach damit. Ja, alle Vasen voll sind.
17: Ja, das ist der WDR-Fernsehgarten. Das ist ja unser Alternativangebot.
18: Unfassbar, wie das Auenland. Ich
17: ja,
18: aber du, einmal mit Weingummi.
17: Ja, aber das ist doch unser Angang, die Herzen der Gäste zu erwärmen. Und ich sehe bei dir, du hast ja durchaus einen Sinn für das Schöne und das Florale. Komma, Thorsten.
18: Deswegen kam ich drauf. Tatsächlich ist es eine mutige, also eine gute Entscheidung.
17: Eine mutige Entscheidung?
18: Ja, mutig auch, aber. Lass uns nicht über Vasen reden. Ich finde, also es fiel mir nur auf, weil man hat sich hingesetzt und irgendjemand in der Deko hat gesagt, Vasen,
17: wir brauchen mehr Vasen.
18: Gab es einen Kommunikationsfehler und jeder, der jemals gearbeitet hat, hat eine Vase hingestellt. das ist unfassbar viel.
17: Ja.
9: Das ist so. Ja. Das ist doch so. Sie haben es gerade schon angesprochen, Sie sind zurück erstmal nach Deutschland gekommen, nachdem Sie da Ihre Jugend ja dann auch verbracht haben, um Ihr Abitur zu machen. Und dann irgendwann haben Sie diese Leidenschaft ja auch entwickelt, zu sagen, ich engagiere mich selbst politisch und hab auch, will mich engagieren einfach. Wo kam das her?
19: Ich hatte das große Glück, ein Stipendium in Amerika zu haben. Das war zur Kennedy-Zeit. Und da habe ich den Satz gelernt, den Kennedy in seiner Antrittsrede gesagt hat, frag nicht, was dein Land für dich tun kann, frag, was du für dein Land tun kannst. Das hat mich überzeugt. Du bist nicht nur für dich verantwortlich, sondern du bist auch für die Gesellschaft, in der du lebst, verantwortlich. Und als ich zurückkam, nach Deutschland, habe ich gesagt, du musst jetzt irgendwas machen, habe mich gleich beim Studentenparlament in Bonn wählen lassen mit der zweithöchsten Stimmenzahl habe ich gewonnen.
9: Ich weiß, weil Sie ein tolles Wahlthema hatten.
19: Weil ich ein tolles Wahlthema hatte. Das zeigt, wie wichtig Wahlthemen sind. Ja. Mein Wahlthema war nämlich besseres Mensaessen.
9: Besseres Mensaessen war das Wahlthema, mit dem Sie angetreten sind.
19: Und haben alle, und ich wurde in den Jahren danach immer wieder gewählt, weil die Leute gesagt haben, das Mensa-Essen ist gut.
3: Basti nickt schon. Kannst du das bestätigen?
7: Ja, ich habe auch mal kurz in Bonn studiert und man sagte mir, das Essen ist nur so gut, weil Ulrich Wickert hier vor 30 Jahren
3: für dich gekämpft hat. Du bist am 30. August, bist du... jetzt bin ich überrascht, ne? Weil ich dein Geburtstag, ey, wenn du bist 70 Jahre alt geworden.
9: Ja, stimmt, ja. Wartet, Kinder.
3: Wer? Ja, oh.
8: Bitte.
3: Eine Meisterin der
9: Wir haben keine Kosten und Mühen gescheut.
3: Oh, danke.
18: Sehr gut. Mal sehen, wie lange das noch geht.
3: Ja. Sehr gut. Ja, improvisieren können wir.
13: Ich werde täglich angesprochen auf meinen Geburtstag. Seit Wochen.
3: Ja, weil, ja, naja, du wohnst ja in Mülheim immer noch.
13: Ja.
3: Und wir haben ja gerade schon von Inka diese Beschreibung gehört. Wie viele Menschen kommen täglich auf dich zu und sagen, Helge, das ist aber jetzt auch, jetzt sieht man es auch langsam.
13: So, nee.
3: Weil es sind ja offene Leute da.
13: Ja, komisch, verwunderlich, gar keiner.
3: Nein?
13: Keiner.
3: Haben die Schiss vor dir, oder?
13: Ja, ich gehe nicht raus. Ich habe viel zu tun.
3: Ja, du hast ja wirklich irre viel zu tun.
13: Ja, viel zu tun. Aber gerne. Ich habe viel zu tun.
3: Ne, oder?
13: Ja, seitdem ich Rentner bin, noch viel mehr.
3: Wann ist das Rentenalter eingetreten? Kann man das
13: vor 5 Jahren.
3: Also so gut nach dem alten
13: Kalender. Kriege ich dann die Rente, die ich immer eingezahlt habe. Ne?
3: Wie viel ist dabei rumgekommen?
13: Da kann ich dir nicht so genau sagen, das changiert.
3: Ja.
13: Ich kann nur sagen, ich muss ungefähr 110 Jahre alt werden, um die Rente abzuleben.
3: Ach so.
13: Also das, was ich bezahlt habe, kommt dann auch rein
3: wieder. Oh, das ist sehr gut.
13: Das werde ich dann auch.
3: Das
13: sage ich mal.
18: Ich war mir sicher, dass das klappen würde. Ich weiß noch, als ich das erste Mal bei RTL Samstagnacht war, da war Hugo Egon Balder, war damals der große Produzent. Das war so derjenige, der in Deutschland mehr oder weniger zu der Zeit entschieden hat, ob eine Comedy-Karriere funktioniert oder nicht. Ich habe einen Auftritt gemacht bei RTL Samstagnacht. Die Stimmung war gut, weil die Stimmung da immer gut war. Und ich fand mich selber auch gut. War gerade in der Garderobe. Da kam Hugo Egon Balder, machte die Tür zu, setzte sich zu mir und meinte, ich muss mal was sagen, du hast null Talent. Und das wird nichts. Die Story erzählt er heute auch gerne selber. Und ich habe nur gedacht, was ein Idiot, der hat überhaupt keine Ahnung.
9: Aha, also es hat dich gar nicht verunsichert?
18: Er hat mich null verunsichert. Und dann hat er mir noch gesagt, es gibt schon so viele.
9: Ja.
18: Und da habe ich gedacht, ja, dann müssen halt zwei aufhören.
3: Ja.
9: Aber Stefan, weil du es gerade angesprochen hast, hattest du den Moment, wo du festgestellt hast, jetzt kann ich mich sicherer fühlen? Oder wartest du noch auf den?
8: Nee, bei mir aber kam der sau spät. Ich habe echt 15 Jahre gebraucht, bis ich so ein Gefühl hatte von, doch, ich glaube, das können wir echt noch ein paar Jahre machen. So, und
14: wollen Sie behaupten, dass Sie schon seit 15 Jahren auf der Bühne stehen?
8: Ja, tatsächlich. Also seit 15 Jahren hauptberuflich. So, vorher noch.
14: Haben Sie mit 11 oder 12 angefangen?
9: Ah. So, Atze.
18: Wie kann man noch was lernen?
8: Was?
14: Oh, ich wollte mich beliebt machen.
9: Ja,
3: mir hat er auch schon am Anfang vor der Sendung schon Kompliment zu meinen Haaren gemacht.
9: Mir wollte er die Schuhe tragen.
3: Also ich finde ich habe auf dem Zug gearbeitet, ich habe im Bistro gearbeitet, ich habe im Restaurant gearbeitet, ich habe Fahrkarten kontrolliert. Man würde bei mir vermuten, das ist eine Rampensau, die will eigentlich nur auf der Bühne stehen und hoch das Hemd. Nee, so bin ich privat gar nicht. Mhm. Das war für mich wirklich schwierig. Und jetzt frag mich mal, wie das war, als ich den ersten ohne gültigen Fahrausweis

0: Affen, ja. Also ja. Es ist jetzt schon sehr viel Zeit, die ich mit diesem Namen verbringe. Ich habe es mit Gewöhnung versucht, wirklich versucht. Es ist am Ende auch gelungen. Ich heiße halt jetzt so, es ist eine Artikelnummer. Darauf kann man das reduzieren. Und jeder, der mit seinem Namen nicht zufrieden ist, es geht.
1: Wir haben, soweit ich weiß, Anne, du bist sehr zufrieden mit deinem Vornamen, ne?
0: Ja, mit Anne wäre ich auch sehr zufrieden. Da kannst du ja auch nichts sagen.
2: Also,
3: kannst du darüber reden?
2: Ich kann wirklich darüber sehr gerne reden, weil ich diesen Waschmaschinen so viel Glück zu verdanken habe. Wirklich viel Glück, viel Glück. Und auch, dass ich niemals existenzielle Not hatte, dass ich Einkommen mit gehabt habe. Ich war nicht darauf angewiesen, alles annehmen zu müssen, was mir angeboten wurde. Und das alleine ist ja schon ein schöner Grund, dankbar für diese Maschinen zu sein.
4: Wenn mal eine kaputt geht, trauerst du dann?
2: Ja. Ja.
1: Da, es müssen jetzt welche ausgetauscht werden, Dirk.
2: Ja, im Schnitt alle 6 bis 7 Jahre. Mhm. Und das ist dann so ein... Das ist ein wirklich schlimmer Prozess, wenn man die Tage dann zählt und man weiß, jetzt sind es noch 10-mal schlafen, 9-mal schlafen, 8-mal schlafen, 7-mal schlafen. Und dann kommt der Tag und man weiß... Ja, morgen sind die nicht da.
3: Ja, wenn das Trömmelsche geht, ne, dann ist ja dann muss fort.
1: Also einen schönen Dreh auf Köln,
5: oder? Darf ich was fragen? Und wie ist das so mit Wäschefalten? Tun Sie das auch?
2: Ja, sehr gerne. Ja? Ja, also wir unterscheiden, wir bieten ja 2 Services an. Einmal Service Deluxe und einmal Service Light. Und Service Light, das heißt, das wird separiert, also Unterwäsche, Hemden, T-Shirts, Jeans, Socken, aber auch ordentlich zusammengelegt. Aber Service Deluxe ist schrankfertig gefaltet. Oh.
1: So, super. Jetzt gucke ich gerade zu Julia und frage mich, wie ist das eigentlich bei euch, Fußballerinnen? Da ist ja wohl Trikot und Socken und den ganzen Schlumselbums und davon ja eine ganze Menge, ne? Wäschst du gerne?
6: Jein. Ich habe mir gerade gedacht, könnte man nicht in München auch eine Filiale aufmachen?
2: Ich will Ihnen was sagen. Ich will Ihnen wirklich was sagen. Wir waschen für ganz viele Fußballclubs in Berlin. Und wir haben auch schon, das sage ich auch sehr gerne, kurz vor der WM 2014 war die brasilianische Nationalmannschaft in Berlin und hatte ein Testspiel gegen Deutschland. Und wir haben schon für dieses Hotel öfters gearbeitet. Und die haben uns dann gefragt, ob wir die ganze Woche, während die Brasilianer in Berlin waren, deren Wäsche machen. Aber das waren ganz besondere Zeiten. Also da stand dann auf der Dispo, da gab es auch Dispos. Und da stand Wäscheabholung morgen 1.05 Uhr in der Nacht. Wäschelieferung zurück 4.20 Uhr. Also das war wirklich streng getaktet. Okay. Aber ich habe ja auch männliche Angestellte. Fußballfans, die haben sich gefreut. Ja. Also das war auch was Besonderes für die brasilianische Nationalmannschaft zu waschen.
7: Mhm. Was lieben Sie an der Waschmaschine so?
1: ich liebe das, wie Sie das fragen.
2: Wollte ich gerade sagen. Das erinnert mich eher an eine Therapeutin, wie Sie mich das fragen.
7: Ich wollte einfach nur wissen, ist es das, dass es hinterher schön sauber ist? Oder ist es das Rumgewirble? Oder was ist es?
2: Also ich finde schon, dass es ist schon was Besonderes, wenn man Schmutzwäsche hat, die einfach in diese Maschine legt, wenn sie eine gute Maschine haben, die so leise daher wäscht und die Wäsche kommt raus und das öffnen der Tür und wenn das dieser Frische, so. Das ist extraordinär.
3: Ja, ist voll Bock auf Waschmaschinen.
2: Als die Kunden erfahren haben, dass neue Waschmaschinen kommen, dann ging es bei einigen Kunden wirklich los, dass sie das fast erzwungen haben, dass ich die Waschmaschine nach ihrem Namen nenne.
1: Ach, sie wollten also...
2: Ja, nicht. Jeder wollte, also fast alle wollten, bitte die Waschmaschine, bitte. Also, und eine Kundin hat gesagt, ich sag dir eins, wendet nicht meine Maschine, jetzt komme ich nicht mehr. Das jetzt, wenn sie sensibel sind, so wie ich, wünsche ich keinem. Wünsche ich keinem. Sie haben ja schlaflose Nächte wegen der Namensgebung einer Waschmaschine.
1: Das heißt, deswegen sind die Namen los und, jetzt.
2: Und das kann man ja auch wirklich sagen, es gibt wirklich größere Sorgen auf dieser Welt, in der wir leben, als ob die Waschmaschine jetzt Thomas oder Michael heißt.

0: Welcher Name ist aktuell dein Liebster? Hast du eine Lieblingswaschmaschine? Oder tust du den anderen jetzt weh? Ich will dann nicht.
1: Ja, das ist dieser Konflikt. Aber ich kann ja auch sagen, also mein langjähriger treuer Hund Ben, der hat auch seine Maschine. Okay. Also Ben ist auch da.
0: Das ist doch eine schöne Geschichte.
1: Ja, die kleine Emily.
2: Gibt es auch die Kosenamen, Schatzi oder
1: Mimi zum Beispiel, okay. Aber Mimi ist Mireille okay. Mathieu.
0: Weil du großer Mireille Mathieu-Fan ja. bist.
1: Dann Hertha Andi, Frau Schulze, Herr Sigli, Elisabeth die Zweite.
0: Gab es auch die Elisabeth die Erste?
1: Nein, Elisabeth die Zweite. Mhm. Aber auch mit großer Liebe habe ich also diese Waschmaschine. So genannt. Wirklich mit großer Liebe.
3: Wo kommen die hin, wenn die aussortiert werden?
0: Manchmal zu ihm nach Hause.
1: Das ist wirklich ein Drama.
3: Ja.
1: Ich darf eigentlich gar nicht darüber reden, weil ich Angst habe, dass mein Vermieter zuhört. Wenn der nämlich hört, wie viele Waschmaschinen in meiner Wohnung sind.
0: Du nimmst sie mit nach Hause?
1: Ich sage es so, ich habe nicht alle weggeben können. Es okay. gibt, ich habe, ja.
0: Ein bisschen schneller. Man weiß ja von deinen Programmen, du sammelst gerne Geschichten aus dem Alltag ein und sammelst aber offensichtlich auch Geschichten über dich und auch über den Kölner Treff. Wir haben es immerhin schon in deinem Buch geschafft.
3: Ja.
0: Weil dir hier Dinge passieren. Zuletzt ist dir Benno Fürmann passiert.
3: Ja, aber ich konnte ja nicht für. Das ist immer ganz wichtig.
0: Das ist ja oft so in der Liebe.
3: Der wichtigste. Ja,
0: ja.
3: Also dazu stehen.
0: Ja, was? Ja. Also du warst bei uns zu Gast.
3: Ja.
0: Und dann seid ihr euch ungeplant näher gekommen.
3: Ja, weil ich ja gefallen bin. Ich bin ja nach der Sendung, also diesen Pudding hier runter und dann war da und bums, da lag ich. Und es ist ja so, wenn ich falle, ist es ja nicht, wenn du fällst. Weißt du so, du kämst ja auch wieder hoch. So und ich habe
0: ja. Ja, jetzt muss man sagen, du bist gefallen. Du warst eh schon mit einer Verletzung zu uns in die Sendung gekommen. Ne? Du warst vorher irgendwie, hattest noch was an der Schulter.
3: Schulter gebrochen, aber das war einfach schön, entschuldigend zu sagen, weshalb man nicht hochkommt, obwohl das ja nicht der richtige Grund war. Aber ich lag dann da und dann wollte mich jemand an diesem Arm hochreißen.
0: Mit der Schulter
3: dann. Stand der, ne? da Benno Fürmann da. Jetzt finde ich den auch noch toll, so als Schauspieler, als Mensch und so. Und dann kommt der und hilft mir so hoch. Und das war wirklich wie in so einem Film. So. Wir stehen uns gegenüber und ich sage, danke. So, das war, weißt du, ne? Das war, herrlich.
4: Wirklich, oder?
0: Guck mal, wie schön, ach, ihr beide.
3: Ja, er war ja dieser legendäre Satz, wie er zu mir sagte, ich würde dich immer wieder aufheben, hat er gesagt.
0: Ja.
3: Ich habe gesagt, für dich würde ich mir auch immer wieder fallen lassen.
4: Die Deutschen ja mittlerweile auch so sprechen wie die Walla Bruder, was? Mhm. Die reden ja genauso, ne? Also wirklich, ne? Die sagen, das crazy, was? Das crazy. Und das finden die alle cool, ne? Ja. Die finden dann, ey Bruder, was? Ne? Schwör, alter Kölner Treffer, egal. Ne? Und die reden alle so, weil ich merke, das war tatsächlich. Ja, das ist
5: mir scheißegal, ob sie die schalten ein.
4: Ja.
5: Also wenn die das alle anmachen,
4: dann können die
5: das ja toll. Wir müssen zunächst erstmal über die wichtigen Dinge sprechen. Susanne hat schon die ganze Zeit deine Schuhe bewundert.
4: Ja. Ist eigentlich nur weiß.
5: Das sind ja eigentlich klassische Sportmoderatoren-Schuhe, ne?
4: Ja, eigentlich schon.
5: Für einen Rocker habe ich gedacht, du würdest jetzt schon mit Stiefeln kommen, damit die Transformation jetzt bald komplett abgeschlossen ist.
4: Ja, da muss ich aber auf mein Alter achten.
5: Ja.
4: Weil mit Stiefeln.
5: Bist du jetzt
4: hier?
6: Hast du jetzt gerade irgendwas von Alter
5: gesagt? Nee, ich wollte gerade sagen, das ist ja gleich.
4: Aber bei dir, du bist echt super, ne? Also bei ihm läuft's.
5: Achso, da geht's jetzt gleich, geht schon gleich das Bonding.
4: Nee, ich hab sogar so eine Einlage noch drin.
5: Wirklich?
4: Ja, vom Physiotherapeut.
5: Ey, ohne Scheiß. Aber das ist. Ja, aber.
4: Deswegen ja Füße.
5: Nee. Aber bist du jetzt auch schon, wir wollten eigentlich später über das Alter reden, aber wenn wir jetzt schon da sind, bist du jetzt auch in der Lebensphase angekommen, in der du immer mehr Sachen anziehst, weil sie praktisch oder ergonomisch geformt sind? Machst du schon einen Abrolltest im Schuhladen?
4: Ich habe ja so Sachen, ich kann es mal zeigen.
5: Ja,
0: sehr gerne jetzt.
4: Ich habe hier so eine Einlage, riecht auch noch gut. Das ist auf jeden Fall, ne, ist wirklich so. Und,
5: ist ja knüppelhart.
4: Ja, knüppelhart.
5: Ja.
4: Ja. So bin ich.
5: Und sind das? Aber das ist dann, weil das ist ja jetzt die rote.
4: Ich habe noch nie meinen Schuh ausgezogen in der Sendung.
5: Ja, aber ist doch wirklich so. Wir sind ja.
4: Ich habe auch schöne Füße.
5: Ja, das ist so.
4: Ich habe auch schöne Füße.
5: Wirklich schöne Füße. Das ist jetzt vordergründig erstmal nicht schön. Aber die entscheidende Frage ist doch, kannst du damit Geld verdienen?
4: Ja. Nee.
5: Das Geld dann?
4: Und das machen ja andere. Das hätte ich mir früher, wenn ich das gewusst hätte.
5: Ja. Ja, aber das ist doch so lustig.
4: Schau mal, mein Füßchen.
5: Es gibt ja Onlyfans, womit ja viele Leute mittlerweile Geld verdienen. Onlyfuß mit Bülent Ceylan.
4: Oh, kennst dich aber auch gut aus. Ne?
5: Ich muss ja als Journalist...
7: Du bist auch da drin.
5: Aus, Journalisten, aus journalistischen Gründen...
0: Aber er ist für Oberarme drin. Also ja.
5: Warum denn jetzt schon dieses Bizeps-Shaming in Minute 3 dieser Sendung?
4: Geiler Start.
0: Wer kann, der kann.
5: Ich wollte, aber es ist doch toll, wo wir abgebogen sind, oder?
4: Wahnsinn.
5: Da zieht es dem Bülent direkt die Schuhe aus in der Sendung. Ich finde es fantastisch. Ich wollte nämlich eigentlich mit dir darüber reden oder mit euch, denn das Jugendwort 2025 ist ja gerade gekürt worden und der Jugendkanal WDR, das lässt ihn natürlich auch nicht kalt. Das Crazy.
4: Das Crazy, ja.
5: Ist das Jugendwort. Dann gab es noch, also harte Konkurrenz war mit Checkst du und Goonen. Gab es auch noch als Begriff.
4: Was ist das nochmal?
7: Goonen.
5: Jetzt ist natürlich ein bisschen das Problem. Wir haben also jetzt schon die Schuhe ausgezogen. Wir haben schon über Fußfetischismus
0: ist
5: geredet.
0: Was,
5: ja, es ist was untenrum. Es ist untenrum.
4: Ehrlich?
5: Aber wir sind ja unter uns. Es ist ja auch schon nach 22 Uhr.
0: Was war das nochmal?
5: Also es hat mit Masturbation zu tun.
0: Ja.
5: Boah, und wenn sie einen gewissen Zeitpunkt über, also wenn es sehr lange gemacht wird.
0: Sind dann, wir noch im Kölner Treff?
5: Ich wir sind noch im Kölner Treff.
8: Bin ich noch
0: Du beschäftigst dich natürlich auch mit deinen persönlichen Themen. Eins ist zum Beispiel das Älterwerden. Etwas, wo du, kann man sagen, nee, du haderst eigentlich nicht damit. Ich weiß gar nicht, wie ich sage. Also es
8: ja,
0: ist,
8: ich, es ich
0: ist
8: weiß es doch selber nicht, weil das Ding mit diesem Altern, ey Leute, ich, keine Ahnung, frag mich nicht. Es ist, es vollzieht sich, es passiert einfach.
0: Es passiert den Besten.
8: Und das ist auch, es passiert den Besten ganz genau. Ja, danke. Und es passiert... Es passiert eben auch den Schlechtesten, aber also allen, wenn nicht vorher Schluss ist, muss man dazu sagen.
0: Genau.
8: Und dann, und schön, jung sein ist irgendwie kein Verdienst, aber wir strengen uns tierisch an, nicht alt zu werden und super jung rüberzukommen und so weiter. Man kommt in so eine komische Zone, wenn man älter wird.
0: Du hast ja eine 6 jetzt vorne, das dürfen wir ja sagen, weil du thematisierst 60, es selber.
8: Das finde ich ganz komisch.
0: Oder?
8: Es ist geil. Ich finde mich bescheuert dafür, dass ich das ganz komisch finde. Weißt du, verstehst du, was ich meine?
0: Ja.
8: Ja.
5: Aber es
8: ja,
5: man doch, kann
8: also, alle wenn einer sagt, Cordula, du bist ja jetzt schon 60,
5: ja,
8: dann
5: ne?
8: mache ich 30-jährig.
5: Was aber alle, ist da alle, los? Alle, na, ich versuche dir ja eine goldene Brücke zu bauen,
8: bitte.
5: Weil es werden ja gefühlt alle irgendwie wie so ein Pudding, der über Nacht quasi gekippt ist, werden dieses Jahr plötzlich alle 60.
0: Du meinst, jetzt fühlt sie sich besser mit deinem Pudding?
5: Ja, das war
8: eine ganz tolle, nee, na, ich fühle mich sehr gesehen.
4: Ich mag den Vergleich mit dem Pudding.
5: Ich habe die Brücke...
8: Also Vicky, ich fühle mich total gesehen, total verstanden.
5: Ich habe sie gesprengt, die Brücke. Eigentlich wollte ich sie bauen, ich habe sie gesprengt. Nein, Brad Pitt, Keanu Reeves, alle 60.
8: Alle, wir drei, alle 60.
5: Alle 60.
0: Aber ich weiß nicht, guck mal, wir haben Neger eine Gruppe. Neger, du bist 30 noch, ein paar Tage, glaube ich. Ne? War das für dich so ein... jetzt.
9: Naja, ich merke, dass ich langsam im Club sieht werde. Jetzt schon. Jetzt
0: hör doch mal, der Jugend.
8: Sag mal, war die 30 für dich? Oh. Was soll sie denn
0: aber
8: jetzt sagen?
0: Ich bin 30 für
8: was
0: sie.
8: Was soll sie denn jetzt sagen, wenn eine 60-Jährige da sitzt und sie sagt, ja, die 30 war schon echt krass? Dann fange ich an zu heulen.
9: Dann wir überspringen.
0: Ich ziehe die Frage zurück.
10: Ich habe ein Klo, das ist für mich.
4: So stellt man sich in der Selbsthilfegruppe vor. Ich bin Bettina und habe mich gemietet.
10: Sehr wichtig für mich, das eigene Klo dabei zu haben. Die Porta Potti, man nennt sie ja Porta Potti, die ist in meinem Auto schon immer gewesen, schon als wir den VW-Bus hatten. Porta Potti heißt das. Porta Potti, das ist dieses kleine Campingklo.
5: Ja.
10: Und das ist für mich unverzichtbar, weil es gibt Situationen, in denen ich das Sanitärgebäude nicht benutzen möchte oder in denen ich keine Lust habe, rauszugehen.
5: Ja.
10: Zum Beispiel nachts. Deswegen schlafe ich auch nicht gerne im Zelt, weil ich nicht gerne nachts rausgehe.
5: Hat sich das und man muss ja, das klammer ich jetzt explizit bei dir aus, aber es gibt ja ein bestimmtes Alter, in dem man häufiger mal nachts raus muss. Und dann ist es ja...
10: Ich würde sagen, das habe ich erreicht, das Alter.
5: Ach so, verstehe. Okay, sehr gut.
9: Deswegen ist das Problem eben...
5: Okay, gut.
0: Du hast ja wirklich diesen Cut gemacht.
9: Ja, das habe ich auch eingehalten.
0: Du, eben. Ja. Und wenn du das heute betrachtest oder wenn du auch die Bilder siehst, fühlt sich das richtig an für dich?
9: Ja, fühlt sich richtig an.
0: Hattest du dir was vorgenommen für die Zeit? Danach?
9: Ich nehme mir nie was vor. Ich lasse immer alles auf mich zukommen und dann packe ich zu. Also ich habe erstmal renoviert. Also ich kann jetzt wunderbar Teppichböden verlegen und alles Mögliche reparieren. Wie es aussieht, ist ja eine andere Sache. Aber es ist schön, was mit Händen zu machen überhaupt. Ja? Und jetzt habe ich ein Hochbeet geschenkt bekommen.
0: Oh, es kommt zum Äußersten.
9: Jetzt kommt es zum Äußersten, ja. Und ich habe dann auch ein Foto davon gemacht mit so einer Jamaika-Mütze und mit dem Buch Wie baue ich Marihuana an?
0: Ich merke, wir müssen uns gar keine Sorgen machen. Das läuft bei dir.
5: Ja, da haben wir den Vater gesehen, der redet auf eine Art und Weise, die mir immer wieder auch in deinen Hörspielen begegnet ist.
7: Also kann man sein, ja, genau.
5: Also eins
7: das ist
5: zu eins
7: die, die Generation, die ich auch immer stark beobachtet habe,
5: ja.
7: Bei Edusho.
5: Ja, absolut.
10: Bei Edusho. Ja.
5: Was, bei Edusho?
7: Bei Edusho, wir hingen den ganzen Tag bei Edusho rum, anstatt ja. Zur Schule zu
0: warte,
7: gehen.
0: Warte, Abfrage. Weißt du, was Edusho ist?
11: Ich habe schon wieder gehofft, da die nicht gefragt.
7: Ach so,
0: ja. Also. Ja, aber das ist wirklich, das müssen wir einfach kurz aufklären.
5: Ja, natürlich. Ich komme aus Castrop-Rauxel, also Edusho. Das war eine ganz beliebte Kaffeehauskette. Und da hat man dann ältere Leute und ja. Du gesessen und.
7: Aber nee, nicht gesessen. Pass auf, das
5: gestanden,
7: war.
5: Ne?
7: Nein, Kaffee-Probierstube. Du gehst dahin und sagst: Guten Tag. Ich interessiere mich für Ihren schönen Kaffee. Könnte ich eine Tasse probieren? Früher gab es das noch für 5 Pfennig, musst du dir mal vorstellen. Ja, bitteschön. Und dann ging man da 30 Mal immer an den Tresen am Tag. 30 Mal. Ne? Guten Tag, ich möchte diesen schönen Kaffee mal probieren. Ja, einmal wie immer. Also da war ständig, wir haben ständig Kaffee getrunken.
5: Ja.
7: Da waren nur so Opas und Omas, meist Opas.
5: Ja.
7: Die kamen dann so rein. Einer hatte so einen Trenchcoat an und so eine Schottenmütze, weißt du, die, wo vorne und hinten so ein Ding ist. Und hatte so eine Tasche, so eine kleine Schottentasche.
5: Ja.
7: Und da guckte so ein ganz kleiner Chihuahua raus. Den hatte er dann immer unter dem Kaffee, da waren so Kaffeetische, da war so eine Taschenablage, da hat er den immer reingestellt und dann trank er seinen Kaffee.
5: Ja.
7: Und ein anderer kam rein und hatte eindeutig Perücke und so. Und ich kannte den schon ganz lange, der war circa 90 Jahre alt und kommt da rein und sagt zu mir, hör mal, hier kann man bald nicht mehr hingehen, die sind ja nur alte Leute. Aber das meinte der wirklich ernst.
5: Ja. Ja.
0: Wenn man dir zum Beispiel bei Instagram folgt, kann man das gerade sehen, dass du so verschiedene Wege gerade neu gehst. Mhm. Unter anderem hast du dich bei Germany's Next Topmodel beworben. Oh. Bitte, ja?
5: Ja, ist doch super.
0: Ich finde das stark.
5: Ja. Das ist so ein bisschen für mich, als ich das hörte, dachte ich, das ist so ein bisschen Team Wallraff-artig.
0: Ich fand es auch total
5: super. Das ist ja purer Journalismus, dass man da reingeht und sagt, so, ja. Wie empfinde ich denn da?
0: Bevor du das gemacht hast, was hattest du noch auf dem Schirm von dieser Sendung? Wusstest du genau, worauf du dich einlässt?
12: Nein. Ich habe die auch nie gesehen. Also ich kenne natürlich, ich kenne die Berichterstattung, ich bin auf Instagram. Ich folge Heidi Klum und so sah ich eben, dass sie spärlich bekleidet durch die Hügel von L.A. Schwebte und sagte, ich schaue mir gerade die Bewerbungen an für die neue Staffel.
0: Und dafür hatte sie sich ausgezogen?
12: Nein, sie trug ein Bikini für eine Marke,
0: die
12: auch gerade Werbung macht.
0: Okay.
12: Und sie sagte, was mir aber fehlt, sind die Best-Ager-Bewerbungen.
0: Ab wann ist man das eigentlich bei...
12: Ich glaube, ab 30.
0: Okay.
12: Also ich bin 57, Kleidergröße 40, ich bin dick und alt. Und da dachte ich, da habe ich so einen richtigen Startvorteil.
0: Ja.
12: Ja, muss man ja so sagen, es sind ja nicht so viele, die sich mit diesen Eigenschaften bewerben. Und habe dann in einem tatsächlich von mir selbst auch unbeobachteten Moment ganz flugs dieses Bewerbungsvideo gemacht, innerhalb von Sekunden.
0: Warte, wir gucken uns das an. Und das ist auch, was passiert danach. Auch das gucken wir uns direkt an.
13: Super.
14: Hallo, liebes Team von Germany's Next Topmodel. Mein Name ist Illiko und ich sah gestern eine Story von Heidi Klum, in der sie dringlich darum bat, dass sich mehr Best Ager für ihre kommende Staffel bewerben sollen. Und Best Ager, das bin dann ja wohl ich. Und ich möchte mich hiermit für das Casting bewerben. Wie ihr seht, beginne ich schon damit, mich vorzubereiten. Ich trinke jetzt jeden Tag 3 bis 5 Liter Wasser und mache Gesichtsyoga. Ich finde, man sieht es auch schon ganz gut. Was soll ich sagen? Ich bin tatsächlich eingeladen worden zum Casting von Germany's Next Topmodel nach Köln. Das hat bis heute 1 Million Anschauende.
4: Views.
0: Genau.
4: Views.
0: Okay.
12: Zum Vergleich, also 200.000 ist für mich viel. Wenn es mir wirklich ein Anliegen ist, Feminismus oder so, das gucken 8.000. und ja dann habe ich, und dann, also ich ja das Video gepostet, dann kam ein Tag später, rief die Zeit an und sagte, ob ich nicht eine Geschichte darüber schreiben möchte. Da dachte ich, ah, das ist ganz schön, du bewirbst dich für Trash und kommst in die Zeit. dann rief ProSieben an und sagte, was machen Sie denn nächsten Donnerstag? Sagt, ich glaube, ich habe einen Fußpflegetermin. Sie, kommen Sie doch ins Finale. Dann sagt ich, Donnerwetter, ich bin schon im Finale. Das hatte ich missverstanden. Da war ich dann eingeladen für diese Finalshow, weil die eben auch mein Video gesehen hatten und mich da wohl wollten, dass ich mir das mal vor Ort anschaue.
0: Okay, aber es hat aber dann tatsächlich auch schon die erste Castingrunde stattgefunden.
12: Ja, und dann zog sich das hin, dann war ich in der letzten Gruppe, ich wäre, glaube ich, erst um 5 Uhr morgens dran gewesen, das hat mir nicht gefallen. Dann bin ich hin und habe gesagt, das muss ja auch zu was Nutze sein, habe mich beschwert und habe gesagt, ich bin alt. Und ich muss noch nach Hamburg fahren. Und auf einmal war ich dann in einer früheren Gruppe und das ging ganz schnell. Ich konnte mich nicht mehr umziehen. Ich hatte also genau dieses Outfit an, deswegen habe ich es jetzt auch angezogen. Turnschuhe, Streifenkleid und dann ich so über diesen Walk. Sind wir dann so paarweise in einer 50er-Gruppe reingebogen auf den Laufsteg. Ich glaube, wir Models sagen, glaube ich, Catwalk. Und da saß dann, also da saß Heidi Klum und da saß Jean-Paul Gaultier. Sehr sympathischer Typ, der natürlich kein Wort verstanden hat, glaube ich, nehme ich mal an.
0: Und Heidi, war die nett?
12: Och, ja, die ist ja nicht so...
0: Nett.
12: Ja. also ja, die ist ja jetzt nicht so... Also, die war ja aber sehr höflich.
0: Ja, okay.
12: Also,
0: okay,
12: die hat jetzt die Leute nicht schlecht behandelt, also überhaupt nicht, aber etwas distanziert.
4: Der war gar nicht behandelt. Ne?
12: Nein, ja, war höflich. Und dann mussten die ersten erstmal gehen von den 50, blieben dann noch 15 übrig, die sich vorgestellt haben. Die standen dann da, sollten sagen, wer sie sind und warum sie sich geeignet halten. Und dann machten das die Leute und dann habe ich gesagt, dass ich, glaube ich, Eigenschaften mitbringe, die sonst hier nicht so vertreten sind. Dann fragt sie, was denn? Dann sagte ich, Fett, Falten, Lebenserfahrung. Und das habe ich sicherheitshalber auch noch mal auf Englisch gesagt, damit es der Jean-Paul auch versteht.
13: Da wäre ich vernünftiger, glaube ich, gewesen, hätte gesagt, nee, im Leben mache ich das nicht. Ja. Also solche Geschichten, da ist ja, glaube ich, schon deutlich neugieriger und extremer.
15: Auch mit Drogen, mit
13: allem. Ja, ja.
5: Guck mal, wie begeistert Birgit ist beim Thema Drogen.
16: Das war mega.
17: Taucht richtig auf wieder, der Gute, ne? Ja, ja.
16: Besten Experimente ever.
17: Stellst ja doch deine Ehe in Frage jetzt, ne? Ja.
15: Nein. Ja, du könntest mit Jenke Drogen nehmen, stattdessen musst du da... So, nein, aber um der Ernsthaftigkeit noch mal eine Sekunde eine Chance zu geben, dass ihr jetzt zusammen auftretet, dass ihr einen Podcast zusammen habt, das ist ja, also wie lange hast du gebraucht, um öffentlich mit deinem Vater auch ein Duo bilden zu können? Wie lange hat das bei dir gedauert?
13: Es war Weihnachten, bin gerade 30 geworden, Jenke 60, saßen wir in der Sauna. Mhm. Und dann ist so die Idee entstanden, mal gemeinsam einen Film zu machen, weil ich halt mich mit Longevity auseinandergesetzt habe. Und ja, da habe ich gesagt, ey, komm, ich bin jetzt 30, ich habe mein Ding bis jetzt irgendwie gemacht. Jetzt wäre ich bereit, lass uns das doch zusammen machen. Mhm. Weil er war so, oh, Longevity, nee, kein Bock. Kein Bock, mit dem Rauchen aufzuhören. Kein Bock auf gesunde Ernährung. Kein Bock auf irgendwie...
17: Muss ich jetzt nicht alle Geschichten erzählen.
13: Ja, auf jeden Tag Fahrrad fahren.
15: Ja, kann ich also verstehen.
13: Er hat Radfahrer verächtet und jetzt fährt der Rennrad.
15: Ach, das auch
13: noch. Es.
17: Ja. Longevity, ich bin ja dann, was man gerade in dem Ausschnitt gesehen hat, der Arzt hat mir ja wirklich eine ganz miese Diagnose gestellt. Das war, was mir ja gar nicht bewusst war. Ne? Aber der hat gesagt, du bist herzinfarktgefährdet, dein Blutdruck ist zu hoch, du bist prädiabetisch, du hast eine Insulinresistenz. Also, was? Wo kommt denn das alles
5: her?
17: Was
5: war der schlimmste Faktor bei dir?
13: Ja, ich meine, er hat ja auch fast Kette geraucht. Ne?
5: Na ja.
13: Also, ich hab
16: brauchst
13: das immer,
16: du nicht mehr?
13: Nee, deswegen. Nee. Ich hab da das dann ausgerechnet. Der hat über 300.000 Zigaretten geraucht.
5: Wow.
15: Das war nur letzte Woche.
13: Das war nur letzte Woche.
18: Und das ist für mich der angenehmste Zustand, eigentlich wie Udo zu sprechen, weil dann alles so ein bisschen Schubidu wird.
5: Ist das?
18: Ja. Ich bin auch leicht übermüdet, weil ich im Moment zwei Leben lebe, nämlich leider immer noch mein eigenes und aber in diesem Udo-Jetlag komplett drin hänge.
5: Ja.
18: Sie müssen sich vorstellen, Udo Um 18 Uhr ungefähr schaltet der sich zu zum Tag. Seit Udo Lindenberg ist noch nie früh aufgestanden. Das war sein frühestes Ziel. Ich werde Musiker, dann kann man ein bisschen länger pennen und so. Ne? So, und Udo, für den ist der Kölner Treff ist sein Frühstücksfernsehen.
15: Was passiert?
10: Darf ich eine Frage
15: stellen? Ja, aber bitte.
10: Die ich die ganze Zeit so schon beantwortet haben möchte. Und zwar, gibt es viele Menschen, die der Udo so nah an sich ranlässt?
18: Alle.
10: Wie dich?
18: Du gehst da einfach rein, yeah. Auch wenn jemand ein bisschen zu schüchtern ist und du siehst schon, der will ein Foto mit Udo machen und die Person kriegt ganz schlechte Laune, weil sie schon jetzt sauer auf sich selber ist, sich nicht getraut zu haben später. Mhm. Und Udo sieht das. Diese Sonnenbrille ist eine Täuschung. Das ist nicht, der ist dahinter nicht irgendwie. Auch wie die Sprache, ja, das ist ja auch eine Art Sonnenbrille, eine rhetorische. sondern diese Sonnenbrille schützt nicht Udo vor unseren Blicken, sondern die schützt uns vor Udos Blick. Es ist wirklich so, wenn Udo die Brille, und er nimmt die immer im genau richtigen, wenn du da in der Ecke stehst und sagst, oh, ich hätte gern ein Foto, trau mich nicht, Udo wird genau zu dir hingehen und sagen, na, Hi, Hallöchen. Wie geht's denn dir so in deinem Menschengefieder? Sag mal, du bist aufgeregt, dass ich hier bin, so, aber ich bin ja auch total aufgeregt, dass du da bist. Hochcharmant und fragt dann, sag mal, das Größte für mich wäre, wenn wir beide ein Foto machen.
10: Echt? Wie toll. Ja, das ist ja toll.
18: Der kriegt alles in so einem Raum mit, alle sozialen Interaktionen checkt er sofort.
15: Gab es einen bestimmten Augenblick, in dem du dir selber gesagt hast, oder ihr euch, wir sind Freunde?
18: Ja, ich lebte ein bisschen seltsam. Heute heißt das parasoziale Beziehung. Mhm. Ich hatte den Eindruck, mit ihm ganz tief und eng befreundet, seit ich 8 bin.
15: Ah ja, okay.
18: Ja. Es hat der Freundschaft dann natürlich noch mal geholfen, dass wir uns nach 20 Jahren auch kennengelernt haben. Ja.
15: Das ist übrigens auch nicht bei allen
18: ja,
15: so.
18: Nee.
15: Ist auch nicht bei allen
18: gar nicht
15: so.
18: Unbedingt möglich.
15: Genau. Ja. Fehlt dir das gemeinsame Bier mit Markus Söder nach der Sendung?
19: Nee. Markus Söder kam fast kaum nach Berlin, wenn er kam. Aber ja, ne Bier haben wir, glaube ich, nie getrunken. Ich habe immer Wasser getrunken nach Sendung. Bei euch trinke ich Kölsch.
15: Ja, das ist
19: das gehört ja auch dazu.
15: Das ist ja auch hier der denkbar beste Rahmen,
19: absolut,
15: muss man sagen.
19: Deshalb bin ich in Wahrheit gekommen.
15: Ja, das ist, ja, das, davon haben wir wirklich reichlich. Jetzt hast du ja nach 16 Jahren aufgehört. Du hast gesagt, jetzt ist Feierabend, das Wochenende gehört wieder mir, speziell der Sonntag. Was war das Erste, was du gemacht hast? Oder anders, was war das Erste, das du dir gegönnt hast, als du das Wochenende wieder komplett für dich hattest?
19: Also es war auch vorher schon so, dass ich Wochenenden frei hatte. Wir haben ja nicht jeden Sonntag gesendet. Wir hatten 30 Sendungen pro Jahr. Dann kannst du dir ausrechnen, dann bleiben 22 Wochenenden. Die hatte ich auch vorher schon. Was ich aber stark empfunden habe, war im Januar. Also ich habe im Dezember aufgehört. Im Januar dann wäre es regulär wieder losgegangen. Das wusste ich schon. Da hat Karen angefangen, ihre erste Sendung gemacht. Und dann war klar, okay, das wäre jetzt vom normalen Ablauf unser Termin gewesen. Und das habe ich sehr genossen. Also schon allein wach zu werden, morgen zu denken, also ich kann Zeitungen, was ich gerne mache, lese, ohne einen Druck zu haben im Sinne von, ich muss das alles parat haben, ich muss alles wissen heute Abend. Ich hatte keinen Druck, das war ein wahnsinnig schönes Gefühl. Dann habe ich den ganzen Tag so mir das auch pausenlos gesagt, mache ich übrigens auch eigentlich immer noch jeden Sonntag, dass ich denke, great, ich muss jetzt nicht um 14.30 Uhr rausreiten nach Berlin, Adlershof, die immer gleiche Strecke, die ich wirklich, wirklich gut kenne.
15: Das ist wirklich eine wahnsinnig trostlose Strecke.
19: Total trostlos. Ja. Ein Gast hat irgendwann mal gesagt, sagen Sie, Frau Will, kann das sein? Ich hatte irgendwie das Gefühl, ich werde nach Polen entführt. Ja. So weit ist, so, also ganz so weit war es nicht. Es war schon noch Berlin, aber es war trostlos, wie Studiogelände nicht darauf hingebaut werden, dass du da jahrelang bleiben willst und dich an der Idylle erfreust oder so. Nee, das ist funktional, das ist trostlos, da will man nicht hin. So, und da habe ich gedacht, great, 14.30 Uhr, ich bleibe zu Hause.
15: Wie schön.
19: Ich mache irgendwas anderes. Dann habe ich festgestellt, das ist echt super, was man an so einem Sonntag alles machen kann. Und dann ist immer noch erst 4:30 und kannst super. Überlegen, jetzt könnten wir am Abend ins Kino gehen.
15: Herr Müntefering, Sie sind gerade von Herne vollständig nach Berlin gezogen. Ist das nicht
5: nicht nur für jemanden, der relativ frisch 85 Jahre alt geworden ist, ist das nicht arg stressig in Berlin? Herne ist doch viel kuscheliger und kleiner.
20: Ja, wieso? Wir wohnen ja nur in einem Stadtteil. Haben wir in Herne in einem Stadtteil gewohnt? In Herne?
5: Ja, aber ein Stadtteil in Berlin ist ja fünfmal so groß wie ganz Herne.
20: Ja, trotzdem, da sind Menschen, die sprechen mich an, ich spreche mit denen. Wir haben Kontakte zu Nachbarn. Mhm. Das ist kein Problem. Und der große Vorteil ist natürlich in Berlin, da kann ich in Pantoffeln runtergehen. Da habe ich in 5 Minuten alles eingekauft, was ich brauche. Alles, was da brauchst, ist rund um mich herum. Da muss ich in Herne und im Sauerland lange für laufen. Das ist alles zusammen, ja, das in ist, der großen
5: das,
20: Stadt.
5: Das ist, also dann, wenn ich das richtig zitiere, also Sie gehen da in Pantoffeln, ja, draußen einfach einkaufen und die Leute sagen, hör mal, jetzt guck dir mal den Müntefegen an, jetzt hier, schlappt er hier schon in Pantoffeln durch die Gegend.
20: Und in kurzer Hose.
5: In kurzer Hose. Und Sie haben gesagt,
20: Nachbarschaft.
5: Nachbarschaft. Ja, aber wenn die Leute Sie ansprechen, ja, und dann auch noch in Berlin, mhm, da ist ja nun schließlich auch die Regierung, wie viele Leute kommen da täglich auf Sie zu und sagen, sagen Sie mal, Herr Müntefering, wollen Sie dann nicht mal rüber ins Willy-Brandt-Haus? Ich glaube, Sie werden gebraucht.
20: Also das ist so, die unter 40, die kennen einen nicht vom Sehen. Die 50, 60 und noch älteren, ja, weil, mhm, wir sind damals viel im Fernsehen gewesen. Da hat man sich dran gewöhnt. Aber manche kommen dann auf mich zu und sagen, du, haben Sie niemals Wetter angesagt? Nein, weiß ich nicht.
5: Wie lustig ist das?
20: Einer meinte neulich, ich wär Fußballtrainer gewesen, ja, ich auch nicht, aber die, ja, meisten haben das schon richtig erfasst und die kommen auch gleich zu mir und sagen mir, was sie politisch verändert haben wollen und sag das mal weiter an den und sag das weiter an den. Ja. Ich nehme das alles mit und erledige das auch ordentlich.
7: Ich habe verschiedene alte Autos mal gehabt, bis ich dann erkannt habe, da kommt man nicht weit mit. Also ich muss ja beruflich, ja, ich bin ja Berufskraftfahrer, weil ich viel auf Tournee bin.
5: Und die hast du genutzt für deine... Für,
7: ja,
5: deine...
7: früher schon, vor, ja, vor 35 Jahren. Ja. Weiß ich noch,
5: aber da war es ja auch noch Neuwagen, keine Oldtimer.
7: Nee, das war dann aus... ich weiß noch, 1990 bin ich nach Berlin gefahren, mhm, mit dem Auto von 1949.
5: Wow.
7: Und da musste ich immer 1,5 Kilometer vorher bremsen, damit der auch... weil der hatte hinten nur so kleine Bremsen, weißt du, so ganz kleine, ja, Bremsen. Ja, ja. So ein alter Peugeot, vollgestopft. Ja. Mit meinen Sachen und dann bin ich da aufgetreten.
5: Dass er überhaupt angegangen ist, ist ja beim
7: Peugeot. Ja, der ist angegangen. Nachher hatte ich dann, dann musste ich von Berlin nach München fahren. Da, ja, habe ich einen Tramper mitgenommen. Der war früher Bassist gewesen in einer Punkband. War schon etwas älter. Der, alle 50 Kilometer musste ich Wasser nachgießen.
5: In den Punker oder?
7: Pass auf, in den Kühler. Und dann ging auch noch, das war ein Anlasser, den musste man ziehen, da war aber das Seil gerissen. Also musste der arme Kerl immer, wir mussten immer alle 50, also mindestens 50 Kilometer an Seitenstreifen. Dann musste ich den Wagen ausmachen, habe ich ausgeruckelt, also auf die Bremse getreten einfach. Dann ist er unter den Wagen gekrochen und hat dann an dem Gaszug da gezogen und dann ist er schnell wieder rein und weiter. Als wir in München ankamen, war der Pech schwarz. Und er meinte, das wäre eine wunderschöne Fahrt gewesen. Wir waren den ganzen Tag unterwegs. Und dann habe ich den Rainer Langhans getroffen auf der Straße. Und dann hat er geguckt, oh, das ist ein tolles Auto, sag ich, ein ganz tolles Auto. Das ist wie Meditation, weil der klingt so tief, habe ich gesagt. Dann hatte ich den noch laufen und sagte da auch, oh ja, das ist wirklich gut. Das ist Meditation.
5: Das ist witzig. Wir sind heute eine sehr outfit-intensive Sendung. Möchte ich Ihnen ein Kompliment aussprechen für dieses Outfit?
21: Wirklich, danke.
5: Wie kam es dazu?
21: Freut mich sehr. Ja, ich bin sehr froh, dass du mich darauf ansprichst.
5: Sehr, sehr gern.
21: Es ist ein absoluter Fauxpas, es ist ein Fehler. Ich habe ein Kleid mitgebracht, es ist das schönste Kleid der Welt und das kann ich jetzt hier so sagen, weil es wird nie einer sehen. Und dann hat man mir das hingehalten und gesagt, das flimmert.
5: Oh,
21: flimmern im Fernsehen bedeutet einfach, niemand guckt dir ins Gesicht, weil dein Kleid ohne dich irgendwelche Sachen macht.
5: Ja.
21: Und dann haben alle gesagt, das kannst du nicht anziehen. Und jetzt hatte ich zufällig, weil ich gestern eine Veranstaltung moderiert habe, diesen Ersatzanzug dabei.
5: Ah.
21: Und das, ich mache jetzt hier quasi Werbung für ein lustiges Comedy-Programm, sehe aber aus, als würde ich was mit Immobilien oder Finanzen machen.
5: Ja, das ist...
21: Ja. Ich wollte total nahbar wirken in meinem Kleid und sehe jetzt irgendwie aus wie guten Abend.
22: Ja, nee, das sieht schon sehr gut aus.
21: Hier
22: gut
21: sind die Nachrichten vom...
5: Oh. Das ist so ein bisschen Börse vor 8, ne?
23: Du weg von der Tagesschau, du warst ja eines der Gesichter. Bist du eigentlich immer noch so Nachrichten-Junkie oder sagst du, puh, also und auch gerade...
1: Also ganz ehrlich, im Moment bin ich manchmal ganz froh, dass ich es mir einfach erlauben kann, 2-3 Tage nicht zu gucken. Ich brauche das auch tatsächlich, um einmal durchzuatmen und zu denken so, oh Gott, es ist gut, dass ich Kinder in die Welt gesetzt habe und irgendwie ist trotzdem noch einiges auf dieser Welt in Ordnung. Und das war natürlich früher ganz anders. Also dann bin ich dran geblieben und war dann aber oft dann auch so gibt es eigentlich nur noch Horrornachrichten?
15: Aber ich finde übrigens, seitdem du die Tagesschau verlassen hast, sind die Nachrichten noch immer schlechter geworden. Ja. Ich auch dazu sagen. Ganz eindeutig. Also ich erkenne
23: einen. Du hast ja dann auch gleich die ganz große Konsequenz gezogen. Du hast gerade angedeutet, so ein bisschen mehr Ruhe, sich mal zurückziehen können, ist ganz schön. Und dann hast du gesagt, dann gehe ich doch auch aufs Land. Warum denn gleich aufs Land?
1: Ja, pass auf, die meisten in meinem Umfeld haben Hobbys. Also die können wahnsinnig gut basteln. Ich finde, das merkt man auch so, wenn man Kinder hat in der Schulzeit, dann geht man so zu Eltern und die basteln.
23: Konntest
1: dann
23: du sowas auch nie?
1: Nie. Ich kann es nicht. Ich weiß noch ganz genau, vor 2 Jahren in der Schule irgendwie so ein aus Tonpapier so ein Tannenbaum und dann mit so Pfeifenreinigern so eine Girlande. Und dann habe ich eine Mutter gefragt, kannst du mir helfen bei der Girlande? Und sie so, klar. Und dann so, womit genau? Und ich so, ja, mit der Girlande. So, und kannst du das nicht? Nee, sonst würde ich dich ja nicht fragen. So.
23: Du nickst überschwänglich, Sebastian.
1: Ist es? Auch ja, sehr talentiert. Ist wirklich so. Und dann dachte ich, komm, dann mache ich jetzt was Verrücktes. Ich gehe aufs Land. Das ist voll.
23: Statt basteln.
1: Statt basteln. Ja genau. So, das ist eigentlich
23: die Erklärung.
1: Konsequenz daraus.
23: Jetzt haben wir es endlich. Ich finde, wie du es gemacht hast, sehr, sehr interessant. Du hast ein Haus gekauft mit einer Freundin und zwar auf eBay Kleinanzeigen. Da, wo sich andere irgendwie eine alte Kommode oder so schießen.
1: Genau, es war am Ende eine große alte Kommode, die ich da geschossen habe, wenn man so will. Ja. Die auch sanierungsbedürftig war. Also die Nachbarin kam dann mit herzlichen Glückwunsch zur Bruchbude und wir so, wieso? Oh, meinte, werdet ihr schon sehen, weil da ist einiges zu machen. Das stimmt auch. Also ich habe.
23: Was müssen wir uns unter Bruchbude vorstellen?
1: Ja, das sieht von außen halt toll aus, aber das ist ja so, weißt du, wie wenn Frauen auch ein Auto kaufen. Wieso ist doch alles dran? 4 Reifen und also, Dach und so über dem Kopf. Und so ähnlich war das auch mit dem Haus. Und dann merkst du irgendwann so, oh, die Balken sind marode. Das mit dem Wasser, da ist irgendwas im Abfluss, funktioniert auch nicht so richtig. Da muss man richtig tief graben und da auch irgendwas sauber machen. Und dann hat man auch noch so einen großen Garten, da muss man ja auch viel machen. Aber dafür
23: war der Garten hätte auffallen können.
1: Ja gut, aber das, dafür hatte ich ja dann meine Freundin Vivi.
23: Ja. Also ihr hättet ja auch sagen können, komm, wir machen mal ein paar Wochen auf dem Land Test erstmal. Warum musst du gleich eine Bruchbude kaufen?
1: Ja, es war ja auch so ein bisschen, es war vor Corona und dann war es während Corona eigentlich ganz gut, dieses so, ich gehe mal raus und auch mal so dieses so abschalten, runterkommen und ich finde halt, was man auf dem Land hat, als Stadtmensch muss man Ruhe ertragen können. Und das hört sich jetzt so banal an, aber es ist so dieses, man geht raus und ist so, so jetzt, wo ist denn hier SFX Sound Effect? Kann die jemand einspielen? Und wenn man das zulässt, dann sind das ja schöne Momente. Und das habe ich geschafft und habe dann aber auch festgestellt, fehlt mir dann doch ein bisschen.
23: Ich habe mich gefragt, weil du deine Mama ja auch immer so liebevoll erwähnst. Die ist ja, glaube ich, so ein bisschen so ein Gradmesser auch in deinem Leben. Die sagt immer so, Linda, so und so nicht. Die hat, was hat die gesagt?
1: Gesagt, du, Land, nix gut.
23: Die Mamas wissen es halt.
15: Ja? Ich muss annehmen, du bist nur zum Duschen nach Köln gekommen.
2: Ja, es ist das erste Mal seit 25 Jahren Fernsehen, dass ich fragen musste, kann ich mal bei euch duschen und meine Haare waschen? Weil ich bin mitten im Umzug. Auf Rügen ist alles noch in Umzugskartons und in Hamburg habe ich gerade das Problem, ich habe ja keine Wasserleitung von der Stadt und dort konnte ich also auch nicht duschen, weil mein Brunnenwasser gerade so ganz rot ist, die Haare rot verfärbt, so ein bisschen sieht man es auch und der pH-Wert so niedrig ist, am Kleid, richtig? Ja, guck mal, es hat sogar schon abgefärbt auf den Stuhl. Ja. Ich habe mich schon, ich glaube 2010 war es, in die Insel Rügen total verliebt und mache seitdem da immer Urlaub, habe da viele Freunde und hatte jetzt eben die Möglichkeit, weil ich ein Grundstück erwerben konnte, wo ich meine ganzen Tiere mitnehmen kann. Ich habe ja sehr viele Viecher.
15: Wir können offen reden. Welche Viecher hast du?
2: Ich habe derzeit 12 Hühner. Eine Henne brütet gerade, was auch schlecht ist mitten im Umzug, weil die eigentlich jetzt umziehen wollten. Muss ich jetzt abwarten. Und dann muss ich auch noch abwarten, bis die Küken ein bisschen größer sind. Und dann erst kann ich sie umsiedeln.
15: Dann rein in den ICE und alles mitnehmen.
2: Ja, genau. Wobei ICE, da sagst du was. Mhm. Ich hätte eigentlich herreiten sollen. Ich wäre schneller gewesen.
15: Wahrscheinlich, ne?
2: Wirklich. Die Bahn hatte wieder Verspätung heute. Ja. Wir mussten
3: mussten irgendeinen Umweg fahren. Und deswegen hätte es auch fast nicht mehr geklappt, ihr Lieben, mit dem Duschen. Also ihr könnt sehr froh sein, dass ich innerhalb von 3 Minuten geduscht habe.
23: Die Katja hat sonst würde ich ewig hinter Gittern gehockt. Ne? Das, dir wäre es ja gar nicht aufgefallen.
6: Ja. Der hat ja nicht gerockt.
23: Hat ja niemand geduscht. Die Pferde gerockt. Wenn sie heute... Ich habe mich gerade gefragt, Eckart, wie riecht es bei Let's Dance? Gibt es da auch?
8: Wo genau? In den Umkleidern?
9: Nein, welche Düfte hast du zum Beispiel gesammelt, also memoriert im Gedächtnis, im Zusammenhang? Man kommt sich ja sehr nah.
8: Ja, besonders, ich habe immer großen Tanzpartner, deswegen ich bin auf dem Level von Achse.
9: Du bist in der Achse?
8: Ich kenne alle Deo-Düfte. Okay.
9: Du bist ja 2 Tage bei diesen prominenten Personen. Und hast du das Gefühl, dass sie extra für dich sauber machen, dass da noch mal ein Reinigungstrupp durchgegangen ist?
6: Ehrlich gesagt, ja. Ich glaube schon. Also ich glaube schon. Und es gibt ja auch oft so, das war bei dir ja auch so, dass man so vorher ein bisschen abspricht, welche Zimmer sind tabu? Ich glaube, das Schlafzimmer war so. Das war zum Beispiel.
23: Ja.
6: Und ich vermute mal, dass man dann alles, was an, also nicht Unrat, aber Unordnung in der Wohnung sich befindet, man das also in diesen einen Raum hinein stopft.
3: Nee, also ich mag es ordentlich, wirklich.
6: Ja, das stimmt.
3: Du magst ordentlich. Also es ist nicht vorher anders gewesen. Du bist gekommen, wie es bei uns ordentlich ist.
23: Du musstest bei Isabel ja sogar die Schuhe ausziehen, weil es Pipi-Schuhe sein könnten.
3: Ja. Pipi.
23: Ah. Hast du gesagt.
3: Ne? Ja, wenn man über die Straße geht, sind doch Pipi-Moleküle.
23: Natürlich.
9: Pipi-Moleküle.
23: Habe ich schon sehr offen genauso.
9: Da frage ich jetzt den Gesundheitsminister, hat Frau Varell recht? Was wissen Sie über Pipi-Moleküle, Herr Laumann?
24: Wenn man auf dem Bauernhof groß geworden ist, glaube ich. Ich werde jetzt im Januar werde ich 50, ne?
9: Echt krass. Ja, wir haben es ja an der Einlage.
24: Aber nichts getürkt. Alles echt, kein Botox, nicht, außer hier ein bisschen die Farbe. Aber ansonsten 50 und dann sagst du dir irgendwann mal, möchtest du eigentlich noch mit Arschlöchern zusammenhängen? Nicht.
9: Ja.
24: Deswegen habe ich mir die Runde angeguckt. Und dann habe ich gewusst,
23: schön,
24: die ist eine geile Runde. Nee, wirklich. Ich hab mir irgendwann mal gesagt, oh, geile Runde ist das hier. So, und ich möchte einfach nur noch dahin gehen und das machen, was, wo ich... Und das sollte eigentlich jeder Mensch machen, weil... Es gibt so Menschen, die ziehen dir so Energie.
9: Ja.
24: Manchmal sagen die ja nichts Schlimmes, aber du merkst, du bist ausgelaugt danach. Ja. Weil es gibt so Menschen, die fragen auch so, na, wie geht's? Mhm. Und du weißt genau, der will es gar nicht wissen. Und zu solchen Typen muss man sagen, wissen Sie was, ich habe so gut geschissen heute.
9: Ja.
24: Glauben Sie mir? Das muss man mal machen, oder? Ich finde schon. Weil ist mit fast 50
9: auch keine Selbstverständlichkeit.
24: Nee, absolut.
8: Ja, schöner Micky.
24: Nee, aber in der Corona-Zeit war es ja so wichtig, dass man gut geschissen hat, dass die Wurst einfach so rauskam. Es gab ja kaum noch
23: Toiletten. Ich bin so froh, dass wir dabei sein dürfen. Also bei euch beiden.
9: Aber das, was du...
8: Wie ist die Wurst da drüben?
24: Ja.
25: Also die Keramikabteilung hat mich für heute
24: durch. Uns würde man jetzt sagen, so, drauf geschissen.
26: Ich habe mal mit einer Frau in einer WG gewohnt, die hat dann gesagt... Also da geht es um, was ist vertraut, was ist wirklich das, was sich an früher erinnert. Und da gab es einen anderen WG-Mitbewohner, der ist immer nach dem Frühstück zu einer längeren Sitzung aufs WG-Klo gegangen.
9: Ah ja.
26: Und das hat man natürlich hinterher dann irgendwie gemerkt. Ich erspare euch die Details. Und sie hat gesagt, das erinnert sie so an zu Hause an ihren Vater. Weil der das auch immer weiß.
23: Und Matze, merkt ihr das?
9: Ja. Diese Sendung führt ja auch Menschen und Schicksale zusammen.
24: Mhm.
9: Heute bist du hierher gekommen, lieber Basti, um mit Mareike Amado abzurechnen, weil da eine Karriere eigentlich frühzeitig verhindert wurde, muss man sagen.
24: Sie hat mich nicht in die Zauberkugel gelassen. Ich habe mich 1992 beworben bei der Mini-Playback-Show. Als Freddie Mercury habe ich im Vorgarten gestanden.
8: Und ich habe ihn abgelehnt.
24: Ja, persönlich aussortiert.
9: Du bist stolz da drauf.
24: Ja.
8: Also jetzt weiß ich, warum ich so viele Schwierigkeiten habe zurzeit im deutschen Fernsehen. Sind all die jetzt dran, die ich abgelehnt habe.
9: Gibt es da noch so Momente, dass du realisierst, was da gerade so mit dir geschehen ist?
24: Ständig. Also ich bin voller Demut für das, was ich tun darf, ganz ehrlich. Ich weiß, ich komme aus einem ganz normalen Haushalt. Ich habe nie geplant, in die Öffentlichkeit zu kommen.
8: Doch.
24: Boah, ja, cool. Außer da, aber da hast du mich ja abgelehnt und dann hatte ich keine Chance. Du hast mich für Jahre aus der Bahn geworfen. Und aber ich hatte nie wirklich vor, diesen Job zu machen. Also ich bin da wie die Jungfrau zum Kinde dazu gekommen. Ich bin da reingestolpert. Ich habe die Story ist uralt, aber wer mir näher gelogen darüber, ich ein Buch schreiben will, habe ein Buch geschrieben und war auf einmal in Medien. Und bis heute, wenn ich jetzt da so in Duisburg stehe und da sind fast 2000 Leute in dem Theater und feiern mit mir meinen Tourabschluss, das ist schon... das beeindruckt einen schon bis heute sehr.
15: Ja. Total. Warum eigentlich Duisburg? Weil so wir Medienschaffenden gehen immer davon aus, dass man das dann natürlich gefälligst in Köln zu machen.
24: Ach, Duisburg ist schön im Pott. Ich komme aus dem Ruhrpott. Gelsenkirchen hat sowas nicht. Wir haben ja kein großes Theater.
15: Wattentat und so.
24: Ja, Wattentat, da verstehen mich alle. Nee, weil einfach für eine Fernsehaufzeichnung wunderschönes Theater. Und ich bin nun mal in Ruhrpott gewächst. Und ich sage immer, wenn ich mein Finale mache, dann in Essen, Grugerhalle oder Duisburg, Marientor oder so.
0: Bochum. So, keine. So, Bochum, was macht man in Bochum? Bochum, das Schauspielhaus, Wahnsinn.
15: Ja.
0: So, Dortmund, das Dortmunder U. Jetzt im Sommer ist im Dortmunder jeden Abend was los. Man kann ins Fußballmuseum gehen, man kann bei Nobby Dickel noch eine Currywurst essen. Ja. So, ne? Man kann es auch Fatih, kannst einen Uwe auch mitnehmen und sagen, geh du dahin, wir machen ein bisschen Kultur. Ne? Wandern, Radfahren. Also, ich finde das Ruhrgebiet unfassbar unterschätzt.
4: Ja. Ja. Ich finde das so schön. Wir haben hier so jemanden, der so viele Länder gesehen hat. Und er sagt, warum nicht mal Bochum?
15: Ja.
4: Einfach, warum nicht mal Bochum?
15: So. Ja. So.
21: Wir gehen weiter ins Ruhrgebiet, nach Essen. Hier sitzt ein Mann, man sieht es ihm an, in dem das Ruhrgebiet wohnt. So möchte ich es schon mal sagen. Kann man so sagen.
11: Das hört sich gut an, ja.
21: Ja, ich finde auch.
11: So habe ich das noch nie irgendwie gehört, aber ja, das wohnt in mir.
21: Ja, das wohnt in dir, das hast du im Herzen.
11: Ja.
21: Und du bist vor allem ein unglaublicher Vogel. Ich finde das unglaublich, was du machst.
11: Ja, bitte immer besser.
21: Ja, danke. Ich finde das so mega, was du machst, aber wir müssen es einmal erklären. Du springst von Dach zu Dach, 30 Meter Klippen runter ins Wasser. Parkour ist eigentlich so dein Ausgangspunkt gewesen, aber es ist eine Extremsportart, die du immer weiter eskalieren lässt. Und über all das wollen wir jetzt mit dir reden. Jan Schlappen ist da. Herzlich willkommen.
11: Danke, danke. Moin, moin.
21: Wir müssen jetzt wieder einfangen, was ich eigentlich für mich habe. Jan, wir müssen wirklich mal sagen, du springst hauptberuflich durchs Leben. Das kann man so sagen. Ne? Von Dächern, Klippen runter, stürzt Treppen hinab. Das ist dein Job.
11: Mittlerweile ist das mein Job, genau. Hobby zum Beruf quasi gemacht mit... Man hat immer gesagt, ich spiele ja nur rum. Der Junge da, der Nachbarsjunge, der hüpft mal wieder durch den Garten. Aber mittlerweile, genau, kann ich davon tatsächlich leben. Ja. Genau.
21: Aber auch mit Spaß. Ne? Bevor wir darüber reden, einen kleinen Eindruck kriegen und dann auch mal hier abfragen können. Caroline, ob das auch was für dich wäre. Mhm. Also das macht der Jan, hauptberuflich. Gucken wir uns an.
11: Oh ja.
12: Alter, lach

0: Alter! Oh, mein Bein!
1: Sieben Wochen nach der OP heute gerade kam die Ärzte mit den Ergebnissen rein und hat gesagt, Herr Lange, ab heute dürfen das Bein wieder voll belasten. Ich bin komplett hyped, Alter, und deswegen rein in die Gewicht. Komm, Robert!
2: Let's go, let's go!

0: kann man das auch machen. Ne?
1: Du merkst die Gefühle hier, Jan.
2: Ja,
1: das ist ganz interessant, ne, was jetzt hier gerade passiert ist. Es war Eskalation, Freude. Ach du, ne, was macht er da?
2: Ja.
1: Sorgen, man will jubeln, man möchte aber auch, boah. So, man hat alle Gefühle gleichzeitig zu dir. Caroline, wäre das was für dich?
3: Sicher nicht. Also, ich krieg Höhenangst beim Zuschauen.
1: Ah, okay, die Höhe.
3: Ich spüre sofort alle Knochen und kann mir vorstellen, wie weh die tun, wenn das dann beim Üben so 30 Mal hintereinander schief geht. Ja. Oder ich weiß gar nicht, ob man es übt überhaupt.
1: Das werden wir gleich alles auf jeden Fall besprechen. Das wird auf jeden Fall. Henning, du hast Ach du Scheiße gesagt gerade. Das kann ich ruhig nochmal wiederholen.
4: Nein, in Köln würde man sagen, du hässt in mich auch.
2: Nicht nur in Köln.
1: Aber ja, wir können ja mal damit anfangen. Das ist ja. Ja, du bist ja wirklich begeistert davon. Und natürlich fragt man sich, warum macht er das? Was ist dann deine Antwort, wenn die Leute das sagen?
5: Es ist immer schwer nachzuvollziehen wahrscheinlich für Leute, die den Sport nicht machen und sich irgendwie nicht da reinversetzen können. Wieso tut man sich das an? Warum bringt man sich in so eine Gefahr manchmal? Aber ja, das ist für mich einfach alles. Ich habe ein paar Sprünge oder ich habe ganz viele Sprünge im Kopf. Ich laufe durch die Stadt und sehe da einen Stromkasten und da werde ich schon wieder euphorisch, wenn ich nur an den Stromkasten denke, was man damit alles machen kann. Und,
1: ehrlich?
5: Ja, eher sicher.
1: Sicher?
5: Ja, es gibt so Orte in der Stadt, die sind einfach hervorragend. Die sieht man wahrscheinlich so als, ich sag mal, als normaler Bürger, der einfach durch die Stadt läuft oder was. Die sieht man gar nicht, aber
1: du denkst,
5: für mich prägen die sich ein. Ich denke da nachts, wenn ich ins Bett gehe, denke ich daran. Ich trainiere dafür. Für mich ist das mein Leben. Manchmal ein Stromkasten, aber wie man gesehen hat, beispielsweise auch große Treppen oder hohe Brücken oder sonst was.
1: Ich muss jetzt gerade mal gucken. Ja.
5: Ja, das ist jetzt
4: überall Nacken.
1: So, das ist normal.
5: Nee, tatsächlich.
6: Das ist gerade eben am Kühlschrank passiert.
1: Ach so, wollte ich sagen, das ist doch nicht mal beim Parcours passiert. Ne?
6: Umdrehen.
5: Das ist tatsächlich vom Fahrradfahren.
1: Ach komm! Ah, okay.
5: Ja, tatsächlich.
1: Na gut, was unspektakulär. Gut. Ja. Es gibt natürlich auch Kritiker dieser Sache, weil ihr springt natürlich auch manchmal, wo eigentlich sonst keiner springt. Wie geht ihr damit um? Ich meine, es ist natürlich liegt das im Raum, dass man sagt, was macht ihr denn da? Ne?
5: Ja, klar. Also, man geht natürlich immer mal wieder auch an Orte, wo man vielleicht nicht unbedingt sein soll oder die auch nicht dafür gedacht sind, dass Leute da rumspringen oder so. Aber wie ich das gerade halt auch schon meinte, in Lyon, bestes Beispiel, war auch jemand, der nicht wollte, dass wir da sind. Aber da brennt sich halt, es gibt so Sprünge, die müssen gemacht werden. Die sind einfach, das ist...
1: Es geht nicht anders.
5: Das ist ein anderes Gefühl. Das ist wirklich, das muss man machen. Ja? Ja. Und, und dann muss man leider, weil es halt auch nicht so eine große Sportart ist wie Fußball oder sonst was, wo es überall Fußballplätze gibt. Es gibt ein paar Parcoursanlagen, auch in den meisten Städten mittlerweile. Aber die Sportart spielt einfach draußen. Die spielt in der Stadt, auf der Straße und ganz selten auch mal auf dem Nachbarsdach. Und da muss man, klar. Man fragt, ne? Aber wenn man keiner zu Hause ist, dann
6: kann man ja auch nicht fragen.
1: Es gibt sehr unterschiedliche Kundschaft bei dir.
7: Ja.
1: Es gibt Leute, die bleiben sehr lange.
7: Die Rumsteher.
1: Ah,
7: liebevoll,
1: ja.
7: Liebevoll. Die Rumsteher.
1: Ja, was zeichnet die aus?
7: Dass sie rumstehen. Also lange.
1: Das Leben kann so einfach sein. Aber die haben quasi nichts zu tun und fühlen sich bei dir
7: also
1: wohl.
7: Zum Beispiel nichts
1: ja.
7: zu tun.
1: Ich, okay.
7: Ich muss das auch schön erzählen jetzt. Ich kann jetzt richtig. Hier keine Kritik üben. Das sind halt die Rumsteher, die
1: okay.
7: vielleicht frei haben, längerfristig. So. Überstundenabbau, sagen wir mal. Ich bin manchmal ein bisschen streng und die Freundlichkeitsministerin da, die wissen alle, wenn die Verena Schicht hat, das heißt erstmal Hallo. Das heißt auch Danke und Bitte und Tschüss. So, und die nicht Hallo sagen, bediene ich auch nicht. Mach ich nicht. Ich habe auch schon welche wieder rausgeschmissen. Die wollten nicht, Erwachsene. Ja, gib es nicht. Dann gehst du Kippen woanders kaufen, da habe ich keinen Bock drauf. Ich bin nett.
0: Du hast gesagt, du bist 8 Jahre alt, du gehst deine Kippen woanders
7: kaufen. Kippen woanders kaufen und den Korn auch, weißt du Bescheid, ne?
8: Aber, gut, ich habe sie hinter der Bühne getroffen und dann sage ich so, hallo, ich bin Laura. Und sie so, hallo, ich bin Verena. Ich so, fuck, da ist eine, die hat eine tiefere Stimme als ich. Das kann nicht wahr sein. Weil ich war früher immer zu Hause, wenn jemand auf dem Festnetz anrief, wir erinnern uns ans Festnetz, dann waren die Leute, wenn ich so, hallo, und die Leute so, Herr Karasek. Ich so, nein. Und die so, der Sohn. Ich so, nein, die 12-jährige Tochter. Aber ich gebe mir
1: so. Du warst aber schon im Stadion, ja, und hast auch Fußball gespielt, ja, mit Steffen Baumgart. Damals, ja, war der ja auch noch, zwischendrin war der ja auch mal hier und dort und, ja, aber genau, auch beim HSV.
9: Ja.
1: Und da können wir mal sehen, dass du wirklich ganz gut kickst.
9: Oha.
1: Oha, pass mal auf.
10: Das ist ein Ball.
9: Okay.
10: Das ist ein Stadion.
9: Ja.
10: Was machst du hier?
9: Ja, Fußball spielen.
11: 57 Down, du bist unterwegs, du bist unterwegs. Und was machst du jetzt? Hier ist ein Sprint, hier ist ein Sprint. Nichts Halbherziges, du sollst auf den Mann gehen und nicht irgendwas tun.
9: Pena, zurücklaufen würde ich eher nicht.
12: Komm.
11: Jetzt arbeitet er mit dem Ball. Da sehen wir das Talent, der Ball ist weg, sag ich doch. Und das ist erledigt.
9: Du kannst doch nicht sagen, dass das kein Talent ist. Hast du gesehen, wie der an meinem Fuß geklebt hat? Man nennt mich Patex.
1: Talent ist da.
0: Sensationell. Mhm.
1: Golfen kannst du auch noch. Ich habe schon überlegt, es wäre eigentlich was für euch beide. Ne? Würdest du ihn mal mitnehmen oder wäre das jetzt inzwischen Diego unter? Also,
13: nein, natürlich sehr, sehr gerne. Wir haben uns schon mal getroffen und wir haben privat drüber geredet. Irgendwie nicht zustande gekommen, aber ich würde mich sehr freuen.
9: Ja, San Diego ist ein bisschen so das, was man nicht möchte neben sich. Er ist groß, gut aussehend, talentiert und kann auch Golf spielen. Da, wo ich herkomme, sagt man Arschloch. Aber tatsächlich, wenn er nicht so nett wäre.
13: Danke sehr.
9: Also wirklich, das ist ja,
1: ich habe das Gefühl, ihr seid jetzt verabredet.
9: Nein, wir kennen uns ja schon ewig.
13: Genau.
9: Und wir können ja den Spaß zusammen machen. Aber er ist wirklich, wenn man, ich glaube, auch alle können das bestätigen, wenn man ihn hinter der Bühne sieht, es ist ja, ich sag mal, auch als so ewig Prominenter. Er ist so überhöflich und so. Also ich wollte ihn umarmen. Und da haben wir schon 10 Minuten gesprochen. Also er ist einfach sweet. Ja.
13: Danke sehr. Vielen Dank. Kann ich wirklich nur zurückgeben. Sehr,
1: zu
13: sehr
1: Recht. Part. Ist mir jetzt genug, liebe ich.
9: Bananenbrot?
14: Ich bin totaler Pierlet-Barski-Fan. Ich habe nur einen Fehler gemacht. Ich dachte, du hast früher bei meinem Lieblingsverein, bei Bayern München, gespielt. Aber du warst bei Köln.
1: Oh, der Kampf in Köln.
15: Jetzt wisst ihr, warum ich vor ihm Angst habe.
1: Dass du nach deiner Karriere hier in Köln nach Japan gegangen bist, was wusstest du zu dem Zeitpunkt?
15: Nichts. Ich habe mir zwei Koffer eingepackt und wer in Japan war, weiß, dass es von der Ernährung her grandios ist. Und ich habe also den einen Koffer dann gepackt mit Schokolade und Butter und Salami, ne, und Brot. Und das war auch direkt bei Ankunft in Tokio bei 38 Grad. Hatte ich das auch erledigt, ja. Und ja, ich wusste nichts, Kultur nichts.
1: Das ist ein Riesenschritt, dahin zu gehen.
15: Ich wollte nicht hin.
1: Ach so, was ist dir passiert?
15: Ich bin überredet worden und Mitspieler von mir von Köln 1978, Yasuhiko Kodera, der japanische Beckenbauer, hat gesagt, komm nach Japan, die sind alle genauso groß wie du, da machst du nächstes Mal ein Kopfballtor.
1: Maggie, du hast auch Japan-Auftritte hingelegt?
16: Wahnsinnig viele, ja. Nach 33 Mal habe ich aufgehört zu zählen.
1: 33?
16: Ja.
1: Hast du auf Japanisch gesungen?
16: Ja, habe ich.
9: Guck mal. Kannst du es noch? Könntest du uns?
16: Ja. Ja, also singen?
9: Ja, ne, ja.
16: Ja, okay, ja. Ich könnte mit 17 das erste.
9: Super cool, ja.
16: Nicht die ganze Lied.
9: Nein, aber.
16: Ja, gut, ja. Aber nur die erste Zeile. You made me do no yokaze. Das ist alles.
1: Ihr wollt eine Reise zusammen machen, glaube ich, die er sich immer schon gewünscht hat. Ne? Ich
17: glaub, ja.
1: Nach Japan oder wo wollt ihr hin?
17: Ja, er wollte gerne nach Tokio. Jetzt ist er Teenager, er wollte mich sehen und er ist into Technology und Robots. Er liebt AI, ist immer mit der VR und hat er mir letztes Jahr gefragt, Mama, wenn das geht, können wir dann nach Japan? Hab ich gesagt, oh, das ist ein bisschen teuer. Jetzt geht's.
1: Ja. Die Mama nur einmal im Dschungel.
17: Ja, das bin ich wieder cool.
1: Ja, aber ich meine, wir lachen jetzt darüber und es hat ja auch jeder da so sein anderes Niveau. Aber du bist alleinerziehende Mama, so ist es
17: ja
1: mal.
17: Ja.
1: Und das ist ja auch herausfordernd. Ich meine, die werden älter, die Wünsche werden anders. Annika, ja, geht schon und zählt auch noch mal durch, habe ich genug zu essen im Kühlschrank. Ja, aber es ist doch einfach auch eine Phase, wo man merkt, man muss einfach noch mehr reinstecken in die Kinder in dem Alter, oder?
17: Ja, beides. Ich glaube, jetzt Teenager mehr. Ich bin auch nur erst mal 48. Ich habe mir erzählt, nächstes Jahr bin ich 50, haben wir deze. Weißt du? Aber er ist 15 und er isst die ganze Zeit. Er isst, aber mit alles. Ach, dann, Ich weiß, das erste Mal, dass ich Mutter bin von einem Teenager. Ich mache das, ich gehe mit die Tage. Ich google auch, was Hormone, meine Hormone, seine Hormone. Bei uns da sind viele Hormone. Er ist noch lieb und er ist ganz, hat Respekt. Aber es ist trotzdem, ab und zu habe ich das Gefühl, mache ich das gut.
12: Ich habe ganz viele Sachen, musste ich mich einfach von verabschieden. Sachen, die ich vorhatte, die ich erfüllen wollte, wie ich sein wollte, da musste ich mich einfach verabschieden. Es gab kein Fotoalbum zum ersten Geburtstag, aber dafür habe ich während dem Stillen eine Liste gemacht mit Sachen, die mir auf das Kind draufgefallen sind schon.
18: Oh, wow. Ja. Was war das? Also, ich will es nicht skandalisieren, deswegen frage ich mal, was war das Beeindruckendste, was auf das Kind draufgefallen
12: ist? Gebe ich ganz gerne. Also, das meiste, was mir draufgefallen ist, ist Essen, weil Essen und Stillen ist einfach impossible. Ja. Das geht einfach nicht.
18: Ja.
12: Also, du musst gucken, dass du Sachen isst beim Stillen, die.
19: Nicht brennt.
12: Ja. Nicht heiß.
19: Heiß ist.
12: Ne? Mhm. Das macht man nur einmal. Und danach guckt man das mal. Viel Essen ist draufgefallen. Meiste Essen ist unproblematisch. Manche Sachen sogar ganz okay. Also so Chips, wenn die auf dem Kopf von dem Baby liegen. Ja. Da ist zum Beispiel gar nicht so schlecht. Weil, kannst du die einfach,
18: das ist sehr praktisch.
12: Nicht so schlecht. Problematischer ist jetzt sowas wie Wasabi oder so. Da sollte man einfach gucken, dass das nicht passiert.
18: Oh ja.
12: Aber das, was mir am meisten auf das Baby gefallen ist, und das frage ich gerne mal ins Publikum, was wäre das, was glauben Sie, was mir am häufigsten auf das Baby gefallen ist?
20: Das Handy?
12: Handy.
20: Boah. Wirklich?
12: Ja, natürlich. Ja.
20: Das ist aber hart.
18: Ja.
12: Ey.
18: Das ist ja eine Frage der Fallhöhe.
12: 3 Tage alt, ne? Gewesen, schon Handy auf. Ja. Ist aber nicht kaputt gegangen, hat so eine Schutzhülle.
20: Dass du willst vom Handy. Ja, ja. Bin ich so froh. Jetzt hast du gerade deine Jungs schon angesprochen. Ich glaube, 13 und 17 inzwischen die Jungs. Ne?
21: Mhm. Was? Wie viel? Entschuldigung.
20: 13 und 17.
21: Ja, oh, schwierige.
20: Das wollte ich gerade fragen. Einer rein in die Pubertät, der andere raus? Oder ach, darfst du da gar nicht drüber sprechen?
22: Nein, ach, das macht es ja so einfach, wenn sie hochbegabt sind. Genau. Ich weiß aber, beim ersten Kind, wenn man das so stillt, ne, dann eine Göttin spendet Milch. Und dann, ja, und man legt das Kind so zurecht. Und beim zweiten, das ist überhaupt die Zeit nicht mehr. Dann hängt die Brust raus, nimm, wenn du recht das Kind hast.
23: Welche Träume hattest du denn mit 17?
22: Ich hatte, ehrlich, ich wusste nicht. Ich komme ja aus Schwaben. Mhm. Und schwäbische Eltern werden schnell nach

0: gespiegelt, dass das männlich dominierte Fernsehen auch überrascht war, dass eine Frau unterhaltsam Dinge präsentieren kann?
1: Das ist bis heute, wird mir das gespiegelt. Ja, lustige Frauen sind doch immer noch eher die Ausnahme oder zumindest...
0: ich finde, man hat den Eindruck, es werden mehr.
1: Es werden mehr. Ja. Aber
2: die Wahrnehmung ändert sich aber trotzdem nicht. Es ist immer noch, wenn Frauen, sie sind dann auch wieder schnell zu viel und drüber. Und
1: ja, schon. Bitte, warum zeigst du da so in meine Richtung?
2: Nee, ich versuche dich zu unterstützen. Ich habe nicht so gemacht. Ja, genau. Geht sie bitte.
1: Mach leiser.
0: Aber war denn das zum Beispiel was deine Mutter dann sagte zu dem Zeitpunkt, ja, das ist super, das funktioniert? Oder war da immer noch eine gewisse Skepsis da?
1: Bei mir zu Hause?
0: Ja.
1: Bei mir zu Hause hat gar keiner verstanden, was ich da machen möchte.
0: Ach so. Und so.
1: Nein, überhaupt nicht. Also das war wirklich lange Enttäuschung, dass ich eben nicht zum Daimler bin. Also mein Vater hat mir noch ganz lange gesagt, Katrin, geh doch zum Daimler, da kannst du bleiben bis zur Rente. Als wäre das irgendwie so was Erstrebenswertes.
0: Aber es war ja, weil wir kennen ja jetzt auch das Gegenbeispiel, also lebe deinen Traum.
1: Ja.
0: Das war also in dem...
1: Und ich weiß noch, da habe ich schon gearbeitet und ich dachte eigentlich, bei mir läuft es ganz gut. Und da hatte ich 3 Tage frei, von Montag bis Mittwoch. Und da habe ich zu Hause angerufen und habe gesagt, ich komme euch besuchen. Und meine Mutter hat gesagt, Katrin, gang bitte zum Arbeitsamt, wenn es bei dir nicht läuft.
0: Gott, ja, wirklich, ja? Das ist ja so geil.
1: Also, ja.
2: Ich meine, dein Vater, also beide haben ja so durchgezogen, ne?
3: Ja, ja.
2: Mit einem Ziel auch, also haben sie gesagt, so, wir wollen hier was erreichen, was schaffen oder was hat sie da angetrieben?
3: Na, erstmal waren meine Eltern super dankbar tatsächlich damals in Berlin ankommen zu dürfen oder in Deutschland wieder ein neues Leben aufbauen zu dürfen. Und dann dachten sie sich so, zur Feier des Tages geben wir uns 2 deutsche Vornamen. Also wirklich, es gab deutsche Pässe und dann irgendwann hießen die Philipp und Bettina.
2: Warte mal, wir sind ja heute sehr namenssensibel.
3: Mhm. Also. Nee, also wirklich.
2: Also jetzt ernsthaft?
3: Ja, ja, meine Eltern ließen sich in Berlin einbürgern, weil die sich dachten so, ja, neue Land, neue Leben, neue Name. Ich nehme Philipp, was nimmst du? Bettina. Okay, fertig.
2: Philipp und Bettina?
3: Das ist kein Scheiß. Philipp, Bettina, ich bin Thomas.
2: Du bist Thomas?
3: Ja.
2: Du heißt wirklich in Wirklichkeit Thomas?
3: Ja, für meinen Vater Thomas, aber ja, also... Ich heiße wirklich, ja, ist kein Scheiß. Tutti Tran ist, also Tutti ist in der ersten Klasse als Spitzname entstanden. Dann habe ich mich auch nur noch so vorgestellt, weil sich das irgendwie stimmiger anfühlte als Thomas. Wobei ich aber sagen muss, mit Thomas kriege ich bei eBay Kleinanzeigen immer eine Antwort. Ne? Also,
2: ich komme gar nicht hinterher. Ich hänge noch bei deinen Eltern. Okay, also, okay, Philipp und Bettina.
3: Ja.
2: Wie heißen deine Eltern, also jetzt mal ernsthaft, wie heißen sie ursprünglich?
3: Immer noch Philipp und...
2: Nein, nein, ja, oh, natürlich.
3: Weiß ich doch.
2: Ja, aber
3: meine Mutter heißt Thuy, ist auch ein typischer vietnamesischer Name. Okay. T-H-U-Y, Thuy. Und Papa heißt Mott, M-O-T.
2: Aber das hätte man noch aussprechen können.
3: Hätte man aussprechen können. Die dachten sich aber so, da ist noch Platz auf dem Ausweis.
2: Das ist ja krass. Aber ich weiß, Roland, du hättest, glaube ich, auch nicht Roland heißen sollen, ne?
4: Nee, wenn es nach meiner Mutter gegangen wäre, hätte ich Marcel geheißen. Und die Legende sagt, mein Vater sagte, nee, den können wir nicht Marcel nennen, der wird nachher noch schwul.
2: Was? Oh. Schönes Karma. Bitte.
4: Tja, das hat ein Engelchen gehört, glaube ich. Ja.
2: Ich habe euch gesagt, Leute, mit Wangen sind wir lange noch nicht fertig. Mein Hera Lind klingt ja sowieso komplett schlüssig. Hast du eine Namenserfahrung, Hera?
5: Ich heiße Herr Lind, das wisst ihr, ne?
2: Ja, ja.
5: Von wegen Frau Lund. Ich heiße Herr Lind.
6: Herr Lind heißt du?
5: Ich heiße Herr Lind.
6: Okay, das
5: ich wollte immer Frau Lind heißen. Deswegen habe ich mich Hera Lind genannt. Und mein Mann heißt jetzt Herr Lind.
6: Frau Lind, okay.
2: Stimmt, er heißt ja, ja jetzt Herr Lind.
5: Ja, stimmt. Der wird in der Öffentlichkeit mit Herr Lind angeredet.
3: So viele Aha-Momente heute.
2: Ja, ich finde auch, ich verarbeite wirklich.
3: Ab aufs Traumschiff.
2: Okay, also zurück in euren Haushalt, in dem Philipp, Bettina und Thomas.
3: Ja, meine Schwester hat einen italienischen Namen bekommen.
2: Meine Schwester hat einen italienischen Namen bekommen?
3: Ja, entschuldige bitte. Ja. Antonella.
7: Anton.
3: Einfach
2: Nein.
3: so. Ja, wirklich auch ein Scheiß.
2: Das ist ja geil.
3: Gab es alle möglichen Namen?
2: So, das heißt also, wenn man sich dann bei euch meldet oder wenn man dann euren Vornamen...
3: Du als Paketbote kriegst einen Schock bei uns, also. Ich hab ein Paket für Philipp. Aha, ja, das bin ich. Ich will aber erstmal einen Ausweis sehen hier.
2: Das ist ja großartig.
3: Nee, deswegen finde ich ja auch, das Leben schreibt ja die beste Comedy.
2: Ja,
3: du musst einfach nur hingucken.
2: Du bedienst dich da ja auch wunderbar.
3: Ich habe nichts gemacht, ich bin da und es ist schon lustig.
2: Ja. Also stimmt, das ist, glaube ich, immer deine Einstiegsnummer, ne? Dass du sagst, hallo, ich bin Thomas.
3: Ja, genau.
2: Die Leute liegen schon.
3: Ja. Ja, mein Vater hat ja irgendwann auch erfahren, dass ich Comedian geworden bin oder so. Also ich habe versucht damals. Und das Witzige war, er hat durch seine Freunde erfahren, dass ich irgendwie auf der Bühne über ihn erzähle. Also er

0: Er hat es natürlich nicht von mir erfahren. Konnte lange geheim halten, wie mein Tattoo. Aber dann kam er irgendwann zu mir und sagte dann so, ah, okay, du jetzt so bei mir specken.
1: Achso.
0: Sag was? Na, du bei mir so lala und alle anderen haha. Sag, was genau meinst du? Ich wusste ganz genau, was er meinte. Du magst meine Gesichter für Leute, dann haha, hä? Okay. Und an dem Abend saßen ja seine Freunde mit ihm im Wohnzimmer. Und ich kam mal nur ins Wohnzimmer, um zu sagen, ich bin jetzt kurz weg. Und da kam er schon zu mir und sagte so, Junge, komm mal, hab eine Frage. So, meine Freunde, sag, du Ludwig, du Ludwig. Ich sag, ja, die einen sagen so, die anderen sagen so. Ah, du Ludwig, du Gesichter von mir und alle haha, ja? Mhm. Du Ludwig, dann zeig mal, wie Ludwig. Oh. Das ist ja die schlimmste Bühne, vor seinen eigenen Eltern oder vor Freunden jetzt was zu erzählen. Und da war ich ja blutiger Anfänger, ich hatte gar keine Ideen. Und dann habe ich halt meinen Einstieg erzählt. Und ich so, ja, Papa, es ist nicht so einfach. Oh, nicht so einfach? Dann du Nick Ludwig. Ich sag, doch, ich bin lustig. Also ich übe das. Ja, okay, dann erzähl mir. Erzähl meine Freunde, wenn keiner haha, dann du Nick Ludwig. Ich sag, okay, mein Name ist Tutti, aber mein richtiger Name ist Thomas. Und mein Vater, ja, ich weiß, Nick Ludwig.
2: Ich wurde angefragt und dann bin ich zu Papa gegangen. Ich so, Papa meint, ich soll das machen. Er hat gesagt, auf gar keinen Fall. Ich mache alles das, nur nicht das, auf gar keinen Fall. Du weißt, wir können es nicht, wir haben nichts damit zu tun.
3: Wir können das nicht.
4: Ja, stimmt.
2: Wir als Familie, es wird ja nichts. Und dann habe ich eine Nacht drüber geschlafen und dann bin ich am nächsten Morgen aufgestanden und habe einfach mal, ohne das nochmal mit denen zu sprechen, zugesagt. Weil ich mir gedacht habe, es gibt keine Möglichkeit, wie ich so aus mir rauskommen muss, so über meinen eigenen Horizont springen muss, um etwas zu tun, was mir so gar nicht liegt. Wie werde ich denn jemals so herausgefordert, wie die Sache, die mir am unangenehmsten ist, überhaupt? Und dann dachte ich, mache ich das mal. Mhm. Ne? Und ja, ist gut gegangen.
4: Du hast gesagt, was mir am unangenehmsten ist.
2: Ja.
4: Das ist ja auch sowieso so eine Sache, ne?
2: Ja.
4: Weil du bist jung, warst ein Tanzbär, habe ich gesagt. Ja. Du warst auch so ein bisschen peinlich. Auch, ich weiß, schreiben dann die Leute mal so Kumpels, so, was war das denn heute für ein Outfit und so.
2: Ja. Das stimmt schon. Also am Anfang.
4: Das ist jetzt noch unangenehm.
2: Wirklich, nein, jetzt mittlerweile geht's. Jetzt bin ich schmerzfrei, weil da muss ich Sachen teilweise anziehen. Wirklich der Wahnsinn. Aber am Anfang, die ersten paar Shows, war schon. Also für mich, weil ich ja nicht tanzend aufgewachsen bin. Ich hatte niemanden in meinem Umfeld, der getanzt hat. Ich habe selber nie getanzt und daher war mir das immer sehr fern. Ich hatte wirklich nichts damit am Hut. Und dann bin ich Schritt für Schritt näher gekommen und dann die Choreos sind natürlich alle auch sehr ausgefallen. Man spielt immer eine Rolle, auch was man natürlich nicht immer ist. Cha-Cha dann auf einmal als, oder Salsa als Stuart, ne, in einem Flugzeug, bin ich nicht. So, es gibt da die eine oder andere Situation, die man wirklich, wo man sich wirklich reinsteigern muss. Und das war für mich eine riesige Herausforderung. Aber das Wahnsinnige ist, dass man so in dieser Bubble ist und dass jeder, der drin ist, das macht was mit einem. Ich habe ja gar keinen Kontakt zur Außenwelt gehabt. Also es gab wirklich keinen, der gesagt hat, hör mal zu, das Neonhemd mit Ausschnitt zum Bauchnabel ist vielleicht nicht so gut. Da hatte ich keinen Ansprechpartner, weil alle, die drin waren, die sagen, ey, mega. Nee, es ist wirklich leider so.
3: Also du hast, dem breiten Publikum also mal zu erläutern, es gab eine Papstaudienz.
5: Richtig.
3: Die hast du dir mit einigen wenigen geteilt. Ich glaube, es waren 150 Menschen.
5: Nee,
3: aus
5: 150 Menschen,
3: Ländern. Ne?
5: 100 Menschen aus ungefähr 100 Ländern oder so. Stimmt gar nicht, aus 20 Ländern eventuell. Viele auch aus Italien.
3: Ja.
5: Die Hälfte, ich würde sagen, die Hälfte.
3: So lokale also Größen.
5: Menschen, die man aus einem humorvollen Zusammenhang kennt.
3: Whoopi Goldberg, Jimmy Fallon.
5: Ja, es war wirklich ein ordentliches Line-up. Und man konnte sich auch überhaupt nicht erklären, wie wir da als deutsche Delegation zusammengeworfen waren. Erst habe ich gedacht, ja, die haben natürlich alle, die noch in der Kirche sind, angerufen.
3: Okay.
5: Und ich bin dabei. So. Ja, wirklich. Ja, natürlich. Hört mal zu, das ist kein Witz. Es kam Post von Alessio Piccoli. Alessio Piccoli, Alexander Abgeordneter vom Papst, in der Sache betreff Pope and Humor.
6: Pope and Humor.
5: Entschuldigung. Hast du es auch bekommen?
6: Ich habe es auch bekommen.
5: Siehst du?
6: Ich wollte es nicht sagen.
5: Wieso denn nicht? Ich weiß von mehreren Leuten, die es bekommen haben.
6: Annette, ich muss dir sagen, ich bewundere dich, dass du. Ich habe es nicht geglaubt.
5: Ich habe es auch nicht geglaubt.
1: Es
5: war auch um den 1.
1: April. Das ist Stefan Raab, das ist auf gar keinen Fall.
5: Bei mir war es so, bei mir war was dein Stefan Raab.
1: Ich bin nicht hin, weil ich dachte, da kommt der Stefan Raab. Haha, oder Jan Böhmermann.
5: Also die Geschichte dauert wahnsinnig lang. Ich weiß nicht, ob wir die Zeit haben. Denn die ersten 1,5 Monate war ich damit beschäftigt, was du mit Stefan Raab ist. Mein Freund Schein Yilmaz, mit dem ich eine 1. April-Tradition habe, dass wir uns ganz krass auf die falsche Bahn schieben.
3: Jedes Jahr.
5: Dann habe ich den angerufen und habe gesagt, musst du früher aufstehen. Und so ging das alles los. Und dann habe ich die Sachen liegen lassen aus verschiedenen Gründen. Also es war irgendwann klar, es war nicht Schein, es war Alessio Piccoli, vielleicht. Aber wer ist Alessio Piccoli? Und vor allem, wie verhalte ich mich dazu? Ja. Da kam nämlich direkt ein Shitstorm von meiner Freundin Cordula. Was ist los? Letzte Woche noch gesagt, der Klerus ist ungefähr so kriminell wie die FIFA.
3: Ja,
5: so. Und jetzt gehst du dahin. Was ist los? Letzte Woche Maria 2.0, heute der Papst.
3: Also du hast dich schon...
5: Also, es ist alles wahr. Ich nehme das auch alles an. Und das waren alles meine Überlegungen. Erst, ich werde hart verarscht. Zweitens, die Leute denken, dass ich sie hart verarsche, weil ich immer sage, so geht das aber nicht mit der katholischen Kirche. Drittens, ich bin noch drin. Viertens, ich bin Tochter einer katholischen Religionslehrerin.
3: Ja, oh ja, das kommt natürlich
5: auch. Du kannst dir ungefähr vorstellen, in welchem Spannungsverhältnis ich lebe als Kölnerin. Ja, so vergingen Wochen.
3: Stimmt, du hast recht. Gerade hier in Köln ist ja eine unglaubliche Austrittswelle.
5: Ist der helle Wahnsinn.
3: Ja,
5: und so vergingen Wochen. Und jetzt, um die Geschichte ein bisschen abzukürzen, es ging dann also immer hin und her mit meiner Schwester und mir, die sagte, nee, ich glaube es echt, Annette, ich glaube es echt. Dann wieder eine Woche nicht gemacht, weil ich nicht wusste, ich war indifferent in der Reaktion.
3: Und irgendwo sitzt ein trauriger Alessio Piccoli in Rom.
5: So ist es, so ist es, so ist es. Und jetzt, ich komme überhaupt nicht mehr zum Papst, ist auch völlig wurscht. Auf jeden Fall hat irgendwann meine Mutter Wind von dieser Sache gekriegt.
3: Oh oh.
5: Ja, und damit war die Sache besiegelt.
3: Ja, Moment, hat sie gesagt, du machst das auf keinen Fall?
5: Die hat angerufen und hat gesagt, hör mal, ich habe gehört, du bist mein Papst eingeladen, plus eins. Und dann ich so, ja, aber wir wissen nicht, ob sie... Ach, papalapap, da gehen wir natürlich hin!
3: Ach, wirklich, ja?
5: Ja, fertig war das Gespräch. Aber...
1: Moment, deine Mutter war mein Papst?
5: Natürlich!
1: Du warst mit deiner Mutter mein
5: Jetzt
1: Papst?
5: Jetzt halt dich fest! Ja, Moment. Ab dem Moment
1: wird die Geschichte... Was sagen?
5: Ich weiß wirklich nicht. Ich wollte eigentlich Werbung machen für einen fantastischen Film in der ZDF.
1: Deine Mutter ist so entzückend.
5: Aber das muss kurz warten. Meine Mutter sagt, also okay, da gehen wir hin. Die hat das alles abgekürzt. Die hat auch gesagt, bist du wahnsinnig? Dann kannst du dem ja auch die Meinung sagen. Ich sicher, Mama, ganz genau, so machen wir es. Und so, also die, für die war das klar. Dann rief sie mich am nächsten Tag wieder. Also, und dann haben wir das alles eingetütet. Da muss man sagen, meine Schwester ist in dieser Sache mit drin, weil die Alessio Piccoli-Gespräche da ab dem Moment geführt
3: hat. Also deine Schwester Sabine managt dich. Ja.
5: So ist es.
3: Genau.
5: In solchen Angelegenheiten. Und dann rief mal, also dann war klar, wir fahren, wir haben Campo di Fiori, schönes Hotelzimmer. Alle haben sich wahnsinnig gefreut. Mal wieder keine Grenzen eingehalten. Alle Frias fahren zusammen zum Papst. Ha, ha, ha, hihi, alles gut. 4 Tage vor Abflug sagt meine Mutter, ruft an, was ziehst du an? Wo? Ja, wo? Ich sage, ich habe mir noch keine Gedanken gemacht. Ja, ich schon. Also ich habe ein schwarzes Tuch, es ist so und so. Du musst dich bedecken. Du musst dich bedecken. Also wenn wir da hingehen, also so und so und so und so, hat die mir erstmal den Dresscode erklärt.
3: Aber bedecken in welchem Sinne?
5: Also im Sinne von, ist warm, wir machen was, so machen wir das. Ich nehme mal 3 Tücher mit. Ich habe gesagt, ich bin schon 3x7 Jahre alt, ich schaffe das selber, mich anzuziehen und so weiter. Ja, naja, gut, okay, aufgelegt. Am nächsten Tag, was sagst du?
3: Ja.
5: Wie, was sagst du? Ja, zum Papst. Ich sag, Mama, wir sind 100 Leute plus 100 Leute. Wir sind ein Stündchen da. Ich befürchte.
3: Ja, was sagt man da, Franz?
5: Und ich auch so. Und dann habe ich aber auch gedacht, ich kürze das Gespräch ab. Und dann sage ich, was sagst du denn? Ja, er spricht ja Spanisch. Ich babbel ja, sagt meine Mutter. Ja. Sie babbelt wirklich. Und sagte, ich werde sagen, hola, Patris. Oder Patris Heimächtel Frier, einer Professora Religion, Katholiker, der Alemanni, bla bla bla.
3: Das klingt wie so ein Ricky Martin-Song.
5: Und die, um die Pointe vorwechseln, sie hat's gemacht.
3: Wirklich?
5: Sie hat's gemacht!
3: Wow!
5: Meine Mutter ist wirklich.
3: Sehr gut, sehr gut.
5: Sie hat's gemacht!
3: Ja, aber
5: sie hat ihm den Text gesagt. Ja, das war im Campo di Fiori.
3: Ja, genau.
5: Man sieht die Euphorie ins Gesicht.
3: Aber sie hat, also das muss man.
5: Meine Mutter ist mit 12 Rosenkränzen aus Köln gekommen. Alle ihre Freundinnen. Nein, es ist alles kein Witz. Es ist 1:1 Realsatire bei uns zu Hause. Sie hatte alle Rosenkränze mit, sagte, lassen die mich damit rein oder muss ich vorher die Tasche abgeben? Weiß ich nicht. Dann sind wir um 7 Uhr morgens da zur Audienz. Um 7 Uhr, weil der tatsächlich noch wegfliegen musste.
3: Ja. Ist ja wie bei Wetten, das.
5: Unfassbar. Ne? Noch also, anstrengender als bei Wetten, das.
3: Aber 7 Uhr morgens zum Papst.
5: 7 Uhr und worauf Thorsten Sträter, der hinter mir in der Reihe stand, ja, sagt, was für eine gottlose Zeit.
3: Ja.
5: Es war so lustig.
3: Ich habe damals die Knight Rider-Titelmelodie mit so einem Kassettenrekorder direkt vom Fernseher aufgenommen.
6: Ja, natürlich.
3: Und dann hört man aber noch meinen Opa, der so da rein, was gibt das denn, wenn's fertig ist? War aber für eine Woche die Aufnahme ruhig.
6: Und du wusstest immer, wo das war. Wenn das,
3: genau.
6: Ja, ja, natürlich. Ja. Das fehlt dir heute beim Knight Rider-Gucken, ne?
3: Ja, das.
6: Dass der Opa sagt, was machst du denn da, du Pflaume?
3: Ja, ja.
4: Jetzt wartet aber im Abi in eurer Herrenrunde. Jetzt sagte Birgit gerade, das kenne ich auch. Was hast du aufgenommen?
7: Ich habe mit einem Kassettenrekorder immer Ilja Richter aufgenommen.
3: Ja. Disco.
7: Disco und Hitparade. Und dann kam auch meine Oma rein. Jetzt aber mal hier, fertig hier, Fernsehen aus. Und
6: ja, so. Man hat am Anfang eigentlich das komplette Fernsehen auf Kassetten aufgenommen.
3: Genau.
7: Genau.
6: Tom und Jerry Cartoons, ja, was sinnlos ist, wenn du das einfach nur hörst. Pff, ding, hui, ding, ding, ding, hat. Ne? Das, vollkommen witzlos.
3: Zugegeben. Ja, also wirklich relativ.
8: Omas kommen auf die Welt. Ich merke jetzt schon, wie ich mich massiv versteigere. Worum geht's? Und dann werden die ja selber Mutter und dann gibt's den nächsten Veredelungsprozess. Dann werden die Großmutter, sind also auch schon Mutter gewesen, sind also damit die höchste Form des menschlichen Seins.
3: Absolut richtig.
8: Ja.
3: Ja.
8: So.
3: Ja.
8: Das heißt, und ich habe den Papst getroffen. Es bleibt trotzdem die Menschen. Also eine Oma hat einen Prozess durchgemacht, der sie zum Familienoberhaupt macht, was nie passiert. So, ne?
3: Ja.
8: Die Oma hat dann eher so einen Maskottchencharakter. Und in Wirklichkeit ist die Oma die letzte große Instanz, die du immer fragen solltest. In allen anderen Kulturen, oder? Funktioniert das?
3: Ja.
8: Bei uns nicht so. Bei uns ist die Oma mehr so ein Durchreichposten im Kittel. Meine Oma war ein Titan. Meine Oma war ein unfassbarer Titan, die wirklich furiose Sachen gesagt hat, wie, geh nicht mit Fremden mit, außer du kennst die. Und all solche Sachen, wo du wirklich so, ich glaube, das mache ich schon.
3: Ja.
8: Und das, meine Mutter und meine Oma war so der Beste. Das ist so,
3: ja,
8: man nimmt das als gegeben hin, dass Omas so cool sind. Aber meine Oma war, Omas sind ja immer im Rückblick besonders cool.
3: Mhm.
8: Aber meine Oma war wirklich lässig. Das war wirklich cool.
3: Ja.
8: Die hat mir aus dem dritten Stock, da hat sie gesagt, hol mir mal ein frisches Brot. Und hat aus dem dritten Stock so in Papier eingewickelte Münzen runtergeworfen. Die haben Krater von 2 Meter Tiefe. Ich könnte tot sein. 400 Mal hätte ich tot sein können, weil ich immer Münzgeld aus vom Balkon warf.
3: Wie war eigentlich die Abschlussparty deines Enkels Fletcher?
9: Ah, oh, das war schön.
3: Ja?
9: Das war schön. Der ist aber so viel höher als ich. So,
3: ja,
9: viel höher.
3: So viel
9: höher. Ja, der ist so ungefähr. Und das war schön.
3: Ja, was hat er dir von seinen Träumen, er ist ja mutmaßlich, was eine Abschlussparty war, ein Hauch älter als 17, aber was hat er dir von seinen Träumen erzählt? Findest du dich da wieder?
9: Der hat im Moment gar keine.
3: Okay.
9: Nee, der will ein Kartoffel sein, sagt meine Tochter immer.
3: Eine Kartoffel sein?
9: Ja, ja. Also einfach liegen und nichts machen.
3: Ja.
9: Und das wäre toll, ja, für ihn, ja.
3: Ja, das ist schön. Das ist.
4: Kannte ich noch nicht.
3: Ja. Naja, also da ist natürlich der Populärsoziologe, wie ich sage, das ist auch sehr typisch männlich, muss man sagen.
9: Ist wahr?
3: Ja.
9: Okay.
3: Nee, weil,
9: willst du wissen?
3: Weil Jungs in dem
9: ja,
3: Alter
9: das habe ich auch gehört.
3: Ja.
9: Die Mädchen, die wissen vorbei? Oft, was sie tun wollen.
4: Stimmt, ja. Du hast auch 2 Jungs zu Hause.
3: Ja.
4: Ne?
3: Ja, nee, also ich habe immer das Gefühl, also alle Mädchen gehen nach dem Abitur nach Australien. Dafür gibt's
4: und die Jungs gehen ins Bett, oder was?
3: Und Jungs gehen ins Bett.
4: Also, ja.
3: Und bleiben da erstmal so 2 Jahre auf der Couch. Das ist so mein Eindruck.
10: Würdest du sagen, du bist ein guter Lügner, gutes Pokerface oder eher nicht?
11: Also meine Mutter hat immer gesagt, sie ist wahnsinnig geworden, weil sie nie wusste, wie ich was meine.
10: Gut,
11: und
10: das ist schlecht.
11: Ich wusste das oft auch nicht. Das ist ja.
10: Wir probieren das trotzdem.
11: Okay.
10: Du darfst dich.
11: Also was willst du jetzt rausfinden?
10: Ich würde einen Namen rausfinden.
11: Einen Namen von den 5 Hühnern.
10: Genau, einen Namen von den 5 Hühnern. Du darfst also einen Namen in Gedanken halten und in Gedanken immer mal wieder wiederholen. Und dann bitte mit einem Pokerface, also keinerlei Regung, keinerlei Emotion im Idealfall, darfst du einmal relativ zügig durchs Alphabet zählen, dabei an den Anfangsbuchstaben dieses Namens denken, also A, B, C und so weiter. Okay. Einmal laut.
11: Also erstmal habe ich den Namen und dann das...
10: Okay. Zählst du laut das Alphabet einmal durch.
11: Okay. Dann fange ich jetzt an bei A.
10: Ja. Laut.
11: Ach so, laut.
10: Ja, ich kann nicht wirklich Gedanken lesen.
4: Muss. Ist jetzt schon herrlich.
11: Alter, wenn du das schaffst, ne?
10: Bitte.
4: Jetzt zähl.
11: A, B, C, D, E, F, G, H, I, J, K, L, M, N, O, P, Q,
10: R. Kannst du wieder aufhören? Ich wollte jetzt sagen, du hast was mit deinen Beinen gemacht oder so, du hast viel mit deinen Beinen gemacht, da konnte ich wenig dran ablesen. Was hier aber interessant war, war der Moment, in dem du kurz nach links oben geschaut hast, ist der Anfangsbuchstabe von dem Namen, den du im Kopf hast, ist ein H, ja?
4: Da geht das Pokerface verloren.
11: Gut. Du hast recht, Alter. Gut. Kannst dann du mir... Ich hab nach links oben geguckt.
10: Nach links oben. Versuch jetzt mal nach rechts oben zu gucken. Vielleicht klappt es dann nicht. Du darfst noch
11: jetzt
10: mal...
11: Jetzt kommt der zweite Buchstabe oder was?
10: Zweite Buchstabe oder an so zwei, drei, vier Buchstaben denken. Einmal zügig durchzählen. Durchs Alphabet wieder.
11: A, B, C, D, E, F, G, H, I, J, K, L, M, N.
10: Du darfst einmal im Kopf denken, wie viele Silben das sind. Schau mich kurz an. Es könnte eine Silbe im Namen sein, es könnten zwei Silben sein im Namen. Ja. Es könnte eine sein, es könnten zwei sein, es könnten drei sein, es könnten vier sein. Einer, zwei, drei sind zwei Silben. Ja? Denk bitte an den letzten Buchstaben einmal, das Lächeln bestätigt ist. Denk an den letzten Buchstaben. Ich mach das mit, ja? Wir können uns einmal connecten uns dann. Letzter Buchstabe einmal und noch einmal durchs Alphabet durch.
11: A, B, C, D, E, F, G, H, I, J, K, L, M, N, O, P, Q.
10: Okay, dann sind wir auch schon wieder vorbei. Die Spannung ist rausgegangen. Jetzt muss ich zusammensetzen, wenn wir H am Anfang haben. Der nächste war dann entweder ein D oder ein E. Dann haben wir H, D, E. Zwei Silben. Hinten war ein G oder ein K. Ich glaube, das ist ein G war, so wie er gerade gezuckt hat. Ist es ein G? Da passen nicht so viele Buchstaben zwischen. Dann sind deine, hat dein Kind das Huhn benannt?
11: Sag ich nicht.
10: Sagst du nicht, okay. Habt ihr Harry Potter-Fans in der Familie?
11: Vielleicht.
10: Vermutlich.
11: Vielleicht.
10: Weil das Viech Hedwig heißt, sage ich.
11: Du hast recht.
10: Gut.
4: Rathermühle, wir sind in Bergisch Gladbach.
12: Ja, in einem kleinen Naturschutzgebiet zwischen Bächlein. Köln und Bergisch Gladbach, genau, mit Bächlein, mit Reihern, mit Enten, die sich auf den Naturteich setzen und so, wie man sich das vorstellt. Und es ist eine alte Mühle und jetzt hat der Müller endlich eine Mühle.
4: Hat der Müller eine bekommen. Und du hast auch inzwischen, hast du ja auch etwas größer eröffnet. Ich glaube auch sogar mit Musik.
12: Ja, klar.
4: Du hast natürlich, also den halben Traum hast du dir ja schon erfüllt. Wie war es dann so, wenn da so die ersten Gäste kommen und dann mit ihrem Köfferchen auch reinzuckeln und sagen so, ich bleib jetzt hier. Und das, was man sich immer so gewünscht hat.
12: Ja, also das ist wirklich ein sehr schöner Moment, wenn Leute mit dem Koffer anreisen. Ich liebe es auch, hinzurennen und den Koffer aus der Hand zu reißen. Und dann,
4: das klingt entspannt.
12: Naja, jetzt nicht so, wie ihr denkt. Ne? Nein. Wir sind im Naturschutzgebiet.
13: Man kommt nicht mit Koffer.
4: Genau, ich liebe es. Sie sofort zu überfallen, schon am Eingang. Möchten
13: Sie sich um Gepäck erleichtern? Gehen Sie zum nächsten Müller.
3: Vor allen Dingen auch, wir sind im Naturschutzgebiet, hier hört dich niemand schreien.
13: Ja. Weißt du, was ich aber ganz wichtig finde? Die Lichtschalter-Situation in Hotels. Oh,
4: ganz
13: weil
4: schlimm.
13: Man möchte ja, jeder kennt es, man ist in einem Hotelzimmer, man möchte schlafen, man möchte das Licht ausknipsen. Dann geht die Dusche an, dann läuft die Wanne, dann hat die eine Jacuzzi-Funktion, dann geht die Jalousie rauf und runter, dann geht eine Musikbox an. Wie ist die Lichtschalter-Situation bei dir? Nee,
4: absolut.
13: Das interessiert mich brennend.
12: Katastrophal.
13: Also, wenn die gelöst ist, komme ich sehr gerne.
12: Ich komme auch, also wenn du kommen würdest, würde ich mit aufs Zimmer kommen, um dir die Lichtschalter...
3: Nein. Also, mit oder ohne Koffer?
4: Nein. Also ich natürlich, weiß nicht, der Koffer nur, wird entrissen, nein, er kommt mit aufs Zimmer.
12: Nur um mir die Lichtschalter-Situation zu erklären.
13: Aber das ist ausgeht. Ein sehr guter Trick.
12: Ja, natürlich.
13: Ich zeige dir die Lichtschalter-Situation. Früher hat man gesagt, möchtest du meine Briefmarkensammlung sehen? Heute wird die Lichtschalter-Situation
3: erklärt. Frau Karasek, ich könnte Ihnen noch den Kofferinhalt zeigen, den ich gerade erbeutet habe.
4: Aber... Ich habe eine wichtige Frage, Can, du hast ja auch schon gesagt, für dich immer wichtig, an der Tür. Du hast ja auch Wünsche an Hotelsitzer.
14: Nelson, wenn du ein barrierefreies Zimmer machst, ich werde mal eingeladen, wenn mal ein Hotel getestet wird, ob es barrierefrei ist und Rollstuhlfahrer und so weiter. Das erkennt man ja ganz oft immer an dem Türspion. Man muss mal darauf achten, wenn man auf sein Hotelzimmer geht, alle Türspione auf einer Höhe und dann kommt eins, das ist hier unten und dann geht es wieder. Und da habe ich mir ganz lange mal überlegt, wofür ist eigentlich so ein Türspion da? Eigentlich ja, wenn jemand klopft, damit du durchguckst und sagst, ja, den lasse ich rein. Oder eben nicht. Ja. Und das ist natürlich problematisch, wenn du da durchguckst und dir denkst, ey, geile Gürtelschnalle, der hat mich gerade.
3: Deswegen, mach das ruhig, ist egal. Mach immer hier. Bitte, bitte.
13: Nach oben. Aber das ist, wir müssen zusammen einkaufen.
4: Aber es kommt auch auf den Supermarkt an.
3: So, und das ist jetzt entscheidend, genau.
13: Das ist ja nicht jeder. Also ich finde, so bei Lidl trifft man so...
15: Das sind so die, das sind so Gamer, passionierte Gamer. Mhm. Das ist natürlich alles wissenschaftlich fundiert. Das
4: ich höre mir das. Ich sehe nur Gamer. Lukas die ganze Zeit, der denkt, Gott sei Dank habe ich meine Frau 19, oder? Warst du, als ihr zusammengekommen seid? Ja. Noch früher. Bist du froh, dass du mit diesem Thema
15: nichts zu tun hast?
4: Dass du nicht im Supermarkt gucken musst? Also,
16: gucken darf man ja, aber.
4: Ja, eben. Aber eben nicht.
16: Genau.
3: Ja, also vielleicht können wir ja mal ganz kurz, bevor wir noch mal in die Details gehen, vielleicht kannst du ja auch mal unsere männlichen Gäste, den Supermarkt, also jetzt zum Beispiel Poldi, was wäre er denn für ein Supermarkttyp? Was ist das
15: warum
3: jetzt?
15: Warum würdest du das denn jetzt?
3: Ja, mich interessiert es doch.
15: Also, ich möchte erst mal sagen, unglaubliche Karriere, ganz
3: sehr gut. Jetzt
16: wollen Supermarkt wissen.
15: Nein, also ich weiß nicht, wo kaufst du denn ein? Kaufst du oder bestellst du die Sachen? Ich weiß es nicht. Ich würde jetzt denken, das ist so ein Edeka-Typ.
16: Was in der Nähe ist, gehe ich rein.
15: So ein
16: Lidl, Aldi, Rewe, Edeka, egal was.
3: Ich bin auch so bescheuert. Was hat er denn vorne auf dem Trikot stehen gehabt? Natürlich Rewe.
15: Ja,
3: klar. Rewe, okay. So.
15: Rewe, da sind so Leute, bei nicht persönlich nehmen, Leute, die bei Rewe einkaufen, die trennen ihren Müll ordentlich und die gucken, ob man es auch macht.
3: Wirklich?
15: Ja. Wir
3: dann, ich kaufe auch, viel im Rewe ein, aber das muss ich sagen.
4: Aber ihr wisst schon, dass die Regale etwas niedriger haben, damit man mehr Kontakte haben kann.
3: Wirklich?
4: Und ist wirklich darauf ausgelegt. Ja.
15: In einem Rewe in München gibt es sogar Einkaufskörbe, die dann sagen, jetzt sieht das alles aus wie so eine Rewe.
4: Das gibt es auch bei Edeka. Du meinst so pinke Körbe, wo man sagt, ich bin auf der Suche.
3: Das ist wie die Schleife auf dem Oktoberfest. Ja.
15: Genau. Das ist dann die Farbe des Einkaufskorbes. Das finde ich super stressig. Das ist auch eine Nummer zu viel.
4: Ganz vor allem, wenn man das nicht weiß.
17: Die Sache muss völlig spontan und locker.
3: Ungezwungen.
15: Also bei Lidl sind die Gamer mit dem arschteuren Gamingstuhl, die aber nicht aus der Studiwohnung ausziehen. Die kennen sich unheimlich gut aus mit Krypto. Die belehren dich auch die ganze Zeit, ob du willst oder nicht. Alles, was ich über Krypto gelernt habe, war immer gegen meinen
4: Willen.
15: Ja, und bei Lidl. Dann Rewe, Mülltrennung, habe ich schon gesagt. Mhm. Edeka, da sind so Leute, die sind so in der Agentur, Performance Manager und reden immer von den alten Zeiten. Kleines Koksproblem. Was gibt's noch? Ja
3: gut, wer und
15: Netto?
3: Netto, sehr gut. Ja?
15: Beschimpfen Fahrradfahrer, Sattelkommunisten.
3: Wirklich? Bei Netto?
17: Was ist mit Netto?
15: Also die machen das dann bei Facebook.
17: Was ist
15: bei
17: Netto sind sie ganz nett. Bitte klärt mich auf. Ich kauf bis jetzt in aller Unschuld ein.
15: Nein, das ist nicht... Netto ist nicht gecancelt. Also man kann immer noch da einkaufen.
4: Was hält der künftige Partner aus? Ich glaube, Kaut, das hast du auch getestet beim ersten Date, oder?
18: Ja, bei mir musste... Also die mussten mich von zu Hause abholen. Das war schon eine Aufgabe für sie.
4: Die mussten auch so.
18: Ja, auf jeden Fall. Ich fand, der Mann muss die Frau abholen. Und ich habe auf so einem Kotten gewohnt, da war nichts drumherum. Und da hatten Menschen mit ihren Freunden, also Männer, mit denen ich dann daten wollte, das Gespräch mit ihren Freunden, dass das doch ein Wagnis wäre, da hinzufahren, alleine. Und ja, die sich dann da hingetraut hatten, durften mich zum Essen ausführen. Und ich, also klar war, mein Hund geht mit. Das war nicht verhandelbar. Und dann fand ich, der Mann musste die Rechnung bezahlen. Mhm. Und der, den ich dann ausgesucht habe zum Heiraten, der hat so lange auf den Kassenbon geguckt, dass ich gedacht habe, so, jetzt zähle ich von 10 rückwärts. Und wenn er dann nicht bezahlt hat, ist er raus. Aber hat er gerade noch so geschafft, habe ich ihn geheiratet.
4: Oh.
18: Mit dem Mutter. Oh.
4: In 10 Sekunden hat sich alles entschieden.
18: Ja.
4: Katrin, wie entscheidest du, wo das erste Date und was muss gezahlt werden?
19: Ehrlich gesagt, ich bin nie auf Dates und ich war auch nie auf Dates. Ich frage mich immer, worüber alle reden, wenn es um Dating oder so geht. Meine Freundinnen gehen jetzt immer spazieren. Das scheint irgendwie eine neue
4: das
19: Sache
4: zu sein. Das habe ich auch gehört. Man geht spazieren und dann kann man reden und gehen.
19: Mit einem fremden Mann spazieren gehen jetzt nicht so safe, aber es machen einige.
18: Ja. Ein bisschen Hund
19: mitnehmen. Aber meine Mutter sagt auch seit ihr, ich merke auch immer nicht, wenn jemand flirtet oder so. Meine Mutter sagt auch seit ihr, Kadrin, also flirte kaust du gar nicht. Und ist nicht so, dass ich nie eine Beziehung hätte, aber die Dates davor, ich erinnere mich nicht.
4: Okay.
19: Also, das passiert dann immer.
10: Verdrängt
4: irgendwie. Gut. Du merkst nicht,
19: kein Thema für ein Programm.
4: Oder eben doch, weil du hast ja auch Erfahrungen gemacht, zumindest in deinem Programm. Erste Dates, manchmal wird dann auch kein Ex draus, ne? Auch wenn dein Programm Akte X heißt, da wird manchmal nichts draus. Was schreckt dich ab?
20: Ich hatte letztens in Köln sogar noch ein Date. Mhm. Vor der Losteria, darf man Losteria hier sagen?
4: Das kannst Pizzeria du sagst doch, was du willst. Ja.
20: Und wir haben uns zum Essen dort getroffen und ich sehe den schon. Und er dreht sich um und ich denke mir schon so, Ja, weil man denkt,
10: also, warte, von hinten oder?
20: Nee, von vorne. Weil man denkt sich doch, manchmal hat man so eine Vorstellung im Kopf.
10: Aber I
4: ist
20: für mich auch ein anderer Begriff als so,
3: Hätte aber ja einfach nur O sein können.
20: Das war ein O.
0: Oder interessant.
20: Aber es war eher
18: oder
20: so
18: irgendeinen anderen Umlauf.
20: Ja,
18: oder,
20: aber man hat ja eine Vorstellung im Kopf, wie die Person spricht, wie sie ausschaut. Und man sieht ja vorhin auch Fotos, wenn man von so Dating-Plattformen jemanden datet.
4: Ja.
20: Und dann dreht er sich so um und ich dachte mir direkt so, nee, mag ich nicht. Und dann dachte ich, egal, wird bestimmt nett, wir können ja trotzdem was essen gehen. Und dann frage ich so, ob er Hunger hat und er sagt dann so, ich habe schon gegessen. Oh. Und ich war so, hm? Und dann sage ich so, ach, du hast jetzt direkt davor noch was gegessen. Er sagt so, ach nee, nee, heute Morgen.
4: Und das war schon vorbei.
20: Und ich war so, ja, aber jetzt ist ja 17 Uhr. Und er so, ja. Und ich so, dann hast du keinen Hunger mehr. Und er sagt so, ich meine, wie oft isst ein Mensch am Tag? Und ich denke mir, jeder Mensch isst dreimal am Tag. Und denk mir dann so, und anstatt ich aber sage, komm, hau ab, du hast an einer Waffel, geh, sag ich so, komm, lass was trinken gehen, wir bestimmt lustig. Dumm ist es doch.
4: Und Durst hat er auch nicht.
20: Ja, doch, Durst hat er.
4: Durst hat er.
20: Leider. Konnte nicht fliehen. Schlimm.
4: Das, aber I finde ich sensationell.
20: Aber I sage ich generell.
4: Also I sagst du generell.
20: Sag ich oft I.
4: Du sagst oft
20: I. Weil das für mich wie so ein Irritationsweis ist. Das ist kein wirkliches ekelhaft I.
0: Okay. Aber das eine, darf ich mal eine Frage stellen?
4: Ganz viele, Detlef, voraus.
0: Nico, ist es, also hast du auch schon mal so die Situation gehabt, dass du dann von jemandem von Weitem gesehen hast und so dachtest, so dieses dein I, und dann vorher abgebogen bist?
20: Nee, das würde ich nicht machen. Das ist super gemein. Ich hatte das einmal in Berlin, habe ich jemanden...
0: hast du es gemacht?
20: Hatte ich, nee, da hatte ich ein Date und dann hatte ich den schon gesehen. Und dann habe ich so gewunken. Und dann hat er aber nicht zurückgewunken. Dann hat er so nämlich gemacht. Und ich dachte halt auch, der winkt zurück. Dann habe ich noch mal gewunken. Und dann hat er gesagt, nee, du kannst zurückgehen, bist du klein. Wirklich? Richtig frech. Der hat die Schuhe gebraucht.
0: Herr Pierre.
17: Richtig frech.
21: Ja, das kann ich nachfühlen. Das kann ich voll verstehen.
4: Vor allem, aber das ist auch schlimm. Du kannst zurückgehen.
20: Und er hat mich dann Jahre später, nachdem das durch Corona ja dann so gewachsen hat, er gesagt, ich finde dich übrigens richtig lustig. Da hat mir
4: und
20: nur
4: du
20: so
4: bist
20: blöd,
4: so gewachsen.
20: Mann. Ja, ich wusste gar nicht mehr, wer ich bin.
18: Okay. Bei mir war es noch erinnern. Schlimmer. Mir ist mal einer durchs Kellerfenster geflüchtet. Ich habe in einer Souterrain-Wohnung gewohnt. Wirklich. Und dann bin ich morgens irgendwie, habe ich mich ganz früh aus der Wohnung geschlichen, bin mit meinem Hund Brötchen holen gegangen. Und die Tür war so ein bisschen kaputt, die Wohnungstür. Und dann habe ich die zugeschlossen, damit die nicht halt aufspringen.
20: Oh Gott.
0: Ja, damit er nicht
18: und dann hat er gedacht, ich schließe ihn jetzt ein. Mhm. Und wenn ich wiederkomme, weiß der Himmel, was
4: bringst
18: dann passiert.
4: Ihn um.
18: Und dann ist er durchs Kellerfenster geflüchtet. Das war ein ganz dummes Gefühl irgendwie, das ist wirklich.
3: Dann ist dieser Prozess, ja, dann werden die Alben neu aufgenommen. Wann kam der Anruf aus Tötensinn, ich habe gehört, da wird Geld verdient, was kriege ich ab?
22: Nein, das war leider komplett anders, weil wir haben wirklich so anderthalb Jahre vorher gefragt, ob er Lust hätte, bei dem Projekt dabei zu sein. Und das wurde dann im Grunde verneint. Und
3: im Grunde verneint? Kannst du das präzisieren? Was bedeutet im Grunde verneint?
22: Ich glaube, hätte er gewusst, dass es so erfolgreich geworden wäre, hätte er es nicht getan. Ja, aber es ist nun mal so, er hat Nein gesagt, er wollte nicht dabei sein. Ja. Aber er verdient ja durch die GEMA mit. Also wir müssen uns keine Sorgen machen.
3: Ja. Bist du denn auch so ein Umarmungsprominenter? Wo dann, also wenn die Leute sich dann so ein bisschen Mut angetrunken haben, dich dann eher nennen? Also es gibt ja manche, so die Kategorie Harald Schmidt, da stellt man einen Antrag, bevor man irgendwie ein Foto macht. Und dann gibt es ja manche, die werden dann einfach direkt so umarmt, weil man sich auch so lange kennt.
22: Na, so direkt nicht. Also die Leute sind schon, die haben schon eine gewisse Distanz. Aber ich habe manchmal das Gefühl, ich bin so jemand, der unglaubliche Geschichten in den Leuten entwickelt. Also jetzt kam irgendwann vor einem halben Jahr jemand zu mir und sagt, er möchte sich bei mir bedanken, weil er fährt meinen alten Porsche noch.
3: Ach ja.
22: Den er irgendwann vor 20 Jahren gekauft hat. Ich musste dazu sagen, ich fuhr nie Porsche. So, und dann habe ich gesagt, ach, das finde ich aber schön. Ja. Dass sie den fahren. Und dann sagte meine Frau, warum sattest du dem nicht, dass du in die Porsche gefahren bist? Ich sage, dann wäre ich jetzt noch am Erzählen. Ja, ich lasse denen dann glauben.
3: Richtig.
22: Und der Mann ist happy. Der meint heute noch, vielleicht jetzt nicht mehr, aber heute mal.
3: Der hat das, ja genau. Jetzt ist natürlich, das stimmt. Ja.
4: Was du noch von ihr findest. Ne?
22: Ja, dieser Geldschein hier, das ist eine 10-Pfund-Note, zeige ich mal gerade in die Kamera. Als die Krönung von König Charles war, bin ich extra mit einem Kamerateam bin ich an Geldautomaten gegangen, weil ich wollte gucken, kommt schon der Charles raus oder ist noch die Queen da? Und sie waren noch drin und deswegen habe ich mir diese 10-Pfund-Note eingerahmt als Erinnerung an die Queen. Aber Erinnerungen gibt es ja ganz viele. Also hier zum Beispiel, das war auch beim Platinum Jubilee.
4: Das ist aber eine besonders schöne.
22: Eine schöne.
4: Das sind die Klassiker.
22: Das sind die Klassiker, ja.
4: So,
22: also richtig.
4: Solche habe ich auch.
22: Hast du auch?
4: Ja.
22: Sonst hätte ich sie dir geschenkt. Ne?
4: Oh.
22: Hey, hast du doch.
4: Wirklich, ich liebe das.
22: Such dir was aus.
4: Ja, ich nehme die Winke Queen und die Tasse.
22: Ach, na, direkt mal zwei.
4: Bettina,
22: ne?
4: Ja, gierig wie ich bin.
1: Wir müssen über den Maxit reden.
22: Wir müssen über den Maxit reden oder den Brexit, den Maxit.
1: Den Maxit.
22: Harry und die Queen. Ich habe eben Harry und die Queen, wenn man das.
4: Schön, wir können uns da rein versetzen.
22: Wenn wir sagen, das ist die Queen. So, und dann hätte ich jetzt hier auch noch, ne, das ist William, das hätte ich jetzt hier auch noch Harry.
1: Ja. Sie wirken überhaupt nicht seltsam.
22: Findest du? Geht noch. Also Harry war der Lieblingsenkel der Queen, das ist so, weil die Queen natürlich wusste, den wird es nicht erwischen. Der wird nicht König, wenn alles normal läuft, sondern diese Bürde, und das finde ich wirklich eine Bürde, die hat William, die hat seine Frau Kate, die haben die drei Kinder. Harry hat ja quasi immer aus der zweiten Reihe leben können. Das hat er auch
4: getan.
22: Mhm. In jederlei Hinsicht hat er das getan. Und deswegen war bei den Briten und bei uns Experten so die Überraschung so groß, als er sich plötzlich darüber beschwert hat, dass er nur die Nummer zwei ist. Weil als Nummer zwei konnte der wirklich tun und lassen, was er will. Und ich bin ganz sicher hier, die Majestät, die Queen, es hätte den Maxit, also den Weggang von Meghan und Harry in der Zeit des Brexit nicht gegeben. Es hätte den Maxit nicht gegeben, hätten sich Harry und seine Frau Meghan mit der Queen zusammengesetzt. Und die Queen, da bin ich 100% von überzeugt, die Queen hätte gesagt, Leute, geht in die USA oder nach Kanada oder wohin auch immer, wir machen einen Deal. Ihr kommt viermal im Jahr kommt ihr nach London, zweimal bringt ihr die Kinder mit, zweimal bringt ihr die Kinder nicht mit. Ihr macht eure Charity, ihr macht ein bisschen roten Teppich, ihr macht Fotos, lalala. Und ansonsten lassen wir euch in Ruhe. Dafür habt ihr Polizeischutz, dafür kriegt ihr auch noch ein Taschengeld und so weiter und so fort. Und ansonsten könnt ihr in den USA
1: klingt
22: tun
1: doch
22: und
1: gut.
22: Lassen.
1: Also, ja.
22: Das haben sie aber leider nicht gemacht.
4: Aber wo wir gerade bei den ungünstigen Brüdern sind, es gibt ja auch eine Ebene drüber, jemanden, der auch nicht dabei sein wird, Benjamin, wo du dich schon interessierst, Andrew, werden wir wahrscheinlich auch nicht sehen.
22: Den werden wir garantiert nicht sehen. Mhm. Und das
1: der wohnt doch gerade in so einem Campingmobil. Ja. Ja.
4: Für royale Verhältnisse, ja.
1: Also ich habe letzte Woche gelesen, der hat in seinem jetzt nicht mehr ganz so schönen Haus einen Container sich hinstellen lassen.
22: Ja. So ein Umzugscontainer,
1: das kennt ihr bei RTL.
22: Das haben wir bei RTL gezeigt, aber so, dieser Umzugscontainer, das Problem ist, den will ja auch keiner haben. Der ist ja in so ein kleines Dörfchen gezogen, in der Nähe von Sandringham, aber da gab es eine Petition der
1: gezogen
22: Nachbarn.
1: Gezogen ist gut. Also Charles hat ein bisschen geholfen beim Umzug.
22: Es gab wirklich Fahndungsfotos, also quasi wie so Steckbriefe, so nach dem Motto, es wird gewarnt vor einem potenziellen Sexualstraf.
2: Ist ja auch keine kleine Nummer.
22: Überhaupt keine kleine Nummer.
5: Darf ich mal eine Frage stellen? Ja. Ich kenne mich nicht so aus mit der Hierarchie bei den Royals. Aber gesetzt im Fall, der William würde, wenn er mal König werden soll, er wäre aus irgendeinem Grund, würde er es nicht machen. Ne? Ja. Kann ja immer was sein. Gesundheitliche Gründe oder noch schlimmer. Könnte Harry...
4: Dann wäre sein Sohn doch dran, oder?
22: Er ist in der Thronfolge noch drin. Also
5: Harry, Harry würde niemals König werden.
22: Ja doch, er hat ja noch...
1: Also
22: William hat ja drei Kinder. Also George, Charlotte und
5: Louis. Kommen davor.
22: Die kommen davor und da gäbe es theoretisch, wenn die noch minderjährig wären, gäbe es einen Thronrat, der für die Kinder, bis sie volljährig sind, regieren würde. Also, dass Harry mal König von Großbritannien wird, ist relativ unfair.
5: Schade, da wäre mal was los.
1: Das wäre aber der Anfang vom Ende der Monarchie. Dann gehe ich in Rente.
4: Lass uns aber noch mal aus dem Campingwagen von Andrew aussteigen, weil du hast ja gerade gesagt...
1: Ja, gerade über Nacht.
4: Ja, und ich bin ganz begeistert, Benjamin, dass du so royal interessiert bist. Das hätte ich nicht gedacht.
1: Von Stuttgart-Barre. Ja, und der Graf von Unheim.
4: Hallo. So, damit ist schon alles begründet, ich verstehe. Also,
1: ich will noch eine Frage zu Meghan stellen.
4: Ja, bitte. Bitte.
1: Also, ich fand ja die noch lustigere Serie, diese Show von Meghan, wo sie immer in so einer gemieteten Küche,
22: in der Küche steht,
1: ihre eigene ausgegeben hat. Und immer so blaue Blumen immer so auf
22: Deko.
2: Die war auch hier. Sie hat das hier auch alles.
1: Ja, die Australien. Ja.
4: Und das ist welche Frage?
1: Die Frage ist, das Neueste, was ich höre so einen zickigen Adelspodcast wahnsinnig gern. Also die Engländer sind da doch sehr lustig dann immer, muss man sagen. Die glauben gerade, dass die beiden sich scheiden lassen.
22: Ach, nein.
1: Nein?
22: Nein. Also die beiden sind
1: Harry sei ganz wütend über diese...
22: Nein. Harry braucht seine Meghan wie Luft zum Atmen. Das ist die ganz, ganz große Liebe. Wie gesagt, natürlich. Ich war bei der Hochzeit dabei 2018 und nicht nur der Pastor in der Kirche hat 38 Mal Love, Love, Love, Love, Love gesagt. Es ist die ganz große Liebe.
1: Das ist ein bisschen zu oft, das verdächtig.
22: Erfandst du?
1: Ja.
22: Also,
5: es gibt ja,
4: kennst du auch diese Leute, die sich so galonenhafte Gefäße auf den Tisch stellen und sagen, ja, das muss ich heute schaffen. Das, ich finde das total anstrengend, stressig. Ich kann gar nicht so viel.
11: Ja, dann lass es doch. Also, ich habe morgens sehr viel Durst. Ich trinke morgens als erstes einen halben Liter Wasser, aber weil ich das gerne mache.
4: Moment.
11: Morgens.
4: Und auch, wenn du den süßen Ausgleich hattest. Das habe ich auch über dich gelesen.
11: Den süßen Ausgleich? Also,
4: so heißt es bei mir. Würzig gegessen und ein Stück Schokolade.
11: Ja, aber erstmal trinke ich Wasser. Als allererstes trinke ich morgens Wasser. Aber das ist überhaupt nicht lustig.
4: Ja, das stimmt, also, aber es ist eine Manier von dir.
11: Ja, ja, ich esse immer nach dem Würzigen was Süßes. Das ist, aber das
4: fällt
11: dir ja
4: jetzt auch gerade erstmal. Ja, ja, aber du trinkst dann noch Wasser dazu, um zu sättigen? Oder?
11: Um zu sättigen,
4: ja.
6: Genau. Aber Wasser ist ja so unglaublich langweilig, oder?
4: Ja.
6: Oder? Ne, oder? Ich hab einen regelrechten Wasserhass, muss ich sagen.
4: Aber Andrea, wir Frauen kriegen ja auch immer gesagt, vorher ein Glas Wasser und dann noch am besten Salat essen, damit es nicht aufträgt. Ja. Kennst du das auch?
6: Damit es nicht aufträgt.
4: Ja, aber wir sollen doch alle möglichst ganz viel uns satt trinken, damit wir nichts essen, oder nicht? Das wirst du doch auch.
7: Ich habe jetzt gelernt, man soll vor jeder Mahlzeit 2 Esslöffel Essig essen, trinken.
6: Aha.
7: Also
4: nehmen.
7: Nehmen.
6: Ja. Damit es einem schon gleich vergangen ist.
7: So ja, irgendwie, nein, das hilft, glaube ich. Ja. Also der Körper baut dann schneller das ab, was man gegessen hat, was man danach isst.
6: Ja, ja, gut.
7: Ja, muss man mögen.
6: Ja, aber richtig. Ja, ja.
7: Mache ich jetzt gerade.
6: Ja, du machst das?
7: Ja, ich mache das.
6: Und
7: statt Wasser.
6: Ja? Ja, und wie lange machst du jetzt? Also jetzt gehen wir mal in Medias Res. Wie lange machst du das denn schon? Und welche Effekte hat es gezeigt?
7: Seit vorgestern. Okay, so. Dann für die gut. Okay.
6: Ja. Du hast vor 2 Jahren den mit 25.000 Euro dotierten Kunstpreis des Landes NRW für deine, Zitat, herausragende musikalische Begabung und dein Improvisationstalent bekommen. Für mich klingt das so ein bisschen wie Jugend musiziert. Wie sehr hast du dich über diesen Preis noch freuen können?
8: Ja, ich habe dann geguckt, ob der auf dem Konto ist. Also das war dann eine Woche später oder so, war das dann auch da.
6: Ja.
8: Ja, da habe ich mich dann aber doch schon gefreut. Aber
6: wie heißt es ja auch, was du nicht verhindern kannst, das musst du umarmen. Und genau in diesem Zustand befinden wir uns jetzt gerade.
8: Naja.
6: Aber
4: hast du jetzt einen extra großen Keks in den Knochen, um nicht mehr antworten?
6: Ja, aber er wusste aber Helge wusste ja, dass ich erstmal eine Frage stellen würde.
4: Ja, aber hast du den Keks hier
6: und da ich ja sehr gern fabuliere, wusste er auch, für einen Keks wird es reichen.
8: Na ja, genau.
6: Keks wird's wahrscheinlich
8: reichen. Also ich habe, guck mal, den größeren Teil habe ich stehen lassen.
6: Hast du jetzt
8: nur einen kleinen Teil?
6: Hast du jetzt dem Willi das halbe Gesicht weggebissen?
8: Wie heißt er? Nee, das ist aber nicht Willi. Doch, soll er sein.
6: Das soll er sein.
8: Schlecht gebacken.
6: Aber die.
23: Lass mal die Plätzchen hier schön liegen. Die kriegen nachher unsere Gäste hier, wenn ihr da wegkommt.
24: Ist gut jetzt. Also so genau nehmen, die lustigen Spitzfindigkeiten, das ist das eine. Aber so das ganz genau nehmen, weiß ich nicht. Auch bei mir selbst, wo ich immer, was riecht eigentlich
4: wann,
24: so auf?
4: Wann nimmst du es genau?
24: Ja, zum Beispiel hier, ich habe eben, wenn es um Sprache geht, da habe ich mich aufgehoben gefühlt. Das benenne ich auch im Programm. Im Programm sage ich, warum regen wir uns eigentlich alle so auf? Und dann sage ich, das regt mich total auf, dass sich alle so aufregen. So. Und dann fange ich an und erzähle, habe ich zumindest vor. Und dann erzähle ich von einer Situation.
25: Das ist nicht lustig, Ralf.
24: Bitte? So. Oh mein Gott, und das so kurz vor der Premiere. Tatsächlich.
25: Ja, gerne.
24: Danke. Jedenfalls saß ich mit der Familie und Freunden, saßen wir an einem Tisch und waren essen. Und mein Onkel, ja, wir nennen ihn, ist egal, jemand.
4: Wir nennen ihn Onkel. Nennt man ihn nicht immer Onkel?
24: Er ist nicht mein Onkel, aber früher hat man das so gemacht, es war halt der Onkel.
4: Ja, natürlich. Okay, dein
24: Onkel. Und das war der Onkel. Und der Onkel erzählte, ja, das ist aber ein sehr schönes Restaurant hier.
4: Oh, okay.
24: So, und ich bin Sprachnazi und dachte, na ja, ich sag jetzt nichts, aber was soll's. Und dann, also nochmal, ein schönes Restaurant. Und dann hat er gesagt, Onkel, es heißt nicht Restaurant. Es ist ja nicht schlimm, es ist ja kein Problem. Ich reg mich auch nicht auf. Ich reg mich überhaupt nicht auf. Aber es heißt nicht Restaurant, es ist ein französisches Wort, es heißt Restaurant. Ja. Du musst auch nicht französisch Restaurant sagen, ist Quatsch. Restaurant reicht völlig. Es heißt nicht, sagt er, ja, ich spreche das Deutsch aus.
4: Ach so.
24: Dann habe ich gesagt, nein. Dann bin ich ausgerastet, habe ich gesagt, nein, Deutsch. Weißt du, was Restaurant auf Deutsch, wenn man das Deutsch ausspricht, ist es Gaststätte, aber nicht Restaurant. Und solche Dinge rutschten mir dann raus. So halb im Spaß und halb, oder pass auf, ich habe im Internet, bei Insta, da ist eine Frau, die macht Makramee. Kennt ihr Makramee? Wisst ihr, was Makramee ist?
25: Ja.
24: Ihr habt alle zu viel Zeit. Makramee. Was ist Makramee? Makramee ist, wenn die Oma früher versucht hat zu stricken und da ist was runter, eine Masche runtergefallen. Dann hast du das zu heiß gewaschen, dann hast du es weggeschmissen. Das war, und heute klemmst du da so auf ein Stück Holz und das ist dann Makramee. So. Jedenfalls diese Frau.
3: Oh, da gibt's da.
24: Diese Frau.
3: Brechen aber Wunden auf.
20: Das passen.
24: Ja. Aber jetzt pass auf.
20: Ja, pass, ich pass auf.
24: Es ist eine komische Bemerkung zu Makramees. Jeder soll Makramees, das ist wunderbar. Ja. Aber diese Frau, jetzt komme ich auf das Pudelskern, sagte in diesem Video, was ich auch sehr lustig fand, gleichzeitig habe ich gesagt, das kann doch nicht wahr sein, sagt sie, ja, ich bin jetzt in den Wald gegangen und habe Holz gesucht. Ich sage, das ist schön, habe ich so für mich gesagt. Das ist ja schön, dass du das machst.
20: Du antwortest
24: ich,
20: Menschen bei Instagram, immer, obwohl sie dich
24: Zeit,
20: nicht hören.
24: Die ganze Zeit. Okay. Meine Oma hat damals bei Anne Will, wenn sie die Tagesthemen gemacht hat, saß vor dem Fernseher, ist kein Spaß, und hat gesagt, ja, ja, ja, ja, ja. Die Oma, die ich verkauft.
18: Die hast du verkauft.
24: Die Oma, die ich verkauft habe, ja.
18: Ja. Du hast selber so viel für
24: aber,
20: das macht alles keinen Sinn.
24: Aber den Mörder-Gag, den ich für die Oma bekommen habe, den kennt er ja noch nicht. Also pass auf. Nein, im Ernst.
20: Und diesen, wir sind noch beim Makramee.
24: Wir sind noch beim Makramee. Und diese Dame sagt, ich gehe in den Wald, ich suche da immer Stöcker.
20: Ah, verstehe.
18: Nein, nein, das geht nicht.
24: Anne?
18: Das geht nicht.
24: Darf ich Anne sagen? Anne.
18: Ja.
24: Stöcker?
20: Sie liebt ihren Vornamen.
24: Ich saß da, das hat sie doch jetzt nicht gesagt. Stöcker? Der Stock ist von, die Mehrzahl von Stock ist doch die Stöcker. Die ist doch Stöcker. Bin ich denn blöd? Ist die 3 Jahre alt? Das ist doch Stöcker. Da habe ich gesagt, was ist, denkt die denn, Bäcker ist die Mehrzahl von Back? Was soll denn das? Und da steht die vor ihrem Kleiderschrank und sagt, oh, ich habe viele Röcker. Was soll denn das? Das ist doch Quatsch. Oder, pass auf. Und dann dachte ich, pass auf. Es ist doch. Jetzt pass auf. Und das Beste war, dann dachte ich, denkt die jetzt, der Plural von Lack ist lecker? Das kann aber nicht wahr sein.
20: Entgleitet mir.
24: Nein, nein, ich entgleite dir nicht, aber ich, du merkst, ich steigere mich.
20: Aber du regst dich ja total auf.
24: Ja, das ist ja der Trick. Das ist ja. Moment, das ist ja die Ironie, verstehst du? Ich
20: rege
24: mich auf, weil ich sage, was regen wir uns eigentlich
20: so heute
24: auf?
20: So viel lernen.
24: Als leuchtendes Beispiel, dass das Quatsch ist. Ja. Aber lustig, aber lustig.
20: Ja.
3: Ja.
20: Puh, ich bin erschöpft. Lass uns...
25: Gaststätte!
9: Und dann waren wir das eine Mal zusammen im Baumarkt. Und mein Vater konnte mir nicht genau beschreiben, was er brauchte. Also konnte ich auch nicht helfen. Also sind wir trotzdem hingefahren. Ja, und dann ging es schon los. Und dann laufen wir rein und er fragt so, warum sind hier keine Mitarbeiter? Ich sage, willkommen im Baumarkt, Papa. Und irgendwann haben wir halt wirklich Mitarbeiter gefunden. Und dann ist mein Vater hingerannt. Ich weiß gar nicht, warum er hingerannt ist, weil er, glaube ich, Angst hatte, dass die Leute schon wieder Pause machen. Oder ich weiß es nicht. Er ist wirklich 50 Meter Vollsprint gefühlt Usain Bolt auf Temu bestellt, also richtig schnell gerannt. Und dann hat er sich den Typen geschnappt und gesagt, hab ein Fage, das war Hauser, Lock. Wie bitte? Was ist die Frage? War das schon die Frage? Ja, zu Hause, Lok, Wanne, Lok, Lok, Lok, Wanne, Wanne, Lok. Und der Typ war schon so, okay, was könnte das sein? Und er macht so Vorschläge. Sie haben zu Hause eine Wanne? Haben Sie eine Wanne? Ha? Ob Sie eine Wanne haben? Haben Sie eine Wanne? Kommt da Wasser rein? Kommt da Wasser rein? Ha? Haben Sie da zu Hause eine Wanne mit einem Loch? Wollen Sie das Loch jetzt zumachen? Wollen Sie jetzt stopfen? Brauchen Sie, was brauchen Sie? Ein Stöpsel? Ha? Brauchen Sie ein Gummi? Oh, nein, Gummi, so spät, mein Junge, schon da. Also, da kam irgendwann ein anderer Kollege, der vorbeigelaufen ist und hat gesagt so, Sie haben zu Hause ein Loch in der Wand, Sie wollen sie zumachen. Ja, ja, ja, ja, oh, sehr gut, du kannst neu, oh, du kannst nicht so gut neu.
20: Ja, Leute, die sagen, wenn ich koche, kann ich mich entspannen. Das ist ja bei dir nicht ganz so einfach. Ne? Wenn du jetzt merkst, so, boah, es ist gerade so viel, ist es ja auch gerade bei dir. Mhm. Musik oder was machst du?
12: Ja, Musik ist so ein Ding. Freunde, Menschen, die mir gut tun, auf jeden Fall. Das merke ich immer mehr. Es gibt Menschen, die bringen einen Puls hoch und es gibt Menschen, die lassen dich.
3: Wieder auf diese Dinge. Ja,
25: den meint er da wohl? Ja. In dieser Runde könnte er meinen.
12: Nein, Ross hat eine sehr beruhigende, ruhige Art.
20: Natürlich. Du hast auch, ich glaube, am Ende deiner Biografie hast du geschrieben, ich mache Comedy nur noch für mich.
12: Ja.
20: Ja, das finde ich spannend, weil eigentlich würde man immer denken, genau anders. Ne? Was heißt das für dich genau?
12: Das heißt, ich gehe nur noch dahin, wo ich auch Spaß habe. Das heißt, wenn ich irgendwo auftrete, dann kann man sicher sein, auch hier, dass ich es nicht fürs Geld mache, sondern...
20: Ist hier auch kein so.
12: Genau. Ja, das stimmt. Ich hatte für einen Moment vergessen. Aber nein, ich mache nur noch die Dinge, auf die ich Bock habe. Und ich trete vor Publikum auf das ich auch Bock habe.
3: Ist das die innere Merkel? Sie hat doch gesagt, sie macht nur noch Wohlfühltermine.
12: Vielleicht verbindet mich das mit unserer ehemaligen Bundeskanzlerin.
4: Haben wir doch noch was gefunden.
12: Das, aber ja. Man sagt,
10: das stimmt ja, nicht. Da kann ich sie widerlegen. Sie hatte manchmal auch einen Termin mit mir.
3: Also
10: nicht
3: nur okay, verstehe. Gut, das, dann sei das, dann nehme ich das zurück.
13: Welche eine Frage würdest du mir denn stellen, um mich besser kennenzulernen?
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0: Sabrina und Robin sind ganz schön verliebt.
1: Also eine Frau wie Sabrina findet man auf jeden Fall nicht nochmal, ne? Das ist einzigartig.
0: Und jetzt soll ein Traum in Erfüllung gehen. Eine Reise mit dem selbst umgebauten Van.
1: Die größte Frage ist natürlich erstmal, wie funktionieren wir auf so engem Raum?
0: Es geht in den Nordosten Italiens. Von Verona nach Rimini.
1: Unfassbar, ehrlich. Also das war nochmal so ein...
2: Das Meer, die Pferde, das Reiten, das ist halt für mich so richtig, richtig Urlaub.
0: Unterwegs gibt's Camper-Romantik.
3: Welches Licht wollen wir heute anmachen? Rot?
1: Gemütlich ist alles, ne?
0: Ihr Ziel ist die Partystadt Rimini.
1: Hier ist alles so richtig künstlerisch, schön. So eine Brücke, 2000 Jahre, also das ist ja Wahnsinn.
0: Seit einem Jahr arbeiten Sabrina und Robin an ihrem Van. Das Paar ist in Schwalmtal im Kreis Viersen zu Hause. Von hier aus wollen sie ins Abenteuer starten.
1: Ja, das ist Venny. Das ist Venny, unser Camper, mit dem wir die Welt entdecken wollen.
0: Venny ist ein 24 Jahre alter Transporter, der schon 87.000 Kilometer gelaufen ist. Gebraucht haben sie den Wagen für 3.500 Euro gekauft. Ein Schnäppchen.
1: Haben wir dann auch nicht lang gefackelt. Ist vom Deutschen Roten Kreuz gewesen, daher auch Katastrophenschutz.

0: Nordrhein-Westfalen. Das wird auch draufbleiben. Ich finde, das gehört ein bisschen zum Auto.
1: Robin ist gelernter Kfz-Mechatroniker und arbeitet als Lagerist. In seiner Hobbywerkstatt kann er sein Fachwissen gut nutzen. Der selbstgebaute Tisch braucht noch einen Feinschliff.
2: Oh. Yay.
0: Oder? Ist noch ein bisschen wackelig. Vielleicht sollten wir noch mal irgendwie
2: ein Brett dahin machen, genau, zur Stabilisierung.
1: Die beiden sind noch frisch verliebt. Aber beim Bauen fast schon ein alteingespieltes Team.
2: Soll ich schrauben?
0: Ja, mach du.
1: Sabrina war mal Erzieherin, aber vor 2 Jahren wechselte sie ins Handwerk und arbeitet jetzt in einem Malerbetrieb.
0: Man sagt ja immer, Gegensätze ziehen sich an, aber
2: das
0: stimmt nicht.
2: Ist so. Ja, das ergänzt sich halt gut. Ne? Robin hat von Sachen Ahnung, von denen ich jetzt nicht den Plan so habe.
0: Ah, auch wieder wahr. Also anders handwerklich.
2: Genau, anders handwerklich einfach. Und ich habe dann Ahnung von Sachen, wo Robin jetzt nicht so den Plan von hat. Als wenn es um Trockenbau oder um Inneneinrichtung ist dann eher so meins.
0: Ich bin der Mann fürs Grobe.
2: Genau.
0: Also eine Frau wie Sabrina findet man auf jeden Fall nicht nochmal. Ne? Das ist einzigartig. Ne? Deswegen muss ich auch gut festhalten.
2: Danke.
1: Beste Voraussetzung, um jetzt ein Abenteuer zu starten. Den ersten gemeinsamen Urlaub auf gerade mal 4 Quadratmetern im Campingvan.
2: Yay!
0: Ja, warum Camping? Freunde von uns sind auch mit Campern unterwegs. Und wenn man dann Bilder und Geschichten und alles von denen so mitkriegt, ja, auch die Umbauphasen, ja, das ist schon schön. Das ist dann genau unser, ne?
1: Monatelang hat das Paar nach Feierabend an seinem neuen Camper gearbeitet und viel Geld reingesteckt. 12.000 Euro sind dabei verbaut worden. Dafür gibt's jetzt einen Kühlschrank, viel echtes Holz und eine Beleuchtung. Für jede Gefühlslage.
0: Das sieht jetzt gar nicht danach aus, aber das sind sehr, sehr viele Stunden gewesen. Wie viele Sterne sind es? 410, glaube ich.
2: Ja. Einmal gebohrt.
0: Ja. Und dann mit so Glasfaser Lichtwellenleiter sind das quasi dann einmal komplett durch. Von der anderen Seite sieht es auch sehr chaotisch aus.
2: Dann unser schönes Steinwaschbecken. Ja, da wollten wir einfach ein bisschen was Außergewöhnliches, irgendwas Schönes haben.
0: Das ist ja auch komplett entgegengesetzt zu dem, was man eigentlich im Camping hat. Man achtet ja schon so ein bisschen Gewichtersparnis, Leichtbau und dann kommen wir und nehmen echten Stein. Dafür ist der Wasserhahn halt Camping.
1: Jetzt muss nur noch alles wirklich funktionieren. Mit dem selbstgebauten Klappbett klappt es gerade erst mal nicht.
2: Wir haben noch nie Probe gelegen. Wir werden das oben jetzt drücken. Mal ausprobieren. Ja, ich weiß nicht, warum das gerade nicht. Es klemmt. Kannst du
0: mal? Nein.
2: Doch, es klemmt. Aha.
0: Es klemmt nicht.
2: Na gut.
1: Die Liegefläche ist mit 1,15 Meter schon sehr schmal. Für ein frisch verliebtes Paar eigentlich kein Problem. Aber eine Sache gibt den beiden zu denken.
0: Das geht eigentlich. Ich glaube, meine Füße hängen gar nicht runter.
2: Yeah, guck mal.
0: Das ist super.
2: Gute Nacht. Ja, hier müssen wir kuscheln. Robin ist eigentlich nicht so der Kuschler. Aber hier geht es nicht anders.
0: Ja, die größte Frage ist natürlich erstmal, wie funktionieren wir auf so engem Raum? Ne? Also ja, wie man sich als Team auch an der Stelle ergänzt, wenn es mal darum geht, hier jetzt müssen wir da was kochen oder so. Und dann sitzen wir ja beide da drin, fahren wir dann sofort ins Restaurant oder
2: genau,
0: halten wir es aus hier.
2: Ja.
1: Seit 2 Jahren sind Sabrina und Robin ein Paar. Kennengelernt haben sie sich in einer Kneipe und es hat auf Anhieb gefunkt.
2: Ja, und an dem Abend selber hat er mich dann den kompletten Abend einmal vollgequatscht. Das kann Robin nämlich ganz gut. Robin ist sehr kommunikativ. Und das hat mich dann irgendwie an dem Abend sehr imponiert. Und ja, dann.
0: Ja, alles richtig gemacht.
2: Ja.
1: Jetzt steht ihre erste gemeinsame Campingtour an. Und die birgt gleich mehrere Herausforderungen. Für beide ist es die erste große Reise zu zweit. Der erste Trip mit dem noch nicht getesteten Van. Und das erste Mal Italien.
0: Entspannte 1200 Kilometer. Knapp.
2: Ja. Als wir uns kennengelernt haben, hatte Robin mich dann so ganz aus dem Spaß eben einfach gefragt, möchtest du mal zusammen mit mir in Urlaub fahren? Wir kannten uns ja noch gar nicht richtig. Und dann ja, hatte ich das halt damals so aufgeschnappt, Italien, Stadt der Liebe, Verona. Und dann habe ich halt gesagt, ja, dann lass uns doch nach Italien fahren. Und
0: beide noch nie da gewesen?
2: Noch nie da gewesen, also keine Ahnung von Italien.
0: Volltreffer quasi.
1: Es soll ein Roadtrip in 4 Etappen werden. Von Schwalmtal nach Verona führt die erste Strecke. Und da soll es für Sabrina richtig romantisch werden. Weiter geht es nach Modena, in die Welt der Luxusautos. Einmal Lamborghini fahren. Vielleicht wird ein Traum für Robin wahr. Dann Venedig mal anders. Die beiden haben die Lagunenstadt Comacchio auf ihrer Tour eingeplant und wollen das Po-Delta erkunden. Ihr Ziel? Der Küstenort Rimini an der Adria. Ein Ort, der viel mehr bieten soll als lange Strände und Partynächte.
2: Ja, warum Rimini? Da trifft sich, glaube ich, auch viel, ne? Also Strandurlaub. Man kann sich die Stadt gut angucken. Man kann da vielleicht abends auch noch mal ein bisschen auf Juck gehen.
1: Und Sabrina hat seit vielen Jahren noch einen Wunsch.
2: Ja, mein größter Kindheitstraum war schon immer mal am Strand zu reiten. Und das wollen wir uns in Italien eben auch erfüllen.
1: Pferde sind Sabrinas große Leidenschaft. Mit ihrer Schwester hält sie 5 Tiere. Auch Robin will sich aufs Pferd trauen. Für Sabrina.
0: Jetzt nur noch hoffen, dass wir ein paar nette Pferde kriegen.
2: Ja.
0: Vor allem ich.
1: 1200 Kilometer liegen vor dem Paar von Schwalmtal bei Viersen bis nach Verona. Mit ihrem Van fahren sie einmal quer durch die Schweiz. Vorbei am Vierwaldstätter See und dem Gardasee mit Kurs auf die Stadt der Liebe. Eine Woche auf engstem Raum. Da wird sich zeigen, was das mit der jungen Liebe macht.
3: Ich bin froh, dass wir Italien ausgewählt haben. So als
4: in einem Kilometer den Kreisverkehr an der
3: als
4: zweiten
3: erstes
4: Ausfahrt.
3: Ziel, ne?
4: Das ist in Richtung San Marzio.
3: Ja, nicht so weit,
2: genau,
3: nicht so nah.
2: Super weit weg.
3: Und es ist super schön.
1: Der erste Halt ist Verona in der Region Venetien. Die Stadt an der Etsch war Schauplatz von Shakespeares Romeo und Julia und zieht deshalb vor allem Verliebte an, wie Robin und Sabrina. Wahrzeichen ist das römische Amphitheater, die berühmte Arena von Verona im Zentrum der Stadt. Aber das Paar muss erst mal einchecken. Der Campingplatz ist nur 1,5 Kilometer vom Stadtzentrum entfernt und besonders gelegen.
0: Dann schauen wir mal. Mein Gott. Richtig schön über der Stadt hier einfach, ne?
2: Mega, ne?
1: Die beiden sprechen kein Italienisch, nur so ein bisschen von allem.
0: Bonjour.
2: Bonjour.
0: Bonjour.
2: Buongiorno.
0: Bonjour. Hallo.
5: First of all, welcome in our camping.
0: Yeah.
1: Auf internationale Gäste ist die Rezeption vorbereitet. Sie haben vorab gebucht und das war schlau. Es gibt nämlich nur 25 Stellplätze und die sind heute alle reserviert. Nächster Pluspunkt.
0: Komm, 15 Minuten, Romeo und Julia, Balkon.
2: Ach echt?
0: Das ist hier und da ist die Arena.
2: Wow.
1: Auch Robin und Sabrina wollen gleich den berühmten Balkon sehen, wie 3 Millionen Touristen jedes Jahr. Eine kleine Überraschung hat Sabrina dafür im Gepäck. Aber Robin möchte erstmal Campingluft schnuppern und den Platz erkunden.
0: Wie ein Labyrinth. Ich könnte mich hier verlaufen. Sag ich dir so, wie das ist.
2: Ja, du auf jeden Fall mit deinem Orientierungssinn.
0: Meine Güte.
2: Ach, wie schön.
0: Guck mal, hier auch noch so richtig schön kleine Zeltplätze.
2: Ach, Wahnsinn.
0: Ah, das ist ja Wahnsinn.
2: Wow. Anders als bei anderen Campingplätzen ist es natürlich, dass das hier so bergab geht und alles so verwinkelt und ja, so.
0: Verwunschen.
2: Verwunschen, genau, verwunschen ist, ja.
0: Ja.
2: Alles total niedlich und so ein bisschen märchenhaft. Ja, 10 von 10.
1: Jetzt wollen die beiden nach Verona. Verliebte aus der ganzen Welt pflegen hier eine besondere Tradition. Sie glauben, wenn sie sich hier die Liebe schwören, dann hält sie für immer. Auch Sabrina möchte das glauben.
2: Ja, ich habe für Robin eine kleine Überraschung geplant. Und zwar habe ich ein Liebesschloss besorgt. Und das würde ich gerne als Zeichen unserer ersten Fahrt und unserer Liebe hier in Verona, in der Stadt der Liebe, mit ihm anbringen.
1: Ihr Van bleibt auf dem Stellplatz. Alle Sehenswürdigkeiten sind fußläufig erreichbar. Bis zur Ponte Pietra sind es nur 12 Minuten. Gleich am anderen Ufer der Etsch beginnt die Altstadt. Sie gehört zum UNESCO-Welterbe.
0: Wow. Wahnsinn.
2: Schön.
0: Richtig schön alt, ne?
2: Guck mal, ne? So wie man sich Italien vorstellt, oder?
0: Ja, wirklich, ne?
2: Mit dem kleinen Balkon, bunte Häuser und dann überall auf den Terrassen oder auf den Balkon stehen die Pflanzen. Also
0: so kleine Lädchen hier.
2: Ja, genau. So kleine Boutiquen.
0: Ja.
2: Sehr schön.
0: Wunderschön, wirklich. Ja.
1: Ihr Ziel ist ein echter Touristenmagnet. Die Casa di Giulietta, das Haus von Julia. Der Eintritt ist kostenlos.
0: Einfach nur ein Balkon, ne?
2: Ja, aber guck mal, das ist schon irgendwie krass.
0: Es ist ein Balkon.
2: Es ist jetzt schon auch krass, für dich hier zu sein. Also wirklich.
0: Ach, guck mal, was für ein Andrang hier auch.
2: Ja, ja.
0: Ach so, ja,
2: ja, stimmt.
0: Das bringt Glück.
2: Wenn man den Busen
0: der Julia,
2: anfasst,
0: dann bringt das, genau, bringt das ja auch Glück.
2: Ja, das wollen wir jetzt natürlich schon auch machen.
0: Ja,
2: also Robin, Glück. Ja. Sehr gut. Noch eins.
1: In der Casa di Giulietta stehen alle Zeichen auf Liebe. Die bekannten Liebeschlösser dürfen hier sogar ganz offiziell angebracht werden. Und vielleicht kommt jetzt noch eines dazu.
0: Aber man kann hier ja auch. Also es sieht auf jeden Fall so aus, als ob man hier Schlösser aufhängen könnte.
2: Würdest du es gerne machen, so ein Schloss aufhängen?
0: Oder ein Edding kaufen, dann können wir das da vorne auch.
2: Können wir das Schloss einfach nehmen?
0: Was denn das? Hä, wo hast du das denn jetzt?
2: Ja, das habe ich vorher noch anfertigen lassen. Und dann habe ich gedacht, dass wir das hier ja dann aufhängen können.
0: Ach, witzig. Ja, safe, da, guck mal.
2: Ja. Sollen wir das dann machen?
0: Ja, mega, klar. Ja. Du bist ja geil.
2: Findest du es gut?
0: Ja, mega.
2: Okay, das bleibt nicht.
0: Ja, das war jetzt überraschend.
2: Wir haben ja anfangs nicht so ganz sicher, ob Robin das vielleicht ein bisschen zu kitschig findet mit so einem Schloss. Da er jetzt das gerade selber vorgeschlagen hat, war ich mir natürlich sehr sicher, dass es ihm jetzt gefallen würde. Und deswegen, ja, ich mich selber die Reaktion gefreut.
0: Ja, boah, toll.
1: Es ist spät geworden. Sie haben Hunger. Eine Veroneser Spezialität möchte Sabrina sich nicht entgehen lassen. Risotto alla Marone.
2: Das Besondere hier ist nämlich, dass es das Risotto hier mit Rotwein gibt.
0: Okay, und normalerweise?
2: Es ist mit Weißwein. Okay.
1: Gekocht wird das Risotto mit Amarone, einem kräftigen Rotwein aus der angrenzenden Weinanbauregion Valpolicella. Chefkoch Angelo Bonora verrät stolz, wie er es perfekt zubereitet. Das Geheimnis ist ein guter Amarone und ein guter Koch und hochwertige Zutaten. Man nimmt Monte Veronese, sehr alt, 16 Monate gereift, gemischt mit Parmesankäse. Den besten Parmesan erkennt man an den kleinen weißen Punkten. Mein Restaurant ist mein Leben. Ich bin sehr glücklich, in meinem Restaurant und in meiner Stadt zu arbeiten. So viel Begeisterung hat ihren Preis. 18 Euro kostet die Portion. Ist sie ihr Geld wert?
2: Es gibt, glaube ich, nichts, was ich nicht mag. Robin ist da so ein bisschen schwieriger, würde ich sagen. Deswegen, ich bin super gespannt, ob Robin das jetzt schmeckt oder nicht. Wir werden sehen. Ja, thank you very much.
0: Thank you.
2: Und? Wie sieht das für dich aus?
0: Ein bisschen wie Kellogg's. Guten Appetit.
2: Guten Appetit.
0: Und?
2: Ja. Ich find's lecker.
0: Irgendwie Reis. Mit
3: Geschmack. So. Also ich finde, es schmeckt jetzt nicht schlecht.
2: Ich finde diesen Käse, also zumindest habe ich jetzt gerade die Vorstellung, dass dieser Käse da extrem rausschmeckt.
3: Ich bin auf jeden Fall echt froh, dass das schmeckt.
1: Am Ende des Tages fehlt nur noch eines. Der Liebesschlüssel landet in den Fluten der Edge. Wahrscheinlich für immer.
3: Und die Leute, fertig.
2: Und los.
3: Gutes Essen, schöne Stadt.
2: Ja.
3: Das auf jeden Fall. Dem Schloss. Überraschung. Also,
2: ja, definitiv. Macht auf jeden Fall Lust auf mehr Italien. Ja.
1: Der nächste Morgen über den Dächern von Verona. Wie war die erste Nacht im Camper?
2: Auf jeden Fall war es super gemütlich, es war genug Platz. Und Highlight ist natürlich mit unserem Sternenhimmel. Da konnte man richtig gut drunter einschlafen. Sollen wir uns noch einen Tee versuchen zu kochen?
1: Premiere für den Wasserkocher. Der ist faltbar und platzsparend. Insgesamt haben Sabrina und Robin 15.000 Euro in den Camper und die Erstausstattung investiert. Für den kleinen Raum haben die beiden viele clevere Lösungen gefunden.
2: Also, dass unser Camper so klein ist, ist auf jeden Fall gewollt von uns beiden, weil uns eher wichtig war, dass wir damit überall hinkommen und auch überall in Parkhäuser und sowas reinfahren können.
1: Mit ihrem selbst umgebauten fallen die beiden auf. Marlies und Dieter aus Jesteburg sind neugierig und wollen einen Blick reinwerfen.
6: Dann habt ihr schön Gläser da.
3: Genau, ja, Gläser.
6: Herrlich.
3: Und Wein vielleicht.
6: Ah. Und kleine Staufächer da.
3: Ja. Die sind magnetisch, genau.
2: Und das hält?
3: Das hält. Ja, wir haben das tatsächlich gesehen für teuer Geld. Ja. Und dann hat Sabrina gesagt so, hey, das können wir auch.
6: Ja.
3: Und dann haben wir uns das eben schnell quasi selber gebaut.
7: Ja, toll. Und jetzt müsste man das mitklappen können, ne? Da oben.
2: Genau, das ist ein Sternenhimmel. Und da haben wir immer. Ja.
7: Ach, ich sehe das da.
2: Genau. Haben wir da noch natürlich farblich ändern.
3: Ja, da geht natürlich alles. Blau. Grün, gelb.
8: Da habt ihr doch eure Noten.
9: Ich finde das für junge Leute total klasse, wenn die selbst irgendwie eine Idee haben oder eine Initiative haben. Finde ich toll. Und für den Anfang finde ich das super. Für zwei Personen ist das ausreichend. Bin ich begeistert.
1: Ein schönes Lob für die beiden. Auch Robin begeistert sich für kreative Do-it-yourself-Ideen von anderen Campern. Ihm ist der große Van gleich nebenan aufgefallen. Der sieht ebenfalls nach Marke Eigenbau aus.
3: Hallo.
10: Hallo.
3: Na?
10: Hallo.
3: Hi. Wir haben gesehen, habt ihr es auch selbst ausgebaut hier?
10: Ja, alles selber gemacht.
3: Das ist natürlich interessant, mal zu sehen, was andere so.
2: Vor allem, weil er auf jeden Fall
3: eine Nummer
10: groß hat. Ja, der ist schön groß, ja.
1: Flavio und Valerie kommen aus der Schweiz. 2 Jahre lang haben sie am Ausbau ihres Campers gearbeitet und sind jetzt auch zum ersten Mal auf Reisen.
3: Genau. Aber sogar mit Stehhöhe?
10: Ja, genau. Ja, das war uns sehr wichtig, dass wir einfach stehen können. Ja, du kannst auch stehen.
3: Ja, ich auch. Bei uns stehen wir so.
10: Ah, ja, das war uns sehr wichtig, dass wir einfach stehen können. Genau, dann ist da unsere Küche mit Herdplatte. Genau, die geht schon an. Dann haben wir hier noch Lavabo.
3: Oh, mega.
10: Genau, und dann haben wir hier einfach das Wassersystem. Das heißt Boiler. Abwasser, Frischwasser.
3: Sogar mit Warmwasser?
10: Ja, genau. Dann kann man das auch ausziehen und dort eigentlich duschen draußen.
3: Ach, perfekt. So weit geht das?
10: Ja, das geht so weit. Dann haben wir hier noch ausziehbaren Tisch.
1: Valerie arbeitet in der Tourismusbranche, Flavio in einem Malerbetrieb. Viele Anregungen haben sie in den sozialen Medien gefunden und manches einfach nachgebaut.
11: Man hat das alles selbst aufgebaut und deshalb haben wir uns sofort zu Hause gefühlt. Ja, wir konnten extrem viel lernen halt auch durch den Van-Ausbau, wie ein Wassersystem funktioniert, die Elektrizität, allgemein Möbel selber bauen. Das ist mega cool, also ich würde es jedem empfehlen. Ja.
3: Viel Erfolg, dass alles so klappt und so.
2: Danke.
3: Ne?
10: Danke.
3: Dann.
10: Ciao.
2: Okay.
3: Bis dann.
1: Die Tour im Camper geht weiter. Knapp 120 Kilometer wollen sie heute fahren, bis nach Modena, ins Landesinnere.
2: Da fahren wir hauptsächlich hin für Robin, weil da gibt es ein Lamborghini-Museum, weil er ist ja Autofan und ja, Autos interessieren mich halt nicht so wirklich, so eigentlich kaum und ja gut, aber wir wollen ja auch mal ein bisschen das machen, was Robin möchte.
8: Ich freue mich sehr drauf, muss ich sagen.
1: Auf geht's. Die Strecke nach Modena führt durch die italienische Po-Ebene, die sich hier über 400 Kilometer lang erstreckt. Eine fruchtbare Region, in der viel Gemüse, Getreide und bekannte Weine produziert werden.
12: Aber die Gegend sieht auf jeden Fall schon mal aus. Ist ganz schön.
1: Modena ist vor allem berühmt für den traditionellen Balsamico-Essig. Und gleich mehrere teure Rennsportmarken haben hier ihren Hauptsitz. Robin will unbedingt zu Lamborghini und Sabrina muss mit. In Santa Gata Bolognese liegt das einzige Werk der Marke mit eigenem Museum.
8: Jetzt bin ich sehr gespannt, was wir heute hier erfahren. Wir machen jetzt eine Führung, auf der wir wahrscheinlich sehr viele Informationen zu diesem wirklich schönen Automobilen bekommen. Ne?
1: Einmal ein solches Auto fahren, das wäre Robins Traum. Mal sehen, ob ihr Tourguide Julia diesen Traum wahrmachen kann. Sie führt die beiden heute durch die Sternstunden der 60-jährigen Firmengeschichte.
13: Ich zeige Ihnen das erste Auto, das hier hergestellt wurde. 350 GT. Nur 120 wurden hergestellt und das ist die Nummer 18.
1: Gebaut wurde der Wagen 1964, ein Jahr nach Firmengründung durch Ferruccio Lamborghini. Robins Herz schlägt vor allem für die neueren Modelle. Und von diesen ist plötzlich selbst Sabrina angetan.
13: So öffnen sich die V12 Lamborghini.
8: Boah. So schön. Also wenn man was mit Lamborghini verbindet, dann sind es natürlich eher die neueren Fahrzeuge.
14: Also auch mich beeindruckt, merkst du, neuer Autos werden.
8: Ja.
14: Das ist schon.
8: Das ist schon Wahnsinn, ne? Das jetzt hier mal alles so hautnah zu sehen, ist schon genial.
1: Und es geht noch exklusiver. Dieser Coupé wurde nur viermal gebaut und zählt zu den teuersten Sportwagen der Welt.
13: Hier haben wir Veneno. Das könnte bis 355 Kilometer pro Stunde fahren.
8: Wo liegt dieses Fahrzeug preislich ungefähr?
13: Also, als es neu war, mehr als 2 Millionen Euro. Und jetzt mehr als 10 Millionen.
1: Eine Stunde Führung, dann kommt der Höhepunkt. Eine Fahrt im Rennsimulator für 20 Euro.
8: Okay. Wahnsinn.
14: Ja, dann tob dich mal aus hier.
8: Ich hoffe, ich fahre halbwegs anständig jetzt.
15: 3, 2, 1, los!
1: Es wird sportlich.
8: Boah.
1: Robin muss die Nordschleife lenken. 21 Kilometer in 7 Minuten. Selbst für geübte Autofahrer eine Schikane.
14: Ja, schon cool, dazu zu gucken, tatsächlich.
8: Ja, ja, fahr hier mal.
14: Ja, glaub ich. Das ist super. Ich würde wahrscheinlich nur auf dem Gras stehen.
8: Ah, siehst du?
14: Das ist vorbei. Also du hast es nicht geschafft.
8: Nee. Oh. Nicht mit dem Ziel. Unfassbar, ehrlich. Also das war noch mal so ein Topic.
14: Ja. Erster Versuch.
8: Ja.
14: Perfekt.
8: Ja, perfekt, wirklich. Also das war für mich so ein Highlight hier. Ehrlich.
14: Super. Ich bin immer noch kein Autofan, das nicht. Aber ich kann vielleicht Robin so ein bisschen mehr verstehen, was seine Begeisterung an so schnellen Autos anhat.
8: Hellauf begeistert. Wahnsinn. Oh, nee, schön. Da geht mir das Herz auf.
1: Weiter geht's. Einen Campingplatz haben Sabrina und Robin nahe Modena nicht gefunden. Nur einen kleinen, funktionalen Wohnmobilstellplatz.
12: Ein kleines bisschen, dann kommt der nächste Stellplatz, Schatz.
16: Spannend.
12: Ja? Meine Kappe, bitte.
16: Ich denke, es wird kein Vergleich sein zum letzten.
12: Aber das jetzt für eine Nacht.
1: Hohe Erwartungen haben die beiden nicht. Auf den Bildern im Internet sah der Platz aus wie ein großer Parkplatz. Aber sie werden überrascht.
16: Wow! Guck mal, mit der Sonne.
12: Ja, Mann.

0: So, jetzt aber bitte nicht einfach da alles rauskramen.
1: Ja doch, ich muss ja hier unten dran.
0: Wir haben hier echt noch kein einziges Mal gekocht. Das ist jetzt wirklich die Premiere. Und wir wissen halt selber noch nicht so genau, wie der Hase läuft.
1: Ich habe echt keine Ahnung, wie das geht. Das hätte man vielleicht auch noch mal ausprobieren sollen. Ich glaube aber, ich hab's. Ich hab's. Ich habe Feuer gemacht.
0: Sehr gut.
2: Beim Zelten auf Festivals hat Robin seine Ravioli bisher immer kalt gegessen. Heute kann er sie warm und aus den neuen Campingschüsseln genießen.
1: So, lach mal kurz. Erstes Essen im Camper. Oh, das sieht aber wirklich, wirklich gut aus.
0: Guten Abend, tschüss.
1: So viel anders als im Zelt, mit einer schönen Aussicht. Und wenn wir wollen, können wir das gleiche morgen Abend an einem ganz anderen Ort genießen. Mehr geht nicht.
3: Vor allen Dingen halt mit Robin, ne? Also wir waren ja einfach noch nie unterwegs, zusammen campen und so. Und deswegen, klar, absolut schön.
1: Wir ergänzen uns, glaube ich, sehr, sehr gut bis jetzt. Wir haben auch schon so gesagt, wir verstehen uns eigentlich immer besser, obwohl man hier ja viel mehr aufeinander hängt.
2: Am nächsten Morgen. Aufbruch. Anderthalb Stunden Fahrt liegen vor ihnen. Von Modena bis an die Adriaküste. Es geht in eine Lagunenstadt. Ein Wunsch steht außerdem schon lange auf Sabrinas Bucketlist.
0: Ja, jetzt geht's Richtung Meer nach Comacchio.
1: Ist das kleine Venedig?
0: Genau.
1: Auch, ne?
0: Und ja, morgen findet dann ja auch das Reiten am Strand da statt in der Nähe. Und ich freue mich natürlich super, super sehr darauf. War schon immer mein Traum, dann mal auf dem Pferd so in der Nähe vom Strand zu reiten. Und ja, deswegen ist die Vorfreude auf jeden Fall sehr, sehr groß.
2: 130 Kilometer sind es bis ans Meer. Vor der Küste erstreckt sich das Po-Delta. Ein Naturparadies mit vielen Wasserwegen. Hier liegt auch die Lagunenstadt Comacchio. Sabrina und Robin waren noch nie in Venedig und wollen sich das kleine Pendant der Emilia-Romagna gerne anschauen.
0: Ja, viel los ist ja noch nicht, aber bin mal gespannt, wenn wir im Zentrum sind.
2: Es gibt viele Brücken und Kanäle. Für beide kommt schon ein Hauch von Venedig auf. Aber was hier fehlt, sind die bekannten Gondeln und die Touristenmassen.
1: Bisschen verschlafen, aber toll, hier mit den Terrassen von diesen Lokalen,
0: ja,
1: so als
0: absolut.
1: Bötchen, das ist ja mega, ne?
0: Was ist das denn hier für eine Brücke?
1: Ich weiß nicht. Können wir mal vielleicht mal fragen? Sorry?
4: Ja.
1: English? German?
4: Deutsch.
1: Oh, guck.
0: Deutsch, perfekt.
1: Perfekt. Ja. Wissen Sie zufällig, was es für eine Brücke hier ist?
4: Und das ist eine ziemlich alles? Einzigartige Konstruktion. Comacchio hat im Mittelalter sehr viele Kanäle gehabt, ähnlich wie Venedig.
1: Ja.
4: War an der Schnittstelle zwischen dem Handel auf See. Und von hier aus gab es über eine Verbindung zum Po die Möglichkeit, den Handel auf dem Po zu kontrollieren.
1: Also Sie wissen ja richtig viel über die Stadt. Hier, ne?
4: Das ja, ist ja, ich war seit vielen ist, Jahren hier
1: okay.
4: Die Emilia Romana.
1: Ja.
4: Ich finde es hier sehr schön. Nicht so aufregend oder spektakulär wie in der Toskana, aber es hat für mich seine eigene und unspektakuläre Schönheit.
2: Michael Geiger aus Nürnberg verbringt seinen Urlaub schon seit 55 Jahren in der Region und hat für die beiden noch einen Tipp.
4: Dann schauen Sie sich auch mal die Strände an. Weil schöne weiße Sandstrände und auch im Sommer nicht fürchterlich überlaufen.
2: Eine gute Idee. Ihr Campingplatz liegt nur 6 Kilometer entfernt in einer pinienbedeckten Anlage direkt am Sandstrand. 41 Euro kostet der Stellplatz. Eine Nacht will das Paar hier bleiben.
0: Ja, also super schön. Hier ist man halt direkt unter den Bäumen, ne? Das ist total gemütlich irgendwie.
2: In der Nähe gibt es einen Reitstall. Und wenn alles gut läuft, geht morgen endlich Sabrinas Traum in Erfüllung.
0: Welches Licht wollen wir heute anmachen? Rot?
1: Okay. Such dir was aus, schön. gemütlich ist alles, ne?

0: So.
1: Ja, unser Wohlfühlspace, also.
0: Ja, absolut.
1: Echt. Nur eine kleine Kuschelhöhle einfach.
2: Das Meer, die Sonne, die Wärme. Aber die Stimmung ist getrübt am nächsten Morgen. Sabrina hat schlechte Nachrichten von zu Hause erhalten.
3: Ja, gestern ist meine Schwester vom Pferd gefallen und hat auf jeden Fall das Handgelenk ordentlich gebrochen. Und mit der Schulter sieht es wohl auch nicht so gut aus. Und mein großer Wunsch war es ja, hier auf jeden Fall zu reiten. Und naja, auf jeden Fall fühlt sich das für mich jetzt nicht mehr ganz so gut an gerade.
4: Also wir können uns das angucken, ganz in Ruhe. Dann entscheiden wir das spontan. Also
3: ich hatte es mir jetzt schon sehr gewünscht.
4: Ja, ich weiß. Du redest da schon.
3: Ja,
4: seit
3: länger.
4: Längerer Zeit von, ne?
2: Ob Sabrina wirklich aufs Pferd steigt, will sie vor Ort entscheiden. 10 Kilometer nördlich liegt ein Feriendorf, das Ausritte auf besonderen Camargue-Pferden anbietet.
1: Ihr seid ja hübsch.
3: Gerade total schön hier zu stehen. Also man hat direkt so ein Heimatsgefühl. Ich hatte schon gesagt, der Geruch, der ändert halt. Das ist halt dieser Pferdemief. Wie ist für dich jetzt gerade so? Hast du, meinst du?
4: Ja, die strahlen ja schon eine gewisse Ruhe aus. Das überträgt sich irgendwie ein bisschen. Ist ja erstmal gut.
3: Können wir mal gucken.
2: Stefano leitet den Reitstall und vertraut seinen Tieren. Camargue-Pferde sind sehr umgänglich.
3: Ja, also irgendwie läuft es gerade schon darauf hinaus, dass wir es machen, ja. Und ich denke, dass wir hier in ganz guten Händen sind.
2: Robin ist noch vorsichtig. Aus gutem Grund.
4: Drauf gesessen habe ich noch nicht. Da habe ich noch ein bisschen Respekt vor.
3: Da sind sie.
4: Okay.
3: Also Robin auf dem Pferd.
4: Okay.
5: Sabrina hier.
3: Und ich da. Okay. Thank you.
5: Super.
3: Ein- und ausatmen. Einmal tief ein- und ausatmen.
4: Das ist so ein gewisser Kontrollverlust irgendwie gerade, ne? Also, hält es keiner?
3: Hä?
4: Das hält keiner?
3: Du wirst alleine reiten.
4: Oh.
3: Ach, du hast gedacht, dich hält jemand?
4: Ich habe gehofft, mich hält jemand.
3: Ja. Alles gut, Schatz.
4: Okay, aber langsam, ja?
2: Sabrina ist ausgebildete Reittherapeutin und kann Robin gut helfen.
3: Du kannst jetzt mal mit den Hacken noch mal antippen, dass er einen Schritt kurz aufholt.
4: Macht er?
3: Weil die hängen sich ja gerade ziemlich aufeinander.
4: Macht er?
3: Ja, ja. Ne? Noch mal.
4: Das ist wie hoch und runter schalten.
5: Wow, super. Super.
2: Ein Ausritt durch ein Naturparadies. Der Po-Delta-Naturpark ist Italiens größtes Feuchtgebiet und gehört zum UNESCO-Weltnaturerbe, wie Robin und Sabrina erfahren.
3: Ah! Oh, wie schön!
1: Wow, Wahnsinn!
3: Es ist einfach noch mal schöner, auf dem Pferderücken zu sitzen und dann auf die Weite des Meeres zu blicken. Also der Freiheitsgefühl pur. Ich bin super, super froh, dass wir es doch gemacht haben und es einfach jetzt ein entspannter Schrittausritt war. Und einfach wahnsinnig stolz auf Robin, dass er es zum ersten Mal da so gut hinbekommen hat. War einfach für mich ein absolutes Highlight, so als Pferdemädchen.
2: Und wie war es für Robin?
4: Po tut weh. Tatsächlich, ich glaube, morgen habe ich überall Muskelkater. Aber wirklich, es hat wahnsinnig viel Spaß gemacht.
5: Super. Und down.
4: Oh.
3: Ich denke, das war jetzt nur der Anfang von vielen Ausritten. Ich stolz auf dich.
4: Ja, danke.
2: Eine Stunde Ausreiten war ein Highlight für beide. Ein großes Ziel steht noch aus. Rimini. Ein letztes Mal geht es weiter gen Süden. Entlang der Adriaküste auf der einen und der Apenninen auf der anderen Seite. Rimini lockt vor allem Strandurlauber an. Auch Sabrina und Robin lieben das Meer. Aber sie sind auch neugierig auf die unbekannte kulturelle Seite, die es in Rimini geben soll.
6: Alles Hotelanlagen hier. Hotel, Hotel, Hotel.
7: Ich glaube, die ganze Straße ist voll mit Hotels.
2: Campingplätze findet man vor allem am Stadtrand und in den Nachbarorten. Sabrina und Robin checken auf einem großen Platz in Riccione ein. 13 Kilometer von Riminis Zentrum entfernt und direkt am Meer. 500 Stellplätze gibt es auf dem Campingplatz, der auch bei Dauercampern beliebt ist.
8: Oh, oh schön.
4: Perfekt. Nochmal schön im Grün.
3: Der Platz ist riesig hier, ne?
4: Sieht auf jeden
3: also
4: Fall
3: sieht sehr, sehr groß
4: sehr weitläufig
3: aus.
4: Noch aus, ne?
2: Von hier aus wollen die beiden Rimini erkunden.
3: Rimini ist ja bekannt fürs Nachtleben eigentlich.
4: Ja, das ist, wofür wir ja auch ein bisschen bekannt sind. Und ja, weil wir ein bisschen noch von der Stadt auch sehen wollten, haben wir ja noch so eine Führung. Deswegen haben wir uns jetzt auch nicht allzu viel über die Stadt angelesen. Das kriegen wir alles noch so mit, ne?
2: Sabrina und Robin wollen Rimini auch fernab der Touristenhochburgen kennenlernen und haben dafür einen Tourguide gebucht. Mit ihrem kleinen Camper können sie problemlos in der Altstadt parken. Für solche Städtetrips hat Robin extra vorgesorgt.
4: Ja, wir wurden auf jeden Fall schon 2-3 Mal gewarnt, was Italien angeht. Ist halt einfach mehr Sicherheit, ne? Wenn der Wagen weg ist, dann kommen wir nicht mehr nach Hause.
3: Buongiorno!
9: Rimini, Rimini!
3: Raffaella
2: Cenni stammt aus Rimini und startet ihre Tour am Augustusbogen.
9: Wir befinden uns jetzt vor einem wichtigen Monument. Das ist ein Stadttor aus der römischen Zeit, auch im Jahr 27 vor Christus.
2: Rimini ist eine sehr alte Stadt. Es gibt viele archäologische Überbleibsel aus der Römerzeit, aber auch aus der Renaissance, wie den Malatesta-Tempel.
3: Wahnsinn, ne? Also ja, man denkt, dass jetzt da früher alles so reingearbeitet, ja, das ist schon echt, das ist Kunst. Also wenn ich schon weiß, wie viel Arbeit das ist, eine Wand einfach gerade zu verputzen, ist sowas natürlich, also meine Güte, ist ja so viel Arbeit, die dahinter steckt.
2: Erst seit gut 10 Jahren erstrahlt die Stadt wieder in neuem Glanz. Viele historische Gebäude wurden renoviert, auch um neue Touristen anzulocken.
9: Die Touristen wollen immer mehr kennen, ne? Immer mehr wissen, mhm, und immer mehr entdecken. Mhm. Und Gott sei Dank, die Stadt hat viel für die Kultur gemacht. Und wir sind auch stolz auf unsere Ursprünge, auf unsere Traditionen. Mhm.
2: Raffaella führt die beiden über die 2000 Jahre alte Tiberiusbrücke und in einen besonderen Stadtteil.
3: Das ist so toll.
9: Wir sind jetzt in Borgo San Giuliano, das Bezirke des heiligen Julian. Und was gibt es hier besonders? Das sind diese farbigen Häuser.
2: Die Einwohner haben die Fassaden hier kunstvoll mit Motiven aus Fellini-Filmen bemalen lassen. Federico Fellini war wohl der berühmteste Regisseur Italiens und wurde in Rimini geboren.
9: Diese Szene ist weltberühmt geworden. In der Trevi-Brüne von Rom war hier gemalt vom Maler Paulizzi. Aber das ist auch eine andere berühmte Szene vom Film La Strada.
2: Auch wenn Sabrina und Robin Fellinis Filme nicht gesehen haben, die Gassen des ehemaligen Fischerdorfes faszinieren sie trotzdem.
3: Ich mal halt selber auch total gerne und dann hier die ganzen kleinen Kunstwerke zu sehen und sowas ist total schön, also genau meins.
4: Hier ist alles so richtig künstlerisch, schön, geschichtlich noch irgendwie ein bisschen mit drin. so eine Brücke 2000 Jahre. Also das ist ja Wahnsinn. Ja, ich bin sehr positiv überrascht von Rimini.
3: Absolut lohnenswert. Ja,
4: 10 von 10. Ja. Bis zum nächsten Mal.
9: Ja, danke, danke.
3: Danke auch.
9: Grazie, grazie.
3: Tschüss.
2: Eine Woche lang sind Sabrina und Robin von Verona nach Rimini in ihrem selbst ausgebauten Van getourt. Wie war's?
4: Für jeden was dabei hier. Man kann von Strandurlaub über Städtetrip, es gibt viel Geschichte, es gibt Aktivitäten.
3: Das Meer, die Pferde, das Reiten, das ist halt für mich so richtig, richtig Urlaub.
4: Also Italien ist wirklich für uns als erstes Reiseziel mit dem Bus, war es glaube ich perfekt. Ne? Das ist auch perfekt. Perfetto.
2: Perfetto. Gilt das auch für Ihren selbst umgebauten Van? Gut 15.000 Euro und viele Arbeitsstunden haben sie investiert.
4: 2, 3, 4 Kleinigkeiten, wo wir sagen, das würden wir vielleicht noch verbessern. Noch ein bisschen mehr Stauraum für weniger Umräumen. Aber sonst für uns einfach perfektes Auto.
2: Die Tour war auch ein Test für ihre junge Liebe.
3: Boah, sind wir kitschig, ey. Ja, Robin und ich als Reisepaar passt ganz gut.
4: Würdest du nicht hergeben, sie muss nicht alleine zurückfahren. Ich muss auch nicht alleine zurückfahren.
3: Na, Gott sei Dank.
4: Na, Gott sei Dank.

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7: Einen schönen guten Tag, ich grüße Sie am Sonntagmittag. Wird in Münster und Aachen in Zukunft kein ICE und kein Intercity mehr halten? Heute warnt die Bahngewerkschaft EVG, dass 16 deutschen Städten die Abkopplung vom Fernverkehr droht, wenn 2028 der italienische Konzern Italo auf die deutsche Schiene kommt. Eine begründete Sorge oder hat da eine deutsche Gewerkschaft Angst vor der europäischen Konkurrenz?
8: In Italien fahren sie schon sehr erfolgreich. Züge des privaten Bahnunternehmens Italo. Ab April 2028 will das Unternehmen auch in Deutschland Hochgeschwindigkeitszüge betreiben und der Bahn Konkurrenz machen. Kündigt neue Arbeitsplätze an und günstigere Tickets. Doch das hat seinen Preis, warnt die Eisenbahngewerkschaft EVG. Mindestens 16 Städten drohe eine deutlich schlechtere Anbindung an den ICE- und IC-Verkehr, darunter auch die NRW-Städte Aachen und Münster. Wenn Italo hier Rosinenpickerei betreiben darf und die Bahn von den Hauptstrecken verdrängt wird, zerlegt das unseren Fernverkehr. Städte werden abgehängt, Wege werden länger, warnt EVG-Chef Martin Burkhardt. Das Problem? Vor allem an den hochprofitablen Strecken mit hoher Auslastung hat das italienische Unternehmen Interesse. Das Bahnsystem verbessern wollen solche Investoren eher nicht, sagt Professor Tim Engartner schon Anfang Mai. Er forscht seit Jahren zum Schienenverkehr.
9: Da kann man beobachten, dass die Filetstücke herausgeschnitten werden. Das heißt, die attraktiven Verbindungen, wie das jetzt auch Italo angekündigt hat, mit etwa Berlin und Hamburg, aber auch Strecken nach München über Dortmund. Das sind die attraktiven Strecken mit hohen Zugauslastungen. Und das wird uns aber nicht aus der Bedrohung helfen, denn perspektivisch brauchen wir auch einen spürbaren Mehrverkehr in den ländlichen Räumen.
8: Doch gerade für Verbindungen im ländlichen Raum könnte das Geld fehlen, wenn die Deutsche Bahn ihre lukrativen Strecken an ein Unternehmen wie Italo verliert.
7: Fragen wir dazu einen, der sich bei uns im Haus auskennt mit der Deutschen Bahn. Niklas Hoth, WDR-Kollege und Schienenverkehrsexperte. Niklas, wie schätzt du die Sache ein?
10: Also die Grundannahme der Gewerkschaft ist gar nicht so verkehrt, dass diese Gefahr besteht, weil eben die Deutsche Bahn mit ihrem Fernverkehr im Moment Strecken quersubventionieren kann. Also Strecken, die lukrativ sind, da verdient man Geld und nimmt dieses Geld quasi, Fernverkehr dort zu betreiben, wo es nicht lukrativ ist. Die Art und Weise, wie die Gewerkschaft das jetzt aber äußert, ist extrem alarmistisch und erweist diesem Grundgedanken, der nicht falsch ist, vielleicht sogar so ein bisschen einen Bärendienst, denn im Kern muss man sagen, Münster hat sehr viele ICE-Verbindungen, um mal dieses Beispiel zu benutzen, wovon sehr viele auch sehr gut ausgelastet sind. Also es ist nicht zu erwarten, dass Münster oder Aachen da einen Großteil ihrer Fernverkehrszüge verlieren werden. Vielleicht hier und da mal einzelne Züge, die schwach ausgelastet sind. Also richtiger Punkt, aber sehr alarmistisch und extrem geäußert.
7: So schlimm wird es nicht werden, das ist eine gute Nachricht. Dann gibt es noch ein zweites Bahnthema an diesem Sonntag. Ab heute gibt es das DB-Familienticket. Das gilt im Zeitraum von heute bis zum 14.09. für bis zu 2 Erwachsene und 3 Kinder. Hin- und Rückfahrt kosten 99,99 Euro. Für eine einfache Fahrt bezahlt man 59,99 €. Sitzplatzreservierungen sind inklusive. Niklas, ein gutes Angebot?
10: Ja, wenn man das so bekommt, ist das ein gutes Angebot. Es ist wie üblich auch bei Bahnsparpreisen natürlich kontingentiert. Also wir wissen nicht genau, weil das natürlich Geschäftsgeheimnis ist, wie viel Verfügbarkeit da bei welchen Zügen da ist. Also man muss mal abwarten, wie sehr es verkauft werden kann. Wenn man es aber bekommt, ist das ein sehr gutes Angebot und zeigt vielleicht so ein bisschen die Richtung, die jetzt eingeschlagen wurde unter der neuen Bahnchefin, die ja auch gesagt hat, wir wollen wieder mehr eine Bahn für alle machen, auch für die Familien. Es gab ja auch diese abgeschaffte Familienreservierung, wo es Theater gab. Also das ist sicherlich dann ein gutes Angebot.
7: Dankeschön. Niklas Hotz war das, unser WDR-Bahnfachmann. Vielen Dank. Bekommt Donald Trump heute ein Friedensabkommen zum 80. Geburtstag? Der Iran scheint ihm diesen Gefallen nicht tun zu wollen, aber irgendwann kommende Woche soll es angeblich soweit sein. Solche Ankündigungen hören wir schon seit Wochen. Laut Wirtschaftsexperten drängt jetzt aber die Zeit. Die Lagerbestände für Öl sinken auf kritische Niveaus. Ohne Nachschub durch die Straße von Hormuz drohen demnach bald gravierende Engpässe.
2: Werden sich hier die Tanker schon bald nicht mehr stauen? In der so wichtigen Meerenge zwischen dem Iran und dem Oman hängen sie weiterhin fest. Doch Donald Trump verspricht in der Nacht auf seiner Plattform Truth Social ein Friedensabkommen mit dem Iran. Der Deal wird am morgigen Sonntag unterzeichnet und direkt danach ist die Straße von Hormuz wieder für alle geöffnet. Allerdings, es ist bereits das 38. Mal, dass Trump das verspricht, so amerikanische Medien. Aus dem Iran heißt es heute, man komme voran, aber so schnell würde es nichts werden. Aber es könnte einen Grund geben, weshalb der US-Präsident so auf den heutigen Sonntag drängt. Er hat heute Geburtstag, wird 80 Jahre alt. Durch einen Deal mit dem Iran würde er sich wohl selbst das beste Geschenk machen, das ihm aus seinem Umfragetief befreien könnte. Ein Geschenk aber wird es heute im Weißen Haus auf jeden Fall geben. Auf dem Rasen davor werden brachiale Käfigkämpfe ausgetragen, auf expliziten Wunsch des Präsidenten. Im Regierungsviertel freuen sich schon viele Fans dieser Kämpfer auf das Event, aber es gibt in Washington auch andere Stimmen. Angesichts der Dinge, die gerade passieren, falsche Zeit, falscher Ort, falsche Priorität. Unglaublich, einmalig, historisch und wir sind dabei. Das gefällt mir nicht. Ich finde, es ist einfach sehr protzig. Ich verstehe es nicht. Diese Kritik und die angekündigten Gewitter, der Veranstalter der Käfigkämpfe zeigt sich trotzdem entschlossen. Ich habe es satt, ständig vom Wetter und all dem anderen Mist rund um diese Veranstaltung zu hören. Wir werden am Sonntagabend auf dem Rasen des Weißen Hauses kämpfen, komme, was wolle. Geschenk Nummer 1 zum 80. also scheint gesichert. Aber ob ausgerechnet die Iraner zu Trumps Ehrentag noch ein weiteres Präsent dem Erzfeind überreichen?
7: Heute steigen wir in den USA endlich auch ein in die Fußball-WM. Anpfiff zur Idealzeit, heute Abend 19 Uhr. Bevor wir uns damit beschäftigen, gucken wir auf das Frühstücksspiel von heute Morgen. In NRW saßen tausende türkische Fans schon vor 6 vor den Bildschirmen mit dem festen Plan, die Nachbarschaft 2 Stunden später mit Autokorso und Hubkonzert zu wecken.
11: Es ist 5:30 Uhr morgens und in Köln wird laut gefeiert. Das erste Spiel der Türkei bei der Fußball-WM seit 24 Jahren, da fällt das Aufstehen leicht. Und sicherheitshalber den Autokorso schon mal üben, denn wer heute den Sieg holt, ist eh klar. Kurz nach 6 ist die Straße leer. Zeit mal durchzuwischen. In der Kneipe ist die Stimmung angespannt. Jetzt wird es ernst. Und dann passiert nach 27 Minuten das, womit hier keiner gerechnet hat. Eins zu null für Australien, so geht es auch in die Halbzeitpause. Da wird aber erstmal fröhlich weitergefeiert, als wäre das Spiel schon gewonnen. Hoffnung verlieren kommt nicht in Frage.
12: Ist zwar noch, wir verlieren zwar gerade, wir werden das aber auf jeden Fall noch aufholen. Ja!
11: Doch die zweite Halbzeit ist für die türkischen Fans auch eher zum Aufregen geeignet. In der 75. Minute das 2:0 für Australien. Für die Türkei Fehlstart statt Höhenflug.
13: Leider nicht so gut. War ein sehr unangenehmes Spiel. Die haben hinten alles dicht gemacht. Man kam kaum durch. Die Taktik hat leider auch nicht gestimmt, meiner Meinung nach.
14: Also uns geht's, glaube ich, allen nicht so gut. Ja, wir haben mehr erwartet, aber was soll's. Vielleicht die nächsten Spiele.
15: Ich bin ein bisschen traurig, weil wir haben es jetzt seit 24 Jahren in die WM erstmal geschafft. Und jetzt verlieren wir gegen Australien. Ich sag jetzt nicht, dass Australien schlecht ist, aber sie sind uns der Beste.
11: Trotzdem noch einmal jubeln als Vorbereitung für das Spiel gegen Paraguay am Samstag. Da soll ein Sieg her und vielleicht klappt es ja dann auch mit dem Autokorso.
7: Seit Mitternacht ist die große alte Fußballnation Brasilien im Rennen gegen Afrikameister Marokko. Das erste Topspiel der WM und auch das bisher Beste endete mit einem Remis, denn das erste Tor erzielte Marokko. Brahim Diaz hatte mit Ismail Saibari einen harten Pass zum Strafraum geschickt. Der spurtet los und lupft den Ball ins Tor. Der Ausgleich dann für Brasilien gelingt Vinicius Junior in der 32. Spielminute. Danach passiert nicht mehr viel. Trotz 10-minütiger Nachspielzeit endet das Spiel unentschieden. Wir gehen heute Abend gegen Curaçao in die Vorrunde. Das ist ein bisschen gegen Holland spielen. Curaçao gehört ja zum Königreich der Niederlande. Wo gucken Sie? Zu Hause, Kneipe oder ganz groß Public Viewing? Das kann man heute zum Beispiel im Zentrum in Oberhausen. Da ist mein Kollege Stefan Göke. Stefan, herrscht schon Vorfreudefieber?
16: Es wird langsam was mit der Vorfreude. Es klart auf, die Sonne kommt raus. Die 40 Grad in Houston werden wir nicht erreichen, aber Oberhausen ist bereit. 6 Stunden vor Anpfiff. So sieht das hier aus. Das ist ein großes Familienfest erstmal. Viele Kinder sind da auch schon mit Trikot. Und dann kommen Kinderstars auf die Bühne, unter anderem auch Pietro Lombardi. Ja, der ist Riesenfußballfan, hat selber gut Fußball gespielt. Er hat italienische Wurzeln. Das ist ein bisschen traurig. Ansonsten ist es ein bisschen wie in den USA. Es ist ein bisschen wie Hollywood hier. Es ist Kirmes, es ist alles bunt. Es ist ein riesiges Gelände mit mehreren Leinwänden. Bis zu 40.000 Menschen könnten zuschauen hier. Im Hintergrund ist die Arena Oberhausen, dahinter das Zentrum. Also ein großes, großes Gelände. Jetzt geht es dann sozusagen zur Einstimmung erstmal los mit den Kinderstars und mit Musik auf der Bühne. Und dann sind alle bereit für 19 Uhr.
7: Und was denkt Oberhausen, wie das heute Abend für uns laufen wird?
16: Ja, wir sollten ja eigentlich gewarnt sein. Die Schweiz, die Türkei hatten so ihre Probleme mit den kleinen Gegnern. Hier habe ich nur Leute getroffen, die sind total optimistisch. Hohe Siege für Deutschland. Colin zum Beispiel ist erstmal super ausgestattet. So sieht er aus. Er hat seine Eltern mitgebracht aus Recklinghausen. Colin, sag uns ganz kurz, was glaubst du, wie geht das Spiel aus?
17: Deutschland.
16: Wie viel?
17: Deutschland.
16: Deutschland gewinnt. Wie hoch?
17: 2-0.
16: Dreh dich mal um. Wir wissen auch schon, wer das Tor war. Also ich würde sagen, es wird langsam was mit der Vorfreude. Der Countdown läuft.
7: Dankeschön, Stefan Göke war das live aus Oberhausen. Die Tonqualität war leider nur so mittel. Wir bitten um Entschuldigung. Curaçao ist ein fußballerischer Underdog, aber motiviert bis in die Haarspitzen. Da freuen sich alle wie Bolle, zum ersten Mal bei der WM dabei zu sein. Und dann auch noch sofort gegen einen ehemaligen Weltmeister. Auf Curaçao leben, davon träumen viele in Europa. Eine Karibikinsel, so blau wie der Curaçao-Likör. Ein Paar aus NRW hat sich diesen Traum erfüllt.
18: Curaçao. Für Sonnenfans ist die Karibikinsel ein Urlaubstraum. Für Peter Kleuters wurde es zur neuen Heimat. Jahrelang war sein Leben als Auswanderer auch in Fernsehdokus zu sehen. Zusammen mit Frau Susanne, gebürtig aus Essen.
19: Was zeichnet das Leben hier so aus?
20: Erstmal das Wetter, die Gelassenheit, die Freude und ja, die Freude der Menschen.
18: Die wildeste Party feierte die Insel im November. Gerade hatte sich Curaçao für die WM qualifiziert, als kleinstes Land jemals. 150.000 Einwohner lieben ihre Mannschaft, The Blue Wave, die blaue Welle. Und für die schlagen nach 18 Jahren hier auch die Herzen von Peter und Susanne.
20: Ich finde es so schön, dass mal so eine kleine Insel eine Chance bekommt.
18: Kleine Insel, große Träume, das ist ihr Motto. Das ist auch hier am Taxistand in der Hauptstadt Willemstad zu spüren. Im Spiel gegen Deutschland sind sie die Außenseiter, klar, aber mit sympathischem Selbstbewusstsein.
21: Listen,
18: pass auf, es läuft so. Wir haben Vertrauen in unser Team
1: ob wir verlieren oder nicht. Wir geben alles. Manchmal denkst du, so eine kleine Insel, das wird easy. Das wird ein hartes Spiel. Peter und Susanne werden Curaçao für immer verlassen, aus gesundheitlichen Gründen. Als wir sie auf der Insel treffen, planen sie, das Spiel bei der Familie in Aachen zu schauen.
20: Und wir werden dann als Einzige mit diesen T-Shirts rumlaufen. Und wenn dann Curaçao mal vorschießt, dann werden wir auch klatschen und jubeln. Für so eine kleine Insel ist das natürlich, auch wenn die verlieren sollten, die bleiben hier unsere Helden.
21: Wetter wie in der Karibik kriegen wir in den kommenden Wochen in Nordrhein-Westfalen. Es wird ab Dienstag jeden Tag ein bisschen karibischer. Mit Wind und Regen ist also bald Schluss. Heute Nachmittag ziehen noch einige Schauer übers Land und es weht auch wieder ein ungemütlicher Wind. Die Sonne zeigt sich allerdings auch zwischendurch immer wieder. Und zum Abend wird es allmählich trockener. Höchsttemperatur 20 Grad. Heute Nacht lockern die Wolken auf und es bleibt bis zum Morgen weitgehend trocken. Dazu kühlt es ab auf 11 bis 8 Grad im Bergland, örtlich bis auf 5 Grad heute Nacht. Morgen geht es wolkenverhangen los. In Westfalen kann es etwas tröpfeln. Am Nachmittag bekommt die Sonne etwas bessere Chancen. Höchsttemperatur 21 Grad. Aber dann kommt der Dienstag. Dann wird es schon sehr viel wärmer. Bis 26 Grad, auch wenn der Himmel voller Wolken hängt. Einzelne Schauer können noch fallen. Mittwoch wird ein Sommertag mit allem, was dazugehört. Donnerstag am Rhein 30 Grad, allerdings zunehmend schwül. Und damit sind wir für heute Mittag durch. 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
33: Sängerfest in Tallinn. Alle fünf Jahre kommen hier zehntausende Sängerinnen und Sänger zusammen.
34: Ich liebe es hier.
33: Ein Musikfest zu Ehren Estlands. Sie feiern die Unabhängigkeit, ihre Freiheit und ihre Kultur. Das kleine baltische Land, das einst von Moskau regiert wurde, fürchtet heute neue Aggression aus dem Osten. Aber diese Sorge soll hier nicht die Freude trüben.
35: Wir sind hier. Das ist ein fröhliches Fest. Darum geht es doch. Wir sind frei. Wir dürfen nicht daran denken, ob die zurückkommen.

0: Wir sind weit entfernt von der Hauptstadt Tallinn im Osten des Landes. Chorprobe in Ida Viruma. Chorleiter Kirill Gorjuschin probt mit einem Männerchor. Bis zur russischen Grenze sind es von hier nur wenige Kilometer. Viele in dieser Gegend sprechen im Alltag Russisch, doch hier singen alle Estnisch. Der Männerchor übt für das Laulupidu, das große Sängerfest in Estland, das nur alle 5 Jahre stattfindet. Noch sitzt nicht jeder Ton. Aber Kirill bleiben noch ein paar Monate Zeit, um seinen Chor auf den Auftritt vorzubereiten. Als Zeichen für Zusammenhalt in politisch unsicheren Zeiten hat das Fest gerade neue Bedeutung gewonnen. Es ist das erste Sängerfest seit dem russischen Angriff auf die Ukraine. Kirill, der Chorleiter, ist selbst russischsprachig. Er stammt aus einer Dirigentenfamilie.
1: Ich bin in Narva buchstäblich in einer Musikschule aufgewachsen. Wir haben aber immer auf Russisch geprobt. Mein erster Kontakt mit der estnischen Musik war mit Hirvo Surva beim estnischen Opernknabenchor. Wir haben das Requiem von Kyrillus Krieg gesungen. Das war fantastisch. Da habe ich die Worte verstanden, die estnische Musik. Das war unfassbar. Ich spürte die Wärme. Und da habe ich verstanden, dass ich Este bin, weil die estnische Mentalität und die estnische Musik mir helfen, mich besser zu fühlen.
0: Die estnische Chormusik hat ihn seitdem nicht mehr losgelassen. Sein großes Ziel, er will eines Tages beim Sängerfest dirigieren.
1: It's my dream. Das ist mein Traum. Wenn Sie mich als Dirigent auswählen würden, wäre das eine große Ehre für mich. Ich denke, ich bin auf einem guten Weg.
0: Kirill nimmt uns mit zum Gelände des Laulupidu. Das ist der Ort?
1: Ja, das ist das Gelände des Sängerfestes.
0: Hier, unweit des Stadtzentrums von Tallinn, werden bald rund 1000 Chöre erwartet. Über 32.000 Sängerinnen und Sänger werden zusammen auf der Bühne stehen. Eines der größten Chorfeste Europas.
1: Ich liebe es hier. Und hier haben wir den Chorleiter Gustav Ernesachs.
0: Eine Legende des Sängerfests.
1: Wir singen Koit. Das ist das Eröffnungslied. Hier steht dann der Chor. Und da ist das Publikum, klar, und ungefähr hier der Dirigent. Ich werde dann dort zuschauen. Ich will ja das Songfestival genießen. Ich bin ja mit einigen Chören dabei.
0: Wenige hundert Meter weit entfernt, der Freiheitsplatz in Tallinn. In der Johanneskirche probt Kuldar Schütz. Er hat schon genau das erreicht, was Kirill möchte. Er wird auf dem Sängerfest dirigieren. Heute probt er mit seinem Männerensemble Homme. In kaum einem europäischen Land gibt es, gemessen an der Größe, so viele Chöre wie in Estland. Und Kuldar Schütz ist streng und penibel. Auch Kuldars Ensemble ist ein Freizeitchor. Doch der Ehrgeiz scheint groß. Der Auftritt beim Sängerfest soll perfekt werden.
2: Ja. Ich weiß, dass sie ein großes Potenzial haben. Aber ich muss es aus ihnen rauspressen, sonst geben sie sich nicht genug Mühe. Ich muss es förmlich aus ihnen herausprügeln.
0: Kuldar ist ein angesehener Dirigent. Aber auch für ihn ist es etwas Besonderes, auf dem Laulupidu zu dirigieren.
2: Das Sängerfest hat eine lange Geschichte. Wenn man nicht da gewesen ist, dann ist es schwer zu beschreiben. Es hat seine eigene Spiritualität, wenn die Chöre aus ganz Estland zusammenkommen. Sie sind voller Freude, ausgelassen und glücklich. Das kann man bei uns Esten nicht so oft sehen. Für gewöhnlich sind wir kalt und emotionslos. Auf dem Sängerfest ist eine Atmosphäre, die ist unbeschreiblich.
0: Berit ist 16. Mit ihrer Freundin erholt sie sich am Stadtstrand von Tallinn. Es sind Sommerferien. Aber wegen des Sängerfestes laufen die Proben in ihrem Mädchenchor weiter.
3: Heute haben wir Probe. Und morgen auch noch einmal. Die Proben gehen sehr lange. Und heute ist nun einmal der heißeste Tag des Jahres. Deshalb sind wir an den Strand gegangen. Der Sommer war bisher leider nicht sehr warm. Und da dachten wir, wir nutzen das gute Wetter.
0: Berit kann ihren Auftritt auf dem Sängerfest kaum erwarten.
3: Und wie wir uns auf Sonntag freuen. Da kommen wir alle zusammen und ich freue mich auf meine Lieblingslieder. Die patriotischen Lieder, das sind meine Lieblingstitel.
4: Worum geht es da?
3: Ums Heimatland und wie wir es nah bei uns am Herzen tragen.
0: Berit geht es vor allem auch um die estnische Sprache. Dass jeder fünfte Este Russisch spricht, gefällt ihr nicht.
3: Viele der älteren Russischsprachigen in Estland lernen einfach kein Estnisch. Das ist ein Riesending. Das läuft sogar in den Nachrichten. Viele Esten ärgert das einfach, dass Russen, die 20, 30 Jahre hier leben, die Sprache nicht sprechen.
0: Mit 6 Jahren kam Berit in den Ellerhain Mädchenchor. Eine verschworene Gemeinschaft.
3: Wir stehen uns alle ziemlich nahe. Es ist immer so, wenn man irgendwo draußen nach den Proben jemanden trifft, sagt man immer Hallo. Vielleicht umarmt man sich sogar. Ganz egal, ob man eng mit der Person befreundet ist. Man erkennt immer die eigenen Leute, würde ich sagen.
0: Der Ellerhain-Chor wurde noch zu sowjetischer Zeit 1950 gegründet. Mehrfach international ausgezeichnet, etwa mit dem Grammy, sind die Mädchen unter der Leiterin Ingrid Korwitz eine feste Größe in der estnischen Chormusik. Der Ellerhain-Chor ist einer der ausgewählten Chöre, die gleich mehrfach auf dem Sängerfest singen dürfen.

0: noch wenige Tage bis zum Sängerfest. Kirill hat heute Chorprobe im Nationalen Konzertsaal am Rande der Altstadt. Nicht als Dirigent, sondern als Sänger im Eesti Rahvusmeeskoor, dem Nationalen Männerchor Estlands. Gegründet hat den Chor der Komponist Gustav Ernesaks, der als Seele der Sängerfeste gilt und als Statue auf dem Festgelände verewigt ist. Auch dieser Chor ist renommiert und nicht nur in Estland bekannt, sondern international ausgezeichnet. Kirill singt Tenor.
1: Dies ist einer der besten Männerchöre der Welt. Es gibt weltweit nur sehr wenige Männerchöre, bei denen die Sänger ein Gehalt für das Singen bekommen.
0: Kirill ist aber nicht nur hier aktiv.
1: Ich singe hier und auch noch im Rachus Operchor, wo Hirvosurva dirigiert. Da singe ich und dann noch in der Estnischen Musikakademie. Da singe ich als Sänger. Also, Akademie, Knabenchor und hier RAM, der estnische Männerchor.
0: Tallinn ist die Hauptstadt Estlands mit seinen gerade mal 1,3 Millionen Menschen und sein kulturelles Herz. Ganz besonders, wenn morgen endlich das Laulupidu beginnt. Kuldar nach der Probe mit seinem Männerensemble. Alle hier kennen sich seit vielen Jahren. Sie haben schon im Knabenchor miteinander gesungen. Sie mögen und schätzen sich. Das wird beim gemeinsamen Bier nach dem Singen deutlich. Und sie wissen, was sie an ihrem Dirigenten haben.
2: Sei ehrlich.
3: Über die Zusammenarbeit mit Kuldar. Ich glaube, es ist eigentlich für ihn schwerer. Denn wir kennen uns schon, seit wir ungefähr 10 Jahre alt waren. Unsere Proben sind wahrscheinlich ein bisschen anders als bei anderen Gruppen, weil wir ständig rumalbern. Und er kämpft auf jeden Fall mit uns. Aber ja, manchmal ist es eben schwierig, weil er genau weiß, was wir leisten können. Aber wir es dann nicht tun.
2: Warum macht ihr es denn dann nicht?
3: Weil es Spaß macht, dich zu ärgern.
1: Er sagt nie nette Dinge zu uns, vor allem nicht über die zweiten Tenöre.
4: Wenn du an das Liederfest denkst, da werden 70.000 Sänger sein und fast genauso viele Zuhörer. Also rund 140.000 Menschen an einem sehr kleinen Ort. Ich würde sagen, das ist schon ein ziemlich großer Prozentsatz der gesamten Esten, die dort zusammenkommen. Es ist also das größte Treffen in Estland.
3: Das sind 10% aller Esten?
4: Ja, ja. Die Eintrittskarten sind immer sofort ausverkauft.
0: Das Sängerfest als estnisches Großevent nur für die estnischsprachige Bevölkerung?
4: Wir haben Chöre aus dem Osten, aus Ostestland, die immer dabei sind. Und die sind sehr, sehr estnisch gesinnt, weißt du? Aber natürlich gibt es auch einige Menschen, die nicht so sehr daran interessiert sind, auf Estnisch zu singen. Es gibt sicherlich eine Reihe von russischsprachigen Esten, die diesen Patriotismus nicht mögen und deshalb nicht teilnehmen.
0: Im Katriork Park treffen wir Kirill mit seiner Freundin Ivana. In seiner Heimatstadt Narva sprechen die meisten Esten Russisch. Bis heute. Fühlt er sich manchmal als Este zweiter Klasse? Stört es die Leute, wenn er etwa mit seiner Freundin Russisch spricht?
1: Es ist in Estland so verbreitet, dass manche Leute Russisch sprechen.
5: Ich habe da eine etwas andere Meinung. Ich bin 2018 nach Estland gezogen und damals war es noch ganz anders. Da konnte ich frei Russisch sprechen. Aber jetzt ist es, ich weiß nicht, nicht mehr so angenehm, würde ich sagen. Wegen der Situation und allem. Ehrlich gesagt, ich verstehe das, weil ich ursprünglich aus der Ukraine komme. Also die Lage hat sich mit der Zeit verändert.
0: Kirill definiert sich als Este vor allem über die Musik und auch über das Sängerfest. Dort möchte er eines Tages als Dirigent im Zentrum stehen.
1: Mein Traum ist es, dabei zu sein. Nicht nur wegen des Geldes oder so etwas, oder wegen der Karriere. Ich will dieses Gefühl spüren. Das Gefühl, dass 100.000 Menschen auf dich schauen und du einen riesigen Chor dirigierst. Das ist, glaube ich, das beste Gefühl.
5: Ja, er ist extrem ehrgeizig. Und wie man sieht, es gibt ja Menschen, die ehrgeizig sind, aber es schwer haben, etwas zu erreichen. Aber bei ihm ist es so. Er ist ehrgeizig und auch sehr fleißig. Deshalb hat er in seinem Alter schon viel erreicht. Ich bin wirklich, wirklich stolz.
0: 5. Juli. Am frühen Morgen ist es endlich soweit. Das Festivalgelände wird geöffnet. Zumindest für die Sänger. Denn am Vormittag gibt es noch die Generalprobe. Berit und ihre Mitsängerinnen von Ellerhain bereiten sich auf ein anstrengendes Wochenende vor.
6: Es ist die Generalprobe. Und wenn wir damit fertig sind, müssen wir nach Hause gehen und die Nationaltracht anziehen. Oh, das ist wirklich ein langer Tag, ja. Wir müssen zwischendurch auch noch marschieren. Also, ich denke, der Tag wird so gegen 11 enden. Oder vielleicht erst sogar um 12. Meistens dauert es länger als geplant.
0: Was könnte schiefgehen?
6: Nun, das Wetter ist heute nicht so toll. Es wurde wirklich schlechtes Wetter angekündigt. Wir werden Regen haben, also müssen wir jederzeit unsere Regenmäntel bereithalten.
0: Noch hält das Wetter. Auch wenn sich schon bald zeigen wird, dass das Regencape ein entscheidender Begleiter des Wochenendes sein wird. Zunächst müssen Zehntausende Sängerinnen und Sänger koordiniert werden. Auch Kuldar probt ein letztes Mal. Das Lied, das er dirigieren wird, handelt von der Heimat.
4: Es geht um Brot. Und eigentlich ist es ein Symbol. Ein Lied über Heimat und alte Zeiten, als die Menschen noch ihr eigenes Essen machten und so weiter.
0: Und dann regnet es. Gerade jetzt, während die vielen Sänger durch die Stadt zum Festival ziehen wollen. Alle hier sind in nationalen Trachten. Auch Berit.
6: Es gibt verschiedene Arten von Nationaltrachten überall in Estland. Das hier ist die Tracht von Saaremaa. Wir werden also zur Bühne marschieren und dann beginnt das Konzert. Es passiert irgendwie immer, dass es beim Sängerfest regnet.
0: Es schüttet wie aus Kübeln. Und Kirill muss die Strecke nicht nur einmal ablaufen. Er ist mit 5 Chören hier am Start und muss sich eigentlich bei allen blicken lassen. Ein logistisch ausgeklügeltes Unterfangen.
1: Ich bin zurückgekommen mit Tusakala, um ein Foto zu machen. Und dann kam ich zurück mit dem, wie sagt man? Ich habe versucht, auch meinen Männerchor zu erreichen, aber ich hatte keine Zeit.
0: Stundenlang trotzen die vielen Sängerinnen und Sänger völlig durchnässt dem Regen. Das Sängerfest gibt es ja auch nur alle 5 Jahre. Dafür nehmen sie vieles in Kauf.
4: Meine Füße bringen mich um. Die sind völlig durchnässt. Nur das Wetter ist eigentlich ganz okay. Gar nicht so schlimm. Beim letzten Mal war es viel schlechter. Dieses Mal gibt es wenigstens zwischendurch Phasen ohne Regen.
0: Volksfeststimmung. Und dann ziehen alle Chöre an der Bühne ein, lassen sich feiern und warten auf die Eröffnung. 2 Tage lang werden sie nun singen. Und dann ist es endlich soweit. Alle Fernsehkameras sind auf Position. Das Laulupidu ist eröffnet. Darauf haben sie 5 Jahre gewartet. Der nächste Morgen. Elsa Leiten ist 3 Stunden mit dem Bus angereist, um heute beim Fest zu helfen.
6: Ich bin freiwillige Helferin für Barrierefreiheit. Wir unterstützen als Team alle Besucher, die hierher kommen. Ob im Rollstuhl, gehörlos oder blind. Damit sie beim Festival so gut wie möglich einbezogen werden.
0: Das Laulupidu soll für alle Esten zugänglich sein. Inklusion bedeutet hier auch, dass versucht wird, die Musik für Gehörlose erlebbar zu machen. Elsa geht schon zum Sängerfest, seit sie klein ist. Sie war schon in den 80er Jahren hier und hat erlebt, wie beim Singen der Funke der estnischen Unabhängigkeitsbewegung entfacht wurde.
6: Es gab Lieder, die Lenin priesen zum Beispiel. Oder eben denjenigen, der damals an der Spitze des sowjetischen Universums stand. Aber die Komponisten schmuggelten ein paar estnische Lieder hinein, die eine sehr starke verborgene patriotische Bedeutung hatten. Das war sehr emotional. Das sowjetische Regime wollte diese Veranstaltung vereinnahmen, aber die eigentliche Bedeutung für uns änderte sich nicht.
0: Das Sängerfest gab es schon lange, bevor sich die Sowjetunion Estland einverleibte. Dann folgte russische Propaganda. Bis 1990.
6: Nun, für mich ist das ein bisschen wie aus einer anderen Welt. Denn ich bin natürlich viel jünger und habe immer im freien Estland gelebt. Aber mein erstes Sängerfest war, glaube ich, 2017. Da war ich in der 2. Klasse. Und ja, ich erinnere mich daran. Es war damals genauso schön wie heute.
0: Gibt es die Sorge, dass eines Tages die Russen hier wieder den Ton angeben?
7: Was für eine Frage. Natürlich nicht. Es ist ein fröhliches Fest und das ist das Wichtigste. Wir sind frei. Wir denken nicht so sehr daran, dass sie vielleicht wiederkommen könnten. Darüber darf man nicht nachdenken. Man muss einfach sein Leben leben, hier in einem freien Land. Ja.
0: Und so feiern mehr als 100.000 Esten ihr Land, ihre Sprache. Im TV schaut mehr als jeder dritte Este zu. Es ist eine starke Botschaft. Die Zeiten, als sie verpflichtet waren, Russisch zu singen oder den Kommunisten zu huldigen, sollen nie wiederkommen. Da können sie weder Regen noch nasse Füße abschrecken. 32.000 Sänger stehen hier gemeinsam.

Das Sängerfest ist wirklich ein Fest der Sänger. Denn sie bestimmen, wie es weitergeht. Und jetzt wollen sie ihr Lied noch einmal singen. Kuldar muss noch einmal ran.

0: Nicht das Publikum, die Sänger entscheiden, ob es eine Zugabe gibt?
1: Eigentlich beide. Ich denke, das Publikum sitzt unter den Regenjacken und will vielleicht schon zum nächsten Programmpunkt gehen. Aber meistens entscheiden die Sänger. Wenn sie es noch einmal singen wollen, dann gibt es kein Aufhalten. Wir könnten weitermachen, aber sie klatschen trotzdem und fordern es ein.
0: Und immer wieder gibt es dann Momente, die Kuldar als spirituell bezeichnet. Alle hier singen mit. Sie singen: Mein Vaterland ist meine Liebe, dem ich mein Herz gebe. Dir singe ich meine größte Freude, mein Vaterland, mein Vaterland. Und so endet das Laulapidou nach zwei langen, nassen Tagen. Fast. Dennoch müssen die Dirigenten geehrt werden, die Stars des Festivals. Kuldar erhält einen Eichenblattkranz.

0: Kirill darf als Chorleiter in den Innenraum. Und dann werden die Dirigenten noch in die Luft geworfen. Ob sie wollen oder nicht.
1: Ich freue mich so sehr, so viele großartige Menschen zu sehen. Und alle schätzen einen und gratulieren einem. Allerdings muss ich sagen, dass ich den Teil mit dem Hochwerfen nicht genießen konnte. Ich habe nämlich Höhenangst. Aber ja, das gehört eben auch zu den Traditionen bei diesem Liederfest.
0: Was nimmt Kirill von hier mit?
2: A lot of emotions.
3: Viele Emotionen.
2: Deep, deep.
3: Tiefe, tiefe Freude. Stolz, Este zu sein und stolz auf die Nation.
0: Und nächstes Mal sehen wir Kirill auf der Bühne?
4: Ja, hundertprozentig.
3: Hoffentlich ja. Wir werden sehen. Es ist mein Traum, mein Ziel. Ich möchte die estnische Kultur zeigen. Und auch den Esten, die Russisch sprechen, vermitteln, dass die estnische Kultur und Sprache und all das etwas ganz Besonderes sind. Und immer sehr, sehr gute Gefühle vermitteln.
2: Good feeling. All the
0: time. Das Laulapidou. Mehr als nur ein Konzert. Es ist ein großer Moment, in dem eine kleine, stolze Nation sich selbst feiert.
2: Gerade.
5: Ich bin Olaf und ich bin Kameramann beim WDR im Studio Essen. Also ich liebe es, Bilder zu machen. Ganz oft ist es so, dass ich an dem Tag selbst erst mit dem Thema konfrontiert werde und dann fahren wir los. Wir haben vor kurzem mit einer Opernsängerin gedreht. Aufgrund einer Erkrankung konnte sie nicht mehr singen und hat im Theater als Pförtnerin gearbeitet. Ja, die ist dann mit uns nochmal auf die Bühne gegangen und hat sie auf einmal

aus dem Nichts angefangen zu singen, wollte das für sich selber auch nochmal erleben. Und das hatte so eine Kraft und es war so toll zu sehen. Ich bin mal nah dran, ja. Versuche es zumindest. Und das ist eben wichtig, nicht nur den Prominenten ein Forum zu geben, sondern eben auch der Oma oder den Menschen auf der Straße, ja, weil die auch ihre Geschichten zu erzählen haben.

0: dass ich sie nicht mehr durchkomme. Ihr glaubt doch nur, dass sie das Holz per Lau kriegt. So eine Versteigerung kommt überhaupt nicht in Frage.
1: Aber ich habe Ihnen doch schon
0: immerhin
1: gesagt.
0: War sie das, die mich verlassen hat. Da kann ja wohl nicht angehen, dass sie dafür noch belohnt wird. Das sage ich Ihnen gleich. Dann steigere ich mit und bin nicht der letzten Cent.
1: Gudrun, Sie gehen jetzt da rein und putzen da weiter. Und nehmen Sie den Hund mit. Wenn er frech wird, dann saugen Sie ihn weg. Jasmin, kommt her. Gehen Sie gleich mit nach hinten. Da können Sie endlich Gudrun befragen, wie Ihre gestrige Verabredung war. Ist ja sowieso das Einzige, was Sie heute interessiert. Und Sie setzen sich hin. Hinsetzen! Und hören Sie mir zu, wenn ich was zu Ihnen sage. Ist ja kein Wunder, dass Ihre Frau weggelaufen ist. Die wollte wahrscheinlich mal einen Satz zu Ende reden. Die Versteigerung ist deshalb zustande gekommen, weil Sie sich...
2: Wie lange willst du mich eigentlich noch auf die Folter spannen?
1: Und wenn Sie jetzt dem Ganzen noch die Krone aufsetzen wollen, dann überbieten Sie sie bei der Versteigerung. Die Bank lacht sich tot und Sie verlieren eine Menge Geld.
0: Was soll ich machen?
1: Sprechen Sie mit Ihrer Frau und machen Sie ihr klar, vor allem sich selbst, dass es in einer solchen Situation nur einen einzigen Feind gibt und das ist die Bank. Und versuchen Sie, ruhig zu bleiben. Versuchen Sie, nicht zu brüllen. Hören Sie dem anderen zu.
3: Naja, erst haben wir was getrunken.
2: Dann habt ihr was gegessen.
3: Nee, so weit sind wir gar nicht gekommen.
2: Aha.
3: Nee, nicht, was du denkst. Da sind ein paar Bekannte von Dieter aufgetaucht.
2: Ja, und?
3: Na, die haben angefangen, mit ihm zu stänkern und ihn ein bisschen rumzuschubsen.
2: Und?
3: Ich habe versucht, denen klarzumachen, dass ich das gar nicht gut finde. Und dann sind wir gegangen.
2: Gudrun, was meinst du mit klarmachen?
3: Ja, so im Detail weiß ich das jetzt auch nicht mehr so genau. Aber als Dieter und ich gegangen sind, da haben die am Boden gelegen. Und dann ist wohl auch noch ein Krankenwagen gekommen.
2: Du hast ihm was auf die Fresse gehauen.
3: Ja, das tut mir auch leid.
2: Und wie hat Dieter das aufgenommen?
3: Ja, das war ihm wohl ziemlich peinlich. Auf jeden Fall war die Stimmung total im Eimer und ich habe ihn nur noch nach Hause gebracht.
2: Du hast ihn nach Hause gebracht?
3: Na, hätte doch sein können, dass die ihm auflauern. Ich hab's versiebt, oder?
2: Ja, aber volles Rohr. Der wird jetzt jedes Mal, wenn er dich sieht, daran denken, wie du ihn beschützen musstest.
3: Ja, was hätte ich denn machen sollen? Kreischend rauslaufen?
2: Ja, das wäre auf jeden Fall eine Option gewesen. Er wäre dir nachgelaufen, hätte dich getröstet, hätte dich in seinen Arm genommen. Gute Ausgangsposition für eine wilde Knutscherei. Chef, ist was?
1: Gudrun, Sie haben Besuch.
3: Was denn für Besuch?
1: Gehen Sie doch mal schauen.
4: Ich wollte dir nur sagen, dass ich das ganz toll fand, was du mit den Typen gemacht hast.
3: Du fandst das nicht irgendwie unweiblich?
4: Unweiblich? Hast du eine Ahnung, wie lange die schon hinter mir her sind? Weißt du, wie oft ich mir vorgestellt habe, dass die endlich mal einer vermöbelt? Du hast das gemacht. Sowas hat noch nie einer für mich getan.

0: Es gibt Pasta con salsa di pomodoro oder so ähnlich.
1: Sieht mir eher aus wie panierte Aubergine. Hallo, Gregor.
2: Hallo. Entschuldige die Unordnung, ich räume gleich auf.
0: Aufräumen ist doof. Darf Gregor heute übernachten?
1: Was?
0: Die Frage ist doch nicht so schwierig zu beantworten.
1: Ach, Süße, das musst du schon Gregor und mir überlassen.
0: So wird das nie was.
2: Ja, Ehrenberg? Wie lautet die Anklage? Bleiben Sie ganz ruhig. Ich bin in 5 Minuten da. Ja. Es tut mir leid, ihr müsst ohne mich essen.
1: Was ist passiert?
2: Gudrun ist verhaftet worden.
0: Hallo?
3: Selam. Was ist los? Jemand gestorben? Mensch, das war ein Witz. Hast du wieder was eingestellt? Hat er gut wieder was angestellt? Der hat noch Bewährung.
4: Meinst du, das weiß ich nicht?
3: Versuch doch nur zu helfen.
4: Du willst helfen? Pack die Oliven aus.

0: Gut, und was machen Sie denn für Sachen?
1: Ich habe überhaupt nichts gemacht. Das ist alles Quatsch.
0: Was genau geht's denn eigentlich?
1: Das haben die mir nicht so genau gesagt, aber da die mich dauernd nach gestern Abend fragen, denke ich, es geht um die Schlägerei. Ich hatte da eine kleine Auseinandersetzung.
0: Ja, Jasmin hat es mir erzählt.
1: Naja, wahrscheinlich hat einer von den Typen Anzeige gegen mich erstattet.
0: Es gibt keinen Grund, warum man sie um diese Uhrzeit verhaftet. Und warum man sie auf diese Weise hier festhält.
1: Ich habe gesagt, dass ich nichts sage, bevor ich nicht mit Ihnen gesprochen habe. Und das fanden die nicht so gut, deshalb haben die mir auch nichts erzählt. Ich verstehe das alles gar nicht.
0: Gut, und könnte es denn sein, dass Sie einen von den dreien stärker verletzt haben, als Sie glauben?
1: Nee. Die waren zwar geschockt, aber ansonsten ganz in Ordnung.
2: Herr Ehrenberg, Ihre Mandantin hatte gestern eine Auseinandersetzung mit einem jungen Mann namens Bernd Lohse. Wir haben ihn heute gefunden, heute Mittag. Tot.
1: Das ist doch totaler Quatsch. Ich habe dem bloß einen kleinen Klaps gegeben.
2: Wie gesagt, es gab eine Schlägerei. Einer der Gäste aus dem Lokal hat den Krankenwagen gerufen, weil er dachte, dass einem von den Burschen ernsthaft was passiert ist. Aber als der ankam, hatten die sich verdrückt. Die drei sind uns nicht unbekannt. Wahrscheinlich hatten sie Angst, dass sie Ärger kriegen. Heute Mittag nun hat ein Bahnarbeiter am Diebsteich die Leiche von Bernd Lohse gefunden. Mit eingeschlagenem Schädel.
0: Ja, dann kann das ja nicht in der Kneipe passiert sein.
2: Eben deshalb wollte ich von Ihrer Mandantin wissen, wo sie nach Verlassen der Kneipe war.
1: Ich habe erst meinen Begleiter zu Hause abgeliefert und dann bin ich selbst nach Hause.
2: Gibt's dafür Zeugen?
1: Nein.
2: Dann ist es also genauso gut möglich, dass Sie und Bernd Lohse sich nachher noch einmal getroffen haben, dass es eine Auseinandersetzung gab, in deren Verlauf er getötet wurde.
0: Nein, das ist nicht möglich. Haben Sie doch gehört, sie war zu Hause. Ich sag Ihnen was, ich nehme Sie jetzt mit. Und wenn Sie irgendetwas Konkretes haben, dann melden Sie sich wieder.
2: So einfach ist es leider nicht. Wir haben einen Haftbefehl und der lautet auf Totschlag.
1: Was?
2: Da könnte auch gefährliche Körperverletzung mit Todesfolge draus werden. Oder sogar nur Notwehr, wenn Sie uns erzählen, wie es dazu gekommen ist.
0: Wie ist er denn umgekommen? Ich krieg's da sowieso raus.
2: Er ist von hinten mit einem stumpfen Gegenstand erschlagen worden.
0: So viel zum Thema Notwehr. Sie sind ja richtig link.
2: Ich versuche nur, meine Arbeit zu machen. Dazu gehört es, dem Täter goldene Brücken zu bauen, auf dem Weg zum Geständnis.
1: Ich habe das nicht nötig, jemand von hinten niederzuschlagen.
0: Weißt du, mit den beiden anderen, haben die ein Alibi?
2: Das werden Sie noch erfahren, wenn es soweit ist. Aber die hatten keinen Grund, ihm das anzutun. Ihre Mandantin hatte ein Motiv, sich zu rächen. Und sie hatten die Gelegenheit.
1: Das ist doch totaler Quatsch!
0: Seien Sie still! Ich möchte gerne mit meiner Mandantin noch mal alleine sprechen.
2: Von mir aus?
1: Ich habe das nicht gemacht. Das müssen Sie mir glauben. Ich würde nie jemand von hinten niederschlagen.
0: Ist Ihnen denn irgendjemand auf dem Weg nach Hause begegnet?
1: Ich bin ja nicht gleich nach Hause. Ich war so sauer, dass ich mal wieder alles versiebt habe, dass ich einfach nur durch die Gegend gerannt bin.
0: Ja, aber da kann es doch leicht sein, dass Sie den drei noch mal begegnet sind.
1: Nein!
0: Gudrun, ich muss Sie das fragen. Es gibt keine schlimmere Situation für einen Strafverteidiger, als wenn er vor Gericht erfährt, dass ihm seine Mandantin nicht die ganze Wahrheit erzählt hat. Also, ist Ihnen auf dem Weg nach Hause oder als Sie so rumgelaufen sind, irgendjemand begegnet?

0: Beni böyle bir pislikle rahat bırak.
1: Hör zu, meine Freundin sitzt im Gefängnis für etwas, das sie nicht getan hat. Also wenn du was weißt, dann sag's mir bitte.
0: Tamam bak, oraya girdiler, 3 kişi. Und nur 2 sind rausgekommen. 3 rein, 2 raus. Denk dir dein Teil.

0: Was war denn hier gestern los? Es waren gestern drei Typen hier im Laden, stimmt's?
1: Misch dich nicht in Angelegenheiten ein, die dich nichts angehen.
0: Aber das sind meine Angelegenheiten. Meine Freundin sitzt im Gefängnis.
1: Was hat unser Laden mit deiner Freundin zu tun, hä?
2: Ja, Simon.
1: Kunnisch mal, Sus.
3: Vedat. Lütfen.
0: Willst du mir nicht wenigstens sagen, was los ist?
1: Sag, sie soll gehen.

0: Geh! Ich hab gesagt, du sollst gehen!
1: Ich verstehe das nicht. Es war Samstagnacht. Der Stadtteil war voll mit Menschen. Und keiner will sie gesehen haben. Jasmin, haben Sie irgendwas rausgekriegt? Ist alles in Ordnung mit Ihnen?
2: Ja, sicher.
1: Wolltest du was mit mir besprechen?
2: Ach, das ist nicht so wichtig. Ihr habt im Moment andere Sorgen.
1: Wir müssen noch mal mit Gudrun reden. Danke, stimmt so. Jasmin, kommen Sie?
3: Jasmin!
2: Ja. Tschüss, Lisa. Na toll.
1: Versuchen Sie, sich zu erinnern. Irgendjemand muss Sie doch gesehen haben. Wenn die Polizei einmal einen Hauptverdächtigen hat, dann suchen die in der Regel nicht nach Material, das den dann entlastet.
2: Aber ich weiß doch nichts.
1: Aber Sie können doch nicht alleine auf der Straße gewesen sein.
2: Nee, natürlich nicht. Aber ich habe nicht auf die Leute geachtet. Harry. Was ist mit Harry? Harry hat mich gesehen.
1: Wieso haben Sie es denn nicht gleich gesagt?
2: Ja, weil ich habe nicht dran gedacht. Harry ist doch immer da. Den sieht man doch schon gar nicht mehr. Der ist selber ein Stück Straße.
1: Sehr gut. Kommen Sie, Jasmin.
4: Wie soll ich das wissen? Haben Sie eine Ahnung, wie viele Leute bei mir jeden Tag vorbeilatschen?
1: Aber Gudrun hat gesagt, dass Sie sie gesehen haben.
4: Na klar, ich sehe sie dauernd. Aber ich habe ja nicht so einen Terminkalender wie Sie. Woher soll ich da wissen, ob ich sie genau an dem Abend gesehen habe?
1: Was ist eigentlich los hier? Harry, wenn Sie was wissen, dann müssen Sie mir das sagen.
4: Na klar, ich... Warum fragen Sie nicht die anderen? Ich habe keine Tür, hinter der ich mich verstecken kann, wenn mir einer ankragen will.
1: Von wem reden Sie? Mensch, Gudrun sitzt im Knast unschuldig.
4: Meinen Sie, das weiß ich nicht.
2: Chef, ich...
1: Jetzt nicht. Harry, ich will eine Antwort.
4: Ja, ich habe sie gesehen. Und den Typen, den sie angeblich umgebracht hat, habe ich auch gesehen. Aber da war Gudrun schon längst weg.
1: Aber das ist nicht alles, oder?
4: Nee, wir waren zu dritt. Wir sind in den Laden von der ihren Vater. Und da hat es einen riesen Krach gegeben. Und da sind zwei von denen rausgelaufen, wie von einer Tarantel gestochen. Und der dritte ist drin geblieben. Und dann am nächsten Morgen habe ich gehört, dass er tot ist.
1: Haben Sie eine Ahnung, was die da wollten?
4: Klar, Ärger machen. Die machen überall Ärger. Klauen Sachen, haben nicht bezahlt. Wenn sich von den Ladenbesitzern einer beschwert, dann hauen sie ihm die Rückspiegel ab oder die Scheiben ein. Immer irgendwas, was man nicht beweisen kann.
1: Warum hat denn nie einer was gesagt?
4: Na ja, es war nie was Großes. Eine Dose Cola für einen Lau oder einen Döner, da handelt sich keiner einen Riesenärger ein.
1: Danke, Harry.
4: Aber glauben Sie ja nicht, dass ich das vor Gericht aussag. Die kriegen Bewährung, kommen frei und dann machen sie mich platt wie eine Flunder.
2: Nicht direkt. Ich wusste nur, dass irgendwas nicht stimmt.
1: Ich kann das nicht für mich behalten.
2: Ich weiß.
1: Gudrun ist meine Klientin. Ich muss damit zur Polizei gehen.
2: Ich weiß. Sie müssen sich nicht entschuldigen. Ich bin froh, dass Sie es rausgefunden haben. Der schlecht meinen eigenen Vater in Schwierigkeiten bringen kann. Aber ich kann Gudrun noch nicht im Knast sitzen lassen.

0: Die Beweise gegen meinen Vater sind erdrückend. Die Polizei hat Blut gefunden und die Dose, mit der er erschlagen worden ist. Das heißt, dieser Bernd ist eindeutig in unserem Laden umgebracht worden.
1: Und was sagt dein Vater?
2: Er hat ein Geständnis abgelegt. Er hat gesagt, dass der Junge ihn bedroht hat und dass er keinen anderen Ausweg gewusst hat. Nur der Junge ist von hinten erschlagen worden.
1: Ja, und dein Bruder und deine Mutter?
0: Die sagen, dass sie im Lager waren und nichts mitgekriegt haben. Aber ich glaube nicht, dass sie mir die Wahrheit sagen. Die verschweigen mir irgendwas. Kein Wunder. Ich habe meinen eigenen Vater in den Knast gebracht.
1: Verteidigen Sie ihn?
2: Wenn er das will. Ich glaube nur, im Moment ist er nicht gut auf mich zu sprechen.
3: Warum habt ihr mir denn nicht gleich erzählt, dass ihr mit Bernd in dem Laden wart?
4: Warum sollten wir? Ich war schon in einer Menge Leben.
3: Aber in dem ist zufällig euer Kumpel umgelegt worden.
4: Da weiß ich nichts von. Es ist so, wie wir ihn gesagt haben. Wir haben uns getrennt und sind nach Hause.
3: Aber vorher wart ihr in dem Laden?
4: Nicht an dem Abend.
3: Nein. Dafür gibt es Zeugen. Kannst du eigentlich auch was sagen?
5: Ja, wir waren in dem Laden. Na und?
3: Und? Was habt ihr da gemacht?
4: Was soll man im Laden schon machen? Einkaufen?
3: Ich habe deinen Kumpel gefragt. Also?
5: Einkaufen.
4: Sag ich doch.
3: Was ist dann passiert?
4: Ja, keine Ahnung. Ich war irgendwo hinten zwischen den Regalen. Da hat der Alte angefangen rumzuzetern. Und als ich nach vorne gekommen bin, habe ich noch gesehen, dass Bernd am Boden liegt und überall Blut ist. Dann bin ich getürmt.
3: Was ist mit dir?
5: Ich auch. Ich bin auch getürmt.
3: Und vorher?
5: War ich hinten bei Wald?
3: Komm, lass dir nicht jeden Satz einzeln aus der Nase ziehen.
5: Na, so wie Walter gesagt hat. Dann war Krach ein bisschen nach vorn. Und da lag Bernd und die Dose lag daneben.
3: Was denn für eine Dose?
5: Kichererbsen.
3: Und worum ging's bei dem Streit? Hey, ich hab dich was gefragt. Du hast eben gesagt, der Alte hätte geschimpft, bevor er zugeschlagen hat.
4: Keine Ahnung, war auf Türkisch. Können Sie Türkisch?
3: Nee, aber ich weiß, wenn jemand Scheiße redet. Wenn das alles so einfach war, warum habt ihr das nicht gleich erzählt? Warum habt ihr zugelassen, dass wir erst mal jemanden festnehmen, der nichts damit zu tun hat?
4: Naja, war ja nicht gerade eine Glanzleistung von uns abzuhauen, nachdem der Typ unseren Kumpel platt gemacht hat, oder?
5: Genau, wir haben uns geschämt. So war das.
3: Ja, ich bin sicher, ihr habt jeden Grund, euch zu schämen. Ich weiß bloß noch nicht welchen. Aber das kriegen wir schon noch raus.
4: Hey, was soll denn das? Ich dachte, wir sind als Zeugen hier. Wenn sie uns was anhängen wollen, will ich einen Anwalt, und zwar pronto. Sonst sage ich hier kein Wort mehr.
3: Ihr könnt von Glück sagen, dass Ökim geständig ist. Ansonsten hätte ich euch schon längst auf Eis gelegt. So, und jetzt raus hier. Ich kann eure Gesichter nicht mehr sehen.

0: Mach nicht wieder so lange, sonst komme ich zu spät zur Schule. Und schmier mir nicht wieder dieses ekelhafte Zeug aufs Brot. Was soll das eigentlich sein?
1: Das ist Sandelmarmelade, die ist sehr gesund und du brauchst nicht so zu brüllen, ich bin nicht taub.
2: Morgen.
3: Guten Morgen, hast du gut geschlafen?
0: So, und jetzt wird gefrühstückt.
3: Nee, das tut mir leid, ich kann nicht. Ich muss Jasmins Vater helfen und du musst in die Schule.
0: Aber heute Abend kommst du wieder.
3: Schauen wir mal. Herr Oehmke, ich glaube, Sie begreifen den Ernst Ihrer Lage nicht.
4: Sie sind nicht mein Anwalt. Gehen Sie. Gehen Sie weg.
5: Aber ihr ja nicht müssen. Ja, ja, halt mit mir nächste müssen.
4: Sen, ailene karşı çıkmasaydın, bu bana yeterdi. Yardımmış.
3: Ihre Tochter hat mich engagiert, weil sie auf einen Anwalt verzichtet haben. Ich kann mich ihnen nicht aufdrängen, das darf ich auch gar nicht. Aber ich halte das für einen schweren Fehler. Ich bin ganz sicher, dass sie bedroht worden sind. Und wenn das so ist, und Sie in Notwehr gehandelt haben, dann müssen Sie das vor Gericht sagen. Sonst denkt der Richter, dass Sie sich gerecht haben. Und dann kriegen Sie ganz leicht die Höchststrafe. Wenn er nicht will, dann kann ich ihm nicht helfen. Sie werden für Jahre ins Gefängnis gehen. Und die beiden Freunde von diesem Bernd, die lachen sich kaputt. Und die werden weiter die Ladenbesitzer tyrannisieren. Wir können jetzt nur eins machen. Wir müssen nachweisen, dass diese drei Kerle die Ladenbesitzer tyrannisiert haben. Und dass ihr Vater dann in genau so einer Situation zugeschlagen hat. Das war Notwehr. Nur Sie müssen ihn überzeugen, dass er mitmacht. Sie müssen mit Ihrem Bruder reden und mit Ihrer Mutter. Wir müssen nämlich wissen, was da genau passiert ist.
6: Ich hab dir 100-mal gesagt, dass das nicht geht. Jetzt mach's mir nicht noch schwerer.
0: Anne, wir reden doch sonst auch.
6: Was heißt hier sonst, Gerald? Das ist eine ganz andere Situation. Ich weiß überhaupt gar nicht, warum du dich so weigerst.
0: Aber
6: du bist doch sonst nicht so.
7: Dein Vater weiß... Hör doch bitte auf, der macht eine
6: Da, wo du jetzt hör auf, die gehst, da, wo da hinten.

0: Stunden gehabt. Aber keine Sorge, ich wollte nur mal wieder den Hund abholen, solange er noch weiß, wer ich bin.
1: Und was machen wir jetzt? Gehen wir beide rein oder wollen wir knobeln?
0: Na, so weit kommt's noch. Außerdem weiß ich gar nicht mehr, wie das geht.
1: Stein schleift Schere, Schere schneidet Papier, Papier wickelt Stein ein oder so ähnlich.
0: Ich würde mal sagen, wenn hier jemand was einwickelt, dann ist es Gregor, und zwar uns.
1: Das ist kein Licht, scheint sowieso nicht da zu sein.
0: Ja, wenn Sie so schnell aufgeben, werden Sie es bei Gregor nicht weit bringen.
1: Wer sagt Ihnen denn, dass ich es weit bringen will?
0: Ich hatte den Eindruck, dass Gregor davon ausgeht.
1: Ja. Das ist das Problem, dass er einfach davon ausgeht.
0: Das tun alle Männer, bis man sie mit der Nase drauf stößt. Vielleicht sollten Sie ihn aufklären, bevor es zu spät ist.
1: Wie denn? Ich muss mich schon verhaften lassen, um seine ungeteilte Aufmerksamkeit zu bekommen. Hätten Sie Lust, einen Kaffee mit mir trinken zu gehen?
0: Ich kann mir nicht vorstellen, dass es Gregor recht wäre.
1: Verstehe.
0: Nein, Sie verstehen nicht. Das macht's für mich erst reizvoll.
2: So. Sind Sie auch bei dir gewesen?
3: Klar, haben wir mal einen Döner gegessen.
4: Ich will nicht wissen, was Sie gegessen haben, Mensch. Ich will wissen, ob Sie dich bedroht haben.
3: Und ich habe keine Lust, darüber zu reden.
4: Nee, ich habe gedacht, du bist mit dem verwandt.
3: Ja, bin ich, na und? Zwiebeln oder ohne Zwiebeln?
4: Hör zu, es kann sein, dass Herr Ölkem für sein Leben hinter Gittern geht. Man kann nicht einfach jemanden umbringen, bloß weil ihm die Nase nicht passt oder weil man beleidigt worden ist oder so. Man muss Notwehr nachweisen. Und wenn ihr nicht aussagt, die Jungs werden von selber nichts sagen.
3: Mann, alle Baschbäller müssen sein, ja? Pass auf, der Laden läuft hier sowieso beschissen. Ich kann mir das nicht leisten. Ich kann hier keinen Ärger gebrauchen, okay?
4: Sag mal, ist dir das eigentlich nicht klar, wenn Herr Ölkem jetzt verurteilt wird, weil er sich gegen die gewehrt hat? Das bedeutet für die einen Freifahrtschein. Die werden sich schlimmer aufführen als vorher.
3: Das Problem ist auch, dass sich nichts beweisen lässt. Absolut gar nichts. Dafür sind Sie doch viel zu clever. Mit Soße oder ohne Soße jetzt?
4: Haben Sie dich jetzt bedroht, ja oder nein?
3: Indirekt. Haben sich den Bau vorgeschlagen und haben sich verpisst. Haben nie bezahlt.
2: Was hast du gemacht?
3: Was soll ich gemacht haben? Beim 10., 12. Mann habe ich die Bullen gerufen. Die Jungs haben einen auf naiv gemacht, haben gesagt, sie hätten bloß vergessen zu zahlen und kommt nie wieder vor. Haben die Kohle abgedrückt und haben sich verpisst.
2: Und dann?
3: Und dann? Eine Woche später waren alle vier Reifen von meinem Transporter platt. Und dann hat mich dieser Bernd auf der Straße angepisst. Hat er gesagt, wenn ich nochmal zu den Bullen gehe, dann würde er das gleiche mit mir machen. Was soll ich machen? Beweisen kann ich sowieso nichts.
2: Dann sind sie wiedergekommen.
3: Immer und immer wieder.
2: Würdest du das auch vor Gericht aussagen?
3: Damit die herkommen und mich fertig machen.
4: Hör zu, wenn ein paar von euch, die auch bedroht worden sind, das vor Gericht aussagen, dann kann sich das Gericht ein Bild davon machen, in welcher Notsituation Herr Ölkem gewesen ist. Und das wäre möglicherweise seine Rettung.
3: Das könnte seine Rettung sein.
4: Ja, seine Rettung, möglicherweise.
3: Na gut, aber nur, wenn du die anderen auch dazu kriegst, auch zu sagen. Sonst, ich hab hier genug Ärger.
4: Wenn ich denen sagen kann, dass du dabei bist, dann werden die bestimmt aussagen.
3: Mit Soße oder ohne Soße jetzt?
4: Mit allem, wie immer. Und?
5: Mein Vater hat Anweisungen gegeben, dass er nicht mehr geholt werden will, wenn ich ihn besuche.
4: Einige Ladenbesitzer, die aussagen wollen. Aber das Problem bleibt. Der Junge ist von hinten erschlagen worden. Und wenn wir dafür nicht einen einleuchtenden Grund finden, dann hat der Vater ein Problem.
5: Ich begreife das nicht. Ich weiß, dass mich meine Familie liebt und ich weiß, dass mein Vater mich liebt. Aber da muss irgendwas dahinter stecken.
4: Was könnte denn der Grund sein, warum die schweigen? Vielleicht hat der Vater für einen Moment die Nerven verloren. Die Jungs haben geklaut wie die Raben. Nicht so, dass es die Ladenbesitzer wirklich geschädigt hätte. Existenziell meine ich. Aber es hat sie verletzt, es hat sie entwürdigt, es hat sie wütend gemacht. Und da hat der Vater eben zugeschlagen. Wenn die Jungs das vor Gericht aussagen und ihr Vater weiter schweigt, dann ist das Falscheste, was er machen kann. Wir brauchen ein psychologisches Gutachten, um einen Affektsturm nachzuweisen.
1: Was um Gottes Willen ist ein Affektsturm?
4: Das ist, wenn ein Gefühl so stark wird, dass man für einen Moment die Kontrolle über sich verliert. Aber erstmal muss ich wissen, was die Jungs ausgesagt haben. Und wenn Ihr Vater mir das Mandat nicht überträgt, dann habe ich nicht mal Akteneinsicht. Aber ich brauche die Adresse der Jungs, ich muss mit denen reden und.
5: Putzt du noch bei der Polizei?
1: Ja.
4: Jasmin.
5: Könntest du nicht...
6: Kommst du mal?
7: Hm?
6: Ey, Clara.

das hätten wir geklärt. Ich habe Ihnen gesagt, ich bin, solange dieses Kompetenzgerade kein Ende findet, bin ich nicht dazu bereit, auf irgendeine

0: Frau Kowalski?
1: Ja?
0: Ich wollte nur sagen, es tut mir leid, dass ich Sie festnehmen musste. Bin froh, dass Sie nichts damit zu tun haben.
1: Das ist schon in Ordnung. Sie haben ja nur Ihre Arbeit gemacht.
2: Gut, und sind Sie verrückt?
1: Jetzt habe ich Sie besorgt, jetzt können Sie sie auch angucken.
2: Ist auch wieder wahr.
1: Die Jungs haben reihenweise Anzeigen gesammelt, aber bei dem hier, da passt das irgendwie nicht. Ist eher ein Schisser. Auch als die uns in der Kneipe angegriffen haben, hatte ich das Gefühl, dem ist das eher unangenehm.
2: Den kaufe ich mir. Gudrun? Ja. Danke.
0: Versprochen habe.
3: Weil du es ihm versprochen hast. Und was ist, wenn er für den Rest seines Lebens im Gefängnis bleibt? Was ist dann? Willst du das? Dann rede mit mir.

0: Guten Abend, Herr Paulsen.
1: Wer sind Sie? Was wollen Sie von mir?
0: Mein Name ist Ehrenberg. Ich bin der Anwalt von Herrn Oelkem. Ich möchte gern mit Ihnen reden. Ich denke, Sie wissen worüber.
1: Und was ist, wenn ich nicht mit Ihnen reden will? Was machen Sie dann?
0: Dann rufe ich die Polizei. Und dann wird es sehr viel unangenehmer für Sie.
2: Ich kann mir nicht vorstellen, dass Papa jemanden niedergeschlagen hat.
3: Hat er ja auch nicht. Ich war's.
0: Was ist in dem Laden passiert? Ja, bitte, wir können auch gleich zum Gericht gehen. Nur da sitzt der Staatsanwalt dabei. Und der überlegt sich, was er Ihnen aufbrummen kann. Und wenn Sie nicht die Wahrheit sagen, dann sind Sie dran. Wegen uneidlicher Falschaussage.
1: Ich weiß ja nicht mal, was Sie von mir wollen.
0: Ich will wissen, was in dem Laden passiert ist.
1: Ich kann mich nicht erinnern.
0: Noch so eine Bemerkung. Und ich werde mit Ihnen umgehen, wie Sie mit den Ladenbesitzern umgegangen sind. Ich werde Sie traktieren, dass Sie nicht mehr wissen, wo oben und unten ist. Also, was ist da passiert?
1: Ich habe sowieso nichts gemacht.
0: Nee? Wer hat denn was gemacht?
1: Bernd, wer sonst? War ja seine Idee. Hat gesagt, wir gehen da rein und holen uns was zu trinken.
3: Ich war im Lager und hab die Kisten aufgemacht. Nur gehört, dass jemand da war.
4: Raus aus meinem Laden!
5: Redest du schon mit mir?
4: Ja, verpisst euch! Raus, hab ich gesagt!
1: Aber Bernd war das anders.
4: Raus mit euch!
1: Der wollte nichts zu trinken. Der wollte einfach einen, an dem er seinen Ärger auslassen konnte.
4: Alter, Reißfresser, du!
5: Ich stech dich ab.
4: Wie ist das jetzt, hä? Wie ist das?
5: Hä? Schönes Gefühl, ne? Schönes Gefühl?
4: Heul doch, los! Heul! Stech dich ab, du Bastard! Ich stech dich ab!
6: Los, Mann!
1: Ich bin gerannt. Am nächsten Morgen habe ich dann erfahren, dass sie Bernd gefunden haben. Und dann hatten wir Schiss zu sagen, was wirklich passiert ist.
2: Und das hast du für dich behalten?
3: Was hätte ich denn sonst machen sollen?
2: Du hast zugelassen, dass die Papa in den Knast stecken.
3: Ja, gesagt, ich soll verschwinden und alles ihm überlassen.
2: Na toll, wie bequem.
3: Du weißt genau, weshalb er das gemacht hat.
2: Klar weiß ich das. Aber warum du es zugelassen hast, das musst du mir mal erklären. Los, komm.
3: Wohin?
2: Das wirst du gleich sehen. Komm.
7: Bevor ich das glaube, will ich mehr Details.
0: Ich denke, die werden Sie bekommen.
7: Ihnen ist schon klar, dass Sie mir gerade meinen Feierabend versaut haben.
0: Sie tun mir so leid.
7: Ich würde vorschlagen, Ihr Mandant kommt jetzt gleich mit und gibt das zu Protokoll, was er uns eben erzählt hat.
0: Ich weiß ja nicht mal, ob er mein Mandant ist. Sind Sie mein Mandant?
2: Ja.
3: Klar, stimmen wir jetzt ja eh nicht mal.
7: Also dann, los.
3: Ja.
2: Was ist?
7: Ist sie nicht gut?
0: Was ist, wollen wir gehen?
7: Ja, aber ohne Sie. Sie gehören ins Bett.
0: Wenn Sie glauben, dass ich Ihnen meinen Mandanten zum Fraß vorwerfe, dann haben Sie sich aber getäuscht.
7: Vor 2 Minuten haben Sie noch nicht mal gewusst, dass sie Ihr Mandant ist.
0: Aber jetzt weiß ich es. Und jetzt ziehen Sie sich warm an.

0: Kann ich Ihnen behilflich sein, Herr Kollege?
1: Ach, der Angestellte von meiner Frau.
0: Sozius, Herr Kollege, Sozius. Und nicht mehr lange.
1: Was? Es gibt mir ja Hoffnung für den ganzen Tag.
0: Ich will Ihnen ja Ihre gute Laune nicht verderben, aber ich könnte Ihnen eine kleine Geschichte...
2: Ich bin schon drin, entschuldige. Bitte, hallo, Gregor. Ja, wir müssen los.
0: Man sieht sich.
2: Ich melde mich bei dir.
3: Der Herr Anwalt hat uns hier auf sehr rührende Weise klargemacht, wie die Ladenbesitzer vom Opfer und von seinen Freunden bedroht worden sind. Nach dem, was ich hier gehört habe, ging es dabei um ein paar Büchsen Cola. Aber das wird hier nicht verhandelt. Was hier verhandelt wird, ist ein Fall von Selbstjustiz. Da glaubt jemand in seinem Laden Herr über das Gesetz zu sein. Richter und Vollstrecker in einer Person.
1: Jetzt hören Sie doch auf, von Selbstjustiz zu reden. Das hier war eindeutig ein Akt der Notwehr.
3: Das Gesetz gestattet Selbstverteidigung nur, wenn eine Gefahr für Leib und Leben abgewehrt werden muss. Das war hier aber nicht der Fall. Es hat einen Angriff mit einer Waffe gegeben. Aber nicht gegen den Angeklagten. Er wäre, im Gegensatz zu seinem Vater, durchaus in der Lage gewesen, den Angreifer davon zu überzeugen, dass er seine Waffe fallen lassen soll. Er hat nicht einmal den Versuch unternommen, das Opfer zu warnen, sondern hat einfach zugeschlagen. Ich unterstelle ihm dabei nicht die Absicht zu töten, wohl aber schwer zu verletzen und dabei die nachhaltige Schädigung des Opfers in Kauf zu nehmen. So ist das Ganze als gefährliche Körperverletzung mit Todesfolge anzusehen und der Angeklagte entsprechend zu bestrafen. Ich fordere eine Strafe von 3 Jahren Freiheitsentzug, die nicht zur Bewährung ausgesetzt wird.
4: Herr Anwalt?
1: Hohes Gericht, wir haben hier von den Zeugen in eindrucksvoller Weise gehört, wie seit Monaten die 3 jungen Männer, die Geschäftsleute in dem Viertel, drangsaliert haben, terrorisiert haben, bedroht haben. Der Staatsanwalt spricht von Cola-Büchsen. Ja, wie halte ich für eine Cola-Büchse ein Messer an die Kehle? An diesem Abend sind die 3 wieder mal im Laden der Ölkums gewesen. Mein Mandant Davut Ülküm war in dem Raum hinter dem Geschäft. Er hörte den Streit, die Auseinandersetzung zwischen seinem Vater und den 3 jungen Männern. Er kommt nach vorne. Man muss sich das mal vorstellen. Da kommt man in einen Raum und da hält jemand seinem Vater ein Messer an die Kehle. Das ist mindestens so traumatisch, als wäre das Messer an meiner eigenen Kehle. Es ist viel traumatischer, weil mein eigenes Leben kann ich riskieren. Das meines Vaters, das kann ich nicht riskieren. Nun ist David Ülküm der Einzige in diesem Raum, der die Situation beenden kann. Schlagartig. Er kommt nach vorne. Er nimmt den erstbesten Gegenstand und schlägt zu und beendet die Situation. Und in diesem Augenblick, Herr Staatsanwalt, ist doch kein Moment da für rationale Überlegungen. Da schreit es nur in einem. Lass es nicht zu. Lass nicht zu, dass dein Vater getötet wird. Es handelt sich dabei um einen Akt der Notwehr. Nun haben die beiden, Vater und Sohn, versucht, die Spuren zu beseitigen. Und sie haben geschwiegen. Sie, Herr Staatsanwalt, legen das aus als ein Schuldeingeständnis. Ich sage Ihnen, was das war. Es war ein maßloses Erschrecken über das, was geschehen war. Es war eine Panikreaktion.
5: Sehen Sie, mein Mandant hat vor gar nicht so langer Zeit für etwas, das eigentlich ein Missverständnis war, eine für sein Gefühl viel zu hohe Strafe bekommen. Das mag uns lächerlich erscheinen, aber ich weiß, dass genau das den Glauben von ihm und von seinem Vater in unsere Gerechtigkeit, in unser Rechtssystem erschüttert hat. Als nun aufgedeckt wurde, was in dem Laden passiert ist, hat Davuts Vater die Schuld für den Tod von Bernd Lohse auf sich genommen, um seinen Sohn zu schützen. Wenn mein Mandant und sein Vater also versucht haben, die Situation zu verschleiern, wenn sie geschwiegen haben, dann war das kein Schuldeingeständnis, sondern es war, weil sie weder ihn, Herr Staatsanwalt, noch Ihnen, Herr Richter, nicht einmal mir zugetraut haben, dass wir die Situation richtig und gerecht beurteilen. Aber ich glaube, dass Sie uns da unterschätzen. In diesem Raum geht es um Rechtsprechung, um Gerechtigkeit. Und wir, die wir diesen Beruf gewählt haben, haben uns verpflichtet, der Gerechtigkeit zu dienen. Ich bitte Sie, meinen Mandanten freizusprechen.
4: Haben Sie noch was zu sagen? Dann zieht sich das Gericht zur Beratung zurück.

0: Warum dauert das denn so lange?
1: Das heißt zumindest, dass Sie es sich nicht leicht machen.
2: Im Namen des Volkes ergeht folgendes Urteil. Der Angeklagte wird freigesprochen. Die Kosten des Verfahrens trägt die Staatskasse. Zur Begründung. Das Letzte, was dieses Gericht möchte, ist, dass der Eindruck entsteht, es gäbe Freiräume, in denen Einzelpersonen oder Familien sich ihr Recht selber machen und auch gleich noch durchsetzen können. Der Staat hat das alleinige Gewaltmonopol, daran ist nicht zu rütteln. Die einzige Ausnahme ist eine Notwehrsituation. Eine Situation, in der der Einzelne eine Gefahr für Leib und Leben ist.

0: Was soll das?
1: Reiseprospekte.
2: Kataloge.
0: Für was?
1: Wir haben beschlossen, dass du in den Urlaub fährst.
0: Ja, das wüsste ich aber.
3: Ich habe ja gleich gesagt, dass er so reagiert.
2: Ja, weil er glaubt, dass er damit durchkommt.
1: Kommt er aber nicht.
0: Willst du mich loswerden?
1: Quatsch, du bist überarbeitet und das weißt du selber.
3: Wir können ihn ja nicht zwingen.
2: Da wäre ich mir nicht so sicher.
0: Du hast recht, tut einfach so, als wäre ich gar nicht da.
2: Ja, das ist genau der Zustand, den wir gern hätten.
1: Du könntest ihn um eine Gehaltserhöhung angehen.
2: Ja, und du könntest um ihn herumsaugen. Das würde ihn eine Woche Mallorca mit ganz anderen Augen sehen lassen.
1: Und ich könnte argumentieren. Frauen, die argumentieren, können Männer in den Wahnsinn treiben. Hast du schon mal Urlaub gemacht, seitdem du die Kanzlei aufgemacht hast?
0: Nein.
1: Und in der alten Kanzlei, wann hast du da das letzte Mal Urlaub gemacht?
0: Ich brauche keinen Urlaub, ich brauche Ruhe. Was kann ich tun, um euch loszuwerden?
1: Zumindest einen Blick in die Kataloge werfen.
2: Ein Katalogenblätter macht Spaß.
3: Vorfreude ist die schönste Freude. Sonst hole ich den Staubsauger.
0: Ja, ist ja gut. Nicht so hektisch. Immer hier hektisch über den Ecktisch.
2: Ja, das sieht doch gut aus.
3: Das ist schön.
1: Hier,

0: Ich habe eine Mumie gefunden.
1: Eine Mumie?
2: Todesursache?
1: Fußpilz. Und er hat eins über den Schädel gekriegt.
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0: Konstanz Meersburg. Wir sind unterwegs.
1: Wieder jemand beim Sonnen eingeschlafen?
0: Ja, mitten im Fahrweg der Fähre.
1: Bekloppt oder betrunken?

0: Hallo, guten Morgen. Aufwachen. Kuckuck. Schau mal nach.
1: Ich schau mal nachher. Hallo? Hallo, aufwachen.

0: Jetzt noch lauter.
1: Wenn du für deinen albernen Milchbart schon einen Rasierer brauchst, kannst du ihn nicht wenigstens bei dir aufbewahren, statt das Fach für meine Haargummis dafür zu kapern.
0: Du spinnst doch, der ist von Atria.
2: Wo brennt's denn?
1: Da drin.
2: Irgendwo muss der Schweizer seine Sachen doch lassen.
1: Hm? Ja, und meine Haargummis wegschmeißen?
2: Das Fach hat deine Mutter ausgeräumt. Für ihn. Warte.
0: Aber wieder mich beschuldigen.
1: In 99% der Fälle trifft damit den richtigen.
2: Weißt du was? Hier, nimm das, okay?
0: Das heißt nichts. Aua, scheiße. Na super. Danke, Adrian.

0: Morphin und Alkohol. Die aus dem Lehrbuch.
1: Ja, ist wie im Film. Suizid bei Sonnenaufgang. Perfekte Inszenierung, fehlt nur noch die dramatische Musik.
2: Das Ruderboot gehört einer Ruth Meixner aus Konstanz.
3: Immobilienmaklerin mit eigener Firma. Spezialisiert auf hochpreisige Villen im Musikerviertel. Seeidyll am Schubertweg. Für läppische 8000 Euro den Quadratmeter. Naja, wer es hat?
2: Riate. Selbst in der Gegend gewohnt. Hier in einer Villa in Hanglage mit Seeblick.
4: Ganz schön viel Platz für eine Person.
1: Mhm. Und ganz schön viel Ordnung.
4: Ich mag's ordentlich und sauber.
1: Da sieht man wenigstens gleich, dass keine Spuren mehr da sind.
4: Meinst du, es hat jemand nachträglich geputzt?
1: Abschiedsbrief habe ich auch keinen gesehen. Was soll's. Vielleicht findet die Spurensicherung ja doch noch was, was sich nicht wegputzen ließ.
5: Martin, ich kontrolliere dich nicht. Ich wollte nur freundlich darauf hinweisen, dass du noch Hausaufgaben hast. Küche im Kühlschrank. Einfach mit dem Deckel in die Mikrowelle, wie Mama gesagt hat. Hä? Früher mochtest du Bohnensuppe. Ja, dann hol dir eine Pizza, aber sag's Mama nicht. Tschüss. Meine Frau ist auf einer Weiterbildung. Teenie allein zu Hause, nichts als Ärger.
6: Aber wenn man von der Nachtschicht nach Hause kommt, ist vielleicht noch etwas Pizza übrig.
5: Ja, vielleicht.

0: Tot aufgefunden.
1: Das ist ja furchtbar. Sie ist eine meiner besten Freundinnen.
2: Das tut mir leid. Mehr dürfen wir Ihnen dazu leider nicht sagen.
1: Ich wusste, dass es sich irgendwann was antut.
2: Wie kommen Sie darauf?
1: Er hat das doch so gewollt, dieses kranke Schwein. Ruth wollte sich von ihrem Freund trennen, schon seit Wochen. Aber sie hat es einfach nicht geschafft, weil sie Angst vor ihm hatte.
2: War gewalttätig.
1: Natürlich hat Ruth ihm behauptet, dass er ganz lieb ist, wenn sie alleine sind. Aber er war sofort auf 180, wenn Ruth ihn nur ein winziges bisschen kritisiert hat. Mir hat er fast mal die Tür eingetreten.
0: Haben Sie Anzeige erstattet?
1: Nein. Ruth hat mich angefleht, es nicht zu tun.
2: Haben Sie denn vielleicht auch einen Namen für uns?
1: Alex.
2: Wir haben alle Nachbarn im näheren Umkreis befragt. Um den Todeszeitpunkt herum hat niemand was gesehen. Aber drei Nachbarn haben erzählt, dass Ruth Meixners Beziehung wohl nicht die glücklichste war.
0: Ihr Freund war wohl extrem eifersüchtig. Eventuell sogar gewalttätig.
3: Auf geht's, unterhalten wir uns mit dem Herrn.
0: Schwierig. Alle drei Frauen haben behauptet, Ruth Meixner sei eine ihrer besten Freundinnen gewesen. Aber von dem Mann wusste dann natürlich keine mehr als den Vornamen. Alex.
2: Wie man in diesen Kreisen eben so befreundet ist.
3: Das Haus da oben am Hang gehört also dieser Frau Gensken.
2: Genau.
1: Bitte entschuldigen Sie die Unordnung. Ich gebe morgen einen kleinen Empfang. Für den guten Zweck. Der Catering-Service lädt immer einen Tag früher alles hier ab.
0: Es haben sich doch noch ein paar Fragen ergeben. Wir sind gleich wieder weg.
2: Sie können sich nicht zufällig noch an etwas anderes erinnern, als dass Frau Meixners Freund Alex hieß.
3: Vielleicht hat sie mal erwähnt, welchen Beruf er hat oder wo er wohnt.
1: Hat er Ruth ermordet?
3: Das wissen wir nicht. Aber ganz grundsätzlich kann ein Mord leider noch nicht ausgeschlossen werden.
1: Das ist alles so schrecklich.
3: Falls Ihnen noch irgendwas einfällt, würden Sie mich bitte anrufen.
1: Hm. Ich war kaum zu Hause. Friseur, Nagelmodellage, Kosmetik.
3: Ja, das kennt man ja.
1: Morgen muss alles perfekt sein. Ob Sie das nun kennen oder nicht. Jetzt entschuldigen Sie mich bitte. Es gibt noch eine Menge zu tun.
3: Natürlich.
1: Ah, vielleicht kann mein Sohn Ihnen weiterhelfen. Felix war während seiner Semesterarbeit viel zu Hause und die beiden haben sich ab und zu unterhalten. Bevor sich herausgestellt hat, was für ein Monster er ist.

0: Herr Gensken, wir sind von der Wasserschutzpolizei. Wir würden Ihnen gerne ein paar Fragen stellen. Vielleicht ist Ihnen schon aufgefallen, dass im Haus Ihrer Nachbarin... Herr Gensken, ich verstehe, dass Sie aufgeregt sind. Vielleicht können wir uns später unterhalten. Meinen Sie, das geht? Gut.
1: Darf ich Ihnen mal eine andere Frage stellen? Ich bin mir nämlich nicht ganz sicher, aber ist das eine echte Malmaison?
2: Die Originalzüchtung. 1843. Queen of Beauty and Fragrance. Sie sind die Erste, die das aufnimmt.
0: Was hat der mit dem gemacht?
1: Mal damit beschäftigt.
0: Seelenverwandte?
1: Geben Sie denen irgendwas zu. Also dieser Alex fährt eine silberne Limousine. Felix Gensken hat den Wagen am Abend vor dem Mord vor Ruth Meixners Haus stehen sehen.
0: Das ist alles?
1: Alles, was nichts mit Botanik zu tun hat.
0: Okay, dann suchen wir jetzt diesen Alex mit der silbernen Limousine.
1: Wo sollen wir da anfangen?
0: Er heißt Alex und er fährt eine silberne Limousine. Das ist ein seltsamer Kerl, dieser Felix Gensken. Irgendwie macht das was mit einem, wenn man als Erwachsener noch bei den Eltern wohnt.
1: Dauernd aufs Handy glotzen, das macht was mit einem.
0: Also, diese Ruth Meixner war auf mehreren sozialen Netzwerken unterwegs. Zum Glück mit öffentlichen Profilen. Und mit diesem Alex hier war sie überall verletzt. Wow. Wie auch immer du das rausgekriegt hast, sehr gute Arbeit. Da wird dem Kollegen Rammach nicht langweilig bei seiner Nachtschicht heute. Tut mir leid. Die Zopfgummis waren so alt, da dachte ich, du benutzt die gar nicht mehr.
3: Die hier sind eh besser. Danke.
4: Echt besser? Die ziepen nicht.
3: Aber da kannst du ja gar nicht mitreden mit deinen Stoppeln.
4: Moment. So, noch so ein Spruch. Und ich hol dich morgen so von der Schule ab.
0: Weißt du Scheiß?
5: Wo bin ich denn hier? Weiber allein zu Hause?
3: Hättest du ja in Hamburg bleiben können. Ist doch wahr, wenn er nur am Meckern ist.
4: Möchte noch jemand?

0: mal einen Salat.
1: Ich hab keinen Hunger.
0: Wir reden später darüber, okay?
2: Abend.
0: Oh, herzlich willkommen, Herr Hauptmann. Möchtest du was essen?
2: Sehr gern.
1: Ich hab noch Hausaufgaben.
0: Setz dich. Das hat nichts mit dir zu tun. Es ist doch gut, wenn Johanna sich ein wenig abgrenzt. Hm? Ich habe schon gedacht, das passiert nie. Ein Wein?
2: Sehr gerne.
1: Also ich bin froh, dass du da bist.
2: Danke. Grüß Gott.
3: Kann ich Ihnen helfen?
4: Guten Morgen.
3: Moin.
4: Hellweg, mein Name.
3: Ah, Alex am See, richtig?
4: Das ist mein Profilname im Internet.
3: Ja. Na, dann kommen Sie mal rein. Nehmen Sie Platz. Bitte. Gut, dass wir Sie nicht holen mussten.
4: Ach, kann gerade sowieso nicht schlafen.
3: Mein Beileid. Sie waren also vorgestern Abend noch mal bei Ihrer Freundin, richtig? Dann beantworte ich die Frage für Sie. Ja, Ihr Auto wurde gesehen.
4: Ist das jetzt schlimm oder was? Falls es Sie interessiert, natürlich mache ich mir Vorwürfe, dass ich nicht über Nacht geblieben bin.
3: Sind Sie nicht?
4: Ich bin um 7:30 wieder gegangen. Ruth wollte allein sein, es ging ihr nicht gut.
3: Wegen Ihnen?
4: Ah, hat Frau Genzken Ihnen erzählt, dass... Was für ein Monster ich bin, ja?
3: Nein. Aber hier liegen verschiedene Anzeigen gegen Sie vor. Beleidigung, Beleidigung, Nötigung, Sachbeschädigung, versuchte Körperverletzung. Bitte, gerne. Aber in Wahrheit sind Sie natürlich ganz in Liebe.
4: Ja. Mir ist bei Frau Genzken mal die Sicherung durchgebrannt.
3: Mal. Oder vielleicht öfter mal. In der Nachbarschaft erzählt man sich, dass Sie Frau Meixner gegenüber extrem eifersüchtig und besitzergreifend waren. Vielleicht sogar gewalttätig.
4: Totaler Blödsinn. Hab in Wut mal gegen Frau Genzkens Tür getreten, eine Hake dagegen geworfen. Und ich habe auch bei Ruth meine Scheibe eingehauen, weil ich eifersüchtig war. Aber das sind nur Dinge. Das sind doch nur Dinge. Wirklich gewalttätig waren diese Schrapnellen mit ihrem Psychoterror. Die ganze Zeit haben sie Ruth fertig gemacht, weil wir angeblich nicht zusammenpassen. Die hatte schon Angstattacken wegen denen. Dabei hat Ruth mich genau dafür geliebt, dass ich nicht so ein Weichei bin. Ein richtiger Mann. Wissen Sie, ein richtiger Mann, der will seine Frau für sich. Allein. Sonst ist sie ihm nichts wert.
3: Und kein anderer Mann soll sie jemals haben, gell?
4: Wollen Sie jetzt sagen, Ruth hätte sich meinetwegen umgebracht?
3: Nein.
4: Na, wenigstens etwas.
3: Sie hat sich nicht umgebracht. Ruth Meixner wurde ermordet. Vergiftet mit einer Überdosis Morphin. Und wie es aussieht, waren Sie der Letzte, der bei ihr war.
4: Sie verdächtigen mich.
3: Sie sind Apotheker?
4: Aber ich habe Ruth geliebt.
3: Und Sie kommen ganz ohne Probleme an Morphin.

0: Da ist er schon.
1: Ach Gott, Junge, so schwere Einkäufe. Schaffst du das auch?
2: Es sind zu viele.
3: Bitte, es ist schon toll genug, dass du uns abholst. Auf die Taxis muss man ja immer ewig warten.
0: Das ist doch selbstverständlich.
1: Ich weiß nicht, was ich machen sollte ohne seine Hilfe.
4: Ruth Meixner hatte übrigens wohl nicht nur Angstattacken, sondern auch einen Putzzwang.
5: Sagt unser Alex am See. Mhm. Ja, das würde ich auch behaupten, wenn ich so gründlich alle Spuren beseitigt hätte. Mich macht das irre, dass Rammach diesen Typen gehen lassen musste. Aber niemand sollte sich zu sicher sein, dass man ihm nichts nachweisen kann.
4: Aber nehmen solche Typen nicht eher eine Axt statt Morphin?
5: Nicht unbedingt, wenn sie Apotheker sind. Was macht so jemand wohl beruflich?
4: Ihr Mann Walter Genzken war 17 Jahre lang Vorstandsvorsitzender der Rasch AG. Ist vor 5 Jahren gestorben.
5: Ich hätte es wissen müssen. Frau Genzken ist also von Beruf wohlhabende Witwe. Beneidenswert.
4: Das bedeutet auch, dass ihr Mann tot ist.
6: Ich weiß, was das bedeutet.
4: Nele, guck mal. Hm?
5: Rissschäden am Hanghaus, erforderliche Maßnahmen im Notfall und eine notwendige Böschungssicherung durch Stützmauern.
7: Das klingt nicht so vertrauenserweckend. Ich gehe das mal prüfen.

0: Tschüss.
1: Tschüss.
0: Bis dann.
1: Ja. Ciao, ciao.
0: Danke dir. Oh, das ist schwer. Sehr schön. Tschüss.
1: Ciao.

0: Das Zeug ist ganz schön sauer.
1: Das merkt ja keiner.
0: Beim letzten Mal haben die Krüger sich beschwert.
2: Die hast du doch gar nicht mehr eingeladen.
0: Und Frau Senner meinte, dass die Krebssuppe künstlich schmeckt.
2: Mama, diesmal gibt's eben Trüffelsuppe.
0: Na dann.
3: Wenn ich dich nicht hätte, lass mich nie allein, ja?
4: Niemals.
5: Mit Ruth Meixners Haus ist übrigens alles in Ordnung. Wir waren zu keiner Zeit in Gefahr.
3: Dann bin ich beruhigt.
4: Zumindest nicht durch Ihr Haus, aber durch das von Frau Gensken. Auf jeden Fall langfristig.
3: Ach so?
4: Nach schwerem Regen ist vor einem Jahr ein Stück Böschung auf Ruth Meixners Grundstück gerutscht. Laut Bauaufsicht hat auch das Fundament ein paar Risse abbekommen.
3: Das war teuer.
4: Deswegen zögert sie die Sicherung des Grundstückes wahrscheinlich auch schon seit Monaten hinaus, obwohl es eine eindeutige Auflage vom Bauamt gibt. Ich meine, zurzeit besteht jetzt keine akute Gefahr, aber beim nächsten schweren Unwetter
3: könnte das Haus abrutschen.
4: Hätte ich auch Angstattacken, wenn ich da unten wohnen würde.
3: Ich verstehe nicht, warum dieser Alex Hellweg uns davon nichts erzählt hat. Na los, statten wir der Dame noch mal einen Besuch ab.
4: Oh,

0: Was immer Sie wollen, das muss leider Zeit bis morgen haben.
1: Oh, manche Sachen soll man besser nicht aufschieben.
2: Die Sicherung eines Grundstücks zum Beispiel.
0: Alles, was ich dazu zu sagen habe, steht in den Unterlagen des Bauamtes. Jetzt entschuldigen Sie mich bitte.
1: Wir können das auch gerne jetzt und hier laut ausdiskutieren. Oder wenn ich mich mit Ihrer Erlaubnis mal kurz im Garten umschauen dürfte.
0: Bitte. Ich habe nichts zu verbergen.
1: Dankeschön.

0: Und, haben Sie ihn schon festgenommen?
1: Wen?
0: Na, diesen Alex. Er hat Ruth doch umgebracht.
1: Sagt wer?
0: Marianne und Felix.
1: Schön. Das heißt nicht, dass es so ist.
0: Dieser Typ hat sie komplett von sich abhängig gemacht. Auch mit den Pillen.
1: Was für Pillen?
0: Sie hat immer mehr Schmerzmittel genommen. Dabei waren ihre Rückenschmerzen garantiert nur psychosomatisch. Kein Arzt, der bei Verstand ist, hätte ihr die verschrieben. Sicher hat dieser Typ ihr die irgendwo besorgt, um sie noch mehr von sich abhängig zu machen.
1: Sie meinen ohne Rezept? Ihnen ist klar, dass das ein schwerer Vorwurf ist.
0: Na und? Er hat sich doch sonst auch benommen wie so ein Drogendealer.
1: Er ist Apotheker.

0: fällt dir was auf?
1: Mhm. Da ist ein Riss in der Scheibe.
0: Aha. Und das ist noch nahezu perfekt gemacht. Den Rest dieses Palastes willst du lieber nicht sehen.
1: Ach so.
0: Extreme Geldprobleme ist wahrscheinlich eine Untertreibung. Dieses Haus hier zu sichern, können sich die Gänskens ziemlich sicher nicht leisten. Also kommt ihm der Tod der Nachbarin vielleicht ganz gelegen.
2: Aber auch wenn ihnen jetzt ein bisschen mehr Zeit bleibt, das Haus muss so oder so saniert werden. Daran ändert der Mord nichts. Außerdem habe ich gerade erfahren, dass Ruth Maxner tablettenabhängig war. Und zwar von verschreibungspflichtigen Schmerzmitteln.
0: Die Alex Hellwig ihr möglicherweise ohne Rezept besorgt hat?
2: Wenn das rausgekommen wäre, hätte er seine Lizenz verloren und wäre ruiniert gewesen.
0: Vielleicht hat Ruth Maxner versucht, ihn damit unter Druck zu setzen. Das könnte tatsächlich ein Mordmotiv sein. Ich sage einfach Bescheid.
3: Ist da unten jemand im Haus?
1: Nee, da ist doch unser Polizeisiegel dran.

0: Zeit, keine Bewegung.
1: Das trifft sich gut. Sie sind vorläufig festgenommen, Alex, am See.
2: Ich habe Ruth nicht abhängig gemacht. Ich habe ihr geholfen. Aus Mitleid. Wissen Sie, was für Schmerzen sie hatte?
3: Tja, da geht man zum Arzt, wenn man Hilfe braucht.
2: Da konnte Ruth doch aber nicht hin, wegen ihrer Panikattacken. Manchmal hat sie sich tagelang nicht aus dem Haus getraut. Es wurde immer schlimmer. Als ich sie kennenlernte, hatte sie nur Rückenschmerzen und Schlafstörungen. Sie war ja auch beim Arzt deswegen, aber das Mittel, das der ihr verschrieben hat, hat einfach nicht geholfen.
3: Und da haben Sie ihr gleich mal was Härteres gegeben.
2: Oh Mensch, ich bin Apotheker, ich weiß doch, wie man mit dem Zeug umgeht. Hätte Ruth sich an meine Anweisung gehalten, wäre sie nicht abhängig geworden. Aber je mehr diese Weiber sie bedrängt haben, meinetwegen, desto schlechter ging es ihr. Sie hat immer mehr gebraucht. Immer mehr.
3: Und dann irgendwann damit gedroht, ihre Mitleidstat auffliegen zu lassen? Musste sie deshalb sterben?
2: Wie oft denn noch? Ich habe Ruth nicht umgebracht! Ich hatte Angst, meine Lizenz zu verlieren, deshalb bin ich noch mein Jahr ausgegangen.
3: Eingebrochen. Wenn man ein Polizeisiegel aufbricht, ist das Einbruch, auch wenn man einen Schlüssel hat.
2: Irgendwo muss sie noch einen Vorrat von dem Zeug deponiert haben. Deshalb bin ich noch mal in ihr Haus eingebrochen. Aber ich habe sie nicht umgebracht.
3: Und Sie wollen, dass ich Ihnen das glaube? Ich überleg's mir.
4: Innerhalb der nächsten 48 Stunden.
3: So lange sind Sie auf jeden Fall vorläufig festgenommen.

0: alle verrückt. Nee, außer mir natürlich.
1: Doch, du auch. Ganz besonders du. Ich vermisse dich, mein verrückter Schweizer. Nee, ich muss erst mal schlafen. Genau. Bis dann.
2: Johanna, Mechthild?

0: Johanna? Alles in Ordnung?
1: Hey. Alles super, Mama. Total. Alles in Ordnung.
2: Gut. Dann ist es ja gut. Ich wollte auch nicht stören.
1: Hast du aber. Mama, das ist Martin Rambach. Martin, das ist meine Mutter.
3: Ich weiß.
4: Aber ganz sicher haben die was bemerkt. Das dauert nicht mehr lange und dann ist es aus.
3: Das darfst du nicht sagen. Bitte. Wie oft hätten die bei uns denn schon irgendwas merken müssen? Hm? Na komm schon. Hm? Wie oft?
4: Wir schaffen alles, wenn wir zusammenhalten. Oder? Absolut alles.
3: Na klar. Alles schaffen wir. Alles.
5: Bis morgen dann.
1: Wir sehen uns in der Schule.
5: Ist noch ziemlich lang hin.

0: Das musste jetzt sein, ja?
1: Hast du ihr gelauert, bis er geht?
0: Ja, hab ich. Ausgerechnet wieder Martin Ramm, mach ich jetzt?
1: Ist ja wohl meine Sache.
0: Nein, das ist nicht. Nicht, wenn sein Vater mir dann wieder auf die Nerven geht, weil sein Sohn rumläuft wie eine liebeskranke Katze.
1: Meinst Kater.
0: Darüber hast du nicht nachgedacht, hä? Aber ich muss mit Andreas arbeiten und ich muss euer kindisches Hin und Her ausbaden.
1: Kindisches Hin und Her, ja? Bei deinem Schweizer hast du mir noch erzählt, wie toll und romantisch es ist, dass ich nicht locker gelassen habe.
0: Das ist was anderes. Wir sind jetzt glücklich.
1: Ja, Martin und ich auch.
0: Ja, und wie lange diesmal?
1: Wie lange bei dir? Diesmal?
2: Ja.
1: Aber bei dir ist es ja auch was anderes. Du siehst es ja nicht mal. Du schleppst uns hierher, weil du mit Papa nicht mehr klarkommst. Du schickst Niklas weg und holst ihn zurück, wie es dir gerade passt. Und wie es mir dabei geht, ist dir scheißegal. Dir ist nur wichtig, dass ich funktioniere, meine Klappe halte und keinen Ärger mache. Ich hab echt keinen Bock mehr.
0: Johanna.
1: Gib's Magen!
3: Oh, oh. Was willst du jetzt machen?

0: Freie Ruhestörung im Yachthafen, betrunkener Hobbykapitän. Ruhige Nacht.
1: Schönen Feierabend.
0: Danke.
1: Ist denn zu Hause wieder alles in Ordnung?
0: Wieso?
1: Ach stimmt, du weißt ja noch gar nicht. Hat der unser Apotheker noch irgendwas gesagt?
0: Ja, nee, so doof ist der nicht. Der weiß, dass wir ihm nichts können, wenn er bei seiner Geschichte bleibt.
2: Also wenn dieser Hellwig wirklich so clever ist, dann passt für mich dieser Einbruch nicht dazu.
1: Das stimmt. Das war einfach sehr, sehr dämlich.
2: Ja, und der Mord ist dann wieder fast das perfekte Verbrechen.
1: Wir müssen in Erwägung ziehen, dass Alex Hellwig die Wahrheit sagt. Was ist denn mit dieser Frau Achinger, die Permin das mit der Medikamentensucht erzählt hat? Könnte die ein Motiv haben, Hellwig was anzuhängen?
2: Ein bisschen komisch war schon, dass die uns das alles erst jetzt erzählt. Wir hatten sie ja gestern schon befragt.
1: Was meinst du?
0: Ich meine nur Frauen und Könige morden mit Gift. Und ich meinte, dass ich jetzt Feierabend habe.
2: Also einen König habe ich in Rupmaxners Umfeld zumindest noch nicht getroffen.
3: Morgen. Morgen.
4: Ich brauche Hilfe.
1: Julia, Wasser.
4: Es ist alles meine Schuld. Felix ist ein guter Junge, das müssen Sie mir glauben. Sonst hätte es ihn ja nicht so bedrückt, dass er mir alles gestehen musste.
1: Den Mord an Ihrer Nachbarin?
4: Er wollte mir nur helfen, mich beschützen.
1: Vor Ruth Meixner?
4: Sie verstehen das nicht. Felix hat das alles mitbekommen, wie Ruth wieder und wieder zu uns gekommen ist wegen dieser Bauamtgeschichte. Und als er dann damit gedroht hat, dass er Freund mir etwas antut, nur weil ich erst nächstes Jahr an unsere Festgelder komme. Felix hatte solche Angst, dass auch mir noch etwas passiert. Nach dem Tod seines Vaters, er hat das nie verwunden.
1: Wo ist denn Ihr Sohn jetzt?
4: Zu Hause. Er weiß nicht, dass ich hier bin. Ich habe die ganze Nacht wach gelegen. Ich wusste nicht, was ich tun sollte.
1: Es war richtig, dass Sie gekommen sind.
4: Ich war in der Nacht erst spät zu Hause. Meine Freundin hat einen kleinen Empfang gegeben. Ich konnte doch nicht ahnen, dass Felix Roth inzwischen zu einem Versöhnungsessen eingeladen hat. Vor ihm hatte Ruth keine Angst, nur vor mir. Früher haben wir das oft gemacht, uns gegenseitig besucht. Das war vor diesem hässlichen Streit. Felix hat das Essen vergiftet, mit Ruths eigenen Pillen. Dann hat er sie zum Ufer getragen, in ihr Boot gelegt und ist auf den See gerudert. Zurück ist er geschwommen. Und als ich wieder da war, da war er schon im Bett. Ich hatte keine Ahnung, was er vorhat. Ich hätte es verhindert. Das müssen Sie mir glauben.

0: Ich hätte ihm sowas nicht zugetraut.
1: Seine Aussage enthält Täterwissen. Es kommen nur Mutter und Sohn in Frage und ihr Alibi ist einwandfrei.
0: Ich meine nicht die Fakten, Pim. Es fühlt sich einfach komisch an.

0: Herr Genske, sind Sie in der Lage, mit mir zu sprechen? Möchten Sie einen Anwalt? Nein? Ist Ihnen klar, dass Sie eines Kapitalverbrechens beschuldigt werden? Dem Mord an Ihrer Nachbarin, Ruth Meixner? Heißt es ja, Sie geben die Tat zu? Das ist alles. Sie nicken. Kommen Sie.
1: Immerhin. Bei seiner Festnahme hat er überhaupt nicht reagiert.
0: Ich überlege schon, ob wir einen Psychologen holen sollten.
2: Also, ich bin nicht von der KTU, aber ich habe ziemlich gute Augen. Und ich wette, dass die kleinen Krümel hier...
1: Das sieht aus wie Stroh.
2: Zum Stroh des Opfers passen.
1: Also, ich finde das Ganze traurig. Was muss der Mann für eine Angst um seine Mutter gehabt haben, um sowas zu tun? Aber diesen ganzen Wohlstandstheater, da wundert es mich nicht, wenn man verrückt wird.
2: Frau Meixner ist das Opfer, Julia, nicht er.
1: Opfer werden zu Tätern, Permin. Ist doch der Klassiker.
0: Trotzdem, irgendwas stimmt da nicht. Ich will es wenigstens von ihm selber hören. Dass er es getan hat.
1: Was macht denn Rambach schon wieder hier?
2: Oh, warum hat er deine Tochter dabei?
0: Was?
3: Das war versuchter Einbruch.
1: Fass mich.
3: Du bist jetzt mal still.
0: Mach dich nicht lächerlich. Ist alles in Ordnung?
3: Was heißt denn lächerlich? Sie hat versucht, in mein Haus einzubrechen, durchs Küchenfenster.
0: Hat sie nicht. Wenn überhaupt, hat sie versucht, auszubrechen.
3: Geht also wieder los mit Martin, ja?
0: Ich halte mich da raus und das solltest du auch tun.
3: Gib du mir bitte keine Erziehungstipps.
0: Kinder müssen ihre eigenen Fehler machen, das weißt du ganz genau.
3: Ja, das sehe ich.
0: Und sie müssen lernen, alles wieder in Ordnung zu bringen. So funktioniert Erwachsenwerden. Du bringst ihnen Schwimmen bei. Aber nicht untergehen, wenn die großen Wellen kommen. Das müssen die alleine hinkriegen. Das ist nicht ungefährlich, aber sie lernen es nie, wenn du sie vom Wasser fernhältst.
4: Mama, das war gerade so kitschig.
0: Entschuldigung.
4: Ich fand's toll.
0: Ab in die Schule mit dir.
4: Ich hab zur dritten.
0: Mhm. Das wäre dann in knapp 8 Minuten.
4: Sag ich.
0: Mhm.

0: Herr Gensken, wir machen jetzt eine Rekonstruktion.
1: Stellen Sie sich vor, dass das das Boot ist, was Sie benutzt haben.
0: Genau. Und das hier ist Ruth Meixner. Sie ist tot. Und Sie erklären uns jetzt ganz genau, wie das abgelaufen ist.
2: Er hat Probleme beim Sprechen, wenn er aufgeregt ist.
0: Das weiß ich, Permin. Sie müssen nicht sprechen. Zeigen Sie uns das. Machen Sie es einfach vor.
1: Bitte?
0: Herr Gensken, Sie haben doch Angst vor Wasser.
3: Nein, aber ich glaube.
1: Wie soll denn das abgelaufen sein? Mit der Leiche raus auf den See und dann zurückschwimmen.
0: Können Sie überhaupt schwimmen?
2: Herr Gensken, wollen wir uns mal in Ruhe unterhalten? Nur wir zwei.

0: wird manchmal komisch angeguckt, wenn man in unserem Alter noch zu Hause wohnt, ne?
1: Ich wohne auch bei meinen Eltern. In der Einliegerwohnung unten. Ich finde das nicht nur praktisch, sondern eigentlich auch ganz schön.
2: Man ist dann auch gleich da, wenn mal was ist.
1: Sie und Ihre Mutter lieben sich sehr, oder?
2: Wir haben nur uns.
1: Dann verstehe ich nicht, warum Ihre Mutter solche Lügen über Sie erzählt. Warum hat sie behauptet, dass Sie mit Ruth Meixners Leiche auf den See gerudert sind und wieder zurückgeschwommen? Herr Genskin, warum beschuldigt sie Sie einer Sache, die überhaupt nicht sein kann?
3: Wir hätten uns einschränken müssen, als mein Vater gestorben ist. Umziehen.
2: Sie konnte nicht. Das war ihr Leben. Ihre Empfänge, ihre Freundin, der gute Ruf. Ging ja auch eine Zeit lang gut. Im Winter haben wir zusammen in meinem Zimmer geschlafen, um Heizkosten zu sparen.

0: Aber dann ist der Hang abgerutscht und das ging einfach nicht mehr. Es war zu viel Geld.
1: Und warum haben Sie das Haus nicht einfach verkauft?
0: Am Ende wollte sie ja verkaufen. Sie hat endlich kapiert, dass uns die Schulden auffressen. Die Hypothek aufs Haus. Vor einem halben Jahr hat sie einen Gutachter bestellt. Aus Hamburg, damit sich nichts herumspricht. Der hat festgestellt, dass das Haus nicht mehr zu retten ist, weil es bereits Risse im Fundament hat. Und hätten wir nur das Grundstück verkauft, würde das nicht mal die Schulden decken, die wir bei der Bank haben. So viele Schulden. Also haben wir weitergemacht. Irgendwie.
1: Das hat keiner gemerkt?
0: Keiner kannte die Wahrheit. Außer Ruth, Mamas beste Freundin. Aber als das Bauamt kam, hat Ruth Angst bekommen. Sie hat gesagt, dass wir mit den Hang nicht sichern lassen. Sie allen erzählt, was los ist.
2: Also hat meine Mutter gesagt, dass ich Ruth zum Essen einladen soll. Ein Versöhnungsessen.
0: Ruth hat geglaubt, dass es um eine Lösung für die Baumaßnahmen gehen sollte und hat sich überreden lassen. Ich habe gekocht. Trüffelspaghetti. Um 7:45 schaue ich aus dem Küchenfenster und sehe, dass dieser Alex Hellwig wegfährt. In dem Moment kommt meine Mutter von dem Empfang zurück, nimmt das Essen und geht damit zu Ruth.
2: Sie hat mir erst gestern Abend alles erzählt, dass sie die Tabletten von Ruth genommen und ins Essen getan hat.
3: Ist das glaubhaft? Das klären wir, wenn wir uns Frau Genskin geholt haben. Komm.
1: Und ist sie dann ganz alleine mit der Leiche auf den See gerudert und wieder zurückgeschwommen?
0: Meine Mutter hat jeden Tag im See trainiert. Stundenlang bei jedem Wetter. Für die Figur. Das kostet ja nichts.
1: Wir haben in ihrer Jacke Spuren von Ruth Meixners Sonnenhut gefunden.
0: Das kann nicht sein.
1: Ich weiß. Aber könnte es sein, dass ihre Mutter absichtlich ihre Jacke angezogen hat, um ihnen den Mord sicherheitshalber in die Schuhe schieben zu können?
0: Das würde sie doch niemals.
1: Sie wären echt für sie ins Gefängnis gegangen, oder?
0: Das werde ich auch.
1: Wieso?
0: Meine Mutter hat immer gesagt, dass sie das nicht aushalten würde, wenn alles auffliegt. Dass sie sich dann was antut. Ich habe nur noch sie.
4: Frau Genskin, machen Sie die Tür auf. Wir müssen mit Ihnen sprechen.
5: Da läuft Musik, die ist hundertprozentig zu Hause.
6: Ja, Permin. Okay, wir gehen rein. Ruf schon mal den Notarzt.
7: Scheiße, ist alles zu.
8: Wie dringend ist es?
7: Gefahr im Verzug. Julia,

0: Hier, Schmerztabletten.
1: Sollte wohl ein Abgang mit Stil werden.
0: Ja. So.
2: Lieber Felix, ich erwarte nicht, dass du
3: mir verzeihst. Nicht, dass du mir verzeihst, aber vielleicht wirst du mich eines Tages verstehen. Mein geliebter Sohn. Ich habe es für dich getan. Nur für dich.

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0: haben wir es gut, oder? Gibt echt schlimmere Jobs. Eine Frau. Irgendwo da hinten.
1: Mann.
0: Eine Frau und ein Mann?
2: Paragraph 183a StGB. Erregung öffentlichen Ärgernisses.
0: Ach, ist doch schön, wenn Menschen sich lieb haben. Na, guck mal, vielleicht hat er ihr nur sein Tattoo gezeigt.
2: Ja, ist immer noch Hausfriedensbruch.
0: Nein, ist es nicht. Der Besitz ist überhaupt nicht gesichert. Da kann sowieso jeder rein. Komm, jetzt mach das Ding aus. Du hast den beiden genug den Abend versaut.

0: Ich muss los, meine Süße.
1: Bringst du mir was aus der Apotheke mit, bitte?
0: Na klar. Das schaffe ich aber erst in der Mittagspause.
2: Ich kann das machen.
1: Aliens haben meinen Bruder gegen den netten Roboter ausgetauscht.
2: Es macht mir doch Spaß, dir was Fieses, Bitteres, Schleimiges zu
0: machen. Kannst du mir bitte auch was mitbringen? Aber was Homöopathisches, ja?
1: Tut mir leid, dass ich dich angesteckt habe.
0: Kein Problem.
1: Und Kekse.
2: Da sind doch noch genug.
3: Kekse sind alle. Bis nachher.
1: Ciao. Oh.

0: Hier war das gestern Abend. Aber guck dir das Gelände auch mal an. Da stiftet man die Leute ja regelrecht an, hier Unsinn zu machen.
1: Andere Leute nennen es auch die schönste Nebensache der Welt.
0: Hier sind überall Schulen und Altersheime.
1: Muss wohl irgendein großer Ast oder sowas gewesen sein.
0: Kein Ast.
1: Dankeschön. Na, lange war der nicht im Wasser.
0: Mm-mm.
1: Papiere?
0: Nee, nur das.
1: Residenz Julianum, das ist doch die Altersresidenz da oben.
0: Da habe ich vor ein paar Jahren mal wegen meiner Großeltern nachgefragt. Das ist völlig unbezahlbar.

0: Frau Fehrenbach?
1: Ja.
0: Ich bin Ella Mersburg, Leiterin der Residenz Julianum. Was ist denn passiert?
1: Das werden wir herausfinden.
2: Kennen Sie den Mann?
0: Oh Gott. Das ist Alfred Fischer. Er ist seit 5 Jahren bei uns.
1: Würden Sie bitte meinen Kollegen Herrn Fischers Zimmer zeigen?
0: Ja, natürlich. Bitte. Das Zimmer ist da oben.
3: 4.200 Euro Basistarif im Monat. Wie können sich das denn leisten?
4: Guten Morgen, Herr Neumann. Die Polizei ist gerade da. Die sind im Zimmer von Ihrem Onkel. Sie wissen nicht zufällig, warum.
5: In seinem Zimmer?
4: Gehen Sie doch mal zu ihm. Gucken Sie nach. Es wird doch nichts passiert sein.
5: Hier scheint auf den ersten Blick nichts zu fehlen. Was ist mit dem Tresor?
0: Ich habe einen Zweitschlüssel. Reto, es tut mir so leid.
5: Was ist passiert?
0: Ihr Onkel.
5: Grüß Gott.
2: Grüß Gott. Sie sind der Neffe?
5: Ja.
2: Sie wüssten mir gerne mal, wann und wo Sie Ihren Onkel zuletzt gesehen haben.
5: Gestern. Beim Abendessen.
2: Nicht heute.
5: Frühmorgens geht mein Onkel immer allein spazieren. Das ist ihm heilig.
2: Wo waren Sie zu der Zeit?
5: Im Bett.
0: Reto wohnt hier im Haus. Wir haben Gäste-Apartments.
5: Ich bin aus der Schweiz. Ich versuche jedes Jahr mindestens eine Woche mit meinem Onkel zu verbringen.
0: Alfred Fischer ist auch Schweizer Staatsbürger gewesen.
2: Papiere? Richard Konrad Neumann aus Chur.
5: Chur. Und Reto für meine Freunde. Also eigentlich für alle.
2: Schön.
5: Jetzt muss ich mich um alles kümmern, oder? Meine Beerdigung, Zimmer ausräumen und so. Schaffe ich denn das bis übermorgen?
6: Ausgeräumt wird hier erstmal gar nichts.
5: Ich kann aber auf keinen Fall länger bleiben. Was ist denn eigentlich das Problem?
6: Dass wir noch nicht wissen, wie Ihr Onkel zu Tode gekommen ist. Verbrechen können wir auch nicht ausschließen.
7: Das ist ja heute auf der Straße nicht mehr sicher. Das kann auch ein Unfall gewesen sein.
4: Unfall? Quatsch! Alfred ist jeden Tag diese Strecke gegangen. Der kannte jede Wurzel, über die er hätte stolpern können.
1: Und Sie kannten Herrn Fischer also auch näher?
8: Wir haben viel gemeinsam unternommen.
1: Und ist Ihnen heute Morgen irgendwas aufgefallen oder hat er was erwähnt?
4: Nein, wir haben lange geschlafen. Ja, ist doch klar, was passiert ist.
8: Ach ja, kriminelle Banden.

0: man doch.
1: Banden.
0: Ja, stimmt. Aus Stuttgart zum Beispiel.
2: Sehr interessante Theorie. Wir von der Polizei begrüßen es nämlich immer sehr, wenn wir Hilfe von der Bevölkerung erhalten.
3: Alfred Fischer war Schweizer Staatsbürger. Also ist es doch nur der ordnungsgemäße Dienstweg, dass euch ein Schweizer begleitet.
1: Ordnungsgemäß, ja. Also dass Spitznagel das für eine gute Idee hält, ist das eine, aber...
3: Jetzt komm schon. Wir sind doch absolut in der Lage, völlig professionell und sachlich miteinander umzugehen.
1: Sind wir das? Ich bin mir da nicht so sicher.
3: Nele, was hast du für ein Bild von mir?
1: Bei mir bin ich mir da nicht so sicher. Hm.

0: Hier finden Sie alles zu Alfreds Familienstand. Verwitwet, keine Kinder, Reto Neumann ist der einzige Verwandte.
1: Und Alleinerbe, nehme ich an.
0: Vermutlich. Leider gibt es kein Testament. Bitte.
2: Keiner befasst sich gern mit dem eigenen Tod.
0: Ja. Und viele alte Leute wollen nicht einsehen, dass sie sich einschränken müssen und leben einfach weiter wie vorher.
2: Heißt das, Herr Fischer war pleite?
0: Nein, nein. Er hat immer noch jedem erzählt, dass er Millionär ist. Hier, seine Kontoauszüge. Also wie Sie sehen, haben seine Pensionsansprüche unsere monatlichen Kosten problemlos gedeckt. Der Rest war sein Privatvergnügen.
1: Alle paar Tage 500 Euro aus dem Automat?
0: Alfred hat gerne Maßanzüge getragen. Und wie oft er auswärts essen war, das kann ich gar nicht sagen.
1: Aber jedes Mal 500 Euro?
0: Er hat immer bar bezahlt. Sie wissen doch, was die guten Restaurants hier in der Gegend kosten. Natürlich hat er seine Freunde eingeladen.
1: Ist bei Ihren luxuriösen Preisen keine Vollpension mit drin?
0: Doch, doch. Aber ich fürchte, unsere Weinkarte war ihm nicht exklusiv genug.
2: Im Prinzip finde ich es ja richtig, wenn alte Menschen ihr Geld für sich selbst ausgeben.
0: Ja, Erbschaften stiften nur Unfrieden.
2: Ja, zurück zur Erbschaft. Er war also kein Millionär. Also jedenfalls nicht mehr.
0: Sag ich doch. Aber er hat sich immer noch so gefühlt. Vielleicht hat er auch Angst, dass die Leute ihn nur mögen, wenn er Geld hat. Ich hoffe, das ist ihm jetzt nicht zum Verhängnis geworden.

0: wird das Zimmer jetzt freigeben. Es ist nur, ich muss so viel organisieren, die Beerdigung und so.
1: Tut mir leid, aber die Ermittlungen da sind noch nicht abgeschlossen. Wie sind die nochmal verwandt? Neffen, oder?
0: Ich bin der Enkel von der Cousine von Alfred. Also sein Grossneffe, zweiter Grad.
1: Zweiter Grad. Aha.
0: Leider leben meine Eltern und Großeltern nicht mehr. Alfred und ich, wir sind füreinander die einzige Freundschaft gesehen.

0: Niklas? Ach, du bist es.
1: Unsere tolle Krankenschwester ist noch nicht wieder da.
0: Sag mal, könntest du mich vielleicht mal anrufen?
1: Klar. Ja. Was ist denn los?
0: Nichts. Ich dachte, mein Handy sei kaputt.
1: Oh, ich geh wieder rein.
0: Mach dir doch eine heiße Zitrone, Kind.

0: Reto Neumann als Alleinerbe des Millionenvermögens.
1: Ich habe die Kontoauszüge gesehen. Fischer erzählt das nur überall.
0: Wenn Reto das geglaubt hat, war es trotzdem ein Motiv. Mal sehen, was der Obduktionsbericht sagt. Am Ende war es doch nur ein Infarkt und die Platzwunde vom Sturz.
1: Wie kommt er dann ins Wasser? Der Spazierweg ist über 3 Meter vom Ufer entfernt.
2: Vielen Dank.
3: Sehr gern. Hallo. Schöne.
1: Ja, ebenso. Das Opfer, der Hauptverdächtige. Haben wir nicht genug Schweizer in dem Fall?
4: Das ist Vorschrift, Andreas.
0: Hauptmann Aubrey leistet nur Amtshilfe.
1: Was wäre die Chefin ohne Amtshilfe?
0: Ich hab gedacht, die beiden sind gar nicht mehr. Privat.
1: Ach so? Habe ich mich getäuscht?
4: Du kannst ihn für einen Erbsenzähler halten, aber eben hat er uns echt geholfen. Mit den Erbsenzählern.
1: Gut.
0: Bei was hat er uns denn geholfen? Zeig halt mal. Zeig mal.
5: Niklas kommt schon noch. Gut, Schatz, dann musst du jetzt Zwiebeln aufkochen mit Wasser und Zucker. Wie geht's deiner Oma? Was? Das hört sich nicht nach einer Erkältung an, eher nach einer Blasenentzündung. Frag sie mal. Okay. Ich beeile mich ja. Ich hab dich lieb. Herr Kollege.
6: Frau Kollegin.
5: Und? Läuft doch gut mit unserer Zusammenarbeit. Ganz professionell.
6: Nur damit ich nicht in irgendein Fettnapf trete. Was hast du deinen Kollegen genau erzählt?
5: Über uns? Nichts. Mir geht ja auch keinem was an. Können wir später drüber reden? Ich muss ins Büro.
6: Ach so, stellst du dir also unsere professionelle Zusammenarbeit vor?
5: Sag mal, ermittelst du auch noch oder schleichst du nur noch auf Parkplätzen rum und sprichst deutsche Frauen?
3: Hat der Spitzname gar nichts gesagt?
5: Nee, so?
3: Ich habe vorhin die Schweizer Kreditauskunft angerufen. Die sind bei Ausländern ja immer etwas kompliziert. Rate mal, wer bis zum Hals verschuldet ist.
7: Ja, ich habe Schulden. Von einer Firmenpleite vor 8 Jahren. Ist das verboten?
3: Nein, nein, natürlich nicht. Aber so ein Erbe würde da jetzt schon helfen, oder?
7: Ich habe mich aus Liebe um Alfred gekümmert und nie Geld von ihm angenommen. Das Erbe ist mir völlig egal.
1: Wie selbstlos.
7: Ich werde das Erbe sowieso ausschlagen. Sind doch eh nur noch Schulden übrig. So wie mein Onkel gelebt hat.
8: Was machen wir, wenn Sie uns fragen? Ich hab nichts zu verbergen. Manchmal bist du so ein Ekel. Ich frag mich wirklich, was Alfred...
9: Frag lieber nicht, was Alfred an mir geliebt hat. Ich könnte eventuell antworten.
10: Alle paar Tage 500 Euro, hm?
1: Ja, aber selbst für teure Klamotten und gutes Essen braucht man nicht so viel.
10: Das ist alles eine Frage der Maßstäbe und Prioritäten.
1: Ja, ja. Wenn es nach euch Eidgenossen geht, sind wir Deutschen alle arme Schlucker.
10: Ich spreche nicht von Einkommen, ich spreche von Stil.
1: Apropos Stil. Gute Entscheidung. Na, dass Sie die Notbremse gezogen haben. Das hat doch jeder von Anfang an gesehen, dass das nichts wird.
10: Von was sprechen Sie genau?
1: Ich spreche von Mann zu Mann und Sie und die Chefin.
10: Ja, das schadet natürlich dann der Professionalität.
1: Ja, meine Rede. Ihr seid echte Profis, ihr Schweizer.
11: Ich teile es allen Bewohnern umgehend mit, falls die Polizei Neuigkeiten hat.
12: Seit wann gibt es Vorschriften, wo und wie man zu sitzen hat? Außerdem kommen Sie auch nicht zufällig hier zum 3. Mal vorbei.
11: Doch schließlich die Verantwortung.
3: Okay, danke. Ciao. Und? Schneiden die Rechtsmediziner?
1: Also die Wunde des Opfers stammt von einem Schlag mit einem stumpfen Gegenstand. Aber gestorben ist Alfred Fischer an einem Stimmritzenkrampf wegen der Kälte im Wasser.
3: Heißt, er wurde lebend ins Wasser geworfen.
1: Ja, er hat sogar noch versucht zu schwimmen. Hatte auch kein Wasser in den Lungen, deswegen ist er auch so knapp unter der Oberfläche getrieben.
3: Und sein Mörder hat ihm dabei zugesehen. Das ist nicht nur sehr grausam, sondern auch sehr erstaunlich. Der geschätzte Todeszeitpunkt liegt zwischen 6 und 8 Uhr morgens, richtig? Da war es schon hell. Und außerdem sind da ab 7 noch jede Menge Spaziergänger unterwegs.
1: Naja, so früh sind die Spaziergänger auch wieder nicht unterwegs. Außerdem ist die Stelle schwer einsehbar. Das ist der perfekte Ort, um jemanden so zu beseitigen.
3: Merke ich mir. Vielleicht brauche ich es ja mal.
1: Witzig.
4: Nele?
5: Ha?
4: Ich kann mich auch irren, aber...
5: Ist nicht wahr, das Tattoo. Ein 81-Jähriger und Liebesspiele im Bodensee.
11: Was haben Sie denn gedacht? Es ist noch eine Menge Zeit zwischen Alt und Tod.
3: Wissen Sie, mit wem Herr Fischer gestern Abend... Das könnte eine wichtige Zeugin sein.
1: Oder seine Mörderin.
11: Also eigentlich war Herr Fischer mit Frau Wiesel liiert. Aber irgendwie auch mit Frau Bergmann.
1: Aha.
11: Hat ihm gerne geflirtet.
3: Also mit wem hat der Fischer denn jetzt gestern seinen Abend verbracht?
11: Frau Wiesel und Frau

0: modern.
1: Wir sind ältere Frauen, da gibt es nicht mehr so viele Männer. Ja, und da haben wir uns eben arrangiert.
2: Schwesterlich geteilt.
3: Schwesterlich.
1: Ursula war ihm nicht genug, also haben wir eine Lösung gefunden.
2: Das ist aber jetzt hässlich, was du sagst.
1: Er war sehr begehrt. Er war ein richtiger Gentleman und so großzügig.
2: Ich war Alfreds feste Freundin. Gertrud und die anderen Frauen liefen bei ihm ohne irgendwelche Verpflichtungen.
4: Ah, und die Dame, mit der Alfred dann am See war?
2: Vielleicht jemand aus der Nachbarschaft? Wir sind uns auf dem Tanzabend einmal kurz begegnet.
1: Ja, Gott, die war so schön. Schön war die und schlank und elegant und rank. Und die hatte so schönes, blondes Haar. Was denn? Stimmt doch.
3: Gibt's irgendeinen Namen vielleicht?
2: Irgendwas mit F, glaube ich.
1: M, glaube ich.
5: Johanna, ich bin wieder da.
6: Ach, da bist du ja.
7: Tut mir leid, ich habe nichts geschafft heute. Und Niklas hatte wohl Besseres zu tun und Oma ist ja auch ausgefallen.
8: Alles gut, jetzt ist ja die Oberschwester da und kocht Tee. Ab ins Bett mit dir.
9: Hey. Ja, ich wollte dich auch schon anrufen.
5: Auf jeden Fall wissen wir jetzt, wofür Alfred so viel Geld ausgegeben hat. Der hatte nämlich nicht nur eine feste Freundin, sondern auch viele lockere. Mhm. Jetzt suchen wir eine Frau, mit der er gestern Abend am Strand zusammen war. Alter zwischen 60 und 80. Blond, hübsch, schlank und hier aus der Nachbarschaft.
9: Nee, hier sind ja alle krank. Wenn wir uns sehen, müssen wir uns woanders treffen. Wegen der Ansteckungsgefahr. Ja, genau. Ich versuche, dein Leben zu retten. Ja, das klingt gut. Morgen auf einen Kaffee im Altenheim. Ich könnte beispielsweise Stützstrümpfe tragen und du vielleicht...
6: Ich muss aufhören.

0: Danke für den Tee.
1: Hatte ich denn recht mit der Blasenentzündung?
0: Ich fürchte ja. Sag mal, du siehst aus, als hättest du dich bei Johanna angesteckt.
1: Nee, mir geht's gut. Ich frag mich nur, wo du die her hast, die Blasenentzündung.
0: Keine Ahnung.

0: Ich finde, ich sollte hier die Einzige sein, die Trauer trägt. Außerdem steht Schwarz dir überhaupt nicht.
1: Das hat Albert aber ganz anders gesehen. Der fand mich sexy.
0: Ich wünschte, du wärst im See gelandet.
1: Was weißt du denn davon?
2: Entschuldigen Sie, darf ich Sie was fragen? Wegen der Frau aus der Nachbarschaft, der mit der Alfred Fischer in seiner letzten Nacht am See.
0: Fotogen ist die aber nicht gerade. Und die Bluse.
1: In echt sieht sie viel besser aus.

0: Nichts.
1: Es geht dich einfach nichts an, okay?
0: Okay.
1: Entschuldigung. Ich verhalte mich gerade total bescheuert, weil ich nicht weiß, wie ich damit umgehen soll, was ich...
0: Das hat dich deine Mutter dann doch nicht zugetraut.
2: Was? Die Nummer mit Alfred Fischer oder ein Mord?
0: Was? Nein, du glaubst doch nicht wirklich, dass...
1: Nein, natürlich nicht. Aber du kennst das Temperament meiner Mutter noch nicht. Was weiß ich, was da wirklich passiert ist, falls die sich gestritten haben oder so.
0: Ja, du musst jetzt einfach mal den Fall abgeben und dann...
1: Was? An Rambach oder Spitznagel?
0: Du schaffst das schon.
1: Ja, du hast recht. Ich schaff das. Meine Mutter ist nämlich zum Glück bei solchen Themen ausgesprochen auskunftsfreudig.
3: Alfred ist tot. Deswegen hat er sich nicht bei mir gemeldet.
1: Nach eurem letzten Treffen vorgestern Abend am See?
3: Woher weißt du das? Oh Gott, ist das peinlich. Ich meine, es tut mir leid. Aber das mit dem Scheinwerfer, das war nicht nett. Wir waren doch nur nackt schwimmen. Oh, bin ich dir peinlich? Also, wenn ich dich so ansehe und mir dabei überlege, wer von uns beiden sich das eher leisten kann, du oder ich.
1: Mama, Alfred wurde ermordet.
3: Das ist ja entsetzlich. Von wem? Das traust du mir zu?
1: Nein. Aber du bist höchstwahrscheinlich die Letzte, die ihn lebend gesehen hat, von der wir wissen. Und damit bist du, da kann ich überhaupt nichts gegen machen, ganz automatisch die Hauptverdächtige.
3: Aber was hätte ich denn für einen Grund, Alfred zu ermorden?
1: Wir haben herausgefunden, dass dein Alfred nicht dein Alfred war.
3: Du meinst Ursula und Gertrud? Na, das weiß ich doch. Ich bin doch nicht blöd.
1: Wir gehen von Eifersucht als Motiv aus.
3: Ich habe Alfred doch erst vor 3 Wochen kennengelernt.
1: Was? Schon nach 3 Wochen gehst du
3: nach einer? Was habe ich denn zu verlieren außer Zeit? Und du siehst doch, die Männer können am nächsten Tag schon tot sein.
1: Was mache ich denn jetzt? Wir müssen beweisen, dass du an dem Morgen zwischen 6 und 8 Uhr nicht noch mal das Haus verlassen hast.
3: Aber wir haben uns doch beide gesehen.
1: Das war um 9:10.
3: Ich verstehe. Ich bring dich in Schwierigkeiten. Ja. Weißt du was? Ich bring das wieder für dich in Ordnung.

0: Na also, Alfred Fischer wurde definitiv an der Badestelle ins Wasser geworfen. Man hat Reifen und Faserspuren an der Böschung gefunden.
1: Was für Reifen?
0: Rollstuhl.
1: Und die sind doch nicht unüblich im Altersheim.
2: Also wenn Alfred nach dem Schlag bewusstlos war, dann konnte ihn sein Mörder problemlos und am helllichten Tag durch die Gegend schieben. Mhm. Er dreht sich hier schon nach einem alten Menschen im Rollstuhl um, der friedlich vor sich hin döst. Das ist genial.
0: Hast du irgendwelche betagten Verwandten, die ich warnen sollte?
3: Guten Tag. Mein Name ist Fehrenbach. Ich bin die Hauptverdächtige.
0: Hallo.
3: Der Mord an Alfred Fischer. Soviel ich weiß, müssen Sie mich jetzt vernehmen.
4: Mama, ich übernehme das Reden, ja?
3: Ich will dir nur helfen.
4: So, ich muss vermeiden, dass man mir Befangenheit vorwerfen kann. Also muss meine Mutter, Frau Mechthild Fehrenbach, bitte ordnungsgemäß vernommen werden, so wie jeder andere Verdächtige auch.
0: Den Teil mit der Hauptverdächtigen habe ich noch nicht ganz verstanden.
3: Ja, ich war mit Alfred Fischer zusammen. Im Wasser. Kurz vorher.
4: Mama.
3: Aber das ist doch wahr. Ja, können wir jetzt anfangen? Sie haben doch ganz bestimmt jetzt Zeit.
1: Ja, sicher.
3: Gut.
1: Kommen Sie da lang.
3: Ja.
5: Herzlichen Dank auch.
6: Gibt es Neuigkeiten?
7: Ja, die Verdächtigen, die Blondine, glaube ich.
6: Ich werde morgen abreisen.
7: Jetzt schon? Ja, meinen Sie nicht, die Polizei findet das ein bisschen merkwürdig, wenn der Alleinerbe von Alfred so mehr oder weniger flieht?
6: Soll ich mal mit der Polizei reden und denen sagen, was ich so alles merkwürdig finde?
7: Reto, mir liegt doch nur Ihr Wohlergehen am Herzen, wo Sie doch nach der Blondine die Nummer zwei sind.
6: Wir werden uns auf jeden Fall nicht mehr wiedersehen, Frau Bergmann.
7: Boah, das klingt gruselig, so wie Sie das sagen.
1: Frau Fehrenbach ist äußerst kooperativ gewesen. Sie hat keine Details ausgelassen. Ich gehe davon aus, dass Ihre Einlassungen glaubwürdig sind. Und die Indizien würden auch nicht für eine Festnahme reichen.
3: Dann ist die Sache damit erledigt.
1: Ja.
4: Gut, Mama. Dann kannst du jetzt erstmal nach Hause gehen und dich ausruhen.
3: Und wenn ich an den See möchte? Hm. Auf Wiedersehen.
4: So, ich werde mich bei den laufenden Ermittlungen selbstverständlich erstmal zurückhalten und ich möchte mich bei euch bedanken, dass ihr alle so besonnen reagiert habt.
0: Ich finde das ja wahnsinnig lustig, wenn Eltern sich daneben benehmen.
1: Er meint die Eltern von anderen Leuten.

0: Die Liebende. Ja, ich sehne mich nach dir. Ich gleite mich verlierend selbst mir aus der Hand. Ohne Hoffnung, dass ich das bestreite, was zu mir kommt wie aus deiner Seite. Ernst und unbeirrt und unverwandt. Jene Zeiten. Oh, wie war ich eines. Nichts, was rief und nichts, was mich verriet. Meine Stille war wie eines Steines, über den der Bach seinen
1: Mund. Dass Sie sich hierher trauen.
2: Ich freue mich auch sehr, Sie
0: aber
2: zu sehen.
0: Aber jetzt in diesen Frühlingswochen hat mich etwas langsam...
1: Quitte, selbst gemacht.
2: Lecker.
3: Ich finde, wir sollten zusammenhalten und uns vertragen. Für Alfred.
4: Davon wird er auch nicht wieder lebendig.
2: Nein, aber es würde ihm gefallen. Auf Alfred. Auf Alfred.
1: Auf Alfred.
2: Was soll noch der ganze Krieg?
1: Na, offen gestanden habe ich schon gedacht, dass Sie das waren.
2: Mechthild? Nein, du warst immer so eifersüchtig.
4: Ja, zu dir wird die Polizei schon auch noch kommen.
3: Zu Ihnen beiden. Und so lange gründen wir den Club der Verdächtigen. Prost!
2: Prost!
1: Finden Sie das witzig?
3: Was bleibt uns anderes übrig?
2: Also ich habe den Eindruck, die Polizei hat keine Ahnung.
3: Ja, da gibt es nur eine Möglichkeit, um das herauszukriegen. Wir müssen selbst den Täter suchen.
2: Ach, da bin ich dabei.
1: Ich auch.
3: Lecker.
5: Nix. Gar nix. Ich habe zur Sicherheit noch mal die Kontoauszüge und Abrechnungen von der Residenz überprüft, aber da gibt's auch nichts zu meckern. Alles vorbildlich.
6: Das Altersheim wird auch nichts erben, oder?
5: Das Familiengericht hat bestätigt, dass Reto Neumann das Erbe ausgeschlagen hat. Also, wenn es kein Testament gibt, fällt alles dem Staat zu.
2: Am liebsten hättest du alle Frauen ermordet, die Alfred auch nur angesehen hat.
1: Eifersucht und Liebe gehören zusammen.
3: Sie gibt zu.
1: Dir geht's doch immer nur ums Geld. Du hast Alfred ausgenutzt und ihn wahrscheinlich umgebracht, als er dir nichts mehr geben wollte. Sie kann sich gerade mal die Miete leisten. Und deshalb sucht sie sich immer Männer, die sie für
2: die eigene Geldquelle zu ermorden, klingt ziemlich unlogisch.
1: Ja, die große Liebe töten etwa nicht?
2: Naja, wenn man den Mann nicht für sich alleine haben kann, dann gönnt man ihn auch keine anderen. Das wäre ein Motiv.
1: Reto, kommen Sie doch mal. Wir müssen einen Mord aufklären.
7: Nein, danke.
3: So würde nur ein Mörder reagieren. Aus Angst.
7: Hier geht's um Wahrheit, ja? Wollen Sie das? Wollen Sie das wirklich?
1: Wahrscheinlich steckt sie mit ihm unter einer Decke, weil sie Alfred für sich alleine haben wollte.
7: Ich könnte jederzeit zur Polizei gehen.
2: Dann gehen Sie doch. Niemand geht gerne ins Gefängnis. Und freiwillig auf so viel Geld zu verzichten, das will auch keiner.
7: Dann gehen Sie doch und reden mit der Polizei.
2: Stimmt.
7: Sie wollen ja auch nicht verurteilt werden.
2: Wenn ich untergehe, nehme ich Sie mit.
7: Untergehen. So wie Alfred.
8: So, ich habe dann mal die Temposünderanzeigen abgearbeitet und die Beschwerden wegen Ruhestörung auf dem Wasser.
9: Ja, muss ja auch mal gemacht werden.
8: Gern geschehen. Hey, ich habe gleich Feierabend und...
10: Ich brauche Amtshilfe. Jetzt gleich.
8: Ich stell dich laut. Was ist denn?
10: Ja, ich bin schon auf dem Weg zu dir, aber ich komme zu spät. Ich habe dir eine Mail geschickt, da steht alles drin.
11: Ach, schau mal an, der Bar wäre ein Trickbetrüger.
10: Ja, diese ganze Großneffe zweiten Grades Geschichte, die hat mich von Anfang an irritiert. Ja, jetzt habe ich mal die ganzen Schweizer Datenbanken durchgewühlt.
6: Das ist die klassische Enkeltrickmasche.
5: Hat sich als entfernter Verwandter ausgegeben und mit rührseligen Geschichten bei einsamen Senioren jede Menge Geld erschlichen.
6: Und weil Alfred ihm auf die Schliche gekommen ist, musste er sterben.
10: Ja, der war bei uns schon länger zur Verhandlung ausgeschrieben. Aber mit anderem Vornamen. Schlaumeier.
9: Was Richard Konrad Neumann wurde, einmal Conny Neumann, einmal Rico Neumann, ist ja kreativer Wirkungsfall.
6: Auf geht's, schnappen wir uns den. Schnappt ihr euch den,
9: Gerne. Ja,
1: Alfreds Neffe hier aufgetaucht ist, benimmt sich Gertrud richtig komisch.
3: Sie meinen, einer von den beiden könnte Alfred...
1: Oder einer von Ihnen dreien.
3: Ich war schon bei der Polizei, ich bin raus.
1: Eben klingt das aber anders. Haben Sie das nur gesagt, um mir eine Falle zu stellen?
3: Ich wollte nur die Personen zusammenbringen, die Alfred am besten gekannt hat.
1: Wenn wirklich eine von uns beiden die Mörderin ist, ich zum Beispiel, riskieren Sie eine ganze Menge.
3: Der war gut, wirklich.
11: Dass wir erschraken.
12: Oh, entschuldigen Sie bitte die Störung, aber es ist leider dringend. Wir sind auf
13: der Suche. Wo ist Herr Neumann?
3: Der spielt draußen Krimi-Dinner.
12: Wo ist Reto Neumann?
11: Da hinten.
12: Herr Neumann, Sie sind vorläufig festgenommen.
9: Das war ein Fehler.
3: Ich habe nichts damit zu tun.
14: Ihnen wird vorgeworfen, Alfred Fischer aus niederen Beweggründen ermordet zu haben. Aus Geldgier.
9: Ich habe nichts getan. Und ich wäre auch schon längst weg, wenn diese Frau mich nicht gezwungen hätte.
12: Also Sie wollen andeuten, Sie hatten eine Komplizin?
11: Das ist eine Verleumdung.
12: Sie begleiten uns dann bitte beide, ja?
14: Sind Sie bereit auszusagen?
3: Nein.
9: Oh ja.
3: Mir leid, dass ich Sie verdächtig habe.
6: Mir auch.
12: Ja, wir kennen Ihre Enkeltrickmasche. Wie viel haben Sie mal heute abgeknüpft, bevor wir sie sterben? Oft genug am Bankomat ist er ja.
9: Ich habe Alfred nur darauf gezahlt. 3 Jahre lang. Nicht 1 Cent habe ich von ihm bekommen.
12: Sie haben sich einfach sein Vertrauen erschlichen und am Schluss auf die grosse Enkel spekuliert. So.
9: Bei ihm bin ich so nüchtern dran gewesen. Letzte Woche hat Frau Meersburg angewiesen, mir 500.000 zu überweisen. Aber ihr Chaos hat sich natürlich nicht gepackt. Sie hat für das müssen auf die Bank. Und dann hat sie tot mir alles versaut. Ich bin vielleicht kriminell. Aber kein Mörder.
12: So, so. Und Gertrud Bergmann?
9: Die ist ein Parasit. Die hat die ganze Zeit Zeugengeld von mir genommen.
3: Also, Erpressung würde ich das nicht nennen. Und Diebstahl ist es auch nicht, wenn man einen Dieb bestiehlt.
14: Sie haben Reto Neumann und seinen Betrug schon sehr früh durchschaut. Aber anstatt zur Polizei zu gehen, haben Sie abkassiert.
3: Oh, wenn Sie das so sagen, das klingt so, so arg schmutzig.
14: Ich sage auch, dass Alfred Fischer noch leben könnte, wenn Sie rechtzeitig zu uns gekommen
12: wären. Andreas, komm mal bitte.
5: Alfred Fischer hat sich erst vor 3 Tagen beim Online-Banking angemeldet.
14: Ach, dann hat er bemerkt, dass jemand mit seiner EC-Karte Geld abgehoben hat.
5: Ich habe die Bilder von der Überwachungskamera schon angefordert.
14: Okay.

0: Alfred hätte einfach nicht so mit seinem Geld um sich schmeißen dürfen. Sowas lockt Schmeißfliegen wie Reto Neumann an.
1: Und Flittchen wie Gertrud. Ich habe ihn geliebt. Aber ohne sein Geld und ohne seine teuren Geschenke, mit vielen konnte ich überhaupt nichts anfangen. Fast 1000 Euro und ich kann es nicht mal bedienen.
0: Ich kann sie Ihnen beibringen.
1: Ich bleibe am Haustelefon. Frau Meersburg stellt die Anrufe aufs Zimmer und man muss sich um nichts kümmern.
0: Aber mit dem Telefon, da kann man mehr als nur telefonieren. Sie können ein Taxi bestellen, Essen bestellen. Sie können sogar Ihre Bankgeschäfte erledigen.
2: Na, was habe ich gesagt? War doch besser so.
3: Was? Wieso, was haben Sie gesagt?
2: Stellen Sie sich vor, Sie hätten jetzt die ganze Zeit die Chefin am Rockzipfel gehabt.
3: Geht Sie zwar überhaupt nichts an, aber bevor diese doch eher plumpen Vertraulichkeiten weitergehen, möchte ich darauf hinweisen, dass Frau Feenbach und ich keineswegs nichts mehr miteinander zu tun haben.
2: Weiß ich.
4: In den letzten Wochen gab es auf Alfred Fischers Konto jeden Tag eine Abhebung, am Freitag sogar zwei.
5: Ja, also hat Reto die Wahrheit gesagt, zumindest was die Abhebung angeht.
6: Gibt es davon auch ein Bild?
4: Kann ich runterladen, dauert aber einen Moment. Aber wieso? Reto war doch in der Zeit noch in der Schweiz.
6: Alle Abhebungen wurden ungefähr um dieselbe Uhrzeit gemacht. Gegen 15 Uhr, gegen 18 Uhr und gegen 11 Uhr morgens.
5: Stimmt. Und hier schon wieder Ausreißer gegen Ende des Monats. 8 Uhr abends, 9 Uhr morgens.
6: Da war doch Alfred immer spazieren.
0: Ich habe sogar Alfred das Online-Banking beigebracht. Er hat mich dafür Frau Professor genannt. Na, vorher konnte er nicht einmal einen Kontoauszugsdrucker bedienen. Alfred hat versucht, Sie dringend zu erreichen. Vielleicht ist das wichtig.
1: Wir haben gesprochen, aber über das Haustelefon.
0: Wie ist der Code?
1: Was denn für ein Code?
0: Also gut, ich versuch's mit der Grundeinstellung. Der letzte Anruf ist von gestern früh. Er hat versucht, vor seinem Tod noch mit Ihnen zu telefonieren.
1: Das bringt ihn auch nicht wieder zurück.
0: Wir müssen uns das anhören.
1: Unsere Gespräche waren immer sehr privat. Und jetzt muss ich Sie bitten, zu gehen.
0: Entschuldigung. Es hat mich sehr gefreut, Sie besser kennenzulernen. Gute Nacht.

0: Lucy, bitte, du musst rangehen, unbedingt.
1: Nächste neue Nachricht.
0: Meine liebste Ursi, ich weiß nicht, ob du das irgendwann hörst, aber ich kann dich nicht mehr über das Haustelefon anrufen, ich werde belauscht. Ich bin draußen im Garten und ich gehe jetzt zur Polizei, weil die mich bestohlen hat. Und ich glaube auch noch andere von uns. Ich habe es in diesem Online-Bild.
2: So.
3: Die Frau Heimleiterin.
2: Klar. Er hätte alle Vollmachten. Bankgeschäfte haben bei ihr zum Service gehört.
3: Deswegen hat Alfred auch nie in seine Kontoauszüge gesehen. Und nie bemerkt, dass sie zum Monatsende hin immer heimlich noch was abgehoben hat.
4: Dann hat er sich zum Online-Banking angemeldet und zum ersten Mal die Abhebung gesehen. Hirn, komm.
5: Ich sag Hauptmann Aubrey Bescheid.
6: Adrian, ja, wie es aussieht, hast du zwar einen Betrüger an Bord, aber keinen Mörder. Ja, genau, weil es eine Mörderin ist und die ist noch im Altenheim. Was? Wen hast du gesehen? Ich verstehe dich nicht. Meine Mutter? Aha, und wo? Wo?

0: an mich?
1: Ich habe eine Betrunkene auf dem Boden gefunden.
0: Jetzt verstehe ich, was Alfred gesagt hat. Sie haben ihn erst bestohlen. Dann haben Sie ihn umgebracht.
1: Geben Sie mir den Code.
0: Geben Sie mir das Handy. Ich lösche alle Nachrichten und dann ist die Sache vom Tisch.
1: Den Code. Es geht ganz schön tief runter hinter Ihnen. Was? 2006 ist da schon mal jemand rübergefallen. Auch betrunken. Die Brüstung ist etwas niedrig. Ist aber leider nicht zu ändern. Denkmalschutz.
2: Keine Bewegung!
0: Sie ist die Mörderin!
2: Ja, das wissen wir.
3: Wissen Sie, was man für einen Hungerlohn bekommt in unserer Branche?
4: Ja, auch in der Leitung. Manager bekommt das Zehnfache. Nicht rund um die Uhr für seine Schützlinge da.
5: Ja, da kann man sich zum Ausgleich schon mal an ihren Konten bedienen.
4: Ich hab mich nicht bedient. Ich hab's mir verdient. Und allen ging's dabei immer sehr gut.
6: Ja, besonders Alfred Fischer. Wer nimmst du?
4: Danke.
6: Klar.
4: Dankeschön.
5: Na dann, gute Besserung.
7: Das war knapp, Mama.
1: Ich weiß.
7: Etwas zu knapp.
1: Ich weiß, ich hätte die Ermittlungen dir überlassen sollen.
7: Ganz genau.
1: Guck mal hier. Oh.
7: Da ist ja noch was drin.
1: Na, was denkst du denn, ne?

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17: Sonntagnachmittag in Nordrhein-Westfalen. Herzlich willkommen zu WDR aktuell. Wird in Münster und Aachen in Zukunft kein ICE und kein Intercity mehr halten? Heute warnt die Bahngewerkschaft EVG, dass 16 deutschen Städten die Abkopplung vom Fernverkehr droht, wenn 2028 der italienische Konzern Italo auf die deutsche Schiene kommt. Eine begründete Sorge oder hatte eine deutsche Gewerkschaft Angst vor der europäischen Konkurrenz?
18: In Italien fahren sie schon sehr erfolgreich. Züge des privaten Bahnunternehmens Italo. Ab April 2028 will das Unternehmen auch in Deutschland Hochgeschwindigkeitszüge betreiben und der Bahn Konkurrenz machen. Kündigt neue Arbeitsplätze an und günstigere Tickets. Doch der Wettbewerb hat seinen Preis, warnt die Eisenbahngewerkschaft EVG.
19: Wenn die Deutsche Bahn AG mit ihrer Fernverkehrssparte, die auch Aktiengesellschaft ist, im harten Wettbewerb steht, werden nur noch Städte angefahren, die Gewinn bringen. Da gehören aber 100 bis 120 Städte nicht mehr dazu.
18: So drohe auch den NRW-Städten Aachen und Münster eine deutlich schlechtere Anbindung an den Fernverkehr.
19: In Münster fahren 35 bis 45 ICE und in der City, dort wird es eine deutliche Reduzierung geben. Für Aachen bedeutet es gegebenenfalls sogar ganz das Aus.
18: Das Problem, vor allem an den hochprofitablen Strecken, wie zum Beispiel von München nach Berlin, hat das italienische Unternehmen Interesse. Wenn die der Deutschen Bahn fehlen, bricht ihr eine wichtige Einnahmequelle weg, erklärt WDR-Journalist Niklas Hoth. Dass dadurch aber ganze Städte vom Fernverkehr abgekoppelt werden, sei unwahrscheinlich.
20: Der wahre Kern in dieser Meldung liegt darin, dass wenn die Bahn an einen Konkurrenten lukrative Fahrplantrassen, so heißt das, verliert, dass sie dann weniger Geld einnimmt, um Verbindungen dort zu finanzieren, wo sie nicht lukrativ sind. Allerdings ist das, was die EVG da an einer Liste veröffentlicht hat, sehr alarmistisch und erweckt den Eindruck, dass Aachen und Münster abgehängt werden könnten vom Fernverkehr. Das ist unrealistisch, da geht es maximal um ein paar Züge, die wegfallen könnten.
18: Der Trend aber scheint klar. Auch jetzt schon fallen Fernverkehrszüge in kleineren Städten weg. Zuletzt zum Beispiel der IC 34 zwischen Siegen und Dortmund.
17: Bekommt Donald Trump heute ein Friedensabkommen zum 80. Geburtstag, zeitgleich mit seiner kuriosen Geburtstagsparty am Weißen Haus? Der Iran scheint ihm diesen Gefallen bisher nicht tun zu wollen. Laut Wirtschaftsexperten drängt jetzt aber die Zeit. Ohne Ölnachschub durch die Straße von Hormuz fürchten sie bald gravierende Engpässe. Unterhändler aus Katar versuchen zu vermitteln.
21: Werden sich hier die Tanker schon bald nicht mehr stauen? In der so wichtigen Meerenge zwischen dem Iran und dem Oman hängen sie weiterhin fest. Doch Donald Trump verspricht in der Nacht auf seiner Plattform True Social ein Friedensabkommen mit dem Iran.
22: Der Deal wird am morgigen Sonntag unterzeichnet und direkt danach ist die Straße von Hormuz wieder für alle geöffnet.
21: Allerdings, es ist bereits das 38. Mal, dass Trump das verspricht, so amerikanische Medien. Aus dem Iran heißt es heute, man komme voran, aber so schnell würde es nichts werden. Aber es könnte einen Grund geben, weshalb der US-Präsident so auf den heutigen Sonntag drängt. Er hat heute Geburtstag, wird 80 Jahre alt. Durch einen Deal mit dem Iran würde er sich wohl selbst das beste Geschenk machen, das ihm aus seinem Umfragetief befreien könnte. Ein Geschenk aber wird es heute im Weißen Haus auf jeden Fall geben. Auf dem Rasen davor werden brachiale Käfigkämpfe ausgetragen, auf expliziten Wunsch des Präsidenten. Im Regierungsviertel freuen sich bereits Fans dieser Kämpfer auf das Event, aber es gibt auch andere Stimmen. Angesichts der Dinge, die gerade passieren, falsche Zeit, falscher Ort, falsche Priorität. Unglaublich, einmalig. Historisch, und wir sind dabei.
0: Das gefällt mir nicht. Ich finde, es ist einfach sehr protzig. Ich verstehe es nicht.
21: Diese Kritik und die angekündigten Gewitter, der Veranstalter der Käfigkämpfe zeigt sich trotzdem entschlossen.
22: Ich habe es satt, ständig vom Wetter und all dem anderen Mist rund um diese Veranstaltung zu hören. Wir werden am Sonntagabend auf dem Rasen des Weißen Hauses kämpfen, komme was wolle.
21: Geschenk Nummer 1 zum 80. also scheint gesichert. Aber ob ausgerechnet die Iraner zu Trumps Ehrentag noch ein weiteres Präsent dem Erzfeind überreichen?
17: Wir schalten jetzt live nach Washington zu dem Kollegen Jochen Läufgens. An den geben wir die Frage weiter. Wie ist aktuell der Stand der Dinge zum erhofften Friedensabkommen, Jochen?
2: Ja, der Stand aus Washington hier ist kurz gesagt noch kein neuer. Dazu muss man aber wissen, hier ist es 10 Uhr morgens. Hier ist noch nichts bekannt gegeben worden. Dafür hören wir Sachen aus dem Iran. Der Chefunterhändler hat ja eben nochmal bekräftigt, dass die weitergehenden Attacken zwischen Israel und dem Libanon vielleicht ein Zeichen seien, dass die USA gar nicht in der Lage seien, Teile ihres Abkommens einzuhalten. Also derzeit noch aktuell keine Unterzeichnung, aber auch kein Abrücken von der US-Position, dass dies noch im Laufe des Tages passieren wird.
17: Du bist am Weißen Haus, wo die Trump-Party zum 80. steigen wird. Wie ist die Geburtstagsstimmung jetzt in der Stadt?
2: Ja, im Moment, aufgrund des Morgens, ist sie noch ein bisschen gedämpft, würde ich sagen. Wir waren aber gestern schon mal hier bei diesem ja nahezu wirklich außergewöhnlichen Event. Also hinter mir würdest du normalerweise auch das Weiße Haus sehen können, was aber durch die Aufbauten der UFC, also der Kampfsportorganisation, nahezu verzwergt wird. Ich habe gestern mit vielen Leuten hier reden können und bereits der Erste hat einen Vergleich gebracht, der schon so ein bisschen durch die Stadt geistert. Er hat es verglichen mit den Gladiatorenkämpfen im alten Rom, also Brot und Spiele. Ein Analyst sagte dazu, ja, davon sind aber vielleicht nur noch Spiele übrig, wenn man bedenkt, dass die Lebensmittelpreise derzeit aufgrund der hohen Inflation, bedingt durch den Irakkrieg, so hoch sind. Und so ist es auch kein Wunder, dass nicht alle dieses Event hier so großartig finden. Die Menschen, die wir hier gestern getroffen haben, die natürlich, ich habe gerade im Beitrag auch gesehen, einer sprach ja davon, es ist historisch, das teilen hier sehr viele. Allerdings nur 16% der US-Bürgerinnen und US-Bürger landesweit sagen, dieses Event ist überhaupt mal angemessen für das Weiße Haus. Und ein Großteil lehnt das Event tatsächlich ab, was auch an der Vermischung zwischen politischen und privaten Interessen liegen mag. Die UFC lässt sich diesen Kampf hier, 7 Kämpfe, 14 Kämpfer, davon durchaus einige aus der absoluten Top-Riege, $60 Millionen kosten. Und bezeichnet aber auch das Geld als herausragend angelegt. Der Direktor des Mutterkonzerns sprach davon, es ist die beste Marketingkampagne aller Zeiten.
17: Na dann, Dankeschön für diese Informationen live aus Washington, Jochen Läufgens. In den USA steigen heute endlich auch wir ein in die WM. Anpfiff zur Idealzeit heute Abend 19 Uhr. Gucken wir aber erst auf das Frühstücksspiel von heute Morgen. In NRW saßen tausende türkische Fans schon um 6 vor den Bildschirmen mit dem festen Plan, die Nachbarschaft 2 Stunden später mit Autokorso und Hubkonzert zu wecken. Dafür haben sie sich schon im Morgengrauen warm getutet.
12: Es ist 5:30 Uhr morgens und in Köln wird laut gefeiert. Das erste Spiel der Türkei bei der Fußball-WM seit 24 Jahren, da fällt das Aufstehen leicht. Und sicherheitshalber den Autokorso schon mal üben, denn wer heute den Sieg holt, ist eh klar. Kurz nach 6 ist die Straße leer. Zeit mal durchzuwischen. In der Kneipe ist die Stimmung angespannt. Jetzt wird es ernst. Und dann passiert nach 27 Minuten das, womit hier keiner gerechnet hat. Eins zu 0 für Australien. So geht es auch in die Halbzeitpause. Da wird aber erst mal fröhlich weitergefeiert, als wäre das Spiel schon gewonnen. Hoffnung verlieren kommt nicht in Frage.
23: Ist zwar noch. Wir verlieren zwar gerade, wir werden das aber auf jeden Fall aufholen!
12: Doch die zweite Halbzeit ist für die türkischen Fans auch eher zum Aufregen geeignet. In der 75. Minute das 2:0 für Australien. Für die Türkei Fehlstart statt Höhenflug.
1: leider nicht so gut. War ein sehr unangenehmes Spiel. Die haben hinten alles dicht gemacht. Man kam kaum durch. Die Taktik hat leider

0: auch nicht gestimmt, meiner Meinung nach.
1: Also uns geht's, glaube ich, allen nicht so gut. Ja, wir haben mehr erwartet, aber was soll's. Vielleicht die nächsten Spiele.
2: Ich bin ein bisschen traurig, weil wir haben es jetzt seit 24 Jahren in die WM erstmal geschafft. Und jetzt verlieren wir gegen Australien. Ich sag jetzt nicht, dass Australien schlecht ist, aber sie sind auch nicht der Beste.
3: Trotzdem noch einmal jubeln als Vorbereitung für das Spiel gegen Paraguay am Samstag. Da soll ein Sieg her und vielleicht klappt es ja dann auch mit dem Autokorso.
4: Wir spielen gegen Curaçao, kleinstes Teilnehmerland, erstmals bei einer WM dabei, fast alle Spieler geboren im Fußball-Lieblingsgegnerland Holland und alle motiviert bis in die Haarspitzen. Groß im Rudel gucken kann man das heute unter anderem im Zentro in Oberhausen. Da ist mein Kollege Stefan Göke. Stefan, wie groß ist schon das Vorfreudefieber?
5: Ich würde sagen, das steigt so langsam und zwar, weil das Wetter auch immer besser wird. Es wird immer klarer, immer offener, immer wärmer. Nicht wie in Houston, was die Temperaturen angeht, aber immerhin. Und in Oberhausen hat man sich gedacht, die Amerikaner, die feiern ja irgendwie immer alles richtig bunt und fett. Und wie in Hollywood machen wir auch. Wir bauen einfach eine Kirmes auf, eine riesige Bühne. Jetzt ist gerade so eine Art Familienfest. Es sind 10.000 Menschen da. Dahinter sehen wir den Gasometer, Wahrzeichen von Oberhausen. Es wird auch gleich zum Beispiel Pietro Lombardi auftreten, der Sänger auf der Bühne. Der ist ja selber Fußballer gewesen als Jugendlicher, hat allerdings auch italienische Wurzeln. Für den ist diese WM nicht ganz so einfach. Also, es ist angerichtet für einen großen Fußballabend und so langsam wird es auch ein bisschen kribbelig hier.
4: Was denkt denn Oberhausen, wie das heute Abend für uns laufen wird?
5: Ja, wir sollten ja alle gewarnt sein. Die Schweiz, die Türkei, die Favoriten haben es ja nicht geschafft. Hier sprühen alle nur so vor Optimismus. Hier sind auch alle sehr, sehr gut vorbereitet. Hier haben wir eine Reisegruppe aus Schwalmtal, die wirklich alle sich das neue Trikot zugelegt haben. Kind und Kegel. Derek, was glaubst du, wie wird das denn heute gegen Curaçao laufen für die Deutschen?
6: 5:0 für Deutschland.
5: Das meine ich mit diesem Optimismus. Schweiz, Türkei, da hat es ja so ein bisschen gehakt. Kann uns das auch passieren?
6: Ich denke nicht. Curaçao ist das erste Mal qualifiziert und ich denke, dass die Deutschen hoffentlich einen guten Lauf haben und dass es dann so enden wird.
5: Das sind die Grüße aus Oberhausen mit einem 5:0-Tipp. Das ist meine Ansage, würde ich sagen.
4: Ja, genau dasselbe wollte ich auch sagen. Dankeschön, Stefan Göke, live aus Oberhausen. Im Kreis Unna hat ein Windrad gebrannt. In Böhnen riechen konnte man das Feuer immer noch oder kann man es auch immer noch im weiten Umkreis. Der Qualm zieht Richtung Hampelkum. Da sich dichter Rauch entwickelt hatte, sollten Anwohner Türen und Fenster geschlossen halten. Der Brand brach im Bereich des Motors aus und breitete sich in einem der Rotorblätter weiter aus. In dieser Höhe kann die Feuerwehr nicht löschen. Deshalb ließ sie das Feuer kontrolliert abbrennen und versuchte, umliegende Büsche und Bäume vor dem Feuer zu schützen. Die Bahnstrecke zwischen Hamm und Dortmund ist durch den Feuerwehreinsatz direkt am Bahndamm immer noch gesperrt. Einem brennenden Windrad stehen Feuerwehrleute also machtlos gegenüber, sonst können die aber fast alles. Heute wird in Mönchengladbach wieder um den Titel Toughest Firefighter Alive gekämpft. 250 Feuerwehrmänner und Frauen aus 9 Ländern.
7: 3, 2, 1, go!
4: Es gab ein Kräftemessen in verschiedenen Disziplinen. Schläuche ziehen, 80 Kilo Dummies retten, Wände hochklettern und dann 15 Etagen Treppen so schnell wie möglich hochlaufen. Und das in voller Schutzausrüstung und mit Atemschutzgerät. Das alles simuliert typische Belastungen aus dem Feuerwehralltag und muss hier auf Zeit absolviert werden. Seit über 25 Jahren wird in Mönchengladbach ehrlich der härteste Feuerwehrmann oder Frau gekürt. Es wird dieses Jahr nicht nur Donald Trump 80, sondern auch das Land Nordrhein-Westfalen. Im Kreis Soest hatten deswegen Fallschirmspringer Großes vor. Den größten Glückwunsch am Himmel über Bad Sassendorf. Dafür sind 28 Frauen und Männer zeitgleich aus 2 Flugzeugen ausgestiegen. Sie bilden eine fliegende 80. Ursprünglich wollten sie bei ihrem Sprung aus 4000 Metern Höhe den Schriftzug NRW auch noch in den Himmel schreiben. Dafür war es dann aber zu windig und zu bewölkt. Aber eine 8 und eine 0, das sieht doch auch super aus. Schade, dass sie nicht warten konnten mit dieser tollen Aktion bis Dienstag, Mittwoch oder Donnerstag. Dann kriegen wir ein Wetterchen. Heute Nacht erstmal lockern die Wolken auf und es bleibt bis

0: Zum Morgen weitgehend trocken. Dazu kühlt es ab auf 12 bis 8 Grad, im Bergland örtlich bis auf 6 Grad. Morgen geht es wolkenverhangen los. In Westfalen kann es etwas tröpfeln. Am Nachmittag bekommt die Sonne etwas bessere Chancen. Höchsttemperatur 21 Grad. Dann kommt der Dienstag und da wird es wie versprochen warm. Bis 25 Grad, auch wenn der Himmel voller Wolken hängt. Einzelne Schauer können noch fallen. Mittwoch wird ein Sommertag mit allem, was dazugehört. Donnerstag am Rhein 32 Grad, allerdings zunehmend schwül. Das war's von uns. Die nächste Sendung aus diesem Studio ist die Aktuelle Stunde um 6:45. Jetzt geht es weiter mit den Lokalzeit-Kurzgeschichten.
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17: Fest verwurzelt stehen sie im Wald, bieten Sauerstoff, Licht, Schatten und Lebensenergie. Besondere Bäume wie diese mächtige Buche bei Lünen, Jahrhunderte alt, stark, groß und mit einer prächtigen Krone. Die Napoleonsbuche ist ein ganz spezielles Exemplar, um das sich viele Mythen ranken.
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17: In der nächsten Viertelstunde geht es bei uns um Bäume, Wald und das, was darin so gut tut. Hallo und herzlich willkommen bei uns. Und wir beginnen mit einer spannenden Suche. Christoph Michels aus Xanten ist immer unterwegs, um Bäume zu fotografieren. Der Forstingenieur ist leidenschaftlicher Baumsammler. Unzählige alte und außergewöhnliche Bäume hat er schon in ganz Nordrhein-Westfalen besucht und festgehalten in einem eindrucksvollen Bildband. Ein Baum hat es ihm besonders angetan, ein sanfter, alter Riese mit viel Geschichte. Die Napoleonsbuche bei Lünen. Die muss er aber erst mal finden. Und die Suche führt nicht nur durchs Grüne, sondern auch durch ganz viel Gelb.
1: Das ist manchmal gar nicht so einfach. Also an einigen Bäumen bin ich verzweifelt. Die habe ich mehrere Tage gesucht. Ich vermute, er wird sich da hinten in der Richtung befinden. So richtig glaube ich, dass wir hier gerade in die falsche Richtung gehen.
19: Christoph Michels ist nicht nur Baumsammler, sondern auch Buchautor. Für seine Geschichten sucht er nach starken Riesen und das im ganzen Land.
1: Ich habe mal zum Beispiel eine Eiche in einem Bielefelder Wald gesucht. Die war dermaßen verzwickt und die Angaben, die ich dazu hatte, die waren so marginal und selbst die Anwohner wussten nicht, wo der stehen sollte. Und ich habe also drei Anläufe gebraucht, um den zu finden. Ja, ich würde sagen, wir drehen um und versuchen es von der anderen Seite her.
19: Doch neben Hinweisen braucht es natürlich auch ein gutes Näschen für alte Bäume. Und da steht sie. Auf dem Nachbarsfeld wächst die Napoleonsbuche von Lünen-Garm. Über 200 Jahre alt. Ein Naturdenkmal. Und der Legende nach soll sogar Napoleon hier gerastet haben.
1: Toll. Bin begeistert. Ja, das ist wirklich ein toller Baum. Sieht man ziemlich selten. Das ist eine zweistämmige Buche, die sich aus zwei Einzelbäumen zusammengesetzt hat. Das ist schon was ziemlich Besonderes, weil das normalerweise in der Natur eigentlich so gut wie nie vorkommt.
19: Christoph hat schon über 1000 Bäume in seinem Leben besucht und ihre Geschichte festgehalten. Jedes Exemplar wird von ihm fotografiert, beschrieben und sorgfältig vermessen.
1: Er hat einen Stammumfang von 4 Meter und 9 Zentimeter. Der ist etwas dünner, der hat 3 Meter und 47. Jetzt kommen wir auf 23 Meter. Alte Bäume faszinieren mich, weil sie einen Charakter haben, weil sie viele hundert Jahre alt sind, schon Zeiten erlebt haben, die wir selbst nie erleben werden, selbst unsere Vorfahren nicht erleben konnten. Also so einen Baum, den sieht man nicht alle Tage. Kenne ich in Nordrhein-Westfalen nicht.
19: Auch diese Buche mit ihren zwei Stämmen wird wohl im nächsten Bildband zu sehen sein. Doch unsere Reise ist noch nicht zu Ende. Christoph zeigt uns noch einen weiteren uralten Riesen in Lüdenscheid.
1: Er ist eine ganze Ecke älter, der ist dreimal so alt. Und von der Dimension auch ganz anders. Das ist eine uralte Linde, die mal als Gerichtslinde genutzt wurde.
19: Und diese Sommerlinde ist mindestens 550 Jahre alt, vielleicht sogar noch ein bisschen älter. Damals wurde hier unter der mächtigen Baumkrone Gericht gehalten. Heute wird nicht mehr geurteilt, sondern nur noch gestaunt über einen Baumumfang von 9 Metern.
1: Was natürlich mich persönlich beeindruckt, ist die Dimension. 5 oder 6 Leute werden da benötigt, um ihn zu umfassen.
19: Für Christoph ist klar, in solchen Bäumen lebt Geschichte weiter, fest verwurzelt in der Erde.
17: Ja, Bäume und Wälder sind nicht nur voller Geschichten, es sind auch prima Lernorte. Vor kurzem konnten in Essen rund 200 Schülerinnen und Schüler den Wald spielerisch kennenlernen. Und zwar bei den Waldjugendspielen im Schlosspark Borbeck. Da konnten die Kids verschiedene Aufgaben lösen in einem Parcours mit verschiedenen Stationen. Ganz viel Spaß, Abenteuer und Entdeckungen mitten in der Natur.
2: In welche Richtung müssen wir gehen?
3: Nach da hinten. Da müssen wir hier um den Teich rumlaufen und dann einfach nur dem Weg folgen.
4: Einen ganzen Tag im Wald. Auf jeden Fall besser als Matheunterricht.
5: Es ist einfach cool.
6: Es gibt Entdeckungen und Natur.
4: Zum zweiten Mal gibt's die Bundeswaldspiele hier im Essener Norden am Schloss Borbeck.
11: Das Schöne am Wald, dass hier die sehr viel Natur ist.
12: Und im Sommer und im Frühling zu sehen, wie die Pflanzen wachsen, ist das Schöne daran.
4: Jetzt im Frühling blüht's im Wald überall.
13: Ich fühle mich einfach wohl.
4: Warum?
13: Weil bei diesem Wald ist ruhig. Hier sind liebe Tiere.
14: So Füchse vielleicht. Aber sieht man selten. Aber trotzdem kann man sie sehen.
4: Der Spur der Füchse folgen ist nicht ganz leicht. Was zählt, ist nicht aufgeben. Dann wird's auch für den Kopf anstrengend. Sachunterricht unter freiem Himmel. Hinter jedem Baum wartet eine Challenge. Hier gehört ein kahler Baum zu einem Waldwurfspiel.
2: Die ersten Punkte sind relativ sicher. Ihr könnt hier mit dem Stock das hier drüber legen.
14: Easy.
4: Andere ahnen schon, so easy ist das nicht.
14: Stell mal vor, das fällt dann runter und dann haben wir keinen Punkt gewonnen.
4: 30 Jahre hat es gedauert, bis die Bundeswaldspiele vom Süden auch in den Essener Norden gekommen sind. Dass Kinder hier kaum Grün erleben, sei aber ein Vorurteil. Bei uns ist es natürlich so, dass durch die Digitalisierung viel auch mit Smartphones und iPads geschieht. Aber unsere Kinder sind auch immer im Wald unterwegs. Mathe, Deutsch sind nächste Woche dran. Heute hatten alle im Schlosspark Borbeck einen tollen Tag.
17: Ein Tag im Grünen inmitten von so vielen Bäumen, klar, das macht einfach Spaß. Und es ist super erholsam. Und was die Kleinen einfach leben, müssen Große oft wieder lernen. Stichwort Waldbaden. Das ist für alle Sinne ein Genuss und heilsam. Denn die Bäume haben offensichtlich Einfluss auf unseren Körper und unsere Seele. Auch in Köln-Dünnwald treffen sich regelmäßig Menschen, um die Kraft des Waldes zu erleben.
6: Menschen im Wald. Eva aus Köln und Chris aus Waldbröl bewegen sich vorsichtig durch den Dünnwald. Waldbaden weckt archaische Erinnerungen. Benoit Marschall leitet Eva und Chris an. Er ist Waldgesundheitstrainer.
5: Die Tatsache ist, dass unser Urahnen aus dem Wald kommt, das weiß man ja.
20: Und man weiß eben, dass das irgendwie in unseren Genen noch drin ist. Das heißt, es passiert irgendetwas in unserem Nervensystem, das uns sagt, wenn wir in den Wald gehen, aha, da gehörst du hin.
6: Der Wald hat aber nicht nur eine mythisch-genetische Kraft. Forscher haben herausgefunden, dass er auf unser Immunsystem wirkt, Blutdruck und Hormone stabilisiert. Chris knistert an einem Blatt, Graben im Waldboden. Was wie rituelle Handlungen aussieht, verwirbelt in Wirklichkeit Mikroorganismen, die unserer Gesundheit gut tun. Wir entspannen. Gleichzeitig werden die Sinne geschärft.
21: Man merkt, es ist ein Innehalten, es ist ein ruhiger werden, tief durchatmen, langsamer werden, müde werden. Und ich wollte das einfach mal die Erfahrung machen, wie das ist, in einer kleinen Meditation, mit sich einfach auf seine Sinne zu konzentrieren. Und das kann man nicht lesen, sondern man muss die Erfahrung machen.
2: Der Anreiz ist sehr, sehr groß an Farben, an Gerüchen, an Geräuschen. Und man merkt nicht, wie die Zeit vergeht. Und das ist auch Antistress pur.
6: Horchen. Manchmal kann man im Frühling die Pflanzensäfte in den Buchen hören. Schmecken kann man den Wald auch.
21: Also diese verschiedenen Blätter auszuprobieren, das war für mich eine völlig neue Erfahrung. Also, und was ganz Schönes.
2: Wissensgierig bin ich ja von Natur aus und da komme ich auf meine Kosten diesbezüglich und hat mich das sehr erfüllt.
6: Akustiktest mit Holz. Waldbaden ist nicht gerade Powerwandern, eher das Gegenteil.
20: Ein Grund, auch weshalb ich persönlich sehr gerne in den Wald gehe, ist, dass der Aufenthalt im Wald dafür sorgt, dass man besser schläft. Also es fördert tatsächlich einen tieferen und längeren Schlaf.
6: Mit Träumen, die nach Tanne und Buche duften.
17: Ja, und den Wald gibt's auch im Museum, und zwar im Gasometer in Oberhausen. Ob Planet Ozean oder das zerbrechliche Paradies, die Ausstellungen dort sind ja immer spektakulär und absolute Highlights. Jetzt läuft gerade Mythos Wald. Es geht um den Wald als Lebensraum und seine Bedeutung für uns Menschen. Das Herzstück ist wieder atemberaubend, ein 35 Meter hoher Baum aus Licht.
22: Eine faszinierende Lichtkunstinstallation, der Baum in der Mitte des Gasometers. Entworfen hat ihn Ars Electronica, eine Firma aus Österreich.
23: Wir wollten einen großen Baum und auch ein bisschen zeigen, was ist das Innenleben eines Baums, was fühlt ein Baum. Und Physik eher auch das Licht, wie können wir das in Licht darstellen.
22: 2,8 Kilometer LED-Stringe haben sie hier verbaut. Höhenkletterer haben die angebracht. 6 Wochen hat der Aufbau gedauert, denn es gab einige Herausforderungen.
23: Also das ganze Konstrukt hat 11 Tonnen. Das heißt, man hatte mal sich überlegen müssen, okay, trägt das der Gasometer? Ist das mit der Statik auch in Ordnung? Und auch, was nehmen wir als Unterkonstruktion?
22: Für dieses Ergebnis hat es sich gelohnt. In 15 Minuten erlebt man hier jetzt mit dem Baum gemeinsam die Jahreszeiten.
24: Zurzeit regnet es gerade. Man sieht, dass das blaue Licht eben Wasser darstellt und nach unten läuft. Die Wurzeln fangen dieses Wasser auf, speichern es dann und der Baum ist so richtig einmal durchnässt, durchfeuchtet. Und es gibt hier verschiedene Szenen. Also wir beginnen wirklich damit, dass es Frühling wird, dass der Baum zum Leben anfängt. Dann kommt die Sommerzeit, es wird schon ein bisschen beschwerlicher, es wird ein bisschen trockener. Dann gibt es zwischendurch Regen, es gibt den Herbst, die Blätter fliegen. Dann gibt es ein Gewitter zwischendurch, es gibt Wintersituationen.
22: Der Baum ist aber nur ein Teil der Ausstellung Mythos Wald. Kuratorin Janette Schmitz hat 2 Jahre daran gearbeitet. Auf den unteren beiden Etagen geht es um den Lebensraum Wald, am Eingang sogar um den deutschen Wald und seine Bewohner. Mit großformatigen Fotografien und Exponaten aus Naturkundemuseen. Und dabei kann jeder etwas lernen und überrascht werden, was so alles bei uns in der Erde lebt.
24: In einer Handvoll Erde gibt es 10 Milliarden Lebewesen. unter anderem tatsächlich das Bärtierchen, was man hinter mir jetzt sieht. Und das ist ein ganz besonderes Tierchen. Es hat Superkräfte, es überlebt atomare Strahlung, es ist schon mitgeflogen.

0: tolle Eindrücke, oder? Mythoswald, ein echter Tipp. Die Ausstellung im Gasometer Oberhausen läuft noch bis Ende des Jahres und ist auf jeden Fall einen Besuch wert. Das war's von uns mit den Lokalzeit-Kurzgeschichten zur Faszination Wald und Bäume. Danke fürs Zuschauen, danke für Ihr Interesse. Machen Sie's gut. Tschüss, bis bald.
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0: Teddy. Einer, der ganz schnell raus muss aus dem Tierheim. Da kommt er nämlich nicht so gut zurecht. Und warum er so ein toller Hund ist, warum Sie Teddy adoptieren sollten, das zeigen wir Ihnen gleich hier bei Tiere suchen ein Zuhause. Herzlich willkommen. Und dann zeigen wir Ihnen auch noch die Geschichte von Viktor. Viktor ist ein sehr ängstlicher Hund und dazu auch noch blind. Trotzdem hat er ein neues Zuhause gefunden. Da wollte er sich am Anfang aber einfach nur verstecken. Mit viel Geduld und seinen Menschen hat er sich aber mittlerweile total gewandelt. Dieses Happy End können Sie gleich sehen. Genau wie diese Hunde und Katzen und Kaninchen, die wir Ihnen heute vorstellen. Tiere, die alle unterschiedlich sind, aber trotzdem eins gemeinsam haben. Sie haben ein neues Zuhause so sehr verdient. Genauso wie Teddy. Ich begrüße Carsten Bott, Tierheim Recklinghausen. Hi, schön, dass Sie da sind. Mensch, der hat ja hier totales Nasenkino gerade, ne?
1: Ja. Ja, da riecht irgendwas wohl sehr interessant.
0: Ja, wir haben auch immer so viele Hunde, die uns hier besuchen kommen. Und ich sehe gerade, ich muss mal echt was sagen, da steckt ja Labrador mit drin.
1: Ja.
0: Ne? Wir haben hier Leckerchen. Und Labrador, normalerweise lassen die dafür alles stehen und liegen. Der hat hier gerade so ein Nasenkino, der geht noch nicht mal in die Leckerchen.
1: Also für ihn ungewöhnlich, weil sonst verschmäht er die nicht.
0: Eben. Aber Herr Bott, jetzt muss ich mal sagen, Sie waren lange erstmal nicht da. Ja. Ne? Was war los in Recklinghausen?
1: Bei uns, das Tierheim war ja marode, das alte Hundehaus. Mhm. Es musste dann abgerissen werden. Aufgrund dessen hatten wir auch nicht mehr so viele Hunde bei uns im Tierheim. Jetzt ist wieder das Hundehaus fertig.
0: Und füllt sich schnell, ne?
1: Es ist voll,
0: ja. Es ist voll. Ich habe gerade schon gesagt, Teddy ist einer, der so schnell raus muss, ne? Weil der da einfach nicht gut klarkommt. Warum ist der überhaupt im Tierheim?
1: Er stammt aus einer Sicherstellung des Veterinäramtes. Mhm. Ne, über seine Vorgeschichte ist uns leider nicht viel bekannt. Ne, wir wissen, das Einzige, was wir wissen, dass er zusammen mit einem anderen Hund gelebt hat, mutmaßlich sein Bruder. Ne, der ist aber jetzt auch nicht mehr bei uns im Tierheim. Mhm. Mhm. Und er zeigt sich sehr gestresst im Tierheim.
0: Was stresst ihn so?
1: Die anderen Hunde.
0: Okay.
1: Ne? Und das ist natürlich schwierig, da ja im Hundehaus viele Hunde sind. Ne? Und ja, das stresst ihn doch sehr.
0: Was macht er? Wie zeigt er das?
1: Er zeigt das deutlich, dass er gestresst ist, ne? Zieht durch den Gang, will schnell raus, ne? Bellt die anderen Zwingertüren an. Ne? Draußen dagegen.
0: Ganz
1: anderer Hund. Mhm. Ne? Andere Hunde interessieren ihn also nicht groß, also nicht, dass er da aggressiv reagieren würde oder so.
0: Ja, und vor allem, er ist ja jetzt, ich muss mal gerade schauen, der ist knapp elf Jahre.
1: 2015 ne? geboren.
0: Ja, ich meine, das ist jetzt auch so ein Hund, der wahrscheinlich auch von vielen Interessenten einfach komplett, hey Teddy, guck mal hier, komplett übersehen wird. Ne? Dann, wenn man ihn rausholt, okay, dann bellt er, da hängt er in der Leine. Das ist, wo auch man denkt, oh ja, nee, brauche ich nicht unbedingt. Aber er ist ein ganz toller, ne, wenn er seine...
1: Ne? Das ist natürlich, wenn man sie aus dem Zwinger holt, klar, die sind aufgeregt.
0: Ja.
1: Ne? Andere Hunde sind da, ne? Und geht raus, ist natürlich auch ein Highlight für die Hunde. Ne? Aber sobald er dann um die Ecke ist und bei uns ist ja so Wald ums Tierheim herum, da präsentiert er sich gleich ganz anders.
0: Und Herr Bott, wissen Sie was? Dafür liebe ich ja unsere Sendung, weil wir genau solche Hunde, solche Tiere eben wie Teddy sichtbar machen können, einfach zeigen können. Und wenn Sie sagen, Mensch, siehst du, den habe ich gar nicht wohnen, Recklinghausen, habe ich gar nicht auf dem Schirm gehabt, den lerne ich mal kennen, auf jeden Fall kennenlernen. Weil das ist einer, wenn der im neuen Zuhause ist, wenn man da mal ein Happy End drehen würde.
1: Oh, ein ganz toller Hund.
0: So, wir kommen zu Susan. Mhm. Jetzt muss ich mal schauen. Vom Alter her ist die 9 Jahre alt.
1: Genau.
0: Denkt man, hat sich gut gehalten.
1: Nee, sieht man ihr optisch nicht so
0: an. Null.
1: Das Alter ist auch geschätzt. Wir haben circa 2,17.
0: Okay, ja, weil, woher kommt sie?
1: Auch keinerlei Hintergrundinformationen, auch Sicherstellung über das Veterinäramt zu uns gekommen. Keinerlei Hintergrundinformationen.
0: Ja. Okay, das heißt, Susan kam dann so, habt ihr Platz, könnt ihr den Hund aufnehmen und das ist er und dann werden auch keine Fragen großgestellt. Meine Süße, was ist sie für eine?
1: Sie zeigt sich auch sehr gestresst im Tierheim bei uns. Ne? Sie ist sehr unverträglich, was andere Hunde angeht.
0: Okay.
1: Da möchte sie definitiv eine Einzelprinzessin sein.
0: Bleib mir weg, so ungefähr.
1: Ja, okay. Sie zeigt das auch ganz deutlich anderen Hunden. Haben wir auch schon mal gesehen, dass sie versucht hat zu schnappen, wenn die jetzt zu nahe kommen. So, ne? Ist aber auch nicht immer, kommt vielleicht auf den Hund an, der ja auch entgegenkommt.
0: Und ne? Sind ja auch nicht alle Menschen sympathisch?
1: Genau, obwohl sie gegenüber Menschen sie doch sehr aufgeschlossen ist. Mhm. Ne? Sie ist auch sehr anhänglich, verschmust. Ne? Ist natürlich auch von der Rasse her ein bisschen eigenwillig.
0: Ja, ne? Shiba Inu halt. Ja. Aber ich glaube, die Shiba Inu-Fans, die werden jetzt sagen, ja. So, ja, aber hallo, ihr gehört dazu. Wenn sie das nicht hätte, genau. Dann wäre sie keine Shiba Inu.
1: Genau,
0: ja.
1: Deshalb suchen wir auch am besten rasseerfahrene Leute. Weil sie auch, ja, manchmal hat sie so doch. Sie zeigt schon mal auch, was sie nicht möchte.
0: Das darf sie ja auch. Genau. Ist ja auch vollkommen okay.
1: Sie hat da auch so Vermeidungsstrategien. So, ne? Ich schmeiß mich mal auf die Seite, wenn man nicht vielleicht das Geschirr anziehen will. So. Das macht sie aber nicht, weil ich möchte jetzt hier gestreichelt werden, sondern sie möchte das eigentlich lieber nicht.
0: Mhm. Ja,
1: aber
0: okay.
1: Und wie sie jetzt so ohne Stress funktioniert, ne? Das wissen wir ja gar nicht.
0: Das stimmt. Wie ist sie gesundheitlich aufgestellt?
1: Sie hat leider einen angeborenen Herzfehler. Mhm. Sie hat ein Loch in der Herzkammerscheidewand. Mhm. Sie bekommt da auch Medikamente. Des Weiteren hat sie auch eine Hüftproblematik und Patellaluxation.
0: Hui,
1: das sind da doch schon mehrere Baustellen auf einmal.
0: Sagen, ne? Das ist ja A2, A3 autobahnmäßig, baustellentechnisch, genau. Alles zusammen. Mhm.
1: Genau, ne? Da bekommt sie auch Medikamente. Ne, so, ja, bei uns gibt es natürlich auch Nahrungsergänzungsmittel, ne, was ihr sicherlich auch gut tun würde, Muskelaufbau, mhm. Ne, Physiotherapie.
0: Mhm. Wissen Sie so von den Kosten her, von den Medikamenten, wo man da liegt? Ich meine, man muss ja wissen, kann ich das stemmen? Ich meine, ja, nur toll finden und es nicht leisten können
1: so,
0: finanziell?
1: Das ist so um die 100 Euro.
0: Ah, okay, ja. Ich sage in solchen Momenten immer, also da sind jetzt Menschen gefragt, die keinen Stacheldraht ums Portemonnaie haben müssen. Die einfach sagen, genau. Das ist uns egal.
1: Ja, da muss man wissen, eben, ja. Ne, was man sich zu sich holt. Ne, und das dann natürlich auch Kosten, die vielleicht auch, je älter der Hund wird, auch noch weiter steigen können.
0: Das stimmt. Ne? Aber wir bleiben erstmal
1: genau.
0: Hier. Genau. Ich sage schon mal danke fürs Vorstellen. Wir sehen aber noch weitere Tiere aus dem Tierheim Recklinghausen. Die haben wir nämlich gedreht, und zwar Katzen und Kaninchen. Aber jetzt kommen wir erst einmal zu einem ganz besonderen Happy End. Mischling Lee lebte mit 40 anderen Tieren unter schlechten Bedingungen auf einem Hof, verwahrlost, wirklich absolut vernachlässigt. Und das Tierheim Bielefeld hat ihn aufgenommen und fand für ihn ein Zuhause bei Menschen, die ihm genau das gaben, was er brauchte.
2: So nah dürfen nur seine Menschen an ihn ran. Gegenüber der Kamera ist Lee noch etwas skeptisch. Denn wir sind in seinem Garten. Yvonne Bernhard ist seine wichtigste Bezugsperson. Danach kommt ihr Lebensgefährte Daniel. Und dann lange niemand. Es dauert, bis Lee gegenüber Fremden auftaut. Das könnte an seiner Vergangenheit liegen.
3: Wir wissen ja nicht wirklich viel, wie das von dem Leben vorher war. Außer, dass er da mit vielen anderen Tieren lebte, wohl in auch einem sehr schrecklichen gesundheitlichen Zustand war. Und mehr wissen wir eigentlich nicht. Und so traurige Geschichten wollen wir auch nicht wissen. Dann wären wir auch nur wütend auf die Leute, die sowas den Tieren antun, die sich ja nicht wehren können, sowas gar nicht verdient haben.
4: Sie ist halt das Alpha-Tier halt für ihn. Bei mir hat es auch lange Zeit gedauert, bis er dann auch mitkam, wenn ich mal in den Keller ging und so. Aber jetzt mittlerweile hat er mich auch voll akzeptiert und er beschützt eigentlich seinen Rudel einfach nur. Ne?
3: Lee, wir haben ihm ganz viel Zeit gelassen. Natürlich war es schrecklich zu sehen am Anfang, dass er kaum zur Ruhe gekommen ist. Aber da konnten wir auch nur mit ganz, ganz viel Ruhe arbeiten, ihm die Zeit geben. Und er kam aber auch direkt, zumindest bei mir, an, viel zu kuscheln. Und das, als wir dann hier zu Hause angekommen waren und er merkte, er muss jetzt nicht wieder weg, dann hat er das sehr, sehr schnell eingefordert.
2: Einfach ausgelassen spielen, das war auch neu für Lee.
3: Wir haben ihn immer wieder motiviert, einfach den Ball geworfen und irgendwann fand er das dann ganz spannend.
2: Spannend wie die vielen neuen Spielzeuge und das Schnüffeltuch. Lee ist in seinem neuen Zuhause inzwischen gut angekommen. Hier ist er der kleine Prinz. So viel Aufmerksamkeit kannte er in seinem früheren Leben nicht.
3: Da versuche ich schon, viel Abwechslung reinzubringen. Ja, finde ich einfach toll, dass trotz mit der Vorgeschichte er sich auf so vieles einlässt und ausprobiert. Wir sind auch dreimal am Tag mindestens mit ihm draußen.
2: Schon nach dem ersten Spaziergang mit Lee im Tierheim war das Eis gebrochen.
4: Er lief nur bei Fuß, sehr eng, also keine Scheu. Und da guckte sie ja halt verliebt eben so an, so, du bist mein Mensch. ich möchte jetzt bei dir sein, das hat man sofort gemerkt. Das passt da einfach und dann ist es eigentlich auch klar, weil wir immer sagen, die Tiere suchen einen aus.
2: Lee lernt bei dem Paar, dass die Welt größer ist als in seinem Leben auf dem Hof. Hier entdeckt er viel Neues.
4: Er ist einfach vom Wesen aufgeblüht halt eben. Er war erst sehr zurückhaltend, schüchtern alles und dann ist er sehr, sehr neugierig geworden, ist immer überall hinterher, hat alles beschnuppert.
2: Yvonne hatte immer Tiere aus dem Tierschutz.
3: Für mich war das irgendwie ganz wichtig, verlorenen Tieren eine Heimat zu geben und keine vom Züchter zu holen. Und auch wenn vieles länger dauert oder vieles schwierig ist, sind die Tiere doch unheimlich dankbar, wenn sie dann ankommen und ein normales Hundeleben führen können.
2: Einige Geräusche und große Hunde machen Lee noch unsicher. Aber Kleinen begegnet er freundlich.
0: Lee, komm mal hier, schnell!
2: Yvonne erholt sich von einer Krebserkrankung. Lee ist ihr wichtigster Begleiter.
3: Er und auch die Hündin, die wir vorher hatten, haben mir sehr viel in der Krankheit weitergeholfen. Dass immer jemand da war, dass man gezwungen war, rauszugehen. Und das finde ich das Tolle an den Tieren. Und die merken eins sofort, wenn man schlecht drauf ist oder wenn es einem nicht gut geht und kommen kuscheln. Da ist er auch sehr, sehr sensibel für. Wenn dann noch mal eine Träne rollt, weil es einem nicht gut geht.
2: Zusammen haben sie noch viel vor.
3: Ja, einfach, dass er jetzt ein ganz entspanntes Leben haben kann, ohne Angst. Versuchen, ihm noch viel zu zeigen, mit ihm an andere Orte zu gehen, in andere Wälder. Einfach, dass er noch ganz viel erleben kann. Ein Leben, was jeder Hund verdient hat, ne?
0: So ein schönes Happy End. Und vor allem ein Happy End, das auch zeigt, was möglich ist, wie sich Hunde entwickeln können, wenn sie halt einfach die Zeit bekommen, ankommen dürfen und wenn sie Vertrauen fassen. Und gleich gibt es natürlich auch noch, wie versprochen, das zu Hause gefunden, das Happy End von Viktor. Jetzt begrüße ich aber erstmal zum ersten Mal in der Sendung Jennifer Halter, IG Listenhunde Ostwestfalen-Lippe, OWL. Kurz genau. Einfach. Schön, dass Sie da sind.
5: Ja, freuen wir uns auch. Danke.
0: Jetzt werden sich viele fragen, so okay, Tierheim, Tierschutzverein kann man so einordnen. Wo liegt denn so der Schwerpunkt Ihres Vereins? Oder
5: wir
0: Ihrer
5: haben
0: Gemeinschaft?
5: Uns auf die Listenhunde, also auf alle Hunde, die in den vielen Bundesländern unter die Rasseliste fallen, spezialisiert. Hauptsächlich natürlich Staffordshire, Bull Terrier und Rottweiler, also alle Hunde, die eben unter bestimmte Auflagen fallen.
0: Mhm. Und das ist ja Listenhunde OWL. Das heißt, Sie kümmern sich jetzt um die Listenhunde in den Tierheimen in Ostwestfalen-Lippe? Oder?
5: Also erst angefangen hat es damit, dass wir uns wirklich in Ostwestfalen-Lippe eigentlich, so in den umliegenden Tierheim dort um die Vermittlung der Listenhunde gekümmert haben. Inzwischen sind wir aber ein deutschlandweit arbeitender Verein und haben auch viele Privatabgaben aus ganz Deutschland.
0: Mhm. Woher kommt denn, jetzt muss ich gucken, ich verdrehe immer das I, Malika.
5: Malika. So. Malika ist durch eine behördliche Sicherstellung in ein befreundetes Tierheim auch gekommen und die uns dann gebeten haben, um die Vermittlung zu kümmern. Dadurch, dass wir eben rassespezifisch arbeiten, schauen natürlich Menschen bei uns, die genau eben so einen Hund suchen. Mhm. Und dadurch ist die Vermittlungschance, haben wir einfach in den letzten Jahren festgestellt, wesentlich besser als eben im normalen Tierheim, sage ich mal. Mhm. Und ja, dadurch ist Malika zu uns gekommen.
0: Mhm. Warum war sie überhaupt im Tierheim? Wie ist sie da gelandet?
5: Sie ist eben auch von der Behörde sichergestellt worden. Sie kommt aus so einem typischen Vermehrerhaushalt. Sie hatte mindestens 2 bis 3 Mal Welpen, wovon wir wissen, vielleicht sogar noch öfter. Sie muss da auch nicht besonders gut gehalten worden sein. Sie hat ja unglaublich viele Narben. Mhm, deswegen so klein, gehen wir davon aus, dass dort auch noch andere Hunde in diesem Haushalt oder in dieser Haltung gelebt haben. Aber was da genau war, das können wir leider gar nicht mehr so richtig nachvollziehen.
0: Wir haben selten solche entspannten Hunde hier. Süße, hier ist der Wassernapf. Vorsicht. Oh, lass es dir durch. Ich habe nur den Wassernapf ein bisschen zur Seite geschoben. Okay, wie machen Sie das jetzt? Also fahren Sie dann selber in die Tierheime, nehmen Sie die Hunde dann auf Pflegestellen? Weil, wie haben Sie Malika eingeschätzt?
5: Also wir, gerade jetzt aus dem Tierheim, wo Malika ist, das ist bei uns im Nahbereich, da arbeiten wir seit vielen Jahren super mit zusammen. Deswegen sind wir natürlich hingefahren, haben Malika kennengelernt. Und dann ist es auch so, dass wir quasi den Zwinger oder das Zimmer auch in diesem Tierheim einmieten. Der Hund bleibt also dort.
0: Ah, okay.
5: Aber wir kümmern uns eben komplett um die, dass die Hunde online genommen werden, Facebook, Instagram, dass wir uns dann auch um die Interessenten kümmern. Online-Fragebögen müssen ja aus ausgefüllt werden bei uns, dass wir Kontakt zu den Interessenten, natürlich dann auch die Behördengänge mit den Interessenten gemeinsam machen.
0: Super,
5: weil da ist ja oft das Problem, dass viele Menschen davor ein bisschen Scheu haben, die sich damit noch nicht auseinandergesetzt haben. Und genau da sind wir dann und machen das dann wirklich Hand in Hand mit den neuen Leuten, bis dann der Hund wirklich auch einziehen darf.
0: Super, also vom Kennenlernen wirklich bis zur Vermittlung,
5: bis zur Vermittlung,
0: genau. Nehmen Sie praktisch alle an die Hand.
5: Ja.
0: Kommen wir aber noch mal zu Malika. Wie ist Malika? Was ist sie für eine?
5: Ja, also ich glaube, sie spricht für sich hier, wenn ich das mal so sagen darf. Sie ist ja wirklich einfach ganz, ganz bezaubernd. Also wir haben noch nichts Negatives an diesem Hund sehen oder kennenlernen dürfen müssen. Sie ist wirklich mit jedem Menschen super nett und freundlich. Wir könnten uns das auch gut vorstellen, dass sie in einem Haushalt mit Kindern, die dann natürlich so ein bisschen standfest schon sind, also ich sag mal so ab 10, 11 Jahre aufwärts, denen man schon mal erklären kann, wie man mit einem Hund umzugehen hat, könnten wir uns bei ihr super vorstellen. Sie zeigt sich auch bei uns wirklich Artgenossen gegenüber total freundlich, kennt es auch schon gemeinsame Spaziergänge mit anderen Rüden. Aber tatsächlich würden wir sie zu Hause aufgrund dessen, dass wir nicht genau wissen, was mit ihr passiert ist, zu Hause gerne als Einzelhund sehen.
0: American Staffordshire Terrier ist sie ja. Für die Menschen, die jetzt sagen so, Mensch, wir hatten noch keinen, wir spielen mit dem Gedanken, wäre sie so ein erster?
5: Sie wäre ein absoluter erster Staffordshire, mit dem man so anfangen darf, auf jeden Fall und kann.
0: Okay, wir werden etwas größer und kommen zu Askan. Genau, Malika übrigens auch 5 Jahre alt. Genau. Askan ist auch 5 Jahre.
5: Askan ist auch 5.
0: Genau. Was hat er bisher erlebt?
5: Also Askan wissen wir ziemlich genau, der ist eine ganz normale Privatabgabe.
0: Entschuldigung, ich muss mal eben sagen, nur nicht, dass Sie denken irgendwie, boah, gibt es da draußen nicht zu süppeln für
5: das
0: die Hunde.
5: Stress.
0: Doch, es steht überall, stehen bei uns Näpfe. Das ist jetzt einfach nur, oh, ich weiß nicht, was ich machen soll.
5: Das ist Stress bei ihm, ja.
0: Okay.
5: Askan, komm mal her.
0: Gut.
5: Also Askan ist eine ganz normale Privatabgabe und zwar ein typisches Trennungsscheidungskind. Das junge Paar hat sich getrennt, beide dann eben vollberufstätig wieder. Er war 10 Stunden am Tag allein und das war einfach der Grund, dass man sich dann wirklich auch schweren Herzens entschieden hat, ihn bei uns abzugeben. Auch wenn er kein Listenhund ist, aber nichtsdestotrotz haben wir trotzdem immer mal wieder einen Dobermann in der Vermittlung. Mhm. Und so kam er dann jetzt eben zu uns. Mhm. Wir wissen von ihm, dass er bis jetzt in 2 Familien war. In den ersten 2 Jahren hat er bei einer jungen Frau gelebt, die Zukunftssport mit ihm gemacht hat. Dort hat er auch mit einem Rüden zusammengelebt. Mhm. Und in der letzten Familie war er jetzt eben 3 Jahre. Und dort hat er mit einem jungen Paar, da ist später noch ein Baby dann auch dazu gekommen, da hat er eben so zusammengelebt und dann ist er zu uns gekommen.
0: Ich sehe gerade, die Route ist kopiert.
5: Ja, er kommt ursprünglich aus Bulgarien.
0: Wollte ich gerade sagen, weil in Deutschland ist es ja nicht mehr erlaubt.
5: Tatsächlich ist das so von den ersten Menschen offensichtlich gewollt worden und so auch, hört sich blöd an.
0: Die Ohren, ich weiß jetzt nicht, sehen auch ein bisschen bearbeitet nach
5: aus. Also er ist kopiert als Welpe, dann eben nach Deutschland eingeführt worden, genau.
0: Okay, was ist er für ein Typ?
5: Also er ist, im Prinzip ist er wirklich ein ganz fantastischer Kerl. Also wer Dobermänner mag und auch das Dobermann-Temperament steht, ist er wirklich ein Traumhund. Er möchte mit seinem Menschen arbeiten, er möchte seinem Menschen auch unglaublich gern gefallen. Wenn man selber ruhig ist und ein bisschen Lust hat, mit einem Hund zu arbeiten und mit einem Hund gemeinsam was zu erreichen, ist er genau der richtige Partner. Also er möchte wirklich seinen Leuten gefallen, er kann ganz viele tolle Tricks, er ist unglaublich schlau, er ist auch

0: nicht artgenossenunverträglich. Also wir könnten uns auch eine Vermittlung zu einer Hündin sehr gut vorstellen. Mhm. Also im Prinzip ist er wirklich für Dobermann-Liebhaber, sage ich mal, ist er ein Sahnestück.
1: Bei Dobermännern, auch wenn das so imposante Hunde sind, auch so gerade Asker, wenn ich mir den anschaue, trotzdem sagt man ja immer so, ach Mensch, die haben so ganz sensible Seelen.
0: Er auch? Das ist das. Also er hat halt wirklich nicht unbedingt das stärkste Nervenkostüm, das muss man einfach sagen. Der braucht in vielen Situationen einfach von seinem Menschen Hilfe. Und dass man ihn einfach souverän führt, dass man selber ruhig bleibt und ihm einfach die Führung gibt, die er braucht. Ganz wichtig ist natürlich auch zu wissen, dass das ja Schonhunde sind, die sich auch extrem an ihre Menschen binden.
1: Ja, ja.
0: Und deswegen sagen wir jetzt auch wirklich, also die Leute, die sich jetzt auf ihn bewerben, die müssen wissen, dass da noch viel Arbeit ins Haus kommt und dass da auch eine Aufgabe ins Haus kommt, aber die lohnt sich. Wenn man da jetzt wirklich mal die ersten Wochen auch darauf achtet, dass man weniger ist mehr, ein bisschen entspannt ist,
1: sehr
0: ruhig
1: schön
0: ist, nicht zu viel verlangt, dann kriegt man dann ganz, ganz fantastischen Partner.
1: Worte, die ich liebe. Also Askan wirklich, ja, einer, der jetzt wirklich in seiner Familie ankommen muss und dort auch dann wirklich für immer, immer, immer bleiben soll. Wir stellen gleich noch einen weiteren Hund von Ihnen vor, blicken aber auf Katzen jetzt. Und manche Katzen zeigen ja sehr deutlich, wenn ihnen was fehlt. Manche dagegen, die verstecken sich, die sind überhaupt nicht sichtbar. Im Tierheim Recklinghausen, da sitzen beide Varianten. Und die zeigen wir Ihnen jetzt mal.
2: Pinja will hier ganz schnell raus, denn sie liebt Menschen und braucht viel Nähe.
3: Also das ist alles für sie. Sie fühlt sich hier an sich sehr wohl mit uns, aber sie ist natürlich einsam und hat Langeweile. Also das merkt man ihr ganz stark an, was sie unbedingt haben möchte, dass der Mensch bei ihr ist. Und sie ist auch ein kleiner Clown, wie man sieht.
2: Pinja kam als Fundkatze ins Tierheim. Über ihr früheres Leben ist nichts bekannt. Aber irgendwas belastet Pinja, denn sie leckt sich am Bauch und am Schwanz ganze Fellstellen weg.
3: Es war erst unsicher, woher das kam. Also wir haben sie durchchecken lassen bei unserer Tierärztin. Sie hat hypoallergenes Futter bekommen, das wurde nicht besser. Sie hat Cortison bekommen, es wurde nicht besser. Sie hat Beruhigungsmittel bekommen, ja, dass sie ein bisschen chilliger ist. Leider hilft alles nichts. Die Tierärztin geht ganz stark davon aus, dass es ein Stresssymptom ist, dass sie sich deswegen massiv leckt und knabbert im hinteren Bereich.
2: Und die beste Therapie gegen Stress wäre jetzt bestimmt ein entspanntes Zuhause. Bloß schnell raus aus dem Tierheim.
3: Also wir denken, das, was ihr wirklich helfen würde, wäre ein eigenes Zuhause mit Freigang, mit Leuten, die Zeit für sie haben und sich mit ihr beschäftigen. Weil das können wir hier leider nicht ersetzen, so viel Mühe, wie wir uns auch geben.
2: Ansonsten ist Pinja eine unkomplizierte Katze, verspielt, verschmust und sehr auf ihre Menschen bezogen. Nur bei einer Sache hört der Spaß auf. Tierarztbesuche findet sie richtig blöd.
3: Also ich glaube, wir Menschen mögen das auch nicht besonders festgehalten zu werden. Und ich finde, die Tiere haben auch das Recht, das zu äußern, dass sie das nicht möchten. Zumal man ihnen ja nicht erklären kann, es passiert dir jetzt nichts, es ist nur 2 Minuten, du kriegst nur einen kleinen Pieks oder sowas. Das wissen die ja nicht. Für die geht es in dem Moment um Leben und Tod.
2: Schreckmomente, die Tiere erst verarbeiten müssen. Bei Pinja kein Problem. Aber bei einem anderen Kater sitzt die Angst noch tief.
3: Ja, also das Zimmer ist tatsächlich nicht leer. Hier sitzt der kleine Yukio und der hat ganz, ganz dolle Angst. Und solche gibt es leider sehr viel bei uns und auch in anderen Tierheimen. Und die werden leider immer übersehen.
2: Yukio kam auch als Fundkater ins Tierheim. Unbekannt, was er erlebt hat. Gesundheitlich ist er topfit, aber leider noch völlig verängstigt.
3: Also solche Katzen tun mir eigentlich am meisten leid. Weil wir können ja nicht wie bei Pinja mit ihm jetzt spielen oder ein bisschen rumknubbeln. Aber alleine hier im Raum ist er ja auch nicht glücklich, ne? Also das ist ja ganz blöder Zwiespalt, den wir dann auch haben.
2: Yukio sucht nun Menschen, die Katzen wie ihn verstehen. Mit Liebe, Verständnis und Geduld.
3: Toll finde ich bei solchen Tieren, wenn man sie einmal erobert hat und wenn das Eis gebrochen ist, dann hat man wirklich eine Beziehung mit dem Tier.
2: Wer gibt Yukio eine Chance, damit er nicht für immer ein unsichtbarer Tierheimkater bleibt?
1: Wer Pinja und Yukio kennenlernen möchte, alle Informationen finden Sie bei uns auf der Internetseite. Da haben wir auch immer die Kontaktdaten natürlich zu den Tierschutzvereinen, die hier ihre Tiere vorstellen bei uns. Und Sie wissen ja auch, unsere Tiere, die stellen wir Ihnen ja auch immer noch auf unseren Social-Media-Kanälen vor. Jetzt kommen wir zum letzten Hund. von Ihnen, und zwar Ace. Der ist auch wieder 5 Jahre, wie die anderen. Ist das ein Zufall?
0: Das ist ein Zufall. Ja? Also wir haben auch noch ein paar andere ganz nette Kandidaten, die entweder jünger oder älter sind. Das ist heute wirklich Zufall.
1: Okay, ich dachte schon, oder ist das so ein Alter, in dem die häufig abgegeben werden? Okay, Ace, was hat Ace erlebt?
0: Also Ace ist als junger Welpe tatsächlich mit 6 Wochen aus einem illegalen Welpentransport nach Deutschland eingeführt worden, ist beschlagnahmt worden, ist dann mit 6 Wochen ins Tierheim gekommen, musste dann dort natürlich dann seine Tollwut-Quarantäne absitzen, was natürlich für einen einzelnen Welpen ganz, ganz schlecht für
1: gerade
0: die Sozialisierung
1: in der Zeit, ja.
0: ist. Und da ist natürlich dann viel verpasst worden. Er ist auch in Bayern in einem Tierheim gelandet. Und wo wir wissen, Bayern ist ja auch nicht das beste Bundesland
1: die sind froh, wenn sie mal
0: Kategorie 1 Hunde. Ja, und so ist es dann dazu gekommen, dass er dort einmal vermittelt wurde. Als er die Quarantäne abgesessen hatte, dort hat er 6 Monate gelebt und dann ist es zum Vorfall mit dem Bestandsrüden gekommen. Mhm. Und er ist zurück in das Tierheim in Bayern und dort hat er bis jetzt vor kurzem wirklich gelebt. Mhm. Fast 5 Jahre, also dieser Hund hatte noch nie wirklich ein Zuhause. Und wir haben aus diesem Tierschutzverein schon mal einen Cat-1-Hund übernommen, konnten den toll vermitteln und haben dann gesagt, dann nehmen wir den Ace natürlich auch. Und so ist er vor einigen Wochen jetzt zu uns nach NRW gekommen. Und wir haben ihn jetzt erstmal in einem unserer Partnertierheime untergebracht und suchen eben jetzt ein fantastisches Zuhause und hoffen, dass er nun endlich auch mal seine Familie findet.
1: Mhm. Ich meine, okay, wenn der dann erstmal hier ist, Sie gucken sich den Hund ja auch erst noch mal an, weil Sie ja dann auch die Beschreibung und alles erstellen müssen. Was haben Sie für einen Eindruck? Was ist er für ein Typ?
0: Also er ist, was Menschen angeht, ist er wirklich ein absoluter...
1: Aber er mag unsere Kamera nicht. Das haben wir so häufig.
0: Also was Menschen angeht, ist er super freundlich. Ich muss wirklich ein großes Lob auch an das Tierheim dort aussprechen. Die haben den ganz, ganz toll mit Menschen, auch selbst mit Kindern. Wir haben es dann wirklich getestet mit spielenden Kindern, Fußballspielende, schreiende Kinder. Das lässt den total cool.
1: Also wer stellt seine Kinder dafür zur Verfügung?
0: Und wir haben da so Gott sei Dank so ein paar nette Mitglieder, die da wirklich auch schmerzfrei sind, Gott sei Dank. Ja. Das haben wir alles getestet. Dann hieß es von dort auch, er sei sehr unsozial mit Artgenossen. Mhm. Ich muss sagen, das konnten wir so überhaupt nicht unterschreiben. Also im Gegenteil, er ist schwer verliebt in unsere Malika. Also ich glaube, wenn sie heute Abend in getrennte Zimmer gehen müssen, haben wir ein Problem. Also er auf jeden Fall. Er wird das Broken Heart Syndrom haben. Er ist total, also wir könnten uns inzwischen sogar gut vorstellen, dass er zu einer souveränen Hündin, die ihm eine Ansage macht, wenn er zu aufdringlich wird, könnten wir uns das sogar vorstellen. Und er pöbelt auch nicht draußen jetzt jeden anderen Hund an, im Gegenteil. Also er sucht keinen Streit, aber sonst kann man über ihn wirklich nur Positives sagen. Er ist wirklich ein Herzchen.
1: Mhm. Wie werden Sie auf die, weil Sie gesagt haben, Mensch, der saß unten in Bayern jetzt, in München. Wie werden Sie auf die Hunde aufmerksam?
0: Also wir haben inzwischen viele Tierheime, mit denen wir seit Jahren gut zusammenarbeiten. Und wenn dort ein Listenhund ankommt, dann geht sofort mein Telefon eigentlich.
1: Mhm. Okay,
0: und da ist es wirklich gekommen, dass wir von dem Tierheim, von dem befreundeten Tierheim schon viele, viele Hunde aufgenommen haben. Und der kam dann irgendwann auf mich zu und hat gesagt, Mensch, beim Tierheim, was hier bei uns in der Nähe ist, da sitzen schon so lange Listenhunde. Kannst du da nicht auch helfen? Und dann haben wir uns natürlich im Team beratschlagt und haben gesagt, na klar, helfen wir da auch.
1: Mhm. Super, super, super, super. Also wirklich vielen Dank für Ihr Engagement. Danke. Ich wünsche natürlich auch eine gute Vermittlung.
0: Dankeschön.
1: Wir sind gespannt irgendwie, was Sie beim nächsten Mal sagen werden, wie die Resonanz auf die erste Sendung hier
0: war.
1: So, anderes Thema. Ein Angsthund, blind noch dazu, hat solch ein Hund überhaupt eine Chance, vermittelt zu werden? Ja, hat er. Und zwar zeigt das Happy End des blinden Viktors vom Verein Tierrettung Ausland. Denn er hat in seinem neuen Zuhause eine unglaubliche Verwandlung hingelegt.
4: So ist Viktor heute. Neugierig erkundet er seine Umgebung, obwohl er blind ist.
5: Toll.
4: Aber Reinhild und Stefan erinnern sich noch an Viktor als Angsthund. Er kam in die Hände von Tierschützern, nachdem er aus einem Keller gerettet worden war, in dem er lange eingesperrt leben musste.
6: Oh, meine Kleine.
7: Eigentlich wollte ich keinen Hund mehr. Und dann habe ich das Foto von Viktor gesehen und wow, was für ein Hund. Ja, und dann waren wir Viktor besuchen und dann hat mein Mann Viktor gesehen und dann habe ich schon gesehen, oh oh, zu spät.
8: Ich habe den kleinen Hund da ganz zusammengekauert, auf seinen Kissen liegen sehen. Da kam sofort mein Beschützerinstinkt durch und habe gesagt, Mensch, den armen Kleinen, dem müssen wir helfen. Der muss zu uns.
4: So zog Viktor bei ihnen ein und war an Kontakt erstmal gar nicht interessiert. Reinhild und ihr Mann versuchten, sein Vertrauen zu gewinnen. Das schien am Anfang unmöglich zu sein.
7: Victor ist gar nicht gelaufen, der ist überhaupt nicht ins Haus oder in die Wohnung reingelaufen, den mussten wir tragen. Und dann haben wir ihn auf sein Kissen gesetzt und da blieb er. Und er traute sich da überhaupt nicht weg, war starr vor Angst und ist überhaupt nicht aufgestanden. Und das Einzige, wann er aufgestanden ist, wenn er gedacht hat, dass wir schlafen oder dass wir im Bett sind oder nicht im Raum sind. Und dann hat er gefressen, sonst hat er nicht gefressen. Das hat einem wirklich das Herz gebrochen, diese arme Seele zu sehen. Und da möchte man gar nicht wissen, was dieser arme kleine Hund schon alles erlebt hat.
4: Da Reinhild sich hauptsächlich um den 4-jährigen Victor kümmerte, überlegte sie sich, wie sie einen Zugang zu ihm finden konnte. Sie besorgte verschiedene Leckerchen und probierte einiges aus in der Hoffnung, dem Rüden das Einleben zu erleichtern.
7: Ich habe erstmal nur geredet, damit er meine Stimme kennenlernt. Ihn gar nicht angesprochen, sondern einfach vor mich hingeredet. Und dann bin ich hingegangen und habe Leckerchen genommen und habe es in sein Körbchen direkt unter seine Nase gelegt. Und das hat er dann genommen. Und dann habe ich immer wieder neu Leckerchen genommen und immer weiter von seinem Körbchen weg. Und dass er da rauskam. Und dann kam er. Und immer näher zu mir und immer mehr vom Körbchen entfernt. Und ich habe gesehen, er wollte. Er wollte zu mir kommen. Aber er hat sich noch nicht getraut.
5: Weiter. Jesu. Okay.
4: Motiviert machte Reinhild weiter. Dann, 4 Wochen später, der erste Erfolg.
7: Ja, das erste Mal, als er dann kam und wirklich aus der Hand gefressen hat. Und ach, das war so toll. Das war so. Ich hätte schreien können, hätte ich vor Glück und vor Freude. Und da wusste ich, wir schaffen das. Dann, wenn er uns dann begegnet ist, dann ist er auch nicht immer sofort weggelaufen und ist also ein bisschen näher gekommen und auch geblieben. Und dann habe ich ihn einfach gerufen. Und dann kam er und ist mit mir in den Garten gegangen. Und das war wow.
4: Reinhild und ihr Mann freuten sich über Victors Entwicklung. Doch eine Probe mussten sie noch bestehen. Victor bekam eine Darmentzündung, verursacht durch Parasiten. Und er brauchte täglich Medizin.
7: In dieser Spritze musste ich die Medizin aufziehen. Und dann musste diese Flüssigkeit in seinen Mund, in sein Maul. Ja, das fand er natürlich nicht toll. Und da musste ich ihn festhalten. Und sobald ich ihn losgelassen habe, ist er sofort wieder abgehauen. Und mein Problem war, ich wollte, dass der Hund gesund wird, also musste er die Medizin nehmen. Aber meine Angst war eben halt, dass er jegliches Vertrauen, das er gewonnen hatte, auch wieder verliert. Sitz. Super, der Schatz.
4: Doch das Gegenteil passierte. Die intensive Krankenpflege hat ihre Beziehung gestärkt. Victor erholte sich und hatte keine Schmerzen mehr.
5: Cool, super.
4: Endlich konnte er befreit und unbeschwert durch den Tag laufen.
7: Und dieser Hund war so euphorisch, so gut gelaunt und so stolz und hat den Kopf hoch und die Rute hoch. Und als wir spazieren gegangen sind, der hat nur geschnüffelt und der stand so unter Strom, weil es ihm so gut ging.
4: Seitdem erleben Reinhild und Stefan einen selbstbewussten Hund, der alles nachholt, was er verpasst hat.
7: Letztens habe ich dann gesehen, wie er vor meiner Nase mit der Leckerchentüte über die Terrasse zog. Die hat er sich in der Küche gekriegt.

0: bei seiner Pflegefamilie geblieben und dort adoptiert worden. Mhm. Und die Tonja sucht jetzt noch ihr Zuhause.
1: Was meinst du, warum dauert das bei Tonja ein bisschen länger? Ich meine, die ist wunderschön, die ist jung, die ist nett, die ist freundlich.
0: Es ist halt ein Herdenschutzhund, es ist ein Maremano-Mischling. Mhm. Die haben besondere Ansprüche an ihre Umgebung, sind eher Landeier, mögen gerne einen eigenen Garten haben. Menschen mit viel Geduld und Erfahrung, mit selbstständigen Hunden auch leben zu möchten und ihren Eigenschaften gerecht zu werden. Und naja, auf die Menschen wartet Tonja noch.
1: Also sie braucht das auch alles auf jeden Fall.
0: Sie braucht das natürlich auch. Sie ist aber jetzt natürlich noch ein sehr junger Hund, ein formbarer Hund, die noch ganz viel lernen kann, aber auch schon viele tolle Dinge kann.
1: Was zum Beispiel?
0: Also Tonja hilft beim Aufräumen sehr gerne und gut. Sie mag Schuhe.
1: Wie sieht das aus? Alles in mein Körbchen oder was? Ich kann alles gebrauchen.
0: Also Schuhe sind ihre große Leidenschaft.
1: Ja, hallo, ist ein Mädchen.
0: Ist ein Mädchen, ja, das will man erwarten. Mhm. Sie hilft bei der Küchenarbeit, räumt die Spüle gerne aus.
1: Und leckt die Teller ab, wenn sie in der Spülmaschine stehen.
0: Auch das natürlich. Hervorragend kann sie das. Also sie ist wirklich ein sehr hilfreicher Hund.
1: Ja, möchte aber gerade nicht, dass wir darüber reden. Das ist ihr gerade ein bisschen peinlich. Ne? So sieht es zumindest aus.
0: Brauchst du nicht.
1: Du hast gerade gesagt, Herdenschutzhund, Marimano. Ne? Da sagt man ja auch, ich sage es jetzt einfach mal so platt, das sind so Spätzünder. Ne? Also die legen den Schalter noch mal um, wenn sie dann älter sind, so gerade auch mit 2 Jahren. Was ist so wichtig jetzt bei der Vermittlung? Worauf achtet ihr dabei, Tonja?
0: Also, es ist einmal das Wohnumfeld.
1: Komm mal her, trau dich.
0: Das Wohnumfeld sollte natürlich zu einem Hund passen, der territorial werden wird.
1: Mhm. Das heißt, das Gelände beschützen wird.
0: Das Gelände beschützen wird, seine Menschen beschützen wird. Sie hat bis jetzt nie schlechte Erfahrungen gemacht. Das ist natürlich auch wichtig, dass sie diesen genetisch vorhandenen Schutztrieb natürlich auch vernünftig ausleben. Mhm. Ein Herdenschutzhund soll sich ja auch nicht mit den Wölfen prügeln, wenn er es vermeiden kann, sondern soll durch seine Präsenz sagen, ihr braucht hier gar nicht hinkommen. Und das ist diesen Hunden gegeben. Und das sollte man auch entspannt nehmen, damit umgehen können, das passende Wohnumfeld haben, dass man halt auch mal bellen darf. Und ansonsten weiterhin positive Erfahrungen, viele Sozialkontakte mit anderen Hunden. Und dann steht einer tollen Zukunft nicht im Weg.
1: Ich weiß, dass viele gerade vor dem Fernseher sagen, boah, ist das eine schöne Hündin. Ne? Aber bei Tonja ist es halt wirklich so. Ne? Dieses Schönsein allein, das reicht halt nicht. Also Tonja, ja, da muss man einfach wissen, da schlummern halt die Herdenschutz und Gene einfach in ihr. Ne? Aber wenn Sie sagen, das kriegen wir hin, steht dem, glaube ich, nichts im Wege. Sehen gleich weitere Tiere. Und ja, jedes Tier bringt ja so seine ganz eigene Geschichte mit, wenn es im Tierschutz landet. Das ist bei den Tieren im Tierheim Recklinghausen nicht anders. Und bei manchen, da denkt man einfach nur, boah, das kann doch jetzt nicht wahr sein.
2: Henry fällt sofort auf. Stattlich, schön, souverän. Ein imposanter Kater. Und Henry ist auch charakterlich ein richtig guter Typ. Denn im Tierheim hat er sich ausgerechnet Dexter als besten Freund ausgesucht. Das genaue Gegenteil von ihm.
3: Ja, der Sechser im Lotto wäre natürlich, wenn die beiden zusammen ausziehen könnten. Die beiden verstehen sich super und hängen auch aneinander, liegen sehr oft zusammen. Und das wäre natürlich das Optimale. Vor allem für Dexter, damit er jemanden hat, der ihm so ein bisschen so den Halt gibt.
2: Dexter bleibt lieber im Hintergrund. Er versteckt sich, beobachtet, wartet ab und hat sogar Angst. Wenn Besucher kommen, macht er sich gerne unsichtbar. Henry dagegen sucht Nähe und macht gerne den Kasper. Das spricht viele Menschen an und so hoffen alle im Tierheim, dass dies auch Dexters Ticket in ein neues Zuhause sein könnte.
3: Das könnte ich mir schon vorstellen, dass wenn jemand sagt, ich habe mich unsterblich in Henry verliebt, dann nehme ich halt Dexter auch dazu. Das kann natürlich auch eine Chance sein. Und es ist ja auch voll okay, man hat ja damit einen absoluten Schmusekater bei sich. Und wenn der Dexter dann noch ein bisschen länger braucht zum Auftauen, ist es ja auch voll okay.
2: 2 beste Freunde, die unbedingt zusammenbleiben sollten. Aber im Tierheim Recklinghausen warten nicht nur Katzen auf ein Zuhause, auch Kaninchen. Maria wurde in einer winzigen Transportbox auf einem Rastplatz ausgesetzt.
3: Eigentlich die feigste

0: aller Methoden, sein Tier loszuwerden.
1: Maria ist offen, neugierig und gern mittendrin. Sie hat allerdings ein kleines Handicap, eine Zahnfehlstellung. Etwa alle 6 Monate müssen ihre Zähne gekürzt werden. Außerdem braucht Maria unbedingt Gesellschaft.
0: Auf jeden Fall ganz wichtig, einen netten Partner, weil das ist ja das Allerwichtigste. Ich glaube, da ist sie noch nicht so festgelegt, also hat sie uns nicht erzählt, was ihr Beuteschema ist. Schön ist immer, wenn die ungefähr gleich alt wären und vielleicht auch ungefähr gleich groß oder schwer. Aber an sich ist sie da sicherlich offen.
2: Sie sehen, egal was für einem Tier Sie ein Zuhause schenken möchten, ob Katze, ob Kaninchen, bei uns werden Sie auf jeden Fall fündig und auch natürlich auch auf unserer Homepage gerne draufschauen. Und da finden Sie auch immer die Kontaktdaten zu den Tierheimen, zu den Tierschutzvereinen, die hier bei uns in der Sendung die Tiere vorstellen. Wir kommen jetzt zur ältesten Hündin heute. Annie, 10 Jahre. Denkt man gar nicht. Ich meine, die könnte man auch als einjährig verkaufen, finde ich. Oder?
3: Das ist richtig.
2: Mit 10 Jahren hat man ja schon was erlebt. Oder, Anni? Was hat sie erlebt? Woher kommt sie?
4: Ja, Anni hatte, Anni kommt wie alle unsere Hunde aus Italien. Mhm. Hatte dort aber, im Gegensatz zu vielen anderen, wirklich ein gutes Zuhause.
2: Schön, auch mal zu hören.
4: Ja. Sie hat mit 2 anderen Hündinnen zusammen bei einem Pärchen gelebt, die aber auch beide arbeiten mussten und die Hunde waren oft lange alleine. Und das gab dann immer wieder Gemecker mit den Nachbarn, weil 3 Hunde, die sich selbst überlassen sind, natürlich dann auch ganz viel Spaß miteinander machen. Und das Pärchen ist 3-mal umgezogen.
2: Ach krass, extra für die Hunde.
4: Hat 3-mal die Wohnung verloren und hat dann letztlich gebeten, ob wir den 3 ein Zuhause suchen können. Mhm, Und sie ist die Älteste im Bunde und ist jetzt auf einer Pflegestelle.
2: Ist die immer so relaxed?
4: Also sie ist ein aktiver Hund, das bietet die Rasse ja einfach
2: an. Okay, habe ich jetzt einfach gerade Glück.
4: Sie ist super freundlich, sie stellt sich auf neue Situationen total schnell und gut ein.
2: Sieht man hier, ja.
4: Und ist ein selbstbewusstes Mädchen.
2: Okay, wie zeigt sich das?
4: Ja, also sie denkt schon, dass sie eher ein Dobermann ist und kein Pinscher, aber...
2: Also sie denkt, sie ist so groß wie Askan, eigentlich, den wir vorhin vorgestellt haben.
4: Ja.
2: Den Dobermann, ja.
4: Das ist sie und das muss sie dann natürlich auch anderen Hunden erzählen, aber sie ist durchaus verträglich dann. Will halt nur, ist eine selbstbewusste Hündin, die also auch Leute braucht, die damit umgehen können und sich nicht von der Niedlichkeit beeindrucken lassen.
2: So wie ich gerade. Hab schon verstanden. Nein. Ist sie denn so eine, die auch so gerne einfach, weiß ich nicht, so kommunikativ ist, die so gerne kommuniziert, so alles irgendwie auch, also einfach nur hier mit der wedelnden Rute?
4: Total.
2: Es gibt ja solche Hunde, wirklich. Also es ist gar nicht böse gemeint, die sind auch nicht nervig. Die kommunizieren halt einfach.
4: Anni ist ein Hund, die ist gern überall dabei. Die macht alles mit. Die ist freundlich zu jedem Menschen. Das ist eine ganz tolle Hündin, die aber trotz ihrer 10 Jahre auch ein sehr aktiver Hund ist. Mhm. Ja, die möchte also ihre Spaziergänge machen, ihre Schnüffelrunden und möchte wirklich was erleben.
2: Die Spaziergänge besser angeleint, ne?
4: Da ist doch Jagdtrieb drin. Auf jeden Fall. Da ist sehr viel Jagdtrieb drin. Sie sollte auch keinesfalls in einen Haushalt mit Katzen oder Kleintieren. Mhm. Weil, egal wie groß die Katze ist, Anni ist größer.
2: Das schaffe ich, die kriege ich klein. Ja, so ungefähr. Also, Anni, wirklich eine beeindruckende Hündin. 10 Jahre merkt man ihr überhaupt nicht an. Mit anderen Hunden ist sie aber okay.
4: Ja.
2: Hat ja zusammengelebt, aber kann ja auch sein, dass sie sagt, ne, habe ich die Nase voll, will ich nicht. Wäre auch kein Problem. Gut. Wir kommen zu Elenio, der letzte tierische Kandidat heute. 7 Monate. Auch aus Italien, wo da aufgetaucht?
4: Elenio ist gemeinsam mit seiner Schwester als Welpe mit 6 Wochen in einem der furchtbaren Hundelager abgegeben worden. Mhm. Also aufgegriffen worden als Fundhund und dort dann gelandet.
2: Wir erklären das ja in der Reportage, die wir auf unserer Homepage haben, ganz ausführlich. Aber man muss sich vorstellen, das sind Einbahnstraßen. diese Hundelager. Da kommen die Hunde rein und da werden sie oft vergessen. Die Betreiber kriegen pro Tag Geld und das ist nicht wenig. Und deswegen liegt ihnen auch wenig daran, die Hunde zu vermitteln. Um das jetzt ganz kurz abzukürzen, in der Doku alles ganz ausführlich.
4: Komplett richtig, ja. In einem Satz erklärt. Und das wäre auch sein Schicksal gewesen. Dort mit seiner Schwester, also dann irgendwann ohne seine Schwester, weil dann werden die getrennt, Rüdehündin. Je nachdem, dort hätte er dann sein Leben auf einem 12 Quadratmeter Betonzwinger verbracht.
2: Was hat das mit ihm gemacht? Wie ist der jetzt drauf?
4: Also er ist jetzt ja auf der Pflegestelle und hat sich dort super gemacht. Das ist natürlich, ist so ein Hund, hat nicht so viele positive Erfahrungen, BZW gar keine Erfahrungen machen dürfen. Und er muss alles lernen und erkunden, aber er ist sehr offen und freundlich dabei. Aber er wird nie so ein Hau drauf sein, der forsch durchs Leben geht, sondern er wird bedachtsamer sein und braucht auch Menschen, die genau das möchten. Ein Hund, der nicht nach vorne stürmt und nicht immer der Erste sein will, sondern der sich gerne anschließt und führen lässt.
2: Wie hilfreich wäre dann vielleicht für Elenio ein souveräner Ersthund schon im neuen Zuhause?
4: Super, natürlich. Weil er spricht natürlich wesentlich besser Hund.
2: Ja, ja.
4: Und das täte ihm sehr gut. Er ist verträglich. Er lebt jetzt aktuell mit seiner Schwester. Seine Schwester ist adoptiert worden. Und die Adoptanten waren so nett und haben gesagt, dass bevor der Elenio jetzt alleine im Lager zurückbleibt, nehmen wir ihn auf Pflegestelle.
2: Oh Gott, was für eine große
4: Geste.
2: Ja,
4: das ist ganz,
2: wirklich,
4: ganz toll.
2: Meine Güte, wie selbstlos. Vielen, vielen Dank, wenn Sie uns jetzt zuschauen. Was natürlich wahrscheinlich mal. Vielen, vielen Dank auf jeden Fall. Also Elenio, einer, der mir echt gerade so nah geht, weil ich einfach auch dieses Lager, wir waren auch in der Doku, sieht man das, wir waren da drin, wir haben die Hunde rausgeholt, der nicht wäre, wenn sie sich nicht kümmern. Und jetzt hat er die Chance der Welt, irgendwie das Beste zu Hause zu finden. Ich sage danke für den Besuch.
4: Vielen Dank.
2: Wir sagen danke an Sie fürs Zuschauen und auch nächste Woche, egal was da auch sonst noch so gesendet wird, wir brauchen Sie, wir zählen auf Sie, die Tiere zählen auf Sie. Bis dann, ciao. Hat er cool gemacht. Cooler Typ.
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22: Was soll das? Männer in einem Käfig, die sich gegenseitig die Köpfe einschlagen vor dem Weißen Haus.
23: Und das als Show für einen runden Geburtstag des US-Präsidenten. Klingt wie ein schlechter Scherz, aber Donald Trump schenkt sich das zum 80. selbst. Mixed Martial Arts mit 4000 Fans. Die Sicherheit drumherum zahlt der US-Steuerzahler. Die No Kings-Bewegung hat Proteste angekündigt.
22: Außerdem heute bei uns. Angst vor Krawallen, Barrikaden vor Geschäften. Genf im Ausnahmezustand. Zigtausende protestieren gegen den G7-Gipfel. Dabei findet der in Evian statt. Doch Frankreich hat Demos verboten.
23: Zu fünft für 100 Euro durch ganz Deutschland. Und die Sitzplatzreservierung ist auch schon mit drin. Ab heute gibt es das Familienticket bei der Bahn buchbar. Da können die Ferien langsam kommen.
22: Großer Einsatz der Feuerwehr in Grevenbroich. Nachbarn retten eine Frau und ihr Kind aus dem brennenden Haus. Die Löscharbeiten dauerten bis heute Morgen.
23: Und Hallöchen, darf ich mal in Ihren Garten? Was normalerweise eher eine schräge Frage ist, ist an diesem Wochenende ausdrücklich erwünscht beim Tag der offenen Gartenpforten.
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23: Schönen guten Tag von uns beiden. Herzlich willkommen. US-Präsident Donald Trump hätte heute an seinem 80. Geburtstag gerne der Welt verkündet, dass der Krieg mit Iran zu Ende geht. Noch ist aber vollkommen unklar, ob es dazu wirklich kommt.
5: Einen anderen Geburtstagswunsch.

0: Wunsch, den erfüllt er sich einfach selbst. Härtester Kampfsport direkt vorm Weißen Haus. Mixed Martial Arts. Das ist ein sehr spezieller Kampfsport, der oft für seine Brutalität kritisiert wird.
1: Das gab es noch nie. Ein Sportevent auf dem Rasen des Weißen Hauses. Die Kampfarena steht schon und überragt eins der berühmtesten Gebäude der Welt um 7 Meter. Schon am Vortag beginnt ein Fanfest. Motorräder fliegen durch die Luft vorm Weißen Haus. All das sorgt für gemischte Gefühle.
2: Angesichts der Dinge, die gerade passieren, falsche Zeit, falscher Ort, falsche Priorität. Unglaublich, einmalig. Historisch und wir sind dabei.
3: Das gefällt mir nicht. Ich finde, es ist einfach sehr protzig. Ich verstehe es nicht.
1: Alles wird maximal inszeniert. Am ikonischen Lincoln Memorial werden die Kämpfer präsentiert. Heute Nacht europäischer Zeit wird dann gekämpft. Und es wird hart zugehen. So kann Mixed Martial Arts, kurz MMA, aussehen. Anders als etwa beim Boxen wird auch am Boden weitergekämpft, oft bis zum K.O. Donald Trump geht immer wieder zu kämpfen. Jetzt holt er sie zu sich, passend zu seinem 80. Geburtstag. Aber offiziell ist das alles Teil der Feiern rund um das 250. Jubiläum der Unabhängigkeitserklärung und ein großes Geschenk. Dieses Event mit ihrem Weißen Haus im Hintergrund zu sehen als Teil unserer 250-Jahr-Feier, das ist ein Geschenk für das amerikanische Volk. Dass ausgerechnet die US-Organisation UFC vors Weiße Haus ziehen darf, dürfte kein Zufall sein. Deren Chef Dana White ist langjähriger und treuer Trump-Supporter. Der Präsident wiederum unterstützt die UFC schon lange. Laut US-Medienberichten soll Trump auch Aktien des UFC-Mutterkonzerns besitzen.
0: Jo, immer wenn man denkt, es könnte nicht noch absurder werden, sorgt der US-Präsident für eine neue wilde Umdrehung. Wir sprechen jetzt live vor dem Weißen Haus mit unserem Reporter Jochen Läufken.
4: Jochen, aus der Ferne fragt man sich, geht's noch? Was macht er da? Aber wie kommt diese brutale Kampfsport-Kirmes, nenne ich es mal, bei den Amerikanern an?
5: Du, die Frage, geht's noch? Die stellen sich hier einige. Ja, und ich stehe tatsächlich vorm Weißen Haus. Man sieht es so halt nicht durch die ganzen UFC-Aufbauten. Hinter mir wirkt das Weiße Haus doch arg verzwergt. Ja, ich habe ja gestern mit einigen Leuten schon mal auf dem Fanfest gesprochen, weil noch ist hier gerade nicht so viel los. Es ist jetzt Mittagszeit, aber gestern waren viele Leute da. Und da hat einer gesagt, das Ganze, das ist so bekloppt. Und er meinte das im bestmöglichen Sinne. Ein anderer, der hat das verglichen mit den Gladiatorenkämpfen im alten Rom, also Brot und Spiele. Das ist so ein Spruch, der geistert auch ohnehin schon so ein bisschen durch die Stadt. Da sagte uns ein Analyst, ja, ist aber im Moment wohl eher auf die Spiele reduziert angesichts der hohen Lebensmittelpreise. Dank Inflation und Irankrieg. Ja, und beim Thema Geld, die UFC steckt hier 60 Millionen Dollar rein. Und der eben von euch im Bericht angesprochene Mutterkonzern, der Direktor, nannte das, was hier hinter mir später passieren soll, die beste Marketingkampagne in der Geschichte.
0: Ja, und die Beliebtheit des Cäsaren, hätte ich fast gesagt, des Präsidenten nimmt ab, seine Beliebtheitswerte im Keller. Juckt ihn das gar nicht oder zieht er jetzt erst recht sein Ding durch?
5: Naja, bei den hier vor allen Dingen Auflaufenden handelt es sich ja vor allen Dingen um junge Männer. Und in dieser Wählergruppe hat er halt noch recht hohe Unterstützungswerte. Und es ist auch genau die Gruppe, von der UFC-Präsident Dana White, und Donald Trump hat das später bestätigt, gesagt hat, ich habe sie ihm im letzten Wahlkampf quasi zugänglich gemacht. Trump hat das bestätigt und hat gesagt, ja, Dana White, der war extrem wichtig für meinen jüngsten Wahlkampf. Und das ist nicht das Stimmungsbild des ganzen Landes, muss man allerdings dazu sagen. Nur 16% der US-Bürgerinnen und US-Bürger sagen in einer aktuellen repräsentativen Umfrage, ja, das, was hier passiert, das ist angemessen. Der Großteil lehnt es ab.
0: Sagt Jochen Läufkens live vom Weißen Haus in Washington. Vielen Dank.
4: Es sieht verrückt aus.
0: Ja.
4: Das da, was wir Ihnen jetzt zeigen, das Bild, das ist übrigens der kleine Donald Trump. Da hätte man auch nicht ahnen können, was aus dem mal wird. Also US-Präsident.
0: Da sieht er total lieb aus. Ja. Wenige Politiker sind so umstritten wie er. Was macht man da an seinem 80. Geburtstag? Trotzdem gratulieren, ihm was wünschen?
4: Na, oder geht es heute eher darum, den schlimmen Onkel, den wir vielleicht von unseren eigenen Familienfeiern kennen, einigermaßen unfallfrei eine Geburtstagskarte zu schicken?
0: Wir versuchen es mal mit vereinten Kräften.
6: Donald Trump wird 80. Puh, was kann man diesem Mann wünschen? Erst mal eine Karte kaufen.
7: Also dann würde ja eigentlich die schon sehr gut passen. King of the Day.
8: Gibt es das schon mal, dass Leute kommen und sagen, also ich muss zu einer Party und eigentlich finde ich den gar nicht so toll?
7: Das passiert öfter. Das ist so die Pflichtgeburtstagskarte dann.
3: Und was ist dann jetzt die Trump-Karte?
7: Wenn man ihm was mit auf den Weg geben würde wollen, könnte man natürlich diese hier nehmen. Dass es vielleicht jetzt Zeit ist, ein bisschen ruhiger zu werden mit 80.
3: Fehlen noch die Gratulanten. Wir versuchen es in Bonn am Markt.
9: Was würden Sie ihm denn wünschen?
10: Nichts Gutes.
11: Verstand wünsche ich ihm.
9: Verstand?
11: Ja.
9: Okay, wollen Sie es draufschreiben? Dann dürfen Sie auch unterschreiben.
11: Nee, unterschreibe ich nicht.
3: Gar nicht so einfach. Was ist denn mit einem Geburtstagskuchen? Lukas Müller-Langhardt kennt sich aus mit Torten für besondere Anlässe. Seine Empfehlung für Donald Trump?
12: Geschmacklich, farblich hat man da an so eine Orangen-Contro-Torte gedacht. Die würde ihm bestimmt auch schmecken und auch sehr nahe kommen. Ja, Frage wäre nur, ob es eben besonders pompös sein soll. Da hätten wir jetzt noch so ein paar Fontänen extra, die man vielleicht dazustecken könnte.
3: Beim NRW-Abend in Berlin diese Woche wurde schon angestoßen. Nicht auf Trump, aber wir fragen trotzdem mal nach guten Wünschen.
13: Kommt zu Verstand, nimm ein paar rheinische Tugenden, sei nicht so aggressiv und so selbstdarstellerisch.
14: Gute Gesundheit und dass er sich stärker auf die Freizeit konzentrieren möge.
15: Mach Schluss.
3: Aus Berlin gratuliert auch die Entertainerin Gail Taft.
16: Ich wünsche dir eine Offenbarung. Weißt du, ein Moment, wo man sagt, hey, you know what? Es ist Zeit, eine lange Pause zu machen. Fahr einfach nach Mar-a-Lago with all of your Fascho-Freunde und hab ein Boys-Weekend-Year-Jahrzehnt.
3: Zurück in Bonn suchen wir weiter Gratulanten.
17: Vielleicht alles Gute. Im Alltag kann man den Job immer noch wechseln.
18: Für die Rente ist es nie zu spät.
19: Dass er schnell abtritt. Ruhestand.
20: So bleiben, wie er ist. Sich selbst treu und weiter einen guten Job machen.
9: Alles klar. Wollen Sie es draufschreiben?
20: Ja, die Hände voll.
21: Ich würde ihm Weitsicht wünschen oder mehr Menschlichkeit.
3: Dem ist doch eigentlich nichts hinzuzufügen.
0: Ja, aber bei dem, was jetzt kommt, könnte man meinen, auch hier gratuliert der Westen zum 80. von Donald Trump.
4: Gemeint ist aber ein anderer 80er. Mhm. Ne? Unser Geburtstag nämlich. Nordrhein-Westfalen wird im August 80 Jahre alt und das wird dann in Münster groß gefeiert.
0: Aber im Himmel über Bad Sassendorf haben sie heute schon mal vorgelegt, sind vorgehüpft sozusagen.
4: Hier, 28 Frauen und Männer mit Fallschirmen steigen zeitgleich aus zwei Flugzeugen aus in 4000 Metern Höhe und bilden eine fliegende 80.
0: Okay, noch nicht, aber gleich. Eigentlich wollten sie auch noch NRW in den Himmel schreiben, die Buchstaben, aber dabei war es zu windig und zu bewölkt.
4: Aber guck, da kommt sie, da ist sie,
0: es die 80. Sich.
4: Wahnsinn.
0: Sehr schön.
4: Herzlichen Glückwunsch. Perfekt.
0: Da ist er.
4: Ja.
0: Na, herzlichen Glückwunsch. Eher in so einem ironisch genervten Ton sagen das vermutlich heute die Leute in Genf in der Schweiz.
4: Da laufen heute Demos von Kapitalismuskritikern gegen den G7-Gipfel. Und wir wissen ja von früheren Gipfeln, da kann es auch mal Randale geben. 50.000 Leute werden erwartet. Deshalb haben Läden ihre Schaufenster verbrettert.
0: Das Verrückte, der Gipfel ist gar nicht in Genf in der Schweiz, sondern in Evian in Frankreich. Aber da sind Demos verboten. Also geht's nach Genf für den Protest.
22: Ein Auto brennt. In der Stadt sind Detonationen zu hören. Erster Vorgeschmack auf das, was da noch kommen mag in den nächsten Tagen. Düstere Rauchzeichen über dem Genfer See. Zuvor hatten Tausende friedlich demonstriert am idyllischen Seeufer auf der Schweizer Seite. Am Ort des Gipfels im französischen Evian sind Demos tabu. Hauptkritik der Demo-Teilnehmer?
23: Ich finde, in der G7 wird viel hinter verschlossenen Türen debattiert, das eigentlich auf eine größere Plattform gehört, zum Beispiel eben, oder es gehört eben vor die UNO eigentlich.
24: Wo einfach nur die Reichsten miteinander diskutieren, wo keine Transparenz herrscht, keine Partizipation, da sehe ich einfach keine Legitimation dahinter.
22: Genf mauert sich derweil ein aus Angst vor Krawallen, zugenagelte Schaufenster in der ganzen Stadt. An französischen und Schweizer Grenzübergängen massive Kontrollen. Hubschrauber in der Luft, Polizeikolonnen auf der Straße. 13.000 Einsatzkräfte sind mobilisiert, nicht ohne Grund. Es gibt eine klare Bedrohungslage, zum Beispiel durch Drohnen. Das ist eine terroristische Gefahr für einen Gipfel wie den G7 mit hochkarätigen Politikern in einer Zeit internationaler Krisen, wie in der Straße von Hormuz und dem Krieg in der Ukraine. Internationale Gipfel. Für Linksextremisten sind die immer wieder Anlass zu Gewalt und Krawallen. Wie beim G20-Gipfel in Hamburg im Juni 2017. Oder 2003 in Genf, als in Evian ein G8-Gipfel tagte. Damals war Putin noch eingeladen. Unter die Mehrheit der friedlichen Demonstranten mischten sich gewaltbereite Randalierer. Sicherheitsexperten rechnen damit, dass sich das wiederholen kann.
1: Ich glaube, man muss bei den Menschen, die dort teilnehmen, wirklich mit allem rechnen. Von Blockaden über wirklich bis hin zu Straßenschlachten, zu großflächigen Sachbeschädigungen und so weiter. Also ich glaube, es gibt nichts, womit unsere Kolleginnen und Kollegen dort nicht rechnen.
22: Auf dem Genfer See dümpelt eine Flotte pro-palästinensischer Protestierer. Klagen Israel an wegen Völkermordes, so sehen sie das zumindest. Hamas-Verbrechen sind hier kein Thema. Das Tagungshotel im schönen Evian gegenüber ist frisch herausgeputzt. Die Weltenlenker werden es so gesehen gemütlich haben. Ungemütlich kann es trotzdem werden, weil niemand weiß, welche Überraschungen Donald Trump wieder bereithält. Beobachter sehen auch viele ungemütliche Themen. Die heimliche Agenda ist es, herauszufinden, wie man zusammenarbeiten und die Welt regieren kann, möglichst ohne China. Es gibt Sorgen um die Sicherheit im Nahen Osten, am Horn von Afrika, in Russland und der Ukraine. G7-Kritiker starteten schon heute einen Gipfel der Pappköpfe, die sich aus ihrer Sicht zu wenig kümmern um Klima und Menschenrechte. Die Originalköpfe versammeln sich dann morgen. Sie haben viel zu besprechen in dieser schwierigen Zeit.
4: Ja, die Kriege im Nahen Osten und die Ukraine, aber auch KI. Große Themen. Wir gehen live zu unserem Frankreich-Korrespondenten Michael Strempel im kleinen Kurort Evian.
0: Michael, als hätten wir heute nicht schon genug über Donald Trump gesprochen. Er ist auch beim G7-Treffen ja nicht nur einfach dabei, sondern eher im Mittelpunkt, kann man das sagen?
2: Ja, das wird man so sagen können. Er kommt ja morgen Nachmittag erst an. Und es wird sich sehr, sehr stark um den Umgang mit Donald Trump drehen. So haben sich diese Treffen nun mal entwickelt. Er ist die große Unberechenbare bei so etwas. Er hat schon solche Gipfel vorzeitig verlassen und das will man unbedingt verhindern. Aber dazu gibt es keine gemeinsame Strategie. Also sowas wie ein Trump-Knigge für westliche Politiker müsste vielleicht erst noch entwickelt werden. Da haben ja auch die Teilnehmer, die sich morgen hier treffen, schon ganz unterschiedliche Herangehensweisen versucht. Und dann waren sie mal eine Zeit lang bei Trump sehr beliebt und sind dann doch wieder in Ungnade gefallen. Das ist der italienische Ministerpräsidentin Meloni genauso passiert wie dem deutschen Bundeskanzler Friedrich Merz. Und Gastgeber Emmanuel Macron, der französische Präsident, musste sogar ertragen, dass Trump ihn öffentlich nachgeäfft hat und sich über seine Ehe lustig gemacht hat. Dennoch bin ich mir sicher, wir werden hier morgen eher Schmeicheleien erleben. Denn es ist für dieses Treffen ganz wichtig, die Amerikaner, und deren Präsident ist Trump nun mal, im Boot zu halten. Zum Beispiel auch bei der Unterstützung der Ukraine, aber auch bei wichtigen Handelsfragen. Deshalb glaube ich eher, dass man Trump hier es morgen so angenehm wie möglich machen will. Frankreichs Präsident hat ihn im Anschluss sogar nach Versailles zum Abendessen eingeladen, damit er bloß nicht vorher abreist.
4: Ich glaube, dann Trump-Knigge muss man jeden Tag neu umschreiben. Trotzdem eine schöne Idee. Aber Michael, wenn das so ein Tanz um diesen Golden Trump ist und die Probleme sowieso nicht gelöst werden, wie viel Sinn macht denn dieser G7-Gipfel, dieses Treffen?
2: Ja, die Kritik an diesen Treffen, die wird schon lauter und dennoch, glaube ich, machen sie viel Sinn. Denn es ist einfach ein Forum, wo der Zusammenhalt der westlichen Industrienationen, den es noch gibt, wo der aufrechterhalten werden kann. Und gerade die Ukraine, Selenskyj wird hier am Dienstag zu Gast sein, braucht diese Unterstützung des Westens. Noch hat man die USA da mit dem Boot gehalten. Das wird man hier weiter versuchen, auch bei anderen Themen. Deshalb sinnlos ist das sicher nicht, auch wenn es teilweise in den Äußerungsformen manchmal etwas bizarr werden kann.
4: Michael Strempel, live aus Evian. Vielen Dank.
0: Jetzt haben wir gerade schon mal kurz in die Schweiz gespinkst, gucken jetzt aber noch mal richtig hin.
4: Ja, das ist spannend, weil es da heute eine Volksabstimmung gab dazu, ob die Einwohnerzahl begrenzt werden soll auf 10 Millionen. Und da hatten die Initiatoren nicht das Kinderkriegen im Sinn, sondern die Zuwanderung.
0: Aber die Menschen in der Schweiz sagen zu einer Obergrenze, nein, danke, das wollen wir nicht. Oder so.
3: Applaus für das Ergebnis bei den Sozialdemokraten. 55% der Menschen in der Schweiz lehnt die Initiative Keine 10 Millionen ab.
5: Es waren enorm wichtige Wochen. Es ist eine Abstimmung, die mir auch sehr nahe geht, weil es versucht wurde, die Schweiz zu spalten, die Menschen gegeneinander auszuspielen. Wenn es da ein Nein gibt, dann ist das eine enorme Erleichterung.
3: Enttäuschung hingegen bei der rechtspopulistischen SVP. Sie hatte die Initiative eingebracht und vor allem bei der ländlichen Bevölkerung Zuspruch gefunden.
6: Die Leute, die heute feiern und das Nein feiern, die sind gefordert in Zukunft, denn die Bevölkerung, die will Lösungen, nicht ein einziges Problem. Diese vielen Probleme ist jetzt gelöst am heutigen Abstimmungssonntag.
3: 55% dagegen, 45% dafür bei der Volksabstimmung. Die Schweiz nimmt das Problem Migration und die Lösungen dafür sehr unterschiedlich wahr.
8: Und wir vergessen, dass wir unseren Wohlstand auch verdanken den Menschen, die eingewandert sind.
3: Ich werde nicht auf ein sinkendes Schiff setzen. Ich weiß, dass es sinken wird. Die EU ist am Ende. Es ist nur noch eine Frage der Zeit. Keine 10 Millionen Schweiz, so hat es die rechtspopulistische SVP schon seit Wochen plakatiert. Zu viel Migration setze das Land unter Druck, ein Deckel müsse dringend her. Viel zu kurz gegriffen, urteilt der Migrationsforscher Gerald Knaus.
10: Die 10 wichtigsten Nationalitäten, die in die Schweiz gekommen sind, die heute in der Schweiz als Ausländer über 2 Millionen arbeiten, sind ja alle Europäer. Also die Schweiz ist für andere Europäer attraktiv. Und das bringt Herausforderungen auf dem Wohnungsmarkt oder in anderen Bereichen bei der Infrastruktur, aber es ist ein Motor für Wachstum.
3: Es sei der Versuch von Rechtspopulisten, vermeintlich einfache Lösungen anzubieten für tatsächliche Probleme. Nicht nur in der Schweiz, in ganz Europa und auch in Deutschland. Tatsache ist, die Schweizer Bevölkerung wächst. Schneller als in der EU und Deutschland, um 1% in 2024. Das hat Folgen für den Wohnungsmarkt zum Beispiel. Die Infrastruktur. Ein Dichtestress, so hieß es in der Kampagne der SVP.
10: Das sind Probleme, über die man reden kann. Aber der einfache, kurzfristige, ja, und auch irreführende Weg für manche in der Politik ist dann eben einfach zu sagen, wisst ihr was, wäre doch gut, es kommt keiner.
3: Stattdessen gibt es praktische Vorschläge. Mehr Investitionen zum Beispiel in den sozialen Wohnungsbau, damit es für kleine und mittlere Einkommen erschwinglich bleibt, in der Schweiz zu leben. Was deutlich macht, die Volksabstimmung heute war kein Schlussstrich unter die Migrationsdebatte, sondern ein Auftrag an die Politik, Probleme zu lösen.
4: Gute Nachrichten heute von der Deutschen Bahn. Eine der wichtigsten Strecken im Land, die von Hamburg nach Berlin, ist nach der Modernisierung wieder komplett befahrbar.
0: Und es gibt diesen Sommer ein Angebot für alle, die mit Sack und Pack und Mann und Maus auf Gleisen unterwegs sein wollen, ein Familienticket.
4: Ja, es gilt im Zeitraum vom 26. Juni bis zum 14. September für bis zu 2 Erwachsene und 3 Kinder. Hin- und Rückfahrt kosten 99 €. Für eine einfache Fahrt bezahlt man 59,99 €. Sitzplatzreservierungen sind inklusive.
0: Ja, und diese Familienflatrate, die ist ab heute buchbar. Und kommt so im Westen an.
15: Ich habe das tatsächlich schon im Radio gehört. Und ich finde das interessant für uns, weil meine Familie wohnt in Süddeutschland. Und dafür könnten wir das für eine Fahrt hin und zurück gut nutzen.
25: Ein Ticket 99 für 2 Personen und 2 Kinder.
26: Maximal 3.
25: Ja, könnte schon sein. Ja. Könnte schon sein, doch, könnte schon passieren.
15: Eher nicht, weil wir fahren so selten mit der Bahn und Sommerurlaub haben wir auch anders geplant. Also wäre jetzt auch kein Urlaub, den wir mit der Bahn machen. Aber danke für den Tipp.
27: Ich weiß gar nicht, was ist alles enthalten da drin? Ist das ganz Deutschland?
28: Grundsätzlich finde ich das Angebot gut, kommt aber leider für uns nicht in Frage. Wir wohnen auf dem Land und da ist das vom Anschluss her leider so nicht gegeben, dass es in Frage käme.
27: Ist ICE auch inklusive? Dann ja, das wäre schon vorteilhaft.
29: Das Angebot finde ich super, auf jeden Fall.
27: Mal ein paar Städtetouren mit den Kindern und alles. Und für die Ferien- oder Wochenendausflüge ist das sehr praktisch, finde ich.
4: Na guck. Nach den eher positiven Nachrichten rund um die Bahn kommt heute aber auch eine Warnung von der Bahngewerkschaft EVG. Da geht es um den Einstieg des italienischen Bahnkonzerns Italo auf die deutsche Schiene. Die Italiener wollen ab 2028 ein paar Schnellzüge durchs Land schicken. Dazu sagt die EVG, wenn das kommt, könnten 16 deutsche Städte wie Münster und Aachen ja abgekoppelt werden vom Fernverkehr. Ist das jetzt begründete Sorge oder deutsche Gewerkschaftsangst vor der Konkurrenz aus Europa?
3: Hauptbahnhof Aachen heute Mittag. Gleich fährt hier der ICE Richtung Frankfurt ab. Einer von im Schnitt 16 Fernzügen, die hier täglich halten. Doch könnte damit bald Schluss sein? Zumindest kommt die Eisenbahngewerkschaft EVG damit heute in die Schlagzeilen. Wer hier wohnt, findet das natürlich nicht gut.
7: Für Aachen

0: wäre das schon, vor allem wenn man öfter oder auch beruflich unterwegs ist, herber Verlust ohne ICE.
1: Für mich persönlich eine schlechtere Anbindung zu meiner Familie. Wir sind Berlin-Aachen verbunden, was ja auch schon schwer genug ist, also so zeitmäßig. Und ja, wenn ich mir vorstelle, dass es dann alles noch komplizierter wird, unschöner Gedanke.
2: Doch ganz so hart muss es nicht werden. 2028 will das italienische Bahnunternehmen Italo ins Geschäft in den deutschen Fernverkehr einsteigen, kündigt neue Arbeitsplätze und günstigere Tickets an. Also Wettbewerb, und der habe seinen Preis, warnt die EVG. 16 Städten in Deutschland drohe damit die Abkopplung vom Fernverkehr, neben Aachen auch Münster.
3: In Münster fahren 35 bis 45 ICE und in der City, dort wird es eine deutliche Reduzierung geben. Für Aachen bedeutet es gegebenenfalls sogar ganz das Aus.
2: Keine oder weniger ICE und IC-Züge. Auch in Münster hört man das nicht gerne.
4: Das wäre eine Katastrophe. Ich fahre morgens immer den Direktzug von Münster nach Berlin, morgens um 6.17 Uhr. Und wenn ich den nicht mehr kriegen würde, dann würde ich auch zu meinen Arbeitgebern nicht mehr so häufig hinfahren können.
5: Generell fände ich es gut, wenn die Bahn mal ein bisschen Konkurrenz bekommen würde. Das könnte einiges an vielleicht eine Verbesserung bringen. Andererseits wäre es natürlich für Münsteraner blöd, wenn hier kein Fernverkehr mehr fahren würde.
6: Ich finde das sehr schlecht, weil wir wollen ja mehr Verbindungen haben. Wir wollen ja runter vom Auto. Unser Bürgermeister hat uns ja die Parkplätze weggenommen. Wir müssen ja mit dem Zug fahren. Und wenn dann weniger Verbindungen sind, das finden wir nicht so gut.
2: Doch warum gerade Münster und Aachen? Italo habe vor allem Interesse an den hochprofitablen Strecken, wie zum Beispiel von München nach Berlin. Wenn die nun der Deutschen Bahn fehlen, bricht ihr eine wichtige Einnahmequelle weg, erklärt WDR-Journalist Niklas Hoth. Dass dadurch aber ganze Städte vom Fernverkehr abgekoppelt werden, sei unrealistisch.
7: Der wahre Kern in dieser Meldung liegt darin, dass wenn die Bahn an einen Konkurrenten lukrative Fahrplantrassen, so heißt das, verliert, dass sie dann weniger Geld einnimmt, um Verbindungen dort zu finanzieren, wo sie nicht lukrativ sind. Allerdings ist das, was die EVG da an einer Liste veröffentlicht hat, sehr alarmistisch und erweckt den Eindruck, dass Aachen und Münster abgehängt werden könnten vom Fernverkehr. Das ist unrealistisch, da geht es maximal um ein paar Züge, die wegfallen könnten.
2: Es dürfte also nicht ganz so schlimm kommen, wie die EVG behauptet. Von der Deutschen Bahn gab es dazu heute auf WDR-Anfrage keine Stellungnahme.
8: Als wäre das Feuer selbst nicht schon schlimm genug. In Grevenbruch brennt ein Wohnhaus mehr oder weniger ab. Nachbarn retten eine Frau und ihr 10 Jahre altes Kind aus dem brennenden Haus, und zwar unter wirklich abenteuerlichen Bedingungen. Und dann gibt es auch noch Stress im Nachbarhaus, auch das muss sicherheitshalber geräumt werden. Ein Nachbar will das nicht akzeptieren und randaliert. Aber vor allem dramatisch war und ist dieses Feuer natürlich für die Bewohner des abgebrannten Hauses.
9: In der Spitze waren gestern bis zu 100 Feuerwehrleute im Einsatz. Anwohner sollten zeitweise wegen der starken Rauchentwicklung Fenster und Türen geschlossen halten. Am späten Abend rückte dann ein Spezialbagger an, der das Dachgeschoss des Wohnhauses wegen Einsturzgefahr bereits abtragen musste. Das alte Fachwerkhaus brannte vollständig aus. Besonders dramatisch, die Mutter und ihr 10-jähriges Kind wurden offenbar von Nachbarn aus rund 7 Metern Höhe gerettet, bevor die Feuerwehr eintraf.
10: Also das, was wir wissen, ist es so, dass die Leiter nicht ganz gereicht hat bis zum Boden. Und dass es wohl sehr dramatisch abgelaufen sein muss, dass wirklich diese Nachbarn die Leiter hochgehalten haben, dann erst das Kind gerettet haben und dann die Mutter.
9: Viele Grevenbrucher kamen heute zum Brandort. Ihnen bot sich nur noch der Blick auf ein Trümmerfeld.
11: Es tut einem natürlich unglaublich leid für die Leute, die dort gelebt haben, ne? Die jetzt alles verloren haben innerhalb von einem Tag. Ist natürlich schlimm, ne? Man wohnt hier im Dorf, man kennt sich. Ist schlimm.
12: Der Rauch war schon extrem. Also ganz Grevenbruch war unter Rauch, alles in die Richtung Innenstadt. Das war schon heftig.
13: Das ist echt traurig, vor allem weil das auch sehr weitläufig ist. Und auch die Nachbarn nehmen an, dass das nicht so schlimm rübergewandert ist. Da macht man sich ja auch Sorgen drum.
9: Auch das Nachbargebäude musste aus Sicherheitsgründen geräumt werden. Ein Bewohner leistete Widerstand und kam kurz in Polizeigewahrsam. Morgen soll die Bauaufsicht prüfen, ob das Haus standsicher ist, bevor die Bewohner wieder rein dürfen. Nach ersten Erkenntnissen ist das Feuer womöglich im Treppenhaus ausgebrochen. Die genaueren Hintergründe will die Polizei ab morgen vor Ort ermitteln.
14: Rassismus an der Clubtür. Das gibt es leider immer wieder irgendwo. Jemand wird nicht reingelassen, weil die Hautfarbe nicht passt.
8: Jetzt gibt es den Vorwurf auch ein neues. Es geht um eine Open-Air-Party-Reihe in der Kiesgrube. Eine junge Frau sagt, mein Freund kam nicht rein.

0: ein. Mit der Begründung, es seien schon zu viele Dunkelhäutige da.
1: Sie macht das öffentlich. Das Video geht rund im Netz. 4 Millionen Leute sehen das. Riesendiskussion.
0: Also, was war da los und was sagt der Veranstalter zu den Vorwürfen?
2: Hier vor dem Gelände der Kiesgrube in Neuss beginnt eine Geschichte, die seit Wochen für Diskussionen sorgt. Nadine Berg und ihr Freund Krishan Anuruddha kommen heute wieder zu dem Ort, an dem sie Anfang Mai eigentlich mit Freunden feiern wollten.
3: Ich bin dann reingekommen und dann war ich drin, aber es ist keiner mir gefolgt. Da habe ich mich gewundert, ich so, was ist jetzt hier los?
2: Ihr Partner und zwei weitere Freunde aus Sri Lanka haben alle Tickets, aber sie kommen nicht rein. Nadine bekommt folgende Erklärung.
3: Ja, es sind schon zu viele dunkelhäutige Menschen auf dem Event.
2: Nadines Freund ist gerade vor 2 Monaten aus Sri Lanka zu ihr gezogen. Er war von dem Vorfall geschockt. Es war meine erste Party in Europa und ich habe ihr gesagt, ich will nie wieder Party machen. Wenige Stunden später teilt Nadine ihre Geschichte auf TikTok.
4: Ich war komplett geschockt, dachte, wo bin ich hier bitte gelandet?
2: Das Video geht viral. Knapp 4 Millionen Menschen sehen es, fast 10.000 User kommentieren es. Und die Debatte bekommt neuen Zündstoff. An Pfingsten haben mehrere Männer aus den Niederlanden Ähnliches an der Kiesgrube erlebt. Mark stammt aus Rumänien, seine Freunde aus Sri Lanka und Indonesien. Trotz gültiger Tickets seien sie nicht auf das Gelände gekommen. Als Grund sei ihnen genannt worden, zu viele Männer. Am meisten verletzt hat uns das Gefühl, beurteilt worden zu sein, bevor wir überhaupt eine Chance bekommen haben. Der Veranstalter verweist dagegen auf das Hausrecht.
5: Eine Einlassgarantie ist ein Ticket nicht. Das steht auf jedem Ticket auch drauf. Ein Türsteher ist ja dafür da, für Sicherheit zu sorgen. Gruppendynamik. Aussehen. Aussehen meine ich Dresscode, nicht die Hautfarbe. Angetrunken, Drogen. Das sind alles so Aspekte, die dazu führen, dann einem Gast reinzulassen oder nicht reinzulassen.
2: Die Rassismusvorwürfe weist er zurück. Auf der Straße aber treffen wir Menschen, die Ähnliches an Clubtüren erlebt haben.
6: Die haben gesagt, ich darf halt einfach nicht, die erlauben mir nicht.
7: Was hat man gesagt? Outfit passt nicht, dein Kopf passt nicht rein.
8: Es ist gerne mal so, dass sie halt wirklich auf das Gesamtpaket achten, wie du da hinkommst, welches Erscheinungsbild und so weiter. Ich kenne das ja selber, ich arbeite ja auch selber an der Türe. Und deswegen,
9: das heißt, du lässt auch Leute nicht rein?
8: Ich lasse auch Leute nicht rein, ja, tatsächlich, ja.
9: Warum?
8: Ja, du musst halt gucken, ob die Stimmung passt. Du erkennst, also ich... Wenn du von 10 Metern schon Entfernung erkenne ich, ob du reinkommst oder nicht.
9: Ne? Woran?
8: An ein Erscheinungsbild. Passt es nicht. Das Klischeehafte, ne? Du passt heute nicht rein und dann raus.
9: Ja. Passt nicht rein?
8: Ein Club nicht, aber so auf eine Beachparty bestimmt, ja.
2: Beim Dreh an der Kiesgrube treffen sich Nadine Berg und der Veranstalter zufällig. Zu einem Versöhnungsgespräch kommt es aber nicht. Fest steht, ein TikTok-Video hat eine Debatte ausgelöst, die inzwischen weit über die Kiesgrube hinausgeht.
0: Und jetzt Bürgersteig. Ich, du, sie, wir alle sehen es jeden Tag da unten. Helle Flecken auf den grauen Platten, plattgetretene Kaugummis.
1: Total alltäglich, eklig. Aber wir lernen jetzt was ganz Neues dazu. Ja. Erstens, in Bochum kann Kaugummi einfach ausspucken 1.000 Euro kosten. Dann, die Leute von der Stadtreinigung kriegen sie wieder ab mit Extrakten von Orangenschalen.
0: Sensationell. Und das Beste, man kann daraus Kunst machen. In Düsseldorf läuft die Ausstellung Habu Babu 2.0.
1: Gut, dass du es gesagt hast.
10: Hier spielen die Figuren keine große Rolle. Bei dieser Kunst geht es um die hellen Punkte. Kaugummiflecken, die haben es Wilfried Neuser angetan. Seit 10 Jahren sammelt er sie weltweit.
11: Angefangen hat das mit einer Besteigung des St. Peters in München. Als je mehr Stufen ich hochkam, umso mehr Flecken hatte ich wortwörtlich vor den Augen.
10: Was die Kaugummis in freier Wildbahn anrichten, wissen Felix Wilde und Tim Weiteck aus Drolshagen. In Olpe ziehen sie ihre Reinigungsrucksäcke auf.
12: Da ist ein kleines bisschen Reinigungsmittel auf Orangenschalenbasis mit drin in dem Wasser. Das macht einfach nur, das hat den Zweck, dass das Kaugummi nicht mehr klebt.
10: Es braucht Dampf und viel Geduld. Jedes Kaugummi müssen sie einzeln bearbeiten.
12: Man hat viel Zeit, über Sachen nachzudenken.
10: Zum Beispiel, wer macht so eine Sauerei? In Olpe kostete die letzte Kaugummireinigung 10.000 Euro. Dabei gibt es genügend Mülleimer.
12: da stellt sich mir auch die Frage, wieso lässt man sein Kaugummi nicht diese 10 Meter noch im Mund und nimmt es dann raus, um in den Papierkorb zu schmeißen. Das stimmt.
10: Für die Abfallwirtschaftsbetriebe in Köln gelten Kaugummis als größte Herausforderung der Stadtreinigung. Pro Quadratmeter kleben bis zu 100 Stück am Boden.
13: Wir merken schon insgesamt, das öffentliche Straßenland wird nicht mehr so respektiert. Man schmeißt schneller was weg.
10: Selbst der Dom ist betroffen. Dass hier Touristen bald Eintritt zahlen, liegt laut Stadtdechant Robert Kleine auch an den Kaugummis, sagte er im Zeitungsinterview. Wer kommt auf die Idee, hier im Dom im Gehen sein Kaugummi auszuspucken? Man glaubt ja nicht, was sich hier alles abspielt. Städte wie Bonn haben es kreativ probiert, mit Gumballs, wo man den Kaugummi mundfrisch festdrücken kann. Andere Städte drohen mit Bußgeldern. Ausspucken kostet in Gelsenkirchen 25 Euro, in Leverkusen ab 100, in Bochum sind bis 1000 Euro möglich, in Olpe wären 60 Euro fällig.
12: Man müsste ihn schon auf frischer Tat dann ertappen und das am besten noch dokumentieren.
10: Nach der Bürste wird die Fläche nochmal nachbehandelt.
12: Und dadurch kriegt man dann ein schönes Reinigungsergebnis.
10: So eine Kaugummi-Entfernung kostet grob 1 Euro pro Stück. Für viele Kommunen ein stolzer Preis.
12: Es ist stark rückläufig mit der Kaugummi-Entfernung, weil die Städte und Kommunen müssen da selber auf das Geld achten und auch Einsparungen machen.
10: Deswegen werden die Innenstädte weiter so aussehen, wie sie aussehen. Gut für Fotokünstler Wilfried Neuse. Der Nachschub für seine Werke wird ihm so schnell nicht ausgehen.
1: Das mit den Orangenschalen, vielleicht wasche ich mich damit jetzt, ab sofort.
0: Kannst du versuchen, es riecht bestimmt toll.
1: Super. Einfach die Tür aufmachen und Leute einladen, ganz egal, wer da so kommt. Vermutlich macht das kaum jemand. Aber wenn das Gartentürchen ist, dann geht's vielleicht.
0: Genau, dieses Wochenende ist Tag der offenen Gartenpforte. Und da dürfen Gartenfans mal so ein bisschen angeben, mit ihren Rosen oder Beeren hochbeeten oder Schirmplantern oder Storchschnabel beten. Oder
1: wir gehen jetzt nicht zu Wieselers, wir gehen zur Familie Feierabend nach Dortmund. Die machen da mit bei dem Tag, die haben so eine Art englischen Garten. It's very beautiful.
0: Yes.
14: Einfach mal gucken, wie es bei anderen so aussieht. Heute dürfen sich Fremde im Garten der Familie Feierabend umsehen. Auf dem Grundstück gibt es jede Menge lauschiger Ecken mit englischer Anmutung. Ina Feierabend ist die Gartenchefin. Sie hat das kreative Händchen und den grünen Daumen.
15: Mein ganzer Stolz ist wirklich die hier, die auch heute blüht. So, den lateinischen Namen kriege ich jetzt nicht zusammen, den Anspruch haben wir auch gar nicht. Aber das ist Angel's Fishing Rod, weil eigentlich kriegt die so lange Ausleger und da hängen dann diese tollen Glöckchen dran und sehen aus wie eine Fischerangelrute.
14: Absoluter Hingucker im Privatgarten der Familie ist der Teich. Es ist sogar ein Schwimmteich. Kaum zu glauben, dass das Grundstück mal ein Dschungel war, verwildert und verwahrlost. Dann kam Familie Feierabend und gestaltete sich hier ein kleines Paradies. Die Besucher, oft selbst Gartenbesitzer, staunen nicht schlecht.
16: Ich frage mich, wie man sowas auf die Beine stellen kann. Wie ein Paradies einfach.
17: Also, mit ganz viel Liebe gemacht.
16: Ja, mit ganz viel Liebe zum Detail. So viel Arbeit reingesteckt. Wunderschön.
18: Es ist wie Urlaub hier, wenn man sich in einen der Strandkörbe setzen würde und dann so aufs Wasser schaut, das Wasser plätschern, ist unheimlich beruhigend.
19: Ich bewundere die Leute, das ist eine Menge Arbeit. Und auch ein, sag ich mal, ein Sammlergehen, den die haben müssen, um das alles so zu gestalten.
14: Die britische Note ist nicht zu übersehen. Die Feierabends fahren jedes Jahr nach England und bringen etwas für ihren Garten mit. Deko, Pflanzen, Ideen. Das alles macht viel Arbeit und die wird aufgeteilt.
20: Diese grobe Arbeit, die landet oft bei mir. Also ich bin sonst eigentlich nur noch fürs Rasenmähen zuständig, aber wenn dann doch irgendwie wieder ein Strauch weg soll oder irgendwie ein neuer Baum gepflanzt werden muss, dann muss ich ran und oder wieder mit dem Hänger fahren, um noch wieder 10 Sack Erde zu holen oder irgendetwas oder hier wieder eine neue Terrasse oder eine neue Bank oder sowas. Dann muss ich halt ran. Aber mir gefällt es ja auch.
14: Fremde Gärten besuchen und die neuen Eindrücke auf sich wirken lassen. Jeder darf am Tag der offenen Gartenpforte so lange bleiben, wie er möchte. Und das englische Feeling mitnehmen, mitten im Ruhrpott.
1: Witzige Aktion. Jetzt zu unseren Kurznachrichten. Es gibt mal wieder Sorgen bei der angeschlagenen Kaufhauskette Galeria. Mehrere Zeitungen berichten heute, dass eine weitere Sanierung vorbereitet wird. Dafür werden Gespräche über einen 160 Millionen Euro schweren Kredit geführt.
17: Der Vertrag mit einem US-Investor sollte an diesem Wochenende unterzeichnet werden. Eine Bestätigung dazu steht noch aus. Nach dem neuen Konzept sind Filialverkleinerungen zu erwarten. Mietverträge werden geprüft. Die Lebensmittelzeitung schreibt, dass von 83 noch bestehenden Filialen 33 auf einer Prüfliste stehen. Bei ihnen müssten Kosten reduziert werden. Auch in der Zentrale sollen Arbeitsplätze abgebaut werden. Zwischen Bönen und Hamm ist die Feuerwehr in einem ungewöhnlichen Einsatz. Dort brennt ein Windrad. Das Feuer war in 60 Meter Höhe ausgebrochen. Dort kann die Feuerwehr nicht löschen, weshalb sie das Windrad kontrolliert abbrennen lässt. Wegen der dichten Rauchwolke waren Bewohner aufgefordert worden, Türen und Fenster zu schließen. Die Bahnstrecke zwischen Hamm und Dortmund verläuft in unmittelbarer Nähe und musste wegen des Brandes gesperrt werden. Die Staatsanwaltschaft Arnsberg hat die Ermittlungen nach Anti-Merz-Graffitis in Menden im Sauerland eingestellt. Gegen eine 17-jährige SPD-Nachwuchspolitikerin und einen weiteren Beschuldigten habe sich der Verdacht nicht bestätigt. Merz war Anfang 2025 im Bundestagswahlkampf nach Menden gekommen. In diesem Zusammenhang gab es die Graffitis. 300 Kinder aus ganz NRW haben am Nachmittag in Wuppertal am großen Abschlusskonzert des sogenannten J-Kids-Programms der Musikschulen des Landes teilgenommen. J-Kids bedeutet jedem Kind Instrumente, Tanzen, Singen. Nach der Generalprobe ging es auf die große Bühne, um dort das Können zu präsentieren. Seit mehr als 10 Jahren unterstützt das Programm vor allem Kinder auch aus sozial schwachen Familien, die normalerweise keinen Zugang zu einer musischen Ausbildung gehabt hätten. Das Deutsche Rote Kreuz ruft dazu auf, mehr Blut zu spenden. Gerade im Sommer sind Blutreserven knapper, weil zum Beispiel viele Menschen verreisen. Der Appell am heutigen Weltblutspendetag richtet sich auch an Jüngere. Zuletzt war die Zahl der Erstspender zurückgegangen.
0: Und dann ist ja auch noch diese Fußball-WM.
1: Stimmt, da war was.
0: Schon mal davon gehört. Mhm. Deutschland im ersten Gruppenspiel gegen Curaçao.
1: Stefan Gürke ist beim Rudelgucken neben der Arena Oberhausen. 25 Minuten sind knapp gespielt. Stefan, wie steht's und spürst du das WM-Fieber?
21: Ja, das mit dem WM-Fieber ist so eine Sache. Wir dachten, das ist da. Seit 19.06 Uhr, da fiel das 1-0 für Deutschland. Jetzt steht es 1-1. Damit konnte keiner rechnen, dass Curaçao hier den Ausgleich macht. Eigentlich ist alles bereitet für eine tolle WM-Party. Das ist hier die Kulisse, die wir haben. Wunderbares Wetter. Der Gasometer wacht über dem Gelände. Es sind tatsächlich 10.000 Fans hier auf dem Gelände. Es ist ein riesiges Gelände mit mehreren Leinwänden. Jetzt ist gerade beim Spiel Getränkepause. Das ist ja neu bei dieser WM. Und insofern müssen wir mal gucken, wie das weitergeht. Es gab den ganzen Nachmittag über schon Party hier auf dem Gelände. Pietro Lombardi, der Sänger, ist aufgetreten. Der hat ja italienische Wurzeln. Der war so ein bisschen traurig, weil die Italiener nicht mitmachen. Isabella und ihre Freundin gucken auch zu. Ja, bis gerade war eigentlich alles gut, ne? Oder? Wie geht's euch jetzt?
22: Ja, die Stimmung ist jetzt natürlich etwas gedrückt. Also ich muss sagen, die haben ja gut angefangen, aber ich muss sagen, gegen Curaçao musst du das anders verteidigen. Also es ist schon ein bisschen erschreckend. Vielleicht war das zu einfach am Anfang, daher warten wir mal ab. Aber es wird, glaube ich, noch besser werden.
21: Danke euch. Ich muss dazu sagen, echte Expertinnen haben selbst Fußball gespielt. Ja, wir gucken mal, wie das jetzt ausgeht mit der WM-Stimmung. Nach Abpfiff jedenfalls tritt auf der Bühne noch der mit dem Saxophon auf. André Schnurrer, den kennen wir von der Heim-EM vor 2 Jahren. Hoffentlich dann mit einem Sieg.
0: Na klar. Dankeschön, Stefan Gürke, live vom Rudelgucken in Oberhausen.
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1: Ab sofort in der ARD-Mediathek. Und jetzt live hier bei uns, Sven Plöger mit unserem Wetterupdate.
0: Sven, in einer Woche beginnt offiziell der kalendarische Sommer. Das ist der 21. Juni. Und der Dietz wollte nur Bescheid sagen, er könnte auch schon früher.
1: Ja.
3: Ja, also, lieber Michael, dann machen wir die Wetter und sagen, es wird heiß.
1: Ich liebe es.
3: Temperaturen, ja, vielleicht ist es selbst für dich am Ende ein bisschen zu viel. Okay. Also, da gehen wir teilweise über die 35-Grad-Marke. Ah. Ja, das ist heißer als in Houston aktuell. Da haben wir gerade 31 Grad. Aber sehr feuchte Luft, aber im Stadion wird ja gekühlt. So, jetzt gucken wir mal auf die Entwicklung. Diese Grafik zeigt das nämlich ein bisschen. Das sind die Durchschnittstemperaturen über den ganzen Tag genommen. Also sind die Minima drin, die Maxima und alle anderen. Und das in Vergleich gesetzt zu den Tagen normalerweise jetzt in der nächsten Woche, was erreicht werden kann. Und da sieht man hier die Abweichung. Hier über Frankreich die stärkste Abweichung. 6 bis 10 Grad wärmer, als das es zu dieser Zeit normalerweise ist in der nächsten Woche. Und bei uns sind es immer noch 3 bis 6, im nördlichen Nordrhein-Westfalen etwas weniger Grad. Und so sieht das dann im Ergebnis aus. Das ist der Trend für Köln. Susanne, schau mal dem Dietz ins Gesicht, ob es dem immer noch gefällt. Denn man sieht hier, die Temperaturen steigen rapide an. Und dann durchqueren wir den Bereich, wo viele möglicherweise sagen, das ist angenehmes Sommerwetter. Und dann stoßen wir hier vor in Bereiche von 34, 35, 36 Grad. Das ist das Beispiel Köln. Trifft aber eigentlich ganz Nordrhein-Westfalen. Danach dieser Temperaturrückgang ist immer noch bei 28 Grad. Aber mit sehr großen Unsicherheiten zu sehen. Da gucken wir jetzt mal noch nicht hin. Also Hitze kommt, viel trinken. Der Meteorologenrat jetzt schon weit vorab, bevor es losgeht. Wir gucken zunächst aber in diese Nacht natürlich. Da sind noch mal ein paar Schauer unterwegs, die jetzt nach Osten abziehen. Dahinter reißt der Himmel auf, vor allem westlich des Rheins wird das passieren. Die Temperaturen dann, das ist noch mal richtig zum Durchatmen. Wenn man jetzt schon weiß, dass es so richtig heiß wird, kann man noch ein bisschen Kälte einsaugen. 5 Grad auf den höchsten Erhebungen, morgen früh für alle anderen. Werte zwischen 7 und 11 Grad, dann der morgige Vormittag präsentiert sich so, dass die nächste Wolkenschlappe über uns zieht. Das wird in der Osthälfte immer wieder regnen, nach Westen ist weniger los. Am Nachmittag zieht auch das dann langsam wieder raus. Die Sonnenanteile werden von Westen, von Südwesten allmählich größer. Und die Temperaturen, die erreichen dann Höchstwerte immer noch im sehr angenehmen Bereich zwischen 17 und 21 Grad, 13 auf den höchsten Erhebungen. Der Wind, der kommt aus westlichen Richtungen, das Ganze teilweise noch frisch. Und jetzt kurz noch mal die Aussichten. Dienstag ganz schwül, drückend warm hier. Das ist zwar nicht so hochtemperiert, aber mit diesem leichten Regen der Warmfront. Und Mittwoch, da kommt langsam die Hitze, aber erst langsam. Und dann kommt das, was auf dem Trend zu sehen war, ihr zwei.
0: Ja, lieber Sven, der Dietz hat ein bisschen demütig geguckt. Oh ja, in der Tat, das hat er jetzt auch nicht gewollt.
1: Ich trinke schon mal vor.
0: Grad, bist du verrückt.
1: Du musst viel trinken.
0: Du kannst bei mir vorbeikommen zum Fächern.
3: Genau, jetzt. Einer fächert und einer trinkt.
1: Schönen Abend.
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0: sind Oasen der Entspannung, Orte der Begegnung und großer Gartenkunst.
1: Die Kölner Flora mit ihren prächtigen Anlagen, der Volkspark in Iserlohn mit seinen vielen ehrenamtlichen Helfern oder die Essener Kruger.
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0: Und damit herzlich willkommen und hallo aus dem Krugerpark, einem der größten Landschaftsparks Europas, mitten in Essen. Wir erzählen heute Parkgeschichten und stellen Ihnen einige der schönsten Parks bei uns im Westen vor. Allen voran den Krugerpark selbst. Der ist fast 100 Jahre alt, 60 Hektar groß. Hier gibt es viel Abwechslung und herrliche Natur. Für jeden ist was dabei. Seltene Bäume im Park und ungewöhnliche Pflanzen in den Schauhäusern. Hier kann man mediterrane Welten erleben oder auch den tropischen Regenwald nachempfinden. Immer wieder gibt es auch seltene Hingucker. Zum Beispiel diese spektakuläre Sperrblume. Die blüht nur alle 10 bis 15 Jahre. Oder der Titanwurz. Seine Blüte wiegt ca. 80 Kilo und blüht nur ein paar Tage. Vielleicht besser so, denn sie stinkt auch ordentlich, um Insekten anzulocken. Auf Dauer hingegen kann man spektakuläre Landschaften bewundern, wie das Alpinum mit seinem künstlichen Wasserfall. Und auch Tiere gibt es im Park, exotische und auch heimische, wie in diesem Streichelzoo. In Essen heißt es, kein Kind ohne dieses Bild, ohne so ein Foto auf dem Tiger. Das ist Erik.

0: Der Gruger Park in Essen in den 50er Jahren. Wirtschaftswunderzeit. Hier sollen sich die Essener Bürgerinnen und Bürger erholen und vergnügen.
1: Seit zwei Generationen pflegen die Bürger Essens ihre Flirts und ersten Begegnungen in der Gruger. Schon in den 20er Jahren trafen sich die Pensionäre und Rentner von heute als junge Menschen in diesen Parkanlagen.
0: Ein Highlight in der späteren Geschichte, die Bundesgartenschau 1965. Eröffnet von Bundespräsident Heinrich Lübke.
2: Ich erkläre die Bundesgartenschau 1965 in Essen für eröffnet.
0: Immer wieder war der Park seitdem geprägt von so mancher Attraktion. Echte Flamingos zum Beispiel. Oder eine Bimmelbahn. Ihre Züge trugen Namen wie Zornige Ameise oder Heimliche Liebe.
3: Oder Schwarze Lene. Seitdem schuckelt die Bahn Generationen von Besuchern durch den Park. Ja, und das tut sie auch heute noch.

0: Ob damals oder heute, 60 Hektar Park müssen natürlich ordentlich in Schuss gehalten werden. Dafür gibt es hier eine Armada von Landschaftsgärtnern. Ähnlich ist es auch im Terrassengarten am Kloster Kamp in Kamp-Lintfort. Das ist ein schöner Barockgarten, der auch gut gepflegt werden muss. Und wir haben die Menschen getroffen, die dafür sorgen, dass alles tippitoppi aussieht. Es sind sozusagen die Stylisten der Anlage, die jedem Baum und jeder Hecke den perfekten Schnitt verpassen.
1: Jedes Blatt 2 Cent und dann könnte ich schon in Rente gehen.
2: Im zeitlichen Frühjahr, wenn ihr damit anfängt, bin ich immer ganz euphorisch und begeistert davon, so sprich nach dem Winter. Aber irgendwann ist man wieder froh, auch was anderes machen zu können.
3: Etwas anderes zu machen, das wird in den nächsten Monaten nur schwer möglich sein. Schließlich arbeiten Nicole und Holger im Terrassengarten des Klosters Kamp. Und da ist Hochsaison im Bäumchen und Heckenschneiden. Da gibt's halt nichts anderes, außer einem feschen Grünschnitt.
1: Ich sag immer Raketenschnitt. Weil es halt immer so schön spitz nach oben. Ich sag immer Raketenschnitt.
2: Das sieht jetzt so kunstvoll aus, sage ich jetzt mal. Viele Leute sagen auch, da haben sie aber gelernt. Das kann man nicht lernen. Man macht das einfach, entweder hat man ein Händchen dafür oder kein Händchen dafür. Also richtig lernen kann man das nicht.
3: Holger macht diesen Raketenschnitt schon seit 30 Jahren. Die Akkuschere läuft wie geschnitten Brot durch das Gehölz. Muss ja auch schnell gehen mit dem Schnitt. Denn ein kurzer Blick auf die Klosteranlage reicht aus, um zu erkennen, da wartet noch eine Menge Arbeit auf die Beine. Es sind viele Bäume, die noch in Form gebracht werden müssen.
2: Wir haben jetzt keine zeitliche Vorgabe. Also jeder Baum, der fertig ist, ist fertig, weil jeder Baum ist jetzt wieder anders. Weil man kann alles mathematisch erfassen, gar keine Frage. Jetzt allein hier unten Parterre stehen jetzt 50 von diesen Ligusterkegeln. Zum Vergleich, die unterste Terrasse hinter uns, da stehen alleine schon 28. Und hier unten stehen schon 50. Wie viele es insgesamt sind, nicht, dass ich die Zahl verdrängt, aber ich weiß sie jetzt wirklich nicht mehr.
3: Es sind ein paar hundert Bäume, die gepflanzt worden sind. Allerdings gab es damals diesen Garten so noch nicht, als hier noch Mönche im Kloster lebten. Die Stadt Kamp-Lintfort hat die Parkanlage neu herrichten lassen, verrät das städtische Grünflächenamt.
4: Der Garten ist 1740 sowas entstanden, angelegt worden, hat aber nur ungefähr 60 Jahre Bestand. Und der Garten geriet in Vergessenheit und hier waren tatsächlich alles Ackerflächen nachher. Von 1988 bis 1990 ist der Garten jetzt so angelegt worden, wie er jetzt ist.
3: Wie steht's um die Bäumchen? Nicole und Holger schnibbeln immer noch daran herum. Es ist bereits Mittag und die Sonne brennt. Die Arbeit fällt langsam schwer, aber das Gehölz braucht eben einen Rückschnitt.
1: Es ist jetzt immer alles ein bisschen kahl und so manch einer fragt, oh, was ist denn los, kein Austrieb, sind die vertrocknet, ist da zu viel Hitze? Aber wenn man dann sagt, nee, das ist gerade nach dem Schnitt, in 3 Wochen ist alles wieder schön grün, dann sieht man das Geäst auch nicht mehr und das Gehölz. Man kommt nach dem Friseur, ist auch nicht richtig schön. Die Frauen müssen nach Hause gehen, sich erstmal die Haare waschen und dann ist die Frisur schick. So. Genau, und hier dauert es halt auch ein bisschen.

0: ist wieder alles schick, genau.
1: Nicole und Holger gehen halt liebevoll mit den Bäumchen um, damit sich jeder Besucher hier immer wieder aufs Neue erfreuen kann.
2: Es steckt einfach unglaublich viel Arbeit in jedem Park. Schon bei der Anlage haben sich Landschaftsarchitekten genau überlegt, was, wo, wie gebaut und gepflanzt wird. Dabei spielen Sichtachsen oft eine große Rolle, wie hier vom Wasserfall rüber zum Grugerturm, dem Wahrzeichen der Gruger. Schöne Sichtachsen gibt es auch in der Kölner Flora. Angelegt 1864 ist das ein Park mitten in der Stadt, der jährlich mehr als 1 Million Besucher anlockt. Auch Christa Janssen. Sie liebt sie, ihre Flora, ein Park, der besondere Erinnerungen bei ihr weckt.

0: Ich liebe die Flora. Wunderbar. Was haben wir hier? Eine tolle Pracht.
1: Christa Janssen muss es ja wissen. Die 85-jährige Kölnerin ist selbst gelernte Gärtnerin, eine der ersten ihrer Zeit. Sie schaut mit einem ganz besonderen Blick auf den historischen Zier- und Lustgarten.
2: Ach, herrlich. Wunderbar.
1: 1864 geschaffen, begeistert das Gartenensemble noch immer seine Besucher. Und zwar egal, ob im französischen Barock, im Bauern- oder im Duftgarten. Auf insgesamt über 11 Hektar gibt es ganz viel zu entdecken. Und die kleine Bank direkt neben Neptun ist der perfekte Ort für Entschleunigung.
2: Man kriegt hier so viel Erholung, wo man sich niederlassen kann und miteinander erzählen kann. Ich würde es jedem empfehlen.
1: Über 12.000 Arten aus aller Welt wachsen hier. Darunter uralte Bäume aus der Gründerzeit. Doch nicht nur das. Sogar ein Teil des Kölner Doms überrascht die Gäste.
2: Das ist eine Spitze vom Kölner Dom. Früher war der Botanische Garten in Köln, wo der Bahnhof ist. Und als Erinnerungsstück hat die Stadt Köln uns dieses wunderbare Stück geschenkt. Dom und Flora in Köln ist das A und O.
1: Kein Wunder, dass Gäste aus aller Welt diesen besonderen Ort besuchen. Für Kirsten Finkel und Christian Weiß ist die Flora zwar Arbeitsplatz, jedoch weit mehr als das.
3: Ich finde die Flora gerade besonders, weil es so ein Zufluchtsort aus der Stadt ist. Hier kann man wirklich herkommen, hier ist es grün, hier ist noch mal ein ganz anderes Klima als mitten in der Stadt.
1: Hier wachsen sogar Palmen. Diese Hanfpalmen stammen aus China und sind in dieser Anordnung deutschlandweit einzigartig.
3: Das Besondere an der Palmallee ist, dass es die einzige ausgepflanzte Palmallee in Deutschland ist. Und das ist tatsächlich auch nur möglich, weil wir in Köln ein besonderes Klima haben. Wir haben sehr milde Winter, da kann man auch Pflanzen auspflanzen, die gerade so an der Winterhärte kratzen.
1: Auch ganz besonders dieser Mammutbaum. 1862 gepflanzt ist er eines der ersten Exemplare in ganz Europa. Erst 10 Jahre zuvor wurde die Art in Nordamerika entdeckt. Angelegt wurde dieser Ort von einem der bedeutendsten Gartenkünstler des 19. Jahrhunderts, Peter Joseph Lené. Seine Spezialität, die vielen überraschenden Sichtachsen.
4: Die haben sich damals den besten Gartenarchitekten ihrer Zeit an Land gezogen, sag ich mal. Und er hat hier wirklich ein Schmuckstück hinterlassen. Das ist eins seiner letzten Werke, die Flora hier in Köln. Er war selbst Rheinländer.
1: Hier traf sich Kölns bessere Gesellschaft. Der alte Glaspalast, ein riesiger Wintergarten mit exotischen Pflanzen und Früchten. Das perfekte Ambiente für die Haute Volée. Ein Ort zum Lustwandeln, sehen und gesehen werden.
4: Es war sehr pompös, sehr exotisch für die damalige Zeit, absolut der letzte Schrei, was es so gab. Und Eintrittsgelder waren so hoch, dass die Mittelschicht da keinen Zutritt sich leisten konnte. Also man war sehr unter sich.
1: Christa Janssen hat auch eine ganz besondere Erinnerung an einen Ball.
2: Wir haben die schönsten Bälle hier erlebt, in dieser wunderbaren Flora. 1960 hat mein Mann einen Heiratsantrag gemacht. Er brachte eine Orchidee mit. Und dann haben wir die angesteckt, getanzt. Und es war ein wunderbarer Moment in der Flora. Und das ist unvergesslich.
1: Weil Christa die Flora so liebt, hat sie sogar einen eigenen Baum gesponsert. Einen Frühlingsahorn. Ein Besuch lohnt sich zu jeder Jahreszeit. Ein Highlight im Frühjahr, die Kamelienausstellung im Subtropenhaus. Mit über 400 Sorten ist diese Sammlung die größte Deutschlands. Und wenn demnächst noch die neuen Schaugewächshäuser eröffnen, können die Besucher durch Tropen und Wüste, durch Canyons und Wasserfälle flanieren. Alles kostenfrei. Und das soll genauso bleiben, findet Christa.
5: Zurück in Afrika. Nein, Scherz, wir sind hier in der Freifluganlage im Gruger Park und hier kann man wunderschöne Vögel beobachten, wie diese Flamingos. Das Schöne ist, Tierpfleger haben das erste Mal seit vielen Jahren eine neue Brut entdeckt und mit viel Glück kann man sogar die Küken sehen. Um bunte Vögel, um Liebe und Natur geht es auch im Weidmarer Schlosspark. In dieser Oase in Bochum treffen Gartenkunst und Geschichte aufeinander. Und an besonderen Tagen im Sommer verwandelt sich der Park in eine Bühne für die Schauspielstudenten der Folkwang-Hochschule, zum Beispiel für Romeo und Julia.
6: Stimmübungen für Romeo und Julia.
7: Wenn Griechen hinter Griechen kriechen, kriechen Griechen Griechen nach.
8: Wenn der Benz bremst, bremst Benz Bremslicht.
6: Im Schlosspark Weidmar beginnt gleich die Vorstellung.
3: Ist herrlich. Und also ja, sonst muss man sich's immer vorstellen, die Weite und so. Die braucht man ja, um so laut zu sprechen und so, auch im Theater. Aber da muss man sich die immer vorstellen und hier hat man sie halt.
6: Und irgendwo leidet schon Romeo.
3: Romeo läuft da hinten, der ist ja alleine. Ja, das ist typisch für den, der ist immer so. Der läuft da alleine rum, bisschen depressiv. I'm beautiful in my way, 'cause God makes no mistakes.
6: I'm on the right track, baby, I was born this way. Don't hide yourself. Später wird Romeo seine Julia für einige Momente kriegen. Aber vor dem Theaterabend entspannt sich erstmal der ganze Park.
2: Ich versuche, jeden Abend einen Spaziergang hier zu machen. Und es ist immer ein Erlebnis. Mal trifft man viele Leute, man ist immer wieder ein neues Spiel hier. Und jetzt besonders schön hier mit dem Theater, ist ja fantastisch.
6: Besucher kommen auch, um sich die Schätze im Schlossberg anzuschauen. Zum alten Adelssitz Haus Weidmar gehört auch die Ruine der Silvesterkapelle. Hier kommt einfach alles wunderbar zusammen. Alte Gemäuer und solche moderne Kunst aus Stahl. Für mich ist es ein magischer Ort. Modernes Theater oder eine avantgardistische Hochzeit feiern.
9: Perhaps if you want to do a special avant-garde marriage, beautiful place.
6: Auf der Bühne letzte Proben. Fechtszenen für Romeo und Julia wirken hier besonders echt.
10: Und irgendwie herrscht hier so eine ganz eigenartige eigene Energie, finde ich, die man so in anderen Parks nicht hat. Aber auch ja, so allgemein, dass es hier in der Natur draußen ist, ist einfach was ganz Besonderes, was man nicht so oft hat.
6: Und dann geht's beim Stück so richtig ab. Romeo immer auf der Flucht von Liebeskummer, während andere Party machen.
11: Die Liebesgeschichte, wie die sich kennenlernen, finde ich ganz gut. Ja.
12: Die Idylle passt voll.
6: Haus Weidmar, Bochum. Immer ein Idyll mit Herz und Schmerz und Bühne oder der Schlosspark pur.
5: Gartenkunst, Tieranlagen, Orte der Begegnung. Die Parks hier bei uns im Westen haben wirklich viel zu bieten. Und ein Element macht sie zu etwas ganz Besonderem, vor allem im Sommer: Wasser.

0: Ja, Wasser ist einfach unglaublich erfrischend und beruhigend. Und das ist auch unser Stichwort für unseren nächsten Tipp, den wahrscheinlich nicht jeder kennt. 15.000 Quadratmeter Ruhe, Stille und Harmonie gibt es mitten in Leverkusen, im Japanischen Garten. Dort war unsere Reporterin Jenny von Masso und hat sich eingelassen auf eine besondere Philosophie. Sie war begeistert.
1: Ach, also was mich am meisten kriegt, ist das Wasser überall, dieses übers Wasser gehen. Das ist so ähnlich wie, wenn man nach Japan will, auf die Insel, muss man ja auch über Wasser. So ähnlich muss man hier über Brücken oder eben über solche Steinwege über Wasser gehen, um in den Japanischen Garten reinzukommen. Und dann kommt man in eine Oase der Stille. Man sieht das hier schon, noch bevor wir ganz drin sind, es gibt vor allen Dingen viele große Bäume, breite Sträucher, Klarheit, Ruhe, wirklich mitten in Leverkusen hier zu Füßen des Bayerwerkes. Und das wiederum ist kein Zufall, denn der damalige Gründer, Karl Duisberg, der ist nach Japan gefahren und war so begeistert und kam zurück und hat gesagt, lasst uns doch auch so einen japanisch angehauchten Garten auf unserem Werksgelände schaffen. Das haben damals natürlich seine Mitarbeiter sehr genossen. In den Pausen tun die heute übrigens immer noch. Heute ist der Garten aber für alle geöffnet, kostenlos. Und so können alle möglichen Menschen heute hier die großen Azaleenbüsche genießen oder einfach diese tollen Strukturen, die es hier gibt. Und ich habe hier gerade auch schon eine Freundinnengruppe gefunden, die heute zum ersten Mal hier sind. Das sind Songül Bistanci. Sie sind aus Köln-Ossendorf gekommen, haben sie mir erzählt. Das erste Mal hier. Was ist denn hier so Ihr Eindruck hier?
2: Sehr begeistert. Es ist sehr schön ruhig. Vor allen Dingen die Geräusche. Es geht richtig auf die Psyche. Es ist total angenehm.
1: Die Geräusche, das Wasser, die Vögel?
2: Das Wasser, die Vögel, Gezwitscher, alles total schön. Also man fühlt sich richtig irgendwie in der Natur.
1: Klasse, vielen Dank, viel Spaß Ihnen noch. Ja, und die Idee dieses Japanischen Gartens ist ja immer, so Gemälde zu schaffen, die wirklich Ruhe schaffen. Also quasi ein Bild für jede Jahreszeit. Und jeder, der versucht hat, mal so einen Garten in Schach zu halten, der weiß ja, wie schnell so ein Busch wächst und eben nicht so bleibt, wie er ist. Ich habe mir jetzt hier Michael Frinke gebeten, hinzukommen. Sie sind hier der Leiter der Gartenabteilung. Wie viel Arbeit macht ein japanischer Garten?
3: Naja, ich würde es nicht unbedingt Arbeit nennen. Arbeit hat mal so einen negativen Geschmack. Eher, wie viel Zeit und Leidenschaft muss ich da reinstecken. Und wäre es ein reiner japanischer Garten, müssten wir ganz viel Zeit und ganz viel Leidenschaft haben. Wie Sie schon richtig gesagt haben, das sind Gemälde, Landschaftsbilder, die ja in einem asiatischen Garten geschaffen werden und die immer wieder zu jeder Jahreszeit so wieder zu positionieren, weil da die Pflanze wächst, ist schon ziemlich viel Leidenschaft, die man braucht.
1: Also hier ist wirklich hinter jeder Kurve ein Bild, das aussieht wie gemalt. Wirklich eine Oase, die einen absolut runterholt. Und damit wir ein bisschen besser verstehen, was eigentlich dahinter steckt, bei dieser japanischen Idee, haben wir uns Marion Geria-Lukas eingeladen. Sie kommt aus Leverkusen-Opladen, hatte mal lange blonde Haare und ist jetzt Zen-Nonne. Warum?
4: Ich habe im August 2000 einen zen-buddhistischen Mönch, Vietnam-Veteran und US-Amerikaner kennengelernt und bei einem Vortrag, das hat mich einfach so begeistert, was der gesagt hat, weil es darum ging, viel mehr im Augenblick anzukommen, im Hier und Jetzt und nicht so viel in der Vergangenheit und in der Zukunft unterwegs zu sein. Und er sagte eben, wenn du willst, dass sich Dinge in der Welt ändern, dann musst du anfangen, Dinge anders zu tun, und das fand ich halt unheimlich ermächtigend.
1: Das klingt toll. Und ich habe gelernt im Gespräch vorher, es gibt 1 Million Arten zu meditieren. Und meditieren ist ja letztlich im Augenblick ankommen auch. Und jetzt wollten wir, ich merke schon, ich komme ganz hippelig vor, neben Sie strahlen so viel Ruhe aus, wollten wir versuchen, in kurzer Zeit einmal reinzuleuern, wie denn zum Beispiel eine Geh-Meditation aussehen würde. Was müsste ich da jetzt machen?
4: Genau, also wir fangen formell immer mit einer Glocke an. Und die lädt uns ein, zum Ein- und Ausatmen zu kommen. Und dann beginnen wir einatmend mit dem rechten Schritt, ausatmend linker Schritt. Ein, rechts und aus, links.
1: Und dann merken wir schon, wir spüren viel genauer, wie der Boden unter uns ist und gehen viel langsamer. Also vielen Dank, dass Sie uns das beigebracht haben, hier im Japanischen Garten einfach den Augenblick mal auszuhalten, liebe Zuschauer. Zu hören, hier höre ich Wassergeräusche, Meisen zwitschern, bin einfach nur im Hier und Jetzt.
0: Ja, wirklich inspirierend. Ein Ausflug in eine ganz andere Welt. Toll. Von Japan jetzt in die USA, in die Rocky Mountains. Und dafür müssen Sie nicht mal in den Flieger steigen. Es geht in den Botanischen Garten im Schlosspark Münster. Der hat jetzt seine eigenen Rocky Mountains. Auf kleinem Raum wachsen echte Pflanzen aus den berühmten Bergen. Und es gibt sogar einen Mini-Canyon.
5: Wir achten hier nämlich drauf, dass das alle Pflanzen sind, ja, den Pflanzen in den Original-Rockies möglichst genau ähneln. Sprich, wir gucken, dass wir Saatgut direkt vom Naturstandort kriegen oder aus einem anderen botanischen Garten, der ja recht naturnahes Saatgut hat. Es wird in den nächsten Jahren hier wirklich üppig grün werden, die Pflanzen werden sprießen. Und dann ist es tatsächlich auch super interessant für die Umwelt, also vor allem für Insekten. Wir haben super viele offene Blüten.
0: Kurzurlaub in der Vegetation der Rockies und das hier bei uns im Westen. So, wir sind jetzt hier im Streichelzoo der Gruger. Kommt natürlich super an bei den kleinen Gästen. Auch bei Erik Hegemann, der Sohn von Sarah Hegemann. Warum gefällt euch das hier so gut?
6: Hier gibt es immer was zu sehen. Die Tiere sind immer da. Man kann die meistens auch füttern. Mein Sohn mag die Enten total gerne. Seine Gack-Gacks, die guckt er sich immer gerne an. Und wir haben hier auch noch die Patenziege, die Odi. Die besuchen wir halt total gerne.
0: Das heißt, ihr habt Tierpatenschaften, ne? Wie funktioniert das genau?
6: Genau, also wir haben damals, ich wollte ein Geburtstagsgeschenk für meinen Mann suchen und habe die Gruger angeschrieben, gefragt, welche Tiere noch frei sind. Dann haben die uns so eine Liste geschickt, war die Schneeolle noch frei und ich habe die Schneeolle ausgesucht, weil wir große Harry Potter Fans sind. Habe den Habichtskauz genommen, der nebenan wohnt und für meinen Sohn dann auch noch was ausgesucht, weil er konnte ja nicht leer ausgehen. Mhm. Haben wir noch die bunte deutsche Edelziege übernommen.
0: Okay, ja, es gibt also wirklich viel zu entdecken, Natur, Tiere und viele Events finden hier auch statt, ne?
6: Genau, richtig. Also es gibt hier regelmäßig Konzerte, Kindertheater, im Sommer findet die Gruger beispielsweise statt, ein Pokémon-Event, das ist ein bisschen spezieller. Dann Anfang des Jahres ist mal ein Highlight das Parkleuchten. Da wird der ganze Park hat noch angestrahlt, die Bäume leuchten. Es gibt verschiedene interaktive Elemente, wo man draufdrücken kann, Sachen dann beleuchtet werden, die Farbe wechseln. Das ist auch ganz schön.
0: Der Gruger Park wird bald 100 Jahre alt. Was wünscht ihr euch?
6: Dass die Gruger einfach weiter so macht. Also es ist immer toll, hier gibt es viel zu entdecken. Vielleicht noch mehr Tiere, noch mehr Events.
0: Okay, dann sage ich mal vielen Dank und viel Spaß noch.
6: Danke.
0: So, jetzt erstmal einen Kaffee und eine kleine Pause. Ist ja auch mal wichtig in so einem Riesenpark. Von hier aus gucken wir jetzt ganz entspannt nach Iserlohn-Lettmate in den Kurpark. Den gibt es auch schon seit fast 100 Jahren, beliebt bis heute. Nur eine Sache fehlte dort ganz lange, ein Kaffee. Bis der Heimatverein eine coole Idee hatte, von der alle was haben. Die Vereine wechseln sich einfach mit der Bewirtung ab.
7: An diesem Wochenende ist der Taekwondo-Sportverein dran. Die Mitglieder haben Kuchen gebacken und bauen nun das Café im Park auf. Zwei Tage lang übernehmen sie die Bewirtung hier im Pavillon neben der alten Musikmuschel. Dirk Schäfers vom Heimatverein hat für jedes Sommerwochenende einen anderen Gastgeber gefunden.
8: Wir haben von Mai bis September jedes Wochenende einen anderen Verein hier. Einen anderen Lettmater-Verein hier oder Schule oder Organisation. Und ich muss ganz ehrlich sagen, mir macht es auch Spaß, weil ich sehe, was hier immer im Volksgarten im Park los ist. Der Park ist immer so ein bisschen das Kind des Heimatvereins gewesen. Ja.
7: Vor rund 100 Jahren hat der Vorläufer des Heimatvereins den Volksgarten angelegt. Schon früh gab es hier Konzerte, anfangs noch ohne Musikmuschel, die kam erst Jahrzehnte später. Was die Besucher lange Zeit vermisst haben, war ein Café. Schließlich hatte der Heimatverein eine Idee, wie die grüne Oase wieder zum Anziehungspunkt für Menschen aus der Stadt wird. Wenn jedes Wochenende ein anderer Verein das Café und die Bewirtung übernimmt, haben auch die Besucher viel Abwechslung.
9: Ich war vor 3 Wochen auch hier, da war hier auch geöffnet. Ich weiß nicht, welcher Verein. Da habe ich auch einen Kuchen gehabt. Und es ist sehr schön, dass hier jetzt wieder was veranstaltet wird.
10: Wir nehmen das gerne an auch.
11: Wir gehören zu den Stammkunden.
10: Genau.
11: Vor 14 Tagen war ja eine Schule mit Kindern, die hatten dann noch Vorführungen, die haben die Kinder auf der Bühne was vorgetragen. Da war richtig was los hier.
7: Auch heute präsentieren sich die Gastgeber dieses Wochenendes. Für den Taekwondo-Verein ist es eine Möglichkeit, den Sport zu erklären. und Geld zu verdienen für die Vereinskasse. Denn gerade die Jugendabteilung möchte nicht nur in der Halle trainieren, sondern auch gemeinsam etwas erleben.
12: Wir schätzen das sehr und wir brauchen das auch für die Gemeinschaft. Und auch, wir sind ja nun mal im Ehrenamt tätig. Wir kriegen zwar Vereinsbeiträge, aber das ist halt, wir planen auch viel außerhalb vom Verein, Veranstaltungen, Freizeiten. Und da braucht man halt nun mal auch finanzielle Unterstützung. Deswegen ist das schon sehr hilfreich auch.
7: Der Volksgarten ist wieder zu einem echten Anziehungspunkt in den Sommermonaten geworden, seit es hier Kaffee und Kuchen und manchmal auch Grillwurst zu moderaten Preisen gibt.
13: Wir haben nur vom Heimatverein so eine Vorgabe gegeben, dass ein Kaffee und ein Stück Kuchen 2 Euro kosten soll. Damit es erstens nicht jedes Wochenende hier ganz unterschiedliche Preise gibt. Und zweitens auch nicht ein Kaffee für 50 Cent oder ein Stück Kuchen für 50 Cent verkauft wird, weil wir müssen ganz klein bisschen auch dran denken, es gibt Cafés in Lettmate, es gibt Konditoren, die natürlich auch das bestimmt nicht gut finden, wenn hier der Kuchen fast verschenkt würde.
7: Vor 100 Jahren wurde der Volksgarten angelegt, weil Bürger die Idee dazu hatten. Und von guten Ideen lebt er noch heute.
0: Verpflegung im Park ist immer eine gute Idee und ein Spaziergang danach auf jeden Fall auch. Und das mache ich jetzt auch. Ich erkunde den Park noch ein bisschen, den wunderschönen Gruger Park, eine der schönsten Parkanlagen hier bei uns im Westen. Vielen Dank für Ihr Interesse. Unsere ganze Sendung mit all den Tipps finden Sie wie immer auch in der Mediathek. Machen Sie es gut, bis bald, tschüss!

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0: Legen Sie sofort diese barbarische Gesellschaft nieder.
1: Passen Sie mal auf. Hier in der Wand, da ist eine Wassersteinhaltung, die ist undicht. Gucken Sie mal hier. Die ganze Wand ist feucht. Das Leck müssen wir finden und reparieren. Verstehen Sie das, Herr Böhne?
2: Börne. Mein Name ist Professor Karl Friedrich Börne.
1: Also hier steht als Auftraggeber Böhne. Bitte schön.
2: Ja, und als eben dieser untersage ich Ihnen unwiderruflich jegliches Stemm- oder Pressluftgehämmere.
1: Gut, Ihre Entscheidung. Dann spült's das Haus halt irgendwann mal weg.
3: Herr Professor Börne, bei mir läuft das Wasser nicht.
2: Was Sie nicht sagen.
4: Ich würde gerne morgens duschen und mir die Zähne putzen.
2: Ich auch.
1: Ja, was denn jetzt? Reparieren oder nicht reparieren?
4: Ja, natürlich.
2: Gut. Aber mit einem Minimum an Vandalismus, verstanden?
4: Ich sehe schon. Ich dusche lieber woanders.
2: Wo gehen Sie denn da hin? Da kann ich doch mitkommen. Wir sprechen uns noch.
5: Na, haben Sie Ihre Zelle auch fein aufgeräumt für den nächsten Besuch, Lechner?
6: 2-3, 2-4, 2-5. Bitte. Und Quittier.
5: Gut drauf aufpassen. Ist alles verdammt teuer geworden draußen.
6: Danke.
7: Tja, da kann ich nur noch sagen, viel Glück und auf Nimmerwiedersehen.

0: Bis bald.
1: Herr Lechner, mein Name ist Weißmantel, Vollstreckungsstelle, Finanzamt Münster. Ich habe hier eine Forderung über 2.314,47 € aus dem Jahre 2003. Ist Ihnen der Begriff Taschenpfändung geläufig?
2: Nee. Entschuldigen Sie mal, außerdem, woher wussten Sie überhaupt, dass ich heute entlassen werde? Ich kann es mir denken.
1: Ja, Moment!
3: Ich muss Ihnen das doch noch quittieren!
4: Ich habe dir schon oft genug gesagt, hör auf, die Leute zu schikanieren.
5: Lass du hier mal nicht so den Chef raushängen, ja?
4: Und für eine Frühschicht ist das schon wieder eine ganz ordentliche Fahne. Pass auf, dass du den Bogen nicht überspannst, Matthias.
6: Fallen!
2: Oh, oh. Wohl ausgeflogen, Ihr Herr Vater.
6: Ja, scheint so. Der Job hier irgendwo in der Nachbarschaft.
2: Was machen wir denn jetzt? Lange kann ich es nicht mehr halten.
6: Ja, da haben Sie aber Glück gehabt. Erfüllt zwar irgendwie den Tatbestand des Hausfriedensbruchs, aber wenn ich Sie so ansehe, ist ja wohl Gefahrenverzug, ja? Mhm. Hinter der Küche rechts. Hinter der Küche.
7: Ja, ja, ich komme gut zurecht. Sie können schon mal den Wagen für die nächste Fuhre losschicken. Nein, auf dem Dachboden war ich noch nicht. Mache ich gleich. Frau Schollemer, hören Sie, mein Akku ist gleich. Hallo? Hallo?

0: Haben Sie schon mal das warme Wasser für mich vorlaufen lassen?
1: Ich habe schon mal einen Kaffee für Sie aufgesetzt.
0: Oh, das ist aber nett.
1: Nicht der Rede wert. Sie warten hier, bis ich fertig bin. Ich habe heute meinen freien Tag und da kann es gerne etwas länger dauern.
0: Moment, Moment, Moment. In meinem Institut, da stapelt sich die Kundschaft. Zwei autoerotische Unfälle und das Gutachten für die Kollegen in Braunschweig. Und Albrecht hat die Grippe und unser Obduktionsassistent hat gekündigt. Sie werden also verstehen, dass ich als Erster entfalten muss.
1: Hinten anstellen. Das ist hier Gott sei Dank nicht Ihr Haus.
0: Ihr ist aber auch nicht.
2: Ach du lieber Himmel. Was ist denn das für ein Gerödel?

0: Jetzt habe ich meine Zahnbürste vergessen. Aber da liegt ja eine. Sogar noch original verpackt.
1: Unterstehen Sie sich. Es ist meine.
0: Zwei?
1: Zwei was?
0: Euro.
1: Sie haben wohl eine Macke.
0: Die ist sowieso nicht geeignet zur optimalen Reinigung der dentalen Zwischenräume. Das sieht man ja bei Ihnen.
1: Ja, Thiel?
0: Also gut, Thiel, ich gebe Ihnen 5. Jetzt kommen Sie, ich weiß doch, was Sie verdienen.
1: Was hast du gefunden, Vater?
2: Wenn ich es dir sage, eine echte Mumie, ich spinn doch nicht.
1: Vielleicht solltest du morgens mal irgendwas zu dir nehmen, was die Birne klar macht. Nicht das Zeug hier.
2: Was geht denn hier vor?
0: Wir waschen uns.
1: Ja, unsere Duschen sind kaputt.
2: Aha. Und ich habe eine Mumie gefunden.
0: Eine Mumie? Das ist doch schön.

0: Frau Schorlemmer, ich habe alles im Griff. Das ist mein Sohn, er ist von der Mordkommission. Und der da ist Professor Börne, er ist Pathologe.
1: Der da ist Rechtsmediziner. Und manche werden den Unterschied wohl nie begreifen. Professor Karl-Friedrich Börne, sehr angenehm.
2: Mordkommission, Rechtsmedizin, war das nicht ein bisschen voreilig, Herr Thiel?
3: Warum? Hier geht's immerhin um eine Leiche. Bitte.
4: Im weitesten Sinne schon.
2: Ja, dann bitte. Die Villa soll ja nun verkauft werden. Deswegen hilft mir Ihr Vater freundlicherweise beim Entrümpeln.
0: Irgendwie muss ich die Reparatur fürs Taxi bezahlen können. Von dir kriegt man ja nichts gepumpt.
1: Ja, das kann ich bestätigen. Nicht einmal eine Zahnbürste.
0: Hier.
2: Oh Gott, das ist ja gruselig.
0: So, ist das jetzt eine Mumie oder nicht?
3: Ha? Ja, ist ja gut verdammt.
5: So was ist mir in meiner gesamten Laufbahn noch nicht untergekommen. Ein perfekt künstlich konservierter Leichnam. So gut und gerne 2000 Jahre alt.
0: Na, dann wickeln Sie den Kerl doch mal aus.
2: Immer langsam. Wir wollen doch nicht die gesamte Fachwelt gegen uns aufbringen.
1: Hm? Gesamte Fachwelt? Ich bin doch da.
3: Ich glaube, die Dame meinte eher so Archäologen oder Altertumsforscher oder...
2: Wissen Sie, das Haus ist seit 3 Generationen im Besitz meiner Familie. Mein Großvater war Professor Ferdinand Schorlemmer.
1: Der Ferdinand Schorlemmer?
2: Ja.
3: Was? Tut mir leid, da stehe ich jetzt gerade ein bisschen auf dem Schlauch. Professor Schorlemmer?
1: Thiel. Professor Ferdinand Schorlemmer.
3: Ja,
1: und? Das ist ein hervorragender Archäologe der Vorkriegszeit. Ja. Das gleichnamige Institut auf unserem Gelände ist nach ihm
2: benannt. Also, ich kann mir das nur so denken. Mein Großvater war 1941 zu Forschungszwecken im Nahen Osten. Auf welchem Weg auch immer muss er da an die Mumie geraten sein. Und dann hat er sie wahrscheinlich heimlich hierher nach Deutschland gebracht.
3: Wieso ist hier Herr Großvater mit dieser wunderbaren Mumie nicht mal an die Öffentlichkeit getreten?
2: Vermutlich, weil er dazu nicht mehr gekommen ist. Er ist kurz nach seiner Rückkehr aus dem Irak an der Cholera gestorben.
3: Oh, das tut mir leid.
1: Und all die Jahre wusste niemand, was für einen Schatz dieser Dachboden hier birgt, nicht?
2: Ja, also ich muss jetzt Dr. Kastner informieren.
1: Wer ist das denn?
2: Dr. Kastner ist der jetzige Leiter des Schorlemmer Instituts für Altertumsforschung.
3: Tja, und da die Kripo ja auch nichts mit Altertum zu tun hat, dann denke ich mal, werde ich mich auch verabschieden. Ich würde meinen freien Tag nämlich lieber gerne an der frischen Luft verbringen.
0: Holst du dein neues Fahrrad ab? Sie haben ihm nämlich schon wieder eins geklaut.
3: Vater, sagen Sie jetzt lieber nichts. Kein Wort.

0: Wasser, Aqua, Water, H2O, das ist diese durchsichtige Flüssigkeit, die normalerweise aus Wasserhähnen kommt. Ich habe seit 2 Tagen kein Wasser. Nein, Herr Professor Börne, ich gehe heute nicht bei meinem Vater duschen. Sie sind immer noch der Vermieter, ja?
1: Morgen.

0: Herr Reinhardt? Hier ist Galina. Gehen Sie heute nicht arbeiten? Herr Reinhardt?
1: Mehr als glücklicher Börde. Und wissen Sie auch warum?
2: Naja, wann findet man schon mal eine ägyptische Mumie auf einem Münsteraner Dachboden?
1: Da haben Sie natürlich recht, nur, und hier muss ich Sie korrigieren. Und das ist eben der Clou, dass es sich hier eben nicht um eine ägyptische Mumie handelt.
2: Ja, sondern?
1: Die Inschrift auf dem Schrein besteht aus Keilschriftzeichen, die eindeutig persischen Ursprungs sind.
2: Ich dachte immer, die Mumifizierungstechnik sei außerhalb des ägyptischen Kulturkreises unbekannt gewesen, Herr Kastner.
3: Nun, die These, dass auch die Perser ihre Toten in Wachs einbalsamiert haben, war bisher auch äußerst umstritten. Mhm. Man stützte sich da lediglich auf eine Passage Herodots über seinen Besuch beim Grabmal Kyros des Großen. Aber auch diese Quelle stammt nur aus zweiter Hand.
2: Somit handelt es sich also bei dem Fund einer Mumie, die nicht in Ägypten, aber nach altägyptischem Vorbild mumifiziert wurde, um eine Sensation.
3: Und zwar eine, die weit über die Forschungsgrenzen hinaus für Aufmerksamkeit sorgen wird.
2: Na, da freue ich mich doch schon mal auf eine gute Kooperation, Herr Kollege.
3: Zusammenarbeit? Wie soll ich das verstehen?
2: Ja, wie Ihnen bekannt sein sollte, handelt es sich bei mir nicht um irgendeinen hergelaufenen Feldwald- und Wiesenrechtsmediziner, sondern um einen anerkannten Forscher und Wissenschaftler.
3: Naja, sicher.
2: Und als solcher werde ich natürlich mit Nachdruck diesen Fund für mein Fachgebiet beanspruchen. Wir wollen uns ja nicht streiten, nicht? Auf gute interdisziplinäre Zusammenarbeit.
4: Moinsen, können Sie mal halten? Schön drauf aufpassen, das ist neu.
5: Moinsen.
6: Moinsen.
5: Neue Frisur?
6: Ja, neues Fahrrad.
5: Ach, Sie haben Gel in den Haaren. Steht Ihnen gut?
6: Sie sind nur fettig.
5: Das geben Sie schon zu, Chef. Steht Ihnen wirklich gut.
6: Was ist denn das für eine lauschige Siedlung hier?
5: So eine Art Verlängerung vom Gefängnis. Ja. Hier wohnen fast nur Angestellte und Beamte von der JVA. Wo steckt eigentlich Professor Börner?
6: Der sattelt anscheinend um von Rechtsmedizin auf Ägyptologie.
5: Matthias Reinhardt, 42 Jahre, Justizbeamter, ist heute früh nicht zum Dienst erschienen.
6: Na, wie denn auch? Holla, die Waldfee. Na, der hat ja ein Loch im Dach.
5: Seine Putzfrau hat ihn um 10.15 Uhr so aufgefunden.
6: Also den Blutspritzer nachzuurteilen? Könnte so ungefähr hier auf dieser Höhe eine Übernüschel gekriegt haben. Das war schon alles ziemlich trocken. Wird mit Sicherheit nicht erst heute früh passiert sein, oder?
5: Satteln Sie jetzt auf Rechtsmedizin um, Chef.
6: Na, irgendwer muss ja den Job machen, ne?
7: Nein, nein und nochmals nein, Herr Professor. Ich bin noch 3 Tage krankgeschrieben. Und dass der Obduktionshelfer fristlos gekündigt hat, da fasse sich mal an die eigene Nase. Das Zeitalter der Sklavenhaltung ist vorbei, ja? Auch was mich betrifft. Ja, so, es hat geklingelt. Tschüss. Ist wahrscheinlich der Notarzt. Ja? Was wollen Sie?
8: Ja, ich wollte nur mal Hallo sagen. Ich bin Andreas Lechner, der Typ aus dem Gefängnis.
7: Herr Lechner? Ja, klar. Moment. Das ist ja mal eine große Überraschung. Wohingegen das hier wohl eher eine kleinere ist, was?
8: Naja, ich kenne Sie ja nur vom Foto. Und in Ihren Briefen haben Sie auch nicht erwähnt, dass Sie, also ich meine, dass Sie ein Zwerg sind.
7: Korrekt heißt das kleinwüchsig.
8: Entschuldigung.
7: Oh, ich pfeife auf korrekt. Sie haben in Ihren Briefen auch nie geschrieben, dass Sie 1,84 sind.
8: Ja, auch wieder wahr. Das ist für Sie? Also, ich wollte mich nur mal bedanken für die netten Briefe und alles.
7: Ach, Dankeschön. Wie aufmerksam. Ja, jetzt kommen Sie schon rein.
8: Wow.
7: Was hat er denn? Das macht er ja sonst nicht.
8: Naja, wahrscheinlich rieche ich noch nach Knast. Ich bin ja erst seit gestern draußen.
7: Ach, ist aber nett, dass Sie mich da direkt besuchen kommen.
4: Moinsen.
5: Ein gemütlicher Abend auf dem Bett und dann muss der Täter geklingelt haben.
4: Keinerlei Einbruchspuren? Mhm.

0: In jedem Zimmer ein Flatscreen-Fernseher. Was verdienen die eigentlich bei der JVA?
1: Keine Panik, keine Panik, keine Panik, ich bin ja da.
0: Keine Panik.
2: Ja, der ist tot.
3: Was Sie nicht sagen.
4: Eben. Hätten Sie mich auch nicht so hetzen müssen, ne? Bin sowieso gleich wieder weg.
3: Seit wann ist er tot?
4: Die Leichenstarre hat sich gelöst. Nicht, das sehen Sie ja selbst. Also 10, 15 Stunden wird schon her sein. Mein Gott, Thiel, jetzt lassen Sie ihn ins... Sie wissen ja selbst, wohin bringen.
3: Todesursache?
4: Sie so als Hauptkommissar, hm? Wenn Sie den so liegen sehen, was denken Sie da? Fußpilz? Schuppenflechte? Und er hat eins über den Schädel gekriegt.
3: Ja, und womit?
4: Da kann ich auch nur raten.
3: Ja, das machen Sie doch sonst auch immer. Dann raten Sie doch mal.
4: Nach der Leichenöffnung.
3: Kann es sein, dass Sie derzeit irgendwie andere Prioritäten setzen? Diese olle Mumie scheint Sie sehr viel mehr zu interessieren als Ihre Arbeit hier.
4: Was denken Sie denn? Für mich als Rechtsmediziner ist die Beschäftigung mit diesem alten Leichnam nur noch zu toppen durch...
3: Was haben Sie bitte schön mit Mumien zu tun? Das ist Sache der Archäologen.
4: Das könnte den Kollegen so passen. Da sind für mich mindestens 2, 3 Artikel im Forensical Review drin.
3: Oder ein Auftritt im Fernsehen.
2: Klappern gehört zum Handwerk.
3: Apropos Handwerk, was eigentlich mit dem Wasser?
5: Dass Sie die alle aufgehoben haben, das finde ich wirklich rührend.
6: Naja, was glauben Sie? Ich war ja froh, dass es hier draußen jemanden gibt, der sich dafür interessiert, wie es einem da drin geht.
5: Oder vielmehr einen.
6: Oder vielmehr eine.
5: Na, dann danken wir mal der Gefangenen-Nothilfe. Ohne die hätten wir uns bestimmt nie geschrieben.
6: Ja, und dass das auch gleich so gut gepasst hat. Also mit uns.
5: Bestimmt. Es ist ja nicht selbstverständlich, dass man sich gleich so gut versteht, auch wenn man sich gar nicht kennt.
6: Nee, echt nicht. Ist schon ein komisches Gefühl, dass man auf einmal mehr als 100 Meter in die gleiche Richtung gehen kann.
5: Und in welche Richtung haben Sie gedacht, da zu gehen?
6: Kein Plan. Keine Ahnung, erst mal klarkommen. Also ich meine damit, ich muss mich erst mal zurechtfinden. Hier hat sich in 7 Jahren ganz schön was verändert. Ja, und ich ja auch. Ich fühle mich irgendwie wie so ein Küken, das aus dem Nest gefallen ist. Schräger Vergleich, oder? Knast und Nest.
5: Aber auch so ein Küken wie Sie, wo es aufpasst, dass es nicht unter die Räder kommt. Entschuldigung. Sie brauchen einen Plan.
6: Tja, das ist leicht gesagt, wenn einem jahrelang alle Entscheidungen abgenommen worden sind.
5: Na, dann fangen wir mal damit an. Als erstes brauchen Sie einen Job. Dann brauchen Sie eine Wohnung. Und dann sehen wir weiter. Können Sie damit aufhören? Das macht mich nervös.
6: Das fand ich an Ihren Briefen schon so super. Sie sind so direkt.
5: Bis Sie endgültig wieder in unserer Welt angekommen sind, da werde ich Sie einfach ein bisschen unter meine Fittiche nehmen.
6: Echt? Ich weiß gar nicht, was ich sagen soll.
5: Sagen Sie einfach nichts.
6: Okay. Also irgendwie hat er sich immer noch nicht mit mir angefreundet.
5: Nun, man sagt ja, Hunde haben angeblich den 7. Sinn, wenn irgendwas faul ist. Aber in dem Fall glaube ich, er ist einfach nur eifersüchtig.
6: Na, Dicker, ich nehme sie dir schon nicht weg.
7: Sie müssen da aber nicht unbedingt mit reinkommen. Das ist ein reiner Männerknast. Das ist bestimmt nicht lustig für Sie.
8: Ach, Chef, was gibt's denn für eine Frau Schöneres als einen Haufen Männer, die nicht weglaufen können?
7: Na, Ihnen läuft doch bestimmt keiner weg.
8: Moment. War das gerade sowas wie ein Kompliment?
7: Wieso? Sie haben eine Waffe, Sie haben Handschellen.
9: Ja, bitte.
10: Das geht immer noch nicht in meinen Kopf rein. Gestern hat er noch ganz normal Dienst gemacht und Tschüss bis morgen gesagt. Und jetzt? Nee.
7: Kannten Sie Reinhard nur in Ihrer Eigenschaft als direkter Vorgesetzter oder auch privat?
10: Das heißt privat. Viele von uns hier wohnen drüben in der Siedlung. Als LAV, da geht man schon mal mit einem Kollegen Bier trinken, aber kennt man da jemand?
5: LAV.
10: Leiter des Allgemeinen Vollzugsdienst. Aber bitte, hören Sie sich nach Belieben um.
7: Ja, das werden wir tun.
11: Ein paar echt scharfe Schuhe haben Sie da.
10: Halten Sie die Schnauze grober.
11: Keine Sorge. Ich tue der Lady nichts. Wir sind hier doch alle nur schwule Kanaken. Wir, Kollege.

0: immer gesagt hat. Aber der hält ja jetzt zum Glück für immer die Schnauze.
1: Passen Sie auf, was Sie sagen.
2: Herr Bausch, Herr Bausch.
0: Danke, Herr Wachtmeister. Wieso so empfindlich? Geht euch jetzt allen der Arsch auf Grundeis?
3: Wieso hält Reinhard jetzt zum Glück für immer die Schnauze?
0: Weil der ein Drecksack war. Das ist kein Mädchenpensionat hier, Süße. Aber was der Typ hier abgezogen hat.
2: Was hat er denn so abgezogen?
0: Ich sag mal so. Das war einer, der wahrscheinlich schon in der Grundschule den Fliegen gern die Beine bei lebendigem Leib rausgerissen und lebende Frösche seziert hat.
2: Während Sie im Handarbeitsunterricht Topflappen gehäkelt haben,
0: Nö. Ich habe immer direkt zugeschlagen, damit die Fliegen nicht so lange leiden mussten. Fand ich irgendwie fair. Was schauen Sie mich so an? Ich habe Reinhard mit Sicherheit nicht platt gemacht.
3: Nee, Sie haben ein ziemlich gutes Alibi.
0: Genau. Und wenn Sie mehr über den Kotzbrocken wissen wollen, warum fragen Sie nicht einfach den da?
2: Danke für den Tipp.
0: Ein paar echt geile Schuhe.
4: Danke. Entschuldigen Sie bitte, dass ich gerade die Fassung verloren habe, aber stellen Sie sich mal vor, einer von Ihren Kollegen wird umgebracht und dann zieht einer so über ihn her.
3: Aber was für ein Kollege war denn der Herr Reinhardt? Hat er wirklich gerne Fliegen gequält?
4: Ist vielleicht besser, wenn man es woanders weiter unterhalten?
5: Nach meinen ersten Erkenntnissen handelt es sich bei der Mumie um einen Sohn des persischen Großkönigs Xerxes, Mitte 5. Jahrhundert. Vor unserer Zeitrechnung, versteht sich.
6: Also ein echter Prinz, wenn ich Sie richtig verstehe, Professor Kastner.
5: Die Keilschriftzeichen auf dem Schrein lauten, ich bin der Sohn des Königs Xerxes, ich bin Artaxerxes.
6: Und wissen Sie schon, wie alt unser Prinz wurde und woran er gestorben ist?
7: Nach der gründlichen rechtsmedizinischen Untersuchung in meinem Institut werden alle seine Geheimnisse gelüftet sein. Möglicherweise kann ich die Öffentlichkeit ja schon sehr bald mit sensationellen Erkenntnissen überraschen.
5: Professor Börne ist da vielleicht doch etwas vorschnell. Zunächst einmal werden natürlich wir Archäologen den Fund nach unseren Kriterien von allen Seiten begutachten. Mittelfristig können wir dann entscheiden, wie und wo und ob weitere Untersuchungen stattfinden werden. Dankeschön.
8: Vorsichtig!
6: Ah, da sehe ich Herrn Thiel.
9: Herbert Thiel.
6: Der den persischen Königssohn hier auf dem Dachboden gefunden hat. Und Herr Thiel, fürchten Sie sich schon vor dem legendären Fluch der Mumie?
9: Wovor? Nein, eigentlich erwarte ich eher einen anständigen Finderlohn.
4: Wir sprechen uns.
6: Und was für einen?
9: Das kommt darauf an, was das Ding wert ist.
4: Verstehen Sie mich richtig. Matthias Reinhardt war kein von Grund auf schlechter Kerl, aber mein Gott, wie soll ich sagen?
2: Gab's Probleme?
4: In letzter Zeit sogar erhebliche. Er hat sich immer mehr von den Kollegen isoliert. Keiner von uns kam mehr so richtig an ihn ran.
2: Und warum?
4: Alkohol. Meiner Meinung nach hat er zu viel getrunken. Also nicht, dass er hier in der Anstalt herumgetorkelt wäre, nein, nein. Aber es gab da so eine Art Persönlichkeitsveränderung. Er war aufbrausend, unkontrolliert und sicher auch nicht ganz korrekt im Umgang mit den Strafgefangenen.
3: Ist er den Gefangenen gegenüber gewalttätig geworden?
4: Hier geht es nicht um körperliche Gewalt. Kleine psychische Grausamkeiten, die weitaus schmerzhafter sind. Jedenfalls gab es vermehrt Beschwerden wegen irgendwelchen Schikanen.
2: Haben Sie mal mit ihm drüber geredet?
4: Ja, klar, des Öfteren, aber genutzt hat es nicht viel. Im Gegenteil. Irgendwann wäre ich nicht drum herum gekommen, disziplinarische Maßnahmen zu ergreifen.
2: Ja, Eintrag in die Personalakte bringt ja auch nichts.
4: Sie sind auch Beamte, Sie kennen sich aus.
2: Ja, insbesondere mit Besoldungsklassen. Ich zum Beispiel kann mir keine Putzfrau leisten wie der Herr Reinhardt.
4: Irgendwo war mal die Rede von einer kleinen Erbschaft, aber genaueres weiß ich auch nicht.
2: Der Große ist hier von der Anstalt, aber der Kleine hier, das ist doch ein Safe-Schlüssel. Hat er hier einen Safe?
4: Nein, bestimmt nicht. Er hat einen Spind, wie jeder Beamte auch. Den haben wir ausgeräumt.
3: Ja. Genau, ich meine dieses kleine Zimmer bei dir da, über der Garage. Ja. Nee, nur vorübergehend, bis mein Bekannter etwas Größeres gefunden hat. Ja, okay, überleg's dir. Ruf mich an. Ciao.
7: Es ist zwar höchst ungehörig, mich mehrfach am Telefon abzuwürgen, aber Ich wollte mich doch mal nach Ihrem werten Befinden erkundigen. Haben Sie eine zweite Vase? Oh ja. Die sind ein bisschen mickrig. Ne? Putzig. Du hörst die Schnauze. Putzig, haben Sie es hier?
3: Ja, putzig.
7: Was ist denn das? Hat Ihnen Ihr Arzt selbstgedrehte für die Bronchien verschrieben?
3: Und wenn es so wäre?
7: Wusste ich's doch. Wusste ich doch, dass es sich dabei um so einen Gefälligkeitsattest handelt.
3: Sind Sie eigentlich nur gekommen, um Ihre Unverschämtheiten loszuwerden, Herr Professor? Sie wollen doch was.
7: Alberich. Frau.
3: Haller.
7: Silke. Stört Sie doch nicht, wenn ich Sie Silke nenne. Gesundheit. Sie können mich doch hier nicht so im Regen stehen lassen.
3: Warum nicht?
7: Ja, ich habe ja keine einzige Hilfe.
3: Sie sind doch selber schuld, dass in kürzester Zeit der dritte Obduktionshelfer in Folge den Bettel hingeworfen hat.
7: Ja.
3: Ja.
7: Ja? Ich bin ja gerne bereit, eine gewisse Mitschuld an seiner Kündigung einzuräumen, aber ich brauche Sie.
3: Ich bin noch 3 Tage krankgeschrieben. Mindestens.
7: Gut. Wenn Sie damit leben können, dass im Institut der ganze Betrieb zusammenbricht, bitteschön. Könnte ich vielleicht Ihr Bad benutzen? Ich habe auch mein eigenes Handtuch mitgebracht.
3: Wie bitte?
7: Ich deute das mal als ein Ja. Wo befindet sich denn Ihr Nassraum? Ich nehme an, oben. Hoffentlich muss ich anschließend nicht zum Orthopäden. Aber so wie ich Sie kenne, haben Sie bestimmt eine abnehmbare Handbrause. Schönes Hundes wegen, der liebe Wotan. Holla. Ihr Bett hat aber eine stolze Größe. King Size, was? Da sind alle 7 Zwerge gleichzeitig rein.
10: Na?
7: Herrenbesuch. Ja, dann will ich mal nicht weiter stören. Aber ich, Sie sind mir ja eine Gans. Schönen Abend noch. Hautabschürfungen und der glatte Durchbruch des Unterarms stammen vom Sturz. Die eigentliche Todesursache aber ist eine interkranielle Blutung mit Einklemmungssymptomatik und anschließendem Atemstillstand.
2: So weit waren wir ja wohl gestern schon mal, oder?
7: Was ich schon beim ersten Schnitt deutlich riechen konnte, weiß ich inzwischen präzise, nämlich dass er 1,8 Promille Intus hatte. Da kann man schon mal ins Stolpern kommen, wenn man die Kellertreppe runtersteigt, um Nachschub zu holen. Angenommen, der Täter sieht ihn da liegen, denkt sich, die Gelegenheit ist günstig. Und rums.
2: Ja, aber rums womit?
7: Kommen Sie. Vorsichtig. Die Tatwaffe hat im wahrsten Sinne des Wortes einen kräftigen Eindruck hinterlassen. Ich tippe auf einen metallischen Gegenstand. Auf jeden Fall länglich zylinderförmig.
2: Geriffelt. Wie sieht's hier heute überhaupt aus?
7: Ja, kleiner personeller Engpass.
2: Wie, ist Frau Haller immer noch krank?
7: Ja, ihre Krankheit ist 1,84 groß, athletisch gebaut und tätowiert. Oh, bitteschön. Ist ja Geschmackssache.
2: Was ist los?
7: Mhm. Meine Assistentin hat seit jüngsten einen Gespielen.
2: Nee, ist nicht wahr.
7: So, kriegen Sie sich mal wieder ein, ne? So viel größer sind Sie auch nicht. Helfen Sie mir mal ein bisschen klar Schiff zu machen. Na, kommen Sie, haben Sie sich nicht so. Einer entwäscht die andere.
2: Tja, ist nur die Frage, womit? Ne? Mit Wasser ja wohl nicht. Was ist eigentlich los mit Ihren Handwerkern?
7: Ja, da ist offenbar auch ein kleiner personeller Engpass.
2: Auf Deutsch gesagt, Sie haben sie vergrault.
7: Sagen wir, es gab kleine Meinungsverschiedenheiten.
2: Wieso sehen Sie eigentlich so geschniegelt und gestriegelt aus?
7: Oh, ich war im Golfclub duschen. Hätte ich Sie auch gerne mitgenommen, aber ist leider nur für Mitglieder.
2: In einem Club, in dem man Sie als Mitglied aufnimmt, möchte ich auch lieber kein Mitglied sein. Also, sehen Sie zu, dass bei mir das Wasser wieder läuft. Sonst gibt es eine Mietminderung, die sich gewaschen hat.
7: Dieses dauernde Waschen ist sowieso nicht gut für den Säureschutzmantel der Haut. Ne? Ist nachgewiesen.
2: Moinzen.
10: Vielleicht sollten Sie Ihr neues Fahrrad hier oben zusätzlich auch noch anschließen. Naja, es wimmelt ja nur so von Kriminellen hier.
11: Und wie weit sind Sie?
10: Also, die insgesamt 6 Freigänger waren alle vorgestern Abend vor 19 Uhr wieder in der Anstalt. Und was die Entlassungen angeht, haben wir uns jetzt erstmal auf die letzten Tage konzentriert. Da geht's um 4 Personen. 2 davon sind sofort weg aus Münster, der eine nach Marburg-Lahn und der andere nach Hamburg. Chef, also das neue Hagel, glauben Sie nicht, dass Sie so langsam ein bisschen übertreiben?
11: Ich denke, Sie finden das schick. Und was mit den anderen beiden?
10: Der eine liegt seit 3 Tagen mit einer Alkoholvergiftung im Alexianer Krankenhaus. Nur bei einem gewissen Andreas Lechner haben wir keinerlei Anhaltspunkte, wo der sich aufhalten könnte. Hier. Lechner saß 7 Jahre wegen schwerer Körperverletzung mit Todesfolge ein. Der hat seinen Nebenbuhler im Affekt erschlagen. Und jetzt kommt's. Lechner ist offenbar starker Raucher. Selbstdreher. Und jetzt raten Sie mal, was für ein Papier er bevorzugt.
11: Französisch extra dünn.
12: Ihr Mitarbeiter reißt mir das halbe Haus ab und macht dann einen auf beleidigt? Bloß weil ich ihm ein paar gute Ratschläge gegeben habe, wie er seine Arbeit zu machen hat. Also, gut, dann entschuldige ich mich eben bei dieser Hammer-Bora-Diva, ja? Für was auch immer. Hauptsache, das Wasser läuft so schnell wie möglich wieder.
11: Alles Mimosen. Oh, ich dachte, Sie sind todkrank. Waren Sie beim Wunderheiler?
3: Unter gewissen Voraussetzungen könnte ich mir vorstellen, meine schwere Erkältung zu ignorieren.
11: Voraussetzungen? Und warum haben Sie den da mitgebracht? Wer ist das überhaupt?
3: Ein guter Bekannter, der längere Zeit im Ausland war.
11: Guter Bekannter? So, so. Und hat er auch einen Namen, Ihr guter Bekannter? Mein Name ist Börne, Professor Börne.
13: Lechner.
11: Auch Professor, nehme ich an.
3: Wissen Sie, Herr Lechner sucht einen Job.
11: Was? Hier?
3: Warum nicht? Das würde durchaus unter jene angesprochenen Voraussetzungen fallen.
11: Das erfüllt den Tatbestand der Erpressung, das wissen Sie schon.
3: 2 Fliegen mit einer Klappe. Sie hätten Ihre wertvollste Mitarbeiterin wieder und das Personalproblem gelöst. Ach, kommen Sie schon. Wir haben schon oft genug ungelernte Mitarbeiter eingearbeitet.
11: Heben Sie mich mal hoch. Ja, danke. Wo waren Sie denn bisher so tätig?
13: Die letzten Jahre in der Großküche. So eine Art Kantine.
11: Hm. Na, da können Sie ja wenigstens mit Fleisch im weitesten Sinne umgehen. Gut also, Sie regeln den Papierkram, über das Finanzielle reden wir, wenn ich zurück bin. Und führen Sie Ihren Herrn Lechner ruhig mal überall herum, weil ich möchte, dass Sie es ja dann noch anders überlegen. Sie sind eine Gans.
3: Man gewöhnt sich dran, glauben Sie es mir.
10: Lechner wurde also mit 2.500 Euro entlassen und dann wurde ihm sofort alles weggepfändet?
4: Ja, Sie hätten Reinhards Gesicht sehen sollen. Das war die Häme pur.
9: Dann kann man schon ein bisschen ungehalten werden, oder? Ist das seine Zelle?
4: Ja, die wird gerade sauber gemacht.
14: Immer rein in die gute Stube. Alles blitzeblank. Lechner also was?
4: Sie hat keiner was gefragt, Gruber.
14: Was für eine DNA-Probe, Herr Machtmeister.
15: Alles Fachleute hier.
14: Bin selbst mit so einem Test durchgeführt worden.
10: Hier. Da müssten ja noch genügend Haare dran sein.
14: Hätte ich dann wohl besser verschwinden lassen sollen. Um den Kollegen Ärger zu ersparen, was?
15: Wieso sollte er denn Ärger kriegen?
4: Lechner wurde ständig von Reinhard schikaniert.
14: Ein paar echt scharfe Handschuhe haben Sie da.
8: Danke jedenfalls, dass du so schnell kommen konntest, Martin. Du wirst mir die Kölner auch nicht zu neidisch sein. Einen kompetenteren Fachmann als Professor Schönweiß gibt es auf dem Gebiet nicht. Wie zu erwarten war, hat er alle meine bisherigen Ergebnisse eindrucksvoll bestätigt. Ohne falsche Bescheidenheit darf ich wohl sagen, dass ich in jeder Hinsicht richtig lag. Schauen Sie, wie die altägyptischen Vorlagen komplett in herzgetränktes Leinen gewickelt. Fehlt nur die typische Mumienmaske. Tja. Wahrscheinlich sind die wertvollen Ausstattungsstücke irgendwelchen Grabräubern in die Hände gefallen.
11: Also, diese Röntgenaufnahmen hätte man in weitaus besserer Qualität natürlich in meinem Institut anfertigen können, aber selbst auf diesen zweitklassigen Bildern ist eindeutig zu erkennen, dass unser Mann an äußerer Gewaltanwendung gestorben ist. Sehen Sie das? Die beiden Schädelverletzungen? Und
7: Der zweite Halswirbel ist gebrochen.
5: Ich tippe mal darauf, dass er im Kampf gefallen ist, ne?
7: Oder ermordet wurde.
5: Ich habe es jetzt schon mehrfach erwähnt, Herr Börne. Die Klärung der Todesursache mag für Sie im Vordergrund stehen, hat aber für uns hier beileibe nicht die Priorität.
7: Aber selbst ein Altertumsforscher müsste ja interessiert daran sein, wie und woran unser persischer Königssohn gestorben ist.
5: Ja, durchaus, aber...
7: Und da sollten Sie ja grundsätzlich auch keine Einwände gegen eine computertomografische Untersuchung haben.
5: Nein, sicher, aber eben alles zu seiner Zeit.
7: Und die ist heute um 17 Uhr. Da hat Herr Artaxerxes nämlich einen Termin in der Uniklinik. Ohne lange Wartezeit, ist alles schon arrangiert.
5: Was?
7: Da steht das derzeit modernste CT-Gerät weit und breit.
5: Ja, aber... Ja,
7: aber, zum Glück nicht. Ist unser kleiner Prinz ja privat versichert. Und die Herrschaften in der Radiologie schulden mir noch einen Gefallen.
5: Nun, wenn das so ist, dann will ich mich natürlich nicht weiter sperren.
7: Also, 17 Uhr.
3: Im Prinzip ist das ganz einfach. Der Chef obduziert, ich assistiere und der Obduktionshelfer macht den Rest.
13: Was ist denn der Rest?
3: Entkleiden, waschen, Organe wiegen, gegebenenfalls archivieren oder entsorgen, wieder zunähen. Naja, und hunderterlei andere Sachen, die so anfallen.
13: Ich fange mal mit dem Waschen an.
16: Herr Professor? Ach, Frau Aller. Ich denke, Sie sind krank. Tachchen.
3: Nur weil ich kleiner bin als andere, brauchen Sie bei mir nicht den Diminutiv benutzen, Herr Kommissar. Ein ausgewachsenes Guten Tag tut's auch.
16: Guten Tag, Frau Heller. Ich bräuchte hiervon bitte einen DNA-Abgleich. Nach Möglichkeit gestern.
3: Ich kümmere mich drum. Ah, ich hab's Ihnen auch gar nicht vorgestellt. Hauptkommissar Thiel von der Mordkommission. Unser bester Kunde sozusagen. Herr Lechner.
16: Andreas Lechner?
13: Ja.
16: Was machen Sie denn hier?
3: Mein neuer Mitarbeiter.
16: Seit wann?
3: Heute ist sein erster Tag. Kennen Sie ihn?
16: Nur vom Foto. Kennen Sie das?
13: Was soll denn das? Also, ich verstehe nicht.
3: Was ist mit Herrn Lechner? Um was geht's hier eigentlich?
16: Ich denke mal, den DNA-Abgleich können wir uns schenken.

0: Ah, Lechner, Sie können sich gleich mal nützlich machen. Diese Bücher hier müssten schleunigst in mein Büro. Ich bin gleich wieder auf dem Sprung.
1: Sie müssen sich leider jemand anders suchen, den Sie rumscheuchen können. Der Herr Lechner ist bis auf Weiteres festgenommen.
0: Da geht er ganz schnell mit den Büchern.
1: Sicher.
0: Also mir kam der Kerl ja von Anfang an suspekt vor. Wo haben Sie denn Ihren gesunden Menschenverstand abgegeben, dass Sie ihn auch noch bei sich einziehen lassen? Also, ich kann nur hoffen, für Sie kann ich das nur hoffen, dass Sie sich nicht auch noch in den Kerl verliebt haben.
2: Wie wär's, wenn Sie jetzt einfach nur Ihren Mund halten würden, Herr Professor, ja? Wäre ich Ihnen höchst dankbar.
3: Ich bin eben ziellos durch die Stadt gelaufen und habe mich gefragt, was ich draußen eigentlich soll. Naja, und plötzlich stand ich dann wieder vorm Knast. Ich habe mir auch gedacht, was willst denn du eigentlich hier? Sei doch froh, dass du diesen Bunker nie wieder siehst. Aber naja, das war irgendwie komisch. Ich habe diesen Kasten angestarrt und dann sind diese 7 Jahre wieder vor mir abgelaufen. Wie so ein Film.
1: Und dann haben sie sich gedacht, knöpfe ich mir den Regisseur doch mal vor, der die 7 Jahre Knast für mich zum Horrorfilm gemacht hat. Ne? Habe ich recht?
3: Okay, ich gebe zu. Ich habe eine Weile vor seinem Haus rumgelungert.
2: Ach. Haben Sie da auf ihn gewartet, oder was?
3: Nee, der war schon drin. Ich habe sein Handy klingeln hören.
2: Das kann nicht sein. Sein Mobiltelefon war ausgeschaltet und lag in seinem Auto.
1: Außerdem, wenn ein Telefon klingelt, ist das noch lange kein Beweis, dass der Herr Reinhardt bereits im Haus war.
3: Auf jeden Fall hat da ein Handy geklingelt. Hören Sie zu. Zum Glück habe ich rechtzeitig gemerkt, dass dieses Schwein es nicht wert ist, dass ich für den Rest meines Lebens wieder in die Kiste wandere. Und dann bin ich gegangen.
4: Ach, hören Sie doch auf! Sie haben ihn die Treppe runtergestoßen und dann erschlagen.
3: Hab ich nicht, verdammt nochmal! Ich habe mir eine gemütliche Bank gesucht und da drauf ein paar Stunden gepennt. Und am nächsten Morgen bin ich dann zu Frau Haller.
4: Sie waren am Tatort. Und Sie haben ein Motiv.
2: Sie haben Reinhardt gehasst.
4: Was haben Sie eigentlich mit der Mordwaffe gemacht, hä? Was war denn das überhaupt?
3: Hören Sie zu, ich kenne die Spielchen schon. Und ab sofort hören Sie von mir nichts mehr.
1: Na schön, so kommen wir nicht weiter.
5: Exakt nach ägyptischem Vorbild. Der Präparator hat das Gehirn verflüssigt und dann mit einem Haken durch die Nase gezogen. Faszinierend.
0: Naja. Aber hier sieht man endlich auch die Schädelverletzungen viel genauer. Ganz klar zu erkennen, eine Ein- und eine Austrittsöffnung.
5: Wir sind uns mittlerweile sicher, dass er in einer Schlacht gefallen ist. Die Inschriften lassen jedenfalls keinen anderen Schluss zu.
0: Sehen Sie mal da. Ungewöhnlich viele und vor allem sehr kleine Knochensplitterungen. Der Schädel muss mit enormer Wucht getroffen worden sein.
5: Nun, die Waffen der damaligen Zeit hatten bereits eine verheerende Durchschlagskraft.
0: Ja, aber die typische Anordnung der Knochenfragmente. Aus meiner Praxis kenne ich sowas nur von einem aufgesetzten Schuss.
5: Nur, dass es vor 2500 Jahren noch keine Pistolen oder Ähnliches gab, Herr Börne. Da bin ich mir ziemlich sicher. Glauben Sie, Herr Archäologen?
0: Jetzt bin ich mir aber ziemlich sicher. Dieser Mann wurde mit einer Feuerwaffe erschossen. Die Charakteristika lassen keinen anderen Schluss zu.
3: Wie bitte? Das wäre schon ein gewaltiger Anachronismus, nicht wahr?
6: Ja, es würde auch bedeuten, dass Professor Schorn immer seinerzeit einem Fälscher auf den Leim gegangen ist.
7: Wäre nicht das erste Mal, dass sowas passiert.
8: Wie bitte? Ich und meine Kollegen haben akribisch jeden Zentimeter untersucht. Da stimmt alles. Jedes noch so kleinste Detail. Die Ausstattung, die Inschriften, die Ornamentik, die verwendeten Textilien.
0: Dann ist es meinetwegen eben eine sehr gute Fälschung.
8: Gut? Perfekt. Niemand kriegt so etwas hin.
0: Vielleicht ja doch. Die fachgerechte Öffnung der Mumie durch einen Fachmann ist natürlich zur Klärung dieser Frage unabdingbar.
8: Öffnung? Da könnte man den Leichnam ja gleich wie zu alten Zeiten üblich zu Mumia Vera zermalen oder als Heilmittel oder Farbpigment verkaufen. Der wissenschaftliche Nutzen wäre in etwa gleich groß. Also, Ihnen geht ja schon der Ruf enormer Geltungssucht voraus. Aber so etwas hätte ich nun doch nicht erwartet, Herr Börner.
0: Wie auch immer, meiner Meinung nach handelt es sich hier um Mord. Und dann wäre es ein Fall für die Staatsanwaltschaft.
9: Es war nicht gerade leicht, den Haftrichter zu überzeugen. Sie werden jetzt sehr schnell nachweisen müssen, dass Lechner tatsächlich bei Reinhardt im Haus war.
1: Ja, wir werden morgen den Tatort noch mal komplett auf den Kopf stellen.
9: Woher kennt sie ihn eigentlich?
1: Sie hat ihm wohl während seiner Haftzeit ein Zeitungsabo finanziert.
10: Ja, und daraus ist dann ein reger Briefwechsel entstanden.
9: Wie romantisch.
2: In was für einem Rechtsstaat leben wir eigentlich?
9: Herr Lechner ist dringend tatverdächtig, Frau Haller.
2: Nur weil er schon mal im Knast saß?
9: Wegen Körperverletzung mit Todesfolge. Sein Opfer damals hat er auch erschlagen. Die Tatmuster gleichen sich.
2: Aber der Mann ist doch nicht mehr der gleiche.
9: Frau Haller, muss ich mir Sorgen um Sie machen.
2: Komm. Sie haben mir gerade noch gefehlt. Ich werde alles dafür tun, dass Sie da so schnell wie möglich wieder rauskommen. Warum sind Sie sich denn so sicher, dass er es nicht war? Weil ich es einfach weiß.
11: Frau Staatsanwalt, meiner Meinung nach handelt es sich bei dieser sogenannten Mumie um ein Gewaltverbrechen, und zwar eins, das erst in jüngerer Zeit begangen wurde.
9: Ist das eigentlich eine Berufskrankheit von Rechtsmedizinern, sich permanent in Sachen einzumischen, die sie nichts angehen? Oder ist es ein spezieller Morbus Byrne?
11: Hören Sie mir eigentlich zu. Ich habe doch eben lang und breit erklärt,
9: dass Sie glauben, dass er mit einer Kugel erschossen worden ist. Der persische Prinz.
11: Der er ja dann nicht mehr sein kann. Und bei Vorliegen eines solchen Verdachts ist doch verdammt noch mal der zuständige Rechtsmediziner für die Leichenschau zuständig. Ich meine, jetzt sagen Sie doch auch mal was, Thiel.
4: Ja. Also im Prinzip ja, aber...
11: Also, sind wir hier bei Radio Jerewan? Doch auf gar keinen Fall ein für diese Aufgabe vollkommen unqualifizierter Scherbenbuddler.
9: Nur, dass in diesem Fall Ihre geschätzte Meinung gegen die aller anderen Fachleute steht. Alle bisherigen Expertisen sind eindeutig. Die Mumie ist echt.
11: Niemals.
9: Ja, auch wenn ich glaube, dass es seiner Eitelkeit natürlich ungeheuer schmeicheln würde, wieder einmal als einziger Recht gehabt zu haben.
11: Was hat das mit Eitelkeit zu tun? Es geht mir um die Wahrheit und um nichts als die reine Wahrheit.
9: Glaubt er das eigentlich selber?
1: Ich fürchte, ja.
12: Was die geplante Ausstellung der Mumie angeht, übergebe ich an Herrn Nussbaum, den Bürgermeister unserer schönen Stadt, die dank meiner Wenigkeit ab jetzt um eine großartige, aufsehenerregende Attraktion reicher ist.
13: Entschuldigung. Herbert Thiel ist mein Name. Und ohne mich gäbe es überhaupt keine Attraktion. Weil ich das Ding, also diese Mumie, überhaupt erst entdeckt habe auf dem Dachboden. Und der Finderlohn beträgt laut Paragraph 971 BGB, 3% des Wertes der Fundsache. Also diese Mumie ist, sagen wir unter Brüdern, 3 Millionen Euro wert. Das macht also runde 90.000 Euro für den Finder.
11: Auditor et altera pars, man höre auch die andere Seite. Dass ich jetzt von dieser Farce einer Pressekonferenz auch noch ausgeschlossen wurde, das ist nur ein weiterer Skandal in dieser vor Ungereimtheiten nur so strotzenden Angelegenheit.
14: Wenn es sich nun bei der Mumie Ihrer Ansicht nach um ein Mordopfer handelt.
11: Und Mord verjährt nicht.
14: Welche Schritte wollen Sie denn dann unternehmen, Herr Professor Byrne?
11: Ich für meine Person habe da schon die eine oder andere Idee. Ansonsten möchte ich nachdrücklich darauf hinweisen, dass jetzt Staatsanwaltschaft und Polizei am Zug sind. Die vollkommene Untätigkeit der ermittelnden Behörden in diesem Fall finde ich skandalös. Entschuldigen Sie mich bitte. Ja, meine liebe Frau Schorlemmer, es tut mir sehr leid, Ihnen das sagen zu müssen, aber ich bin mir mittlerweile sicher, Ihr geschätzter Herr Großvater ist seinerzeit einem sehr geschickten Betrüger aufgesessen.
14: Meinen Sie wirklich?
11: Möglicherweise finden sich auf dem Dachboden Ihrer Villa ja noch alte Aufzeichnungen. Das könnte zur Erklärung des Geheimnisses der Mumie ausgesprochen hilfreich sein.
14: Ach, das glaube ich nicht. Ich denke, dass sich alle Dokumente meines Großvaters hier im Archiv des Instituts befinden.
11: Auch gut. Mit Herrn Kastner habe ich sowieso noch ein Hühnchen zu rupfen.
1: Tja, dann bleibt jetzt nur noch der Waschkeller.
15: Ah, dieses Kackenlicht hier.
10: Nehmen Sie sich nicht auf, Sie haben doch eine Assistentin, die mitdenkt. Hier, eine Taschenlampe dabei.
15: Dankeschön.
10: Was ist?
15: Das Muster von der Riffelung hier am Griff erinnert mich ein bisschen an den Abdruck, den Byrne auf der Haut am Schädel des Toten gefunden hat.
10: Also, wenn Sie damit sagen wollen, das hier sei die Tatwaffe, ich habe ein Alibi.
15: Da ist aber einer gerne Kartoffeln. Halt mal fest. Und nochmal.

0: Sesam, öffne dich.
1: Da hatten sie ja den richtigen Riecher, Chef. Anabolika, Schlafmittel, Tranquilizer. Ist alles rezeptpflichtig. Hier.
0: Von wegen Erbschaft. Mit dem schwunghaften Handel, ja, hat er seinen Wohlstand erarbeitet.
2: Dann muss die Spusi das Haus und die ganze Gegend eben noch mal genau unter die Lupe nehmen. Ey, du Rotzlöffel, das ist meine Luftpumpe.
3: Hä?
2: Spinnst ja wohl. Klaut hier meine Luftpumpe am hellerlichten Tag.
3: Hä? Ich wollte sie doch gar nicht klauen. Ich wollte sie mir doch nur ausleihen.
2: Ja, glaubst du, ein bisschen ganz schlauer, hm?
3: Doch, das stimmt. Ich wollte doch nur mein Rad aufpumpen.
2: Was hast du nur da? Ist deine? Oder hast du die auch nur geliehen?
3: Die habe ich gestern bei uns da vorne in der Hecke gefunden.
2: Also gut, wir tauschen. Du kriegst meine Luftpumpe und ich deine Taschenlampe.
3: Okay, von mir aus.
2: Nächstes Mal wirst du verhaftet, du.
1: Wenn das die Tatwaffe ist, stand der Mörder ja ganz schön unter Druck.
4: Entschuldigen Sie bitte mein überfallartiges Erscheinen, aber hätte ich mich angemeldet, hätten Sie mich sowieso nicht vorgelassen. Das mache ich selber immer so.
5: Keine Sorge, Herr Börne, wir haben Sie bereits erwartet.
4: Frau Schorlemmer. Nun, dann dürfte es Sie ja nicht überraschen, dass ich sofortige und uneingeschränkte Einsichtnahme in die alten Aufzeichnungen Ihres Herrn Großvaters fordere.
5: Ich glaube, die Aktenwälzerei können Sie sich sparen.
4: Ach was?
6: Frau Schorlemmer hat mich davon überzeugt, dass es das Beste ist, die Flucht nach vorn anzutreten. Wir werden Ihnen also die Wahrheit sagen, bevor es einen Skandal gibt, der niemandem etwas nutzt.
5: Sie lassen ja eh nicht locker. Schlimmer als ein Terrier.
7: Allein so ein Handy bringt dem Schlepper locker 1000 Euro. Von den Summen, die bei Drogen drin sind, ganz zu schweigen.
2: Werden denn Ihre Leute vor Dienstantritt hier nicht kontrolliert?
7: Wir machen Stichproben. In den meisten Fällen wird sowas aber über Rechtsanwälte oder Besucher reingeschmuggelt. Sowas kann man nicht ganz verhindern. Aber in dem Ausmaß?
2: Könnten Sie sich vorstellen, dass er hier vielleicht einen Komplizen gehabt hat?
7: Völlig ausschließen kann ich das nicht, obwohl mir ein schwarzes Schaf fürs Erste eigentlich reicht.
2: Aber irgendwie muss er doch wohl an das Koks und das Heroin gekommen sein.
7: Wir haben hier immer wieder Strafgefangene, die wegen Drogendelikten einsitzen.
6: Sie meinen ein Ehemaliger?
7: Ja, das ist gut möglich. Ich mache Ihnen gerne eine Aufstellung, wer da in Frage käme, aber ich sage Ihnen gleich, bis Sie die durch sind, haben Sie graue Haare.
1: Auf der Taschenlampe war Reinhards Blut. War wohl seine eigene. Großteil der Fingerabdrücke stammt von ihm. Und dem Jungen natürlich.
2: Nichts von Lechner?
1: Nee, von dem nicht. Aber von irgendeinem Unbekannten.
2: Er kann ja auch Handschuhe getragen haben. Auf jeden Fall muss es der Täter gewesen sein, der das Ding in der Hecke entsorgt hat. Wo fahren wir überhaupt hin?
1: Steinallee, Gebrauchtwagenhandlung Karp. Stefan Karp saß von Januar 2008 bis Juni 2009 hier in Münster wegen Drogenhandels ein und ist wohl immer noch ganz gut im Geschäft. Das Heroin in Reinhards Keller war total gestreckt und die Kollegen von der Drogenfahndung sagen, dass das auf jeden Fall von Karp stammen muss.
2: Und wieso haben die Kollegen ihn dann nicht schon längst hops genommen?
1: Die wollen an seinen Lieferanten ran.

0: Tja, das Nest ist leer.
1: Schönen guten Tag. Wir suchen den Herrn Karp.
2: Hey, stehen bleiben!

liegen bleiben. Ich habe liegen bleiben gesagt.

0: Sehen Sie es positiv, Chef. Endlich mal wieder eine anständige Dusche.
1: Ich dachte, Sie hätten es gar nicht mitgekriegt, wegen des Haargels und so. Aber nein.
0: So ist sie halt. Niederträchtig und schadenfroh.
1: Wohl wahr. Aber für Zugriffe dann ja doch ganz gut zu gebrauchen.
0: Mein Gott, schon wieder ein Kompliment.
1: Wenn Sie meinen. So, Sie knöpfen sich schon mal den Karp vor. Ich besorge den Haftbefehl.
0: Chef?
1: Na, was gibt's jetzt noch für Gehässigkeiten?
0: Wollen Sie in Socken zur Staatsanwaltschaft?
2: Entschuldigen Sie die Störung, Frau Klemm. Ich bräuchte mal ganz kurz eine Unterschrift für den Haftbefehl.
3: Kommen Sie rein, Thiel. Wir erörtern hier gerade ein juristisch sehr interessantes Problem. Und Sie sind ja im weitesten Sinne auch an der Sache beteiligt. Sie kennen sich alle?
4: Ich wusste immer, dass hier was faul ist. Die Mumie stammt nämlich mitnichten aus dem Nachlass von Herrn Professor Schornemer, sondern wurde von diesem sauberen Herrn
5: ja,
4: da.
5: Ja, aber mit meinem Einverständnis.
4: Wie auch immer, auf dem Dachboden deponiert, um sie von ihrem Herrn Vater wie zufällig finden zu lassen.
6: Wie bitte?
3: Ihr Einsatz.
7: Die Mumie ist mir vor einem halben Jahr von einem Franzosen, den ich nie zu Gesicht bekommen habe, telefonisch angeboten worden. Ich bin dann nach Marseille geflogen, wo mir zwei iranische Staatsbürger in einer Garage den Holzschrein und den einbalsamierten Leichnam präsentiert haben.
3: Sie müssen wissen, dass die Ausfuhr, geschweige denn der Handel von archäologischen Fundstücken dieser Art strengstens verboten ist und in der Vergangenheit schon zu erheblichen diplomatischen Komplikationen geführt hat.
7: Ich habe sofort gesehen, dass ich da in diesem schummrigen Schuppen vor einem archäologischen Jahrhundertfund stehe.
4: Jahrhundertfund. Sie sind einem Betrüger aufgesessen.
3: Sie sind jetzt nicht dran.
7: Daraufhin habe ich Frau Schorlemmer eingeschaltet, denn ich wollte verhindern, dass die Mumie bei irgendeinem neureichen russischen Ölmilliardär im Wohnzimmer landet, nicht wahr?
5: Ja, schließlich handelt es sich um ein wertvolles Kulturgut, was in die Hände von Wissenschaftlern gehört und der Öffentlichkeit zugänglich gemacht werden musste. Ich habe dann Dr. Kastner aus Mitteln der Schorlemmer Stiftung das nötige Geld unbürokratisch zur Verfügung gestellt.
3: 280.000.
4: Viel Geld für eine Fälschung.
3: Börne, mit dieser haltlosen These nerven Sie jetzt schon seit Tagen die gesamte Fachwelt. Und mich, bitte.
7: Danke. Um es salopp zu sagen, der Kauf war ein Schnäppchen. Es sind Fälle bekannt, wo für vergleichbare Fundstücke mehrere Millionen bezahlt worden sind.
2: Und den Mummenschanz auf dem Dachboden haben Sie nur inszeniert, um zu vertuschen, dass die Mumie auf, sagen wir mal, nicht ganz sauberem Wege nach Münster gelangt ist, ja?
3: Auf nicht ganz sauberem Wege. Das ist der Punkt. Was würden Sie an meiner Stelle jetzt tun? Diese Täuschung der Öffentlichkeit an die große Glocke hängen? Genau so sehe ich das auch. Es ist nur einer, der sich hier aufführt wie ein Rumpelstilz. Und das ist Herr Professor Börne, der sich ja schon im Kindergarten als ganz üble Petze verschrien hat.
4: Petze. Ich höre mich auch nicht auf, Frau Staatsanwalt. Ich ereifere mich, weil ich überzeugt davon bin, dass es sich bei dieser Mumie um eine Fälschung handelt.
3: Ich will dieses Wort nicht mehr hören.
4: Fälschung.
3: Für mich ist die ganze Angelegenheit erledigt. Und dieses Gespräch hier hat nie stattgefunden. Kommen Sie, Thiel. Sie wollen einen Haftbefehl?
1: Ganz richtig.
2: Fälschung.
1: Na, wie sieht's aus?
0: Der Herr Karp ist insofern geständig, dass er Reinhardt seit seiner Entlassung fortwährend mit Ware versorgt hat, damit der seinen lukrativen Geschäften in der JVA nachgehen konnte.
1: Aha. Na, das freut mich aber, Herr Karp, dass Sie unser Angebot angenommen haben. Und immer dran denken, ja? Je besser Sie kooperieren, desto besser Ihr
8: Strafmaß.
1: Richtig.
8: Na ja, dann wird Sie vielleicht interessieren, dass sich Reinhardt von mir mal eine Wumme hat besorgen lassen. Eine P38. Ein niedliches Ding.
2: Ja, das interessiert mich in der Tat, aber leider haben wir hier gerade eine ganz andere Frage zu klären.
8: Ah, ich weiß auch schon, wie die lautet.
2: Nämlich?
8: Haben Sie was mit dem Tod Reinhardts zu tun? Waren Sie in seinem Bunker? Und Sie werden auch ahnen, wie ich antworten werde. Nein.
2: Haben Sie denn ein
8: Alibi? Nein, ich habe kein Alibi. Aber wer legt schon seinen besten Kunden um? Reinhardt hat immer pünktlich seine Kohle abgedruckt. Also ich hätte null Motiv gehabt.
0: Vielleicht erkennt Lechner ja den Klingelton wieder, den er gehört haben will.
2: Tja, wer könnte denn wohl ein Motiv gehabt haben, den Herrn Reinhardt umzulegen?
8: Einer von den Knackis. Ich weiß doch, was der im Knast da abgezogen hat. Mich wollte mal zwingen, dass ich Wasser aus der Kloschüssel saufe.
2: Naja, aber am Ende ist ja Gott sei Dank doch noch eine freundschaftliche Geschäftsbeziehung draus geworden.
0: Hm? Sagt Ihnen der Name Andreas Lechner was?
8: Der war einer von seinen ganz speziellen Lieblingen. Aber Lechner, der ist einmal in seinem Leben ausgerastet und hat dafür 7 Jahre kassiert. Nee, der nicht.
2: Denken Sie.
8: Ja, aber mein Zellennachbar vielleicht. Der war ein roter Libanese oder schwarzer Afghane, keine Ahnung. Der hat immer rumgetönt, dass er Reinhardt kalt macht, wenn er rauskommt. Und das nicht nur einmal. Der hat eh eine große Klappe, aber eine deutsche Verlobte.
0: Und warum wollte er Reinhardt kalt machen?
8: Navi hat immer was von verletzter Ehre gefaselt. Damit haben es ja die Araber schwer.
2: Wissen Sie zufällig, wann der entlassen wurde, dieser Nabil?
0: Ist das ein Vor- oder Nachname?
8: Nabil ist Vorname, Mawad ist Nachname. Und entlassen hat er sich selbst.
0: Wie bitte?
8: Der ist getürmt.
6: Im Fachjargon nennen wir das Trickentweichung. So, es kommt immer mal wieder vor. Aber die meisten fangen da schnell wieder ein.
2: Trickentweichung, ja.
6: Das ist 2,5 Jahre her. Da Mawad in der Küche arbeitete, vermuteten wir, dass er sich in einer Tonne mit Essenabfällen rausschmuggelte.
2: Und die Fahndung war bis heute erfolglos.
6: Ja, und er hat sich sicher in den Libanon abgesetzt.
2: 3 Monate vor seiner regulären Entlassung. Ist doch völlig banane.
9: Nein, das war's auch nicht. Das ging eher wie so ein, naja, wie so ein Lied.
0: Mal schauen, was es noch gibt. Waldspaziergang.
9: Nein, das ist es nicht. Es hat sich eher angehört wie la la la la la la la la la la la la la la.
0: Aber ja, den Musikunterricht haben sie immer geschwänzt, was? Ja.
6: Entschuldigung.
0: Wir sind sowieso durch.
6: Sie können packen, Lechner.
9: Was? Ich kann gehen?
6: Tja, Ihr Anwalt wartet draußen.
9: Ich wusste gar nicht, dass ich einen Anwalt habe.
4: So, und jetzt schön rechnen und nicht wieder hängen bleiben. Kapiert?
10: Obduktionshelfer Lechner meldet sich zurück zum Dienst.
4: Ich denke, der sitzt in Urhaft.
10: Aber dank Herrn Rechtsanwalt Mörs und eines einsichtigen Haftrichters befindet er sich auf freiem Fuß.
9: Ja, und vor allen Dingen dank Ihnen, nicht?
10: Unter bestimmten Auflagen, bis die Ermittlungen abgeschlossen sind.
4: Unter bestimmten Auflagen? Sie glauben doch nicht im Ernst, dass ich jemanden weiter beschäftige, der unter Mordverdacht steht?
10: Doch, weil er unschuldig ist.
4: Nein, das sagen Sie in Ihrer Verblendung. Nicht mit mir.
10: Oh, Physiball. Ich glaube, ich habe schon wieder Fieber. Wobei, die Nebenhöhlen sind völlig zu. Der Arzt hat gesagt, er verschreibt mir sofort eine Kur.
4: Sie, wissen Sie, wer Sie sind? Sie sind eine...
10: Ganz...
4: Ja. Wollte ich auch gerade sagen. Hm.
2: Und der Herr Mawad hat sich tatsächlich nie wieder bei Ihnen blicken lassen, ja? Frau Ende.
11: Fragen Sie doch Ihre Kollegen. Nachdem er aus dem Knast abgehauen ist, haben die mich wochenlang überwacht.
2: Ja, war ja schon etwas merkwürdig, dass der Herr Mawad 3 Monate vor seiner eigentlichen Entlassung das Risiko einer Flucht auf sich nimmt, oder?
11: Ja, das wundert alle. Ich kann es nur wiederholen, ich habe keine blasse Ahnung.
2: Kein Anruf, kein Brief.
11: Nichts.
2: Das ist auch wieder etwas merkwürdig. Ich meine, Sie waren doch immerhin mit ihm verlobt.
11: Lassen Sie sich nie um Kameltreiber ein, das sage ich Ihnen.
2: Hatte ich auch nicht vor. Aber danke für den Tipp.
10: 2500 Jahre alt. Ein echter Prinz.
4: Von wegen Prinz. Ne? Das ist alles Lug und Trug. Was stehen Sie denn hier so rum? Wenn ich mich schon von Ihnen erpressen lasse, dann tun Sie wenigstens was dafür.
2: Mein Gott. Wie lange rechnet der denn jetzt noch?
10: Moment.
4: Hm, das muss ich zugeben. Wie ein Perser oder sowas sieht er schon aus.
9: Entschuldigung, darf ich mal kurz?
10: Was ist denn?
9: Den kenne ich.
4: Was?
9: Ja, den kenne ich, mit dem war ich im Knast. Der heißt Nabil Marwat.

0: Na los, jetzt sagen Sie es schon, Thiel.
1: Sagen Sie es endlich.
2: Mann, sagen Sie es doch selber.
1: Sagen Sie, mea culpa, mein lieber Professor Börne, Asche auf mein Haupt. Ich bereue zutiefst, dass ich all Ihre Warnungen kleinmütig in den Wind geschlagen habe. Sie sind ein Ausnahmeforensiker. Sie sind mehr als das. Sie sind eine Jahrhundertkoryphäe. Sie sind ein
2: Windbeutel und Schaumschläger. Da ist zu und kein Mensch mehr da. Jetzt lassen wir uns nach Hause.
1: Wo ist ein Wissenschaftler, wenn er nicht zu Hause ist?
2: Ach, was weiß ich, in der Kneipe?
1: Falsch. Er ist in seinem Institut und arbeitet. Das können Sie sehr schön an mir sehen. Sehen Sie das?
2: Ja, hat einer Licht angelassen.
1: Wir müssen da rein.
2: Nee, Börne, bitte. Börne, was soll denn der Quatsch jetzt? Hören Sie doch auf damit, das ist Hausfrieden.
1: Ich bin der Sohn des König Xerxes. Ne? Ich bin Artaxerxes. Und dem werde ich was erzählen.
2: Mann, da sind Leute! Wo sind Sie denn?
1: Wo bleiben Sie denn?
2: Oh.

0: Das ist Einbruch. Birne!
1: Et voilà.
0: Das ist Einbruch.
1: Das ist höchstens Glasbruch.

0: Koryphäe, aber zu blöd, einen Lichtschalter zu finden.
1: Hier gibt's nirgendwo einen. Wahrscheinlich benutzen die nur Öllampen, diese Archäologen. Das Auge gewöhnt sich langsam an die Dunkelheit. Man nennt das den Kohlrauschknick. Die Rezeptoren, die für die Empfindlichkeit der Netzhaut zuständig sind, die sogenannten Zapfen, Thiel? Thiel?

0: wir sind am Ziel.
1: Kastner! Ihre Nemesis naht!
2: Die Waffe weg, Kastner! Die Waffe weg, habe ich gesagt!

0: Vom Leichnam zur fertigen Mumie. Jeder Schritt akribisch festgehalten, sauber dokumentiert nach allen Regeln der Kunst. Respekt.
1: Ist nicht mehr geladen, glaube ich.
0: Wie lange haben Sie denn hier unten an Ihrem Meisterstück gearbeitet?
1: Alles in allem 2 Jahre.
2: Das hat nie ein Mensch hier bemerkt?
1: Der Keller ist allein mein Reich, der ist für alle tabu.
2: Und das alles für läppische 280.000, hm?
1: Sie haben noch nicht mal die Kosten gedeckt. Als mir die Mumie dann so, ja, so perfekt geraten ist, da musste ich einfach damit raus an die Öffentlichkeit.
0: Tja, der Ruhm, der Glanz, die Anerkennung der Fachwelt, das sind die wahren Antriebsfedern des Genies.
2: Sie sollten nicht immer von sich auf andere schließen, Herr Professor.
0: Wieso denn nicht? Ist doch wahr. Stimmt's, Herr Kollege?
2: War denn die Frau Schurlemann in ihre Machenschaften eingeweiht?
1: Die hat die Geschichte mit Marseille und den Persern geglaubt. Hm.
2: Bliebe nur noch die Frage zu klären, wie Sie an den Leichnam von Nabil Marwad gelangt sind. Haben Sie damit ein bisschen nachgeholfen?
1: Bin vielleicht ein Betrüger, aber kein Mörder.
2: So, sind Sie das?
1: Ich habe die Leiche. Nun ja, ich. Ich habe sie gefunden.
0: Gefunden? Das ist aber mal originell.
2: Wann soll denn das gewesen sein?
1: Vor circa 2,5 Jahren. 12. Februar 2008.
0: Wann ist dieser Marwad aus dem Gefängnis geflohen?
2: Am 10.
1: Ich war joggen wie jeden Morgen. Es war etwa 7 in der Früh, ich musste pinkeln. Und dann lag er da. Hier. An dem Baum. Mausetot.
0: Wie lag er da?
1: Der rechte Arm hing nach unten, die Pistole hatte er noch in der Hand. Das konnte nur Selbstmord gewesen sein.
2: Das zu klären, lassen Sie mal lieber unsere Sorge sein. Es gab doch eine Eintritts- und eine Austrittsöffnung, oder?
0: Ja.
2: Na schön, wenn Sie die Wahrheit sagen, dann müssten wir ja das Projektil hier irgendwo finden.
0: Ja, aber einer haut aus dem Gefängnis ab, geht in den Wald, um sich zu erschießen. Das hätte er ja auch einfacher haben können.
2: Vielleicht wollte ja auch jemand, dass es nur wie Selbstmord aussieht. Also, Sie haben ihn gefunden. Und dann?
1: Ich war zuerst völlig schockiert. Aber dann habe ich nachgedacht.
0: Ein Mann, offensichtlich aus dem Nahen Osten. Genau im richtigen Alter für die Prinzenrolle. Das ist eine göttliche Fügung.
1: Wissen Sie, ich habe mich mein ganzes Berufsleben lang hauptsächlich mit dem Prozess des Mumifizierens im Altertum beschäftigt. Ich habe schon immer davon geträumt, mein erworbenes Wissen, all dieses rein theoretische,
2: in die Praxis umzusetzen.
1: Ich bin nach Hause, habe meinen Wagen geholt, ich habe ihn eingeladen und ins Institut gefahren. Ich war wie in Trance. Glücklich.
3: Aber die Waffe ist doch tatsächlich die P-38, die Karp Reinhardt verkauft hat. Und daraus wurde auch das Projektil aus dem Wald abgegeben, sagt die Balliste.
2: Wenn Reinhardt Marwad erschossen hat, wer hat dann Reinhardt erschlagen? Ja, wir werden ja hoffentlich gleich mehr erfahren. Ist die Frau Ende schon da?
3: Ja, ja.
2: Hallo, wen haben wir denn da?
3: Das ist die Tochter von der Frau Ende.
2: Aha. Tag.
3: Wo ist denn deine Mami? Ist die Pippi?
2: Ja. Ich wusste gar nicht, dass Frau Ende eine Tochter hat.
3: Und wie alt bist du? 2?
4: Überraschung. Ja, also, damit wollte ich mich noch mal bedanken für alles.
5: Das wird dem Chef aber nicht gefallen. Sie haben sich ganz gut geschlagen die ersten Tage.
4: Ja. Na, machen Sie es auf.
5: Ach so.
6: Brieföffner?
4: Ja. Naja, ich dachte, weil wir uns wieder schreiben werden müssen.
6: Ja, danke, das ist sehr lieb. Aber überlegen Sie sich's doch noch mal. Ja, bitte?
7: Ich möchte nicht stören, mein Name ist Bausch. Ich hätte vor allem Münster.
4: LAV? Ich meine Herr Bausch.
7: Lechner, Sie jobben hier?
6: Leider nicht mehr lange. Sie suchen sicher Professor Börne, der ist gerade auswärtig beschäftigt.
7: Ich wollte nur die paar Habseligkeiten von Marwart vorbeibringen für diesen DNA-Test. Seine Habe lag noch die ganze Zeit bei uns in der Asservatenkammer. Ist Vorschrift.
6: Ich weiß Bescheid. Herr Lechner wird Ihnen das abnehmen.
7: Ich dachte, ich komme persönlich. Immerhin war Herr Reinhardt ja ein Kollege. Sind Sie denn schon einen Schritt weiter mit den Ermittlungen?
6: Dazu kann ich nichts sagen. Wir ermitteln nämlich nicht. Wir sind ja nur eine Art Zulieferbetrieb für die Behörden.
7: Verstehe.
6: Obwohl mein Chef da manchmal anderer Meinung ist.
7: Ich hoffe, Sie können was damit anfangen.
6: Zahnbürste, Mütze, ja, perfekt. Das reicht.
8: Entschuldige.
6: Hallo, Mäuschen.
2: Kein Problem.
8: Sie wissen schon, dass mir es überhaupt nicht passt, dass Sie mich schon wieder hierher bestellt haben. Lisa muss zum Impfen und ich hab...
6: Wie alt ist Ihre Tochter eigentlich?
8: Sie ist vor ein paar Monaten 2 geworden. Wieso?
2: Naja, dann ist sie 6 Monate nach der Flucht von Herrn Marwart zur Welt gekommen. Hm?
6: Muss also noch während seiner Haftzeit gezeugt worden sein.
2: Und so semmelblond wie sie ist,

0: Könnten Sie sich vorstellen, dass Ihr Verlobter deswegen eine Auseinandersetzung mit dem Herrn Reinhard gehabt hat?
1: Reinhard? Wieso Reinhard?
2: Naja, und ich kann jetzt wieder in meinem Beruf in Aurich arbeiten. Da kann ich mir nicht leisten, Nein zu sagen.
3: Da kann ich Sie gut verstehen. Ist ja nicht jedermanns Sache, dieser Job hier. Aber sind Sie nicht eigentlich auch Klempner?
4: Also, ich find's schade.
3: Oh, Entschuldigung. Wo ist das Ding? Ja? Herr Thiel, Sie sind's. Nein, ich bin gerade in der Rechtsmedizin. Ich kann sprechen. Worum geht es denn? Lieber persönlich. Ja klar, ich kann hier warten. Mhm. Ja, okay.
4: Was ist denn plötzlich? Sie schauen, als wären Sie dem Leibhaftigen begegnet.
2: Das Handy. Das ist der Klingelton, den ich am Abend in Reinhards Haus gehört habe. Fang!
3: Okay. Wenn das so ist, dann machen wir jetzt einen kleinen Ausflug zusammen. Los! Los!
5: Aus der Tür auf! Hinten auch! Steiner! Los, ans Steuer!
6: Alberich?
2: Viel!

0: Gas geben müssen Sie schon. Ne? Da vorne ist er.
1: Das ist ein Dienstwagen. Er ist leider nicht so übermotorisiert wie Ihre Luxuskarosse. Oh, Scheiße. Fahrzeug hat uns abgehängt. Ist wahrscheinlich Richtung Hafen unterwegs.
0: Soll ich fahren?
1: Schnauze!
2: Hier ist gerade ein grüner Citroën vorbeigekommen. Es saß nur niemand am Steuer.
3: Ja, das ist er. Wo ist er hin?
2: Richtung Mittelhafen.
4: Links! Links, verdammt nochmal, links! Scheiße, geradeaus! Scheiße, links! Links! Geradeaus!

0: die Entdeckung, Birne. Die Birne runter. Los, Waffen runter, oder ich knall ihn ab. Ausschalten, komm.
1: Geben Sie auf, Bausch, Sie haben doch keine Chance.
0: Ich hab nichts zu verlieren. Waffen runter, habe ich gesagt. Oder ich mach die beiden kalt. Zugriff!
2: Alles in Ordnung, Frau Haller?
3: Ja. Sauber eingepackt, Alberich.
2: Ich bin gleich wieder bei Ihnen, ja.
3: Und das eben, also... Mein Respekt. Ausgekocht. Eine maßlose Untertreibung.
4: Na nun, sagen Sie es schon, Frau Staatsanwalt. Es ist gar nicht schwer, es tut auch gar nicht weh. Nicht, Thiel? Sie kennen ja den Text, Sie können ja so fliehen.
2: Na ja, jedenfalls, der Herr Bausch hat ein umfassendes Geständnis abgelegt.
5: Und was ist nun mit diesem Marwart?
2: Na, der hat herausgekriegt, dass der Herr Bausch mit der Frau Ende, also seiner Verlobten, ein Verhältnis hatte, während er einsaß. Daraufhin ist er bei nächster Gelegenheit in der Anstaltsschlosserei auf ihn losgegangen. Es kam zu einer Wüstenschlägerei und dabei hat Bausch...
4: Ja, dem Marwart die Gurgel zugedrückt und ihn erwürgt. Jetzt sagen Sie es mal, Frau Staatsanwalt. Sagen Sie mal, lieber Herr Professor Börne, ich bereue zutiefst, dass ich Ihnen nicht bedingungslos vertraut habe.
5: Und Reinhard war Zeuge dieses Vorfalls.
2: Oder sein Komplize, ganz wie man es nimmt. Auf jeden Fall haben Sie zusammen in Reinhards Kofferraum die Leiche in den Wald gebracht. Und es war wohl auch Reinhards Überlegung, das wie ein Selbstmord aussehen zu lassen.
4: Sagen Sie, ich war eine ungläubige Wilhelmine, wo doch jeder weiß, dass Sie, mein lieber Herr Professor Börne, der beste...
5: Reinhard hatte seinen Vorgesetzten Bausch nach diesem Vorfall natürlich völlig in der Hand. Verstehe.
4: Sie hören mir gar nicht zu, was?
5: Nein,

0: Und das war dann wohl auch der Grund, warum er ihn ausschalten musste.
1: Naja, im Laufe der Zeit wurde Reinhard aufgrund seines Alkoholproblems immer unberechenbarer. Er hat Bausch gezwungen, seine Schweinereien im Knast zu deckeln, wollte Kohle von ihm.
2: Ja, er hat ihn erpresst. Und deswegen musste er dann auch über die Klinge, respektive über seine Kellertreppe springen. Ja. Und wenn ich nicht so hartnäckig gewesen wäre und immer und immer und immer und immer...
0: Danke, Herr Professor. Mein Gott, was täten wir bloß alle ohne Sie?
2: Na also, geht doch.
3: Tja, Herr Börner, also, ich weiß jetzt aber nicht, ob ich da so wirklich was ausrichten kann. Ja,
4: auf jeden Fall schon mal tausend Dank, mein lieber Herr Lechner, dass Sie kurz vor Ihrer Abreise noch mal die Zeit gefunden haben, einen Blick drauf zu werfen.
3: Ja.
5: Was ist denn mit Ihnen los, Chef? So ausgesucht höflich.
1: Sie ist nur zu faul, jeden Morgen in den Golfclub zu fahren, um zu duschen.
6: Wenn ich eine Belohnung kassiert hätte, dann stände da jetzt ein anständiges Großraumtaxi. Dann müsste ich hier nicht rumschippen, um die neue Hinterachse von der alten Kiste zu finanzieren. Und alles nur, weil der mir meine Mumie madig machen musste.
4: Meine Mumie madig machen musste. So schöne Alliteration wie Ihr Herr Vater können Sie nicht bilden. So, bitteschön. Hier.
7: Ihre Handwerker haben doch schon eine neue Steigleitung drin. Und alles sauber verputzt.
2: Warum haben wir dann noch kein fließendes Wasser?
7: Moment. Tja, weil die einfach den Haupthahn noch nicht wieder aufgedreht haben.
2: Aus purer Bösartigkeit. Na, die werden sich wundern, wenn die Rechnung kommt.
6: Was ist nun? Soll ich Sie jetzt mit zum Bahnhof nehmen oder nicht?
7: Tja, na dann.
5: Ja, dann.
7: Aurich ist ja auch nicht am Ende der Welt.
5: Nee. Aber ich werde Sie sicher besuchen kommen.
7: Dich besuchen kommen? Das haben wir doch gesagt.
5: Ja, klar. Dich besuchen kommen. Ansonsten?
7: Vielleicht doch lieber E-Mail.
5: Nein, das ist vollkommen unromantisch.

0: Hoffentlich hat sie sich nicht ernsthaft in den verliebt.
1: Ja, dann zieht sie nach Ostfriesland, ne?
0: Kann ich meinen Laden dicht machen?
1: Ganz genau, so sieht's aus.
0: Übrigens, wie der alte Grieche sagt, Panterei, ne? Alles fließt. Damit ist die Mietminderung hinfällig.
1: Naja.
0: Was denn? Hm, was naja?
1: Das Wasser fließt wieder, aber dafür der Strom nicht mehr. Zumindest in meinem Badezimmer. Müssen da wohl irgendwie versehentlich die Leitung gekappt haben.
0: Was?
1: Kleiner Scherz.

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0: dass ich sie nicht mehr durchkomme. Ihr glaubt doch nur, dass sie das Holz für lau kriegt. So eine Versteigerung kommt überhaupt nicht in Frage.
1: Aber ich habe Ihnen doch schon
0: immerhin
1: gesagt.
0: Dass sie das, die mich verlassen hat. Ich kann ja wohl nicht angehen, dass sie dafür noch belohnt wird. Das sage ich Ihnen gleich. Dann steigere ich mit Ihnen, wenn ich den letzten Cent.
2: Gudrun, Sie gehen jetzt da rein und putzen da weiter. Und nehmen Sie den Hund mit. Wenn er frech wird, dann saugen Sie ihn weg. Jasmin, kommen Sie her. Gehen Sie gleich mit nach hinten. Da können Sie endlich Gudrun befragen, wie Ihre gestrige Verabredung war. Ist ja sowieso das Einzige, was Sie heute interessiert. Und Sie setzen sich hin. Hinsetzen! Und hören Sie mir zu, wenn ich was zu Ihnen sage. Ist ja kein Wunder, dass Ihre Frau weggelaufen ist. Die wollte wahrscheinlich mal einen Satz zu Ende reden. Die Versteigerung ist deshalb zustande gekommen, weil Sie sich...
3: Wie lange willst du mich eigentlich noch auf die Folter spannen?
2: Und wenn Sie jetzt dem Ganzen noch die Krone aufsetzen wollen, dann überbieten Sie sie bei der Versteigerung. Die Bank lacht sich tot und Sie verlieren eine Menge Geld.
0: Was soll ich machen?
2: Sprechen Sie mit Ihrer Frau und machen Sie ihr klar, vor allem sich selbst, dass es in einer solchen Situation nur einen einzigen Feind gibt und das ist die Bank. Und versuchen Sie, ruhig zu bleiben. Versuchen Sie, nicht zu brüllen. Hören Sie dem anderen zu.
4: Naja, erst haben wir was getrunken.
3: Dann habt ihr was gegessen.
4: Nee, so weit sind wir gar nicht gekommen.
3: Aha.
4: Nee, nicht, was du denkst. Da sind ein paar Bekannte von Dieter aufgetaucht.
3: Ja, und?
4: Na, die haben angefangen, mit ihm zu stänkern und ihn ein bisschen rumzuschubsen.
3: Und?
4: Ich habe versucht, denen klarzumachen, dass ich das gar nicht gut finde. Und dann sind wir gegangen.
3: Gudrun, was meinst du mit klarmachen?
4: Ja, so im Detail weiß ich das jetzt auch nicht mehr so genau. Aber als Dieter und ich gegangen sind, da haben die am Boden gelegen. Und dann ist wohl auch noch ein Krankenwagen gekommen.
3: Du hast ihm was auf die Fresse gehauen.
4: Ja, das tut mir auch leid.
3: Und wie hat Dieter das aufgenommen?
4: Ja, das war ihm wohl ziemlich peinlich. Auf jeden Fall war die Stimmung total im Eimer und ich habe ihn nur noch nach Hause gebracht.
3: Du hast ihn nach Hause gebracht?
4: Na, hätte doch sein können, dass die ihm auflauern. Ich hab's versiebt, oder?
3: Ja, aber volles Rohr. Der wird jetzt jedes Mal, wenn er dich sieht, daran denken, wie du ihn beschützen musstest.
4: Ja, was hätte ich denn machen sollen? Kreischend rauslaufen?
3: Ja, das wäre auf jeden Fall eine Option gewesen. Er wäre dir nachgelaufen, hätte dich getröstet, hätte dich in seinen Arm genommen. Gute Ausgangsposition für eine wilde Knutscherei. Chef, ist was?
2: Gudrun, Sie haben Besuch.
4: Was denn für Besuch?
2: Gehen Sie doch mal schauen.
5: Ich wollte dir nur sagen, dass ich das ganz toll fand, was du mit den Typen gemacht hast.
4: Du fandst das nicht irgendwie unweiblich?
5: Unweiblich? Hast du eine Ahnung, wie lange die schon hinter mir her sind? Weißt du, wie oft ich mir vorgestellt habe, dass die endlich mal einer vermöbelt? Du hast das gemacht. Sowas hat noch nie einer für mich getan.

0: die Pasta con Salsa di Pomodoro oder so ähnlich.
1: Sieht mir eher aus wie panierte Aubergine. Hallo, Gregor.
2: Hallo. Entschuldige die Unordnung, ich räume gleich auf.
0: Aufräumen ist doof. Darf Gregor heute übernachten?
1: Was?
0: Die Frage ist doch nicht so schwierig zu beantworten.
1: Ach, Süße, das musst du schon Gregor und mir überlassen.
0: So wird das nie was.
2: Ja, Ehrenberg? Wie lautet die Anklage? Bleiben Sie ganz ruhig. Ich bin in 5 Minuten da. Ja. Es tut mir leid, ihr müsst ohne mich essen.
1: Was ist passiert?
2: Gudrun ist verhaftet worden.
0: Hallo?
3: Selam. Was ist los? Jemand gestorben? Mensch, das war ein Witz. Hast du wieder was eingestellt? Hat David wieder was angestellt? Er hat noch Bewährung.
4: Meinst du, das weiß ich nicht?
3: Versuch doch nur zu helfen.
4: Du willst helfen? Pack die Oliven aus.

0: Gudrun, was machen Sie denn für Sachen?
1: Ich habe überhaupt nichts gemacht. Das ist alles Quatsch.
0: Was genau geht's denn eigentlich?
1: Das haben die mir nicht so genau gesagt, aber da die mich dauernd nach gestern Abend fragen, denke ich, es geht um die Schlägerei. Ich hatte da eine kleine Auseinandersetzung.
0: Ja, Jasmin hat es mir erzählt.
1: Naja, wahrscheinlich hat einer von den Typen Anzeige gegen mich erstattet.
0: Es gibt keinen Grund, warum man sie um diese Uhrzeit verhaftet. Und warum man sie auf diese Weise hier festhält.
1: Ich habe gesagt, dass ich nichts sage, bevor ich nicht mit Ihnen gesprochen habe. Und das fanden die nicht so gut, deshalb haben die mir auch nichts erzählt. Ich verstehe das alles gar nicht.
0: Gut, und könnte es denn sein, dass Sie einen von den dreien stärker verletzt haben, als Sie glauben?
1: Nee. Die waren zwar geschockt, aber ansonsten ganz in Ordnung.
2: Herr Ehrenberg, Ihre Mandantin hatte gestern eine Auseinandersetzung mit einem jungen Mann namens Bernd Lohse. Wir haben ihn heute gefunden, heute Mittag. Tot.
1: Das ist doch totaler Quatsch. Ich habe dem bloß einen kleinen Klaps gegeben.
2: Wie gesagt, es gab eine Schlägerei. Einer der Gäste aus dem Lokal hat den Krankenwagen gerufen, weil er dachte, dass einem von den Burschen ernsthaft was passiert ist. Aber als der ankam, hatten die sich verdrückt. Die drei sind uns nicht unbekannt. Wahrscheinlich hatten sie Angst, dass sie Ärger kriegen. Heute Mittag nun hat ein Bahnarbeiter am Diebsteich die Leiche von Bernd Lohse gefunden. Mit eingeschlagenem Schädel.
0: Ja, dann kann das ja nicht in der Kneipe passiert sein.
2: Eben deshalb wollte ich von Ihrer Mandantin wissen, wo sie nach Verlassen der Kneipe war.
1: Ich habe erst meinen Begleiter zu Hause abgeliefert und dann bin ich selbst nach Hause.
2: Gibt's dafür Zeugen?
1: Nein.
2: Dann ist es also genauso gut möglich, dass Sie und Bernd Lohse sich nachher noch einmal getroffen haben, dass es eine Auseinandersetzung gab, in deren Verlauf er getötet wurde.
0: Nein, das ist nicht möglich. Haben Sie doch gehört, sie war zu Hause. Ich sag Ihnen was, ich nehme Sie jetzt mit. Und wenn Sie irgendetwas Konkretes haben, dann melden Sie sich wieder.
2: So einfach ist es leider nicht. Wir haben einen Haftbefehl und der lautet auf Totschlag.
1: Was?
2: Da könnte auch gefährliche Körperverletzung mit Todesfolge draus werden. Oder sogar nur Notwehr, wenn Sie uns erzählen, wie es dazu gekommen ist.
0: Wie ist er denn umgekommen? Ich krieg's da sowieso raus.
2: Er ist von hinten mit einem stumpfen Gegenstand erschlagen worden.
0: So viel zum Thema Notwehr. Sie sind ja richtig link.
2: Ich versuche nur, meine Arbeit zu machen. Dazu gehört es, dem Täter goldene Brücken zu bauen, auf dem Weg zum Geständnis.
1: Ich habe das nicht nötig, jemand von hinten niederzuschlagen.
0: Weißt du, mit den beiden anderen, haben die ein Alibi?
2: Das werden Sie noch erfahren, wenn es soweit ist. Aber die hatten keinen Grund, ihm das anzutun. Ihre Mandantin hatte ein Motiv, sich zu rächen. Und sie hatten die Gelegenheit.
1: Das ist doch totaler Quatsch!
0: Seien Sie still! Ich möchte gerne mit meiner Mandantin noch mal alleine sprechen.
2: Von mir aus?
1: Ich habe das nicht gemacht. Das müssen Sie mir glauben. Ich würde nie jemand von hinten niederschlagen.
0: Ist Ihnen denn irgendjemand auf dem Weg nach Hause begegnet?
1: Ich bin ja nicht gleich nach Hause. Ich war so sauer, dass ich mal wieder alles versiebt habe, dass ich einfach nur durch die Gegend gerannt bin.
0: Ja, aber da kann es doch leicht sein, dass Sie den drei noch mal begegnet sind.
1: Nein!
0: Gudrun, ich muss Sie das fragen. Es gibt keine schlimmere Situation für einen Strafverteidiger, als wenn er vor Gericht erfährt, dass ihm seine Mandantin nicht die ganze Wahrheit erzählt hat. Also, ist Ihnen auf dem Weg nach Hause oder als Sie so rumgelaufen sind, irgendjemand begegnet?

0: mir böse wie Pistikle Radbrack.
1: Hör zu, meine Freundin sitzt im Gefängnis für etwas, das sie nicht getan hat. Also wenn du was weißt, dann sag's mir bitte.
0: Tamam bak, oraya girdiler, 3 kişi. Und nur 2 sind rausgekommen. 3 rein, 2 raus. Denk dir dein Teil.

0: Was war denn hier gestern los? Es waren gestern drei Typen hier im Laden, stimmt's?
1: Misch dich nicht in Angelegenheiten ein, die dich nichts angehen.
0: Aber das sind meine Angelegenheiten. Meine Freundin sitzt im Gefängnis.
1: Was hat unser Laden mit deiner Freundin zu tun, hä?
2: Ja, Semin.
1: Konuş mal, sus.
3: Vedat, lütfen.
0: Willst du mir nicht wenigstens sagen, was los ist?
1: Sag, sie soll gehen.

0: Geh! Ich hab gesagt, du sollst gehen!
1: Ich verstehe das nicht. Es war Samstagnacht. Der Stadtteil war voll mit Menschen. Und keiner will sie gesehen haben. Jasmin, haben Sie irgendwas rausgekriegt? Ist alles in Ordnung mit Ihnen?
2: Ja, sicher.
1: Wolltest du was mit mir besprechen?
2: Ach, das ist nicht so wichtig. Ihr habt im Moment andere Sorgen.
1: Wir müssen noch mal mit Gudrun reden. Danke, stimmt so. Jasmin, kommen Sie?
3: Jasmin!
2: Ja. Tschüss, Lisa. Na toll.
1: Versuchen Sie, sich zu erinnern. Irgendjemand muss Sie doch gesehen haben. Wenn die Polizei einmal einen Hauptverdächtigen hat, dann suchen die in der Regel nicht nach Material, das den dann entlastet.
2: Aber ich weiß doch nichts.
1: Aber Sie können doch nicht alleine auf der Straße gewesen sein.
2: Nee, natürlich nicht. Aber ich habe nicht auf die Leute geachtet. Harry. Was ist mit Harry? Harry hat mich gesehen.
1: Wieso haben Sie das denn nicht gleich gesagt?
2: Ja, weil ich habe nicht dran gedacht. Harry ist doch immer da. Den sieht man doch schon gar nicht mehr. Das ist selber ein Stück Straße.
1: Sehr gut. Kommen Sie, Jasmin.
4: Soll ich das wissen? Haben Sie eine Ahnung, wie viele Leute bei mir jeden Tag vorbeilatschen?
1: Aber Gudrun hat gesagt, dass Sie sie gesehen haben.
4: Na klar, ich sehe sie dauernd, aber ich habe ja nicht so einen Terminkalender wie Sie. Woher soll ich da wissen, ob ich sie genau an dem Abend gesehen habe?
1: Was ist eigentlich los hier? Harry, wenn Sie was wissen, dann müssen Sie mir das sagen.
4: Klar, ich... Warum fragen Sie nicht die anderen? Ich habe keine Tür, hinter der ich mich verstecken kann, wenn mir einer ankragen will.
1: Von wem reden Sie? Mensch, Gudrun sitzt im Knast unschuldig.
4: Meinen Sie, das weiß ich nicht.
2: Chef, ich...
1: Jetzt nicht. Harry, ich will eine Antwort.
4: Ja, ich habe sie gesehen. Und den Typen, den sie angeblich umgebracht hat, habe ich auch gesehen. Aber da war Gudrun schon längst weg.
1: Aber das ist nicht alles, oder?
4: Nee, wir waren zu dritt. Wir sind in den Laden von der ihren Vater. Dann hat es einen riesen Krach gegeben. Und dann sind zwei von denen rausgelaufen, wie von einer Tarantel gestochen. Und der dritte ist drin geblieben. Und dann am nächsten Morgen habe ich gehört, dass er tot ist.
1: Haben Sie eine Ahnung, was die da wollten?
4: Klar, Ärger machen. Die machen überall Ärger. Klauen Sachen, haben nicht bezahlt. Wenn sich von den Ladenbesitzern einer beschwert, dann hauen sie ihm die Rückspiegel ab oder die Scheiben ein. Immer irgendwas, was man nicht beweisen kann.
1: Warum hat denn nie einer was gesagt?
4: Naja, es war nie was Großes. Eine Dose Cola für einen Lau oder einen Döner, da handelt sich keiner einen Riesenärger ein.
1: Danke, Harry.
4: Aber glauben Sie ja nicht, dass ich das vor Gericht aussag. Die kriegen Bewährung, kommen frei und dann machen sie mich platt wie eine Flunder.
2: Nicht direkt. Ich wusste nur, dass irgendwas nicht stimmt.
1: Ich kann das nicht für mich behalten.
2: Ich weiß.
1: Gut, und ist meine Klientin. Ich muss damit zur Polizei gehen.
2: Ich weiß. Sie müssen sich nicht entschuldigen. Ich bin froh, dass Sie es rausgefunden haben. Ich hätte schlecht meinen eigenen Vater in Schwierigkeiten bringen können. Aber ich kann Gudrun noch nicht im Knast sitzen lassen.

0: Beweise gegen meinen Vater sind erdrückend. Die Polizei hat Blut gefunden und die Dose, mit der er erschlagen worden ist. Das heißt, dieser Bernd ist eindeutig in unserem Laden umgebracht worden.
1: Und was sagt dein Vater?
2: Er hat ein Geständnis abgelegt. Er hat gesagt, dass der Junge ihn bedroht hat und dass er keinen anderen Ausweg gewusst hat. Nur der Junge ist von hinten erschlagen worden.
1: Ja, und dein Bruder und deine Mutter?
0: Sie sagen, dass sie im Lager waren und nichts mitgekriegt haben. Aber ich glaube nicht, dass sie mir die Wahrheit sagen. Die verschweigen mir irgendwas. Kein Wunder. Ich habe meinen eigenen Vater in den Knast gebracht.
1: Verteidigen Sie ihn?
2: Wenn er das will. Ich glaube, nur im Moment ist er nicht gut, auf mich zu sprechen.
3: Warum habt ihr mir denn nicht gleich erzählt, dass ihr mit Bernd in dem Laden wart?
4: Warum sollten wir? Ich war schon in einer Menge Leben.
3: Aber in dem ist zufällig euer Kumpel umgelegt worden.
4: Da weiß ich nichts von. Es ist so, wie wir ihn gesagt haben. Wir haben uns getrennt und sind nach Hause.
3: Aber vorher wart ihr in dem Laden?
4: Nicht an dem Abend.
3: Nein. Dafür gibt es Zeugen. Kannst du eigentlich auch was sagen?
5: Ja, wir waren in dem Laden. Na und?
3: Und? Was habt ihr da gemacht?
4: Was soll man im Laden schon machen? Einkaufen.
3: Ich habe deinen Kumpel gefragt. Also?
5: Einkaufen.
4: Sag ich doch.
3: Was ist dann passiert?
4: Ja, keine Ahnung. Ich war irgendwo hinten zwischen den Regalen. Da hat der Alte angefangen rumzuzetern. Und als ich nach vorne gekommen bin, habe ich noch gesehen, dass Bernd am Boden liegt und überall Blut ist. Dann bin ich getürmt.
3: Was ist mit dir?
5: Ich auch. Ich bin auch getürmt.
3: Und vorher?
5: War ich hinten bei was?
3: Komm, lass dir nicht jeden Satz einzeln aus der Nase ziehen.
5: Na, so wie Walter gesagt hat. Dann war Krach ein bisschen nach vorn. Und da lag Bernd und die Dose lag daneben.
3: Was denn für eine Dose?
5: Kichererbsen.
3: Und worum ging's bei dem Streit? Hey, ich hab dich was gefragt. Du hast eben gesagt, der Alte hätte geschimpft, bevor er zugeschlagen hat.
4: Keine Ahnung. War auf Türkisch. Können Sie Türkisch?
3: Nee. Aber ich weiß, wenn jemand Scheiße redet. Wenn das alles so einfach war, warum habt ihr das nicht gleich erzählt? Warum habt ihr zugelassen, dass wir erst mal jemanden festnehmen, der nichts damit zu tun hat?
4: Naja, war ja nicht gerade eine Glanzleistung von uns abzuhauen, nachdem der Typ unseren Kumpel platt gemacht hat, oder?
5: Genau. Wir haben uns geschämt. So war das.
3: Ja. Ich bin sicher, ihr habt jeden Grund, euch zu schämen. Ich weiß bloß noch nicht welchen. Aber das kriegen wir schon noch raus.
4: Hey, was soll denn das? Ich dachte, wir sind als Zeugen hier. Wenn sie uns was anhängen wollen, will ich einen Anwalt. Und zwar pronto. Sonst sage ich hier kein Wort mehr.
3: Ihr könnt von Glück sagen, dass Ökim geständig ist. Ansonsten hätte ich euch schon längst auf Eis gelegt. So, und jetzt raus hier. Ich kann eure Gesichter nicht mehr sehen.

0: Mach nicht wieder so lange, sonst komme ich zu spät zur Schule. Und schmier mir nicht wieder dieses ekelhafte Zeugs aufs Brot. Was soll das eigentlich sein?
1: Das ist Sandelmarmelade, die ist sehr gesund und du brauchst nicht so zu brüllen, ich bin nicht taub.
2: Morgen.
3: Guten Morgen, hast du gut geschlafen?
0: So, und jetzt wird gefrühstückt.
3: Nee, das tut mir leid, ich kann nicht. Ich muss Jasmins Vater helfen und du musst in die Schule.
0: Aber heute Abend kommst du wieder.
3: Schauen wir mal. Herr Oehlkamp, ich glaube, Sie begreifen den Ernst Ihrer Lage nicht.
4: Sie sind nicht mein Anwalt. Gehen Sie. Gehen Sie weg.
5: Aber ihr ja nicht müssen. Ihr ja nicht mitmessen ist, ihr müssen.
4: Sen, ailene karşı çıkmasaydın, bu bana yeterdi. Yardımmış.
3: Ihre Tochter hat mich engagiert, weil sie auf einen Anwalt verzichtet haben. Ich kann mich Ihnen nicht aufdrängen, das darf ich auch gar nicht. Aber ich halte das für einen schweren Fehler. Ich bin ganz sicher, dass Sie bedroht worden sind. Und wenn das so ist und Sie in Notwehr gehandelt haben, dann müssen Sie das vor Gericht sagen. Sonst denkt der Richter, dass Sie sich gerecht haben. Und dann kriegen Sie ganz leicht die Höchststrafe. Wenn er nicht will, dann kann ich ihm nicht helfen. Sie werden für Jahre ins Gefängnis gehen. Und die beiden Freunde von diesem Bernd, die lachen sich kaputt. Und die werden weiter die Ladenbesitzer tyrannisieren. Wir können jetzt nur eins machen. Wir müssen nachweisen, dass diese drei Kerle die Ladenbesitzer tyrannisiert haben. Und dass ihr Vater dann in genau so einer Situation zugeschlagen hat. Das war Notwehr. Nur Sie müssen ihn überzeugen, dass er mitmacht. Sie müssen mit Ihrem Bruder reden und mit Ihrer Mutter. Wir müssen nämlich wissen, was da genau passiert ist.
6: Ich hab dir 100-mal gesagt, dass das nicht geht. Jetzt mach's mir nicht noch schwerer.
7: Aber Anne, wir reden doch sonst auch.
6: Was heißt hier sonst Gewalt? Das ist eine ganz andere Situation. Ich weiß überhaupt gar nicht, warum du dich so weigerst.
7: Aber
6: du bist doch sonst nicht so.
8: Dein Vater weiß.
6: Da und jetzt, hör auf, du gehst. Da und da hinten.

0: Sieht so aus, als hätten wir den gleichen Gedanken gehabt. Aber keine Sorge, ich wollte nur mal wieder den Hund abholen, solange er noch weiß, wer ich bin.
1: Und was machen wir jetzt? Gehen wir beide rein oder wollen wir knobeln?
0: Na, so weit kommt's noch. Außerdem weiß ich gar nicht mehr, wie das geht.
1: Stein schleift Schere, Schere schneidet Papier, Papier wickelt Stein ein oder so ähnlich.
0: Ich würde mal sagen, wenn hier jemand was einwickelt, dann ist es Gregor, und zwar uns.
1: Das ist kein Licht, scheint sowieso nicht da zu sein.
0: Ja, wenn Sie so schnell aufgeben, werden Sie es bei Gregor nicht weit bringen.
1: Wer sagt Ihnen denn, dass ich es weit bringen will?
0: Ich hatte den Eindruck, dass Gregor davon ausgeht.
1: Ja. Das ist das Problem, dass er einfach davon ausgeht.
0: Das tun alle Männer, bis man sie mit der Nase drauf stößt. Vielleicht sollten Sie ihn aufklären, bevor es zu spät ist.
1: Wie denn? Ich muss mich schon verhaften lassen, um seine ungeteilte Aufmerksamkeit zu bekommen. Hätten Sie Lust, einen Kaffee mit mir trinken zu gehen?
0: Ich kann mir nicht vorstellen, dass es Gregor recht wäre.
1: Verstehe.
0: Nein, Sie verstehen nicht. Das macht's für mich erst reizvoll.
2: So. Sind Sie auch bei dir gewesen?
3: Klar, haben wir mal einen Döner gegessen.
4: Ich will nicht wissen, was Sie gegessen haben, Mensch. Ich will wissen, ob Sie dich bedroht haben.

0: Und ich habe keine Lust, darüber zu reden.
1: Nee? Ich habe gedacht, du bist mit dem verwandt.
0: Ja, bin ich, na und? Zwiebeln oder ohne Zwiebeln?
1: Hör zu, es kann sein, dass Herr Ülkem für sein Leben hinter Gittern geht. Man kann nicht einfach jemanden umbringen, bloß weil ihm die Nase nicht passt oder weil man beleidigt worden ist oder so. Man muss Notwehr nachweisen. Und wenn ihr nicht aussagt, die Jungs werden von selber nichts sagen.
0: Mann, alle Baschbäller müssen sein, ja? Pass auf, der Laden läuft hier sowieso beschissen. Ich kann mir das nicht leisten. Ich kann hier keine Ärger gebrauchen, okay?
1: Sag mal, ist dir das eigentlich nicht klar, wenn Herr Ülkem jetzt verurteilt wird, weil er sich gegen die gewehrt hat? Das bedeutet für die einen Freifahrtschein. Die werden sich schlimmer aufführen als vorher.
0: Das Problem ist auch, dass sich nichts beweisen lässt. Absolut gar nichts. Dafür sind sie doch viel zu clever. Mit Soße oder ohne Soße jetzt?
1: Haben sie dich jetzt bedroht, ja oder nein?
0: Indirekt. Haben sich den Bau vorgeschlagen und haben sich verpisst. Haben nie bezahlt.
2: Was hast du gemacht?
0: Was soll ich gemacht haben? Beim 10., 12. Mann habe ich die Bullen gerufen. Die Jungs haben einen auf naiv gemacht. Haben gesagt, sie hätten bloß vergessen zu zahlen und kommt nie wieder vor. Haben die Kohle abgedrückt und haben sich verpisst.
2: Und dann?
0: Und dann? Eine Woche später waren alle vier Reifen von meinem Transporter platt. Und dann hat mich dieser Bernd auf der Straße angepisst. Hat er gesagt, wenn ich nochmal zu den Bullen gehe, dann würde er das gleiche mit mir machen. Was soll ich machen? Beweisen kann ich sowieso nichts.
2: Dann sind sie wiedergekommen.
0: Immer und immer wieder.
2: Würdest du das auch vor Gericht aussagen?
0: Damit die herkommen und mich fertig machen.
1: Hör zu, wenn ein paar von euch, die auch bedroht worden sind, das vor Gericht aussagen, dann kann sich das Gericht ein Bild davon machen, in welcher Notsituation Herr Ülkem gewesen ist. Und das wäre möglicherweise seine Rettung.
0: Das könnte seine Rettung sein.
1: Ja, seine Rettung, möglicherweise.
0: Na gut, aber nur, wenn du die anderen auch dazu kriegst, auch zu sagen. Sonst, ich hab hier genug Ärger.
1: Wenn ich denen sagen kann, dass du dabei bist, dann werden die bestimmt aussagen.
0: Mit Soße oder ohne Soße jetzt?
1: Mit allem, wie immer. Und?
3: Mein Vater hat Anweisungen gegeben, dass er nicht mehr geholt werden will, wenn ich ihn besuche.
1: Einige Ladenbesitzer, die aussagen wollen. Aber das Problem bleibt. Der Junge ist von hinten erschlagen worden. Und wenn wir dafür nicht einen einleuchtenden Grund finden, dann hat der Vater ein Problem.
3: Ich begreife das nicht. Ich weiß, dass mich meine Familie liebt und ich weiß, dass mein Vater mich liebt. Aber da muss irgendwas dahinter stecken.
1: Was könnte denn der Grund sein, warum die schweigen? Vielleicht hat ihr Vater für einen Moment die Nerven verloren. Die Jungs haben geklaut wie die Raben. Nicht so, dass es die Ladenbesitzer wirklich geschädigt hätte. Existenziell meine ich. Aber es hat sie verletzt, es hat sie entwürdigt, es hat sie wütend gemacht. Und da hat ihr Vater eben zugeschlagen. Wenn die Jungs das vor Gericht aussagen und ihr Vater weiter schweigt, dann ist das Falscheste, was er machen kann. Wir brauchen ein psychologisches Gutachten, um einen Affektsturm nachzuweisen.
4: Was um Gottes Willen ist ein Affektsturm?
1: Das ist, wenn ein Gefühl so stark wird, dass man für einen Moment die Kontrolle über sich verliert. Aber erstmal muss ich wissen, was die Jungs ausgesagt haben. Und wenn ihr Vater mir das Mandat nicht überträgt, dann habe ich nicht mal Akteneinsicht. Aber ich brauche die Adresse der Jungs. Ich muss mit denen reden. Und.
3: Putzt du noch bei der Polizei?
4: Ja.
1: Jasmin.
3: Könntest du nicht?
5: Kommst du mal?
6: Hm?
5: Ja, klar.

solange dieses Kompetenzgerade kein Ende findet, bin ich nicht dazu bereit, auf irgendeine

0: Frau Kowalski?
1: Ja?
0: Ich wollte nur sagen, es tut mir leid, dass ich Sie festnehmen musste. Ich bin froh, dass Sie nichts damit zu tun haben.
1: Das ist schon in Ordnung. Sie haben ja nur Ihre Arbeit gemacht.
2: Gut, und sind Sie verrückt?
1: Jetzt habe ich Sie besorgt, jetzt können Sie sie auch angucken.
2: Ist auch wieder wahr.
1: Die Jungs haben reihenweise Anzeigen gesammelt, aber bei dem hier, da passt das irgendwie nicht. Ist eher ein Schisser. Auch als die uns in der Kneipe angegriffen haben, hatte ich das Gefühl, dem ist das eher unangenehm.
2: Den kaufe ich mir. Gordon? Ja. Danke.
3: Aber versprochen habe.
4: Weil du es ihm versprochen hast. Und was ist, wenn er für den Rest seines Lebens im Gefängnis bleibt? Was ist dann? Willst du das? Dann rede mit mir.

0: Guten Abend, Herr Paulsen.
1: Wer sind Sie? Was wollen Sie von mir?
0: Mein Name ist Ehrenberg. Ich bin der Anwalt von Herrn Oelkamp. Ich möchte gerne mit Ihnen reden. Ich denke, Sie wissen worüber.
1: Und was ist, wenn ich nicht mit Ihnen reden will? Was machen Sie dann?
0: Dann rufe ich die Polizei. Und dann wird es sehr viel unangenehmer für Sie.
2: Ich kann mir nicht vorstellen, dass Papa jemanden niedergeschlagen hat.
3: Hat er auch nicht. Ich war's.
0: Was ist in dem Laden passiert? Ja, bitte, wir können auch gleich zum Gericht gehen. Nur da sitzt der Staatsanwalt dabei. Und er überlegt sich, was er Ihnen aufbrummen kann. Und wenn Sie nicht die Wahrheit sagen, dann sind Sie dran. Wegen uneidlicher Falschaussage.
1: Weiß ja nicht mal, was Sie von mir wollen.
0: Ich will wissen, was in dem Laden passiert ist.
1: Ich kann mich nicht erinnern.
0: Noch so eine Bemerkung. Und ich werde mit Ihnen umgehen, wie Sie mit den Ladenbesitzern umgegangen sind. Ich werde Sie traktieren, dass Sie nicht mehr wissen, wo oben und unten ist. Also, was ist da passiert?
1: Ich habe sowieso nichts gemacht.
0: Nee? Wer hat denn was gemacht?
1: Bernd, wer sonst? War ja seine Idee. Hat gesagt, wir gehen da rein und holen uns was zu trinken.
3: Ich war im Lager und habe die Kisten aufgemacht. Nur gehört, dass jemand da war.
4: Raus aus meinem Laden!
3: Redest du mit mir?
4: Ja, verpisst euch! Raus, habe ich gesagt!
1: Aber Bernd war das anders.
4: Raus mit euch!
1: Der wollte nichts zu trinken. Der wollte einfach einen, an dem er seinen Ärger auslassen konnte.
4: Alter, nein, Fresser, du!
5: Ich stech dich ab. Wie ist das jetzt, hä? Wie ist das? Hä? Schönes Gefühl, ne? Schönes Gefühl? Heul doch, los, heul! Stech dich ab, du Bastard, ich stech dich ab!
6: Los, Mann!
1: Morgen habe ich dann erfahren, dass sie Bernd gefunden haben. Und dann hatten wir Schiss zu sagen, was wirklich passiert ist.
2: Und das hast du für dich behalten?
3: Was hätte ich denn sonst machen sollen?
7: Da, wo du hast zugelassen, dass die Papa in den Knast stecken.
3: Er hat gesagt, ich soll verschwinden und alles ihm überlassen.
7: Na toll, wie bequem.
3: Du weißt genau, weshalb er das gemacht hat.
2: Klar weiß ich das. Aber warum du es zugelassen hast, das musst du mir mal erklären. Los, komm.
3: Wohin?
2: Das wirst du gleich sehen. Komm.
8: Bevor ich das glaube, will ich mehr Details.
0: Ich denke, die werden Sie bekommen.
8: Ihnen ist schon klar, dass Sie mir gerade meinen Feierabend versaut haben.
0: Sie tun mir so leid.
8: Ich würde vorschlagen, Ihr Mandant kommt jetzt gleich mit und gibt das zu Protokoll, was er uns eben erzählt hat.
0: Ich weiß ja nicht mal, ob er mein Mandant ist. Sind Sie mein Mandant?
2: Ja.
3: Klar. Stimmen wird's ja eh nicht mal.
8: Also dann, los.
3: Ja.
8: Ist sie nicht gut?
0: Was ist, wollen wir gehen?
8: Ja, aber ohne Sie. Sie gehören ins Bett.
0: Wenn Sie glauben, dass ich Ihnen meinen Mandanten zum Fraß vorwerfe, dann haben Sie sich aber getäuscht.
8: Vor 2 Minuten haben Sie noch nicht mal gewusst, dass sie Ihr Mandant ist.
0: Aber jetzt weiß ich es. Und jetzt ziehen Sie sich warm an.

0: Kann ich Ihnen behilflich sein, Herr Kollege?
1: Ach, der Angestellte von meiner Frau.
0: Sozius, Herr Kollege, Sozius. Und nicht mehr lange.
1: Was? Es gibt mir ja Hoffnung für den ganzen Tag.
0: Ich will Ihnen ja Ihre gute Laune nicht verderben, aber ich könnte Ihnen eine kleine Geschichte...
2: Ich bin schon drin, entschuldige. Bitte, hallo, Gregor. Ja, wir müssen los.
0: Man sieht sich.
2: Ich melde mich bei dir.
3: Der Herr Anwalt hat uns hier auf sehr rührende Weise klargemacht, wie die Ladenbesitzer vom Opfer und von seinen Freunden bedroht worden sind. Nach dem, was ich hier gehört habe, ging es dabei um ein paar Büchsen Cola. Aber das wird hier nicht verhandelt. Was hier verhandelt wird, ist ein Fall von Selbstjustiz. Da glaubt jemand, in seinem Laden Herr über das Gesetz zu sein. Richter und Vollstrecker in einer Person.
1: Jetzt hören Sie doch auf, von Selbstjustiz zu reden. Das hier war eindeutig ein Akt der Notwehr.
3: Das Gesetz gestattet Selbstverteidigung nur, wenn eine Gefahr für Leib und Leben abgewehrt werden muss. Das war hier aber nicht der Fall. Es hat einen Angriff mit einer Waffe gegeben. Aber nicht gegen den Angeklagten. Er wäre, im Gegensatz zu seinem Vater, durchaus in der Lage gewesen, den Angreifer davon zu überzeugen, dass er seine Waffe fallen lassen soll. Er hat nicht einmal den Versuch unternommen, das Opfer zu warnen, sondern hat einfach zugeschlagen. Ich unterstelle ihm dabei nicht die Absicht zu töten, wohl aber schwer zu verletzen und dabei die nachhaltige Schädigung des Opfers in Kauf zu nehmen. So ist das Ganze als gefährliche Körperverletzung mit Todesfolge anzusehen und der Angeklagte entsprechend zu bestrafen. Ich fordere eine Strafe von 3 Jahren Freiheitsentzug, die nicht zur Bewährung ausgesetzt wird.
4: Herr Anwalt?
1: Hohes Gericht, wir haben hier von den Zeugen in eindrucksvoller Weise gehört, wie seit Monaten die 3 jungen Männer die Geschäftsleute in dem Viertel drangsaliert haben, terrorisiert haben, bedroht haben. Der Staatsanwalt spricht von Cola-Büchsen. Ja, wie halte ich für eine Cola-Büchse ein Messer an die Kehle? An diesem Abend sind die 3 wieder mal im Laden der Ölkums gewesen. Mein Mandant David Ülkem war in dem Raum hinter dem Geschäft. Er hörte den Streit, die Auseinandersetzung zwischen seinem Vater und den 3 jungen Männern. Er kommt nach vorne. Man muss sich das mal vorstellen. Da kommt man in einen Raum und da hält jemand seinem Vater ein Messer an die Kehle. Das ist mindestens so traumatisch, als wäre das Messer an meiner eigenen Kehle. Es ist viel traumatischer, weil mein eigenes Leben kann ich riskieren. Das meines Vaters, das kann ich nicht riskieren. Nun ist David Ülkem der Einzige in diesem Raum, der die Situation beenden kann. Schlagartig. Er kommt nach vorne. Er nimmt den erstbesten Gegenstand und schlägt zu und beendet die Situation. Und in diesem Augenblick, Herr Staatsanwalt, ist doch kein Moment da für rationale Überlegungen. Da schreit es nur in einem. Lass es nicht zu. Lass nicht zu, dass dein Vater getötet wird. Es handelt sich dabei um einen Akt der Notwehr. Nun haben die beiden, Vater und Sohn, versucht, die Spuren zu beseitigen. Und sie haben geschwiegen. Sie, Herr Staatsanwalt, legen das aus als ein Schuldeingeständnis. Ich sage Ihnen, was das war. Es war ein maßloses Erschrecken über das, was geschehen war. Es war eine Panikreaktion.
5: Sehen Sie, mein Mandant hat vor gar nicht so langer Zeit für etwas, das eigentlich ein Missverständnis war, eine für sein Gefühl viel zu hohe Strafe bekommen. Es mag uns lächerlich erscheinen, aber ich weiß, dass genau das den Glauben von ihm und von seinem Vater in unsere Gerechtigkeit, in unser Rechtssystem erschüttert hat. Als nun aufgedeckt wurde, was in dem Laden passiert ist, hat Davuds Vater die Schuld für den Tod von Bernd Lohse auf sich genommen, um seinen Sohn zu schützen. Wenn mein Mandant und sein Vater also versucht haben, die Situation zu verschleiern, wenn sie geschwiegen haben, dann war das kein Schuldeingeständnis, sondern es war, weil sie weder ihn,
1: Herr Staatsanwalt, noch Ihnen, Herr Richter, nicht einmal mir zugetraut haben, dass wir die Situation richtig und gerecht beurteilen. Aber ich glaube, dass Sie uns da unterschätzen. In diesem Raum geht es um Rechtsprechung, um Gerechtigkeit. Und wir, die wir diesen Beruf gewählt haben, haben uns verpflichtet, der Gerechtigkeit zu dienen. Ich bitte Sie, meinen Mandanten freizusprechen.
4: Haben Sie noch was zu sagen? Dann zieht sich das Gericht zur Beratung zurück.

0: Warum dauert das denn so lange?
1: Das heißt zumindest, dass Sie es sich nicht leicht machen.
2: Im Namen des Volkes ergeht folgendes Urteil. Der Angeklagte wird freigesprochen. Die Kosten des Verfahrens trägt die Staatskasse. Zur Begründung. Das Letzte, was dieses Gericht möchte, ist, dass der Eindruck entsteht, es gäbe Freiräume, in denen Einzelpersonen oder Familien sich ihr Recht selber machen und auch gleich noch durchsetzen können. Der Staat hat das alleinige Gewaltmonopol, daran ist nicht zu rütteln. Die einzige Ausnahme ist eine Notwehrsituation. Eine Situation, in der der Einzelne eine Gefahr für Leib und Leben ist.

0: Was soll das?
1: Reiseprospekte.
2: Kataloge.
0: Für was?
1: Wir haben beschlossen, dass du in den Urlaub fährst.
0: Ja, das wüsste ich aber.
3: Ich habe ja gleich gesagt, dass er so reagiert.
2: Ja, weil er glaubt, dass er damit durchkommt.
1: Kommt er aber nicht.
0: Willst du mich loswerden?
1: Quatsch, du bist überarbeitet und das weißt du selber.
3: Wir können ihn ja nicht zwingen.
2: Da wäre ich mir nicht so sicher.
0: So ist recht. Tut einfach so, als wäre ich gar nicht da.
2: Ja, das ist genau der Zustand, den wir gern hätten.
1: Du könntest ihn um eine Gehaltserhöhung angehen.
2: Ja, und du könntest um ihn herumsaugen. Das würde ihn eine Woche Mallorca mit ganz anderen Augen sehen lassen.
1: Und ich könnte argumentieren. Frauen, die argumentieren, können Männer in den Wahnsinn treiben. Hast du schon mal Urlaub gemacht, seitdem du die Kanzlei aufgemacht hast?
0: Nein.
1: Und in der alten Kanzlei, wann hast du da das letzte Mal Urlaub gemacht?
0: Ich brauche keinen Urlaub, ich brauche Ruhe. Was kann ich tun, um euch loszuwerden?
1: Zumindest einen Blick in die Kataloge werfen.
2: Ein Katalogenblätter macht Spaß.
3: Vorfreude ist die schönste Freude. Sonst hole ich den Staubsauger.
0: Ja, ist ja gut. Nicht so hektisch. Immer hier hektisch über den Ecktisch.
2: Ja, das sieht doch gut aus.
3: Das ist schön.
1: Hier,

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0: Konstanz Meersburg. Wir sind unterwegs.
1: Wieder jemand beim Sonnen eingeschlafen?
0: Ja, mitten im Fahrweg der Fähre.
1: Bekloppt oder betrunken?

0: Hallo, guten Morgen. Aufwachen. Kuckuck. Schau mal nach.
1: Ich schau mal nachher. Ja.

0: dafür zu kapern.
1: Du spinnst doch, der ist von Atria.
2: Wo brennt's denn?
1: Da drin.
3: Irgendwo muss der Schweizer seine Sachen doch lassen.
1: Hm? Ja, und meine Haargummis wegschmeißen?
3: Das Fach hat deine Mutter ausgeräumt. Für ihn. Warte.
1: Aber wieder mich beschuldigen. In 99% der Fälle trifft er mit den Richtigen.
3: Weißt du was? Hier, nimm das, okay?
1: Das heißt nichts. Aua, scheiße. Super. Danke, Adrian.

0: Morphin und Alkohol. Die aus dem Lehrbuch.
1: Ja, ist wie im Film. Suizid bei Sonnenaufgang. Perfekte Inszenierung, fehlt nur noch die dramatische Musik.
2: Das Ruderboot gehört einer Ruth Meixner aus Konstanz.
0: Immobilienmaklerin mit eigener Firma. Spezialisiert auf hochpreisige Villen im Musikerviertel. Seeidyll am Schubertweg. Für läppische 8000 Euro den Quadratmeter. Naja, wer es hat?
2: Sie hatte. Hat selbst in der Gegend gewohnt. Hier in einer Villa in Hanglage mit Seeblick.
3: Ganz schön viel Platz für eine Person.
1: Mhm. Und ganz schön viel Ordnung.
3: Ich mag's ordentlich und sauber.
1: Da sieht man wenigstens gleich, dass keine Spuren mehr da sind.
3: Meinst du, es hat jemand nachträglich geputzt?
1: Abschiedsbrief habe ich auch keinen gesehen. Was soll's? Vielleicht findet die Spurensicherung ja doch noch was, was sich nicht wegputzen ließ.
4: Martin, ich kontrolliere dich nicht. Ich wollte nur freundlich darauf hinweisen, dass du noch Hausaufgaben hast. Küche im Kühlschrank. Einfach mit dem Deckel in die Mikrowelle, wie Mama gesagt hat. Hä? Früher mochtest du Bohnensuppe. Ja, dann hol dir eine Pizza, aber sag's Mama nicht. Tschüss. Meine Frau ist auf einer Weiterbildung. Tini allein zu Hause, nichts als Ärger.
0: Aber wenn man von der Nachtschicht nach Hause kommt, ist vielleicht noch etwas Pizza übrig.
2: Ja, vielleicht. Machst du Feierabend?
0: Nee, ganz im Gegenteil. Eben kam eine Mail von der Rechtsmedizin. Ruth Meixner ist tatsächlich an einer Überdosis Morphin gestorben.
2: Suizid?
0: Eben nicht. Der Leichnam wurde nach Eintreten des Todes ganz eindeutig noch mal bewegt.
2: Um einen Mord aussehen zu lassen wie ein Suizid.
0: Ja, wie es scheint, wurde Ruth Meixner erst mehrere Stunden nach ihrem Tod in der Wut gelegt.
2: Dann fröhlich überstanden.
0: Danke.
5: Wir fangen mal unten am See an. Vielleicht hat da jemand gesehen, wie das Boot rausgeschleppt wurde.
0: Ja, wenn überhaupt schon jemand zu Hause ist.
5: Die Leute haben längst Feierabend, Julia.
0: Danke, dass du mich dran erinnerst.
6: Entschuldigung. Entschuldigung. Ist was passiert?
5: Ja, die Frau Meixner wurde tot aufgefunden.
6: Das ist ja furchtbar. Sie ist eine meiner besten Freundinnen.
0: Das tut mir leid. Mehr dürfen wir Ihnen dazu leider nicht sagen.
6: Ich wusste, dass es sich irgendwann was antut.
0: Wie kommen Sie darauf?
6: Er hat das doch so gewollt, dieses kranke Schwein. Ruth wollte sich von ihrem Freund trennen, schon seit Wochen. Aber sie hat es einfach nicht geschafft, weil sie Angst vor ihm hatte.
0: War gewalttätig.
6: Natürlich hat Ruth ihm behauptet, dass er ganz lieb ist, wenn sie alleine sind. Aber der war sofort auf 180, wenn Ruth ihn nur ein winziges bisschen kritisiert hat. Mir hat er fast mal die Tür eingetreten.
5: Haben Sie Anzeige erstattet?
6: Nein. Ruth hat mich angefleht, es nicht zu tun.
0: Haben Sie denn vielleicht auch einen Namen für uns?
6: Alex.
0: Wir haben alle Nachbarn im näheren Umkreis befragt. Um den Todeszeitpunkt herum hat niemand was gesehen. Aber drei Nachbarn haben erzählt, dass Ruth Meixners Beziehung wohl nicht die glücklichste war.
5: Ihr Freund war wohl extrem eifersüchtig. Eventuell sogar gewalttätig.
7: Auf geht's, unterhalten wir uns mit dem Herrn.
5: Schwierig. Alle drei Frauen haben behauptet, Ruth Meixner sei eine ihrer besten Freundinnen gewesen. Aber von dem Mann wusste dann natürlich keine mehr als den Vornamen. Alex.
0: Wie man in diesen Kreisen ebenso befreundet ist.
7: Das Haus da oben am Hang gehört also dieser Frau Genzken.
0: Genau.
6: Bitte entschuldigen Sie die Unordnung. Ich gebe morgen einen kleinen Empfang. Für den guten Zweck. Der Catering-Service lädt immer einen Tag früher alles hier ab.
5: Es haben sich doch noch ein paar Fragen ergeben. Wir sind gleich wieder weg.
0: Sie können sich nicht zufällig noch an etwas anderes erinnern, als dass Frau Meixners Freund Alex hieß.
7: Vielleicht hat sie mal erwähnt, welchen Beruf er hat oder wo er wohnt.
6: Hat er Ruth ermordet?
7: Das wissen wir nicht. Aber ganz grundsätzlich kann ein Mord leider noch nicht ausgeschlossen werden.
6: Das ist alles.

0: so schrecklich.
1: Falls Ihnen noch irgendwas einfällt, würden Sie mich bitte anrufen.
2: Hm. Ich war kaum zu Hause. Friseur, Nagelmodellage, Kosmetik.
1: Ja, das kennt man ja.
2: Morgen muss alles perfekt sein. Ob Sie das nun kennen oder nicht. Jetzt entschuldigen Sie mich bitte. Es gibt noch eine Menge zu tun.
1: Natürlich.
2: Ah, vielleicht kann mein Sohn Ihnen weiterhelfen. Felix war während seiner Semesterarbeit viel zu Hause und die beiden haben sich ab und zu unterhalten. Bevor sich herausgestellt hat, was für ein Monster er ist.

0: Herr Gensken, wir sind von der Wasserschutzpolizei. Wir würden Ihnen gerne ein paar Fragen stellen. Vielleicht ist Ihnen schon aufgefallen, dass im Haus Ihrer Nachbarin... Herr Gensken, ich verstehe, dass Sie aufgeregt sind. Vielleicht können wir uns später unterhalten. Meinen Sie, das geht? Gut.
1: Darf ich Ihnen mal eine andere Frage stellen? Ich bin mir nämlich nicht ganz sicher, aber ist das eine echte Malmaison?
2: Die Originalzüchtung. 1843. Queen of Beauty and Fragrance. Sie sind die Erste, die das aufnehmen.
0: Was hat der mit ihm gemacht?
1: Mal beschäftigt.
0: Seelenverwandte?
1: Geben Sie den irgendwas.
3: Also dieser Alex fährt eine silberne Limousine. Felix Gensken hat den Wagen am Abend vor dem Mord vor Ruth Meixners Haus stehen sehen.
0: Das ist alles?
3: Alles, was nichts mit Botanik zu tun hat.
0: Okay, dann suchen wir jetzt diesen Alex mit der silbernen Limousine.
3: Wo sollen wir da anfangen?
0: Er heißt Alex und er fährt eine silberne Limousine. Das ist ein seltsamer Kerl, dieser Felix Gensken. Irgendwie macht das was mit einem, wenn man als Erwachsener noch bei den Eltern wohnt.
3: Dauernd aufs Handy glotzen, das macht was mit einem.
0: Also, diese Ruth Meixner war auf mehreren sozialen Netzwerken unterwegs. Zum Glück mit öffentlichen Profilen. Und mit diesem Alex hier war sie überall vernetzt. Wow. Wie auch immer du das rausgekriegt hast, sehr gute Arbeit. Da wird dem Kollegen Rammach nicht langweilig bei seiner Nachtschicht heute.
4: Tut mir leid, die Zopfgummis waren so alt, da dachte ich, du benutzt die gar nicht mehr.
5: Die hier sind eh besser. Danke.
4: Echt besser? Die ziepen nicht.
5: Aber da kannst du ja gar nicht mitreden mit deinen Stoppeln.
4: Moment. So, noch so ein Spruch. Und ich hol dich morgen so von der Schule ab.
0: Weißt du Bescheid?
6: Wo bin ich denn hier? Weiber, allein zu Hause?
5: Hättest du ja in Hamburg bleiben können. Ist doch wahr, wenn er nur am Meckern ist.
7: Möchte noch jemand Salat?
6: Ich hab keinen Hunger.
7: Wir reden später darüber, okay?
8: Guten Abend.
7: Oh, herzlich willkommen, Herr Hauptmann. Möchtest du was essen?
8: Sehr gern.
5: Ich hab noch Hausaufgaben.
7: Ach, setz dich. Das hat nichts mit dir zu tun. Es ist doch gut, wenn Johanna sich ein wenig abgrenzt. Hm? Ich habe schon gedacht, das passiert nie. Ein Wein?
8: Sehr gerne.
6: Also ich bin froh, dass du da bist.
8: Danke.
9: Grüß Gott. Kann ich Ihnen helfen?
10: Guten Morgen. Hellweg, mein Name.
9: Ah, Alex am See, richtig?
10: Das ist mein Profilname im Internet.
9: Ja. Na, dann kommen Sie mal rein. Nehmen Sie Platz. Bitte. Gut, dass wir Sie nicht holen mussten.
10: Ach, kann gerade sowieso nicht schlafen.
9: Mein Beileid. Sie waren also vorgestern Abend noch mal bei Ihrer Freundin, richtig? Dann beantworte ich die Frage für Sie. Ja, Ihr Auto wurde gesehen.
10: Ist das jetzt schlimm oder was? Falls es Sie interessiert, natürlich mache ich mir Vorwürfe, dass ich nicht über Nacht geblieben bin.
9: Sind Sie nicht?
10: Ich bin um 7:30 wieder gegangen. Ruth wollte allein sein, es ging ihr nicht gut.
9: Wegen Ihnen?
10: Ah, hat Frau Gensken Ihnen erzählt, dass was für ein Monster ich bin, ja?
9: Nein. Aber hier liegen verschiedene Anzeigen gegen Sie vor. Beleidigung, Nötigung, Sachbeschädigung, versuchte Körperverletzung. Bitte, gerne. Aber in Wahrheit sind Sie natürlich ganz in Liebe.
10: Ja. Mir ist bei Frau Gensken mal die Sicherung durchgebrannt.
9: Mal. Oder vielleicht öfter mal. In der Nachbarschaft erzählt man sich, dass Sie Frau Meixner gegenüber extrem eifersüchtig und besitzergreifend waren. Vielleicht sogar gewalttätig.
10: Totaler Blödsinn. Hab in Wut mal gegen Frau Genskens Tür getreten, eine Hake dagegen geworfen. Und ich habe auch bei Ruth meine Scheibe eingehauen, weil ich eifersüchtig war. Aber das sind nur Dinge. Das sind doch nur Dinge. Wirklich gewalttätig waren diese Schrapnellen mit ihrem Psychoterror. Die ganze Zeit haben sie Ruth fertig gemacht, weil wir angeblich nicht zusammenpassen. Die hatte schon Angstattacken wegen denen. Dabei hat Ruth mich genau dafür geliebt, dass ich nicht so ein Weichei bin. Ein richtiger Mann. Wissen Sie, ein richtiger Mann, der will seine Frau für sich. Allein. Sonst ist sie ihm nichts wert.
11: Und kein anderer Mann soll sie jemals haben, gell?
10: Wollen Sie jetzt sagen, Ruth hätte sich meinetwegen umgebracht?
11: Nein.
10: Na, wenigstens etwas.
11: Sie hat sich nicht umgebracht. Ruth Meixner wurde ermordet. Vergiftet mit einer Überdosis Morphin. Und wie es aussieht, waren Sie der Letzte, der bei ihr war.
10: Sie verdächtigen mich.
11: Sie sind Apotheker?
10: Aber ich habe Ruth geliebt.
11: Und Sie kommen ganz ohne Probleme an Morphin.

0: ich sehe schon.
1: Ach Gott, Junge, so schwere Einkäufe. Schaffst du das auch?
2: Es sind zu viele.
3: Bitte, es ist schon toll genug, dass du uns abholst. Auf die Taxis muss man ja immer ewig warten.
2: Das ist doch selbstverständlich.
1: Ich weiß nicht, was ich machen sollte ohne seine Hilfe.
2: Komm. Ja.
4: Ruth Meixner hatte übrigens wohl nicht nur Angstattacken, sondern auch einen Putzzwang.
2: Sagt unser Alex am See. Mhm. Ja, das würde ich auch behaupten, wenn ich so gründlich alle Spuren beseitigt hätte. Mich macht das irre, dass Rambach diesen Typen gehen lassen musste. Aber niemand sollte sich zu sicher sein, dass man ihm nichts nachweisen kann.
4: Aber nehmen solche Typen nicht eher eine Axt statt Morphin?
2: Nicht unbedingt, wenn sie Apotheker sind. Was macht so jemand wohl beruflich?
4: Ihr Mann Walter Genzken war 17 Jahre lang Vorstandsvorsitzender der Rasch AG. Ist vor 5 Jahren gestorben.
2: Ich hätte es wissen müssen. Frau Genzken ist also von Beruf wohlhabende Witwe. Beneidenswert.
4: Das bedeutet auch, dass ihr Mann tot ist.
5: Ich weiß, was das bedeutet.
4: Nele, guck mal. Hm.
2: Rissschäden am Hanghaus, erforderliche Maßnahmen im Notfall und eine notwendige Böschungssicherung durch Stützmauern.
4: Das klingt nicht so vertrauenserweckend. Ich gehe das mal prüfen.

0: Tschüss.
1: Tschüss.
0: Bis dann.
1: Ja. Ciao, ciao.
0: Danke dir. Oh, das ist schwer. Sehr schön.
1: Tschüss.
0: Ciao.

0: Das Zeug ist ganz schön sauer.
1: Das merkt ja keiner.
0: Am letzten Mal haben die Krüger sich beschwert.
1: Die hast du doch gar nicht mehr eingeladen.
0: Und Frau Senner meinte, dass die Krebssuppe künstlich schmeckt.
1: Mama, diesmal gibt's eben Trüffelsuppe.
0: Na dann. Wenn ich dich nicht hätte, lass mich nie allein, ja?
1: Niemals.
2: Mit Ruth Meixners Haus ist übrigens alles in Ordnung. Wir waren zu keiner Zeit in Gefahr.
3: Dann bin ich beruhigt.
4: Zumindest nicht durch Ihr Haus, aber durch das von Frau Gensken. Auf jeden Fall langfristig.
3: Ach so?
4: Nach schwerem Regen ist vor einem Jahr ein Stück Böschung auf Ruth Meixners Grundstück gerutscht. Laut Bauaufsicht hat auch das Fundament ein paar Risse abbekommen.
3: Das wird teuer.
4: Deswegen zögert sie die Sicherung des Grundstückes wahrscheinlich auch schon seit Monaten hinaus, obwohl es eine eindeutige Auflage vom Bauamt gibt. Ich meine, zurzeit besteht jetzt keine akute Gefahr, aber beim nächsten schweren Unwetter
3: könnte das Haus abrutschen.
4: Hätte ich auch Angstattacken, wenn ich da unten wohnen würde.
3: Ich verstehe nicht, warum dieser Alex Hellweg uns davon nichts erzählt hat. Na los, statten wir der Dame noch mal einen Besuch ab.
4: Okay.

0: Was immer Sie wollen, das muss leider Zeit bis morgen haben.
1: Oh, manche Sachen soll man besser nicht aufschieben.
2: Die Sicherung eines Grundstücks zum Beispiel.
0: Alles, was ich dazu zu sagen habe, steht in den Unterlagen des Bauamtes. Jetzt entschuldigen Sie mich bitte.
1: Wir können das auch gerne jetzt und hier laut ausdiskutieren. Oder wenn ich mich mit Ihrer Erlaubnis mal kurz im Garten umschauen dürfte.
0: Bitte. Ich habe nichts zu verbergen.
1: Dankeschön.

0: Und, haben Sie ihn schon festgenommen?
1: Wen?
0: Na, diesen Alex. Er hat Ruth doch umgebracht.
1: Sagt wer?
0: Marianne und Felix.
1: Schön. Das heißt nicht, dass es so ist.
0: Dieser Typ hat sie komplett von sich abhängig gemacht. Auch mit den Pillen.
1: Was für Pillen?
0: Sie hat immer mehr Schmerzmittel genommen. Dabei waren ihre Rückenschmerzen garantiert nur psychosomatisch. Kein Arzt, der bei Verstand ist, hätte ihr die verschrieben. Sicher hat dieser Typ ihr die irgendwo besorgt, um sie noch mehr von sich abhängig zu machen.
1: Sie meinen ohne Rezept? Ihnen ist klar, dass das ein schwerer Vorwurf ist.
0: Na und? Er hat sich doch sonst auch benommen wie so ein Drogendealer.
1: Er ist Apotheker.

0: dir was auf?
1: Mhm. Da ist ein Riss in der Scheibe.
0: Aha. Und das ist noch nahezu perfekt gemacht. Den Rest dieses Palastes willst du lieber nicht sehen.
1: Ach so.
0: Extreme Geldprobleme ist wahrscheinlich eine Untertreibung. Dieses Haus hier zu sichern, können sich die Gänskens ziemlich sicher nicht leisten. Also kommt ihm der Tod der Nachbarin vielleicht ganz gelegen.
2: Aber auch wenn ihnen jetzt ein bisschen mehr Zeit bleibt, das Haus muss so oder so saniert werden. Daran ändert der Mord nichts. Außerdem habe ich gerade erfahren, dass Ruth Maxner tablettenabhängig war. Und zwar von verschreibungspflichtigen Schmerzmitteln.
0: Die Alex Hellwig ihr möglicherweise ohne Rezept besorgt hat?
2: Wenn das rausgekommen wäre, hätte er seine Lizenz verloren und wäre ruiniert gewesen.
0: Vielleicht hat Ruth Maxner versucht, ihn damit unter Druck zu setzen. Das könnte tatsächlich ein Mordmotiv sein. Ich sag Ambach Bescheid.
3: Ist da unten jemand im Haus?
1: Nee, da ist doch unser Polizeisiegel dran.

0: Polizei, keine Bewegung.
1: Das trifft sich gut. Sie sind vorläufig festgenommen, Alex, am See.
2: Ich habe Ruth nicht abhängig gemacht. Ich habe ihr geholfen. Aus Mitleid. Wissen Sie, was für Schmerzen sie hatte?
3: Tja, da geht man zum Arzt, wenn man Hilfe braucht.
2: Da konnte Ruth doch aber nicht hin. Wegen ihrer Panikattacken. Manchmal hat sie sich tagelang nicht aus dem Haus getraut. Es wurde immer schlimmer. Als ich sie kennenlernte, hatte sie nur Rückenschmerzen und Schlafstörungen. Sie war ja auch beim Arzt deswegen, aber das Mittel, das der ihr verschrieben hat, hat einfach nicht geholfen.
3: Und da haben Sie ihr gleich mal was Härteres gegeben.
2: Oh Mensch, ich bin Apotheker, ich weiß doch, wie man mit dem Zeug umgeht. Hätte Ruth sich an meine Anweisung gehalten, wäre sie nicht abhängig geworden. Aber je mehr diese Weiber sie bedrängt haben, meinetwegen, desto schlechter ging es ihr. Sie hat immer mehr gebraucht. Immer mehr.
3: Und dann irgendwann damit gedroht, ihre Mitleidstat auffliegen zu lassen? Musste sie deshalb sterben?
2: Wie oft denn noch? Ich habe Ruth nicht umgebracht! Ich hatte Angst, meine Lizenz zu verlieren, deshalb bin ich noch mal in ihr ausgegangen.
3: Eingebrochen. Wenn man ein Polizeisiegel aufbricht, ist das Einbruch, auch wenn man einen Schlüssel hat.
2: Irgendwo muss sie noch einen Vorrat von dem Zeug deponiert haben. Deshalb bin ich noch mal in ihr Haus eingebrochen. Aber ich habe sie nicht umgebracht.
3: Und Sie wollen, dass ich Ihnen das glaube? Ich überleg's mir. Innerhalb der nächsten 48 Stunden. So lange sind Sie auf jeden Fall vorläufig festgenommen.

0: alle verrückt. Nee, außer mir natürlich.
1: Doch, du auch. Ganz besonders du. Ich vermisse dich, mein verrückter Schweizer.